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0: Am Mittwochvormittag scheint ein wenig die Sonne, aber es bleibt überwiegend bewölkt bei Temperaturen bis 17 Grad. Der Mittag ist stark bewölkt und es bläst ein mäßiger Wind aus Nordwesten. Zum Abend ist es weiter stark bewölkt und die Temperaturen liegen bei 16 Grad. In der Nacht kann es vereinzelt zu leichten Schauern kommen und es bläst ein kräftiger böiger Wind aus Westen. Der Donnerstag wird wechselhaft und windig bei Temperaturen um 14 Grad.
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0: Die ehemalige Grenzübergangsstelle Marienborn ist heute ein Flächendenkmal und soll an die überwundene deutsche Teilung erinnern. Zum Anlass der 30. Wiederkehr der deutschen Einheit wurde dieser Tage eine umfassend überarbeitete Ausstellung ihrer Bestimmung übergeben, die verschiedenste Aspekte dieses Areals betrachtet. Das Ereignis würdigend nahmen sowohl Landtagspräsidentin Brakebusch als auch Ministerpräsident Haseloff an der feierlichen Eröffnung teil. Gut 650.000 Euro hat man in umfassende Sanierungs- und Umbaumaßnahmen investiert, sowie in die Gestaltung der multimedialen Ausstellung, die nun einen umfassenden Überblick über die Geschichte dieses Areals gibt. Für viele Ostdeutsche ist diese Grenze mit ihrem ersten Übertritt in die Bundesrepublik verbunden. Hier in Marienborn war es die Ärztin Annemarie Reffert, die uns ihre Geschichte im Herbst 2009 erzählte, denn sie war die erste überhaupt, die am 9. November die DDR-Grenze passierte.
1: Also es ist recherchiert worden, dass ich als erste DDR-Bürgerin über die innerdeutsche Grenze gefahren bin mit sozusagen Genehmigung oder mit Zulassen der Behörden.
2: Wie kommt man denn darauf, da einfach loszufahren?
1: Na, ich bin sehr impulsiv. Ich kannte das Bollwerk her von meinen medizinischen Tätigkeiten, die ich hier manchmal an der Grenze ausüben musste. Und da habe ich gesagt, das kann ich mir nicht vorstellen, dass die so plötzlich auf sein soll. Am liebsten würde ich es probieren. Und unsere 15-jährige Tochter saß mit auf dem Sofa und hat gedrängelt, oh ja, Mutti, lass uns das probieren. Und dann habe ich noch ein paar dienstliche Verpflichtungen reguliert und dann haben wir inzwischen noch Tagesschau gesehen, das dritte Mal. Und dann konnte ich mich also nicht verhört haben, dann war losgefahren.
2: Und dann sind Sie einfach in Westen rüber und was war da los?
1: Da war gar nichts los. Ich war ja froh, dass ich die Grenze hier passieren konnte. Wäre am liebsten gleich umgedreht. Ja. Dann habe ich aber gedacht, kannst du nicht machen, dann bist du Provokateur, so wie es damals ausgelegt wurde. Und habe gesagt, wir drehen eine Runde in Helmstedt und dann fahren wir zurück.
2: Und wie Sie wieder zurückkamen, was war dann?
1: Da wussten die noch wieder nichts in der Einreise. Da musste ich dann wieder mich hinstellen im Auto und warten. Der schickte dann seinen diensthabenden Offizier, der nahm mich mit rein in seine Stube und da waren noch zwei oder drei andere. Und denen musste ich erzählen, wieso ich jetzt schon wieder hier stehe. Weil die nicht glaubten, ich bin gerade erst ausgereist und du wieder einreise, das war denen völlig fremd.
2: Fing es dann nicht schon langsam an, dass sich das vor der Grenze dann noch staute?
1: Ach, überhaupt nicht. Es war alles noch menschenleer. Selbst als wir nach Magdeburg zurückgefahren sind, war die Autobahn noch leer.
0: Seit 30 Jahren ist Deutschland nun wieder vereinigt. Die Gründe für die Teilung lagen im Ausgang des Zweiten Weltkriegs, als die vier Siegermächte beschlossen, das Deutsche Reich in vier sogenannte Besatzungszonen aufzuteilen und weite Teile des Osten Deutschlands wurden polnisches oder tschechisches Staatsgebiet. Die Einigkeit der vier Siegermächte USA, England, Frankreich und Sowjetunion ging jedoch schon

0: kurz nach dem Kriegsende verloren und die Demarkationslinie zwischen den sich herausbildenden Blöcken wurde zum Grenzverlauf, später auch gern als Eiserner Vorhang bezeichnet. Auf beiden Seiten standen sich hochgerüstete Atommächte gegenüber, über ihren Einflussbereich wachend. So die historische Situation zu Beginn der 1950er Jahre, als diese Grenze spätestens mit der Gründung der beiden deutschen Staaten noch undurchlässiger wurde als zum Zeitpunkt ihrer Festlegung. Durch den Sonderstatus von Berlin als ebenfalls viergeteilte Stadt mussten zumindest für die Alliierten Transportwege freigehalten werden. An der ehemaligen Reichsautobahn 4, der heutigen A2, verlief die Grenze zwischen Helmstedt und Marienborn und hier entstand bereits kurz nach Kriegsende, am 1. Juli 1945, ein erster Kontrollpunkt, sowohl für den Fahrzeug- als auch für den Eisenbahnverkehr. Die Ausstellung zeigt, wie die Verschärfung des Verhältnisses links und rechts des Eisernen Vorhangs zu einem immer weiteren Ausbau der Grenzschutzanlagen führte. Vor allem wegen des erhöhten Personenreiseverkehrs zwischen der Bundesrepublik und West-Berlin wurde zwischen 1972 und 1974 die Grenzübergangsstelle massiv ausgebaut. Ursache war die Unterzeichnung des Grundlagenvertrags zwischen der DDR und der BRD, die eine erhebliche Erweiterung der Kapazitäten zur Personenkontrolle zur Folge hatte.
1: Also hier alleine auf dieser Grenzübergangsstelle waren knapp 1.000 Personen beschäftigt im Dreischichtsystem. Der höchste Anteil Personen davon waren tatsächlich die Kontrolleure des Ministeriums für Staatssicherheit. Die haben hier die Pässe kontrolliert, Identitäten festgestellt, Visa erteilt, Fahndungsmaßnahmen und Ähnliches eingeleitet. Die hatten Uniform der Grenztruppen an. Ja, also der Reisende und die Reisenden sollten nicht wissen, dass sie vom Geheimdienst kontrolliert werden, sondern war ganz normal, wie es auch an anderen Grenzen ist, beispielsweise eine Grenzpolizei oder eben eine Grenztruppe. Dann waren die tatsächlichen Grenztruppen, das waren relativ wenige. Das waren eben diejenigen, die hier sozusagen für den Schutz der Anlage zuständig waren und für den reibungslosen Ablauf der Kontrollhandlung, die dann auf dem Turm saßen und alles bewacht haben und im Umkreis. Dann gab es die Zöllner, die sozusagen ihren Zolldienst verrichtet haben, also einerseits geschaut haben nach wirtschaftlichen Gütern, die nicht ein- oder ausgeführt werden durften, die vor allen Dingen aber, und das ist wieder eine Besonderheit hier, geschaut haben nach sogenannter politischer Propaganda, also Sachen, die DDR nicht im Land haben wollte, Informationen beispielsweise in Tageszeitungen und so weiter. Und dann natürlich ein ganz, ganz wichtiges Arbeitsfeld auch der Zöllner, die Verhinderung von Fluchten.
0: So nimmt natürlich auch dieser Punkt einen wichtigen Raum in der Ausstellung ein, aber man beschränkt sich nicht nur auf die Betrachtung des ostdeutschen Grenzregimes, sondern auch auf das der Bundesrepublik. Denn auch in Helmstedt war eine umfangreiche Kontrollstation eingerichtet. Hierbei ging es wohl vor allem um den Warenverkehr. So mussten die westdeutschen Zöllner verhindern, dass Waren ausgeführt wurden, die auf den Embargolisten der NATO-Staaten standen. Und auch der Einreiseverkehr nach der ostdeutschen Grenzöffnung wurde hier eine Zeit lang überwacht. Das war aber schnell nach der Wende überflüssig geworden und man entschloss sich, zumindest Teile der ostdeutschen Grenzanlagen zu erhalten und als Museum zu betreiben.
2: Denn ich habe eigentlich, als die Grenzöffnung war, war ich eine derjenigen, die gesagt haben, alles muss weg. Wir wollen nichts mehr sehen von dem, was uns daran erinnert, was wir viele, viele Jahre ertragen mussten. Heute bin ich froh, dass es ganz viele Menschen gegeben hat, die gesagt haben, nein, wir müssen das erhalten für die Nachwelt. Und ich bin ganz bestimmt auch eine derjenigen, die hier viel mit aktiv gewirkt haben, dass es tatsächlich auch bleibt. Und für die Nachwelt, für viele junge Leute, für viele Ältere, die nie was mit der Teilung Deutschlands zu tun hatten, ist das einfach ganz, ganz wichtig, dieses doch aufzuarbeiten.
0: Der Ausstellung gelingt das ganz gut, die verschiedensten Aspekte dieses Objekts darzustellen. Freilich werden viele Fakten nur kurz angerissen. Zu umfangreich ist die komplexe Historie. Dem interessierten Besucher steht aber nicht nur die Ausstellung zur Verfügung, denn auf dem Gelände sind noch zahlreiche andere Objekte zur Besichtigung freigegeben.
1: Es gibt natürlich eine ganze Reihe Stellen, die hier auf dem Gelände erhalten geblieben sind. Zum Beispiel die Wechselstube ist noch im originalen Zustand. Wir haben eine Baracke zum Beispiel, wo eben die Stasi-Leute drin saßen, die Passkontrolleure. Im Zollbereich haben wir originalgetreu erhaltene Bereiche, jawohl.
0: Zumindest ist bisher das Interesse an diesem Ort nach wie vor ungebrochen. Allein seit der Wiedereröffnung nach der Corona-Zwangspause Anfang Mai nutzten 8000 Besucher das Angebot, die Gedenkstätte zu besichtigen. Wenn wir Sie jetzt auch neugierig machen konnten, dann sollten Sie wissen, dass hier täglich zwischen 10 und 17 Uhr geöffnet ist.

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0: ist.
1: So kennen ihn Abertausende von Menschen. Der international bekannte Opernsänger Bastian Thomas Kohl zieht mit seiner tiefen Bassstimme fast jeden Musikliebhaber in seinen Bann. Zu Hause ist er auf den Bühnen der Welt, von Zürich über New York bis nach Wien. Überall hat er sein Können unter Beweis gestellt. Doch seine Wurzeln hat der 1987 geborene Bastian Thomas Kohl in Wolfen. Bis heute ist der Sänger seiner Heimat treu geblieben. Mit einer Mitgliedschaft im VC Bitterfeld-Wolfen bekräftigte Kohl Anfang 2022 sein Engagement für die Region.
2: Ja, man ist auf mich zugekommen, hat genau das rausgefunden, was Sie gesagt haben. Mensch, Herr Kohl, Sie sind ein Aushängeschild, Sie sind hier musikalisch sehr gut unterwegs, Sie durften jetzt die Hymne singen und so weiter. Wir sind übrigens ein Bundesliga-Verein, wir machen Spitzensport. Was sagen Sie denn dazu? Dazu habe ich mich dann in der Broschüre geäußert, die jetzt rauskam. Und ich war natürlich erstmal begeistert. Ich bin jetzt auch heute hier, um beim Training teilzunehmen. Das ist mein allererstes Volleyballtraining meines Lebens. Und ich finde das toll, dass ich da jetzt auch mal reinschnuppern darf.
1: Volleyball mit dem VC Bitterfeld-Wolfen und die Oper rund um Bastian Thomas Kohl haben einiges gemeinsam. Nicht nur stärken beide mit ihrem Wirken die Region, nein, auch körperlich fit müssen sowohl Sportler als auch der Sänger sein. Ein Aufschlag kann gut und gerne 100 Kilometer die Stunde schnell sein. Die Stimme von Kohl weit über 100 Dezibel Schalldruck erzeugen. Schaffbar nur mit viel Training und Fitness.
2: Wenn ich mich nur auf die volle Haut lege, dann sehe ich wahrscheinlich so aus, wie viele den standardmäßigen Opernsänger von vor 20, 30 Jahren im Kopf haben als Bild. Also ein bisschen adipös und so weiter. Damit singt sich's nicht gut, ich habe da nicht viel Luft. Also ich finde, Sport ist generell eine Sache, die jeder für uns sich so und so viel machen muss, wie er meint, dass es richtig für ihn ist. Aber die Leute, die den Körper als Leistungszentrum nutzen, das, wir sind ja hier beim Leistungssport, im Volleyball in der zweiten Bundesliga oder für mich, der unabdingbar mit der ausgeatmeten Luft eine gewisse Luftsäule braucht, die kommen gar nicht drum herum, das zu machen. Und ich finde, man muss auch ein Zeichen setzen, wenn Sie danach gefragt haben, auch jetzt gerade in dieser schwierigen Zeit zusammenzuhalten und darauf zuzugehen und sagen, ich bin mit dabei, ich verbinde das und ich habe meine Hochachtung davor, was die Jungs hier nachher leisten und hoffe, dass sie nicht alle über mich drüber einfach so hüpfen, sondern dass sie mit mir zusammenspielen. Und das ist, glaube ich, das Wichtigste, eine Zusammenarbeit in den verschiedenen Bereichen. Das hilft uns nachher allen.
1: Im Zuge der Corona-Pandemie kam es bei vielen Vereinen zum Mitgliederschwund. So auch beim VC Bitterfeld-Wolfen. Vor allem im Bereich der Jugendarbeit stellte man fest, dass junge Sportler ihre Motivation verloren haben. Eben durch Trainingsverbote und ausgefallene Spiele. Schwere Zeiten erlebte aber auch Bastian Thomas Kohl. Als Opernsänger lebt er vom Applaus der Zuschauer. Doch der fehlte in den letzten Jahren. Umstände, auf die beide weiterhin aufmerksam machen möchten. Denn wenn man sich mit Kohl einen Leuchtturm in den Verein holt, dann kann man mit Zuversicht behaupten, weit nach vorn ins Rampenlicht zu rücken.
3: Ich denke mal, das verbindet einen, egal ob das nun Sport oder Kultur ist. Und gerade in der Zeit muss man da alles ein bisschen enger stehen. Und so ist der Kontakt hergekommen, dass wir als regionale Vertreter dort uns gegenseitig ein bisschen unterstützen. Und er tritt dem Volleyballverein bei und wir bekommen vielleicht ein bisschen einen größeren Blick auch für die Probleme, die in dem Bereich sind. Und ich denke mal, wenn so eine Querverbindung da ist, das schweißt dann auch ein bisschen zusammen und motiviert vielleicht auch die anderen wieder, ja, dass man auch in anderen Bereichen gute Leistung bringen kann und dass wir auch wieder Mitglieder gewinnen und dass man wieder einen Schritt zur Normalität zurückbekommt.
1: Beim Training mit dem Volleyballclub Bitterfeld-Wolfen konnte der Opernsänger ganz gut mithalten. Aber wie sieht es denn mit dem musikalischen Talent der Sportler aus? Wird man gemeinsam singen?
3: Ja, das ist eine gute Frage. Ich glaube eher, heute geht es mal darum, dass er mal sieht, was ein Bundesliga-Training ist und das wird schon für ihn ganz schwierig werden und vielleicht auch für unsere Spieler. Macht das auch den Blick dafür, dass man auf seinem Gebiet, jeder auf seinem Gebiet besondere Leistungen bringt. Er auf seinem Gebiet, er hat natürlich nun auch die Gabe, dass er die gute Stimme hat, aber die er natürlich auch trainieren muss und er muss sich seinen Erfolg ja auch erkämpfen und so ist das im Sport genau das Gleiche.
1: Mit der Mitgliedschaft Kohls im VC Bitterfeld-Wolfen blickt man nun in beiden Bereichen, Sport und Kultur, optimistisch in eine gemeinsame Zukunft. Eine Zukunft starken Zusammenhalts, die selbst die größten Probleme überwinden kann. Sei es die Gewinnung neuer Mitglieder oder eine Möglichkeit, sich auf den Bühnen zu präsentieren.

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0: Am Mittwochvormittag scheint ein wenig die Sonne, aber es bleibt überwiegend bewölkt bei Temperaturen bis 17 Grad. Der Mittag ist stark bewölkt und es bläst ein mäßiger Wind aus Nordwesten. Zum Abend ist es weiter stark bewölkt und die Temperaturen liegen bei 16 Grad. In der Nacht kann es vereinzelt zu leichten Schauern kommen und es bläst ein kräftiger böiger Wind aus Westen. Der Donnerstag wird wechselhaft und windig bei Temperaturen um 14 Grad.
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2: Burgerbrunch, gemeinsames Frühstück im Klostergarten. Im Burchardi-Kloster versammeln sich in diesem Jahr wieder viele Vereine aus der Kreisstadt. Hier wird gemeinsam gefrühstückt. Bei entspannter Musik und gutem Wetter kommt man hier zusammen. Schon zum 16. Mal gibt es das beliebte Angebot aus der Stadt. Für 40 Euro kann man hier einen Tisch reservieren.

servieren. Die Speisen und Getränke bringt jeder selbst mit. Und so entsteht ein gemütlicher Morgen mit Kollegen, Vereinsmitgliedern und vielen anderen Menschen aus der Stadt, mit denen man sich zusammensetzen und unterhalten kann. Ein Teil der Einnahmen wird für einen guten Zweck gespendet. Schon zum zweiten Mal findet das Event im Klostergarten im Borchardi-Kloster statt, nachdem es die Jahre zuvor auf dem Domplatz veranstaltet wurde. Die Bäume spenden Schatten und die grüne Wiese bietet ein angenehmes Frühstücksambiente.

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1: 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Sie wünschen?
2: Richtige Reaktion. Ja, die Krone sind auch nicht mehr das, was sie waren. Ich lasse bitten. Ah, hier sind sie. Ich habe sie gar nicht gesehen. Gestatten Ludwig Maximilian Alexander Leonard Braveheart von und zu Löwenherz Löwe. Salve! Sie sind alle meinetwegen hier?
3: Ja.
2: Guter Geschmack. Ich freue mich, Sie zu sehen. Hier auf der Sonnenseite des Lebens. Lasset uns jubeln und frohlocken. Lasset die Sonne scheinen, auch bei Nacht. Lasset Traumreisen, genau. Nun, wo Sie schon mal da sind, dann zeigen Sie doch mal Ihre Reisejuwelen. Aber ab 100 Karat aufwärts, ich vergeude nicht gern meine Zeit. Beginnen Sie doch mal mit dem besten 8-Sterne-Hotel, das Sie haben. Wie? Es gibt noch keine 8-Sterne-Hotels? Na dann bauen Sie eins. Oder lassen Sie eins bauen. Das kann doch nicht so schwer sein. Die Kuwaitis kriegen doch das da auch hin mit ihren Palmen mitten im Meer. Die bauen da ganze Städte rein. Ist ja nicht so schlimm, das bisschen Sand dahin zu karren. Bezahlt man doch aus der Portokasse. Denken Sie mal groß. Hm? Sagen Sie, bekommt man hier eigentlich auch was zu trinken, während man wartet? Bedienung? Fräulein? Gefolge? Das soll wohl ein Witz sein. Mit dem Wasser können Sie gleich wieder abziehen. Ich dachte eher so an Kiroyal. Nun, haben Sie was gefunden? Ich lasse lesen. Gesamter indischer

Havannas. Mhm. Anreise mit Crown Airlines. Mhm. Yes. Abholung mit 10 Elefanten samt Sänfte. Mhm. Vergoldete Wände, Himmelbett. Mhm. Gesamter Hofstaat für 4 Wochen. Mhm. Haben alle die Wunschablesungs-App auf ihrem Handy? Die Idee könnte von ihr sein. Oh. Sie denken etwas und schon haben sie es in der luxuriösesten Ausführung, die sie sich vorstellen können. Herrlich. Im Eingangsbereich finden sie eine Skulptur mit ihrem Konterfei. Oh. Das erwärmt mein Herz und meine Seele. Mm. Zur Lektüre der Morgenzeitung steht Ihnen ein bequemer Thron zur Verfügung, selbstverständlich mit Sand ausgelegt, passt abgestimmt auf Ihre Seidenunterwäsche. Pro Palastzahl bekommen Sie 6 Palmwedler sowie 2 Damen zur Einbalsamierung nach der Morgendusche. Oh ja, herrlich. Das Wetter ist durchgängig sonnig und warm. Sämtliche Wolken werden umgeleitet. Der Himmel hat bereits alle Vorkehrungen dafür getroffen. Hm. Ob das genehm ist? Ja, für den Anfang.

0: Vergangenheit trifft Gegenwart. 300 Jahre kleines Schloss Blankenburg. Eins der geschichtsträchtigsten Gebäude der Stadt ist das am Nordhang des Schlossberges gelegene barocke Schlösschen, das auf eine 300-jährige Vergangenheit zurückblicken kann.
1: Es ist ein historisches Erbe, das aber von vielen Blankenburgerinnen und Blankenburgern auch aufgesucht wird. Und für uns als Stadt ist es aber auch eine große Verantwortung, eben mit diesem Erbe auch umzugehen.
0: Anfang des 18. Jahrhunderts gelang es Herzog Anton Ulrich von Braunschweig-Lüneburg, durch seine geschickte Heiratspolitik die Töchter seines Nachfolgers Ludwig Rudolf mit Söhnen der mächtigsten Herrscher seiner Zeit zu verehelichen, und Blankenburg wurde zum reichsunmittelbaren Fürstentum erhoben. Das erforderte eine entsprechende barocke Hofhaltung und Repräsentanz. So ließ Ludwig Rudolf für seine Frau Christine Luise um 1725 einen terrassierten Lustgarten mit einem Pavillon anlegen. 1732 begrenzte ein teilweise in den Fels gehauener barocker Fachwerkbau den Park. Er diente als Orangerie und zu Wohnzwecken. Die Wasserspiele sollen bis in den Saal des Gartenhauses geführt haben. Zu jener Zeit wurde auch das direkt an den Park angrenzende Stadttor, das Töpfertor, geschlossen. Nach dem Tod ihres Mannes zog Christine Luise 1735 in das Schlösschen. Sie veranlasste eine Abtragung des gegenüberliegenden Schnabelbergs und die Aufschüttung der am Gebäude entlang führenden Hohlwege. Auch die Neptungrotte und der dahinterliegende Melonenplatz sind der Herzogin zu verdanken. Sie verstarb 1747 und das Schloss am Schnappelberg verwaiste. Obwohl der Siebenjährige Krieg hohe Geldsummen verschlungen hatte, ließ Herzog Karl I., ein Enkel von Christine Luise, das baufällige Gartenhaus 1770 sanieren und rechts und links mit Wohnbauten aus Fachwerk ergänzen. Die Wände des Haupthauses wurden dann mit Sandsteinquadern aufgemauert. Die Straßenseite ist schlicht gehalten. In der Mitte des Giebels befindet sich noch die Initiale C für Herzog Karl. Aufgrund des Gefälles ist das Steingebäude im nördlichen Bereich 3 und zum Park hin nur 2-etagig. Ende des 18. Jahrhunderts wohnte Wilhelm Karl Ferdinand von Schleinitz, der Regierungsrat und spätere Präsident der fürstlichen Regierung, mit seiner Familie im Schlösschen. Für seine katholische Frau ließ er im südöstlichen Anbau eine kleine Privatkapelle einrichten, die dann der im Exil lebende Ludwig der 18. ebenfalls genutzt haben soll und in der noch bis 1882 Gottesdienste der Katholiken stattfanden. 1795 wird über den Verkauf von Orangenbäumchen, exotischen Gewächsen sowie 46 Statuen berichtet. Der Schlossgarten verwilderte und es erfolgte hier eine wirtschaftliche Umnutzung. Ein neues Stallgebäude wird zu dieser Zeit erwähnt. Nach dem endgültigen Sieg über Napoleon übernahm letztlich Herzog Wilhelm 1832 für über 50 Jahre die Regentschaft in Braunschweig. Sein Denkmal stand später vor dem kleinen Schloss. Er gründete ein Krankenhaus, die spätere Poliklinik, und unter seiner Herrschaft entwickelte sich Blankenburg zur Garnisonsstadt. Während des 19. Jahrhunderts erhielt der große Saal des Schlösschens eine Abtrennung für weitere Wohnräume und eine Galerie.
2: Im kleinen Schloss wohnten nicht nur die hohen Herrschaften aus dem großen Schloss, die im Winter dort unten einzogen, weil das große Schloss sich im Winter nicht beheizen ließ. Nein, auch die Hof- und Gartenhaltung war dort anwesend. Der Schlossverwalter, der Gartenverwalter oder wie es so schön hieß, der Burghauptmann wohnten im kleinen Schloss.
0: 1885. Prinz Albrecht von Preußen übernahm die Regentschaft über das Herzogtum Braunschweig. Er kaufte ein an den Park grenzendes Grundstück, gestaltete es als Berggarten und stellte dort 12 Büsten römischer Kaiser auf. Der Bau oder auch Wiederaufbau des Gewächshauses und eines Arbeitshauses für Gärtner sind 1887 dokumentiert. 1913 heiratete Ernst August Herzog von Braunschweig die Kaisertochter Viktoria Luise von Preußen. Bis 1918 hielt sich die herzogliche Familie in Blankenburg auf und wohnte auch im kleinen Schloss, weil Umbaumaßnahmen auf dem Hauptschloss erfolgten. 1917 wurde Prinzessin Friederike, die spätere Königin von Griechenland, hier geboren. Während dieser Zeit war der Terrassengarten mit Rosen bepflanzt. 1918, nach der Novemberrevolution, verzichtete Ernst August auf den Thron und ging mit der Familie ins Exil. Während der Weimarer Republik gab es im Freistaat Braunschweig 6 Kreise, einer davon war Blankenburg. Die Stadt hatte rund 12.000 Einwohner. Nachdem Ernst August 1933 Schloss und Ländereien zurückerhalten hatte, war die Herzogsfamilie während der Sommer- und Herbstmonate oft in Blankenburg, wohnte allerdings im Großen Schloss. Nach 1945 wurde der herzogliche Besitz zum Volkseigentum erklärt. Die Kopie des Braunschweiger Löwens, die sich ursprünglich auf der Terrasse des Großen Schlosses befand, wurde an der Gartenfront des Kleinen Schlosses aufgestellt und darf, dank einer Dauerleihgabe des Erbprinzen Ernst August, hier verbleiben. Im Kleinen Schloss mit seinen Nebengebäuden waren bis Ende der 50er Jahre verschiedene Institutionen untergebracht. Die Forstverwaltung, das Stadtarchiv und auch die Kurverwaltung hatten hier zeitweise ihren Sitz. Das Heimatmuseum zog von der Gartenstraße in die Räume und ein Museumsleiter wohnte bis in die 80er Jahre im südöstlichen Anbau. Von 1975 bis 1983 erfolgten erste Rekonstruktionsarbeiten in den Schlossgärten. 1998 wurde das 31 Hektar große Areal einschließlich verschiedener Gebäude in die Stiftung Barocke Parks und Gärten überführt und sie entfalten heute wieder ihre wahre Schönheit.

0: Nach der Wende erhielt das Heimatmuseum ein neues Konzept. Auch Sonderausstellungen über das Leben der Blankenburger Physiker Elster und Geitel oder über Ausgrabungen in Babylon des in der Blütenstadt geborenen Archäologen Robert Koldewey bereicherten das Angebot, bis das Museum 2010 geschlossen wurde. Der Grund waren umfangreiche Bau- und Umbaumaßnahmen, um dieses historisch wertvolle Gebäude zu erhalten und zu nutzen.
1: Und insofern haben wir da schon über die Jahre immer daran gearbeitet, dass wir dieses kleine Schloss hier auch erhalten und von der Substanz her verbessern. Das fing an mit der Dachdeckung vor mehreren Jahren, mit der Heizung. Und jetzt haben wir eigentlich den größten Abschnitt vor uns, eben diese Ebene 0, wo wir, wie wir sagen, also die alte Kellerebene für einen Eingangsbereich zu nutzen und die Ebene darüber, die Saalebene, dann auch wieder neu zu gestalten.
0: Das Gebäude wurde quasi entkernt und die im 19. Jahrhundert eingebauten Abtrennungen des großen Saales zurückgebaut. Aufgrund des entfernten Fußbodens musste die noch vorhandene Galerie während der Bauphase speziell gesichert werden. Besonders starke Schäden wies das verbaute Holz im mittleren Bereich des Saales auf.
2: Durch Schwammbefall, durch Nagekäfer, die Tragfähigkeit war insgesamt nicht mehr gegeben für unsere zukünftige Nutzung, sodass wir hier auch sehr gerungen haben mit der unteren Denkmalschutzbehörde, die natürlich möglichst viel von der alten Bausubstanz erhalten will. Aber letztendlich muss natürlich auch so eine Baumaßnahme vom Praktischen her durchführbar sein, sodass wir hier jetzt eine Massivdecke reinbekommen.
0: Aber hin und wieder gab es auch interessante Funde aus der Vergangenheit.
2: Wir hier Farbmalereien, Marmorierungen haben, die noch aus der Barockzeit stammen. Weiterhin haben wir hier zwei barocke Ofennischen gefunden.
0: Die Finanzierung des Umbaus erfolgte mit Fördermitteln aus dem Bereich städtebaulicher Denkmalschutz.
1: Es wird also jetzt hier ein zentraler Eingangsbereich entstehen, wo der Besucher behindertengerecht in diese Ebene hineinkommt, denn entsprechend auch die Einrichtungen vorfindet, die er braucht, Garderobe, Toilette, Information, Tresen.
0: 2013, ein Jahr später als geplant, erfolgte der Einzug der Touristinformation ins attraktive und barrierearme kleine Schloss, womit eine lange Odyssee ihr Ende fand. Die Harzer Wandernadel hatte vorübergehend ihren Sitz am Markt, bis das Servicebüro ebenfalls ins kleine Schloss übersiedelte und jetzt mit der Touristinformation einen gemeinsamen Anlaufpunkt für die Besucher und Gäste der Stadt bildet. Seit 2022 beherbergt das kleine Schloss neben den Verwaltungsräumen eine Dauerausstellung zur Geschichte der Welfen und der Schlossgärten. Der große Saal wird für zahlreiche Veranstaltungen genutzt, auch Hochzeiten sind hier möglich. Die Sonderausstellung der Bundeswehr zur Blankenburger Harzkaserne gab zahlreichen Besuchern Einblicke in die unterirdische Welt des Sanitätsdepots. Der Mitteltrakt des kleinen Schlossensembles war jetzt attraktiv. Aber die angrenzenden Gebäude hatten ebenfalls einen umfassenden Sanierungsbedarf. Im zweiten Bauabschnitt wurde 2017 das alte Wohnhaus entkernt und nach langem Leerstand wieder einer neuen Nutzung zugeführt.
3: Unten sind die Räumlichkeiten der Wandernadel, praktisch die Büro- und Beratungsräume, die ja zu einem gut funktionierenden Betrieb dazugehören.
0: Nach intensiver Planung, Vorbereitung und der Zusage von Fördermitteln begannen 2020 die Arbeiten an der Orangerie. Diese wurde mit ihrem davorliegenden Bereich früher als Betriebshof genutzt. Hier erfolgte die Aufzucht von Pflanzen für den Terrassengarten.
2: Konkret ist das Dach komplett neu geworden, der Dachstuhl. Wir haben das Gewölbe erneuert, wir haben den hässlichen Abstützbock, der dann nun 20 Jahre vor der Fassade stand, wegnehmen können. Wir haben Spannanker eingezogen, um die Fassade zu sichern. Das ist jetzt unser dritter Bauabschnitt gewesen, ein kleines Schloss. Und Zielsetzung war jetzt, wie gesagt, erstmal nur die Sicherung der vorhandenen Bausubstanz. Es sind drei Scheiben Isolierglas, Verbundglas, Sicherheitsglas auf einer Stahlkonstruktion und bewusst auch für die spätere Nutzung so.

0: ausgelegt, dass wir hier auch Flügel, Fensterflügel haben, die man mal aufklappen kann.
1: Seit Oktober 2025 ist der südwestliche Anbau wieder Baustelle. Hier hat nun der vierte Bauabschnitt begonnen. In gut einem Jahr soll der Innenausbau von Orangerie und Stallgebäude abgeschlossen sein. Die veranschlagten rund 1,7 Millionen Euro werden zu 90% gefördert.
2: Es wird ein großer Bereich für unsere Gärtnerinnen und Gärtner werden, die hier dankenswerterweise riesige Flächen bewirtschaften. Und es wird ein Teil sein für die Pflanzenhalle, aber einer multifunktionalen Fassung. Und unten in dem erdgeschossigen Bereich ist die Schwierigkeit, das sind sehr schöne hohe Räume mit beeindruckenden Gewölben und Details. Und der Bereich steckt ja einseitig komplett in Schlossberg. Und insofern ist dieser Bereich auch nicht geeignet für eine Hauptnutzung im Sinne von Wohn-, Büro- oder Küchennutzung. Und deswegen haben wir davor, eine ganz neue Sache einzubringen, ein Lapidarium.
1: Somit wäre dann ein Großteil des kleinen Schlosses einschließlich seiner Anbauten wieder saniert und nutzbar.
3: Darum sind die vergangenen 300 Jahre des kleinen Schlosses wechselhaft gewesen, aber sie sind es auch aktuell, denn jetzt im 300. Jahr bauen wir weiter am Schloss um und möchten es auch weiter für die Öffentlichkeit zugänglich machen.
1: Und vielleicht folgt auch bald die Sanierung des südöstlichen Flügels. Der mit einer gastronomischen Nutzung das kleine Schlossensemble noch attraktiver machen würde.

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1: 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Was ist los mit Tim? 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

0: Am Mittwochvormittag scheint ein wenig die Sonne, aber es bleibt überwiegend bewölkt bei Temperaturen bis 17 Grad. Der Mittag ist stark bewölkt und es bläst ein mäßiger Wind aus Nordwesten. Zum Abend ist es weiter stark bewölkt und die Temperaturen liegen bei 16 Grad. In der Nacht kann es vereinzelt zu leichten Schauern kommen und es bläst ein kräftiger böiger Wind aus Westen. Der Donnerstag wird wechselhaft und windig bei Temperaturen um 14 Grad.
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0: Erste Blicke auf den Wendebrunnen. Ein Meilensteinprojekt der Welterbestadt schlägt Wurzeln. Das seit 2018 laufende Projekt des Bildhauers Professor Wolfgang Dreise und der Welterbestadt Quedlinburg befindet sich in der finalen Phase. Das Bürgerprojekt der Friedlichen Revolution war lange Zeit in der Entwicklung. Aus einer Idee entstanden etliche Zeichnungen und später grobe Visualisierungen in einer Werkstatt voller Skulpturen. Im Sommer 2025 konnten die ersten Schritte vor Ort eingeleitet werden. Auf dem Karl-Ritter-Platz, wo das vollendete Projekt stehen wird, musste so einiges gemacht werden. Zu sehen ist am Ende nur der Brunnen. Das Herzstück befindet sich jedoch unterirdisch.
1: Die Fläche musste frei gemacht werden. Hier waren Leitungen drunter. Die Leitungen mussten umgelegt werden. Dann braucht der Brunnen ja auch eine gute Gründung, denn wir haben ein großes Gewicht an Materialien da drauf, der Granit, die Bronze. Und da wurde dann ein Fundament hergestellt, was 1,20 Meter tief gegründet wurde. Und da haben wir letztes Jahr im Sommer begonnen, im Juni. Und bis Weihnachten im Prinzip den ganzen Tiefbau fertig gemacht. Dann gab es das erste große Highlight, das Setzen der Brunnenkammer. Das ist ja auch ein mächtiges Bauwerk von 4x3 Metern, was hier unterirdisch rechts neben mir eingesetzt wurde. Und damit begingen dann die wirklich technischen Details, die Leitungsverlegung für die Wassertechnik, die ganze Elektroverkabelung, die sich da nachher mit verbirgt und die vielen anderen Dinge, die dazu kamen. Da muss die Fläche gepflastert werden, sodass wir jetzt eigentlich fast final sind. Die letzten Arbeiten, die jetzt noch offen stehen, wäre nochmal die Herstellung, die Montage von vier Kuben. Zwei davon werden zum Eröffnungstermin da sein und zwei werden dann später nochmal dazugesetzt.
0: Die Vollendung ist also ganz nah. Trotz der aufwendigen Planung und Umsetzung der baulichen Maßnahmen ist Lars Deuter sehr zufrieden über die Zusammenarbeit mit allen Beteiligten. Auch der Bildhauer Wolfgang Dreise ließ sich den Blick auf den beinahe fertigen Wendebrunnen nicht entgehen.
2: Es ist immer wieder sehr spannend, wenn sowas im öffentlichen Raum entsteht, aufgebaut wird. Für jemanden, der das hat in der Werkstatt in den Jahren entstehen lassen, in Einzelteilen. Und jetzt das alles zusammenzusehen als gemeinsames Ensemble, das ist unheimlich spannend und aufregend zugleich. Und in diesem Falle heute bin ich sehr, sehr zufrieden, dass die Abmaße, die Volumina sich wunderbar vertragen mit dem umgebenden Raum, mit der Architektur hier in Quedlinburg. Ich habe mit allen Partnern wunderbare Zusammenarbeit gehabt, sehr konstruktiv und ohne große Probleme, ohne wirklich große Probleme. Das ist fantastisch.
0: Bevor es zur Eröffnung am 9. Oktober heißt, Fontänenmarsch, müssen nur noch Kleinigkeiten eingestellt und verbessert werden. Dann wird das Denkmal zur Friedlichen Revolution endlich fertig und ein historisches Highlight auf dem Karl-Ritter-Platz sein. Kannst machen.
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0: Am Mittwochvormittag scheint ein wenig die Sonne, aber es bleibt überwiegend bewölkt bei Temperaturen bis 17 Grad. Der Mittag ist stark bewölkt und es bläst ein mäßiger Wind aus Nordwesten. Zum Abend ist es weiter stark bewölkt und die Temperaturen liegen bei 16 Grad. In der Nacht kann es vereinzelt zu leichten Schauern kommen und es bläst ein kräftiger böiger Wind aus Westen. Der Donnerstag wird wechselhaft und windig bei Temperaturen um 14 Grad.
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0: Die ehemalige Grenzübergangsstelle Marienborn ist heute ein Flächendenkmal und soll an die überwundene deutsche Teilung erinnern. Zum Anlass der 30. Wiederkehr der deutschen Einheit wurde dieser Tage eine umfassend überarbeitete Ausstellung ihrer Bestimmung übergeben, die verschiedenste Aspekte dieses Areals betrachtet. Das Ereignis würdigend nahmen sowohl Landtagspräsidentin Brakebusch als auch Ministerpräsident Haseloff an der feierlichen Eröffnung teil. Gut 650.000 Euro hat man in umfassende Sanierungs- und Umbaumaßnahmen investiert, sowie in die Gestaltung der multimedialen Ausstellung, die nun einen umfassenden Überblick über die Geschichte dieses Areals gibt. Für viele Ostdeutsche ist diese Grenze mit ihrem ersten Übertritt in die Bundesrepublik verbunden. Hier in Marienborn war es die Ärztin Annemarie Reffert, die uns ihre Geschichte im Herbst 2009 erzählte, denn sie war die erste überhaupt, die am 9. November die DDR-Grenze passierte.
1: Also es ist recherchiert worden, dass ich als erste DDR-Bürgerin über die innerdeutsche Grenze gefahren bin mit sozusagen Genehmigung oder mit Zulassen der Behörden.
2: Wie kommt man denn darauf, da einfach loszufahren?
1: Na, ich bin sehr impulsiv. Ich kannte das Bollwerk her von meinen medizinischen Tätigkeiten, die ich hier manchmal an der Grenze ausüben musste. Und da habe ich gesagt, das kann ich mir nicht vorstellen, dass die so plötzlich auf sein soll. Am liebsten würde ich es probieren. Und unsere 15-jährige Tochter saß mit auf dem Sofa und hat gedrängelt, oh ja, Mutti, lass uns das probieren. Und dann habe ich noch ein paar dienstliche Verpflichtungen reguliert und dann haben wir inzwischen noch Tagesschau gesehen, das dritte Mal. Und dann konnte ich mich also nicht verhört haben, dann war losgefahren.
2: Und dann sind Sie einfach in Westen rüber und was war da los?
1: Da war gar nichts los. Ich war ja froh, dass ich die Grenze hier passieren konnte. Wäre am liebsten gleich umgedreht. Ja. Dann habe ich aber gedacht, kannst du nicht machen, dann bist du Provokateur, so wie es damals ausgelegt wurde. Und habe gesagt, wir drehen eine Runde in Helmstedt und dann fahren wir zurück.
2: Und wie Sie wieder zurückkamen, was war dann?
1: Da wussten die noch wieder nichts in der Einreise. Da musste ich dann wieder mich hinstellen im Auto und warten. Der schickte dann seinen diensthabenden Offizier, der nahm mich mit rein in seine Stube und da waren noch zwei oder drei andere. Und denen musste ich erzählen, wieso ich jetzt schon wieder hier stehe. Weil die nicht glaubten, ich bin gerade erst ausgereist und du wieder einreise, das war denen völlig fremd.
2: Fing es dann nicht schon langsam an, dass sich das vor der Grenze dann auch staute?
1: Ach, überhaupt nicht. Es war alles noch menschenleer. Selbst als wir nach Magdeburg zurückgefahren sind, war die Autobahn noch leer.
0: Seit 30 Jahren ist Deutschland nun wieder vereinigt. Die Gründe für die Teilung lagen im Ausgang des Zweiten Weltkriegs, als die vier Siegermächte beschlossen, das Deutsche Reich in vier sogenannte Besatzungszonen aufzuteilen und weite Teile des Osten Deutschlands wurden polnisches oder tschechisches Staatsgebiet. Die Einigkeit der vier Siegermächte USA, England, Frankreich und Sowjetunion ging jedoch schon kurz nach dem Kriegsende verloren und die Demarkationslinie zwischen den sich herausbildenden Blöcken wurde zum Grenzverlauf, später auch gern als eiserner Vorhang bezeichnet. Auf beiden Seiten standen sich hochgerüstete Atommächte gegenüber, über ihren Einflussbereich wachend. So die historische Situation zu Beginn der 1950er Jahre, als diese Grenze spätestens mit der Gründung der beiden deutschen Staaten noch undurchlässiger wurde als zum Zeitpunkt ihrer Festlegung.

0: Festlegung. Durch den Sonderstatus von Berlin als ebenfalls viergeteilte Stadt mussten zumindest für die Alliierten Transportwege freigehalten werden. An der ehemaligen Reichsautobahn 4, der heutigen A2, verlief die Grenze zwischen Helmstedt und Marienborn und hier entstand bereits kurz nach Kriegsende, am 1. Juli 1945, ein erster Kontrollpunkt. Sowohl für den Fahrzeug- als auch für den Eisenbahnverkehr. Die Ausstellung zeigt, wie die Verschärfung des Verhältnisses links und rechts des Eisernen Vorhangs zu einem immer weiteren Ausbau der Grenzschutzanlagen führte. Vor allem wegen des erhöhten Personenreiseverkehrs zwischen der Bundesrepublik und West-Berlin wurde zwischen 1972 und 1974 die Grenzübergangsstelle massiv ausgebaut. Ursache war die Unterzeichnung des Grundlagenvertrags zwischen der DDR und der BRD, die eine erhebliche Erweiterung der Kapazitäten zur Personenkontrolle zur Folge hatte.
1: Also hier alleine auf dieser Grenzübergangsstelle waren knapp 1000 Personen beschäftigt im Dreischichtsystem. Der höchste Anteil Personen davon waren tatsächlich die Kontrolleure des Ministeriums für Staatssicherheit. Die haben hier die Pässe kontrolliert, Identitäten festgestellt, Visa erteilt, Fahndungsmaßnahmen und Ähnliches eingeleitet. Die hatten Uniform der Grenztruppen an. Ja, also der Reisende und die Reisenden sollten nicht wissen, dass sie vom Geheimdienst kontrolliert werden, sondern war ganz normal, wie es auch an anderen Grenzen ist, beispielsweise eine Grenzpolizei oder eben eine Grenztruppe. Dann waren die tatsächlichen Grenztruppen, das waren relativ wenige. Das waren eben diejenigen, die hier sozusagen für den Schutz der Anlage zuständig waren und für den reibungslosen Ablauf der Kontrollhandlung, die sozusagen auf dem Turm saßen und alles bewacht haben und im Umkreis. Dann gab es die Zöllner, die sozusagen ihren Zolldienst verrichtet haben, also einerseits geschaut haben nach wirtschaftlichen Gütern, die nicht ein- oder ausgeführt werden durften, die vor allen Dingen aber, und das ist wieder eine Besonderheit hier, geschaut haben nach sogenannter politischer Propaganda, also Sachen, die die DDR nicht im Land haben wollte, Informationen beispielsweise in Tageszeitungen und so weiter. Und dann natürlich ein ganz, ganz wichtiges Arbeitsfeld, auch der Zöllner, die Verhinderung von Fluchten.
0: So nimmt natürlich auch dieser Punkt einen wichtigen Raum in der Ausstellung ein, aber man beschränkt sich nicht nur auf die Betrachtung des ostdeutschen Grenzregimes, sondern auch auf das der Bundesrepublik. Denn auch in Helmstedt war eine umfangreiche Kontrollstation eingerichtet. Hierbei ging es wohl vor allem um den Warenverkehr. So mussten die westdeutschen Zöllner verhindern, dass Waren ausgeführt wurden, die auf den Embargo-Listen der NATO-Staaten standen. Und auch der Einreiseverkehr nach der ostdeutschen Grenzöffnung wurde hier eine Zeit lang überwacht. Das war aber schnell nach der Wende überflüssig geworden und man entschloss sich, zumindest Teile der ostdeutschen Grenzanlagen zu erhalten und als Museum zu betreiben.
2: Denn ich habe eigentlich, als die Grenzöffnung war, war ich eine derjenigen, die gesagt haben, alles muss weg. Wir wollen nichts mehr sehen von dem, was uns daran erinnert, was wir viele, viele Jahre ertragen mussten. Heute bin ich froh, dass es ganz viele Menschen gegeben hat, die gesagt haben, nein, wir müssen das erhalten für die Nachwelt. Und ich bin ganz bestimmt auch eine derjenigen, die hier viel mit aktiv gewirkt haben, dass es tatsächlich auch bleibt. Und für die Nachwelt, für viele junge Leute, für viele Ältere, die nie was mit der Teilung Deutschlands zu tun hatten, ist das einfach ganz, ganz wichtig, dieses doch aufzuarbeiten.
0: Der Ausstellung gelingt das ganz gut, die verschiedensten Aspekte dieses Objekts darzustellen. Freilich werden viele Fakten nur kurz angerissen. Zu umfangreich ist die komplexe Historie. Dem interessierten Besucher steht aber nicht nur die Ausstellung zur Verfügung, denn auf dem Gelände sind noch zahlreiche andere Objekte zur Besichtigung freigegeben.
1: Es gibt natürlich eine ganze Reihe Stellen, die hier auf dem Gelände erhalten geblieben sind. Zum Beispiel die Wechselstube ist noch im originalen Zustand. Wir haben eine Baracke zum Beispiel, wo eben die Stasi-Leute drin saßen, die Passkontrolleure. Im Zollbereich haben wir originalgetreu erhaltene Bereiche, jawohl.
0: Zumindest ist bisher das Interesse an diesem Ort nach wie vor ungebrochen. Allein seit der Wiedereröffnung nach der Corona-Zwangspause Anfang Mai nutzten 8000 Besucher das Angebot, die Gedenkstätte zu besichtigen. Wenn wir Sie jetzt auch neugierig machen konnten, dann sollten Sie wissen, dass hier täglich zwischen 10 und 17 Uhr geöffnet ist.

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0: So kennen ihn Abertausende von Menschen. Der international bekannte Opernsänger Bastian Thomas Kohl zieht mit seiner tiefen Bassstimme fast jeden Musikliebhaber in seinen Bann. Zu Hause ist er auf den Bühnen der Welt, von Zürich über New York bis nach Wien. Überall hat er sein Können unter Beweis gestellt. Doch seine Wurzeln hat der 1987 geborene Bastian Thomas Kohl in Wolfen. Bis heute ist der Sänger seiner Heimat treu geblieben. Mit einer Mitgliedschaft im VC Bitterfeld-Wolfen bekräftigte Kohl Anfang 2022 sein Engagement für die Region.
1: Ja, man ist auf mich zugekommen, hat genau das rausgefunden, was Sie gesagt haben. Mensch, Herr Kohl, Sie sind ein Aushängeschild, Sie sind hier musikalisch sehr gut unterwegs, Sie durften jetzt die Hymne singen und so weiter. Wir sind übrigens ein Bundesliga-Verein, wir machen Spitzensport. Was sagen Sie denn dazu? Dazu habe ich mich dann in der Broschüre geäußert, die jetzt rauskam. Und ich war natürlich erstmal begeistert. Ich bin jetzt auch heute hier, um beim Training teilzunehmen. Das ist mein allererstes Volleyballtraining meines Lebens. Und ich finde das toll, dass ich da jetzt auch mal reinschnuppern darf.
0: Volleyball mit dem VC Bitterfeld-Wolfen und die Oper rund um Bastian Thomas Kohl haben einiges gemeinsam. Nicht nur stärken beide mit ihrem Wirken die Region, nein, auch körperlich fit müssen sowohl Sportler als auch der Sänger sein. Ein Aufschlag kann gut und gerne 100 Kilometer die Stunde schnell sein. Die Stimme von Kohl weit über 100 Dezibel Schalldruck erzeugen. Schaffbar nur mit viel Training und Fitness.
1: Wenn ich mich nur auf die volle Haut lege, dann sehe ich wahrscheinlich so aus, wie viele den standardmäßigen Opernsänger von vor 20, 30 Jahren im Kopf haben als Bild. Also ein bisschen adipös und so weiter. Damit singt sich's nicht gut, ich habe da nicht viel Luft. Also ich finde, Sport ist generell eine Sache, die jeder für uns sich so und so viel machen muss, wie er meint, dass es richtig für ihn ist. Aber die Leute, die den Körper als Leistungszentrum nutzen, und das, wir sind ja hier beim Leistungssport, im Volleyball in der zweiten Bundesliga oder für mich, der unabdingbar mit der ausgeatmeten Luft eine gewisse Luftsäule braucht, die kommen gar nicht drum herum, das zu machen. Und ich finde, man muss auch ein Zeichen setzen, wenn Sie danach gefragt haben, auch jetzt gerade in dieser schwierigen Zeit zusammenzuhalten und darauf zuzugehen und sagen, ich bin mit dabei, ich verbinde das und ich habe meine Hochachtung davor, was die Jungs hier nachher leisten und hoffe, dass sie nicht alle über mich drüber einfach so hüpfen, sondern dass sie mit mir zusammenspielen. Und das ist, glaube ich, das Wichtigste, eine Zusammenarbeit in den verschiedenen Bereichen. Das hilft uns nachher allen.
0: Im Zuge der Corona-Pandemie kam es bei vielen Vereinen zum Mitgliederschwund. So auch beim VC Bitterfeld-Wolfen. Vor allem im Bereich der Jugendarbeit stellte man fest, dass junge Sportler ihre Motivation verloren haben. Eben durch Trainingsverbote und ausgefallene Spiele. Schwere Zeiten erlebte aber auch Bastian Thomas Kohl. Als Opernsänger lebt er vom Applaus der Zuschauer. Doch der fehlte in den letzten Jahren. Umstände, auf die beide weiterhin aufmerksam machen möchten. Denn wenn man sich mit Kohl einen Leuchtturm in den Verein holt, dann kann man mit Zuversicht behaupten, weit nach vorn ins Rampenlicht zu rücken.
2: Ich denke mal, das verbindet einen, egal ob das nun Sport oder Kultur ist. Und gerade in der Zeit muss man da alles ein bisschen enger stehen. Und so ist der Kontakt hergekommen, dass wir als regionale Vertreter dort uns gegenseitig ein bisschen unterstützen. Und er tritt dem Volleyballverein bei und wir bekommen vielleicht ein bisschen einen größeren Blick auch für die Probleme, die in dem Bereich sind. Und ich denke mal, wenn so eine Querverbindung da ist, das schweißt dann auch ein bisschen zusammen und motiviert vielleicht auch die anderen wieder, ja, dass man auch in anderen Bereichen gute Leistungen bringen kann und dass wir auch wieder Mitglieder gewinnen und dass man wieder einen Schritt zur Normalität zurückbekommt.
0: Beim Training mit dem Volleyballclub Bitterfeld-Wolfen konnte der Opernsänger ganz gut mithalten. Aber wie sieht es denn mit dem musikalischen Talent der Sportler aus? Wird man gemeinsam singen?
2: Ja, das ist eine gute Frage. Ich glaube eher, heute geht es mal darum, dass er mal sieht, was ein Bundesliga-Training ist. Und das wird schon für ihn ganz schwierig werden und vielleicht auch für unsere Spieler. Macht das auch den Blick dafür, dass man auf seinem Gebiet, jeder auf seinem Gebiet besondere Leistungen bringt. Er auf seinem Gebiet, er hat natürlich nun auch die Gabe, dass er die gute Stimme hat, aber die er natürlich auch trainieren muss und er muss sich seinen Erfolg ja auch erkämpfen und so ist das im Sport genau das Gleiche.
0: Mit der Mitgliedschaft Kohls im VC Bitterfeld-Wolfen blickt man nun in beiden Bereichen, Sport und Kultur, optimistisch in eine gemeinsame Zukunft. Eine Zukunft starken Zusammenhalts, die selbst die größten Probleme überwinden kann. Sei es die Gewinnung neuer Mitglieder oder eine Möglichkeit, sich auf den Bühnen zu präsentieren.
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0: Am Mittwochvormittag scheint ein wenig die Sonne, aber es bleibt überwiegend bewölkt bei Temperaturen bis 17 Grad. Der Mittag ist stark bewölkt und es bläst ein mäßiger Wind aus Nordwesten. Zum Abend ist es weiter stark bewölkt und die Temperaturen liegen bei 16 Grad. In der Nacht kann es vereinzelt zu leichten Schauern kommen und es bläst ein kräftiger böiger Wind aus Westen. Der Donnerstag wird wechselhaft und windig bei Temperaturen um 14 Grad.
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2: Burgerbrunch, gemeinsames Frühstück im Klostergarten. Im Burchardi-Kloster versammeln sich in diesem Jahr wieder viele Vereine aus der Kreisstadt. Hier wird gemeinsam gefrühstückt. Bei entspannter Musik und gutem Wetter kommt man hier zusammen. Schon zum 16. Mal gibt es das beliebte Angebot aus der Stadt. Für 40 Euro kann man hier einen Tisch reservieren. Die Speisen und Getränke bringt jeder selbst mit. Und so entsteht ein gemütlicher Morgen mit Kollegen, Vereinsmitgliedern und vielen anderen Menschen aus der Stadt, mit denen man sich zusammensetzen und unterhalten kann. Ein Teil der Einnahmen wird für einen guten Zweck gespendet. Schon zum zweiten Mal findet das Event im Klostergarten im Burchardi-Kloster statt, nachdem es die Jahre zuvor auf dem Domplatz veranstaltet wurde. Die Bäume spenden Schatten und die grüne Wiese bietet ein angenehmes Frühstücksambiente.

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2: 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Ich lasse bitten. Ah, hier sind sie. Ich habe sie gar nicht gesehen. 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Salve! 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
2: 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Das Wetter ist durchgängig sonnig und warm. 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

0: Vergangenheit trifft Gegenwart. 300 Jahre kleines Schloss Blankenburg. Eins der geschichtsträchtigsten Gebäude der Stadt ist das am Nordhang des Schlossberges gelegene barocke Schlösschen, das auf eine 300-jährige Vergangenheit zurückblicken kann.
1: Es ist ein historisches Erbe, das aber von vielen Blankenburgerinnen und Blankenburgern auch aufgesucht wird. Und für uns als Stadt ist es aber auch eine große Verantwortung, eben mit diesem Erbe auch umzugehen.
0: Anfang des 18. Jahrhunderts gelang es Herzog Anton Ulrich von Braunschweig-Lüneburg, durch seine geschickte Heiratspolitik die Töchter seines Nachfolgers Ludwig Rudolf mit Söhnen der mächtigsten Herrscher seiner Zeit zu verehelichen, und Blankenburg wurde zum reichsunmittelbaren Fürstentum erhoben. Das erforderte eine entsprechende barocke Hofhaltung und Repräsentanz. So ließ Ludwig Rudolf für seine Frau Christine Luise um 1725 einen terrassierten Lustgarten mit einem Pavillon anlegen. 1732 begrenzte ein teilweise in den Fels gehauener barocker Fachwerkbau den Park. Er diente als Orangerie und zu Wohnzwecken. Die Wasserspiele sollen bis in den Saal des Gartenhauses geführt haben. Zu jener Zeit wurde auch das direkt an den Park angrenzende Stadttor, das Töpfertor, geschlossen. Nach dem Tod ihres Mannes zog Christine Luise 1735 in das Schlösschen. Sie veranlasste eine Abtragung des gegenüberliegenden Schnabelbergs und die Aufschüttung der am Gebäude entlang führenden Hohlwege. Auch die Neptungrotte und der dahinterliegende Melonenplatz sind der Herzogin zu verdanken. Sie verstarb 1747 und das Schloss am Schnappelberg verwaiste. Obwohl der Siebenjährige Krieg hohe Geldsummen verschlungen hatte, ließ Herzog Karl I., ein Enkel von Christine Luise, das baufällige Gartenhaus 1770 sanieren und rechts und links mit Wohnbauten aus Fachwerk ergänzen. Die Wände des Haupthauses wurden dann mit Sandsteinquadern aufgemauert. Die Straßenseite ist schlicht gehalten. In der Mitte des Giebels befindet sich noch die Initiale C für Herzog Karl. Aufgrund des Gefälles ist das Steingebäude im nördlichen Bereich 3 und zum Park hin nur 2-etagig. Ende des 18. Jahrhunderts wohnte Wilhelm Karl Ferdinand von Schleinitz, der Regierungsrat und spätere Präsident der fürstlichen Regierung, mit seiner Familie im Schlösschen. Für seine katholische Frau ließ er im südöstlichen Anbau eine kleine Privatkapelle einrichten, die dann der im Exil lebende Ludwig XVIII. Ebenfalls genutzt haben soll und in der noch bis 1882 Gottesdienste der Katholiken stattfanden. 1795 wird über den Verkauf von Orangenbäumchen, exotischen Gewächsen sowie 46 Statuen berichtet. Der Schlossgarten verwilderte und es erfolgte hier eine wirtschaftliche Umnutzung. Ein neues Stallgebäude wird zu dieser Zeit erwähnt. Nach dem endgültigen Sieg über Napoleon übernahm letztlich Herzog Wilhelm 1832 für über 50 Jahre die Regentschaft in Braunschweig. Sein Denkmal stand später vor dem kleinen Schloss. Er gründete ein Krankenhaus, die spätere Poliklinik, und unter seiner Herrschaft entwickelte sich Blankenburg zur Garnisonsstadt. Während des 19. Jahrhunderts erhielt der große Saal des Schlösschens eine Abtrennung für weitere Wohnräume und eine Galerie.
2: Im kleinen Schloss wohnten nicht nur die hohen Herrschaften aus dem großen Schloss, die im Winter dort unten einzogen, weil das große Schloss sich im Winter nicht beheizen ließ. Nein, auch die Hof- und Gartenhaltung war dort anwesend. Der Schlossverwalter, der Gartenverwalter oder wie es so schön hieß, der Burghauptmann wohnten im kleinen Schloss.
0: 1885. Prinz Albrecht von Preußen übernahm die Regentschaft über das Herzogtum Braunschweig. Er kaufte ein an den Park grenzendes Grundstück, gestaltete es als Berggarten und stellte dort 12 Büsten römischer Kaiser auf. Der Bau oder auch Wiederaufbau des Gewächshauses und eines Arbeitshauses für Gärtner sind 1887 dokumentiert. 1913 heiratete Ernst August Herzog von Braunschweig die Kaisertochter Viktoria Luise von Preußen. Bis 1918 hielt sich die herzogliche Familie in Blankenburg auf und wohnte auch im kleinen Schloss, weil Umbaumaßnahmen auf dem Hauptschloss erfolgten. 1917 wurde Prinzessin Friederike, die spätere Königin von Griechenland, hier geboren. Während dieser Zeit war der Terrassengarten mit Rosen bepflanzt. 1918, nach der Novemberrevolution, verzichtete Ernst August auf den Thron und ging mit der Familie ins Exil. Während der Weimarer Republik gab es im Freistaat Braunschweig 6 Kreise, einer davon war Blankenburg. Die Stadt hatte rund 12.000 Einwohner. Nachdem Ernst August 1933 Schloss und Ländereien zurückerhalten hatte, war die Herzogsfamilie während der Sommer- und Herbstmonate oft in Blankenburg, wohnte allerdings im Großen Schloss. Nach 1945 wurde der herzogliche Besitz zum Volkseigentum erklärt. Die Kopie des Braunschweiger Löwens, die sich ursprünglich auf der Terrasse des Großen Schlosses befand, wurde an der Gartenfront des Kleinen Schlosses aufgestellt und darf, dank einer Dauerleihgabe des Erbprinzen Ernst August, hier verbleiben. Im Kleinen Schloss mit seinen Nebengebäuden waren bis Ende der 50er Jahre verschiedene Institutionen untergebracht. Die Forstverwaltung, das Stadtarchiv und auch die Kurverwaltung hatten hier zeitweise ihren Sitz. Das Heimatmuseum zog von der Gartenstraße in die Räume und ein Museumsleiter wohnte bis in die 80er Jahre im südöstlichen Anbau. Von 1975 bis 1983 erfolgten erste Rekonstruktionsarbeiten in den Schlossgärten. 1998 wurde das 31 Hektar große Areal einschließlich verschiedener Gebäude in die Stiftung Barocke Parks und Gärten überführt und sie entfalten heute wieder ihre wahre Schönheit. Nach der Wende erhielt das Heimatmuseum ein neues Konzept. Auch Sonderausstellungen über das Leben der Blankenburger Physiker Elster und Geitel oder über Ausgrabungen in Babylon des in der Blütenstadt geborenen Archäologen Robert Koldewey bereicherten das Angebot, bis das Museum 2010 geschlossen wurde. Der Grund waren umfangreiche Bau- und Umbaumaßnahmen, um dieses historisch wertvolle Gebäude zu erhalten und zu nutzen.
3: Und insofern

0: haben wir da schon über die Jahre immer daran gearbeitet, dass wir dieses kleine Schloss hier auch erhalten und von der Substanz her verbessern. Das fing an mit der Dachdeckung vor mehreren Jahren, mit der Heizung. Und jetzt haben wir eigentlich den größten Abschnitt vor uns, eben diese Ebene 0, wo wir, wie wir sagen, also die alte Kellerebene, für einen Eingangsbereich zu nutzen und die Ebene darüber, die Saalebene, dann auch wieder neu zu gestalten.
1: Das Gebäude wurde quasi entkernt und die im 19. Jahrhundert eingebauten Abtrennungen des großen Saales zurückgebaut. Aufgrund des entfernten Fußbodens musste die noch vorhandene Galerie während der Bauphase speziell gesichert werden. Besonders starke Schäden wies das verbaute Holz im mittleren Bereich des Saales auf.
2: Durch Schwammbefall, durch Nagelkäfer, die Tragfähigkeit war insgesamt nicht mehr gegeben für unsere zukünftige Nutzung, sodass wir hier auch sehr gerungen haben mit der unteren Denkmalschutzbehörde, die natürlich möglichst viel von der alten Bausubstanz erhalten will. Aber letztendlich muss natürlich auch so eine Baumaßnahme vom Praktischen her durchführbar sein, sodass wir hier jetzt eine Massivdecke reinbekommen.
1: Aber hin und wieder gab es auch interessante Funde aus der Vergangenheit.
2: Wir hier Farbmalereien, Marmorierungen haben, die noch aus der Barockzeit stammen. Weiterhin haben wir hier zwei barocke Ofennischen gefunden.
1: Die Finanzierung des Umbaus erfolgte mit Fördermitteln aus dem Bereich städtebaulicher Denkmalschutz.
0: Es wird also jetzt hier ein zentraler Eingangsbereich entstehen, wo der Besucher behindertengerecht in diese Ebene hineinkommt, denn entsprechend auch die Einrichtungen vorfindet, die er braucht, Garderobe, Toilette, Information, Tresen.
1: 2013, ein Jahr später als geplant, erfolgte der Einzug der Touristinformation ins attraktive und barrierearme kleine Schloss, womit eine lange Odyssee ihr Ende fand. Die Harzer Wandernadel hatte vorübergehend ihren Sitz am Markt, bis das Servicebüro ebenfalls ins kleine Schloss übersiedelte und jetzt mit der Touristinformation einen gemeinsamen Anlaufpunkt für die Besucher und Gäste der Stadt bildet. Seit 2022 beherbergt das kleine Schloss neben den Verwaltungsräumen eine Dauerausstellung zur Geschichte der Welfen und der Schlossgärten. Der große Saal wird für zahlreiche Veranstaltungen genutzt, auch Hochzeiten sind hier möglich. Die Sonderausstellung der Bundeswehr zur Blankenburger Harzkaserne gab zahlreichen Besuchern Einblicke in die unterirdische Welt des Sanitätsdepots. Der Mitteltrakt des kleinen Schlossensembles war jetzt attraktiv. Aber die angrenzenden Gebäude hatten ebenfalls einen umfassenden Sanierungsbedarf. Im zweiten Bauabschnitt wurde 2017 das alte Wohnhaus entkernt und nach langem Leerstand wieder einer neuen Nutzung zugeführt.
3: Unten sind die Räumlichkeiten der Wandernadel, praktisch die Büro- und Beratungsräume, die ja zu einem gut funktionierenden Betrieb dazugehören.
1: Nach intensiver Planung, Vorbereitung und der Zusage von Fördermitteln begannen 2020 die Arbeiten an der Orangerie. Diese wurde mit ihrem davorliegenden Bereich früher als Betriebshof genutzt. Hier erfolgte die Aufzucht von Pflanzen für den Terrassengarten.
2: Konkret ist das Dach komplett neu geworden, der Dachstuhl. Wir haben das Gewölbe erneuert, wir haben den hässlichen Abstützbock, der dann in 20 Jahre vor der Fassade stand, wegnehmen können. Wir haben Spannanker eingezogen, um die Fassade zu sichern. Das ist jetzt unser dritter Bauabschnitt gewesen, ein kleines Schloss. Und Zielsetzung war jetzt, wie gesagt, erstmal nur die Sicherung der vorhandenen Bausubstanz. Das sind drei Scheiben Isolierglas, Verbundglas, Sicherheitsglas auf einer Stahlkonstruktion und bewusst auch für die spätere Nutzung so ausgelegt, dass wir hier auch Flügel, Fensterflügel haben, die man mal aufklappen kann.
1: Seit Oktober 2025 ist der südwestliche Anbau wieder Baustelle. Hier hat nun der vierte Bauabschnitt begonnen. In gut einem Jahr soll der Innenausbau von Orangerie und Stallgebäude abgeschlossen sein. Die veranschlagten rund 1,7 Millionen Euro werden zu 90% gefördert.
4: Es wird ein großer Bereich für unsere Gärtnerinnen und Gärtner werden, die hier dankenswerterweise riesige Flächen bewirtschaften. Und es wird ein Teil sein für die Pflanzenhalle, aber einer multifunktionalen Fassung. Und unten in dem erdgeschossigen Bereich ist die Schwierigkeit, das sind sehr schöne hohe Räume mit beeindruckenden Gewölben und Details. Und der Bereich steckt ja einseitig komplett in Schlossberg. Und insofern ist dieser Bereich auch nicht geeignet für eine Hauptnutzung im Sinne von Wohn-, Büro- oder Küchennutzung. Und deswegen haben wir davor, eine ganz neue Sache einzubringen, ein Lapidarium.
1: Somit wäre dann ein Großteil des kleinen Schlosses, einschließlich seiner Anbauten, wieder saniert und nutzbar.
5: Darum sind die vergangenen 300 Jahre des kleinen Schlosses wechselhaft gewesen, aber sie sind es auch aktuell, denn jetzt im 300. Jahr bauen wir weiter am Schloss um und möchten es auch weiter für die Öffentlichkeit zugänglich machen.
1: Und vielleicht folgt auch bald die Sanierung des südöstlichen Flügels. Der mit einer gastronomischen Nutzung das kleine Schlossensemble noch attraktiver machen würde.

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0: Am Mittwochvormittag scheint ein wenig die Sonne, aber es bleibt überwiegend bewölkt bei Temperaturen bis 17 Grad. Der Mittag ist stark bewölkt und es bläst ein mäßiger Wind aus Nordwesten. Zum Abend ist es weiter stark bewölkt und die Temperaturen liegen bei 16 Grad. In der Nacht kann es vereinzelt zu leichten Schauern kommen und es bläst ein kräftiger böiger Wind aus Westen. Der Donnerstag wird wechselhaft und windig bei Temperaturen um 14 Grad.
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Spiel, Spaß und gute Laune. Viertes Nachbarschaftsfest im Wohngebiet Regenstein. Auf der Wiese zwischen den modernisierten Plattenbauten fand wie

0: Bereits im vergangenen Jahr das Nachbarschaftsfest des größten Blankenburger Wohngebietes statt.
1: Ja, weil sich hier im Regenstein wirklich viel bewegt und vor allem die Menschen hier im Regenstein gestalten diese Bewegung mit. Auch das Nachbarschaftsfest heute zum 4. Mal ist auf Initiative der Regensteiner zustande gekommen. Und wir haben um uns ganz viele Partner versammelt, denen ich unwahrscheinlich dankbar bin, dass wir ein solches Fest hier durchführen können. Es ist auch das größte Stadtteilfest, das wir machen und es erfreut sich wachsender Beliebtheit. Und ich lade alle ein, die vielleicht in diesem Jahr nicht dabei sein konnten, kommt nächstes Jahr vorbei. Es wird auch eine 5. Auflage geben und hier mitten im Grün im Regenstein.
0: Der gemeinnützige Verein für Sozialeinrichtungen hatte sich mit der Übernahme des Quartierzentrums, der Begegnungsstätte und der hier integrierten Sozialstation große Ziele gesetzt und sich in den vergangenen Jahren bereits sehr gut integriert.
2: Hier treffen sich die Nachbarn und die Anwohner, die hier im Regenstein zu Hause sind. Und der GVS hat es sich ja zur Aufgabe gemacht, mit der Quartiersarbeit hier dieses Zusammenleben und Kontakte für die Bewohner im Regenstein wieder zu intensivieren, sodass auch viele ältere Menschen, die hier wohnen, Kontakt zu anderen bekommen und sozial nicht so ausgegrenzt sind und wieder gute Nachbarschaft sich entwickeln kann. Und dazu tragen wir mit diesem Nachbarschaftsfest natürlich bei, wenn wir einmal im Jahr, das ist ja nun schon zum wiederholten Male, hier dieses Nachbarschaftsfest veranstalten. Wir haben sehr viel Unterstützung durch die Stadt Blankenburg. Die Stadtwerke unterstützen uns, die BWG und die Wohnungsgesellschaft natürlich auch.
0: Der Platz hinter der Begegnungsstätte zeigte sich wieder einmal als idealer Ort für ein buntes, abwechslungsreiches Programm.
3: Zum Beispiel haben wir wieder 4 interessante Stationen fürs Nachbarschaftsfest Kinderturnier. Und eigentlich sind es 5 Stationen. Und alle Kinder, die mitmachen, die können am Ende über eine Lostrommel einen großen Preis gewinnen. Zum Beispiel der Internationale Bund, der bietet heute an, dass die Kinder Frisbeescheiben basteln und werfen. Zum Beispiel das Jugendwaldheim, das hat ein Waldquiz vorbereitet. Der Kreissportbund bietet wieder seinen Geschicklichkeitsparcours an. Und die Kita am Regenstein, da können die Kinder in einen Korb werfen mit 3 unterschiedlichen Gewichtsbällen oder auch ein Puzzle absolvieren. Und an jeder Station bekommen die Kinder einen Stempel. Und wenn sie alle Stempel zusammen haben, da freuen wir uns, weil sie dann nämlich ein kostenloses Eis bekommen und ihr Kärtchen auch in unsere Lostrommel werfen.
0: Dank der zahlreichen Helfer und Unterstützer wurde es wieder ein gelungenes Fest mit vielen Aktionen, vor allem für Kinder.
4: Wir pflegen ja mit der GVS schon eine lange Zusammenarbeit. Wir haben auch einen Kooperationsvertrag. Wir freuen uns natürlich, dass die GVS hier besonders im Regenstein sehr, sehr aktiv ist, die Leute zusammenbringt. Und natürlich gehören da auch wir dazu als große Akteure in der Stadt. Wir haben wieder mit an Bord unser schönes Glücksrad. Das kommt bei den Leuten einfach immer am besten an.
5: Heute können die Kinder und natürlich auch die großen Erwachsenen bei uns Seifen gießen. Da nimmt man einfach normale Seife, dann kann ein bisschen Farbe dazu, ein bisschen ätherische Öle und schon hat man ganz tolle Seifen in einer typischen Apothekenform.
0: Die Feuerwehr mit großer Drehleiter, die DRK und die Polizei waren natürlich ebenfalls wieder für die gute Nachbarschaft im Einsatz.
6: Die Polizei ist heute wieder mit dem Polizeiauto vor Ort. Dann haben wir Malhefte wieder dabei für die Kinder. Und unter anderem haben wir auch wieder für das Seniorenschutzprogramm entsprechende Broschüren dabei, die über Betrugsmaschen, über Einbruchschutz etc. eben aufklären.
0: Für den immer freundlichen und kompetenten Regionalbereichsbeamten Peter Schneider war der Tag ein ganz besonderer. Sein letzter Arbeitstag, bevor er in Pension geht. Und deshalb erhielt er vom Veranstalter ein großes Dankeschön. Nach einem Bühnenprogramm mit Gesang und Tanz fesselte die Papageienshow der Brüder Busenius das Publikum. Ein gelungenes Nachbarschaftsfest mit vielen Überraschungen, dass das Gemeinschaftsgefühl der Anwohner weiter stärkte.
7: Ein Kran am Stiftsberg. Großer Container sorgt in Zukunft für Sicherheit. Neben den vielen Angeboten auf dem Stiftsberg darf eine Sache nicht vernachlässigt werden. Der Brandschutz. Dafür wurde ein eigenes Notstromaggregat angeliefert und am Fuß des Stiftsberg aufgestellt. Damit das möglich ist, braucht es große Maschinen, was eine Sperrung der Straße mit sich zieht. Die Heißschaumlöschanlage auf dem Stiftsberg soll in Zukunft auch im Notfall mit Strom versorgt werden können.
8: Dieses Heißschaumlöschverfahren, das ist schon ein bisschen neuer. Es ist halt immer vom Bauordnungsrecht her neu zu bewerten. Wenn die Sachen umgebaut werden, Bauantrag gestellt wird, wird immer der Brandschutz dann in dem Fall neu betrachtet. In dem Fall war halt dann hier die Notwendigkeit von der Löschanlage gegeben. Nach vielem Hin und Her und Überlegen und Planen, weil es ein bisschen schwierig ist hier mit dem Denkmalschutz, hat man sich dann für die Heißschaumanlage entschieden. Und um so eine Löschanlage betreiben zu können, braucht man halt auch immer einen Notstromaggregat.
7: Etwa ein Jahr hat es gedauert, bis der Container hierher gebracht werden kann. Mit dem Kran und vielen Helfenden kann er sicher an seinem Platz gehoben werden. Durch die vorausgegangene Planung und das gute Wetter dauert es nicht lange, bis die Aufgaben erledigt sind. Die Sperrung an den Sandsteinhängen blockiert also nicht allzu lang den Verkehr. Für den Notfall ist der Stiftsberg jetzt ausgerüstet und kann, wenn es hart auf hart kommt, mit der Heißschaumlöschanlage die Feuerwehr unterstützen, sogar wenn der Strom fehlt, dank des neuen Notstromaggregats.

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0: Der Donnerstagvormittag beginnt mit zeitweise leichtem Regen und die Temperaturen liegen bei 14 Grad. Zu Mittag bleibt es stark bewölkt mit anhaltend leichtem Regen und es bläst ein kräftiger böiger Wind aus Nordwesten. Am Abend ist es überwiegend stark bewölkt mit Temperaturen um 14 Grad. In der Nacht bleibt es weitestgehend bewölkt. Der Freitag wird teils sonnig, teils bewölkt mit Temperaturen um 15 Grad.
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3: Auf dem Parkplatz eines Kinos in Halberstadt hat eine 19-jährige Autofahrerin am Freitagabend beim Rückwärtsausparken einen abgestellten Skoda beschädigt. Anschließend entfernte sie sich vom Unfallort, ohne sich um den Schaden zu kümmern. Ein Zeuge beobachtete den Zusammenstoß und informierte die Polizei über das Kennzeichen. Die Beamten konnten die Fahrerin noch am selben Abend ermitteln und antreffen. Gegen die 19-Jährige wird nun wegen des Verdachts der Unfallflucht ermittelt. Der Schaden an beiden Fahrzeugen beträgt rund 3.500 Euro. In Rübeland ist am Freitagnachmittag ein Auto mit einem Reisebus zusammengestoßen. Ein 84-jähriger Autofahrer wollte auf der B27 einen PKW und den vor ihm fahrenden Reisebus überholen. Gleichzeitig kam ihm ein Fahrzeug entgegen. Um einen Zusammenstoß mit dem Gegenverkehr zu verhindern, lenkte der 84-Jährige nach rechts und prallte gegen die linke Vorderseite des Reisebusses. Die Fahrgäste im Bus blieben unverletzt. An beiden Fahrzeugen entstand ein Schaden von rund 4.000 Euro. Gegen den Autofahrer wird nun, wegen des Verdachts eines Verstoßes gegen die Überholvorschriften, ermittelt. In Falkenstein hat am Donnerstagabend ein überdachter Jägerhochstand gebrannt. Das Feuer brach gegen 21.40 Uhr aus bislang ungeklärter Ursache aus und wurde von der Feuerwehr gelöscht. Die Polizei geht derzeit von Brandstiftung aus und hat ein Ermittlungsverfahren

eingeleitet. Der entstandene Schaden wird auf rund 1000 Euro geschätzt. Die Polizei bittet um Hinweise zu möglichen Tatverdächtigen. In Wegeleben ist in der Nacht von Donnerstag auf Freitag in eine Bäckerfiliale in der Harslebener Straße eingebrochen worden. Die bislang unbekannten Täter verschafften sich gewaltsam Zutritt zu den Räumen und durchsuchten und verwüsteten die Filiale. Dabei wurde Bargeld im mittleren dreistelligen Bereich gestohlen. Der Sachschaden liegt bei rund 2000 Euro. Die Polizei sicherte Spuren und ermittelt wegen Diebstahls in besonders schwerem Fall. In Wernigerode hat die Polizei am Donnerstagnachmittag einen erheblichen Geschwindigkeitsverstoß festgestellt. Bei einer Kontrolle im Mühlental wurde ein 18-jähriger Autofahrer mit 93 statt der erlaubten 50 km/h gemessen. Auf den Fahranfänger kommt laut Polizei 400 Euro Bußgeld, 2 Punkte und ein Monat Fahrverbot zu. Sollte er sich noch in der Probezeit befinden, kann außerdem ein Aufbauseminar und eine Verlängerung der Probezeit hinzukommen. In Ballenstedt ist in der Nacht von Donnerstag auf Freitag ein Münzautomat an einer Waschanlage im Tulpenweg beschädigt worden. Unbekannte Täter machten sich gewaltsam an dem Automaten zu schaffen und zerstörten ihn. Da der Automat regelmäßig geleert wird, erbeuteten die Täter lediglich einen niedrigen zweistelligen Betrag. Der Sachschaden ist dagegen deutlich höher und wird auf rund 40.000 Euro geschätzt. Die Polizei hat ein Ermittlungsverfahren eingeleitet und sucht nach Zeugen.

0: Unser Land, unsere Vereine.
1: 1123 wurde erstmals ein Castrum Blankenburg chronistisch erwähnt, das dann später auch dem angrenzenden Ort seinen Namen gab. Die Blütezeit erlebte das Schloss im 18. Jahrhundert, als Blankenburg zum Fürstentum erhoben und der europäische Hochadel hier zu Gast war. 1945 wurden Schloss und Ländereien enteignet und während der DDR-Zeit befand sich hinter den geschichtsträchtigen Mauern erst ein Genesungsheim und dann über 30 Jahre die Fachschule für Binnenhandel. Nach der Wende folgte ein jahrelanger Leerstand mit Verfall, Vandalismus und Zerstörung. 2005 gründeten engagierte Bürger den Verein Rettungsschloss Blankenburg e.V., um das größte noch erhaltene Welfenschloss zu bewahren.
2: Als Blankenburger haben wir gesehen, wie das Schloss langsam eigentlich vom Berg runterkam. Alle hatten eigentlich ein Interesse, dass dieses Schloss in seiner Schönheit wieder diese Region bestimmt.
1: Bei einer Zwangsversteigerung erwarb die alleinige Tochtergesellschaft des Vereins, die Große Schloss GmbH, mithilfe des Landes und einer regionalen Bank das Objekt. Vom Glanz des einstigen Welfensitzes war nicht mehr viel zu sehen. Marode Dächer ließen den Hausschwamm in allen Teilen des Schlosses wachsen. Es begann ein Wettlauf mit der Zeit und um finanzielle Unterstützung.
2: Dann sind wir konzeptionell rangegangen. Das heißt, wir haben im Grunde eigentlich so, wie andere das auch gemacht haben, bloß dass wir halt Laien waren, angefangen hier nach und nach die Bausubstanz aufzunehmen, mit Unterstützung natürlich. Wir haben Netzwerke aufgebaut, um dieses Projekt eigentlich in diese Form zu bringen.
1: 15 Millionen Euro wurden für einen Rohbaustandard kalkuliert. Es war ein Projekt, das ein Verein eigentlich nicht bewältigen kann. Nur durch die Unterstützung sowie Fördermittel von Bund und Land konnten die Arbeiten beginnen. Dafür waren auch Eigenmittel notwendig, die die Stadt, Lotto Toto sowie zahlreiche Stiftungen, Unternehmen, Bürger und natürlich die Vereinsmitglieder aufbrachten.
3: Als das Schloss das erste Mal zu besichtigen war, 2007, bin ich hierher gekommen, habe es angeguckt, war erst etwas traurig, wie es aussah. Und dann habe ich mir gedacht, man muss was machen, damit es erhalten bleibt. Bin gleich in den Verein eingetreten und immer noch dabei.
4: Für Geschichte habe ich mich schon immer interessiert, Lokalgeschichte, ja, und so ein bisschen reden war auch so immer meine Sache. Also von daher habe ich da ein vernünftiges Betätigungsfeld gefunden. Das hat man ja hier in verschiedener Art und Weise.
1: Die Schlosssanierung erfolgt in einzelnen Bauabschnitten. Als erstes konnte 2011 der Theaterflügel seiner Bestimmung übergeben werden und ein Schlosscafé öffnete seine Türen.
5: Ich arbeite hier im Café, weil ich für die Region, speziell für das Schloss Blankenburg, einen persönlichen Beitrag leisten möchte.
6: Das ist mir eigentlich eine Herzensangelegenheit, dass ich hier im Café arbeite, eben auf dem Schloss. Das war für mich schon als Kind ein Wahrzeichen und man kam nie hin.
7: Viele sagen, das ist jetzt hier auch ein Fass ohne Boden, diese viele Sanierungen, die noch alles stattfinden müssen. Aber wenn man jetzt gar nichts macht, wäre es auch falsch. Und deswegen, also wir sind dabei und freuen uns eigentlich über jeden Fortschritt, der hier passiert.
1: Der Theaterflügel wurde bereits vollständig saniert. Er ist wieder nutzbar und wird auch gern angenommen. Romantisch, angepasst dem barocken Flair, können sich hier die Brautpaare das Jawort geben. Der graue Saal hat sich in ein Hochzeitszimmer verwandelt.
8: Und wir hatten am 12. Mai 2012 hier die erste Hochzeit. Wir haben im Jahr dann so um die 25, 30 oder auch mehr Hochzeiten. Manchmal auch mehrere an einem Tag mit abendlicher Feier oder entsprechender gastronomischer Versorgung. Das oder Fotograf organisieren und so weiter und so fort.
1: Viele der 450 Ehrenamtlichen sind nicht nur zahlende Vereinsmitglieder, sondern sie packen selbst kräftig mit an.
9: 2014 hat man mich gefragt, nachdem ich als Lehrer in den Ruhestand gegangen bin, ob ich nicht Interesse hätte, mich hier oben zu verdingen, weil ich ja jachtlich engagiert bin, das Jägerhaus oder Jagdzimmer einzurichten. Und seitdem bin ich ja aktiv tätig, das heißt also 2015 war diese Jägerstube das erste Mal fertig. 2019 musste alles wieder rausgerissen werden. Bei der Eindeckung des Daches hat man festgestellt, dass die ganze kompletten Wände schwammbefallen waren, die Wände verfault waren, sodass also alles wieder raus musste. Und danach haben wir begonnen, wieder neu einzurichten.
1: 2014 konnte der Präsident des Vereins, Professor Dr. Gerd Biegel, die silberne Halbkugel für die Schlossretter im Aachener Dom entgegennehmen.
10: Bundesweit ist es der höchste Preis der Anerkennung für die Bewahrung, Rettung und Sicherung von Denkmälern, aber vor allen Dingen, und das ist das, was für mich so wichtig ist, auch mit Blick auf den Verein, die Vereinsmitglieder, es ist die höchste Anerkennung für die ehrenamtliche Tätigkeit im gesamten Bereich von Denkmalpflege, Denkmalschutz, von Geschichtserinnerung und Bewahrung.
1: Die denkmalgerechte Instandsetzung erfolgt schrittweise. Das Wichtigste war die Dachsanierung. 500 Kubikmeter Holz wurden verbaut und eine Fläche von 4.500 Quadratmetern mit Schiefer eingedeckt. Aufgrund der Schwammbekämpfung sind viele Wände noch unverputzt, aber statisch wären bereits 10.000 Quadratmeter des Schlossensembles nutzbar. Auch das Verwalterhaus ist saniert und wurde vom Verein und anderen Institutionen bezogen. Der angrenzende Kasernenflügel erhält jetzt eine neue Dacheindeckung und Fassade. Im Kirchenflügel wurde das Deckengemälde aus der Barockzeit freigelegt. Es ist die erste restauratorische Aufarbeitung im Kernbereich des Schlosses. Dank der Spende von Erbprinz Ernst August hängen nun wieder 7 alte Gemälde seiner Vorfahren im Kaisersaal. An dem Platz, den sie bereits im 18. Jahrhundert hatten. Rund 12 Millionen Euro sind bereits in die Instandhaltung und Sanierung der Schlossimmobilie geflossen. 1 Million davon haben die Vereinsmitglieder selbst erwirtschaftet und sie hoffen, dass bis 2026 die Grundsanierung erfolgreich abgeschlossen ist.
2: Wir werden auch in die Verantwortung gehen müssen, dass wir diesem Schloss im Grunde nicht nur ein bisschen Leben einführen, sondern dass wir diesem Schloss eigentlich wieder eine richtige Funktion geben.
1: Die Stadt Blankenburg ist nichts ohne ihr Schloss und die 900-jährige ehemalige Welfenresidenz ist nichts ohne ihre Schlossretter.
11: Die Mitglieder schaffen eine hohe Identifikation des Schlosses mit Blankenburg, mit der Region. Und zu Recht verdient das Schloss den Namen Krone unserer Region. Und dafür maßgeblich beteiligt und verantwortlich sind die Mitglieder unseres Vereins Rettungsschloss Blankenburg.

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2: Hier ist Delta Papa 0, Golf Victor November. Guten Morgen.
3: So funkte das Liborius-Gymnasium in Dessau-Roßlau Anfang Februar mit Forschern auf der über 13.000 Kilometer entfernten Neumayer Station 3 in der Antarktis. Den Funkkontakt möglich gemacht haben Jens und Katrin Hohme. Sie haben IT- und Funkspezialistin Theresa Thoma bei verschiedenen Amateurfunk-Weiterbildungen getroffen und so Kontakt aufgebaut. Als das Lehrerehepaar dann hörte, dass Theresa Thoma für ein Jahr in die Eiswüste der Antarktis geht, war klar, dass daraus eine einmalige und einzigartige Möglichkeit für ihre Schüler entstehen könnte.
4: Wir suchen immer nach interessanten Projekten für unsere Schüler. Ja, zum einen gibt es die Arbeitsgemeinschaft Elektronik und Amateurfunk hier am Liborius-Gymnasium, die ja auch Schaltungen bauen und sich mit Funken beschäftigen. Und zum anderen haben wir auch jedes Jahr Physikkurse. Ja, und es ist langweilig, wenn man immer nur langweiligen Unterricht macht. Man will auch schöne Projekte mit den Schülern machen. Und ein Projekt war zum Beispiel 2018 unser Kontakt mit Alexander Gerst und in diesem Jahr der Kontakt mit der Antarktis.
3: Eigentlich sollte das Projekt bereits im September 2021 durchgeführt werden. Ein schwerer Sturm in der Antarktis beschädigte jedoch die Antenne der Forschungsstation. 5 Monate später waren die Schüler sehr froh, nun endlich die Forscher befragen zu können. Und die Liste war lang. Von Fragen zum Alltag auf der Station bis hin zu Fragen in Bereichen der Physik und Chemie war alles dabei.
5: Hallo, hier ist Sadie, 18 Jahre alt. Ich würde gerne fragen, wie euer Tagesablauf aussieht. Over.
6: Hallo alle zusammen, hier ist Linda. Danke für die Frage. Also grundsätzlich haben wir hier immer jeden Tag Routine und bei mir sieht es so aus, dass ich morgens nach dem Aufstehen erstmal direkt 1,5 Kilometer durch die Antarktis laufen darf zum Observatorium, ins Thorsdorf-Observatorium. Dort stehen ganz viele Messgeräte, die Luft messen und die Bestandteile dort drin. Und ja, darum kümmere ich mich. Darauf habe ich Filter zu wechseln, da habe ich Proben zu nehmen und alles zu dokumentieren und gegebenenfalls etwas zu reparieren.
3: Im Vorfeld des tatsächlichen Funkkontaktes konnten die Schüler erst einmal einiges über das Thema Funktechnik erlernen. Den Stoff vermittelt haben aber nicht die Lehrer, sondern die Wissenshungrigen selbst, von denen einige die schuleigene Arbeitsgemeinschaft Amateurfunk besuchen. In Vorträgen wurde erklärt, wie man Frequenzen einstellt, was sie überhaupt bedeuten, welche Satelliten benutzt werden und vieles mehr. Sicher ein aufregendes Thema. Wo kam eigentlich die Faszination her und wie kam das Projekt bei den Schülern an?
7: Ich muss sagen, bei mir hat das eigentlich schon angefangen, als wir angefangen hatten, Physik in der Schule zu verkriegen. Denn unsere Lehrerin hat uns mal zum Beispiel das Löten vorgestellt und meinte, ja, wenn ihr darüber mehr wissen wollt, dann müsst ihr halt in die AG. Und seitdem war ich eigentlich sehr begeistert, auch vom Funken.
8: Also ich finde es total spannend, diese unbekannten Sachen zu entdecken und mit Menschen zu reden, mit denen man sonst vielleicht nicht so reden würde. Und dieses ganze Naturwissenschaftliche und Physikalische, was so alles verbindet, das ist im Funken natürlich total zusammengebracht. Und das finde ich total spannend und ja.
3: Bereits 2018 gab es einen Funkkontakt mit Alexander Gerst. Nun, 2 Jahre später, hatten die Liborianer 4 Forscher der Antarktisstation Neumayer 3 am Ende der Leitung. Für die Schüler eine Möglichkeit, ihren Horizont zu erweitern. Unter anderem mussten Vorträge erarbeitet, die Anlagen aufgebaut und die Veranstaltungen organisiert werden. Zum anderen hatte man Kontakt zu Wissenschaftlern, die in einem unwirklichen Gebiet in der Antarktis leben und arbeiten. Darunter auch 2 Frauen. Eine sehr bedeutende Vorbildfunktion für die Schüler.

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0: Der Donnerstagvormittag beginnt mit zeitweise leichtem Regen und die Temperaturen liegen bei 14 Grad. Zu Mittag bleibt es stark bewölkt mit anhaltend leichtem Regen und es bläst ein kräftiger böiger Wind aus Nordwesten. Am Abend ist es überwiegend stark bewölkt mit Temperaturen um 14 Grad. In der Nacht bleibt es weitestgehend bewölkt. Der Freitag wird teils sonnig, teils bewölkt mit Temperaturen um 15 Grad.
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3: Erste Blicke auf den Wendebrunnen. Ein Meilensteinprojekt der Welterbestadt schlägt Wurzeln. Das seit 2018 laufende Projekt des Bildhauers Professor Wolfgang Dreise und der Welterbestadt Quedlinburg befindet sich in der finalen Phase. Das Bürgerprojekt der Friedlichen Revolution war lange Zeit in der Entwicklung. Aus einer Idee entstanden etliche Zeichnungen und später grobe Visualisierungen in einer Werkstatt voller Skulpturen. Im Sommer 2025 konnten die ersten Schritte vor Ort eingeleitet werden. Auf dem Karl-Ritter-Platz, wo das vollendete Projekt stehen wird, musste so einiges gemacht werden. Zu sehen ist am Ende nur der Brunnen. Das Herzstück befindet sich jedoch unterirdisch.
4: Die Fläche musste frei gemacht werden. Hier waren Leitungen drunter, die Leitungen mussten umgelegt werden. Dann braucht der Brunnen ja auch eine gute Gründung, denn wir haben ein großes Gewicht an Materialien da drauf, der Granit, die Bronze. Und da wurde dann ein Fundament hergestellt, was 1,20 Meter tief gegründet wurde. Und da haben wir letztes Jahr im Sommer begonnen, im Juni. Und bis Weihnachten im Prinzip den ganzen Tiefbau fertig gemacht. Dann gab es das erste große Highlight, das Setzen der Brunnenkammer. Das ist ja auch ein mächtiges Bauwerk von 4x3 Metern, was hier unterirdisch rechts neben mir eingesetzt wurde. Und damit begingen dann die wirklich technischen Details, die Leitungsverlegung für die Wassertechnik, die ganze Elektroverkabelung, die sich da nachher mit verbirgt und die vielen anderen Dinge, die dazu kamen. Da muss die Fläche gepflastert werden, sodass wir jetzt eigentlich fast final sind. Die letzten Arbeiten, die jetzt noch offen stehen, wäre nochmal die Herstellung, die Montage von vier Kuben. Zwei davon werden zum Eröffnungstermin da sein und zwei werden dann später nochmal dazugesetzt.
3: Die Vollendung ist also ganz nah. Trotz der aufwendigen Planung und Umsetzung der baulichen Maßnahmen ist Lars Deuter sehr zufrieden über die Zusammenarbeit mit allem.

0: Beteiligten. Auch der Bildhauer Wolfgang Dreiße ließ sich den Blick auf den beinahe fertigen Wendebrunnen nicht entgehen.
1: Es ist immer wieder sehr spannend, wenn sowas im öffentlichen Raum entsteht, aufgebaut wird. Für jemanden, der das hat in der Werkstatt in den Jahren entstehen lassen, in Einzelteilen. Und jetzt das alles zusammenzusehen als gemeinsames Ensemble, das ist unheimlich spannend und aufregend zugleich. Und in diesem Falle heute bin ich sehr, sehr zufrieden, dass die Abmaße, die Volumina sich wunderbar vertragen mit dem umgebenden Raum, mit der Architektur hier in Quedlinburg. Ich habe mit allen Partnern wunderbare Zusammenarbeit gehabt, sehr konstruktiv und ohne große Probleme, ohne wirklich große Probleme. Das ist fantastisch.
0: Bevor es zur Eröffnung am 9. Oktober heißt, Fontänenmarsch, müssen nur noch Kleinigkeiten eingestellt und verbessert werden. Dann wird das Denkmal zur friedlichen Revolution endlich fertig und ein historisches Highlight auf dem Karl-Ritter-Platz sein.

0: Die ehemalige Grenzübergangsstelle Marienborn ist heute ein Flächendenkmal und soll an die überwundene deutsche Teilung erinnern. Zum Anlass der 30. Wiederkehr der deutschen Einheit wurde dieser Tage eine umfassend überarbeitete Ausstellung ihrer Bestimmung übergeben, die verschiedenste Aspekte dieses Areals betrachtet. Das Ereignis würdigend nahmen sowohl Landtagspräsidentin Brakebusch als auch Ministerpräsident Haseloff an der feierlichen Eröffnung teil. Gut 650.000 Euro hat man in umfassende Sanierungs- und Umbaumaßnahmen investiert, sowie in die Gestaltung der multimedialen Ausstellung, die nun einen umfassenden Überblick über die Geschichte dieses Areals gibt. Für viele Ostdeutsche ist diese Grenze mit ihrem ersten Übertritt in die Bundesrepublik verbunden. Hier in Marienborn war es die Ärztin Annemarie Reffert, die uns ihre Geschichte im Herbst 2009 erzählte, denn sie war die erste überhaupt, die am 9. November die DDR-Grenze passierte.
1: Also es ist recherchiert worden, dass ich als erste DDR-Bürgerin über die innerdeutsche Grenze gefahren bin mit sozusagen Genehmigung oder mit Zulassen der Behörden.
0: Wie kommt man denn darauf, da einfach loszufahren?
1: Na, ich bin sehr impulsiv. Ich kannte das Bollwerk her von meinen medizinischen Tätigkeiten, die ich hier manchmal an der Grenze ausüben musste. Und da habe ich gesagt, das kann ich mir nicht vorstellen, dass die so plötzlich auf sein soll. Am liebsten würde ich es probieren. Und unsere 15-jährige Tochter saß mit auf dem Sofa und hat gedrängelt, oh ja, Mutti, lass uns das probieren. Und dann habe ich noch ein paar dienstliche Verpflichtungen reguliert und dann haben wir inzwischen noch Tagesschau gesehen, das dritte Mal. Und dann konnte ich mich also nicht verhört haben, dann war losgefahren.
0: Und dann sind Sie einfach in Westen rüber und was war da los?
1: Da war gar nichts los. Ich war ja froh, dass ich die Grenze hier passieren konnte, wäre am liebsten gleich umgedreht. Ja. Dann habe ich aber gedacht, kannst du nicht machen, dann bist du Provokateur, so wie es damals ausgelegt wurde. Und habe gesagt, wir drehen eine Runde in Helmstedt und dann fahren wir zurück.
0: Und wie Sie wieder zurückkamen, was war dann?
1: Da wussten die noch wieder nichts in der Einreise, da musste ich dann wieder mich hinstellen im Auto und warten. Der schickte dann seinen diensthabenden Offizier, der nahm mich mit rein in seine Stube und da waren noch zwei oder drei andere. Und denen musste ich erzählen, wieso ich jetzt schon wieder hier stehe. Weil die nicht glaubten, ich bin gerade erst ausgereist und nur wieder einreise, das war denen völlig fremd.
0: Fing es dann nicht schon langsam an, dass sich das vor der Grenze dann noch staute?
1: Ach, überhaupt nicht. Es war alles noch menschenleer. Selbst als wir nach Magdeburg zurückgefahren sind, war die Autobahn noch leer.
0: Seit 30 Jahren ist Deutschland nun wieder vereinigt. Die Gründe für die Teilung lagen im Ausgang des Zweiten Weltkriegs, als die vier Siegermächte beschlossen, das Deutsche Reich in vier sogenannte Besatzungszonen aufzuteilen und weite Teile des Osten Deutschlands wurden polnisches oder tschechisches Staatsgebiet. Die Einigkeit der vier Siegermächte USA, England, Frankreich und Sowjetunion ging jedoch schon kurz nach dem Kriegsende verloren.

0: und die Demarkationslinie zwischen den sich herausbildenden Blöcken wurde zum Grenzverlauf, später auch gern als eiserner Vorhang bezeichnet. Auf beiden Seiten standen sich hochgerüstete Atommächte gegenüber, über ihren Einflussbereich wachend. So die historische Situation zu Beginn der 1950er Jahre, als diese Grenze spätestens mit der Gründung der beiden deutschen Staaten noch undurchlässiger wurde als zum Zeitpunkt ihrer Festlegung. Durch den Sonderstatus von Berlin als ebenfalls viergeteilte Stadt mussten zumindest für die Alliierten Transportwege freigehalten werden. An der ehemaligen Reichsautobahn 4, der heutigen A2, verlief die Grenze zwischen Helmstedt und Marienborn und hier entstand bereits kurz nach Kriegsende, am 1. Juli 1945, ein erster Kontrollpunkt, sowohl für den Fahrzeug- als auch für den Eisenbahnverkehr. Die Ausstellung zeigt, wie die Verschärfung des Verhältnisses links und rechts des Eisernen Vorhangs zu einem immer weiteren Ausbau der Grenzschutzanlagen führte. Vor allem wegen des erhöhten Personenreiseverkehrs zwischen der Bundesrepublik und West-Berlin wurde zwischen 1972 und 1974 die Grenzübergangsstelle massiv ausgebaut. Ursache war die Unterzeichnung des Grundlagenvertrags zwischen der DDR und der BRD, die eine erhebliche Erweiterung der Kapazitäten zur Personenkontrolle zur Folge hatte.
1: Also hier alleine auf dieser Grenzübergangsstelle waren knapp 1000 Personen beschäftigt im Dreischichtsystem. Der höchste Anteil Personen davon waren tatsächlich die Kontrolleure des Ministeriums für Staatssicherheit. Die haben hier die Pässe kontrolliert, Identitäten festgestellt, Visa erteilt, Fahndungsmaßnahmen und Ähnliches eingeleitet. Die hatten Uniform der Grenztruppen an. Ja, also der Reisende und die Reisenden sollten nicht wissen, dass sie vom Geheimdienst kontrolliert werden, sondern war ganz normal, wie es auch an anderen Grenzen ist, beispielsweise eine Grenzpolizei oder eben eine Grenztruppe. Dann waren die tatsächlichen Grenztruppen, das waren relativ wenige. Das waren eben diejenigen, die hier sozusagen für den Schutz der Anlage zuständig waren und für den reibungslosen Ablauf der Kontrollhandlung, die sozusagen auf dem Turm saßen und alles bewacht haben und im Umkreis. Dann gab es die Zöllner, die sozusagen ihren Zolldienst verrichtet haben, also einerseits geschaut haben nach wirtschaftlichen Gütern, die nicht ein- oder ausgeführt werden durften, die vor allen Dingen aber, und das ist wieder eine Besonderheit hier, geschaut haben nach sogenannter politischer Propaganda, also Sachen, die die DDR nicht im Land haben wollte, Informationen beispielsweise in Tageszeitungen und so weiter. Und dann natürlich ein ganz, ganz wichtiges Arbeitsfeld, auch der Zöllner, die Verhinderung von Fluchten.
0: So nimmt natürlich auch dieser Punkt einen wichtigen Raum in der Ausstellung ein, aber man beschränkt sich nicht nur auf die Betrachtung des ostdeutschen Grenzregimes, sondern auch auf das der Bundesrepublik. Denn auch in Helmstedt war eine umfangreiche Kontrollstation eingerichtet. Hierbei ging es wohl vor allem um den Warenverkehr. So mussten die westdeutschen Zöllner verhindern, dass Waren ausgeführt wurden, die auf den Embargo-Listen der NATO-Staaten standen. Und auch der Einreiseverkehr nach der ostdeutschen Grenzöffnung wurde hier eine Zeit lang überwacht. Das war aber schnell nach der Wende überflüssig geworden und man entschloss sich, zumindest Teile der ostdeutschen Grenzanlagen zu erhalten und als Museum zu betreiben.
2: Denn ich habe eigentlich, als die Grenzöffnung war, war ich eine derjenigen, die gesagt haben, alles muss weg. Wir wollen nichts mehr sehen von dem, was uns daran erinnert, was wir viele, viele Jahre ertragen mussten. Heute bin ich froh, dass es ganz viele Menschen gegeben hat, die gesagt haben, nein, wir müssen das erhalten für die Nachwelt. Und ich bin ganz bestimmt auch eine derjenigen, die hier viel mit aktiv gewirkt haben, dass es tatsächlich auch bleibt. Und für die Nachwelt, für viele junge Leute, für viele Ältere, die nie was mit der Teilung Deutschlands zu tun hatten, ist das einfach ganz, ganz wichtig, dieses doch aufzuarbeiten.
0: Der Ausstellung gelingt das ganz gut, die verschiedensten Aspekte dieses Objekts darzustellen. Freilich werden viele Fakten nur kurz angerissen. Zu umfangreich ist die komplexe Historie. Dem interessierten Besucher steht aber nicht nur die Ausstellung zur Verfügung, denn auf dem Gelände sind noch zahlreiche andere Objekte zur Besichtigung freigegeben.
1: Es gibt natürlich eine ganze Reihe Stellen, die hier auf dem Gelände erhalten geblieben sind. Zum

0: Beispiel die Wechselstube ist noch im originalen Zustand. Wir haben einzelne, wir haben eine Baracke zum Beispiel, wo eben die Stasi-Leute drin saßen, die Passkontrolleure. Im Zollbereich haben wir originalgetreu erhaltene Bereiche, jawohl.
1: Zumindest ist bisher das Interesse an diesem Ort nach wie vor ungebrochen. Allein seit der Wiedereröffnung nach der Corona-Zwangspause Anfang Mai nutzten 8000 Besucher das Angebot, die Gedenkstätte zu besichtigen. Wenn wir sie jetzt auch neugierig machen konnten, dann sollten sie wissen, dass hier täglich zwischen 10 und 17 Uhr geöffnet ist.

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0: ist.
1: So kennen ihn Abertausende von Menschen. Der international bekannte Opernsänger Bastian Thomas Kohl zieht mit seiner tiefen Bassstimme fast jeden Musikliebhaber in seinen Bann. Zu Hause ist er auf den Bühnen der Welt, von Zürich über New York bis nach Wien. Überall hat er sein Können unter Beweis gestellt. Doch seine Wurzeln hat der 1987 geborene Bastian Thomas Kohl in Wolfen. Bis heute ist der Sänger seiner Heimat treu geblieben. Mit einer Mitgliedschaft im VC Bitterfeld-Wolfen bekräftigte Kohl Anfang 2022 sein Engagement für die Region.
2: Ja, man ist auf mich zugekommen, hat genau das rausgefunden, was Sie gesagt haben. Mensch, Herr Kohl, Sie sind ein Aushängeschild, Sie sind hier musikalisch sehr gut unterwegs, Sie durften jetzt die Hymne singen und so weiter. Wir sind übrigens ein Bundesliga-Verein, wir machen Spitzensport. Was sagen Sie denn dazu? Dazu habe ich mich dann in der Broschüre geäußert, die jetzt rauskam. Und ich war natürlich erstmal begeistert. Ich bin jetzt auch heute hier, um beim Training teilzunehmen. Das ist mein allererstes Volleyballtraining meines Lebens. Und ich finde das toll, dass ich da jetzt auch mal reinschnuppern darf.
1: Volleyball mit dem VC Bitterfeld-Wolfen und die Oper rund um Bastian Thomas Kohl haben einiges gemeinsam. Nicht nur stärken beide mit ihrem Wirken die Region, nein, auch körperlich fit müssen sowohl Sportler als auch der Sänger sein. Ein Aufschlag kann gut und gerne 100 Kilometer die Stunde schnell sein. Die Stimme von Kohl weit über 100 Dezibel Schalldruck erzeugen. Schaffbar nur mit viel Training und Fitness.
2: Wenn ich mich nur auf die volle Haut lege, dann sehe ich wahrscheinlich so aus, wie viele den standardmäßigen Opernsänger von vor 20, 30 Jahren im Kopf haben als Bild. Also ein bisschen adipös und so weiter. Damit singt sich's nicht gut, ich habe da nicht viel Luft. Also ich finde, Sport ist generell eine Sache, die jeder für uns sich so und so viel machen muss, wie er meint, dass es richtig für ihn ist. Aber die Leute, die den Körper als Leistungszentrum nutzen, und das, wir sind ja hier beim Leistungssport, im Volleyball in der zweiten Bundesliga oder für mich, der unabdingbar mit der ausgeatmeten Luft eine gewisse Luftsäule braucht, die kommen gar nicht drum herum, das zu machen. Und ich finde, man muss auch ein Zeichen setzen, wenn Sie danach gefragt haben, auch jetzt gerade in dieser schwierigen Zeit zusammenzuhalten und darauf zuzugehen und sagen, ich bin mit dabei, ich verbinde das und ich habe meine Hochachtung davor, was die Jungs hier nachher leisten und hoffe, dass sie nicht alle über mich drüber einfach so hüpfen, sondern dass sie mit mir zusammenspielen. Und das ist, glaube ich, das Wichtigste, eine Zusammenarbeit in den verschiedenen Bereichen. Das hilft uns nachher allen.
1: Im Zuge der Corona-Pandemie kam es bei vielen Vereinen zum Mitgliederschwund. So auch beim VC Bitterfeld-Wolfen. Vor allem im Bereich der Jugendarbeit stellte man fest, dass junge Sportler ihre Motivation verloren haben. Eben durch Trainingsverbote und ausgefallene Spiele. Schwere Zeiten erlebte aber auch Bastian Thomas Kohl. Als Opernsänger lebt er vom Applaus der Zuschauer. Doch der fehlte in den letzten Jahren. Umstände, auf die beide weiterhin aufmerksam machen möchten. Denn wenn man sich mit Kohl einen Leuchtturm in den Verein holt, dann kann man mit Zuversicht behaupten, weit nach vorn ins Rampenlicht zu rücken.
3: Ich denke mal, das verbindet einen, egal ob das nun Sport oder Kultur ist. Und gerade in der Zeit muss man da alles ein bisschen enger stehen. Und so ist der Kontakt hergekommen, dass wir als regionale Vertreter dort uns gegenseitig ein bisschen unterstützen. Und er tritt dem Volleyballverein bei und wir bekommen vielleicht ein bisschen einen größeren Blick auch für die Probleme, die in dem Bereich sind. Und ich denke mal, wenn so eine Querverbindung da ist, das schweißt dann auch ein bisschen zusammen und motiviert vielleicht auch die anderen wieder, ja, dass man auch in anderen Bereichen gute Leistung bringen kann und dass wir auch wieder Mitglieder gewinnen und dass man wieder einen Schritt zur Normalität zurückbekommt.
1: Beim Training mit dem Volleyballclub Bitterfeld-Wolfen konnte der Opernsänger ganz gut mithalten. Aber wie sieht es denn mit dem musikalischen Talent der Sportler aus? Wird man gemeinsam singen?
3: Ja, das ist eine gute Frage. Ich glaube eher, heute geht's mal darum, dass er mal sieht, was ein Bundesliga-Training ist und das wird schon für ihn ganz schwierig werden und vielleicht auch für unsere Spieler. Macht das auch den Blick dafür, dass man auf seinem Gebiet, jeder auf seinem Gebiet besondere Leistungen bringt. Er auf seinem Gebiet, er hat natürlich nun auch die Gabe, dass er die gute Stimme hat, aber die er natürlich auch trainieren muss und er muss sich seinen Erfolg ja auch erkämpfen und so ist das im Sport genau das Gleiche.
1: Mit der Mitgliedschaft Kohls im VC Bitterfeld-Wolfen blickt man nun in beiden Bereichen, Sport und Kultur, optimistisch in eine gemeinsame Zukunft. Eine Zukunft starken Zusammenhalts, die selbst die größten Probleme überwinden kann. Sei es die Gewinnung neuer Mitglieder oder eine Möglichkeit, sich auf den Bühnen zu präsentieren.
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0: Der Donnerstagvormittag beginnt mit zeitweise leichtem Regen und die Temperaturen liegen bei 14 Grad. Zu Mittag bleibt es stark bewölkt mit anhaltend leichtem Regen und es bläst ein kräftiger böiger Wind aus Nordwesten. Am Abend ist es überwiegend stark bewölkt mit Temperaturen um 14 Grad. In der Nacht bleibt es weitestgehend bewölkt. Der Freitag wird teils sonnig, teils bewölkt mit Temperaturen um 15 Grad.
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0: Spiel, Spaß und gute Laune. Viertes Nachbarschaftsfest im Wohngebiet Regenstein. Auf der Wiese zwischen den modernisierten Plattenbauten fand wie bereits im vergangenen Jahr das Nachbarschaftsfest des größten Blankenburger Wohngebietes statt.
1: Ja, weil sich hier im Regenstein wirklich viel bewegt und vor allem die Menschen hier im Regenstein gestalten diese Bewegung mit. Auch das Nachbarschaftsfest, heute zum vierten Mal, ist auf Initiative der Regensteiner zustande gekommen. Und wir haben um uns ganz viele Partner versammelt, denen ich unwahrscheinlich dankbar bin, dass wir ein solches Fest hier durchführen können. Es ist auch das größte Stadtteilfest, das wir machen, und es erfreut sich wachsender Beliebtheit. Und ich lade alle ein, die vielleicht in diesem Jahr nicht dabei sein konnten, kommt nächstes Jahr.

0: Vorbei, es wird auch eine fünfte Auflage geben und hier mitten im Grün im Regenstein.
1: Der gemeinnützige Verein für Sozialeinrichtungen hatte sich mit der Übernahme des Quartierzentrums, der Begegnungsstätte und der hier integrierten Sozialstation große Ziele gesetzt und sich in den vergangenen Jahren bereits sehr gut integriert.
2: Hier treffen sich die Nachbarn und die Anwohner, die hier im Regenstein zu Hause sind. Und der GVS hat es sich ja zur Aufgabe gemacht, mit der Quartiersarbeit hier dieses Zusammenleben und Kontakte für die Bewohner im Regenstein wieder zu intensivieren, sodass auch viele ältere Menschen, die hier wohnen, Kontakt zu anderen bekommen und sozial nicht so ausgegrenzt sind und wieder gute Nachbarschaft sich entwickeln kann. Und dazu tragen wir mit diesem Nachbarschaftsfest natürlich bei, wenn wir einmal im Jahr, das ist ja nun schon zum wiederholten Male, hier dieses Nachbarschaftsfest veranstalten. Wir haben sehr viel Unterstützung durch die Stadt Blankenburg. Die Stadtwerke unterstützen uns, die BWG und die Wohnungsgesellschaft natürlich auch.
1: Der Platz hinter der Begegnungsstätte zeigte sich wieder einmal als idealer Ort für ein buntes, abwechslungsreiches Programm.
3: Zum Beispiel haben wir wieder vier interessante Stationen fürs Nachbarschaftsfest Kinderturnier. Und eigentlich sind es fünf Stationen. Und alle Kinder, die mitmachen, die können am Ende über eine Lostrommel einen großen Preis gewinnen. Zum Beispiel der Internationale Bund, der bietet heute an, dass die Kinder Frisbee-Scheiben basteln und werfen. Zum Beispiel das Jugendwaldheim, das hat ein Waldquiz vorbereitet. Der Kreissportbund bietet wieder seinen Geschicklichkeitsparcours an. Und die Kita am Regenstein, da können die Kinder in einen Korb werfen mit drei unterschiedlichen Gewichtsbällen oder auch ein Puzzle absolvieren. Und an jeder Station bekommen die Kinder einen Stempel. Und wenn sie alle Stempel zusammen haben, da freuen wir uns, weil sie dann nämlich ein kostenloses Eis bekommen und ihr Kärtchen auch in unsere Lostrommel werfen.
1: Dank der zahlreichen Helfer und Unterstützer wurde es wieder ein gelungenes Fest mit vielen Aktionen, vor allem für Kinder.
4: Wir pflegen ja mit der GVS schon eine lange Zusammenarbeit. Wir haben auch einen Kooperationsvertrag. Wir freuen uns natürlich, dass die GVS hier besonders im Regenstein sehr, sehr aktiv ist, die Leute zusammenbringt und natürlich gehören da auch wir dazu als große Akteure in der Stadt. Wir haben wieder mit an Bord unser schönes Glücksrad. Das kommt bei den Leuten einfach immer am besten an.
5: Heute können die Kinder und natürlich auch die großen Erwachsenen bei uns Seifen gießen. Da nimmt man einfach normale Seife, dann kann ein bisschen Farbe dazu, ein bisschen ätherische Öle und schon hat man ganz tolle Seifen in einer typischen Apothekenform.
1: Die Feuerwehr mit großer Drehleiter, die DRK und die Polizei waren natürlich ebenfalls wieder für die gute Nachbarschaft im Einsatz.
6: Die Polizei ist heute wieder mit dem Polizeiauto vor Ort. Dann haben wir Malhefte wieder dabei für die Kinder. Und unter anderem haben wir auch wieder für das Seniorenschutzprogramm entsprechende Broschüren dabei, die über Betrugsmaschen, über Einbruchschutz etc. eben aufklären.
1: Für den immer freundlichen und kompetenten Regionalbereichsbeamten Peter Schneider war der Tag ein ganz besonderer. Sein letzter Arbeitstag, bevor er in Pension geht. Und deshalb erhielt er vom Veranstalter ein großes Dankeschön. Nach einem Bühnenprogramm mit Gesang und Tanz fesselte die Papageienshow der Brüder Busenius das Publikum. Ein gelungenes Nachbarschaftsfest mit vielen Überraschungen, dass das Gemeinschaftsgefühl der Anwohner weiter stärkte.
7: Ein Kran am Stiftsberg. Großer Container sorgt in Zukunft für Sicherheit. Neben den vielen Angeboten auf dem Stiftsberg darf eine Sache nicht vernachlässigt werden: der Brandschutz. Dafür wurde ein eigenes Notstromaggregat angeliefert und am Fuß des Stiftsberg aufgestellt. Damit das möglich ist, braucht es große Maschinen, was eine Sperrung der Straße mit sich zieht. Die Heißschaumlöschanlage auf dem Stiftsberg soll in Zukunft auch im Notfall mit Strom versorgt werden können.
8: Dieses Heißschaumlöschverfahren, das ist schon ein bisschen neuer. Es ist halt immer vom Bauordnungsrecht her neu zu bewerten. Wenn die Sachen umgebaut werden, Bauantrag gestellt wird, wird halt immer der Brandschutz dann in dem Fall neu betrachtet. Und in dem Fall war halt dann hier die Notwendigkeit von der Löschanlage gegeben. Nach vielem Hin und Her und Überlegen und Planen, weil es ein bisschen schwierig ist hier mit dem Denkmalschutz, hat man sich dann für die Heißschaumanlage entschieden. Und um so eine Löschanlage betreiben zu können, braucht man halt auch immer einen Notstromaggregat.
7: Etwa ein Jahr hat es gedauert, bis der Container hierher gebracht werden kann. Mit dem Kran und vielen Helfenden kann er sicher an seinem Platz gehoben werden. Durch die vorausgegangene Planung und das gute Wetter dauert es nicht lange, bis die Aufgaben erledigt sind. Die Sperrung an den Sandsteinhängen blockiert also nicht allzu lang den Verkehr. Für den Notfall ist der Stiftsberg jetzt ausgerüstet und kann, wenn es hart auf hart kommt, mit der Heißschaumlöschanlage die Feuerwehr unterstützen, sogar wenn der Strom fehlt, dank des neuen Notstromaggregats.

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0: Der Donnerstagvormittag beginnt mit zeitweise leichtem Regen und die Temperaturen liegen bei 14 Grad. Zu Mittag bleibt es stark bewölkt mit anhaltend leichtem Regen und es bläst ein kräftiger böiger Wind aus Nordwesten. Am Abend ist es überwiegend stark bewölkt mit Temperaturen um 14 Grad. In der Nacht bleibt es weitestgehend bewölkt. Der Freitag wird teils sonnig, teils bewölkt mit Temperaturen um 15 Grad.
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3: Auf dem Parkplatz eines Kinos in Halberstadt hat eine 19-jährige Autofahrerin am Freitagabend beim Rückwärtsausparken einen abgestellten Skoda beschädigt. Anschließend entfernte sie sich vom Unfallort, ohne sich um den Schaden zu kümmern. Ein Zeuge beobachtete den Zusammenstoß und informierte die Polizei über das Kennzeichen. Die Beamten konnten die Fahrerin noch am selben Abend ermitteln und antreffen. Gegen die 19-Jährige wird nun wegen des Verdachts der Unfallflucht ermittelt. Der Schaden an beiden Fahrzeugen beträgt rund 3.500 Euro. In Rübeland ist am Freitagnachmittag ein Auto mit einem Reisebus zusammengestoßen. Ein 84-jähriger Autofahrer wollte auf der B27 einen PKW und den vor ihm fahrenden Reisebus überholen. Gleichzeitig kam ihm ein Fahrzeug entgegen. Um einen Zusammenstoß mit dem Gegenverkehr zu verhindern, lenkte der 84-Jährige nach rechts und prallte gegen die linke Vorderseite des Reisebusses. Die Fahrgäste im Bus blieben unverletzt. An beiden Fahrzeugen entstand ein Schaden von rund 4.000 Euro. Gegen den Autofahrer wird nun, wegen des Verdachts eines Verstoßes gegen die Überholvorschriften, ermittelt. In Falkenstein hat am Donnerstagabend ein überdachter Jägerhochstand gebrannt. Das Feuer brach gegen 21.40 Uhr aus bislang ungeklärter Ursache aus und wurde von der Feuerwehr gelöscht. Die Polizei geht derzeit von Brandstiftung aus und hat ein Ermittlungsverfahren eingeleitet. Der entstandene Schaden wird auf rund 1.000 Euro geschätzt. Die Polizei bittet um Hinweise zu möglichen Tatverdächtigen. In Wegeleben ist in der Nacht von Donnerstag auf Freitag in eine Bäckerfilialie in der Harslebener Straße eingebrochen worden. Die bislang unbekannten Täter verschafften sich gewaltsam Zutritt zu den Räumen und durchsuchten und verwüsteten die Filialie. Dabei wurde Bargeld im mittleren dreistelligen Bereich gestohlen. Der Sachschaden liegt bei rund 2.000 Euro. Die Polizei sicherte Spuren und ermittelt wegen Diebstahls in besonders schwerem Fall. In Wernigerode hat die Polizei am Donnerstagnachmittag einen erheblichen Geschwindigkeitsverstoß festgestellt. Bei einer Kontrolle im Mühlental wurde ein 18-jähriger Autofahrer mit 93 statt der erlaubten 50 km/h gemessen. Auf den Fahranfänger kommt laut Polizei 400 Euro Bußgeld, 2 Punkte und 1 Monat Fahrverbot zu. Sollte er sich noch in der Probezeit befinden, kann außerdem ein Aufbauseminar und eine Verlängerung der Probezeit hinzukommen. In Ballenstedt ist in der Nacht von Donnerstag auf Freitag ein Münzautomat an einer Waschanlage im Tulpenweg beschädigt worden. Unbekannte Täter machten sich gewaltsam an dem Automaten zu schaffen und zerstörten ihn. Da der Automat regelmäßig geleert wird, erbeuteten die Täter lediglich einen niedrigen zweistelligen Betrag. Der Sachschaden ist dagegen deutlich höher und wird auf rund 40.000 Euro geschätzt. Die Polizei hat ein Ermittlungsverfahren eingeleitet und sucht nach Zeugen.

0: Unser Land, unsere Vereine.
1: 1123 wurde erstmals ein Castrum Blankenburg chronistisch erwähnt, das dann später auch dem angrenzenden Ort seinen Namen gab. Die Blütezeit erlebte das Schloss im 18. Jahrhundert, als Blankenburg zum Fürstentum erhoben und der europäische Hochadel hier zu Gast war. 1945 wurden Schloss und Ländereien enteignet und während der DDR-Zeit befand sich hinter den geschichtsträchtigen Mauern erst ein Genesungsheim und dann über 30 Jahre die Fachschule für Binnenhandel. Nach der Wende folgte ein jahrelanger Leerstand mit Verfall, Vandalismus und Zerstörung. 2005 gründeten engagierte Bürger den Verein Rettungsschloss Blankenburg e.V., um das größte noch erhaltene Welfenschloss zu bewahren.
2: Als Blankenburger haben wir gesehen, wie das Schloss langsam eigentlich vom Berg runterkam. Alle hatten eigentlich ein Interesse, dass dieses Schloss in seiner Schönheit wieder diese Region bestimmt.
1: Bei einer Zwangsversteigerung erwarb die alleinige Tochtergesellschaft des Vereins, die Große Schloss GmbH, mithilfe des Landes und einer regionalen Bank das Objekt. Vom Glanz des einstigen Welfensitzes war nicht mehr viel zu sehen. Marode Dächer ließen den Hausschwamm in allen Teilen des Schlosses wachsen. Es begann ein Wettlauf mit der Zeit und um finanzielle Unterstützung.
2: Da sind wir konzeptionell rangegangen. Das heißt, wir haben im Grunde eigentlich so, wie andere das auch gemacht haben, bloß dass wir halt Laien waren, angefangen hier nach und nach die Bausubstanz aufzunehmen, mit Unterstützung natürlich. Wir haben Netzwerke aufgebaut, um dieses Projekt eigentlich in diese Form zu bringen.
1: 15 Millionen Euro wurden für einen Rohbaustandard kalkuliert. Es war ein Projekt, das ein Verein eigentlich nicht bewältigen kann. Nur durch die Unterstützung sowie Fördermittel von Bund und Land konnten die Arbeiten beginnen. Dafür waren auch Eigenmittel notwendig, die die Stadt, Lotto Toto sowie zahlreiche Stiftungen, Unternehmen, Bürger und natürlich die Vereinsmitglieder aufbrachten.
3: Als das Schloss das erste Mal zu besichtigen war, 2007, bin ich hierher gekommen, habe es angeguckt, war erst etwas traurig, wie es aussah. Und dann habe ich mir gedacht, man muss was machen, damit es erhalten bleibt. Bin gleich in den Verein eingetreten und immer noch dabei.
4: Für Geschichte habe ich mich schon immer interessiert, Lokalgeschichte, ja, und so ein bisschen reden war auch so immer meine Sache. Also von daher habe ich da ein vernünftiges Betätigungsfeld gefunden. Das hat man ja hier in verschiedener Art und Weise.
1: Die Schlosssanierung erfolgt in einzelnen Bauabschnitten. Als erstes konnte 2011 der Theaterflügel seiner Bestimmung übergeben werden und ein Schlosscafé öffnete seine Türen.
5: Ich arbeite hier im Café, weil ich für die Region, speziell für das Schloss Blankenburg, einen persönlichen Beitrag leisten möchte.
6: Das ist mir eigentlich eine Herzensangelegenheit, dass ich hier im Café arbeite, eben auf dem Schloss. Das war für mich schon als Kind ein Wahrzeichen und man kam nie hin.
7: Viele sagen, das ist jetzt hier auch ein Fass ohne Boden, diese viele Sanierungen, die noch alles stattfinden müssen. Aber wenn man jetzt gar nichts macht, wäre es auch falsch. Und deswegen, also wir sind dabei und freuen uns eigentlich über jeden Fortschritt, der hier passiert.
1: Der Theaterflügel wurde bereits vollständig saniert. Er ist wieder nutzbar und wird auch gern angenommen. Romantisch, angepasst dem barocken Flair, können sich hier die Brautpaare das Jawort geben. Der graue Saal hat sich in ein Hochzeitszimmer verwandelt.
8: Und wir hatten am 12. Mai 2012 hier die erste Hochzeit. Wir haben im Jahr dann so um die 25, 30 oder auch mehr Hochzeiten. Manchmal auch mehrere an einem Tag mit abendlicher Feier oder entsprechender gastronomischer Versorgung. Das oder Fotograf organisieren und so weiter und so fort.
1: Viele der 450 Ehrenamtlichen sind nicht nur zahlende Vereinsmitglieder, sondern sie packen selbst kräftig mit an.
9: 2014 hat man mich gefragt, nachdem ich als Lehrer in den Ruhestand gegangen bin, ob ich nicht Interesse hätte, mich hier oben zu verdingen, weil ich ja jachtlich engagiert bin, das Jägerhaus oder Jachtzimmer einzurichten. Und seitdem bin ich ja aktiv tätig, das heißt also 2015 war diese Jägerstube das erste Mal fertig. 2019 musste alles wieder rausgerissen werden, weil der Eindeckung des Daches hat man festgestellt, dass die ganze kompletten Wände schwammbefallen waren, die Wände verfault waren, sodass also alles wieder raus musste. Und danach haben wir begonnen, wieder neu einzurichten.
1: 2014 konnte der Präsident des Vereins, Professor Dr. Gerd Biegel, die silberne Halbkugel für die Schlossretter im Aachener Dom entgegennehmen.
10: Bundesweit ist es der höchste Preis der Anerkennung für die Bewahrung, Rettung und Sicherung von Denkmälern, aber vor allen Dingen, und das ist das, was für mich so wichtig ist, auch mit Blick auf den Verein, die Vereinsmitglieder, es ist die höchste Anerkennung für die ehrenamtliche Tätigkeit im gesamten Bereich von Denkmalpflege, Denkmalschutz, von Geschichtserinnerung und Bewahrung.
1: Die denkmalgerechte Instandsetzung erfolgt schrittweise. Das Wichtigste war die Dachsanierung. 500 Kubikmeter Holz wurden verbaut und eine Fläche von 4.500 Quadratmetern mit Schiefer eingedeckt. Aufgrund der Schwammbekämpfung sind viele Wände noch unverputzt, aber statisch wären bereits 10.000 Quadratmeter des Schlossensembles nutzbar. Auch das Verwalterhaus ist saniert und wurde vom Verein und anderen Institutionen bezogen. Der angrenzende Kasernenflügel erhält jetzt eine neue Dacheindeckung und Fassade. Im Kirchenflügel wurde das Deckengemälde aus der Barockzeit freigelegt. Es ist die erste restauratorische Aufarbeitung im Kernbereich des Schlosses. Dank der Spende von Erbprinz Ernst August hängen nun wieder 7 alte Gemälde seiner Vorfahren im Kaisersaal. An dem Platz, den sie bereits im 18. Jahrhundert hatten. Rund 12 Millionen Euro sind bereits in die Instandhaltung und Sanierung der Schlossimmobilie geflossen. 1 Million davon haben die Vereinsmitglieder selbst erwirtschaftet und sie hoffen, dass bis 2026 die Grundsanierung erfolgreich abgeschlossen ist.
2: Wir werden auch in die Verantwortung gehen müssen, dass wir diesem Schloss im Grunde nicht nur ein bisschen Leben einführen, sondern dass wir diesem Schloss eigentlich wieder eine richtige Funktion geben.
1: Die Stadt Blankenburg ist nichts ohne ihr Schloss und die 900-jährige ehemalige Welfenresidenz ist nichts ohne ihre Schlossretter.
11: Die Mitglieder schaffen eine hohe Identifikation des Schlosses mit Blankenburg, mit der Region. Und zu Recht verdient das Schloss den Namen Krone unserer Region. Und dafür maßgeblich beteiligt und verantwortlich sind die Mitglieder unseres Vereins Rettungsschloss Blankenburg.

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2: Hier ist Delta Papa 0, Golf Victor November. Guten Morgen.
3: So funkte das Liborius-Gymnasium in Dessau-Roßlau Anfang Februar mit Forschern auf der über 13.000 Kilometer entfernten Neumayer Station 3 in der Antarktis. Den Funkkontakt möglich gemacht haben Jens und Katrin Hohme. Sie haben IT- und Funkspezialistin Theresa Thoma bei verschiedenen Amateurfunk-Weiterbildungen getroffen und so Kontakt aufgebaut. Als das Lehrerehepaar dann hörte, dass Theresa Thoma für ein Jahr in die Eiswüste der Antarktis geht, war klar, dass daraus eine einmalige und einzigartige Möglichkeit für ihre Schüler entstehen könnte.
4: Wir suchen immer nach interessanten Projekten für unsere Schüler. Ja, zum einen gibt es die Arbeitsgemeinschaft Elektronik und Amateurfunk hier am Liborius-Gymnasium, die ja auch Schaltungen bauen und sich mit Funken beschäftigen. Und zum anderen haben wir auch jedes Jahr Physikkurse. Ja, und es ist langweilig, wenn man immer nur langweiligen Unterricht macht. Man will auch schöne Projekte mit den Schülern machen. Und ein Projekt war zum Beispiel 2018 unser Kontakt mit Alexander Gerst und in diesem Jahr der Kontakt mit der Antarktis.
3: Eigentlich sollte das Projekt bereits im September 2021 durchgeführt werden. Ein schwerer Sturm in der Antarktis beschädigte jedoch die Antenne der Forschungsstation. 5 Monate später waren die Schüler sehr froh, nun endlich die Forscher befragen zu können. Und die Liste war lang. Von Fragen zum Alltag auf der Station bis hin zu Fragen in Bereichen der Physik und Chemie war alles dabei.
5: Hallo, hier ist Sadie, 18 Jahre alt. Ich würde gerne fragen, wie euer Tagesablauf aussieht. Over.
6: Hallo alle zusammen, hier ist Linda. Danke für die Frage. Also grundsätzlich haben wir hier immer jeden Tag Routine und bei mir sieht es so aus, dass ich morgens nach dem Aufstehen erstmal direkt 1,5 Kilometer durch die Antarktis laufen darf zum Observatorium, ins Thorndorf-Observatorium. Dort stehen ganz viele Messgeräte, die Luft messen und die Bestandteile dort drin. Und ja, darum kümmere ich mich. Darauf habe ich Filter zu wechseln, da habe ich Proben zu nehmen und alles zu dokumentieren und gegebenenfalls etwas zu reparieren.
3: Im Vorfeld des tatsächlichen Funkkontaktes konnten die Schüler erst einmal einiges über das Thema Funktechnik erlernen. Den Stoff vermittelt haben aber nicht die Lehrer, sondern die Wissenshungrigen selbst, von denen einige die schuleigene Arbeitsgemeinschaft Amateurfunk besuchen. In Vorträgen wurde erklärt, wie man Frequenzen einstellt, was sie überhaupt bedeuten, welche Satelliten benutzt werden und vieles mehr. Sicher ein aufregendes Thema. Wo kam eigentlich die Faszination her und wie kam das Projekt bei den Schülern an?
7: Ich muss sagen, bei mir hat das eigentlich schon angefangen, als wir angefangen hatten, Physik in der Schule zu verkriegen. Denn unsere Lehrerin hat uns mal zum Beispiel das Löten vorgestellt und meinte, ja, wenn ihr darüber mehr wissen wollt, dann müsst ihr halt in die IAG. Und seitdem war ich eigentlich sehr begeistert, auch vom Funken.
8: Also ich finde es total spannend, diese unbekannten Sachen zu entdecken und mit Menschen zu reden, mit denen man sonst vielleicht nicht so reden würde. Und dieses ganze Naturwissenschaftliche und Physikalische, was so alles verbindet, das ist im Funken natürlich total zusammengebracht. Und das finde ich total spannend und ja.
3: Bereits 2018 gab es einen Funkkontakt mit Alexander Gerst. Nun, 2 Jahre später, hatten die Liborianer 4 Forscher der Antarktisstation Neumayer 3 am Ende der Leitung. Für die Schüler eine Möglichkeit, ihren Horizont zu erweitern. Unter anderem mussten Vorträge erarbeitet, die Anlagen aufgebaut und die Veranstaltungen organisiert werden. Zum anderen hatte man Kontakt zu Wissenschaftlern, die in einem unwirklichen Gebiet in der Antarktis leben und arbeiten. Darunter auch 2 Frauen. Eine sehr bedeutende Vorbildfunktion für die Schüler.

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0: Der Donnerstagvormittag beginnt mit zeitweise leichtem Regen und die Temperaturen liegen bei 14 Grad. Zu Mittag bleibt es stark bewölkt mit anhaltend leichtem Regen und es bläst ein kräftiger böiger Wind aus Nordwesten. Am Abend ist es überwiegend stark bewölkt mit Temperaturen um 14 Grad. In der Nacht bleibt es weitestgehend bewölkt. Der Freitag wird teils sonnig, teils bewölkt mit Temperaturen um 15 Grad.
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3: Erste Blicke auf den Wendebrunnen. Ein Meilensteinprojekt der Welterbestadt schlägt Wurzeln. Das seit 2018 laufende Projekt des Bildhauers Professor Wolfgang Dreise und der Welterbestadt Quedlinburg befindet sich in der finalen Phase. Das Bürgerprojekt der Friedlichen Revolution war lange Zeit in der Entwicklung. Aus einer Idee entstanden etliche Zeichnungen und später grobe Visualisierungen in einer Werkstatt voller Skulpturen. Im Sommer 2025 konnten die ersten Schritte vor Ort eingeleitet werden. Auf dem Karl-Ritter-Platz, wo das vollendete Projekt stehen wird, musste so einiges gemacht werden. Zu sehen ist am Ende nur der Brunnen. Das Herzstück befindet sich jedoch unterirdisch.
4: Die Fläche musste frei gemacht werden, hier waren Leitungen drunter, die Leitungen mussten umgelegt werden. Dann brauchte der Brunnen ja auch eine gute Gründung, denn wir haben ein großes Gewicht an Materialien da drauf, der Granit, die Bronze. Und da wurde dann ein Fundament hergestellt, was 1,20 Meter tief gegründet wurde. Und da haben wir letztes Jahr im Sommer begonnen, im Juni. Und bis Weihnachten im Prinzip den ganzen Tiefbau fertig gemacht. Dann gab es das erste große Highlight, das Setzen der Brunnenkammer. Das ist ja auch ein mächtiges Bauwerk von 4x3 Metern, was hier unterirdisch rechts neben mir eingesetzt wurde. Und damit begingen dann die wirklich technischen Details, die Leitungsverlegung für die Wassertechnik, die ganze Elektroverkabelung, die sich dann nachher mit verbirgt und die vielen anderen Dinge, die dazu kamen. Da muss die Fläche gepflastert werden, sodass wir jetzt eigentlich fast final sind. Die letzten Arbeiten, die jetzt noch offen stehen, wäre nochmal die Herstellung, die Montage von vier Kuben. Zwei davon werden zum Eröffnungstermin da sein und zwei werden dann später nochmal dazugesetzt.
3: Die Vollendung ist also ganz nah. Trotz der aufwendigen Planung und Umsetzung der baulichen Maßnahmen ist Lars Deuter sehr zufrieden über die Zusammenarbeit mit allen Beteiligten. Auch der Bildhauer Wolfgang Dreise ließ sich den Blick auf den beinahe fertigen Wendebrunnen nicht entgehen.
5: Es ist immer wieder sehr spannend, wenn sowas im öffentlichen Raum entsteht, aufgebaut wird. Für jemanden, der das hat in der Werkstatt in den Jahren entstehen lassen, in Einzelteilen. Und jetzt das alles zusammenzusehen als gemeinsames Ensemble, das ist unheimlich spannend und aufregend zugleich. Und in diesem Falle heute bin ich sehr, sehr zufrieden, dass die Abmaße, die Volumina sich wunderbar vertragen mit dem umgebenden Raum, mit der Architektur hier in Quedlinburg. Ich habe mit allen Partnern wunderbare Zusammenarbeit gehabt, sehr konstruktiv und ohne große Probleme, ohne wirklich große Probleme. Das ist fantastisch.
3: Bevor es zur Eröffnung am 9. Oktober heißt, Fontänenmarsch, müssen nur noch Kleinigkeiten eingestellt und verbessert werden. Dann wird das Denkmal zur Friedlichen Revolution endlich fertig und ein historisches Highlight auf dem Karl-Ritter-Platz sein.

0: Die ehemalige Grenzübergangsstelle Marienborn ist heute ein Flächendenkmal und soll an die überwundene deutsche Teilung erinnern. Zum Anlass der 30. Wiederkehr der deutschen Einheit wurde dieser Tage eine umfassend überarbeitete Ausstellung ihrer Bestimmung übergeben, die verschiedenste Aspekte dieses Areals betrachtet. Das Ereignis würdigend nahmen sowohl Landtagspräsidentin Brakebusch als auch Ministerpräsident Haseloff an der feierlichen Eröffnung teil. Gut 650.000 Euro hat man in umfassende Sanierungs- und Umbaumaßnahmen investiert, sowie in die Gestaltung der multimedialen Ausstellung, die nun einen umfassenden Überblick über die Geschichte dieses Areals gibt. Für viele Ostdeutsche ist diese Grenze mit ihrem ersten Übertritt in die Bundesrepublik verbunden. Hier in Marienborn war es die Ärztin Annemarie Reffert, die uns ihre Geschichte im Herbst 2009 erzählte, denn sie war die erste überhaupt, die am 9. November die DDR-Grenze passierte.
1: Also es ist recherchiert worden, dass ich als erste DDR-Bürgerin über die innerdeutsche Grenze gefahren bin mit sozusagen Genehmigung oder mit Zulassen der Behörden.
0: Wie kommt man denn darauf, da einfach loszufahren?
1: Na, ich bin sehr impulsiv. Ich kannte das Bollwerk her von meinen medizinischen Tätigkeiten, die ich hier manchmal an der Grenze ausüben musste. Und da habe ich gesagt, das kann ich mir nicht vorstellen, dass die so plötzlich auf sein soll. Am liebsten würde ich es probieren. Und unsere 15-jährige Tochter saß mit auf dem Sofa und hat gedrängelt, oh ja, Mutti, lass uns das probieren. Und dann habe ich noch ein paar dienstliche Verpflichtungen reguliert und dann haben wir inzwischen noch Tagesschau gesehen, das dritte Mal. Und dann konnte ich mich also nicht verhört haben, dann war losgefahren.
0: Und dann sind Sie einfach in Westen rüber und was war da los?
1: Da war gar nichts los. Ich war ja froh, dass ich die Grenze hier passieren konnte. Wäre am liebsten gleich umgedreht. Ja. Dann habe ich aber gedacht, kannst du nicht machen, dann bist du Provokateur, so wie es damals ausgelegt wurde. Und habe gesagt, wir drehen eine Runde in Helmstedt und dann fahren wir zurück.
0: Und wie Sie wieder zurückkamen, was war dann?
1: Da wussten die noch wieder nichts in der Einreise. Da musste ich dann wieder mich hinstellen im Auto und warten. Der schickte dann seinen diensthabenden Offizier, der nahm mich mit rein in seine Stube und da waren noch zwei oder drei andere. Und denen musste ich erzählen, wieso ich jetzt schon wieder hier stehe. Weil die nicht glaubten, ich bin gerade erst ausgereist und nur wieder einreise, das war denen völlig fremd.
0: Fing es dann nicht schon langsam an, dass sich das vor der Grenze dann noch staute?
1: Ach, überhaupt nicht, es war alles noch menschenleer. Selbst als wir nach Magdeburg zurückgefahren sind, war die Autobahn noch leer.
0: Seit 30 Jahren ist Deutschland nun wieder vereinigt. Die Gründe für die Teilung lagen im Ausgang des Zweiten Weltkriegs, als die vier Siegermächte beschlossen, das Deutsche Reich in vier sogenannte Besatzungszonen aufzuteilen und weite Teile des Osten Deutschlands wurden polnisches oder tschechisches Staatsgebiet. Die Einigkeit der vier Siegermächte USA, England, Frankreich und Sowjetunion ging jedoch schon kurz nach dem Kriegsende verloren und die Demarkationslinie zwischen den sich herausbildenden Blöcken wurde zum Grenzverlauf, später auch gern als eiserner Vorhang bezeichnet. Auf beiden Seiten standen sich hochgerüstete Atommächte gegenüber, über ihren Einflussbereich wachend. So die historische Situation zu Beginn der 1950er Jahre, als diese Grenze spätestens mit der Gründung der beiden deutschen Staaten noch undurchlässiger wurde als zum Zeitpunkt ihrer Festlegung.

0: Durch den Sonderstatus von Berlin als ebenfalls viergeteilte Stadt mussten zumindest für die Alliierten Transportwege freigehalten werden. An der ehemaligen Reichsautobahn 4, der heutigen A2, verlief die Grenze zwischen Helmstedt und Marienborn und hier entstand bereits kurz nach Kriegsende, am 1. Juli 1945, ein erster Kontrollpunkt. Sowohl für den Fahrzeug- als auch für den Eisenbahnverkehr. Die Ausstellung zeigt, wie die Verschärfung des Verhältnisses links und rechts des Eisernen Vorhangs zu einem immer weiteren Ausbau der Grenzschutzanlagen führte. Vor allem wegen des erhöhten Personenreiseverkehrs zwischen der Bundesrepublik und West-Berlin wurde zwischen 1972 und 1974 die Grenzübergangsstelle massiv ausgebaut. Ursache war die Unterzeichnung des Grundlagenvertrags zwischen der DDR und der BRD, die eine erhebliche Erweiterung der Kapazitäten zur Personenkontrolle zur Folge hatte.
1: Also hier alleine auf dieser Grenzübergangsstelle waren knapp 1000 Personen beschäftigt im Dreischichtsystem. Der höchste Anteil Personen davon waren tatsächlich die Kontrolleure des Ministeriums für Staatssicherheit. Die haben hier die Pässe kontrolliert, Identitäten festgestellt, Visa erteilt, Fahndungsmaßnahmen und Ähnliches eingeleitet. Die hatten Uniform der Grenztruppen an. Ja, also der Reisende und die Reisenden sollten nicht wissen, dass sie vom Geheimdienst kontrolliert werden, sondern war ganz normal, wie es auch an anderen Grenzen ist, beispielsweise eine Grenzpolizei oder eben eine Grenztruppe. Dann waren die tatsächlichen Grenztruppen, das waren relativ wenige. Das waren eben diejenigen, die hier sozusagen für den Schutz der Anlage zuständig waren und für den reibungslosen Ablauf der Kontrollhandlung, die sozusagen auf dem Turm saßen und alles bewacht haben und im Umkreis. Dann gab es die Zöllner, die sozusagen ihren Zolldienst verrichtet haben, also einerseits geschaut haben nach wirtschaftlichen Gütern, die nicht ein- oder ausgeführt werden durften, die vor allen Dingen aber, und das ist wieder eine Besonderheit hier, geschaut haben nach sogenannter politischer Propaganda, also Sachen, die die DDR nicht im Land haben wollte, Informationen beispielsweise in Tageszeitungen und so weiter. Und dann natürlich ein ganz, ganz wichtiges Arbeitsfeld, auch der Zöllner, die Verhinderung von Fluchten.
0: So nimmt natürlich auch dieser Punkt einen wichtigen Raum in der Ausstellung ein, aber man beschränkt sich nicht nur auf die Betrachtung des ostdeutschen Grenzregimes, sondern auch auf das der Bundesrepublik. Denn auch in Helmstedt war eine umfangreiche Kontrollstation eingerichtet. Hierbei ging es wohl vor allem um den Warenverkehr. So mussten die westdeutschen Zöllner verhindern, dass Waren ausgeführt wurden, die auf den Embargo-Listen der NATO-Staaten standen. Und auch der Einreiseverkehr nach der ostdeutschen Grenzöffnung wurde hier eine Zeit lang überwacht. Das war aber schnell nach der Wende überflüssig geworden und man entschloss sich, zumindest Teile der ostdeutschen Grenzanlagen zu erhalten und als Museum zu betreiben.
2: Denn ich habe eigentlich, als die Grenzöffnung war, war ich eine derjenigen, die gesagt haben, alles muss weg. Wir wollen nichts mehr sehen von dem, was uns daran erinnert, was wir viele, viele Jahre ertragen mussten. Heute bin ich froh, dass es ganz viele Menschen gegeben hat, die gesagt haben, nein, wir müssen das erhalten für die Nachwelt. Und ich bin ganz bestimmt auch eine derjenigen, die hier viel mit aktiv gewirkt haben, dass es tatsächlich auch bleibt. Und für die Nachwelt, für viele junge Leute, für viele Ältere, die nie was mit der Teilung Deutschlands zu tun hatten, ist das einfach ganz, ganz wichtig, dieses doch aufzuarbeiten.
0: Der Ausstellung gelingt das ganz gut, die verschiedensten Aspekte dieses Objekts darzustellen. Freilich werden viele Fakten nur kurz angerissen. Zu umfangreich ist die komplexe Historie. Dem interessierten Besucher steht aber nicht nur die Ausstellung zur Verfügung, denn auf dem Gelände sind noch zahlreiche andere Objekte zur Besichtigung freigegeben.
1: Es gibt natürlich eine ganze Reihe Stellen, die hier auf dem Gelände erhalten geblieben sind. Zum Beispiel die Wechselstube ist noch im originalen Zustand. Wir haben eine Baracke zum Beispiel, wo eben die Stasi-Leute drin saßen, die Passkontrolleure. Im Zollbereich haben wir originalgetreu erhaltene Bereiche, jawohl.
0: Zumindest ist bisher das Interesse an diesem Ort nach wie vor ungebrochen. Allein seit der Wiedereröffnung nach der Corona-Zwangspause Anfang Mai nutzten 8000 Besucher das Angebot, die Gedenkstätte zu besichtigen. Wenn wir sie jetzt auch neugierig machen konnten, dann sollten sie wissen, dass

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0: So kennen ihn Abertausende von Menschen. Der international bekannte Opernsänger Bastian Thomas Kohl zieht mit seiner tiefen Bassstimme fast jeden Musikliebhaber in seinen Bann. Zu Hause ist er auf den Bühnen der Welt, von Zürich über New York bis nach Wien. Überall hat er sein Können unter Beweis gestellt. Doch seine Wurzeln hat der 1987 geborene Bastian Thomas Kohl in Wolfen. Bis heute ist der Sänger seiner Heimat treu geblieben. Mit einer Mitgliedschaft im VC Bitterfeld-Wolfen bekräftigte Kohl Anfang 2022 sein Engagement für die Region.
1: Ja, man ist auf mich zugekommen, hat genau das rausgefunden, was Sie gesagt haben. Mensch, Herr Kohl, Sie sind ein Aushängeschild, Sie sind hier musikalisch sehr gut unterwegs, Sie dürfen jetzt die Hymne singen und so weiter. Wir sind übrigens ein Bundesliga-Verein, wir machen Spitzensport. Was sagen Sie denn dazu? Dazu habe ich mich dann in der Broschüre geäußert, die jetzt rauskam. Und ich war natürlich erstmal begeistert. Ich bin jetzt auch heute hier, um beim Training teilzunehmen. Das ist mein allererstes Volleyballtraining meines Lebens. Und ich finde das toll, dass ich da jetzt auch mal reinschnuppern darf.
0: Volleyball mit dem VC Bitterfeld-Wolfen und die Oper rund um Bastian Thomas Kohl haben einiges gemeinsam. Nicht nur stärken beide mit ihrem Wirken die Region, nein, auch körperlich fit müssen sowohl Sportler als auch der Sänger sein. Ein Aufschlag kann gut und gerne 100 Kilometer die Stunde schnell sein. Die Stimme von Kohl weit über 100 Dezibel Schalldruck erzeugen. Schaffbar nur mit viel Training und Fitness.
1: Wenn ich mich nur auf die volle Haut lege, dann sehe ich wahrscheinlich so aus, wie viele den standardmäßigen Opernsänger von vor 20, 30 Jahren im Kopf haben als Bild. Also ein bisschen adipös und so weiter. Damit singt sich's nicht gut, ich habe da nicht viel Luft. Also ich finde, Sport ist generell eine Sache, die jeder für uns sich so und so viel machen muss, wie er meint, dass es richtig für ihn ist. Aber die Leute, die den Körper als Leistungszentrum nutzen, und das, wir sind ja hier beim Leistungssport, im Volleyball in der zweiten Bundesliga oder für mich, der unabdingbar mit der ausgeatmeten Luft eine gewisse Luftsäule braucht, die kommen gar nicht drum herum, das zu machen. Und ich finde, man muss auch ein Zeichen setzen, wenn Sie danach gefragt haben, auch jetzt gerade in dieser schwierigen Zeit zusammenzuhalten und darauf zuzugehen und sagen, ich bin mit dabei, ich verbinde das und ich habe meine Hochachtung davor, was die Jungs hier nachher leisten und hoffe, dass sie nicht alle über mich drüber einfach so hüpfen, sondern dass sie mit mir zusammenspielen. Und das ist, glaube ich, das Wichtigste, eine Zusammenarbeit in den verschiedenen Bereichen. Das hilft uns nachher allen.
0: Im Zuge der Corona-Pandemie kam es bei vielen Vereinen zum Mitgliederschwund. So auch beim VC Bitterfeld-Wolfen. Vor allem im Bereich der Jugendarbeit stellte man fest, dass junge Sportler ihre Motivation verloren haben. Eben durch Trainingsverbote und ausgefallene Spiele. Schwere Zeiten erlebte aber auch Bastian Thomas Kohl. Als Opernsänger lebt er vom Applaus der Zuschauer. Doch der fehlte in den letzten Jahren. Umstände, auf die beide weiterhin aufmerksam machen möchten. Denn wenn man sich mit Kohl einen Leuchtturm in den Verein holt, dann kann man mit Zuversicht behaupten, weit nach vorn ins Rampenlicht zu rücken.
2: Ich denke mal, das verbindet einen, egal ob das nun Sport oder Kultur ist. Und gerade in der Zeit muss man da alles ein bisschen enger stehen. Und so ist der Kontakt hergekommen, dass wir als regionale Vertreter dort uns gegenseitig ein bisschen unterstützen. Und er tritt dem Volleyballverein bei und wir bekommen vielleicht ein bisschen einen größeren Blick auch für die Probleme, die in dem Bereich sind. Und ich denke mal, wenn so eine Querverbindung da ist, das schweißt dann auch ein bisschen zusammen und motiviert vielleicht auch die anderen wieder, ja, dass man auch in anderen Bereichen gute Leistung bringen kann und dass wir auch wieder Mitglieder gewinnen und

0: Und dass man wieder einen Schritt zur Normalität zurückbekommt.
1: Beim Training mit dem Volleyballclub Bitterfeld-Wolfen konnte der Opernsänger ganz gut mithalten. Aber wie sieht es denn mit dem musikalischen Talent der Sportler aus? Wird man gemeinsam singen?
0: Ja, das ist eine gute Frage. Ich glaube eher, heute geht es mal darum, dass er mal sieht, was ein Bundesliga-Training ist. Und das wird schon für ihn ganz schwierig werden und vielleicht auch für unsere Spieler. Aber vielleicht macht das auch den Blick dafür, dass man auf seinem Gebiet, jeder auf seinem Gebiet besondere Leistungen bringt. Er auf seinem Gebiet, er hat natürlich nun auch die Gabe, dass er die gute Stimme hat, aber die er natürlich auch trainieren muss, und er muss sich seinen Erfolg ja auch erkämpfen, und so ist das im Sport genau das Gleiche.
1: Mit der Mitgliedschaft Kohls im VC Bitterfeld-Wolfen blickt man nun in beiden Bereichen, Sport und Kultur, optimistisch in eine gemeinsame Zukunft. Eine Zukunft starken Zusammenhalts, die selbst die größten Probleme überwinden kann. Sei es die Gewinnung neuer Mitglieder oder eine Möglichkeit, sich auf den Bühnen zu präsentieren.
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0: Der Donnerstagvormittag beginnt mit zeitweise leichtem Regen und die Temperaturen liegen bei 14 Grad. Zu Mittag bleibt es stark bewölkt mit anhaltend leichtem Regen und es bläst ein kräftiger böiger Wind aus Nordwesten. Am Abend ist es überwiegend stark bewölkt mit Temperaturen um 14 Grad. In der Nacht bleibt es weitestgehend bewölkt. Der Freitag wird teils sonnig, teils bewölkt mit Temperaturen um 15 Grad.
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0: Spiel, Spaß und gute Laune. Viertes Nachbarschaftsfest im Wohngebiet Regenstein. Auf der Wiese zwischen den modernisierten Plattenbauten fand wie bereits im vergangenen Jahr das Nachbarschaftsfest des größten Blankenburger Wohngebietes statt.
1: Ja, weil sich hier im Regenstein wirklich viel bewegt und vor allem die Menschen hier im Regenstein gestalten diese Bewegung mit. Auch das Nachbarschaftsfest, heute zum vierten Mal, ist auf Initiative der Regensteiner zustande gekommen. Und wir haben um uns ganz viele Partner versammelt, denen ich unwahrscheinlich dankbar bin, dass wir ein solches Fest hier durchführen können. Es ist auch das größte Stadtteilfest, das wir machen, und es erfreut sich wachsender Beliebtheit. Und ich lade alle ein, die vielleicht in diesem Jahr nicht dabei sein konnten, kommt nächstes Jahr vorbei. Es wird auch eine fünfte Auflage geben und hier mitten im Grün im Regenstein.
0: Der gemeinnützige Verein für Sozialeinrichtungen hatte sich mit der Übernahme des Quartierzentrums, der Begegnungsstätte und der hier integrierten Sozialstation große Ziele gesetzt und sich in den vergangenen Jahren bereits sehr gut integriert.
2: Hier treffen sich die Nachbarn und die Anwohner, die hier im Regenstein zu Hause sind. Und der GVS hat es sich ja zur Aufgabe gemacht, mit der Quartiersarbeit hier dieses Zusammenleben und Kontakte für die Bewohner

0: im Regenstein wieder zu intensivieren, sodass auch viele ältere Menschen, die hier wohnen, Kontakt zu anderen bekommen und sozial nicht so ausgegrenzt sind und wieder gute Nachbarschaft sich entwickeln kann. Und dazu tragen wir mit diesem Nachbarschaftsfest natürlich bei, wenn wir einmal im Jahr, das ist ja nun schon zum wiederholten Male, hier dieses Nachbarschaftsfest veranstalten. Wir haben sehr viel Unterstützung durch die Stadt Blankenburg. Die Stadtwerke unterstützen uns, die BWG und die Wohnungsgesellschaft natürlich auch.
1: Der Platz hinter der Begegnungsstätte zeigte sich wieder einmal als idealer Ort für ein buntes, abwechslungsreiches Programm.
2: Zum Beispiel haben wir wieder 4 interessante Stationen fürs Nachbarschaftsfest Kinderturnier. Und eigentlich sind es 5 Stationen. Und alle Kinder, die mitmachen, die können am Ende über eine Lostrommel einen großen Preis gewinnen. Zum Beispiel der Internationale Bund, der bietet heute an, dass die Kinder Frisbeescheiben basteln und werfen. Zum Beispiel das Jugendwaldheim, das hat ein Waldquiz vorbereitet. Der Kreissportbund bietet wieder seinen Geschicklichkeitsparcours an. Und die Kita am Regenstein, da können die Kinder in einen Korb werfen mit 3 unterschiedlichen Gewichtsbällen oder auch ein Puzzle absolvieren. Und an jeder Station bekommen die Kinder einen Stempel. Und wenn sie alle Stempel zusammen haben, da freuen wir uns, weil sie dann nämlich ein kostenloses Eis bekommen und ihr Kärtchen auch in unsere Lostrommel werfen.
1: Dank der zahlreichen Helfer und Unterstützer wurde es wieder ein gelungenes Fest mit vielen Aktionen, vor allem für Kinder.
3: Wir pflegen ja mit der GVS schon eine lange Zusammenarbeit. Wir haben auch einen Kooperationsvertrag. Wir freuen uns natürlich, dass die GVS hier besonders im Regenstein sehr, sehr aktiv ist, die Leute zusammenbringt und natürlich gehören da auch wir dazu als große Akteure in der Stadt. Wir haben wieder mit an Bord unser schönes Glücksrad. Das kommt bei den Leuten einfach immer am besten an.
4: Heute können die Kinder und natürlich auch die großen Erwachsenen bei uns Seifen gießen. Da nimmt man einfach normale Seife, dann kann ein bisschen Farbe dazu, ein bisschen ätherische Öle und schon hat man ganz tolle Seifen in einer typischen Apothekenform.
1: Die Feuerwehr mit großer Drehleiter, die DRK und die Polizei waren natürlich ebenfalls wieder für die gute Nachbarschaft im Einsatz.
5: Die Polizei ist heute wieder mit dem Polizeiauto vor Ort. Dann haben wir Malhefte wieder dabei für die Kinder. Und unter anderem haben wir auch wieder für das Seniorenschutzprogramm entsprechende Broschüren dabei, die über Betrugsmaschen, über Einbruchschutz etc. eben aufklären.
1: Für den immer freundlichen und kompetenten Regionalbereichsbeamten Peter Schneider war der Tag ein ganz besonderer. Sein letzter Arbeitstag, bevor er in Pension geht. Und deshalb erhielt er vom Veranstalter ein großes Dankeschön. Nach einem Bühnenprogramm mit Gesang und Tanz fesselte die Papageienshow der Brüder Busenius das Publikum. Ein gelungenes Nachbarschaftsfest mit vielen Überraschungen, dass das Gemeinschaftsgefühl der Anwohner weiter stärkte.
6: Ein Kran am Stiftsberg. Großer Container sorgt in Zukunft für Sicherheit. Neben den vielen Angeboten auf dem Stiftsberg darf eine Sache nicht vernachlässigt werden: der Brandschutz. Dafür wurde ein eigenes Notstromaggregat angeliefert und am Fuß des Stiftsberg aufgestellt. Damit das möglich ist, braucht es große Maschinen, was eine Sperrung der Straße mit sich zieht. Die Heißschaumlöschanlage auf dem Stiftsberg soll in Zukunft auch im Notfall mit Strom versorgt werden können.
7: Dieses Heißschaumlöschverfahren, das ist schon ein bisschen neuer. Es ist halt immer vom Bauordnungsrecht her neu zu bewerten. Wenn die Sachen umgebaut werden, Bauantrag gestellt wird, wird immer der Brandschutz dann in dem Fall neu betrachtet. Und in dem Fall war halt dann hier die Notwendigkeit von der Löschanlage gegeben. Nach vielem Hin und Her und Überlegen und Planen, weil es ein bisschen schwierig ist hier mit dem Denkmalschutz, hat man sich dann für die Heißschaumanlage entschieden. Und um so eine Löschanlage betreiben zu können, braucht man halt auch immer einen Notstromaggregat.
6: Etwa ein Jahr hat es gedauert, bis der Container hierher gebracht werden kann. Mit dem Kran und vielen Helfenden kann er sicher an seinem Platz gehoben werden. Durch die vorausgegangene Planung und das gute Wetter dauert es nicht lange, bis die Aufgaben erledigt sind. Die Sperrung an den Sandsteinhängen blockiert also nicht allzu lange den Verkehr. Für den Notfall

ist der Stiftsberg jetzt ausgerüstet und kann, wenn es hart auf hart kommt, mit der Heißschaumlöschanlage die Feuerwehr unterstützen, sogar wenn der Strom fehlt, dank des neuen Notstromaggregats.

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0: Der Donnerstagvormittag beginnt mit zeitweise leichtem Regen und die Temperaturen liegen bei 14 Grad. Zu Mittag bleibt es stark bewölkt mit anhaltend leichtem Regen und es bläst ein kräftiger böiger Wind aus Nordwesten. Am Abend ist es überwiegend stark bewölkt mit Temperaturen um 14 Grad. In der Nacht bleibt es weitestgehend bewölkt. Der Freitag wird teils sonnig, teils bewölkt mit Temperaturen um 15 Grad.
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3: Auf dem Parkplatz eines Kinos in Halberstadt hat eine 19-jährige Autofahrerin am Freitagabend beim Rückwärtsausparken einen abgestellten Skoda beschädigt. Anschließend entfernte sie sich vom Unfallort, ohne sich um den Schaden zu kümmern. Ein Zeuge beobachtete den Zusammenstoß und informierte die Polizei über das Kennzeichen. Die Beamten konnten die Fahrerin noch am selben Abend ermitteln und antreffen. Gegen die 19-Jährige wird nun wegen des Verdachts der Unfallflucht ermittelt. Der Schaden an beiden Fahrzeugen beträgt rund 3.500 Euro. In Rübeland ist am Freitagnachmittag ein Auto mit einem Reisebus zusammengestoßen. Ein 84-jähriger Autofahrer wollte auf der B27 einen PKW und den vor ihm fahrenden Reisebus überholen. Gleichzeitig kam ihm ein Fahrzeug entgegen. Um einen Zusammenstoß mit dem Gegenverkehr zu verhindern, lenkte der 84-Jährige nach rechts und prallte gegen die linke Vorderseite des Reisebusses. Die Fahrgäste im Bus blieben unverletzt. An beiden Fahrzeugen entstand ein Schaden von rund 4.000 Euro. Gegen den Autofahrer wird nun, wegen des Verdachts eines Verstoßes gegen die Überholvorschriften, ermittelt. In Falkenstein hat am Donnerstagabend ein überdachter Jägerhochstand gebrannt. Das Feuer brach gegen 21.40 Uhr aus bislang ungeklärter Ursache aus und wurde von der Feuerwehr gelöscht. Die Polizei geht derzeit von Brandstiftung aus und hat ein Ermittlungsverfahren eingeleitet. Der entstandene Schaden wird auf rund 1.000 Euro geschätzt. Die Polizei bittet um Hinweise zu möglichen Tatverdächtigen. In Wegeleben ist in der Nacht von Donnerstag auf Freitag in eine Bäckerfiliale in der Harslebener Straße eingebrochen worden. Die bislang unbekannten Täter verschafften sich gewaltsam Zutritt zu den Räumen und durchsuchten und verwüsteten die Filiale. Dabei wurde Bargeld im mittleren dreistelligen Bereich gestohlen. Der Sachschaden liegt bei rund 2.000 Euro. Die Polizei sicherte Spuren und ermittelt wegen Diebstahls in besonders schwerem Fall. In Wernigerode hat die Polizei am Donnerstagnachmittag einen erheblichen Geschwindigkeitsverstoß festgestellt. Bei einer Kontrolle im Mühlental wurde ein 18-jähriger Autofahrer mit 93 statt der erlaubten 50 km/h gemessen. Auf den Fahranfänger kommt laut Polizei 400 Euro Bußgeld, 2 Punkte und 1 Monat Fahrverbot zu. Sollte er sich noch in der Probezeit befinden, kann außerdem ein Aufbauseminar und eine Verlängerung der Probezeit hinzukommen. In Ballenstedt ist in der Nacht von Donnerstag auf Freitag ein Münzautomat an einer Waschanlage im Tulpenweg beschädigt worden. Unbekannte Täter machten sich gewaltsam an dem Automaten zu schaffen und zerstörten ihn. Da der Automat regelmäßig geleert wird, erbeuteten die Täter lediglich einen niedrigen zweistelligen Betrag. Der Sachschaden ist dagegen deutlich höher und wird auf rund 40.000 Euro geschätzt. Die Polizei hat ein Ermittlungsverfahren eingeleitet und sucht nach Zeugen.

0: Unser Land, unsere Vereine.
1: 1123 wurde erstmals ein Castrum Blankenburg chronistisch erwähnt, das dann später auch dem angrenzenden Ort seinen Namen gab. Die Blütezeit erlebte das Schloss im 18. Jahrhundert, als Blankenburg zum Fürstentum erhoben und der europäische Hochadel hier zu Gast war. 1945 wurden Schloss und Ländereien enteignet und während der DDR-Zeit befand sich hinter den geschichtsträchtigen Mauern erst ein Genesungsheim und dann über 30 Jahre die Fachschule für Binnenhandel. Nach der Wende folgte ein jahrelanger Leerstand mit Verfall, Vandalismus und Zerstörung. 2005 gründeten engagierte Bürger den Verein Rettung Schloss Blankenburg e.V., um das größte noch erhaltene Welfenschloss zu bewahren.
2: Als Blankenburger haben wir gesehen, wie das Schloss langsam eigentlich vom Berg runterkam. Alle hatten eigentlich ein Interesse, dass dieses Schloss in seiner Schönheit wieder diese Region bestimmt.
1: Bei einer Zwangsversteigerung erwarb die alleinige Tochtergesellschaft des Vereins, die Große Schloss GmbH, mithilfe des Landes und einer regionalen Bank das Objekt. Vom Glanz des einstigen Welfensitzes war nicht mehr viel zu sehen. Marode Dächer ließen den Hausschwamm in allen Teilen des Schlosses wachsen. Es begann ein Wettlauf mit der Zeit und um finanzielle Unterstützung.
2: Dann sind wir konzeptionell rangegangen. Das heißt, wir haben im Grunde eigentlich so, wie andere das auch gemacht haben, bloß dass wir halt Laien waren, angefangen hier nach und nach die Bausubstanz aufzunehmen, mit Unterstützung natürlich. Wir haben Netzwerke aufgebaut, um dieses Projekt eigentlich in diese Form zu bringen.
1: 15 Millionen Euro wurden für einen Rohbaustandard kalkuliert. Es war ein Projekt, das ein Verein eigentlich nicht bewältigen kann. Nur durch die Unterstützung sowie Fördermittel von Bund und Land konnten die Arbeiten beginnen. Dafür waren auch Eigenmittel notwendig, die die Stadt, Lotto Toto sowie zahlreiche Stiftungen, Unternehmen, Bürger und natürlich die Vereinsmitglieder aufbrachten.
3: Als das Schloss das erste Mal zu besichtigen war, 2007, bin ich hierher gekommen, habe es angeguckt, war erst etwas traurig, wie es aussah. Und dann habe ich mir gedacht, man muss was machen, damit es erhalten bleibt. Bin gleich in den Verein eingetreten und immer noch dabei.
4: Für Geschichte habe ich mich schon immer interessiert, Lokalgeschichte, ja, und so ein bisschen reden war auch so immer meine Sache. Also von daher habe ich da ein vernünftiges Betätigungsfeld gefunden. Das hat man ja hier in verschiedener Art und Weise.
1: Die Schlosssanierung erfolgt in einzelnen Bauabschnitten. Als erstes konnte 2011 der Theaterflügel seiner Bestimmung übergeben werden und ein Schlosscafé öffnete seine Türen.
5: Ich arbeite hier im Café, weil ich für die Region, speziell für das Schloss Blankenburg, einen persönlichen Beitrag leisten möchte.
6: Das ist mir eigentlich eine Herzensangelegenheit, dass ich hier im Café arbeite, eben auf dem Schloss. Das war für mich schon als Kind ein Wahrzeichen und man kam nie hin.
7: Viele sagen, das ist jetzt hier auch ein Fass ohne Boden, diese viele Sanierungen, die noch alles stattfinden müssen. Aber wenn man jetzt gar nichts macht, wäre es auch falsch. Und deswegen, also wir sind dabei und freuen uns eigentlich über jeden Fortschritt, der hier passiert.
1: Der Theaterflügel wurde bereits vollständig saniert. Er ist wieder nutzbar und wird auch gern angenommen. Romantisch, angepasst dem barocken Flair, können sich hier die Brautpaare das Jawort geben. Der graue Saal hat

0: sich in ein Hochzeitszimmer verwandelt.
1: Und wir hatten am 12. Mai 2012 hier die erste Hochzeit. Wir haben im Jahr dann so um die 25, 30 oder auch mehr Hochzeiten, manchmal auch mehrere an einem Tag mit abendlicher Feier oder entsprechender gastronomischer Versorgung, das oder Fotograf organisieren und so weiter und so fort.
0: Viele der 450 Ehrenamtlichen sind nicht nur zahlende Vereinsmitglieder, sondern sie packen selbst kräftig mit an.
2: 2014 hat man mich gefragt, nachdem ich als Lehrer in den Ruhestand gegangen bin, ob ich nicht Interesse hätte, mich hier oben zu verdingen, weil ich ja jachtlich engagiert bin, das Jägerhaus oder Jachtzimmer einzurichten. Und seitdem bin ich ja aktiv tätig. Das heißt also, 2015 war diese Jägerstube das erste Mal fertig. 2019 musste alles wieder rausgerissen werden. Bei der Eindeckung des Daches hat man festgestellt, dass die ganzen kompletten Wände schwammbefallen waren, die Wände verfault waren, sodass also alles wieder raus musste. Und danach haben wir begonnen, wieder neu einzurichten.
0: 2014 konnte der Präsident des Vereins, Professor Dr. Gerd Biegel, die silberne Halbkugel für die Schlossretter im Aachener Dom entgegennehmen.
3: Bundesweit ist es der höchste Preis der Anerkennung für die Bewahrung, Rettung und Sicherung von Denkmälern, aber vor allen Dingen, und das ist das, was für mich so wichtig ist, auch mit Blick auf den Verein, die Vereinsmitglieder, es ist die höchste Anerkennung für die ehrenamtliche Tätigkeit im gesamten Bereich von Denkmalpflege, Denkmalschutz, von Geschichtserinnerung und Bewahrung.
0: Die denkmalgerechte Instandsetzung erfolgt schrittweise. Das Wichtigste war die Dachsanierung. 500 Kubikmeter Holz wurden verbaut und eine Fläche von 4500 Quadratmetern mit Schiefer eingedeckt. Aufgrund der Schwammbekämpfung sind viele Wände noch unverputzt, aber statisch wären bereits 10.000 Quadratmeter des Schlossensembles nutzbar. Auch das Verwalterhaus ist saniert und wurde vom Verein und anderen Institutionen bezogen. Der angrenzende Kasernenflügel erhält jetzt eine neue Dacheindeckung und Fassade. Im Kirchenflügel wurde das Deckengemälde aus der Barockzeit freigelegt. Es ist die erste restauratorische Aufarbeitung im Kernbereich des Schlosses. Dank der Spende von Erbprinz Ernst August hängen nun wieder 7 alte Gemälde seiner Vorfahren im Kaisersaal. An dem Platz, den sie bereits im 18. Jahrhundert hatten. Rund 12 Millionen Euro sind bereits in die Instandhaltung und Sanierung der Schlossimmobilie geflossen. 1 Million davon haben die Vereinsmitglieder selbst erwirtschaftet und sie hoffen, dass bis 2026 die Grundsanierung erfolgreich abgeschlossen ist.
4: Wir werden auch in die Verantwortung gehen müssen, dass wir diesem Schloss im Grunde nicht nur ein bisschen Leben einführen, sondern dass wir diesem Schloss eigentlich wieder eine richtige Funktion geben.
0: Die Stadt Blankenburg ist nichts ohne ihr Schloss und die 900-jährige ehemalige Welfenresidenz ist nichts ohne ihre Schlossretter.
5: Die Mitglieder schaffen eine hohe Identifikation des Schlosses mit Blankenburg, mit der Region. Und zu Recht verdient das Schloss den Namen Krone unserer Region. Und dafür maßgeblich beteiligt und verantwortlich sind die Mitglieder unseres Vereins Rettungsschloss Blankenburg.

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2: Hier ist Delta Papa 0, Golf Victor November. Guten Morgen.
3: So funkte das Liborius-Gymnasium in Dessau-Roßlau Anfang Februar mit Forschern auf der über 13.000 Kilometer entfernten Neumayer Station 3 in der Antarktis. Den Funkkontakt möglich gemacht haben Jens und Katrin Hohme. Sie haben IT- und Funkspezialistin Theresa Thoma bei verschiedenen Amateurfunk-Weiterbildungen getroffen und so Kontakt aufgebaut. Als das Lehrerehepaar dann hörte, dass Theresa Thoma

0: für ein Jahr in die Eiswüste der Antarktis geht, war klar, dass daraus eine einmalige und einzigartige Möglichkeit für ihre Schüler entstehen könnte.
1: Wir suchen immer nach interessanten Projekten für unsere Schüler. Ja, zum einen gibt es die Arbeitsgemeinschaft Elektronik und Amateurfunk hier am Liburius-Gymnasium, die ja auch Schaltungen bauen und sich mit Funken beschäftigen. Und zum anderen haben wir auch jedes Jahr Physikkurse. Ja, und es ist langweilig, wenn man immer nur langweiligen Unterricht macht. Man will auch schöne Projekte mit den Schülern machen. Und ein Projekt war zum Beispiel 2018 unser Kontakt mit Alexander Gerst und in diesem Jahr der Kontakt mit der Antarktis.
0: Eigentlich sollte das Projekt bereits im September 2021 durchgeführt werden. Ein schwerer Sturm in der Antarktis beschädigte jedoch die Antenne der Forschungsstation. 5 Monate später waren die Schüler sehr froh, nun endlich die Forscher befragen zu können. Und die Liste war lang. Von Fragen zum Alltag auf der Station bis hin zu Fragen in Bereichen der Physik und Chemie war alles dabei.
2: Hallo, hier ist Sadie, 18 Jahre alt. Ich würde gerne fragen, wie euer Tagesablauf aussieht. Over.
3: Hallo alle zusammen, hier ist Linda. Danke für die Frage. Also grundsätzlich haben wir hier immer jeden Tag Routine und bei mir sieht es so aus, dass ich morgens nach dem Aufstehen erstmal direkt 1,5 Kilometer durch die Antarktis laufen darf zum Observatorium, ins Thorndike-Observatorium. Dort stehen ganz viele Messgeräte, die Luft messen und die Bestandteile dort drin. Und ja, darum kümmere ich mich. Darauf habe ich Filter zu wechseln, da habe ich Proben zu nehmen und alles zu dokumentieren und gegebenenfalls etwas zu reparieren.
0: Im Vorfeld des tatsächlichen Funkkontaktes konnten die Schüler erst einmal einiges über das Thema Funktechnik erlernen. Den Stoff vermittelt haben aber nicht die Lehrer, sondern die Wissenshungrigen selbst, von denen einige die schuleigene Arbeitsgemeinschaft Amateurfunk besuchen. In Vorträgen wurde erklärt, wie man Frequenzen einstellt, was sie überhaupt bedeuten, welche Satelliten benutzt werden und vieles mehr. Sicher ein aufregendes Thema. Wo kam eigentlich die Faszination her und wie kam das Projekt bei den Schülern an?
4: Ich muss sagen, bei mir hat das eigentlich schon angefangen, als wir angefangen hatten, Physik in der Schule zu verkriegen. Denn unsere Lehrerin hat uns mal zum Beispiel das Löten vorgestellt und meinte, ja, wenn ihr darüber mehr wissen wollt, dann müsst ihr halt in die AG. Und seitdem war ich eigentlich sehr begeistert, auch vom Funken.
5: Also ich finde es total spannend, diese unbekannten Sachen zu entdecken und mit Menschen zu reden, mit denen man sonst vielleicht nicht so reden würde. Und dieses ganze Naturwissenschaftliche und Physikalische, was so alles verbindet, das ist im Funken natürlich total zusammengebracht. Und das finde ich total spannend und ja.
0: Bereits 2018 gab es einen Funkkontakt mit Alexander Gerst. Nun, 2 Jahre später, hatten die Liburianer 4 Forscher der Antarktisstation Neumayer 3 am Ende der Leitung. Für die Schüler eine Möglichkeit, ihren Horizont zu erweitern. Unter anderem mussten Vorträge erarbeitet, die Anlagen aufgebaut und die Veranstaltungen organisiert werden. Zum anderen hatte man Kontakt zu Wissenschaftlern, die in einem unwirklichen Gebiet in der Antarktis leben und arbeiten. Darunter auch 2 Frauen. Eine sehr bedeutende Vorbildfunktion für die Schüler.

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0: Der Donnerstagvormittag beginnt mit zeitweise leichtem Regen und die Temperaturen liegen bei 14 Grad. Zu Mittag bleibt es stark bewölkt mit anhaltend leichtem Regen und es bläst ein kräftiger böiger Wind aus Nordwesten. Am Abend ist es überwiegend stark bewölkt mit Temperaturen um 14 Grad. In der Nacht bleibt es weitestgehend bewölkt. Der Freitag wird teils sonnig, teils bewölkt mit Temperaturen um 15 Grad.
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3: Erste Blicke auf den Wendebrunnen. Ein Meilensteinprojekt der Welterbestadt schlägt Wurzeln. Das seit 2018 laufende Projekt des Bildhauers Professor Wolfgang Dreise und der Welterbestadt Quedlinburg befindet sich in der finalen Phase. Das Bürgerprojekt der Friedlichen Revolution war lange Zeit in der Entwicklung. Aus einer Idee entstanden etliche Zeichnungen und später grobe Visualisierungen in einer Werkstatt voller Skulpturen. Im Sommer 2025 konnten die ersten Schritte vor Ort eingeleitet werden. Auf dem Karl-Ritter-Platz, wo das vollendete Projekt stehen wird, musste so einiges gemacht werden. Zu sehen ist am Ende nur der Brunnen. Das Herzstück befindet sich jedoch unterirdisch.
4: Die Fläche musste frei gemacht werden, hier waren Leitungen drunter, die Leitungen mussten umgelegt werden. Dann brauchte der Brunnen ja auch eine gute Gründung, denn wir haben ein großes Gewicht an Materialien da drauf, der Granit, die Bronze. Und da wurde dann ein Fundament hergestellt, was 1,20 Meter tief gegründet wurde. Und da haben wir letztes Jahr im Sommer begonnen, im Juni. Und bis Weihnachten im Prinzip den ganzen Tiefbau fertig gemacht. Dann gab es das erste große Highlight, das Setzen der Brunnenkammer. Das ist ja auch ein mächtiges Bauwerk von 4x3 Metern, was hier unterirdisch rechts neben mir eingesetzt wurde. Und damit begingen dann die wirklich technischen Details, die Leitungsverlegung für die Wassertechnik, die ganze Elektroverkabelung, die sich da nachher mit verbirgt und die vielen anderen Dinge, die dazu kamen. Da muss die Fläche gepflastert werden, sodass wir jetzt eigentlich fast final sind. Die letzten Arbeiten, die jetzt noch offen stehen, wäre nochmal die Herstellung, die Montage von vier Kuben. Zwei davon werden zum Eröffnungstermin da sein und zwei werden dann später nochmal dazugesetzt.
3: Die Vollendung ist also ganz nah. Trotz der aufwendigen Planung und Umsetzung der baulichen Maßnahmen ist Lars Deuter sehr zufrieden über die Zusammenarbeit mit allen Beteiligten. Auch der Bildhauer Wolfgang Dreise ließ sich den Blick auf den beinahe fertigen Wendebrunnen nicht entgehen.
5: Es ist immer wieder sehr spannend, wenn sowas im öffentlichen Raum entsteht, aufgebaut wird. Für jemanden, der das hat in der Werkstatt in den Jahren entstehen lassen, in Einzelteilen. Und jetzt das alles zusammenzusehen als gemeinsames Ensemble, das ist unheimlich spannend und aufregend zugleich. Und in diesem Falle heute bin ich sehr, sehr zufrieden, dass die Abmaße, die Volumina sich wunderbar vertragen mit dem umgebenden Raum, mit der Architektur hier in Quedlinburg. Ich habe mit allen Partnern wunderbare Zusammenarbeit gehabt, sehr konstruktiv und ohne große Probleme, ohne wirklich große Probleme. Das ist fantastisch.
3: Bevor es zur Eröffnung am 9. Oktober heißt, Fontänenmarsch, müssen nur noch Kleinigkeiten eingestellt und verbessert werden. Dann wird das Denkmal zur Friedlichen Revolution endlich fertig und ein historisches Highlight auf dem Karl-Ritter-Platz sein.

0: Die ehemalige Grenzübergangsstelle Marienborn ist heute ein Flächendenkmal und soll an die überwundene deutsche Teilung erinnern. Zum Anlass der 30. Wiederkehr der deutschen Einheit wurde dieser Tage eine umfassend überarbeitete Ausstellung ihrer Bestimmung übergeben, die verschiedenste Aspekte dieses Areals betrachtet. Das Ereignis würdigend nahmen sowohl Landtagspräsidentin Brakebusch als auch Ministerpräsident Haseloff an der feierlichen Eröffnung teil. Gut 650.000 Euro hat man in umfassende Sanierungs- und Umbaumaßnahmen investiert, sowie in die Gestaltung der multimedialen Ausstellung, die nun einen umfassenden Überblick über die Geschichte dieses Areals gibt. Für viele Ostdeutsche ist diese Grenze mit ihrem ersten Übertritt in die Bundesrepublik verbunden. Hier in Marienborn war es die Ärztin Annemarie Reffert, die uns ihre Geschichte im Herbst 2009 erzählte, denn sie war die erste überhaupt, die am 9. November die DDR-Grenze passierte.
1: Also es ist recherchiert worden, dass ich als erste DDR-Bürgerin über die innerdeutsche Grenze gefahren bin mit sozusagen Genehmigung oder mit Zulassen der Behörden.
2: Wie kommt man denn darauf, da einfach loszufahren?
1: Na, ich bin sehr impulsiv. Ich kannte das Bollwerk her von meinen medizinischen Tätigkeiten, die ich hier manchmal an der Grenze ausüben musste. Und da habe ich gesagt, das kann ich mir nicht vorstellen, dass die so plötzlich auf sein soll. Am liebsten würde ich es probieren. Und unsere 15-jährige Tochter saß mit auf dem Sofa und hat gedrängelt, oh ja, Mutti, lass uns das probieren. Und dann habe ich noch ein paar dienstliche Verpflichtungen reguliert und dann haben wir inzwischen noch Tagesschau gesehen, das dritte Mal. Und dann konnte ich mich also nicht verhört haben und dann war losgefahren.
2: Und dann sind Sie einfach in Westen rüber und was war da los?
1: Da war gar nichts los. Ich war ja froh, dass ich die Grenze hier passieren konnte. Wäre am liebsten gleich umgedreht. Ja. Dann habe ich aber gedacht, kannst du nicht machen, dann bist du Provokateur, so wie es damals ausgelegt wurde. Und habe gesagt, wir drehen eine Runde in Helmstedt und dann fahren wir zurück.
2: Und wie Sie wieder zurückkamen, was war dann?
1: Da wussten die noch wieder nichts in der Einreise. Da musste ich dann wieder mich hinstellen im Auto und warten. Der schickte dann seinen diensthabenden Offizier, der nahm mich mit rein in seine Stube und da waren noch zwei oder drei andere. Und denen musste ich erzählen, wieso ich jetzt schon wieder hier stehe. Weil die nicht glaubten, ich bin gerade erst ausgereist und nur wieder einreise, das war denen völlig fremd.
2: Fing es dann nicht schon langsam an, dass sich das vor der Grenze dann noch staute?
1: Ach, überhaupt nicht. Es war alles noch menschenleer. Selbst als wir nach Magdeburg zurückgefahren sind, war die Autobahn noch leer.
0: Seit 30 Jahren ist Deutschland nun wieder vereinigt. Die Gründe für die Teilung lagen im Ausgang des Zweiten Weltkriegs, als die vier Siegermächte beschlossen, das Deutsche Reich in vier sogenannte Besatzungszonen aufzuteilen und weite Teile des Osten Deutschlands wurden polnisches oder tschechisches Staatsgebiet. Die Einigkeit der vier Siegermächte USA, England, Frankreich und Sowjetunion ging jedoch schon kurz nach dem Kriegsende verloren und die Demarkationslinie zwischen den sich herausbildenden Blöcken wurde zum Grenzverlauf, später auch gern als eiserner Vorhang bezeichnet. Auf beiden Seiten standen sich hochgerüstete Atommächte gegenüber, über ihren Einflussbereich wachend. So die historische Situation zu Beginn der 1950er Jahre, als diese Grenze spätestens mit der Gründung der beiden deutschen Staaten noch undurchlässiger wurde als zum Zeitpunkt ihrer Festlegung. Durch den Sonderstatus von Berlin als ebenfalls viergeteilte Stadt mussten zumindest für die Alliierten Transportwege freigehalten werden. An der ehemaligen Reichsautobahn 4, der heutigen A2, verlief die Grenze zwischen Helmstedt und Marienborn und hier entstand bereits kurz nach Kriegsende, am 1. Juli 1945, ein erster Kontrollpunkt, sowohl für den Fahrzeug- als auch für den Eisenbahnverkehr. Die Ausstellung zeigt, wie die Verschärfung des Verhältnisses links und rechts des Eisernen Vorhangs zu einem immer weiteren Ausbau der Grenzschutzanlagen führte. Vor allem wegen des erhöhten Personenreiseverkehrs zwischen der Bundesrepublik und West-Berlin wurde zwischen 1972 und 1974 die Grenzübergangsstelle massiv ausgebaut. Ursache war die Unterzeichnung des Grundlagenvertrags zwischen der DDR und der BRD, die eine erhebliche Erweiterung der Kapazitäten zur Personenkontrolle zur Folge hatte.
3: Also hier alleine auf dieser Grenzübergangsstelle waren knapp 1000 Personen beschäftigt im Dreischichtsystem. Der höchste Anteil Personen davon waren tatsächlich die Kontrolleure des Ministeriums für Staatssicherheit. Die haben hier die Pässe kontrolliert, Identitäten festgestellt, Visa erteilt, Fahndungsmaßnahmen und Ähnliches eingeleitet. Die hatten Uniform der Grenztruppen an. Ja, also der Reisende und die Reisenden sollten nicht wissen, dass sie vom Geheimdienst kontrolliert werden, sondern war ganz normal, wie es auch an anderen Grenzen ist, beispielsweise eine Grenzpolizei oder eben eine Grenztruppe. Dann waren die tatsächlichen Grenztruppen, das waren relativ wenige. Das waren eben diejenigen, die hier sozusagen für den Schutz der Anlage zuständig waren und für den reibungslosen Ablauf der Kontrollhandlung, die sozusagen auf dem Turm saßen und alles bewacht haben und im Umkreis. Dann gab es die Zöllner, die sozusagen ihren Zolldienst verrichtet haben, also einerseits geschaut haben nach wirtschaftlichen Gütern, die nicht ein- oder ausgeführt werden durften, die vor allen Dingen aber, und das ist wieder eine Besonderheit hier, geschaut haben nach sogenannter politischer Propaganda, also Sachen, die die DDR nicht im Land haben wollte, Informationen beispielsweise in Tageszeitungen und so weiter. Und dann natürlich ein ganz, ganz wichtiges Arbeitsfeld, auch der Zöllner, die Verhinderung von Fluchten.
0: So nimmt natürlich auch dieser Punkt einen wichtigen Raum in der Ausstellung ein, aber man beschränkt sich nicht nur auf die Betrachtung des ostdeutschen Grenzregimes, sondern auch auf das der Bundesrepublik. Denn auch in Helmstedt war eine umfangreiche Kontrollstation eingerichtet. Hierbei ging es wohl vor allem um den Warenverkehr. So mussten die westdeutschen Zöllner verhindern, dass Waren ausgeführt wurden, die auf den Embargo-Listen der NATO-Staaten standen. Und auch der Einreiseverkehr nach der ostdeutschen Grenzöffnung wurde hier eine Zeit lang überwacht. Das war aber schnell nach der Wende überflüssig geworden und man entschloss sich, zumindest Teile der ostdeutschen Grenzanlagen zu erhalten und als Museum zu betreiben.
4: Denn ich habe eigentlich, als die Grenzöffnung war, war ich eine derjenigen, die gesagt haben, alles muss weg. Wir wollen nichts mehr sehen von dem, was uns daran erinnert, was wir viele, viele Jahre ertragen mussten. Heute bin ich froh, dass es ganz viele Menschen gegeben hat, die gesagt haben, nein, wir müssen das erhalten für die Nachwelt. Und ich bin ganz bestimmt auch eine derjenigen, die hier viel mit aktiv gewirkt haben, dass es tatsächlich auch bleibt. Und für die Nachwelt, für viele junge Leute, für viele Ältere, die nie was mit der Teilung Deutschlands zu tun hatten, ist das einfach ganz, ganz wichtig, dieses doch aufzuarbeiten.
0: Der Ausstellung gelingt das ganz gut, die verschiedensten Aspekte dieses Objekts darzustellen. Freilich werden viele Fakten nur kurz angerissen. Zu umfangreich ist die komplexe Historie. Dem interessierten Besucher steht aber nicht nur die Ausstellung zur Verfügung, denn auf dem Gelände sind noch zahlreiche andere Objekte zur Besichtigung freigegeben.
3: Es gibt natürlich eine ganze Reihe Stellen, die hier auf dem Gelände erhalten geblieben sind. Zum Beispiel die Wechselstube ist noch im originalen Zustand. Wir haben eine Baracke zum Beispiel, wo eben die Stasi-Leute drin saßen, die Passkontrolleure. Im Zollbereich haben wir originalgetreu erhaltene Bereiche, jawohl.
0: Zumindest ist bisher das Interesse an diesem Ort nach wie vor ungebrochen. Allein seit der Wiedereröffnung nach der Corona-Zwangspause Anfang Mai nutzten 8000 Besucher das Angebot, die Gedenkstätte zu besichtigen. Wenn wir Sie jetzt auch neugierig machen konnten, dann sollten Sie wissen, dass hier täglich zwischen 10 und 17 Uhr geöffnet ist.

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0: ist.
1: So kennen ihn Abertausende von Menschen. Der international bekannte Opernsänger Bastian Thomas Kohl zieht mit seiner tiefen Bassstimme fast jeden Musikliebhaber in seinen Bann. Zu Hause ist er auf den Bühnen der Welt, von Zürich über New York bis nach Wien. Überall hat er sein Können unter Beweis gestellt. Doch seine Wurzeln hat der 1987 geborene Bastian Thomas Kohl in Wolfen. Bis heute ist der Sänger seiner Heimat treu geblieben. Mit einer Mitgliedschaft im VC Bitterfeld-Wolfen bekräftigte Kohl Anfang 2022 sein Engagement für die Region.
2: Ja, man ist auf mich zugekommen, hat genau das rausgefunden, was Sie gesagt haben. Mensch, Herr Kohl, Sie sind ein Aushängeschild, Sie sind hier musikalisch sehr gut unterwegs, Sie durften jetzt die Hymne singen und so weiter. Wir sind übrigens ein Bundesliga-Verein, wir machen Spitzensport. Was sagen Sie denn dazu? Dazu habe ich mich dann in der Broschüre geäußert, die jetzt rauskam. Und ich war natürlich erstmal begeistert. Ich bin jetzt auch heute hier, um beim Training teilzunehmen. Das ist mein allererstes Volleyballtraining meines Lebens. Und ich finde das toll, dass ich da jetzt auch mal reinschnuppern darf.
1: Volleyball mit dem VC Bitterfeld-Wolfen und die Oper rund um Bastian Thomas Kohl haben einiges gemeinsam. Nicht nur stärken beide mit ihrem Wirken die Region, nein, auch körperlich fit müssen sowohl Sportler als auch der Sänger sein. Ein Aufschlag kann gut und gerne 100 Kilometer die Stunde schnell sein. Die Stimme von Kohl weit über 100 Dezibel Schalldruck erzeugen. Schaffbar nur mit viel Training und Fitness.
2: Wenn ich mich nur auf die volle Haut lege, dann sehe ich wahrscheinlich so aus, wie viele den standardmäßigen Opernsänger von vor 20, 30 Jahren im Kopf haben als Bild. Also ein bisschen adipös und so weiter. Damit singt sich's nicht gut. Ich habe da nicht viel Luft. Also ich finde, Sport ist generell eine Sache, die jeder für uns sich so und so viel machen muss, wie er meint, dass es richtig für ihn ist. Aber die Leute, die den Körper als Leistungszentrum nutzen, und das, wir sind ja hier beim Leistungssport, im Volleyball in der zweiten Bundesliga oder für mich, der unabdingbar mit der ausgeatmeten Luft eine gewisse Luftsäule braucht, die kommen gar nicht drum herum, das zu machen. Und ich finde, man muss auch ein Zeichen setzen, wenn Sie danach gefragt haben, auch jetzt gerade in dieser schwierigen Zeit zusammenzuhalten und darauf zuzugehen und sagen, ich bin mit dabei, ich verbinde das und ich habe meine Hochachtung davor, was die Jungs hier nachher leisten und hoffe, dass sie nicht alle über mich drüber einfach so hüpfen, sondern dass sie mit mir zusammenspielen. Und das ist, glaube ich, das Wichtigste, eine Zusammenarbeit in den verschiedenen Bereichen. Das hilft uns nachher allen.
1: Im Zuge der Corona-Pandemie kam es bei vielen Vereinen zum Mitgliederschwund. So auch beim VC Bitterfeld-Wolfen. Vor allem im Bereich der Jugendarbeit stellte man fest, dass junge Sportler ihre Motivation verloren haben. Eben durch Trainingsverbote und ausgefallene Spiele. Schwere Zeiten erlebte aber auch Bastian Thomas Kohl. Als Opernsänger lebt er vom Applaus der Zuschauer. Doch der fehlte in den letzten Jahren. Umstände, auf die beide weiterhin aufmerksam machen möchten. Denn wenn man sich mit Kohl einen Leuchtturm in den Verein holt, dann kann man mit Zuversicht behaupten, weit nach vorn ins Rampenlicht zu rücken.
3: Ich denke mal, das verbindet einen, egal ob das nun Sport oder Kultur ist. Und gerade in der Zeit muss man da alles ein bisschen enger stehen. Und so ist der Kontakt hergekommen, dass wir als regionale Vertreter dort uns gegenseitig ein bisschen unterstützen. Und er tritt dem Volleyballverein bei und wir bekommen vielleicht ein bisschen einen größeren Blick auch für die Probleme, die in dem Bereich sind. Und ich denke mal, wenn so eine Querverbindung da ist, das schweißt dann auch ein bisschen zusammen und motiviert vielleicht auch die anderen wieder, ja, dass man auch in anderen Bereichen gute Leistungen bringen kann und dass wir auch wieder Mitglieder gewinnen und dass man wieder einen Schritt zur Normalität zurückbekommt.
1: Beim Training mit dem Volleyballclub Bitterfeld-Wolfen konnte der Opernsänger ganz gut mithalten. Aber wie sieht es denn mit dem musikalischen Talent der Sportler aus? Wird man gemeinsam singen?
3: Ja, das ist eine gute Frage. Ich glaube eher, heute geht es mal darum, dass er mal sieht, was ein Bundesliga-Training ist. Und das wird schon für ihn ganz schwierig werden und vielleicht auch für unsere Spieler. Macht das auch den Blick dafür, dass man auf seinem Gebiet, jeder auf seinem Gebiet besondere Leistungen bringt. Er auf seinem Gebiet, er hat natürlich nun auch die Gabe, dass er die gute Stimme hat, aber die er natürlich auch trainieren muss und er muss sich seinen Erfolg ja auch erkämpfen und so ist das im Sport genau das Gleiche.
1: Mit der Mitgliedschaft Kohls im VC Bitterfeld-Wolfen blickt man nun in beiden Bereichen, Sport und Kultur, optimistisch in eine gemeinsame Zukunft. Eine Zukunft starken Zusammenhalts, die selbst die größten Probleme überwinden kann. Sei es die Gewinnung neuer Mitglieder oder eine Möglichkeit, sich auf den Bühnen zu präsentieren.
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0: zeitweise leichtem Regen und die Temperaturen liegen bei 14 Grad. Zu Mittag bleibt es stark bewölkt mit anhaltend leichtem Regen und es bläst ein kräftiger böiger Wind aus Nordwesten. Am Abend ist es überwiegend stark bewölkt mit Temperaturen um 14 Grad. In der Nacht bleibt es weitestgehend bewölkt. Der Freitag wird teils sonnig, teils bewölkt mit Temperaturen um 15 Grad.
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0: Spiel, Spaß und gute Laune. Viertes Nachbarschaftsfest im Wohngebiet Regenstein. Auf der Wiese zwischen den modernisierten Plattenbauten fand wie bereits im vergangenen Jahr das Nachbarschaftsfest des größten Blankenburger Wohngebietes statt.
1: Ja, weil sich hier im Regenstein wirklich viel bewegt und vor allem die Menschen hier im Regenstein gestalten diese Bewegung mit. Auch das Nachbarschaftsfest heute zum vierten Mal ist auf Initiative der Regensteiner zustande gekommen. Und wir haben um uns ganz viele Partner versammelt, denen ich unwahrscheinlich dankbar bin, dass wir ein solches Fest hier durchführen können. Es ist auch das größte Stadtteilfest, das wir machen und es erfreut sich wachsender Beliebtheit. Und ich lade alle ein, die vielleicht in diesem Jahr nicht dabei sein konnten, kommt nächstes Jahr vorbei. Es wird auch eine fünfte Auflage geben und hier mitten im Grün im Regenstein.
0: Der gemeinnützige Verein für Sozialeinrichtungen hatte sich mit der Übernahme des Quartierzentrums, der Begegnungsstätte und der hier integrierten Sozialstation große Ziele gesetzt und sich in den vergangenen Jahren bereits sehr gut integriert.
2: Hier treffen sich die Nachbarn und die Anwohner, die hier im Regenstein zu Hause sind. Und der GVS hat es sich ja zur Aufgabe gemacht, mit der Quartiersarbeit hier dieses Zusammenleben und Kontakte für die Bewohner im Regenstein wieder zu intensivieren, sodass auch viele ältere Menschen, die hier wohnen, Kontakt zu anderen bekommen und sozial nicht so ausgegrenzt sind und wieder gute Nachbarschaft sich entwickeln kann. Und dazu tragen wir mit diesem Nachbarschaftsfest natürlich bei, wenn wir einmal im Jahr, das ist ja nun schon zum wiederholten Male, hier dieses Nachbarschaftsfest veranstalten. Wir haben sehr viel Unterstützung durch die Stadt Blankenburg. Die Stadtwerke unterstützen uns, die BWG und die Wohnungsgesellschaft natürlich auch.

0: Platz hinter der Begegnungsstätte zeigte sich wieder einmal als idealer Ort für ein buntes, abwechslungsreiches Programm.
1: Zum Beispiel haben wir wieder 4 interessante Stationen fürs Nachbarschaftsfest Kinderturnier. Und eigentlich sind es 5 Stationen. Und alle Kinder, die mitmachen, die können am Ende über eine Lostrommel einen großen Preis gewinnen. Zum Beispiel der Internationale Bund, der bietet heute an, dass die Kinder Frisbeescheiben basteln und werfen. Zum Beispiel das Jugendwaldheim, das hat ein Waldquiz vorbereitet. Der Kreissportbund bietet wieder seinen Geschicklichkeitsparcours an. Und die Kita am Regenstein, da können die Kinder in einen Korb werfen mit 3 unterschiedlichen Gewichtsbällen oder auch ein Puzzle absolvieren. Und an jeder Station bekommen die Kinder einen Stempel. Und wenn sie alle Stempel zusammen haben, da freuen wir uns, weil sie dann nämlich ein kostenloses Eis bekommen und ihr Kärtchen auch in unsere Lostrommel werfen.
0: Dank der zahlreichen Helfer und Unterstützer wurde es wieder ein gelungenes Fest mit vielen Aktionen, vor allem für Kinder.
2: Wir pflegen ja mit der GVS schon eine lange Zusammenarbeit. Wir haben auch einen Kooperationsvertrag. Wir freuen uns natürlich, dass die GVS hier besonders im Regenstein sehr, sehr aktiv ist, die Leute zusammenbringt und natürlich gehören da auch wir dazu als große Akteur in der Stadt. Wir haben wieder mit an Bord unser schönes Glücksrad. Das kommt bei den Leuten einfach immer am besten an.
3: Heute können die Kinder und natürlich auch die großen Erwachsenen bei uns Seifen gießen. Da nimmt man einfach normale Seife, dann kann ein bisschen Farbe dazu, ein bisschen ätherische Öle und schon hat man ganz tolle Seifen in einer typischen Apothekenform.
0: Die Feuerwehr mit großer Drehleiter, die DRK und die Polizei waren natürlich ebenfalls wieder für die gute Nachbarschaft im Einsatz.
4: Die Polizei ist heute wieder mit dem Polizeiauto vor Ort. Dann haben wir Malhefte wieder dabei für die Kinder. Und unter anderem haben wir auch wieder für das Seniorenschutzprogramm entsprechende Broschüren dabei, die über Betrugsmaschen, über Einbruchschutz etc. eben aufklären.
0: Für den immer freundlichen und kompetenten Regionalbereichsbeamten Peter Schneider war der Tag ein ganz besonderer. Sein letzter Arbeitstag, bevor er in Pension geht. Und deshalb erhielt er vom Veranstalter ein großes Dankeschön. Nach einem Bühnenprogramm mit Gesang und Tanz fesselte die Papageienshow der Brüder Busenius das Publikum. Ein gelungenes Nachbarschaftsfest mit vielen Überraschungen, dass das Gemeinschaftsgefühl der Anwohner weiter stärkte.
5: Ein Kran am Stiftsberg. Großer Container sorgt in Zukunft für Sicherheit. Neben den vielen Angeboten auf dem Stiftsberg darf eine Sache nicht vernachlässigt werden: der Brandschutz. Dafür wurde ein eigenes Notstromaggregat angeliefert und am Fuß des Stiftsberg aufgestellt. Damit das möglich ist, braucht es große Maschinen, was eine Sperrung der Straße mit sich zieht. Die Heißschaumlöschanlage auf dem Stiftsberg soll in Zukunft auch im Notfall mit Strom versorgt werden können.
6: Dieses Heißschaumlöschverfahren, das ist schon ein bisschen neuer. Es ist halt immer vom Bauordnungsrecht her neu zu bewerten. Wenn die Sachen umgebaut werden, Bauantrag gestellt wird, wird immer der Brandschutz dann in dem Fall neu betrachtet. Und in dem Fall war halt dann hier die Notwendigkeit von einer Löschanlage gegeben. Nach vielem Hin und Her und Überlegen und Planen, weil es ein bisschen schwierig ist hier mit dem Denkmalschutz, hat man sich dann für die Heißschaumanlage entschieden. Und um so eine Löschanlage betreiben zu können, braucht man halt auch immer einen Notstromaggregat.
5: Etwa ein Jahr hat es gedauert, bis der Container hierher gebracht werden kann. Mit dem Kran und vielen Helfenden kann er sicher an seinem Platz gehoben werden. Durch die vorausgegangene Planung und das gute Wetter dauert es nicht lange, bis die Aufgaben erledigt sind. Die Sperrung an den Sandsteinhängen blockiert also nicht allzu lang den Verkehr. Für den Notfall ist der Stiftsberg jetzt ausgerüstet und kann, wenn es hart auf hart kommt, mit der Heißschaumlöschanlage die Feuerwehr unterstützen, sogar wenn der Strom fehlt, dank des neuen Notstromaggregats.

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0: Der Donnerstagvormittag beginnt mit zeitweise leichtem Regen und die Temperaturen liegen bei 14 Grad. Zu Mittag bleibt es stark bewölkt mit anhaltend leichtem Regen und es bläst ein kräftiger böiger Wind aus Nordwesten. Am Abend ist es überwiegend stark bewölkt mit Temperaturen um 14 Grad. In der Nacht bleibt es weitestgehend bewölkt. Der Freitag wird teils sonnig, teils bewölkt mit Temperaturen um 15 Grad.
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3: Auf dem Parkplatz eines Kinos in Halberstadt hat eine 19-jährige Autofahrerin am Freitagabend beim Rückwärtsausparken einen abgestellten Skoda beschädigt. Anschließend entfernte sie sich vom Unfallort, ohne sich um den Schaden zu kümmern. Ein Zeuge beobachtete den Zusammenstoß und informierte die Polizei über das Kennzeichen. Die Beamten konnten die Fahrerin noch am selben Abend ermitteln und antreffen. Gegen die 19-Jährige wird nun wegen des Verdachts der Unfallflucht ermittelt. Der Schaden an beiden Fahrzeugen beträgt rund 3.500 Euro. In Rübeland ist am Freitagnachmittag ein Auto mit einem Reisebus zusammengestoßen. Ein 84-jähriger Autofahrer wollte auf der B27 einen PKW und den vor ihm fahrenden Reisebus überholen. Gleichzeitig kam ihm ein Fahrzeug entgegen. Um einen Zusammenstoß mit dem Gegenverkehr zu verhindern, lenkte der 84-Jährige nach rechts und prallte gegen die linke Vorderseite des Reisebusses. Die Fahrgäste im Bus blieben unverletzt. An beiden Fahrzeugen entstand ein Schaden von rund 4.000 Euro. Gegen den Autofahrer wird nun, wegen des Verdachts eines Verstoßes gegen die Überholvorschriften, ermittelt. In Falkenstein hat am Donnerstagabend ein überdachter Jägerhochstand gebrannt. Das Feuer brach gegen 21.40 Uhr aus bislang ungeklärter Ursache aus und wurde von der Feuerwehr gelöscht. Die Polizei geht derzeit von Brandstiftung aus und hat ein Ermittlungsverfahren eingeleitet. Der entstandene Schaden wird auf rund 1.000 Euro geschätzt. Die Polizei bittet um Hinweise zu möglichen Tatverdächtigen. In Wegeleben ist in der Nacht von Donnerstag auf Freitag in eine Bäckerfiliale in der Harslebener Straße eingebrochen worden. Die bislang unbekannten Täter verschafften sich gewaltsam Zutritt zu den Räumen und durchsuchten und verwüsteten die Filiale. Dabei wurde Bargeld im mittleren dreistelligen Bereich gestohlen. Der Sachschaden liegt bei rund 2.000 Euro. Die Polizei sicherte Spuren und ermittelt wegen Diebstahls in besonders schwerem Fall. In Wernigerode hat die Polizei am Donnerstagnachmittag einen erheblichen Geschwindigkeitsverstoß festgestellt. Bei einer Kontrolle im Mühlental wurde ein 18-jähriger Autofahrer mit 93 statt der erlaubten 50 km/h gemessen. Auf den Fahranfänger kommt laut Polizei 400 Euro Bußgeld, 2 Punkte und ein Monat Fahrverbot zu. Sollte er sich noch in der Probezeit befinden, kann außerdem ein Aufbauseminar und eine Verlängerung der Probezeit hinzukommen. In Ballenstedt ist in der Nacht von Donnerstag auf Freitag ein Münzautomat an einer Waschanlage im Tulpenweg beschädigt worden. Unbekannte Täter machten sich gewaltsam an dem Automaten zu schaffen und zerstörten ihn. Da der Automat regelmäßig geleert wird, erbeuteten die Täter lediglich einen niedrigen zweistelligen Betrag. Der Sachschaden ist dagegen deutlich höher und wird auf rund 40.000 Euro geschätzt. Die Polizei hat ein Ermittlungsverfahren eingeleitet und sucht nach Zeugen.

0: Unser Land, unsere Vereine.
1: 1123 wurde erstmals ein Castrum Blankenburg chronistisch erwähnt, das dann später auch dem angrenzenden Ort seinen Namen gab. Die Blütezeit erlebte das Schloss im 18. Jahrhundert, als Blankenburg zum Fürstentum erhoben und der europäische Hochadel hier zu Gast war. 1945 wurden Schloss und Ländereien enteignet und während der DDR-Zeit befand sich hinter den geschichtsträchtigen Mauern erst ein Genesungsheim und dann über 30 Jahre die Fachschule für Binnenhandel. Nach der Wende folgte ein jahrelanger Leerstand mit Verfall, Vandalismus und Zerstörung. 2005 gründeten engagierte Bürger den Verein Rettung Schloss Blankenburg e.V., um das größte noch erhaltene Welfenschloss zu bewahren.
2: Als Blankenburger haben wir gesehen, wie das Schloss langsam eigentlich vom Berg runterkam. Alle hatten eigentlich ein Interesse, dass dieses Schloss in seiner Schönheit wieder diese Region bestimmt.
1: Bei einer Zwangsversteigerung erwarb die alleinige Tochtergesellschaft des Vereins, die Große Schloss GmbH, mithilfe des Landes und einer regionalen Bank das Objekt. Vom Glanz des einstigen Welfensitzes war nicht mehr viel zu sehen. Marode Dächer ließen den Hausschwamm in allen Teilen des Schlosses wachsen. Es begann ein Wettlauf mit der Zeit und um finanzielle Unterstützung.
2: Da sind wir konzeptionell rangegangen. Das heißt, wir haben im Grunde eigentlich so, wie andere das auch gemacht haben, bloß dass wir halt Laien waren, angefangen hier nach und nach die Bausubstanz aufzunehmen, mit Unterstützung natürlich. Wir haben Netzwerke aufgebaut, um dieses Projekt eigentlich in diese Form zu bringen.
1: 15 Millionen Euro wurden für einen Rohbaustandard kalkuliert. Es war ein Projekt, das ein Verein eigentlich nicht bewältigen kann. Nur durch die Unterstützung sowie Fördermittel von Bund und Land konnten die Arbeiten beginnen. Dafür waren auch Eigenmittel notwendig, die die Stadt, Lotto Toto sowie zahlreiche Stiftungen, Unternehmen, Bürger und natürlich die Vereinsmitglieder aufbrachten.
3: Als das Schloss das erste Mal zu besichtigen war, 2007, bin ich hierher gekommen, habe es angeguckt, war erst etwas traurig, wie es aussah. Und dann habe ich mir gedacht, man muss was machen, damit es erhalten bleibt. Bin gleich in den Verein eingetreten und immer noch dabei.
4: Für Geschichte habe ich mich schon immer interessiert, Lokalgeschichte, ja, und so ein bisschen reden war auch so immer meine Sache. Also von daher habe ich da ein vernünftiges Betätigungsfeld gefunden. Das hat man ja hier in verschiedener Art und Weise.
1: Die Schlosssanierung erfolgt in einzelnen Bauabschnitten. Als erstes konnte 2011 der Theaterflügel seiner Bestimmung übergeben werden und ein Schlosscafé öffnete seine Türen.
5: Ich arbeite hier im Café, weil ich für die Region, speziell für das Schloss Blankenburg, einen persönlichen Beitrag leisten möchte.
6: Das ist mir eigentlich eine Herzensangelegenheit, dass ich hier im Café arbeite, eben auf dem Schloss. Das war für mich schon als Kind ein Wahrzeichen und man kam nie hin.
7: Viele sagen, das ist jetzt hier auch ein Fass ohne Boden, diese viele Sanierungen, die noch alles stattfinden müssen. Aber wenn man jetzt gar nichts macht, wäre es auch falsch. Und deswegen, also wir sind dabei und freuen uns eigentlich über jeden Fortschritt, der hier passiert.
1: Der Theaterflügel wurde bereits vollständig saniert. Er ist wieder nutzbar und wird auch gern angenommen. Romantisch, angepasst dem barocken Flair, können sich hier die Brautpaare das Ja-Wort geben. Der graue Saal hat sich in ein Hochzeitszimmer verwandelt.
8: Und wir hatten am 12. Mai 2012 hier die erste Hochzeit. Wir haben im Jahr dann so um die 25, 30 oder auch mehr Hochzeiten. Manchmal auch mehrere an einem Tag mit abendlicher Feier oder entsprechender gastronomischer Versorgung. Das oder Fotograf organisieren und so weiter und so fort.
1: Viele der 450 Ehrenamtlichen sind nicht nur zahlende Vereinsmitglieder, sondern sie packen selbst kräftig mit an.
9: 2014 hat man mich gefragt, nachdem ich als Lehrer in den Ruhestand gegangen bin, ob ich nicht Interesse hätte, mich hier oben zu verdingen, weil ich ja jachtlich engagiert bin, das Jägerhaus oder Jachtzimmer einzurichten. Und seitdem bin ich ja aktiv tätig, das heißt also 2015 war diese Jägerstube das erste Mal fertig. 2019 musste alles wieder rausgerissen werden. Bei der Eindeckung des Daches hat man festgestellt, dass die ganze kompletten Wände schwammbefallen waren, die Wände verfault waren, sodass also alles wieder raus musste. Und danach haben wir begonnen, wieder neu einzurichten.
1: 2014 konnte der Präsident des Vereins, Professor Dr. Gerd Biegel, die silberne Halbkugel für die Schlossretter im Aachener Dom entgegennehmen.
10: Bundesweit ist es der höchste Preis der Anerkennung für die Bewahrung, Rettung und Sicherung von Denkmälern, aber vor allen Dingen, und das ist das, was für mich so wichtig ist, auch mit Blick auf den Verein, die Vereinsmitglieder, es ist die höchste Anerkennung für die ehrenamtliche Tätigkeit im gesamten Bereich von Denkmalpflege, Denkmalschutz, von Geschichtserinnerung und Bewahrung.
1: Die denkmalgerechte Instandsetzung erfolgt schrittweise. Das Wichtigste war die Dachsanierung. 500 Kubikmeter Holz wurden verbaut und eine Fläche von 4.500 Quadratmetern mit Schiefer eingedeckt. Aufgrund der Schwammbekämpfung sind viele Wände noch unverputzt, aber statisch wären bereits 10.000 Quadratmeter des Schlossensembles nutzbar. Auch das Verwalterhaus ist saniert und wurde vom Verein und anderen Institutionen bezogen. Der angrenzende Kasernenflügel erhält jetzt eine neue Dacheindeckung und Fassade. Im Kirchenflügel wurde das Deckengemälde aus der Barockzeit freigelegt. Es ist die erste restauratorische Aufarbeitung im Kernbereich des Schlosses. Dank der Spende von Erbprinz Ernst August hängen nun wieder 7 alte Gemälde seiner Vorfahren im Kaisersaal. An dem Platz, den sie bereits im 18. Jahrhundert hatten. Rund 12 Millionen Euro sind bereits in die Instandhaltung und Sanierung der Schlossimmobilie geflossen. 1 Million davon haben die Vereinsmitglieder selbst erwirtschaftet und sie hoffen, dass bis 2026 die Grundsanierung erfolgreich abgeschlossen ist.
2: Wir werden auch in die Verantwortung gehen müssen, dass wir diesem Schloss im Grunde nicht nur ein bisschen Leben einführen, sondern dass wir diesem Schloss eigentlich wieder eine richtige Funktion geben.
1: Die Stadt Blankenburg ist nichts ohne ihr Schloss und die 900-jährige ehemalige Welfenresidenz ist nichts ohne ihre Schlossretter.
11: Die Mitglieder schaffen eine hohe Identifikation des Schlosses mit Blankenburg, mit der Region. Und zu Recht verdient das Schloss den Namen Krone unserer Region. Und dafür maßgeblich beteiligt und verantwortlich sind die Mitglieder unseres Vereins Rettung Schloss Blankenburg.

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2: Hier ist Delta Papa 0, Golf Victor November. Guten Morgen.
3: So funkte das Liborius-Gymnasium in Dessau-Roßlau Anfang Februar mit Forschern auf der über 13.000 Kilometer entfernten Neumayer Station 3 in der Antarktis. Den Funkkontakt möglich gemacht haben Jens und Katrin Hohme. Sie haben IT- und Funkspezialistin Theresa Thoma bei verschiedenen Amateurfunk-Weiterbildungen getroffen und so Kontakt aufgebaut. Als das Lehrerehepaar dann hörte, dass Theresa Thoma für ein Jahr in die Eiswüste der Antarktis geht, war klar, dass daraus eine einmalige und einzigartige Möglichkeit für ihre Schüler entstehen könnte.
4: Wir suchen immer nach interessanten Projekten für unsere Schüler. Ja, zum einen gibt es die Arbeitsgemeinschaft Elektronik und Amateurfunk hier am Liborius-Gymnasium, die ja auch Schaltungen bauen und sich mit Funken beschäftigen. Und zum anderen haben wir auch jedes Jahr Physikkurse. Ja, und es ist langweilig, wenn man immer nur langweiligen Unterricht macht. Man will auch schöne Projekte mit den Schülern machen. Und ein Projekt war zum Beispiel 2018 unser Kontakt mit Alexander.

0: Gerst und in diesem Jahr der Kontakt mit der Antarktis.
1: Eigentlich sollte das Projekt bereits im September 2021 durchgeführt werden. Ein schwerer Sturm in der Antarktis beschädigte jedoch die Antenne der Forschungsstation. 5 Monate später waren die Schüler sehr froh, nun endlich die Forscher befragen zu können. Und die Liste war lang. Von Fragen zum Alltag auf der Station bis hin zu Fragen in Bereichen der Physik und Chemie war alles dabei.
2: Hallo, hier ist Sadie, 18 Jahre alt. Ich würde gerne fragen, wie euer Tagesablauf aussieht. Over.
3: Hallo alle zusammen, hier ist Linda. Danke für die Frage. Also grundsätzlich haben wir hier immer jeden Tag Routine und bei mir sieht es so aus, dass ich morgens nach dem Aufstehen erstmal direkt 1,5 Kilometer durch die Antarktis laufen darf zum Observatorium, ins Thorndike-Observatorium. Dort stehen ganz viele Messgeräte, die Luft messen und die Bestandteile dort drin. Und ja, darum kümmere ich mich. Darauf habe ich Filter zu wechseln, da habe ich Proben zu nehmen und alles zu dokumentieren und gegebenenfalls etwas zu reparieren.
1: Im Vorfeld des tatsächlichen Funkkontaktes konnten die Schüler erst einmal einiges über das Thema Funktechnik erlernen. Den Stoff vermittelt haben aber nicht die Lehrer, sondern die Wissenshungrigen selbst, von denen einige die schuleigene Arbeitsgemeinschaft Amateurfunk besuchen. In Vorträgen wurde erklärt, wie man Frequenzen einstellt, was sie überhaupt bedeuten, welche Satelliten benutzt werden und vieles mehr. Sicher ein aufregendes Thema. Wo kam eigentlich die Faszination her und wie kam das Projekt bei den Schülern an?
4: Ich muss sagen, bei mir hat das eigentlich schon angefangen, als wir angefangen hatten, Physik in der Schule zu verkriegen. Denn unsere Lehrerin hat uns mal zum Beispiel das Löten vorgestellt und meinte, ja, wenn ihr darüber mehr wissen wollt, dann müsst ihr halt in die AG. Und seitdem war ich eigentlich sehr begeistert, auch vom Funken.
5: Also ich finde es total spannend, diese unbekannten Sachen zu entdecken und mit Menschen zu reden, mit denen man sonst vielleicht nicht so reden würde. Und dieses ganze Naturwissenschaftliche und Physikalische, was so alles verbindet, das ist im Funken natürlich total zusammengebracht. Und das finde ich total spannend und ja.
1: Bereits 2018 gab es einen Funkkontakt mit Alexander Gerst. Nun, 2 Jahre später, hatten die Liborianer 4 Forscher der Antarktisstation Neumayer 3 am Ende der Leitung. Für die Schüler eine Möglichkeit, ihren Horizont zu erweitern. Unter anderem mussten Vorträge erarbeitet, die Anlagen aufgebaut und die Veranstaltungen organisiert werden. Zum anderen hatte man Kontakt zu Wissenschaftlern, die in einem unwirklichen Gebiet in der Antarktis leben und arbeiten. Darunter auch 2 Frauen. Eine sehr bedeutende Vorbildfunktion für die Schüler.

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0: Der Donnerstagvormittag beginnt mit zeitweise leichtem Regen und die Temperaturen liegen bei 14 Grad. Zu Mittag bleibt es stark bewölkt mit anhaltend leichtem Regen und es bläst ein kräftiger böiger Wind aus Nordwesten. Am Abend ist es überwiegend stark bewölkt mit Temperaturen um 14 Grad. In der Nacht bleibt es weitestgehend bewölkt. Der Freitag wird teils sonnig, teils bewölkt mit Temperaturen um 15 Grad.
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3: Erste Blicke auf den Wendebrunnen. Ein Meilensteinprojekt der Welterbestadt schlägt Wurzeln. Das seit 2018 laufende Projekt des Bildhauers Professor Wolfgang Dreise und der Welterbestadt Quedlinburg befindet sich in der finalen Phase. Das Bürgerprojekt der Friedlichen Revolution war lange Zeit in der Entwicklung. Aus einer Idee entstanden etliche Zeichnungen und später grobe Visualisierungen in einer Werkstatt voller Skulpturen. Im Sommer 2025 konnten die ersten Schritte vor Ort eingeleitet werden. Auf dem Karl-Ritter-Platz, wo das vollendete Projekt stehen wird, musste so einiges gemacht werden. Zu sehen ist am Ende nur der Brunnen. Das Herzstück befindet sich jedoch unterirdisch.
4: Die Fläche musste frei gemacht werden, hier waren Leitungen drunter, die Leitungen mussten umgelegt werden. Dann brauchte der Brunnen ja auch eine gute Gründung, denn wir haben ein großes Gewicht an Materialien da drauf, der Granit, die Bronze. Und da wurde dann ein Fundament hergestellt, was 1,20 Meter tief gegründet wurde. Und da haben wir letztes Jahr im Sommer begonnen, im Juni. Und bis Weihnachten im Prinzip den ganzen Tiefbau fertig gemacht. Dann gab es das erste große Highlight, das Setzen der Brunnenkammer. Das ist ja auch ein mächtiges Bauwerk von 4x3 Metern, was hier unterirdisch rechts neben mir eingesetzt wurde. Und damit begingen dann die wirklich technischen Details, die Leitungsverlegung für die Wassertechnik, die ganze Elektroverkabelung, die sich dann nachher mit verbirgt und die vielen anderen Dinge, die dazu kamen. Da muss die Fläche gepflastert werden, sodass wir jetzt eigentlich fast final sind. Die letzten Arbeiten, die jetzt noch offen stehen, wäre nochmal die Herstellung, die Montage von vier Kuben. Zwei davon werden zum Eröffnungstermin da sein und zwei werden dann später nochmal dazugesetzt.
3: Die Vollendung ist also ganz nah. Trotz der aufwendigen Planung und Umsetzung der baulichen Maßnahmen ist Lars Deuter sehr zufrieden über die Zusammenarbeit mit allen Beteiligten. Auch der Bildhauer Wolfgang Dreise ließ sich den Blick auf den beinahe fertigen Wendebrunnen nicht entgehen.
5: Es ist immer wieder sehr spannend, wenn sowas im öffentlichen Raum entsteht, aufgebaut wird. Für jemanden, der das hat in der Werkstatt in den Jahren entstehen lassen, in Einzelteilen. Und jetzt das alles zusammenzusehen als gemeinsames Ensemble, das ist unheimlich spannend und aufregend zugleich. Und in diesem Falle heute bin ich sehr, sehr zufrieden, dass die Abmaße, die Volumina sich wunderbar vertragen mit dem umgebenden Raum, mit der Architektur hier in Quedlinburg. Ich habe mit allen Partnern wunderbare Zusammenarbeit gehabt, sehr konstruktiv und ohne große Probleme, ohne wirklich große Probleme. Das ist fantastisch.
3: Bevor es zur Eröffnung am 9. Oktober heißt, Fontänenmarsch, müssen nur noch Kleinigkeiten eingestellt und verbessert werden. Dann wird das Denkmal zur Friedlichen Revolution endlich fertig und ein historisches Highlight auf dem Karl-Ritter-Platz sein. Kannst du machen.

0: Die ehemalige Grenzübergangsstelle Marienborn ist heute ein Flächendenkmal und soll an die überwundene deutsche Teilung erinnern. Zum Anlass der 30. Wiederkehr der deutschen Einheit wurde dieser Tage eine umfassend überarbeitete Ausstellung ihrer Bestimmung übergeben, die verschiedenste Aspekte dieses Areals betrachtet. Das Ereignis würdigend nahmen sowohl Landtagspräsidentin Brakebusch als auch Ministerpräsident Haseloff an der feierlichen Eröffnung teil. Gut 650.000 Euro hat man in umfassende Sanierungs- und Umbaumaßnahmen investiert, sowie in die Gestaltung der multimedialen Ausstellung, die nun einen umfassenden Überblick über die Geschichte dieses Areals gibt. Für viele Ostdeutsche ist diese Grenze mit ihrem ersten Übertritt in die Bundesrepublik verbunden. Hier in Marienborn war es die Ärztin Annemarie Reffert, die uns ihre Geschichte im Herbst 2009 erzählte, denn sie war die erste überhaupt, die am 9. November die DDR-Grenze passierte.
1: Also es ist recherchiert worden, dass ich als erste DDR-Bürgerin über die innerdeutsche Grenze gefahren bin mit sozusagen Genehmigung oder mit Zulassen der Behörden.
0: Wie kommt man denn darauf, da einfach loszufahren?
1: Na, ich bin sehr impulsiv. Ich kannte das Bollwerk her von meinen medizinischen Tätigkeiten, die ich hier manchmal an der Grenze ausüben musste. Und da habe ich gesagt, das kann ich mir nicht vorstellen, dass die so plötzlich auf sein soll. Am liebsten würde ich es probieren. Und unsere 15-jährige Tochter saß mit auf dem Sofa und hat gedrängelt, oh ja, Mutti, lass uns das probieren. Und dann habe ich noch ein paar dienstliche Verpflichtungen reguliert und dann haben wir inzwischen noch Tagesschau gesehen, das dritte Mal. Und dann konnte ich mich also nicht verhört haben, dann war losgefahren.
0: Und dann sind Sie einfach in Westen rüber und was war da los?
1: Da war gar nichts los. Ich war ja froh, dass ich die Grenze hier passieren konnte. Wäre am liebsten gleich umgedreht. Ja. Dann habe ich aber gedacht, kannst du nicht machen, dann bist du Provokateur, so wie es damals ausgelegt wurde. Und habe gesagt, wir drehen eine Runde in Helmstedt und dann fahren wir zurück.
0: Und wie Sie wieder zurückkamen, was war dann?
1: Da wussten die noch wieder nichts in der Einreise. Da musste ich dann wieder mich hinstellen im Auto und warten. Der schickte dann seinen diensthabenden Offizier, der nahm mich mit rein in seine Stube und da waren noch zwei oder drei andere. Und denen musste ich erzählen, wieso ich jetzt schon wieder hier stehe. Weil die nicht glaubten, ich bin gerade erst ausgereist und nur wieder einreise, das war denen völlig fremd.
0: Fing es dann nicht schon langsam an, dass sich das vor der Grenze dann noch staute?
1: Ach, überhaupt nicht, es war alles noch menschenleer. Selbst als wir nach Magdeburg zurückgefahren sind, war die Autobahn noch leer.
0: Seit 30 Jahren ist Deutschland nun wieder vereinigt. Die Gründe für die Teilung lagen im Ausgang des Zweiten Weltkriegs, als die vier Siegermächte beschlossen, das Deutsche Reich in vier sogenannte Besatzungszonen aufzuteilen und weite Teile des Osten Deutschlands wurden polnisches oder tschechisches Staatsgebiet. Die Einigkeit der vier Siegermächte USA, England, Frankreich und Sowjetunion ging jedoch schon kurz nach dem Kriegsende verloren und die Demarkationslinie zwischen den sich herausbildenden Blöcken wurde zum Grenzverlauf, später auch gern als eiserner Vorhang bezeichnet. Auf beiden Seiten standen sich hochgerüstete Atommächte gegenüber, über ihren Einflussbereich wachend. So die historische Situation zu Beginn der 1950er Jahre, als diese Grenze spätestens mit der Gründung der beiden deutschen Staaten noch undurchlässiger wurde als zum Zeitpunkt ihrer Festlegung. Durch den Sonderstatus von Berlin als ebenfalls viergeteilte Stadt mussten zumindest für die Alliierten Transportwege freigehalten werden. An der ehemaligen Reichsautobahn 4, der heutigen A2, verlief die Grenze zwischen Helmstedt und Marienborn und hier entstand bereits kurz nach Kriegsende, am 1. Juli 1945, ein erster Kontrollpunkt, sowohl für den Fahrzeug- als auch für den Eisenbahnverkehr. Die Ausstellung zeigt, wie die Verschärfung des Verhältnisses links und rechts des Eisernen Vorhangs zu einem immer weiteren Ausbau der Grenzschutzanlagen führte. Vor allem wegen des erhöhten Personenreiseverkehrs zwischen der Bundesrepublik und West-Berlin wurde zwischen 1972 und 1974 die Grenzübergangsstelle massiv ausgebaut. Ursache war die Unterzeichnung des Grundlagenvertrags zwischen der DDR und der BRD, die eine erhebliche Erweiterung der Kapazitäten zur Personenkontrolle zur Folge hatte.
2: Also hier alleine auf dieser Grenzübergangsstelle waren knapp 1000 Personen beschäftigt im Dreischichtsystem. Der höchste Anteil Personen davon waren tatsächlich die Kontrolleure des Ministeriums für Staatssicherheit. Die haben hier die Pässe kontrolliert, Identitäten festgestellt, Visa erteilt, Fahndungsmaßnahmen und Ähnliches eingeleitet. Die hatten Uniform der Grenztruppen an. Ja, also der Reisende und die Reisenden sollten nicht wissen, dass sie vom Geheimdienst kontrolliert werden, sondern war ganz normal, wie es auch an anderen Grenzen ist, beispielsweise eine Grenzpolizei oder eben eine Grenztruppe. Dann waren die tatsächlichen Grenztruppen, das waren relativ wenige. Das waren eben diejenigen, die hier sozusagen für den Schutz der Anlage zuständig waren und für den reibungslosen Ablauf der Kontrollhandlung, die sozusagen auf dem Turm saßen und alles bewacht haben und im Umkreis. Dann gab es die Zöllner, die sozusagen ihren Zolldienst verrichtet haben, also einerseits geschaut haben nach wirtschaftlichen Gütern, die nicht ein- oder ausgeführt werden durften, die vor allen Dingen aber, und das ist wieder eine Besonderheit hier, geschaut haben nach sogenannter politischer Propaganda, also Sachen, die die DDR nicht im Land haben wollte, Informationen beispielsweise in Tageszeitungen und so weiter. Und dann natürlich ein ganz, ganz wichtiges Arbeitsfeld, auch der Zöllner, die Verhinderung von Fluchten.
0: So nimmt natürlich auch dieser Punkt einen wichtigen Raum in der Ausstellung ein, aber man beschränkt sich nicht nur auf die Betrachtung des ostdeutschen Grenzregimes, sondern auch auf das der Bundesrepublik. Denn auch in Helmstedt war eine umfangreiche Kontrollstation eingerichtet. Hierbei ging es wohl vor allem um den Warenverkehr. So mussten die westdeutschen Zöllner verhindern, dass Waren ausgeführt wurden, die auf den Embargo-Listen der NATO-Staaten standen. Und auch der Einreiseverkehr nach der ostdeutschen Grenzöffnung wurde hier eine Zeit lang überwacht. Das war aber schnell nach der Wende überflüssig geworden und man entschloss sich, zumindest Teile der ostdeutschen Grenzanlagen zu erhalten und als Museum zu betreiben.
3: Denn ich habe eigentlich, als die Grenzöffnung war, war ich eine derjenigen, die gesagt haben, alles muss weg. Wir wollen nichts mehr sehen von dem, was uns daran erinnert, was wir viele, viele Jahre ertragen mussten. Heute bin ich froh, dass es ganz viele Menschen gegeben hat, die gesagt haben, nein, wir müssen das erhalten für die Nachwelt. Und ich bin ganz bestimmt auch eine derjenigen, die hier viel mit aktiv gewirkt haben, dass es tatsächlich auch bleibt. Und für die Nachwelt, für viele junge Leute, für viele Ältere, die nie was mit der Teilung Deutschlands zu tun hatten, ist das einfach ganz, ganz wichtig, dieses doch aufzuarbeiten.
0: Der Ausstellung gelingt das ganz gut, die verschiedensten Aspekte dieses Objekts darzustellen. Freilich werden viele Fakten nur kurz angerissen. Zu umfangreich ist die komplexe Historie. Dem interessierten Besucher steht aber nicht nur die Ausstellung zur Verfügung, denn auf dem Gelände sind noch zahlreiche andere Objekte zur Besichtigung freigegeben.
2: Es gibt natürlich eine ganze Reihe Stellen, die hier auf dem Gelände erhalten geblieben sind. Zum Beispiel die Wechselstube ist noch im originalen Zustand. Wir haben eine Baracke zum Beispiel, wo eben die Stasi-Leute drin saßen, die Passkontrolleure. Im Zollbereich haben wir originalgetreu erhaltene Bereiche, jawohl.
0: Zumindest ist bisher das Interesse an diesem Ort nach wie vor ungebrochen. Allein seit der Wiedereröffnung nach der Corona-Zwangspause Anfang Mai nutzten 8000 Besucher das Angebot, die Gedenkstätte zu besichtigen. Wenn wir Sie jetzt auch neugierig machen konnten, dann sollten Sie wissen, dass hier täglich zwischen 10 und 17 Uhr geöffnet ist.

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0: ist. So kennen ihn Abertausende von Menschen. Der international bekannte Opernsänger Bastian Thomas Kohl zieht mit seiner tiefen Bassstimme fast jeden Musikliebhaber in seinen Bann. Zu Hause ist er auf den Bühnen der Welt, von Zürich über New York bis nach Wien. Überall hat er sein Können unter Beweis gestellt. Doch seine Wurzeln hat der 1987 geborene Bastian Thomas Kohl in Wolfen. Bis heute ist der Sänger seiner Heimat treu geblieben. Mit einer Mitgliedschaft im VC Bitterfeld-Wolfen bekräftigte Kohl Anfang 2022 sein Engagement für die Region.
1: Ja, man ist auf mich zugekommen, hat genau das rausgefunden, was Sie gesagt haben. Mensch, Herr Kohl, Sie sind ein Aushängeschild, Sie sind hier musikalisch sehr gut unterwegs, Sie durften jetzt die Hymne singen und so weiter. Wir sind übrigens ein Bundesliga-Verein, wir machen Spitzensport. Was sagen Sie denn dazu? Dazu habe ich mich dann in der Broschüre geäußert, die jetzt rauskam. Gut, ich war natürlich erstmal begeistert. Ich bin jetzt auch heute hier, um beim Training teilzunehmen. Das ist mein allererstes Volleyballtraining meines Lebens. Und ich finde das toll, dass ich da jetzt auch mal reinschnuppern darf.
0: Volleyball mit dem VC Bitterfeld-Wolfen und die Oper rund um Bastian Thomas Kohl haben einiges gemeinsam. Nicht nur stärken beide mit ihrem Wirken die Region, nein, auch körperlich fit müssen sowohl Sportler als auch der Sänger sein. Ein Aufschlag kann gut und gerne 100 Kilometer die Stunde schnell sein. Die Stimme von Kohl weit über 100 Dezibel Schalldruck erzeugen. Schaffbar nur mit viel Training und Fitness.
1: Wenn ich mich nur auf die volle Haut lege, dann sehe ich wahrscheinlich so aus, wie viele den standardmäßigen Opernsänger von vor 20, 30 Jahren im Kopf haben als Bild. Also ein bisschen adipös und so weiter. Damit singt sich's nicht gut, ich habe da nicht viel Luft. Also ich finde, Sport ist generell eine Sache, die jeder für uns sich so und so viel machen muss, wie er meint, dass es richtig für ihn ist. Aber die Leute, die den Körper als Leistungszentrum nutzen, und das, wir sind ja hier beim Leistungssport, im Volleyball in der zweiten Bundesliga oder für mich, der unabdingbar mit der ausgeatmeten Luft eine gewisse Luftsäule braucht, die kommen gar nicht drum herum, das zu machen. Und ich finde, man muss auch ein Zeichen setzen, wenn Sie danach gefragt haben, auch jetzt gerade in dieser schwierigen Zeit zusammenzuhalten und darauf zuzugehen, sagen, ich bin mit dabei, ich verbinde das und ich habe meine Hochachtung davor, was die Jungs hier nachher leisten und hoffe, dass sie nicht alle über mich drüber einfach so hüpfen, sondern dass sie mit mir zusammenspielen. Und das ist, glaube ich, das Wichtigste, eine Zusammenarbeit in den verschiedenen Bereichen. Das hilft uns nachher allen.
0: Im Zuge der Corona-Pandemie kam es bei vielen Vereinen zum Mitgliederschwund. So auch beim VC Bitterfeld-Wolfen. Vor allem im Bereich der Jugendarbeit stellte man fest, dass junge Sportler ihre Motivation verloren haben. Eben durch Trainingsverbote und ausgefallene Spiele. Schwere Zeiten erlebte aber auch Bastian Thomas Kohl. Als Opernsänger lebt er vom Applaus der Zuschauer. Doch der fehlte in den letzten Jahren. Umstände, auf die beide weiterhin aufmerksam machen möchten. Denn wenn man sich mit Kohl einen Leuchtturm in den Verein holt, dann kann man mit Zuversicht behaupten, weit nach vorn ins Rampenlicht zu rücken.
2: Ich denke mal, das verbindet einen, egal ob das nun Sport oder Kultur ist. Und gerade in der Zeit muss man da alles ein bisschen enger stehen. Und so ist der Kontakt hergekommen, dass wir als regionale Vertreter dort uns gegenseitig ein bisschen unterstützen. Und er tritt dem Volleyballverein bei und wir bekommen vielleicht ein bisschen einen größeren Blick auch für die Probleme, die in dem Bereich sind. Und ich denke mal, wenn so eine Querverbindung da ist, das schweißt dann auch ein bisschen zusammen und motiviert vielleicht auch die anderen wieder, ja, dass man auch in anderen Bereichen gute Leistung bringen kann und dass wir auch wieder Mitglieder gewinnen und dass man wieder einen Schritt zur Normalität zurückbekommt.
0: Beim Training mit dem Volleyballclub Bitterfeld-Wolfen konnte der Opernsänger ganz gut mithalten. Aber wie sieht es denn mit dem musikalischen Talent der Sportler aus? Wird man gemeinsam singen?
2: Ja, das ist eine gute Frage. Ich glaube eher, heute geht es mal darum, dass er mal sieht, was ein Bundesliga-Training ist und das wird schon für ihn ganz schwierig werden und vielleicht auch für unsere Spieler. Macht das auch den Blick dafür, dass man auf seinem Gebiet, jeder auf seinem Gebiet besondere Leistungen bringt. Er auf seinem Gebiet, er hat natürlich nun auch die Gabe, dass er die gute Stimme hat, aber die er natürlich auch trainieren muss und er muss sich seinen Erfolg ja auch erkämpfen und so ist das im Sport genau das Gleiche.
0: Mit der Mitgliedschaft Kohls im VC Bitterfeld-Wolfen blickt man nun in beiden Bereichen, Sport und Kultur, optimistisch in eine gemeinsame Zukunft. Eine Zukunft starken Zusammenhalts, die selbst die größten Probleme überwinden kann. Sei es die Gewinnung neuer Mitglieder oder eine Möglichkeit, sich auf den Bühnen zu präsentieren.
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0: Spiel, Spaß und gute Laune. Viertes Nachbarschaftsfest im Wohngebiet Regenstein. Auf der Wiese zwischen den modernisierten Plattenbauten fand wie bereits im vergangenen Jahr das Nachbarschaftsfest des größten Blankenburger Wohngebietes statt.
1: Ja, weil sich hier im Regenstein wirklich viel bewegt und vor allem die Menschen hier im Regenstein gestalten diese Bewegung mit. Auch das Nachbarschaftsfest, heute zum vierten Mal, ist auf Initiative der Regensteiner zustande gekommen. Und wir haben um uns ganz viele Partner versammelt, denen ich unwahrscheinlich dankbar bin, dass wir ein solches Fest hier durchführen können. Es ist auch das größte Stadtteilfest, das wir machen, und es erfreut sich wachsender Beliebtheit. Und ich lade alle ein, die vielleicht in diesem Jahr nicht dabei sein konnten, kommt nächstes Jahr vorbei. Es wird auch eine fünfte Auflage geben, und hier mitten im Grün im Regenstein.
0: Der gemeinnützige Verein für Sozialeinrichtungen hatte sich mit der Übernahme des Quartierzentrums, der Begegnungsstätte und der hier integrierten Sozialstation große Ziele gesetzt und sich in den vergangenen Jahren bereits sehr gut integriert.
2: Hier treffen sich die Nachbarn und die Anwohner, die hier im Regenstein zu Hause sind. Und der GVS hat es sich ja zur Aufgabe gemacht, mit der Quartiersarbeit hier dieses Zusammenleben und Kontakte für die Bewohner im Regenstein wieder zu intensivieren, sodass auch viele ältere Menschen, die hier wohnen, Kontakt zu anderen bekommen und sozial nicht so ausgegrenzt sind und wieder gute Nachbarschaft sich entwickeln kann. Und dazu tragen wir mit diesem Nachbarschaftsfest natürlich bei, wenn wir einmal im Jahr, das ist ja nun schon zum wiederholten Male, hier dieses Nachbarschaftsfest veranstalten. Wir haben sehr viel Unterstützung durch die Stadt Blankenburg. Die Stadtwerke unterstützen uns, die BWG und die Wohnungsgesellschaft natürlich auch.
0: Der Platz hinter der Begegnungsstätte zeigte sich wieder einmal als idealer Ort für ein buntes, abwechslungsreiches Programm.
3: Zum Beispiel haben wir wieder vier interessante Stationen fürs Nachbarschaftsfest Kinderturnier. Und eigentlich sind es fünf Stationen. Und alle Kinder, die mitmachen, die können am Ende über eine Lostrommel einen großen Preis gewinnen. Zum Beispiel der Internationale Bund, der bietet heute an, dass die Kinder Frisbee-Scheiben basteln und werfen. Zum Beispiel das Jugendwaldheim, das hat ein Waldquiz vorbereitet. Der Kreissportbund bietet wieder seinen Geschicklichkeitsparcours an. Und die Kita am Regenstein, da können die

0: Kinder in einen Korb werfen mit drei unterschiedlichen Gewichtsbällen oder auch ein Puzzle absolvieren. Und an jeder Station bekommen die Kinder einen Stempel. Und wenn sie alle Stempel zusammen haben, da freuen wir uns, weil sie dann nämlich ein kostenloses Eis bekommen und ihr Kärtchen auch in unsere Lostrommel werfen.
1: Dank der zahlreichen Helfer und Unterstützer wurde es wieder ein gelungenes Fest mit vielen Aktionen, vor allem für Kinder.
2: Wir pflegen ja mit der GVS schon eine lange Zusammenarbeit. Wir haben auch einen Kooperationsvertrag. Wir freuen uns natürlich, dass die GVS hier besonders im Regenstein sehr, sehr aktiv ist, die Leute zusammenbringt. Und natürlich gehören da auch wir dazu als große Akteure in der Stadt. Wir haben wieder mit an Bord unser schönes Glücksrad. Das kommt bei den Leuten einfach immer am besten an.
3: Heute können die Kinder und natürlich auch die großen Erwachsenen bei uns Seifen gießen. Da nimmt man einfach normale Seife, dann kann ein bisschen Farbe dazu, ein bisschen ätherische Öle und schon hat man ganz tolle Seifen in einer typischen Apothekenform.
1: Die Feuerwehr mit großer Drehleiter, die DRK und die Polizei waren natürlich ebenfalls wieder für die gute Nachbarschaft im Einsatz.
4: Die Polizei ist heute wieder mit dem Polizeiauto vor Ort. Dann haben wir Malhefte wieder dabei für die Kinder. Und unter anderem haben wir auch wieder für das Seniorenschutzprogramm entsprechende Broschüren dabei, die über Betrugsmaschen, über Einbruchschutz etc. eben aufklären.
1: Für den immer freundlichen und kompetenten Regionalbereichsbeamten Peter Schneider war der Tag ein ganz besonderer. Sein letzter Arbeitstag, bevor er in Pension geht, und deshalb erhielt er vom Veranstalter ein großes Dankeschön. Nach einem Bühnenprogramm mit Gesang und Tanz fesselte die Papageienshow der Brüder Busenius das Publikum. Ein gelungenes Nachbarschaftsfest mit vielen Überraschungen, dass das Gemeinschaftsgefühl der Anwohner weiter stärkte.
5: Ein Kran am Stiftsberg. Großer Container sorgt in Zukunft für Sicherheit. Neben den vielen Angeboten auf dem Stiftsberg darf eine Sache nicht vernachlässigt werden: der Brandschutz. Dafür wurde ein eigenes Notstromaggregat angeliefert und am Fuß des Stiftsberg aufgestellt. Damit das möglich ist, braucht es große Maschinen, was eine Sperrung der Straße mit sich zieht. Die Heißschaumlöschanlage auf dem Stiftsberg soll in Zukunft auch im Notfall mit Strom versorgt werden können.
6: Dieses Heißschaumlöschverfahren, das ist schon ein bisschen neuer. Es ist halt immer vom Bauordnungsrecht her neu zu bewerten. Wenn die Sachen umgebaut werden, Bauantrag gestellt wird, wird immer der Brandschutz dann in dem Fall neu betrachtet. Und in dem Fall war halt dann hier die Notwendigkeit von der Löschanlage gegeben. Nach vielem Hin und Her und Überlegen und Planen, weil es ein bisschen schwierig ist hier mit dem Denkmalschutz, hat man sich dann für die Heißschaumanlage entschieden. Und um so eine Löschanlage betreiben zu können, braucht man halt auch immer einen Notstromaggregat.
5: Etwa ein Jahr hat es gedauert, bis der Container hierher gebracht werden kann. Mit dem Kran und vielen Helfenden kann er sicher an seinem Platz gehoben werden. Durch die vorausgegangene Planung und das gute Wetter dauert es nicht lange, bis die Aufgaben erledigt sind. Die Sperrung an den Sandsteinhängen blockiert also nicht allzu lang den Verkehr. Für den Notfall ist der Stiftsberg jetzt ausgerüstet und kann, wenn es hart auf hart kommt, mit der Heißschaumlöschanlage die Feuerwehr unterstützen, sogar wenn der Strom fehlt, dank des neuen Notstromaggregats.

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0: Der Donnerstagvormittag beginnt mit zeitweise leichtem Regen und die Temperaturen liegen bei 14 Grad. Zu Mittag bleibt es stark bewölkt mit anhaltend leichtem Regen und es bläst ein kräftiger böiger Wind aus Nordwesten. Am Abend ist es überwiegend stark bewölkt mit Temperaturen um 14 Grad. In der Nacht bleibt es weitestgehend bewölkt. Der Freitag wird teils sonnig, teils bewölkt mit Temperaturen um 15 Grad.
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3: Auf dem Parkplatz eines Kinos in Halberstadt hat eine 19-jährige Autofahrerin am Freitagabend beim Rückwärtsausparken einen abgestellten Skoda beschädigt. Anschließend entfernte sie sich vom Unfallort, ohne sich um den Schaden zu kümmern. Ein Zeuge beobachtete den Zusammenstoß und informierte die Polizei über das Kennzeichen. Die Beamten konnten die Fahrerin noch am selben Abend ermitteln und antreffen. Gegen die 19-Jährige wird nun wegen des Verdachts der Unfallflucht ermittelt. Der Schaden an beiden Fahrzeugen beträgt rund 3.500 Euro. In Rübeland ist am Freitagnachmittag ein Auto mit einem Reisebus zusammengestoßen. Ein 84-jähriger Autofahrer wollte auf der B27 einen PKW und den vor ihm fahrenden Reisebus überholen. Gleichzeitig kam ihm ein Fahrzeug entgegen. Um einen Zusammenstoß mit dem Gegenverkehr zu verhindern, lenkte der 84-Jährige nach rechts und prallte gegen die linke Vorderseite des Reisebusses. Die Fahrgäste im Bus blieben unverletzt. An beiden Fahrzeugen entstand ein Schaden von rund 4.000 Euro. Gegen den Autofahrer wird nun, wegen des Verdachts eines Verstoßes gegen die Überholvorschriften, ermittelt. In Falkenstein hat am Donnerstagabend ein überdachter Jägerhochstand gebrannt. Das Feuer brach gegen 21.40 Uhr aus bislang ungeklärter Ursache aus und wurde von der Feuerwehr gelöscht. Die Polizei geht derzeit von Brandstiftung aus und hat ein Ermittlungsverfahren eingeleitet. Der entstandene Schaden wird auf rund 1.000 Euro geschätzt. Die Polizei bittet um Hinweise zu möglichen Tatverdächtigen. In Wegeleben ist in der Nacht von Donnerstag auf Freitag in eine Bäckerfiliale in der Harslebener Straße eingebrochen worden. Die bislang unbekannten Täter verschafften sich gewaltsam Zutritt zu den Räumen und durchsuchten und verwüsteten die Filiale. Dabei wurde Bargeld im mittleren dreistelligen Bereich gestohlen. Der Sachschaden liegt bei rund 2.000 Euro. Die Polizei sicherte Spuren und ermittelt wegen Diebstahls in besonders schwerem Fall. In Wernigerode hat die Polizei am Donnerstagnachmittag einen erheblichen Geschwindigkeitsverstoß festgestellt. Bei einer Kontrolle im Mühlental wurde ein 18-jähriger Autofahrer mit 93 statt der erlaubten 50 km/h gemessen. Auf den Fahranfänger kommt laut Polizei 400 Euro Bußgeld, 2 Punkte und 1 Monat Fahrverbot zu. Sollte er sich noch in der Probezeit befinden, kann außerdem ein Aufbauseminar und eine Verlängerung der Probezeit hinzukommen. In Ballenstedt ist in der Nacht von Donnerstag auf Freitag ein Münzautomat an einer Waschanlage im Tulpenweg beschädigt worden. Unbekannte Täter machten sich gewaltsam an dem Automaten zu schaffen und zerstörten ihn. Da der Automat regelmäßig geleert wird, erbeuteten die Täter lediglich einen niedrigen zweistelligen Betrag. Der Sachschaden ist dagegen deutlich höher und wird auf rund 40.000 Euro geschätzt. Die Polizei hat ein Ermittlungsverfahren eingeleitet und sucht nach Zeugen.

0: Unser Land, unsere Vereine.
1: 1123 wurde erstmals ein Castrum Blankenburg chronistisch erwähnt, das dann später auch dem angrenzenden Ort seinen Namen gab. Die Blütezeit erlebte das Schloss im 18. Jahrhundert, als Blankenburg zum Fürstentum erhoben und der europäische Hochadel hier zu Gast war. 1945 wurden Schloss und Ländereien enteignet und während der DDR-Zeit befand sich hinter den geschichtsträchtigen Mauern erst ein Genesungsheim und dann über 30 Jahre die Fachschule für Binnenhandel. Nach der Wende folgte ein jahrelanger Leerstand mit Verfall, Vandalismus und Zerstörung. 2005 gründeten engagierte Bürger den Verein Rettungsschloss Blankenburg e.V., um das größte noch erhaltene Welfenschloss zu bewahren.
2: Als Blankenburger habe ich gesehen, wie das Schloss langsam eigentlich vom Berg runterkam. Alle hatten eigentlich ein Interesse, dass dieses Schloss in seiner Schönheit wieder diese Region bestimmt.
1: Bei einer Zwangsversteigerung erwarb die alleinige Tochtergesellschaft des Vereins, die Große Schloss GmbH, mithilfe des Landes und einer regionalen Bank das Objekt. Vom Glanz des einstigen Welfensitzes war nicht mehr viel zu sehen. Marode Dächer ließen den Hausschwamm in allen Teilen des Schlosses wachsen. Es begann ein Wettlauf mit der Zeit und um finanzielle Unterstützung.
2: Dann sind wir konzeptionell rangegangen. Das heißt, wir haben im Grunde eigentlich so, wie andere das auch gemacht haben, bloß dass wir halt Laien waren, angefangen hier nach und nach die Bausubstanz aufzunehmen, mit Unterstützung natürlich. Wir haben Netzwerke aufgebaut, um dieses Projekt eigentlich in diese Form zu bringen.
1: 15 Millionen Euro wurden für einen Rohbaustandard kalkuliert. Es war ein Projekt, das ein Verein eigentlich nicht bewältigen kann. Nur durch die Unterstützung sowie Fördermittel von Bund und Land konnten die Arbeiten beginnen. Dafür waren auch Eigenmittel notwendig, die die Stadt, Lotto Toto sowie zahlreiche Stiftungen, Unternehmen, Bürger und natürlich die Vereinsmitglieder aufbrachten.
3: Als das Schloss das erste Mal zu besichtigen war, 2007, bin ich hierher gekommen, habe es angeguckt, war erst etwas traurig, wie es aussah. Und dann habe ich mir gedacht, man muss was machen, damit es erhalten bleibt. Bin gleich in den Verein eingetreten und immer noch dabei.
4: Für Geschichte habe ich mich schon immer interessiert, Lokalgeschichte, ja, und ein bisschen reden war auch so immer meine Sache. Also von daher habe ich da ein vernünftiges Betätigungsfeld gefunden. Das hat man ja hier in verschiedener Art und Weise.
1: Die Schlosssanierung erfolgt in einzelnen Bauabschnitten. Als erstes konnte 2011 der Theaterflügel seiner Bestimmung übergeben werden und ein Schlosscafé öffnete seine Türen.
5: Ich arbeite hier im Café, weil ich für die Region, speziell für das Schloss Blankenburg, einen persönlichen Beitrag leisten möchte.
6: Das ist mir eigentlich eine Herzensangelegenheit, dass ich hier im Café arbeite, eben auf dem Schloss. Das war für mich schon als Kind ein Wahrzeichen und man kam nie hin.
7: Viele sagen, das ist jetzt hier auch ein Fass ohne Boden, diese viele Sanierungen, die noch alles stattfinden müssen. Aber wenn man jetzt gar nichts macht, wäre es auch falsch. Und deswegen, also wir sind dabei und freuen uns eigentlich über jeden Fortschritt, der hier passiert.
1: Der Theaterflügel wurde bereits vollständig saniert. Er ist wieder nutzbar und wird auch gern angenommen. Romantisch, angepasst dem barocken Flair, können sich hier die Brautpaare das Jawort geben. Der graue Saal hat sich in ein Hochzeitszimmer verwandelt.
8: Und wir hatten am 12. Mai 2012 hier die erste Hochzeit. Wir haben im Jahr dann so um die 25, 30 oder auch mehr Hochzeiten. Manchmal auch mehrere an einem Tag mit abendlicher Feier oder entsprechender gastronomischer Versorgung. Das oder Fotograf organisieren und so weiter und so fort.
1: Viele der 450 Ehrenamtlichen sind nicht nur zahlende Vereinsmitglieder, sondern sie packen selbst kräftig mit an.
9: 2014 hat man mich gefragt, nachdem ich als Lehrer in den Ruhestand gegangen bin, ob ich nicht Interesse hätte, mich hier oben zu verdingen, weil ich ja jachtlich engagiert bin, das Jägerhaus oder Jachtzimmer einzurichten. Und seitdem bin ich hier aktiv tätig, das heißt also 2015 war diese Jägerstube das erste Mal fertig. 2019 musste alles wieder rausgerissen werden, weil der Eindeckung des Daches hat man festgestellt, dass die ganze kompletten Wände schwammbefallen waren, die Wände verfault waren, sodass also alles wieder raus musste. Und danach haben wir begonnen, wieder neu einzurichten.

0: 2014 konnte der Präsident des Vereins, Professor Dr. Gerd Biegel, die silberne Halbkugel für die Schlossretter im Aachener Dom entgegennehmen.
1: Bundesweit ist es der höchste Preis der Anerkennung für die Bewahrung, Rettung und Sicherung von Denkmälern, aber vor allen Dingen, und das ist das, was für mich so wichtig ist, auch mit Blick auf den Verein, die Vereinsmitglieder, es ist die höchste Anerkennung für die ehrenamtliche Tätigkeit im gesamten Bereich von Denkmalpflege, Denkmalschutz, von Geschichtserinnerung und Bewahrung.
0: Die denkmalgerechte Instandsetzung erfolgt schrittweise. Das Wichtigste war die Dachsanierung. 500 Kubikmeter Holz wurden verbaut und eine Fläche von 4.500 Quadratmetern mit Schiefer eingedeckt. Aufgrund der Schwammbekämpfung sind viele Wände noch unverputzt, aber statisch wären bereits 10.000 Quadratmeter des Schlossensembles nutzbar. Auch das Verwalterhaus ist saniert und wurde vom Verein und anderen Institutionen bezogen. Der angrenzende Kasernenflügel erhält jetzt eine neue Dacheindeckung und Fassade. Im Kirchenflügel wurde das Deckengemälde aus der Barockzeit freigelegt. Es ist die erste restauratorische Aufarbeitung im Kernbereich des Schlosses. Dank der Spende von Erbprinz Ernst August hängen nun wieder 7 alte Gemälde seiner Vorfahren im Kaisersaal. An dem Platz, den sie bereits im 18. Jahrhundert hatten. Rund 12 Millionen Euro sind bereits in die Instandhaltung und Sanierung der Schlossimmobilie geflossen. 1 Million davon haben die Vereinsmitglieder selbst erwirtschaftet und sie hoffen, dass bis 2026 die Grundsanierung erfolgreich abgeschlossen ist.
2: Wir werden auch in die Verantwortung gehen müssen, dass wir diesem Schloss im Grunde nicht nur ein bisschen Leben einführen, sondern dass wir diesem Schloss eigentlich wieder eine richtige Funktion geben.
0: Die Stadt Blankenburg ist nichts ohne ihr Schloss und die 900-jährige ehemalige Welfenresidenz ist nichts ohne ihre Schlossretter.
3: Die Mitglieder schaffen eine hohe Identifikation des Schlosses mit Blankenburg, mit der Region. Und zu Recht verdient das Schloss den Namen Krone unserer Region. Und dafür maßgeblich beteiligt und verantwortlich sind die Mitglieder unseres Vereins Rettungsschloss Blankenburg.

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2: Hier ist Delta Papa 0, Golf Victor November. Guten Morgen.
3: So funkte das Liborius-Gymnasium in Dessau-Roßlau Anfang Februar mit Forschern auf der über 13.000 Kilometer entfernten Neumayer Station 3 in der Antarktis. Den Funkkontakt möglich gemacht haben Jens und Katrin Hohme. Sie haben IT- und Funkspezialistin Theresa Thoma bei verschiedenen Amateurfunk-Weiterbildungen getroffen und so Kontakt aufgebaut. Als das Lehrerehepaar dann hörte, dass Theresa Thoma für ein Jahr in die Eiswüste der Antarktis geht, war klar, dass daraus eine einmalige und einzigartige Möglichkeit für ihre Schüler entstehen könnte.
4: Wir suchen immer nach interessanten Projekten für unsere Schüler. Ja, zum einen gibt es die Arbeitsgemeinschaft Elektronik und Amateurfunk hier am Liborius-Gymnasium, die ja auch Schaltungen bauen und sich mit Funken beschäftigen. Und zum anderen haben wir auch jedes Jahr Physikkurse. Ja, und es ist langweilig, wenn man immer nur langweiligen Unterricht macht. Man will auch schöne Projekte mit den Schülern machen. Und ein Projekt war zum Beispiel 2018 unser Kontakt mit Alexander Gerst und in diesem Jahr der Kontakt mit der Antarktis.
3: Eigentlich sollte das Projekt bereits im September 2021 durchgeführt werden. Ein schwerer Sturm in der Antarktis beschädigte jedoch die Antenne der Forschungsstation. 5 Monate später waren die Schüler sehr froh, nun endlich die Forscher befragen zu können. Und die Liste war lang. Von Fragen zum Alltag auf der Station bis hin zu Fragen in Bereichen der Physik und Chemie war alles dabei.
5: Hallo, hier ist Sadie, 18 Jahre alt. Ich würde gerne fragen, wie euer Tagesablauf aussieht. Over.
6: Hallo alle zusammen, hier ist Linda. Danke für die Frage. Also grundsätzlich haben wir hier immer jeden Tag Routine und bei mir sieht es so aus, dass ich morgens nach dem Aufstehen erstmal direkt 1,5 Kilometer durch die Antarktis laufen darf zum Observatorium, ins Thorndorf-Observatorium. Dort stehen ganz viele Messgeräte, die Luft messen und die Bestandteile dort drin. Und ja, darum kümmere ich mich. Darauf habe ich Filter zu wechseln, da habe ich Proben zu nehmen und alles zu dokumentieren und gegebenenfalls etwas zu reparieren.
3: Im Vorfeld des tatsächlichen Funkkontaktes konnten die Schüler erst einmal einiges über das Thema Funktechnik erlernen. Den Stoff vermittelt haben aber nicht die Lehrer, sondern die Wissenshungrigen selbst, von denen einige die schuleigene Arbeitsgemeinschaft Amateurfunk besuchen. In Vorträgen wurde erklärt, wie man Frequenzen einstellt, was sie überhaupt bedeuten, welche Satelliten benutzt werden und vieles mehr. Sicher ein aufregendes Thema. Wo kam eigentlich die Faszination her und wie kam das Projekt bei den Schülern an?
7: Ich muss sagen, bei mir hat das eigentlich schon angefangen, als wir angefangen hatten, Physik in der Schule zu verkriegen. Denn unsere Lehrerin hat uns mal zum Beispiel das Löten vorgestellt und meinte, ja, wenn ihr darüber mehr wissen wollt, dann müsst ihr halt in die AG. Und seitdem war ich eigentlich sehr begeistert, auch vom Funken.
8: Also ich finde es total spannend, diese unbekannten Sachen zu entdecken und mit Menschen zu reden, mit denen man sonst vielleicht nicht so reden würde. Und dieses ganze Naturwissenschaftliche und Physikalische, was so alles verbindet, das ist im Funken natürlich total zusammengebracht. Und das finde ich total spannend und ja.
3: Bereits 2018 gab es einen Funkkontakt mit Alexander Gerst. Nun, 2 Jahre später, hatten die Liborianer 4 Forscher der Antarktisstation Neumayer 3 am Ende der Leitung. Für die Schüler eine Möglichkeit, ihren Horizont zu erweitern. Unter anderem mussten Vorträge erarbeitet, die Anlagen aufgebaut und die Veranstaltungen organisiert werden. Zum anderen hatte man Kontakt zu Wissenschaftlern, die in einem unwirklichen Gebiet in der Antarktis leben und arbeiten. Darunter auch 2 Frauen. Eine sehr bedeutende Vorbildfunktion für die Schüler.

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0: Der Donnerstagvormittag beginnt mit zeitweise leichtem Regen und die Temperaturen liegen bei 14 Grad. Zu Mittag bleibt es stark bewölkt mit anhaltend leichtem Regen und es bläst ein kräftiger böiger Wind aus Nordwesten. Am Abend ist es überwiegend stark bewölkt mit Temperaturen um 14 Grad. In der Nacht bleibt es weitestgehend bewölkt. Der Freitag wird teils sonnig, teils bewölkt mit Temperaturen um 15 Grad.
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1: Erste Blicke auf den Wendebrunnen. Ein Meilensteinprojekt der Welterbestadt schlägt Wurzeln. Das seit 2018 laufende Projekt des Bildhauers Professor Wolfgang Dreise und der Welterbestadt Quedlinburg befindet sich in der finalen Phase. Das Bürgerprojekt der Friedlichen Revolution war lange Zeit in der Entwicklung. Aus einer Idee entstanden etliche Zeichnungen und später grobe Visualisierungen in einer Werkstatt voller Skulpturen. Im Sommer 2025 konnten die ersten Schritte vor Ort eingeleitet werden. Auf dem Karl-Ritter-Platz, wo das vollendete Projekt stehen wird, musste so einiges gemacht werden. Zu sehen ist am Ende nur der Brunnen. Das Herzstück befindet sich jedoch unterirdisch.
2: Die Fläche musste frei gemacht werden. Hier waren Leitungen drunter. Die Leitungen mussten umgelegt werden. Dann brauchte der Brunnen ja auch eine gute Gründung, denn wir haben ein großes Gewicht an Materialien da drauf, der Granit, die Bronze. Und da wurde dann ein Fundament hergestellt, was 1,20 Meter tief gegründet wurde. Und da haben wir letztes Jahr im Sommer begonnen, im Juni. Und bis Weihnachten im Prinzip die ganzen Tiefer fertig gemacht. Dann gab es das erste große Highlight, das Setzen der Brunnenkammer. Das ist ja auch ein mächtiges Bauwerk von 4x3 Metern, was hier unterirdisch rechts neben mir eingesetzt wurde. Und damit beginnen dann die wirklich technischen Details. Die Leitungsverlegung für die Wassertechnik, die ganze Elektroverkabelung, die sich da nachher mit verbirgt und die vielen anderen Dinge, die dazu kamen. Da muss die Fläche gepflastert werden, sodass wir jetzt eigentlich fast final sind. Die letzten Arbeiten, die jetzt noch offen stehen, wäre nochmal die Montage von 4 Kuben. 2 davon werden zur Eröffnungstermin da sein und 2 werden dann später nochmal dazugesetzt.
1: Die Vollendung ist also ganz nah. Trotz der aufwendigen Planung und Umsetzung der baulichen Maßnahmen ist Lars Deuter sehr zufrieden über die Zusammenarbeit mit allen Beteiligten. Auch der Bildhauer Wolfgang Dreise ließ sich den Blick auf den beinahe fertigen Wendebrunnen nicht entgehen.
3: Es ist immer wieder sehr spannend, wenn sowas im öffentlichen Raum entsteht, aufgebaut wird. Für jemanden, der das hat in der Werkstatt in den Jahren entstehen lassen, in Einzelteilen. Und jetzt das alles zusammenzusehen als gemeinsames Ensemble, das ist unheimlich spannend und aufregend zugleich. Und in diesem Falle heute bin ich sehr, sehr zufrieden, dass die Abmaße, die Volumina sich wunderbar vertragen mit dem umgebenden Raum, mit der Architektur hier in Quedlinburg. Ich habe mit allen Partnern wunderbare Zusammenarbeit gehabt, sehr konstruktiv und ohne große Probleme, ohne wirklich große Probleme. Das ist fantastisch.
1: Bevor es zur Eröffnung am 9. Oktober heißt, Fontänenmarsch, müssen nur noch Kleinigkeiten eingestellt und verbessert werden. Dann wird das Denkmal zur Friedlichen Revolution endlich fertig und ein historisches Highlight auf dem Karl-Ritter-Platz sein.

0: Die ehemalige Grenzübergangsstelle Marienborn ist heute ein Flächendenkmal und soll an die überwundene deutsche Teilung erinnern. Zum Anlass der 30. Wiederkehr der deutschen Einheit wurde dieser Tage eine umfassend überarbeitete Ausstellung ihrer Bestimmung übergeben, die verschiedenste Aspekte dieses Areals betrachtet. Das Ereignis würdigend nahmen sowohl Landtagspräsidentin Brakebusch als auch Ministerpräsident Haseloff an der feierlichen Eröffnung teil. Gut 650.000 Euro hat man in umfassende Sanierungs- und Umbaumaßnahmen investiert, sowie in die Gestaltung der multimedialen Ausstellung, die nun einen umfassenden Überblick über die Geschichte dieses Areals gibt. Für viele Ostdeutsche ist diese Grenze mit ihrem ersten Übertritt in die Bundesrepublik verbunden. Hier in Marienborn war es die Ärztin Annemarie Reffert, die uns ihre Geschichte im Herbst 2009 erzählte, denn sie war die erste überhaupt, die am 9. November die DDR-Grenze passierte.
1: Also es ist recherchiert worden, dass ich als erste DDR-Bürgerin über die innerdeutsche Grenze gefahren bin mit sozusagen Genehmigung oder mit Zulassen der Behörden.
2: Wie kommt man denn darauf, da einfach loszufahren?
1: Na, ich bin sehr impulsiv. Ich kannte das Bollwerk her von meinen medizinischen Tätigkeiten, die ich hier manchmal an der Grenze ausüben musste. Und da habe ich gesagt, das kann ich mir nicht vorstellen, dass die so plötzlich auf sein soll. Am liebsten würde ich es probieren. Und unsere 15-jährige Tochter saß mit auf dem Sofa und hat gedrängelt, oh ja, Mutti, lass uns das probieren. Und dann habe ich noch ein paar dienstliche Verpflichtungen reguliert und dann haben wir inzwischen noch Tagesschau gesehen, das dritte Mal. Und dann konnte ich mich also nicht verhört haben, dann war losgefahren.
2: Und dann sind Sie einfach in Westen rüber und was war da los?
1: Da war gar nichts los. Ich war ja froh, dass ich die Grenze hier passieren konnte, wäre am liebsten gleich umgedreht. Ja. Dann habe ich aber gedacht, kannst du nicht machen, dann bist du Provokateur, so wie es damals ausgelegt wurde. Und habe gesagt, wir drehen eine Runde in Helmstedt und dann fahren wir zurück.
2: Und wie Sie wieder zurückkamen, was war dann?
1: Da wussten die noch wieder nichts in der Einreise. Da musste ich dann wieder mich hinstellen im Auto und warten. Der schickte dann seinen diensthabenden Offizier, der nahm mich mit rein in seine Stube und da waren noch zwei oder drei andere. Und denen musste ich erzählen, wieso ich jetzt schon wieder hier stehe. Weil die nicht glaubten, ich bin gerade erst ausgereist und du wieder einreise, das war denen völlig fremd.
2: Fing es dann nicht schon langsam an, dass sich das vor der Grenze dann noch staute?
1: Ach, überhaupt nicht. Das war alles noch menschenleer. Selbst als wir nach Magdeburg zurückgefahren sind, war die Autobahn noch leer.
0: Seit 30 Jahren ist Deutschland nun wieder vereinigt. Die Gründe für die Teilung lagen im Ausgang des Zweiten Weltkriegs, als die vier Siegermächte beschlossen, das Deutsche Reich in vier sogenannte Besatzungszonen aufzuteilen und weite Teile des Osten Deutschlands wurden polnisches oder tschechisches Staatsgebiet. Die Einigkeit der vier Siegermächte USA, England, Frankreich und Sowjetunion ging jedoch schon kurz nach dem Kriegsende verloren und die Demarkationslinie zwischen den sich herausbildenden Blöcken wurde zum Grenzverlauf, später auch gern als eiserner Vorhang bezeichnet. Auf beiden Seiten standen sich hochgerüstete Atommächte gegenüber, über ihren Einflussbereich wachend. So die historische Situation zu Beginn der 1950er Jahre, als diese Grenze spätestens mit der Gründung der beiden deutschen Staaten noch undurchlässiger wurde als zum Zeitpunkt ihrer Festlegung. Durch den Sonderstatus von Berlin als ebenfalls viergeteilte Stadt mussten zumindest für die Alliierten Transportwege freigehalten werden. An der ehemaligen Reichsautobahn 4, der heutigen A2, verlief die Grenze zwischen Helmstedt und Marienborn und hier entstand bereits kurz nach Kriegsende, am 1. Juli 1945, ein erster Kontrollpunkt. Sowohl für den Fahrzeug- als auch für den Eisenbahnverkehr. Die Ausstellung zeigt, wie die Verschärfung des Verhältnisses links und rechts des Eisernen Vorhangs zu einem immer weiteren Ausbau der Grenzschutzanlagen führte. Vor allem wegen des erhöhten Personenreiseverkehrs zwischen der Bundesrepublik und West-Berlin wurde zwischen 1972 und 1974 die Grenzübergangsstelle massiv ausgebaut. Ursache war die Unterzeichnung des Grundlagenvertrags zwischen der DDR und der BRD, die eine erhebliche Erweiterung der Kapazitäten zur Personenkontrolle zur Folge hatte.
3: Also hier alleine auf dieser Grenzübergangsstelle waren knapp 1000 Personen beschäftigt im Dreischichtsystem. Der höchste Anteil Personen davon waren tatsächlich die Kontrolleure des Ministeriums für Staatssicherheit. Die haben hier die Pässe kontrolliert, Identitäten festgestellt, Visa erteilt, Fahndungsmaßnahmen und Ähnliches eingeleitet. Die hatten Uniform der Grenztruppen an. Ja, also der Reisende und die Reisenden sollten nicht wissen, dass sie vom Geheimdienst kontrolliert werden, sondern war ganz normal, wie es auch an anderen Grenzen ist, beispielsweise eine Grenzpolizei oder eben eine Grenztruppe. Dann waren die tatsächlichen Grenztruppen, das waren relativ wenige, das waren eben diejenigen,

0: die hier sozusagen für den Schutz der Anlage zuständig waren und für den reibungslosen Ablauf der Kontrollhandlung, die dann auf dem Turm saßen und alles bewacht haben und im Umkreis. Dann gab es die Zöllner, die sozusagen ihren Zolldienst verrichtet haben, also einerseits geschaut haben nach wirtschaftlichen Gütern, die nicht ein- oder ausgeführt werden durften, die vor allen Dingen aber, und das ist wieder eine Besonderheit hier, geschaut haben nach sogenannter politischer Propaganda, also Sachen, die die DDR nicht im Land haben wollte, Informationen beispielsweise in Tageszeitungen und so weiter. Und dann natürlich ein ganz, ganz wichtiges Arbeitsfeld auch der Zöllner, die Verhinderung von Fluchten.
1: So nimmt natürlich auch dieser Punkt einen wichtigen Raum in der Ausstellung ein, aber man beschränkt sich nicht nur auf die Betrachtung des ostdeutschen Grenzregimes, sondern auch auf das der Bundesrepublik. Denn auch in Helmstedt war eine umfangreiche Kontrollstation eingerichtet. Hierbei ging es wohl vor allem um den Warenverkehr. So mussten die westdeutschen Zöllner verhindern, dass Waren ausgeführt wurden, die auf den Embargolisten der NATO-Staaten standen. Und auch der Einreiseverkehr nach der ostdeutschen Grenzöffnung wurde hier eine Zeit lang überwacht. Das war aber schnell nach der Wende überflüssig geworden und man entschloss sich, zumindest Teile der ostdeutschen Grenzanlagen zu erhalten und als Museum zu betreiben.
2: Denn ich habe eigentlich, als die Grenzöffnung war, war ich eine derjenigen, die gesagt haben, alles muss weg. Wir wollen nichts mehr sehen von dem, was uns daran erinnert, was wir viele, viele Jahre ertragen mussten. Heute bin ich froh, dass es ganz viele Menschen gegeben hat, die gesagt haben, nein, wir müssen das erhalten für die Nachwelt. Und ich bin ganz bestimmt auch eine derjenigen, die hier viel mit aktiv gewirkt haben, dass es tatsächlich auch bleibt. Und für die Nachwelt, für viele junge Leute, für viele Ältere, die nie was mit der Teilung Deutschlands zu tun hatten, ist das einfach ganz, ganz wichtig, dieses doch aufzuarbeiten.
1: Der Ausstellung gelingt das ganz gut, die verschiedensten Aspekte dieses Objekts darzustellen. Freilich werden viele Fakten nur kurz angerissen. Zu umfangreich ist die komplexe Historie. Dem interessierten Besucher steht aber nicht nur die Ausstellung zur Verfügung, denn auf dem Gelände sind noch zahlreiche andere Objekte zur Besichtigung freigegeben.
0: Es gibt natürlich eine ganze Reihe Stellen, die hier auf dem Gelände erhalten geblieben sind. Zum Beispiel die Wechselstube ist noch im originalen Zustand. Wir haben eine Baracke zum Beispiel, wo eben die Stasi-Leute drin saßen, die Passkontrolleure. Im Zollbereich haben wir originalgetreu erhaltene Bereiche, jawohl.
1: Zumindest ist bisher das Interesse an diesem Ort nach wie vor ungebrochen. Allein seit der Wiedereröffnung nach der Corona-Zwangspause Anfang Mai nutzten 8.000 Besucher das Angebot, die Gedenkstätte zu besichtigen. Wenn wir Sie jetzt auch neugierig machen konnten, dann sollten Sie wissen, dass hier täglich zwischen 10 und 17 Uhr geöffnet ist.

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0: So kennen ihn Abertausende von Menschen. Der international bekannte Opernsänger Bastian Thomas Kohl zieht mit seiner tiefen Bassstimme fast jeden Musikliebhaber in seinen Bann. Zu Hause ist er auf den Bühnen der Welt, von Zürich über New York bis nach Wien. Überall hat er sein Können unter Beweis gestellt. Doch seine Wurzeln hat der 1987 geborene Bastian Thomas Kohl in Wolfen. Bis heute ist der Sänger seiner Heimat treu geblieben. Mit einer Mitgliedschaft im VC Bitterfeld-Wolfen bekräftigte Kohl Anfang 2022 sein Engagement für die Region.
1: Ja, man ist auf mich zugekommen, hat genau das rausgefunden, was Sie gesagt haben. Mensch, Herr Kohl, Sie sind ein Aushängeschild, Sie sind hier musikalisch sehr gut unterwegs, Sie durften jetzt die Hymne singen und so weiter. Wir sind übrigens ein Bundesliga-Verein, wir machen Spitzensport. Was sagen Sie denn dazu? Dazu habe ich mich dann in der Broschüre geäußert, die jetzt rauskam. Und ich war natürlich erstmal begeistert. Ich bin jetzt auch heute hier, um beim Training teilzunehmen. Das ist mein allererstes Volleyballtraining meines Lebens. Und ich finde das toll, dass ich da jetzt auch mal reinschnuppern darf.
0: Volleyball mit dem VC Bitterfeld-Wolfen und die Oper rund um Bastian Thomas Kohl haben einiges gemeinsam. Nicht nur stärken beide mit ihrem Wirken die Region, nein, auch körperlich fit müssen sowohl Sportler als auch der Sänger sein. Ein Aufschlag kann gut und gerne 100 Kilometer die Stunde schnell sein. Die Stimme von Kohl weit über 100 Dezibel Schalldruck erzeugen. Schaffbar nur mit viel Training und Fitness.
1: Wenn ich mich nur auf die volle Haut lege, dann sehe ich wahrscheinlich so aus, wie viele den standardmäßigen Opernsänger von vor 20, 30 Jahren im Kopf haben als Bild. Also ein bisschen adipös und so weiter. Damit singt sich's nicht gut, ich habe da nicht viel Luft. Also ich finde, Sport ist generell eine Sache, die jeder für uns sich so und so viel machen muss, wie er meint, dass es richtig für ihn ist. Aber die Leute, die den Körper als Leistungszentrum nutzen, und das, wir sind ja hier beim Leistungssport, im Volleyball in der zweiten Bundesliga oder für mich, der unabdingbar mit der ausgeatmeten Luft eine gewisse Luftsäule braucht, die kommen gar nicht drum herum, das zu machen. Und ich finde, man muss auch ein Zeichen setzen, wenn Sie danach gefragt haben, auch jetzt gerade in dieser schwierigen Zeit zusammenzuhalten und darauf zuzugehen und sagen, ich bin mit dabei, ich verbinde das und ich habe meine Hochachtung davor, was die Jungs hier nachher leisten und hoffe, dass sie nicht alle über mich drüber einfach so hüpfen, sondern dass sie mit mir zusammenspielen. Und das ist, glaube ich, das Wichtigste, eine Zusammenarbeit in den verschiedenen Bereichen. Das hilft uns nachher allen.
0: Im Zuge der Corona-Pandemie kam es bei vielen Vereinen zum Mitgliederschwund. So auch beim VC Bitterfeld-Wolfen. Vor allem im Bereich der Jugendarbeit stellte man fest, dass junge Sportler ihre Motivation verloren haben. Eben durch Trainingsverbote und ausgefallene Spiele. Schwere Zeiten erlebte aber auch Bastian Thomas Kohl. Als Opernsänger lebt er vom Applaus der Zuschauer. Doch der fehlte in den letzten Jahren. Umstände, auf die beide weiterhin aufmerksam machen möchten. Denn wenn man sich mit Kohl einen Leuchtturm in den Verein holt, dann kann man mit Zuversicht behaupten, weit nach vorn ins Rampenlicht zu rücken.
2: Ich denke mal, das verbindet einen, egal ob das nun Sport oder Kultur ist. Und gerade in der Zeit muss man da alles ein bisschen enger stehen. Und so ist der Kontakt hergekommen, dass wir als regionale Vertreter dort uns gegenseitig ein bisschen unterstützen. Und er tritt dem Volleyballverein bei und wir bekommen vielleicht ein bisschen einen größeren Blick auch für die Probleme, die in dem Bereich sind. Und ich denke mal, wenn so eine Querverbindung da ist, das schweißt dann auch ein bisschen zusammen und motiviert vielleicht auch die anderen wieder, ja, dass man auch in anderen Bereichen gute Leistungen bringen kann und dass wir auch wieder Mitglieder gewinnen und dass man wieder einen Schritt zur Normalität zurückbekommt.
0: Beim Training mit dem Volleyballclub Bitterfeld-Wolfen konnte der Opernsänger ganz gut mithalten. Aber wie sieht es denn mit dem musikalischen Talent der Sportler aus? Wird man gemeinsam singen?
2: Ja, das ist eine gute Frage. Ich glaube eher, heute geht's mal darum, dass er mal sieht, was ein Bundesliga-Training ist und das wird schon für ihn ganz schwierig werden und vielleicht auch für unsere Spieler. Macht das auch den Blick dafür, dass man auf seinem Gebiet, jeder auf seinem Gebiet besondere Leistungen bringt. Er auf seinem Gebiet, er hat natürlich nun auch die Gabe, dass er die gute Stimme hat, aber die er natürlich auch trainieren muss und er muss sich seinen Erfolg ja auch erkämpfen und so ist das im Sport genau das Gleiche.
0: Mit der Mitgliedschaft Kohls im VC Bitterfeld-Wolfen blickt man nun in beiden Bereichen, Sport und Kultur, optimistisch in eine gemeinsame Zukunft. Eine Zukunft starken Zusammenhalts, die selbst die größten Probleme überwinden kann. Sei es die Gewinnung neuer Mitglieder oder eine Möglichkeit, sich auf den Bühnen zu präsentieren.
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0: Der Donnerstagvormittag beginnt mit zeitweise leichtem Regen und die Temperaturen liegen bei 14 Grad. Zu Mittag bleibt es stark bewölkt mit anhaltend leichtem Regen und es bläst ein kräftiger böiger Wind aus Nordwesten. Am Abend ist es überwiegend stark bewölkt mit Temperaturen um 14 Grad. In der Nacht bleibt es weitestgehend bewölkt. Der Freitag wird teils sonnig, teils bewölkt mit Temperaturen um 15 Grad.
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0: Spiel, Spaß und gute Laune. Viertes Nachbarschaftsfest im Wohngebiet Regenstein. Auf der Wiese zwischen den modernisierten Plattenbauten fand wie bereits im vergangenen Jahr das Nachbarschaftsfest des größten Blankenburger Wohngebietes statt.
1: Ja, weil sich hier im Regenstein wirklich viel bewegt und vor allem die Menschen hier im Regenstein gestalten diese Bewegung mit. Auch das Nachbarschaftsfest, heute zum vierten Mal, ist auf Initiative der Regensteiner zustande gekommen. Und wir haben um uns ganz viele Partner versammelt, denen ich unwahrscheinlich dankbar bin, dass wir ein solches Fest hier durchführen können. Es ist auch das größte Stadtteilfest, das wir machen, und es erfreut sich wachsender Beliebtheit. Und ich lade alle ein, die vielleicht in diesem Jahr nicht dabei sein konnten, kommt nächstes Jahr vorbei. Es wird auch eine fünfte Auflage geben und hier mitten im Grün im Regenstein.
0: Der gemeinnützige Verein für Sozialeinrichtungen hatte sich mit der Übernahme des Quartierzentrums, der Begegnungsstätte und der hier integrierten Sozialstation große Ziele gesetzt und sich in den vergangenen Jahren bereits sehr gut integriert.
2: Hier treffen sich die Nachbarn und die Anwohner, die hier im Regenstein zu Hause sind. Und der GVS hat es sich ja zur Aufgabe gemacht, mit der Quartiersarbeit hier dieses Zusammenleben und Kontakte für die Bewohner im Regenstein wieder zu intensivieren, sodass auch viele ältere Menschen, die hier wohnen, Kontakt zu anderen bekommen und sozial nicht so ausgegrenzt sind und wieder gute Nachbarschaft sich entwickeln kann. Und dazu tragen wir mit diesem Nachbarschaftsfest natürlich bei, wenn wir einmal im Jahr, das ist ja nun schon zum wiederholten Male, hier dieses Nachbarschaftsfest veranstalten. Wir haben sehr viel Unterstützung durch die Stadt Blankenburg. Die Stadtwerke unterstützen uns, die BWG und die Wohnungsgesellschaft natürlich auch.
0: Der Platz hinter der Begegnungsstätte zeigte sich wieder einmal als idealer Ort für ein buntes, abwechslungsreiches Programm.
3: Zum Beispiel haben wir wieder vier interessante Stationen fürs Nachbarschaftsfest Kinderturnier. Und eigentlich sind es fünf Stationen. Und alle Kinder, die mitmachen, die können am Ende über eine Lostrommel einen großen Preis gewinnen. Zum Beispiel der Internationale Bund, der bietet heute an, dass die Kinder Frisbeescheiben basteln und werfen. Zum Beispiel das Jugendwaldheim, das hat ein Waldquiz vorbereitet. Der Kreissportbund bietet wieder seinen Geschicklichkeitsparcours an. Und die Kita am Regenstein, da können die Kinder in einen Korb werfen mit drei unterschiedlichen Gewichtsbällen oder auch ein Puzzle absolvieren. Und an jeder Station bekommen die Kinder einen Stempel. Und wenn sie alle Stempel zusammen haben, da freuen wir uns, weil sie dann nämlich ein kostenloses Eis bekommen und ihr Kärtchen auch in unsere Lostrommel werfen.
0: Dank der zahlreichen Helfer und Unterstützer wurde es wieder ein gelungenes Fest mit vielen Aktionen, vor allem für Kinder.
4: Wir pflegen ja mit der GVS schon eine lange Zusammenarbeit. Wir haben auch einen Kooperationsvertrag. Wir freuen uns natürlich, dass die GVS

0: hier besonders im Regenstein sehr, sehr aktiv ist, die Leute zusammenbringt. Und natürlich gehören da auch wir dazu als großer Akteur in der Stadt. Wir haben wieder mit an Bord unser schönes Glücksrad. Das kommt bei den Leuten einfach immer am besten an.
1: Heute können die Kinder und natürlich auch die großen Erwachsenen bei uns Seifen gießen. Da nimmt man einfach normale Seife, dann kann ein bisschen Farbe dazu, ein bisschen ätherische Öle und schon hat man ganz tolle Seifen in einer typischen Apothekenform.
2: Die Feuerwehr mit großer Drehleiter, die DRK und die Polizei waren natürlich ebenfalls wieder für die gute Nachbarschaft im Einsatz.
3: Die Polizei ist heute wieder mit dem Polizeiauto vor Ort. Dann haben wir Malhefte wieder dabei für die Kinder. Und unter anderem haben wir auch wieder für das Seniorenschutzprogramm entsprechende Broschüren dabei, die über Betrugsmaschen, über Einbruchschutz etc. eben aufklären.
2: Für den immer freundlichen und kompetenten Regionalbereichsbeamten Peter Schneider war der Tag ein ganz besonderer. Sein letzter Arbeitstag, bevor er in Pension geht. Und deshalb erhielt er vom Veranstalter ein großes Dankeschön. Nach einem Bühnenprogramm mit Gesang und Tanz fesselte die Papageienshow der Brüder Busenius das Publikum. Ein gelungenes Nachbarschaftsfest mit vielen Überraschungen, dass das Gemeinschaftsgefühl der Anwohner weiter stärkte.
4: Ein Kran am Stiftsberg. Großer Container sorgt in Zukunft für Sicherheit. Neben den vielen Angeboten auf dem Stiftsberg darf eine Sache nicht vernachlässigt werden. Der Brandschutz. Dafür wurde ein eigenes Notstromaggregat angeliefert und am Fuß des Stiftsberg aufgestellt. Damit das möglich ist, braucht es große Maschinen, was eine Sperrung der Straße mit sich zieht. Die Heißschaumlöschanlage auf dem Stiftsberg soll in Zukunft auch im Notfall mit Strom versorgt werden können.
5: Dieses Heißschaumlöschverfahren, das ist schon ein bisschen neuer. Es ist halt immer vom Bauordnungsrecht her neu zu bewerten. Wenn die Sachen umgebaut werden, Bauantrag gestellt wird, wird immer der Brandschutz dann in dem Fall neu betrachtet. Und in dem Fall war halt dann hier die Notwendigkeit von einer Löschanlage gegeben. Nach vielem Hin und Her und Überlegen und Planen, weil es ein bisschen schwierig ist hier mit dem Denkmalschutz, hat man sich dann für die Heißschaumanlage entschieden. Und um so eine Löschanlage betreiben zu können, braucht man halt auch immer einen Notstromaggregat.
4: Etwa ein Jahr hat es gedauert, bis der Container hierher gebracht werden kann. Mit dem Kran und vielen Helfenden kann er sicher an seinen Platz gehoben werden. Durch die vorausgegangene Planung und das gute Wetter dauert es nicht lange, bis die Aufgaben erledigt sind. Die Sperrung an den Sandsteinhängen blockiert also nicht allzu lang den Verkehr. Für den Notfall ist der Stiftsberg jetzt ausgerüstet und kann, wenn es hart auf hart kommt, mit der Heißschaumlöschanlage die Feuerwehr unterstützen, sogar wenn der Strom fehlt, dank des neuen Notstromaggregats.

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Der Donnerstagvormittag beginnt mit zeitweise leichtem Regen und die Temperaturen liegen bei 14 Grad. Zu Mittag bleibt es stark bewölkt mit anhaltend leichtem Regen und es bläst ein kräftiger böiger Wind aus Nordwesten. Am Abend ist es überwiegend stark bewölkt mit Temperaturen um 14 Grad. In der Nacht bleibt es weitestgehend bewölkt. Der Freitag wird teils sonnig.

0: teils bewölkt mit Temperaturen um 15 Grad.
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3: Auf dem Parkplatz eines Kinos in Halberstadt hat eine 19-jährige Autofahrerin am Freitagabend beim Rückwärtsausparken einen abgestellten Skoda beschädigt. Anschließend entfernte sie sich vom Unfallort, ohne sich um den Schaden zu kümmern. Ein Zeuge beobachtete den Zusammenstoß und informierte die Polizei über das Kennzeichen. Die Beamten konnten die Fahrerin noch am selben Abend ermitteln und antreffen. Gegen die 19-Jährige wird nun wegen des Verdachts der Unfallflucht ermittelt. Der Schaden an beiden Fahrzeugen beträgt rund 3.500 Euro. In Rübeland ist am Freitagnachmittag ein Auto mit einem Reisebus zusammengestoßen. Ein 84-jähriger Autofahrer wollte auf der B27 einen PKW und den vor ihm fahrenden Reisebus überholen. Gleichzeitig kam ihm ein Fahrzeug entgegen. Um einen Zusammenstoß mit dem Gegenverkehr zu verhindern, lenkte der 84-Jährige nach rechts und prallte gegen die linke Vorderseite des Reisebusses. Die Fahrgäste im Bus blieben unverletzt. An beiden Fahrzeugen entstand ein Schaden von rund 4.000 Euro. Gegen den Autofahrer wird nun, wegen des Verdachts eines Verstoßes gegen die Überholvorschriften, ermittelt. In Falkenstein hat am Donnerstagabend ein überdachter Jägerhochstand gebrannt. Das Feuer brach gegen 21.40 Uhr aus bislang ungeklärter Ursache aus und wurde von der Feuerwehr gelöscht. Die Polizei geht derzeit von Brandstiftung aus und hat ein Ermittlungsverfahren eingeleitet. Der entstandene Schaden wird auf rund 1.000 Euro geschätzt. Die Polizei bittet um Hinweise zu möglichen Tatverdächtigen. In Wegeleben ist in der Nacht von Donnerstag auf Freitag in eine Bäckerfiliale in der Harslebener Straße eingebrochen worden. Die bislang unbekannten Täter verschafften sich gewaltsam Zutritt zu den Räumen und durchsuchten und verwüsteten die Filiale. Dabei wurde Bargeld im mittleren dreistelligen Bereich gestohlen. Der Sachschaden liegt bei rund 2.000 Euro. Die Polizei sicherte Spuren und ermittelt wegen Diebstahls in besonders schwerem Fall. In Wernigerode hat die Polizei am Donnerstagnachmittag einen erheblichen Geschwindigkeitsverstoß festgestellt. Bei einer Kontrolle im Mühlental wurde ein 18-jähriger Autofahrer mit 93 statt der erlaubten 50 km/h gemessen. Auf den Fahranfänger kommt laut Polizei 400 Euro Bußgeld, 2 Punkte und 1 Monat Fahrverbot zu. Sollte er sich noch in der Probezeit befinden, kann außerdem ein Aufbauseminar und eine Verlängerung der Probezeit hinzukommen. In Ballenstedt ist in der Nacht von Donnerstag auf Freitag ein Münzautomat an einer Waschanlage im Tulpenweg beschädigt worden. Unbekannte Täter machten sich gewaltsam an dem Automaten zu schaffen und zerstörten ihn. Da der Automat regelmäßig geleert wird, erbeuteten die Täter lediglich einen niedrigen zweistelligen Betrag. Der Sachschaden ist dagegen deutlich höher und wird auf rund 40.000 Euro geschätzt. Die Polizei hat ein Ermittlungsverfahren eingeleitet und sucht nach Zeugen.

0: Unser Land, unsere Vereine.
1: 1123 wurde erstmals ein Castrum Blankenburg chronistisch erwähnt, das dann später auch dem angrenzenden Ort seinen Namen gab. Die Blütezeit erlebte das Schloss im 18. Jahrhundert, als Blankenburg zum Fürstentum erhoben und der europäische Hochadel hier zu Gast war. 1945 wurden Schloss und Ländereien enteignet und während der DDR-Zeit befand sich hinter den geschichtsträchtigen Mauern erst ein Genesungsheim und dann über 30 Jahre die Fachschule für Binnenhandel. Nach der Wende folgte ein jahrelanger Leerstand mit Verfall, Vandalismus und Zerstörung.

0: 2005 gründeten engagierte Bürger den Verein Rettungsschloss Blankenburg e.V., um das größte noch erhaltene Welfenschloss zu bewahren.
1: Als Blankenburger habe ich gesehen, wie das Schloss langsam eigentlich vom Berg runterkam. Alle hatten eigentlich ein Interesse, dass dieses Schloss in seiner Schönheit wieder diese Region bestimmt.
0: Bei einer Zwangsversteigerung erwarb die alleinige Tochtergesellschaft des Vereins, die Große Schloss GmbH, mithilfe des Landes und einer regionalen Bank das Objekt. Vom Glanz des einstigen Welfensitzes war nicht mehr viel zu sehen. Marode Dächer ließen den Hausschwamm in allen Teilen des Schlosses wachsen. Es begann ein Wettlauf mit der Zeit und um finanzielle Unterstützung.
1: Da sind wir konzeptionell rangegangen. Das heißt, wir haben im Grunde eigentlich so, wie andere das auch gemacht haben, bloß dass wir halt Laien waren, angefangen hier nach und nach die Bausubstanz aufzunehmen, mit Unterstützung natürlich. Wir haben Netzwerke aufgebaut, um dieses Projekt eigentlich in diese Form zu bringen.
0: 15 Millionen Euro wurden für einen Rohbaustandard kalkuliert. Es war ein Projekt, das ein Verein eigentlich nicht bewältigen kann. Nur durch die Unterstützung sowie Fördermittel von Bund und Land konnten die Arbeiten beginnen. Dafür waren auch Eigenmittel notwendig, die die Stadt, Lotto Toto sowie zahlreiche Stiftungen, Unternehmen, Bürger und natürlich die Vereinsmitglieder aufbrachten.
2: Als das Schloss das erste Mal zu besichtigen war, 2007, bin ich hierher gekommen, habe es angeguckt, war erst etwas traurig, wie es aussah. Und dann habe ich mir gedacht, man muss was machen, damit es erhalten bleibt. Bin gleich in den Verein eingetreten und immer noch dabei.
3: Für Geschichte habe ich mich schon immer interessiert, Lokalgeschichte, ja, und so ein bisschen reden war auch so immer meine Sache. Also von daher habe ich da ein vernünftiges Betätigungsfeld gefunden. Das hat man ja hier in verschiedener Art und Weise.
0: Die Schlosssanierung erfolgt in einzelnen Bauabschnitten. Als erstes konnte 2011 der Theaterflügel seiner Bestimmung übergeben werden und ein Schlosscafé öffnete seine Türen.
4: Ich arbeite hier im Café, weil ich für die Region, speziell für das Schloss Blankenburg, einen persönlichen Beitrag leisten möchte.
5: Das ist mir eigentlich eine Herzensangelegenheit, dass ich hier im Café arbeite, eben auf dem Schloss. Das war für mich schon als Kind ein Wahrzeichen und man kam nie hin.
6: Viele sagen, das ist jetzt hier auch ein Fass ohne Boden, diese viele Sanierungen, die noch alles stattfinden müssen. Aber wenn man jetzt gar nichts macht, wäre es auch falsch. Und deswegen, also wir sind dabei und freuen uns eigentlich über jeden Fortschritt, der hier passiert.
0: Der Theaterflügel wurde bereits vollständig saniert. Er ist wieder nutzbar und wird auch gern angenommen. Romantisch, angepasst dem barocken Flair, können sich hier die Brautpaare das Jawort geben. Der graue Saal hat sich in ein Hochzeitszimmer verwandelt.
7: Und wir hatten am 12. Mai 2012 hier die erste Hochzeit. Wir haben im Jahr dann so um die 25, 30 oder auch mehr Hochzeiten. Manchmal auch mehrere an einem Tag mit abendlicher Feier oder entsprechender gastronomischer Versorgung. Das oder Fotograf organisieren und so weiter und so fort.
0: Viele der 450 Ehrenamtlichen sind nicht nur zahlende Vereinsmitglieder, sondern sie packen selbst kräftig mit an.
8: 2014 hat man mich gefragt, nachdem ich als Lehrer in den Ruhestand gegangen bin, ob ich nicht Interesse hätte, mich hier oben zu verdingen, weil ich ja jachtlich engagiert bin, das Jägerhaus oder Jachtzimmer einzurichten. Und seitdem bin ich hier aktiv tätig, das heißt also 2015 war diese Jägerstube das erste Mal fertig. 2019 musste alles wieder rausgerissen werden. Bei der Eindeckung des Daches hat man festgestellt, dass die ganze kompletten Wände schwammbefallen waren, die Wände verfault waren, sodass also alles wieder raus musste. Und danach haben wir begonnen, wieder neu einzurichten.
0: 2014 konnte der Präsident des Vereins, Professor Dr. Gerd Biegel, die silberne Halbkugel für die Schlossretter im Aachener Dom entgegennehmen.
9: Bundesweit ist es der höchste Preis der Anerkennung für die Bewahrung, Rettung und Sicherung von Denkmälern, aber vor allen Dingen, und das ist das, was für mich so wichtig ist, auch mit Blick auf den Verein, die Vereinsmitglieder, es ist die höchste Anerkennung für die ehrenamtliche Tätigkeit im gesamten Bereich von Denkmalpflege, Denkmalschutz, von Geschichtserinnerung und Bewahrung.
0: Die denkmalgerechte Instandsetzung erfolgt schrittweise. Das Wichtigste war die Dachsanierung. 500 Kubikmeter Holz wurden verbaut und eine Fläche von 4500 Quadratmetern mit Schiefer eingedeckt. Aufgrund der Schwammbekämpfung sind viele Wände noch unverputzt, aber statisch wären bereits 10.000 Quadratmeter des Schlossensembles nutzbar. Auch das Verwalterhaus ist saniert und wurde vom Verein und anderen Institutionen bezogen. Der angrenzende Kasernenflügel erhält jetzt eine neue Dacheindeckung und Fassade. Im Kirchenflügel wurde das Deckengemälde aus der Barockzeit freigelegt. Es ist die erste restauratorische Aufarbeitung im Kernbereich des Schlosses. Dank der Spende von Erbprinz Ernst August hängen nun wieder 7 alte Gemälde seiner Vorfahren im Kaisersaal, an dem Platz, den sie bereits im 18. Jahrhundert hatten. Rund 12 Millionen Euro sind bereits in die Instandhaltung und Sanierung der Schlossimmobilie geflossen. 1 Million davon haben die Vereinsmitglieder selbst erwirtschaftet und sie hoffen, dass bis 2026 die Grundsanierung erfolgreich abgeschlossen ist.
1: Wir werden auch in die Verantwortung gehen müssen, dass wir diesem Schloss im Grunde nicht nur ein bisschen Leben einführen, sondern dass wir diesem Schloss eigentlich wieder eine richtige Funktion geben.
0: Die Stadt Blankenburg ist nichts ohne ihr Schloss. Und die 900-jährige ehemalige Welfenresidenz ist nichts ohne ihre Schlossretter.
10: Die Mitglieder schaffen eine hohe Identifikation des Schlosses mit Blankenburg, mit der Region. Und zu Recht verdient das Schloss den Namen Krone unserer Region. Und dafür maßgeblich beteiligt und verantwortlich sind die Mitglieder unseres Vereins Rettungsschloss Blankenburg.

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2: Hier ist Delta Papa 0, Golf Victor November. Guten Morgen.
3: So funkte das Liborius-Gymnasium in Dessau-Roßlau Anfang Februar mit Forschern auf der über 13.000 Kilometer entfernten Neumayer Station 3 in der Antarktis. Den Funkkontakt möglich gemacht haben Jens und Katrin Hohme. Sie haben IT- und Funkspezialistin Theresa Thoma bei verschiedenen Amateurfunk-Weiterbildungen getroffen und so Kontakt aufgebaut. Als das Lehrerehepaar dann hörte, dass Theresa Thoma für ein Jahr in die Eiswüste der Antarktis geht, war klar, dass daraus eine einmalige und einzigartige Möglichkeit für ihre Schüler entstehen könnte.
4: Wir suchen immer nach interessanten Projekten für unsere Schüler. Ja, zum einen gibt es die Arbeitsgemeinschaft Elektronik und Amateurfunk hier am Liborius-Gymnasium, die ja auch Schaltungen bauen und sich mit Funken beschäftigen. Und zum anderen haben wir auch jedes Jahr Physikkurse. Ja, und es ist langweilig, wenn man immer nur langweiligen Unterricht macht. Man will auch schöne Projekte mit den Schülern machen. Und ein Projekt war zum Beispiel 2018 unser Kontakt mit Alexander Gerst und in diesem Jahr der Kontakt mit der Antarktis.
3: Eigentlich sollte das Projekt bereits im September 2021 durchgeführt werden. Ein schwerer Sturm in der Antarktis beschädigte jedoch die Antenne der Forschungsstation. 5 Monate später waren die Schüler sehr froh, nun endlich die Forscher befragen zu können. Und die Liste war lang. Von Fragen zum Alltag auf der Station bis hin zu Fragen in Bereichen der Physik und Chemie war alles dabei.
5: Hallo, hier ist Sadie, 18 Jahre alt. Ich würde gerne fragen, wie euer Tagesablauf aussieht. Over.
6: Hallo alle zusammen, hier ist Linda. Danke für die Frage. Also grundsätzlich haben wir hier immer jeden Tag Routine und bei mir sieht es so aus, dass ich morgens nach dem Aufstehen erstmal direkt 1,5 Kilometer durch die Antarktis laufen darf zum Observatorium, ins Thorndorf-Observatorium. Dort stehen ganz viele Messgeräte, die Luft messen und die Bestandteile dort drin. Und ja, darum kümmere ich mich. Darauf habe ich Filter zu wechseln, da habe ich Proben zu nehmen und alles zu dokumentieren und gegebenenfalls etwas zu reparieren.
3: Im Vorfeld des tatsächlichen Funkkontaktes konnten die Schüler erst einmal einiges über das Thema Funktechnik erlernen. Den Stoff vermittelt haben aber nicht die Lehrer, sondern die Wissenshungrigen selbst, von denen

0: einige, die schuleigene Arbeitsgemeinschaft Amateurfunk besuchen. In Vorträgen wurde erklärt, wie man Frequenzen einstellt, was sie überhaupt bedeuten, welche Satelliten benutzt werden und vieles mehr. Sicher ein aufregendes Thema. Wo kam eigentlich die Faszination her und wie kam das Projekt bei den Schülern an?
1: Ich muss sagen, bei mir hat das eigentlich schon angefangen, als wir angefangen hatten, Physik in der Schule zu verkriegen. Denn unsere Lehrerin hat uns mal zum Beispiel das Löten vorgestellt und meinte, ja, wenn ihr darüber mehr wissen wollt, dann müsst ihr halt in die AG. Und seitdem war ich eigentlich sehr begeistert, auch vom Funken.
2: Also ich finde es total spannend, diese unbekannten Sachen zu entdecken und mit Menschen zu reden, mit denen man sonst vielleicht nicht so reden würde. Und dieses ganze Naturwissenschaftliche und Physikalische, was so alles verbindet, das ist im Funken natürlich total zusammengebracht. Und das finde ich total spannend und ja.
0: Bereits 2018 gab es einen Funkkontakt mit Alexander Gerst. Nun, 2 Jahre später, hatten die Liborianer 4 Forscher der Antarktisstation Neumayer 3 am Ende der Leitung. Für die Schüler eine Möglichkeit, ihren Horizont zu erweitern. Unter anderem mussten Vorträge erarbeitet, die Anlagen aufgebaut und die Veranstaltungen organisiert werden. Zum anderen hatte man Kontakt zu Wissenschaftlern, die in einem unwirklichen Gebiet in der Antarktis leben und arbeiten. Darunter auch 2 Frauen. Eine sehr bedeutende Vorbildfunktion für die Schüler.

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0: Der Donnerstagvormittag beginnt mit zeitweise leichtem Regen und die Temperaturen liegen bei 14 Grad. Zu Mittag bleibt es stark bewölkt mit anhaltend leichtem Regen und es bläst ein kräftiger böiger Wind aus Nordwesten. Am Abend ist es überwiegend stark bewölkt mit Temperaturen um 14 Grad. In der Nacht bleibt es weitestgehend bewölkt. Der Freitag wird teils sonnig, teils bewölkt mit Temperaturen um 15 Grad.
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3: Erste Blicke auf den Wendebrunnen. Ein Meilensteinprojekt der Welterbestadt schlägt Wurzeln.

0: Das seit 2018 laufende Projekt des Bildhauers Professor Wolfgang Dreise und der Welterbestadt Quedlinburg befindet sich in der finalen Phase. Das Bürgerprojekt der Friedlichen Revolution war lange Zeit in der Entwicklung. Aus einer Idee entstanden etliche Zeichnungen und später grobe Visualisierungen in einer Werkstatt voller Skulpturen. Im Sommer 2025 konnten die ersten Schritte vor Ort eingeleitet werden. Auf dem Karl-Ritter-Platz, wo das vollendete Projekt stehen wird, musste so einiges gemacht werden. Zu sehen ist am Ende nur der Brunnen. Das Herzstück befindet sich jedoch unterirdisch.
1: Die Fläche musste freigemacht werden, hier waren Leitungen drunter, die Leitungen mussten umgelegt werden. Dann braucht der Brunnen ja auch eine gute Gründung, denn wir haben ein großes Gewicht an Materialien da drauf, der Granit, die Bronze. Und da wurde dann ein Fundament hergestellt, was 1,20 Meter tief gegründet wurde. Und da haben wir letztes Jahr im Sommer begonnen, im Juni. Und bis Weihnachten im Prinzip den ganzen Tiefbau fertig gemacht. Dann gab es das erste große Highlight, das Setzen der Brunnenkammer. Das ist ja auch ein mächtiges Bauwerk von 4x3 Metern, was hier unterirdisch rechts neben mir eingesetzt wurde. Und damit beginnen dann die wirklich technischen Details, die Leitungsverlegung für die Wassertechnik, die ganze Elektroverkabelung, die sich da nachher mit verbirgt und die vielen anderen Dinge, die dazu kamen. Da muss die Fläche gepflastert werden, sodass wir jetzt eigentlich fast final sind. Die letzten Arbeiten, die jetzt noch offen stehen, wäre nochmal die Herstellung, die Montage von vier Kuben. Zwei davon werden zum Eröffnungstermin da sein und zwei werden dann später nochmal dazugesetzt.
0: Die Vollendung ist also ganz nah. Trotz der aufwendigen Planung und Umsetzung der baulichen Maßnahmen ist Lars Deuter sehr zufrieden über die Zusammenarbeit mit allen Beteiligten. Auch der Bildhauer Wolfgang Dreise ließ sich den Blick auf den beinahe fertigen Wendebrunnen nicht entgehen.
2: Es ist immer wieder sehr spannend, wenn sowas im öffentlichen Raum entsteht, aufgebaut wird. Für jemanden, der das hat in der Werkstatt in den Jahren entstehen lassen, in Einzelteilen. Und jetzt das alles zusammenzusehen als gemeinsames Ensemble, das ist unheimlich spannend und aufregend zugleich. Und in diesem Falle heute bin ich sehr, sehr zufrieden, dass die Abmaße, die Volumina sich wunderbar vertragen mit dem umgebenden Raum, mit der Architektur hier in Quedlinburg. Ich habe mit allen Partnern wunderbare Zusammenarbeit gehabt, sehr konstruktiv und ohne große Probleme, ohne wirklich große Probleme. Das ist fantastisch.
0: Bevor es zur Eröffnung am 9. Oktober heißt, Fontänenmarsch, müssen nur noch Kleinigkeiten eingestellt und verbessert werden. Dann wird das Denkmal zur Friedlichen Revolution endlich fertig und ein historisches Highlight auf dem Karl-Ritter-Platz sein.

0: Die ehemalige Grenzübergangsstelle Marienborn ist heute ein Flächendenkmal und soll an die überwundene deutsche Teilung erinnern. Zum Anlass der 30. Wiederkehr der deutschen Einheit wurde dieser Tage eine umfassend überarbeitete Ausstellung ihrer Bestimmung übergeben, die verschiedenste Aspekte dieses Areals betrachtet. Das Ereignis würdigend nahmen sowohl Landtagspräsidentin Brakebusch als auch Ministerpräsident Haseloff an der feierlichen Eröffnung teil. Gut 650.000 Euro hat man in umfassende Sanierungs- und Umbaumaßnahmen investiert, sowie in die Gestaltung der multimedialen Ausstellung, die nun einen umfassenden Überblick über die Geschichte dieses Areals gibt. Für viele Ostdeutsche ist diese Grenze mit ihrem ersten Übertritt in die Bundesrepublik verbunden. Hier in Marienborn war es die Ärztin Annemarie Reffert, die uns ihre Geschichte im Herbst 2009 erzählte, denn sie war die erste überhaupt, die am 9. November die DDR-Grenze passierte.
1: Also es ist recherchiert worden, dass ich als erste DDR-Bürgerin über die innerdeutsche Grenze gefahren bin, mit sozusagen Genehmigung oder mit Zulassen der Behörden.
2: Wie kommt man denn darauf, da einfach loszufahren?
1: Na, ich bin sehr impulsiv. Ich kannte das Bollwerk her von meinen medizinischen Tätigkeiten, die ich hier manchmal an der Grenze ausüben musste. Und da habe ich gesagt, das kann ich mir nicht vorstellen, dass die so plötzlich auf sein soll. Am liebsten würde ich es probieren. Und unsere 15-jährige Tochter saß mit auf dem Sofa und hat gedrängelt, oh ja, Mutti, lass uns das probieren. Und dann habe ich noch ein paar dienstliche Verpflichtungen reguliert und dann haben wir inzwischen noch Tagesschau gesehen, das dritte Mal. Und dann konnte ich mich also nicht verhört haben und dann war losgefahren.
2: Und dann sind Sie einfach in Westen rüber und was war da los?
1: Da war gar nichts los. Ich war ja froh, dass ich die Grenze hier passieren konnte. Wäre am liebsten gleich umgedreht. Ja. Dann habe ich aber gedacht, kannst du nicht machen, dann bist du Provokateur, so wie es damals ausgelegt wurde. Und habe gesagt, wir drehen eine Runde in Helmstedt und dann fahren wir zurück.
2: Und wie Sie wieder zurückkamen, was war dann?
1: Da wussten die noch wieder nichts in der Einreise. Da musste ich dann wieder mich hinstellen im Auto und warten. Der schickte dann seinen diensthabenden Offizier, der nahm mich mit rein in seine Stube und da waren noch zwei oder drei andere. Und denen musste ich erzählen, wieso ich jetzt schon wieder hier stehe. Weil die nicht glaubten, ich bin gerade erst ausgereist und nur wieder einreise, das war denen völlig fremd.
2: Fing es dann nicht schon langsam an, dass sich das vor der Grenze dann noch staute?
1: Ach, überhaupt nicht. Es war alles noch menschenleer. Selbst als wir nach Magdeburg zurückgefahren sind, war die Autobahn noch leer.
0: Seit 30 Jahren ist Deutschland nun wieder vereinigt. Die Gründe für die Teilung lagen im Ausgang des Zweiten Weltkriegs, als die vier Siegermächte beschlossen, das Deutsche Reich in vier sogenannte Besatzungszonen aufzuteilen und weite Teile des Osten Deutschlands wurden polnisches oder tschechisches Staatsgebiet. Die Einigkeit der vier Siegermächte USA, England, Frankreich und Sowjetunion ging jedoch schon kurz nach dem Kriegsende verloren und die Demarkationslinie zwischen den sich herausbildenden Blöcken wurde zum Grenzverlauf, später auch gern als eiserner Vorhang bezeichnet. Auf beiden Seiten standen sich hochgerüstete Atommächte gegenüber, über ihren Einflussbereich wachend. So die historische Situation zu Beginn der 1950er Jahre, als diese Grenze spätestens mit der Gründung der beiden deutschen Staaten noch undurchlässiger wurde als zum Zeitpunkt ihrer Festlegung. Durch den Sonderstatus von Berlin als ebenfalls viergeteilte Stadt mussten zumindest für die Alliierten Transportwege freigehalten werden. An der ehemaligen Reichsautobahn 4, der heutigen A2, verlief die Grenze zwischen Helmstedt und Marienborn und hier entstand bereits kurz nach Kriegsende, am 1. Juli 1945, ein erster Kontrollpunkt, sowohl für den Fahrzeug- als auch für den Eisenbahnverkehr. Die Ausstellung zeigt, wie die Verschärfung des Verhältnisses links und rechts des Eisernen Vorhangs zu einem immer weiteren Ausbau der Grenzschutzanlagen führte. Vor allem wegen des erhöhten Personenreiseverkehrs zwischen der Bundesrepublik und West-Berlin wurde zwischen 1972 und 1974 die Grenzübergangsstelle massiv ausgebaut. Ursache war die Unterzeichnung des Grundlagenvertrags zwischen der DDR und der BRD, die eine erhebliche Erweiterung der Kapazitäten zur Personenkontrolle zur Folge hatte.
3: Also hier alleine auf dieser Grenzübergangsstelle waren knapp 1000 Personen beschäftigt im Dreischichtsystem. Der höchste Anteil Personen davon waren tatsächlich die Kontrolleure des Ministeriums für Staatssicherheit. Die haben hier die Pässe kontrolliert, Identitäten festgestellt, Visa erteilt, Fahndungsmaßnahmen und Ähnliches eingeleitet. Die hatten Uniform der Grenztruppen an. Ja, also der Reisende und die Reisenden sollten nicht wissen, dass sie vom Geheimdienst kontrolliert werden, sondern war ganz normal, wie es auch an anderen Grenzen ist, beispielsweise eine Grenzpolizei oder eben eine Grenztruppe. Dann waren die tatsächlichen Grenztruppen, das waren relativ wenige. Das waren eben diejenigen, die hier sozusagen für den Schutz der Anlage zuständig waren und für den reibungslosen Ablauf der Kontrollhandlung, die sozusagen auf dem Turm saßen und alles bewacht haben und im Umkreis. Dann gab es die Zöllner, die sozusagen ihren Zolldienst verrichtet haben, also einerseits geschaut haben nach wirtschaftlichen Gütern, die nicht ein- oder ausgeführt werden durften, die vor allen Dingen aber, und das ist wieder eine Besonderheit hier, geschaut haben nach sogenannter politischer Propaganda, also Sachen, die die DDR nicht im Land haben wollte, Informationen beispielsweise in Tageszeitungen und so weiter. Und dann natürlich ein ganz, ganz wichtiges Arbeitsfeld, auch der Zöllner, die Verhinderung von Fluchten.
0: So nimmt natürlich auch dieser Punkt einen wichtigen Raum in der Ausstellung ein, aber man beschränkt sich nicht nur auf die Betrachtung des ostdeutschen Grenzregimes, sondern auch auf das der Bundesrepublik. Denn auch in Helmstedt war eine umfangreiche Kontrollstation eingerichtet. Hierbei ging es wohl vor allem um den Warenverkehr. So mussten die westdeutschen Zöllner verhindern, dass Waren ausgeführt wurden, die auf den Embargo-Listen der NATO-Staaten standen. Und auch der Einreiseverkehr nach der ostdeutschen Grenzöffnung wurde hier eine Zeit lang überwacht. Das war aber schnell nach der Wende überflüssig geworden und man entschloss sich, zumindest Teile der ostdeutschen Grenzanlagen zu erhalten und als Museum zu betreiben.
4: Denn ich habe eigentlich, als die Grenzöffnung war, war ich eine derjenigen, die gesagt haben, alles muss weg. Wir wollen nichts mehr sehen von dem, was uns daran erinnert, was wir viele, viele Jahre ertragen mussten. Heute bin ich froh, dass es ganz viele Menschen gegeben hat, die gesagt haben, nein, wir müssen das erhalten für die Nachwelt. Und ich bin ganz bestimmt auch eine derjenigen, die hier viel mit aktiv gewirkt haben, dass es tatsächlich auch bleibt. Und für die Nachwelt, für viele junge Leute, für viele Ältere, die nie was mit der Teilung Deutschlands zu tun hatten, ist das einfach ganz, ganz wichtig, dieses doch aufzuarbeiten.
0: Der Ausstellung gelingt das ganz gut, die verschiedensten Aspekte dieses Objekts darzustellen. Freilich werden viele Fakten nur kurz angerissen. Zu umfangreich ist die komplexe Historie. Dem interessierten Besucher steht aber nicht nur die Ausstellung zur Verfügung, denn auf dem Gelände sind noch zahlreiche andere Objekte zur Besichtigung freigegeben.
3: Es gibt natürlich eine ganze Reihe Stellen, die hier auf dem Gelände erhalten geblieben sind. Zum Beispiel die Wechselstube ist noch im originalen Zustand. Wir haben eine Baracke zum Beispiel, wo eben die Stasi-Leute drin saßen, die Passkontrolleure. Im Zollbereich haben wir originalgetreu erhaltene Bereiche, jawohl.
0: Zumindest ist bisher das Interesse an diesem Ort nach wie vor ungebrochen. Allein seit der Wiedereröffnung nach der Corona-Zwangspause Anfang Mai nutzten 8000 Besucher das Angebot, die Gedenkstätte zu besichtigen. Wenn wir Sie jetzt auch neugierig machen konnten, dann sollten Sie wissen, dass hier täglich zwischen 10 und 17 Uhr geöffnet ist.

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0: So kennen ihn Abertausende von Menschen. Der international bekannte Opernsänger Bastian Thomas Kohl zieht mit seiner tiefen Bassstimme fast jeden Musikliebhaber in seinen Bann. Zu Hause ist er auf den Bühnen der Welt, von Zürich über New York bis nach Wien. Überall hat er sein Können unter Beweis gestellt. Doch seine Wurzeln hat der 1987 geborene Bastian Thomas Kohl in Wolfen. Bis heute ist der Sänger seiner Heimat treu geblieben. Mit einer Mitgliedschaft im VC Bitterfeld-Wolfen bekräftigte Kohl Anfang 2022 sein Engagement für die Region.
1: Ja, man ist auf mich zugekommen, hat genau das rausgefunden, was Sie gesagt haben. Mensch, Herr Kohl, Sie sind ein Aushängeschild, Sie sind hier musikalisch sehr gut unterwegs, Sie durften jetzt die Hymne singen und so weiter. Wir sind übrigens ein Bundesliga-Verein, wir machen Spitzensport. Was sagen Sie denn dazu? Dazu habe ich mich dann in der Broschüre geäußert, die jetzt rauskam. Und ich war natürlich erstmal begeistert. Ich bin jetzt auch heute hier, um beim Training teilzunehmen. Das ist mein allererstes Volleyballtraining meines Lebens. Und ich finde das toll, dass ich da jetzt auch mal reinschnuppern darf.
0: Volleyball mit dem VC Bitterfeld-Wolfen und die Oper rund um Bastian Thomas Kohl haben einiges gemeinsam. Nicht nur stärken beide mit ihrem Wirken die Region, nein, auch körperlich fit müssen sowohl Sportler als auch der Sänger sein. Ein Aufschlag kann gut und gerne 100 Kilometer die Stunde schnell sein. Die Stimme von Kohl weit über 100 Dezibel Schalldruck erzeugen. Schaffbar nur mit viel Training und Fitness.
1: Wenn ich mich nur auf die volle Haut lege, dann sehe ich wahrscheinlich so aus, wie viele den standardmäßigen Opernsänger von vor 20, 30 Jahren im Kopf haben als Bild. Also ein bisschen adipös und so weiter. Damit singt sich's nicht gut, ich habe da nicht viel Luft. Also ich finde, Sport ist generell eine Sache, die jeder für uns sich so und so viel machen muss, wie er meint, dass es richtig für ihn ist. Aber die Leute, die den Körper als Leistungszentrum nutzen, und das, wir sind ja hier beim Leistungssport, im Volleyball in der zweiten Bundesliga oder für mich, der unabdingbar mit der ausgeatmeten Luft eine gewisse Luftsäule braucht, die kommen gar nicht drum herum, das zu machen. Und ich finde, man muss auch ein Zeichen setzen, wenn Sie danach gefragt haben, auch jetzt gerade in dieser schwierigen Zeit zusammenzuhalten und darauf zuzugehen und sagen, ich bin mit dabei, ich verbinde das und ich habe meine Hochachtung davor, was die Jungs hier nachher leisten und hoffe, dass sie nicht alle über mich drüber einfach so hüpfen, sondern dass sie mit mir zusammenspielen. Und das ist, glaube ich, das Wichtigste, eine Zusammenarbeit in den verschiedenen Bereichen. Das hilft uns nachher allen.
0: Im Zuge der Corona-Pandemie kam es bei vielen Vereinen zum Mitgliederschwund. So auch beim VC Bitterfeld-Wolfen. Vor allem im Bereich der Jugendarbeit stellte man fest, dass junge Sportler ihre Motivation verloren haben. Eben durch Trainingsverbote und ausgefallene Spiele. Schwere Zeiten erlebte aber auch Bastian Thomas Kohl. Als Opernsänger lebt er vom Applaus der Zuschauer. Doch der fehlte in den letzten Jahren. Umstände, auf die beide weiterhin aufmerksam machen möchten. Denn wenn man sich mit Kohl einen Leuchtturm in den Verein holt, dann kann man mit Zuversicht behaupten, weit nach vorn ins Rampenlicht zu rücken.
2: Ich denke mal, das verbindet einen, egal ob das nun Sport oder Kultur ist. Und gerade in der Zeit muss man da alles ein bisschen enger stehen. Und so ist der Kontakt hergekommen, dass wir als regionale Vertreter dort uns gegenseitig ein bisschen unterstützen. Und er tritt dem Volleyballverein bei und wir bekommen vielleicht ein bisschen einen größeren Blick auch für die Probleme, die in dem Bereich sind. Und ich denke mal, wenn so eine Querverbindung da ist, das schweißt dann auch ein bisschen zusammen und motiviert vielleicht auch die anderen wieder, ja, dass man auch in anderen Bereichen gute Leistungen bringen kann und dass wir auch wieder Mitglieder gewinnen und dass man wieder einen Schritt zur Normalität zurückbekommt.
0: Beim Training mit dem Volleyballclub Bitterfeld-Wolfen konnte der Opernsänger ganz gut mithalten. Aber wie sieht es denn mit dem musikalischen Talent der Sportler aus? Wird man gemeinsam singen?
2: Ja, das ist eine gute Frage. Ich glaube eher, heute geht's mal darum, dass er mal sieht, was ein Bundesliga-Training ist und das wird schon für ihn ganz schwierig werden und vielleicht auch für unsere Spieler. Macht das auch den Blick dafür, dass man auf seinem Gebiet, jeder auf seinem Gebiet besondere Leistungen bringt. Er auf seinem Gebiet, er hat natürlich nun auch die Gabe, dass er die gute Stimme hat, aber die er natürlich auch trainieren muss und er muss sich seinen Erfolg ja auch erkämpfen und so ist das im Sport genau das Gleiche.
0: Mit der Mitgliedschaft Kohls im VC Bitterfeld-Wolfen blickt man nun in beiden Bereichen, Sport und Kultur optimistisch in eine gemeinsame Zukunft. Eine Zukunft starken Zusammenhalts, die selbst die größten Probleme überwinden kann. Sei es die Gewinnung neuer Mitglieder oder eine Möglichkeit, sich auf den Bühnen zu präsentieren.
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0: Der Donnerstagvormittag beginnt mit zeitweise leichtem Regen und die Temperaturen liegen bei 14 Grad. Zu Mittag bleibt es stark bewölkt mit anhaltend leichtem Regen und es bläst ein kräftiger böiger Wind aus Nordwesten. Am Abend ist es überwiegend stark bewölkt mit Temperaturen um 14 Grad. In der Nacht bleibt es weitestgehend bewölkt. Der Freitag wird teils sonnig, teils bewölkt mit Temperaturen um 15 Grad.
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0: Spiel, Spaß und gute Laune. Viertes Nachbarschaftsfest im Wohngebiet Regenstein. Auf der Wiese zwischen den modernisierten Plattenbauten fand wie bereits im vergangenen Jahr das Nachbarschaftsfest des größten Blankenburger Wohngebietes statt.
1: Ja, weil sich hier im Regenstein wirklich viel bewegt und vor allem die Menschen hier im Regenstein gestalten diese Bewegung mit. Auch das Nachbarschaftsfest heute zum vierten Mal ist auf Initiative der Regensteiner zustande gekommen. Und wir haben um uns ganz viele Partner versammelt, denen ich unwahrscheinlich dankbar bin, dass wir ein solches Fest hier durchführen können. Es ist auch das größte Stadtteilfest, das wir machen und es erfreut sich wachsender Beliebtheit. Und ich lade alle ein, die vielleicht in diesem Jahr nicht dabei sein konnten, kommt nächstes Jahr vorbei. Es wird auch eine fünfte Auflage geben und hier mitten im Grün im Regenstein.
0: Der gemeinnützige Verein für Sozialeinrichtungen hatte sich mit der Übernahme des Quartierzentrums, der Begegnungsstätte und der hier integrierten Sozialstation große Ziele gesetzt und sich in den vergangenen Jahren bereits sehr gut integriert.
2: Hier treffen sich die Nachbarn und die Anwohner, die hier im Regenstein zu Hause sind. Und der GVS hat es sich ja zur Aufgabe gemacht, mit der Quartiersarbeit hier dieses Zusammenleben und Kontakte für die Bewohner im Regenstein wieder zu intensivieren, sodass auch viele ältere Menschen, die hier wohnen, Kontakt zu anderen bekommen und sozial nicht so ausgegrenzt sind und wieder gute Nachbarschaft sich entwickeln kann. Und dazu tragen wir mit diesem Nachbarschaftsfest natürlich bei, wenn wir einmal im Jahr, das ist ja nun schon zum wiederholten Male, hier dieses Nachbarschaftsfest veranstalten. Wir haben sehr viel Unterstützung durch die Stadt Blankenburg. Die Stadtwerke unterstützen uns, die BWG und die Wohnungsgesellschaft natürlich auch.
0: Der Platz hinter der Begegnungsstätte zeigte sich wieder einmal als idealer Ort für ein buntes, abwechslungsreiches Programm.
3: Zum Beispiel haben wir wieder vier interessante Stationen fürs Nachbarschaftsfest Kinderturnier. Und eigentlich sind es fünf Stationen. Und alle Kinder, die mitmachen, die können am Ende über eine Lostrommel einen großen Preis gewinnen. Zum Beispiel der Internationale Bund, der bietet heute an, dass die Kinder Frisbeescheiben basteln und werfen. Zum Beispiel das Jugendwaldheim, das hat ein Waldquiz vorbereitet. Der Kreissportbund bietet wieder seinen Geschicklichkeitsparcours an. Und die Kita am Regenstein, da können die Kinder in einen Korb werfen mit drei unterschiedlichen Gewichtsbällen oder auch ein Puzzle absolvieren. Und an jeder Station bekommen die Kinder einen Stempel. Und wenn sie alle Stempel zusammen haben, da freuen wir uns, weil sie dann nämlich ein kostenloses Eis bekommen und ihr Kärtchen auch in unsere Lostrommel werfen.
0: Dank der zahlreichen Helfer und Unterstützer wurde es wieder ein gelungenes Fest mit vielen Aktionen, vor allem für Kinder.
4: Wir pflegen ja mit der GVS schon eine lange Zusammenarbeit. Wir haben auch einen Kooperationsvertrag. Wir freuen uns natürlich, dass die GVS hier besonders im Regenstein sehr, sehr aktiv ist, die Leute zusammenbringt und natürlich gehören da auch wir dazu als große Akteure in der Stadt. Wir haben wieder mit an Bord unser schönes Glücksrad. Das kommt bei den Leuten einfach immer am besten an.
5: Heute können die Kinder und natürlich auch die großen Erwachsenen bei uns Seifen gießen. Da nimmt man einfach normale Seife, dann kann ein bisschen Farbe dazu, ein bisschen ätherische Öle und schon hat man ganz tolle Seifen in einer typischen Apothekenform.
0: Die Feuerwehr mit großer Drehleiter, die DRK und die Polizei waren natürlich ebenfalls wieder für die gute Nachbarschaft im Einsatz.
6: Die Polizei

0: Polizei ist heute wieder mit dem Polizeiauto vor Ort. Dann haben wir Malhefte wieder dabei für die Kinder. Und unter anderem haben wir auch wieder für das Seniorenschutzprogramm entsprechende Broschüren dabei, die über Betrugsmaschen, über Einbruchschutz etc. eben aufklären.
1: Für den immer freundlichen und kompetenten Regionalbereichsbeamten Peter Schneider war der Tag ein ganz besonderer. Sein letzter Arbeitstag, bevor er in Pension geht. Und deshalb erhielt er vom Veranstalter ein großes Dankeschön. Nach einem Bühnenprogramm mit Gesang und Tanz fesselte die Papageienshow der Brüder Busenius das Publikum. Ein gelungenes Nachbarschaftsfest mit vielen Überraschungen, das das Gemeinschaftsgefühl der Anwohner weiter stärkte.
2: Ein Kran am Stiftsberg. Großer Container sorgt in Zukunft für Sicherheit. Neben den vielen Angeboten auf dem Stiftsberg darf eine Sache nicht vernachlässigt werden. Der Brandschutz. Dafür wurde ein eigenes Notstromaggregat angeliefert und am Fuß des Stiftsberg aufgestellt. Damit das möglich ist, braucht es große Maschinen, was eine Sperrung der Straße mit sich zieht. Die Heißschaumlöschanlage auf dem Stiftsberg soll in Zukunft auch im Notfall mit Strom versorgt werden können.
3: Dieses Heißschaumlöschverfahren, das ist schon ein bisschen neuer. Es ist halt immer vom Bauordnungsrecht her neu zu bewerten. Wenn die Sachen umgebaut werden, Bauantrag gestellt wird, wird immer der Brandschutz dann in dem Fall neu betrachtet. Und in dem Fall war halt dann hier die Notwendigkeit von einer Löschanlage gegeben. Nach vielem Hin und Her und Überlegen und Planen, weil es ein bisschen schwierig ist hier mit dem Denkmalschutz, hat man sich dann für die Heißschaumanlage entschieden. Und um so eine Löschanlage betreiben zu können, braucht man halt auch immer einen Notstromaggregat.
2: Etwa ein Jahr hat es gedauert, bis der Container hierher gebracht werden kann. Mit dem Kran und vielen Helfenden kann er sicher an seinem Platz gehoben werden. Durch die vorausgegangene Planung und das gute Wetter dauert es nicht lange, bis die Aufgaben erledigt sind. Die Sperrung an den Sandsteinhängen blockiert also nicht allzu lang den Verkehr. Für den Notfall ist der Stiftsberg jetzt ausgerüstet und kann, wenn es hart auf hart kommt, mit der Heißschaumlöschanlage die Feuerwehr unterstützen, sogar wenn der Strom fehlt, dank des neuen Notstromaggregats.

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0: Der Donnerstagvormittag beginnt mit zeitweise leichtem Regen und die Temperaturen liegen bei 14 Grad. Zu Mittag bleibt es stark bewölkt mit anhaltend leichtem Regen und es bläst ein kräftiger böiger Wind aus Nordwesten. Am Abend ist es überwiegend stark bewölkt mit Temperaturen um 14 Grad. In der Nacht bleibt es weitestgehend bewölkt. Der Freitag wird teils sonnig, teils bewölkt mit Temperaturen um 15 Grad.
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3: Auf dem Parkplatz eines Kinos in Halberstadt hat eine 19-jährige Autofahrerin am Freitagabend beim Rückwärtsausparken einen abgestellten Skoda beschädigt. Anschließend entfernte sie sich vom Unfallort, ohne sich um den Schaden zu kümmern. Ein Zeuge beobachtete den Zusammenstoß und informierte die Polizei über das Kennzeichen. Die Beamten konnten die Fahrerin noch am selben Abend ermitteln und antreffen. Gegen die 19-Jährige wird nun wegen des Verdachts der Unfallflucht ermittelt. Der Schaden an beiden Fahrzeugen beträgt rund 3.500 Euro. In Rübeland ist am Freitagnachmittag ein Auto mit einem Reisebus zusammengestoßen. Ein 84-jähriger Autofahrer wollte auf der B27 einen PKW und den vor ihm fahrenden Reisebus überholen. Gleichzeitig kam ihm ein Fahrzeug entgegen. Um einen Zusammenstoß mit dem Gegenverkehr zu verhindern, lenkte der 84-Jährige nach rechts und prallte gegen die linke Vorderseite des Reisebusses. Die Fahrgäste im Bus blieben unverletzt. An beiden Fahrzeugen entstand ein Schaden von rund 4.000 Euro. Gegen den Autofahrer wird nun, wegen des Verdachts eines Verstoßes gegen die Überholvorschriften, ermittelt. In Falkenstein hat am Donnerstagabend ein überdachter Jägerhochstand gebrannt. Das Feuer brach gegen 21.40 Uhr aus bislang ungeklärter Ursache aus und wurde von der Feuerwehr gelöscht. Die Polizei geht derzeit von Brandstiftung aus und hat ein Ermittlungsverfahren eingeleitet. Der entstandene Schaden wird auf rund 1.000 Euro geschätzt. Die Polizei bittet um Hinweise zu möglichen Tatverdächtigen. In Wegeleben ist in der Nacht von Donnerstag auf Freitag in eine Bäckerfiliale in der Harslebener Straße eingebrochen worden. Die bislang unbekannten Täter verschafften sich gewaltsam Zutritt zu den Räumen und durchsuchten und verwüsteten die Filiale. Dabei wurde Bargeld im mittleren dreistelligen Bereich gestohlen. Der Sachschaden liegt bei rund 2.000 Euro. Die Polizei sicherte Spuren und ermittelt wegen Diebstahls in besonders schwerem Fall. In Wernigerode hat die Polizei am Donnerstagnachmittag einen erheblichen Geschwindigkeitsverstoß festgestellt. Bei einer Kontrolle im Mühlental wurde ein 18-jähriger Autofahrer mit 93 statt der erlaubten 50 km/h gemessen. Auf den Fahranfänger kommt laut Polizei 400 Euro Bußgeld, 2 Punkte und 1 Monat Fahrverbot zu. Sollte er sich noch in der Probezeit befinden, kann außerdem ein Aufbauseminar und eine Verlängerung der Probezeit hinzukommen. In Ballenstedt ist in der Nacht von Donnerstag auf Freitag ein Münzautomat an einer Waschanlage im Tulpenweg beschädigt worden. Unbekannte Täter machten sich gewaltsam an dem Automaten zu schaffen und zerstörten ihn. Da der Automat regelmäßig geleert wird, erbeuteten die Täter lediglich einen niedrigen zweistelligen Betrag. Der Sachschaden ist dagegen deutlich höher und wird auf rund 40.000 Euro geschätzt. Die Polizei hat ein Ermittlungsverfahren eingeleitet und sucht nach Zeugen.

0: Unser Land, unsere Vereine.
1: 1123 wurde erstmals ein Castrum Blankenburg chronistisch erwähnt, das dann später auch dem angrenzenden Ort seinen Namen gab. Die Blütezeit erlebte das Schloss im 18. Jahrhundert, als Blankenburg zum Fürstentum erhoben und der europäische Hochadel hier zu Gast war. 1945 wurden Schloss und Ländereien enteignet und während der DDR-Zeit befand sich hinter den geschichtsträchtigen Mauern erst ein Genesungsheim und dann über 30 Jahre die Fachschule für Binnenhandel. Nach der Wende folgte ein jahrelanger Leerstand mit Verfall, Vandalismus und Zerstörung. 2005 gründeten engagierte Bürger den Verein Rettungsschloss Blankenburg e.V., um das größte noch erhaltene Welfenschloss zu bewahren.
2: Als Blankenburger habe ich gesehen, wie das Schloss langsam eigentlich vom Berg runterkam. Alle hatten eigentlich ein Interesse, dass dieses Schloss in seiner Schönheit wieder diese Region bestimmt.
1: Bei einer Zwangsversteigerung erwarb die alleinige Tochtergesellschaft des Vereins, die Große Schloss GmbH, mithilfe des Landes und einer regionalen Bank das Objekt. Vom Glanz des einstigen Welfensitzes war nicht mehr viel

0: zu sehen. Marode Dächer ließen den Hausschwamm in allen Teilen des Schlosses wachsen. Es begann ein Wettlauf mit der Zeit und um finanzielle Unterstützung.
1: Dann sind wir konzeptionell rangegangen. Das heißt, wir haben im Grunde eigentlich so, wie andere das auch gemacht haben, bloß dass wir halt Laien waren, angefangen hier nach und nach die Bausubstanz aufzunehmen, mit Unterstützung natürlich. Wir haben Netzwerke aufgebaut, um dieses Projekt eigentlich in diese Form zu bringen.
0: 15 Millionen Euro wurden für einen Rohbaustandard kalkuliert. Es war ein Projekt, das ein Verein eigentlich nicht bewältigen kann. Nur durch die Unterstützung sowie Fördermittel von Bund und Land konnten die Arbeiten beginnen. Dafür waren auch Eigenmittel notwendig, die die Stadt, Lotto Toto sowie zahlreiche Stiftungen, Unternehmen, Bürger und natürlich die Vereinsmitglieder aufbrachten.
2: Als das Schloss das erste Mal zu besichtigen war, 2007, bin ich hierher gekommen, habe es angeguckt, war erst etwas traurig, wie es aussah. Und dann habe ich mir gedacht, man muss was machen, damit es erhalten bleibt. Bin gleich in den Verein eingetreten und immer noch dabei.
3: Für Geschichte habe ich mich schon immer interessiert, Lokalgeschichte, ja, und so ein bisschen reden war auch so immer meine Sache. Also von daher habe ich da ein vernünftiges Betätigungsfeld gefunden. Das hat man ja hier in verschiedener Art und Weise.
0: Die Schlosssanierung erfolgt in einzelnen Bauabschnitten. Als erstes konnte 2011 der Theaterflügel seiner Bestimmung übergeben werden und ein Schlosscafé öffnete seine Türen.
4: Ich arbeite hier im Café, weil ich für die Region, speziell für das Schloss Blankenburg, einen persönlichen Beitrag leisten möchte.
5: Das ist mir eigentlich eine Herzensangelegenheit, dass ich hier im Café arbeite, eben auf dem Schloss. Das war für mich schon als Kind ein Wahrzeichen und man kam nie hin.
6: Viele sagen, das ist jetzt hier auch ein Fass ohne Boden, diese viele Sanierungen, die noch alles stattfinden müssen. Aber wenn man jetzt gar nichts macht, wäre es auch falsch. Und deswegen, also wir sind dabei und freuen uns eigentlich über jeden Fortschritt, der hier passiert.
0: Der Theaterflügel wurde bereits vollständig saniert. Er ist wieder nutzbar und wird auch gern angenommen. Romantisch, angepasst dem barocken Flair, können sich hier die Brautpaare das Jawort geben. Der graue Saal hat sich in ein Hochzeitszimmer verwandelt.
7: Und wir hatten am 12. Mai 2012 hier die erste Hochzeit. Wir haben im Jahr dann so um die 25, 30 oder auch mehr Hochzeiten. Manchmal auch mehrere an einem Tag mit abendlicher Feier oder entsprechender gastronomischer Versorgung. Das oder Fotograf organisieren und so weiter und so fort.
0: Viele der 450 Ehrenamtlichen sind nicht nur zahlende Vereinsmitglieder, sondern sie packen selbst kräftig mit an.
8: 2014 hat man mich gefragt, nachdem ich als Lehrer in den Ruhestand gegangen bin, ob ich nicht Interesse hätte, mich hier oben zu verdingen, weil ich ja jachtlich engagiert bin, das Jägerhaus oder Jachtzimmer einzurichten. Und seitdem bin ich hier aktiv tätig, das heißt also 2015 war diese Jägerstube das erste Mal fertig. 2019 musste alles wieder rausgerissen werden. Bei der Eindeckung des Daches hat man festgestellt, dass die ganze kompletten Wände schwammbefallen waren, die Wände verfault waren, sodass also alles wieder raus musste. Und danach haben wir begonnen, wieder neu einzurichten.
0: 2014 konnte der Präsident des Vereins, Professor Dr. Gerd Biegel, die silberne Halbkugel für die Schlossretter im Aachener Dom entgegennehmen.
9: Bundesweit ist es der höchste Preis der Anerkennung für die Bewahrung, Rettung und Sicherung von Denkmälern, aber vor allen Dingen, und das ist das, was für mich so wichtig ist, auch mit Blick auf den Verein, die Vereinsmitglieder, es ist die höchste Anerkennung für die ehrenamtliche Tätigkeit im gesamten Bereich von Denkmalpflege, Denkmalschutz, von Geschichtserinnerung und Bewahrung.
0: Die denkmalgerechte Instandsetzung erfolgt schrittweise. Das Wichtigste war die Dachsanierung. 500 Kubikmeter Holz wurden verbaut und eine Fläche von 4500 Quadratmetern mit Schiefer eingedeckt. Aufgrund der Schwammbekämpfung sind viele Wände noch unverputzt, aber statisch wären bereits 10.000 Quadratmeter des Schlossensembles nutzbar. Auch das Verwalterhaus ist saniert und wurde vom Verein und anderen Institutionen bezogen. Der angrenzende Kasernenflügel erhält jetzt eine neue Dacheindeckung und Fassade. Im Kirchenflügel wurde das Deckengemälde aus der Barockzeit freigelegt. Es ist die erste restauratorische Aufarbeitung im Kernbereich des Schlosses. Dank der Spende von Erbprinz Ernst August hängen nun wieder 7 alte Gemälde seiner Vorfahren im Kaisersaal, an dem Platz, den sie bereits im 18. Jahrhundert hatten. Rund 12 Millionen Euro sind bereits in die Instandhaltung und Sanierung der Schlossimmobilie geflossen. 1 Million davon haben die Vereinsmitglieder selbst erwirtschaftet und sie hoffen, dass bis 2026 die Grundsanierung erfolgreich abgeschlossen ist.
1: Wir werden auch in die Verantwortung gehen müssen, dass wir diesem Schloss im Grunde nicht nur ein bisschen Leben einführen, sondern dass wir diesem Schloss eigentlich wieder eine richtige Funktion geben.
0: Die Stadt Blankenburg ist nichts ohne ihr Schloss und die 900-jährige ehemalige Welfenresidenz ist nichts ohne ihre Schlossretter.
10: Die Mitglieder schaffen eine hohe Identifikation des Schlosses mit Blankenburg, mit der Region. Und zu Recht verdient das Schloss den Namen Krone unserer Region. Und dafür maßgeblich beteiligt und verantwortlich sind die Mitglieder unseres Vereins Rettungsschloss Blankenburg.

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2: Hier ist Delta Papa 0, Golf Victor November. Guten Morgen.
3: So funkte das Liborius-Gymnasium in Dessau-Roßlau Anfang Februar mit Forschern auf der über 13.000 Kilometer entfernten Neumayer Station 3 in der Antarktis. Den Funkkontakt möglich gemacht haben Jens und Katrin Hohme. Sie haben IT- und Funkspezialistin Theresa Thoma bei verschiedenen Amateurfunk-Weiterbildungen getroffen und so Kontakt aufgebaut. Als das Lehrerehepaar dann hörte, dass Theresa Thoma für ein Jahr in die Eiswüste der Antarktis geht, war klar, dass daraus eine einmalige und einzigartige Möglichkeit für ihre Schüler entstehen könnte.
4: Wir suchen immer nach interessanten Projekten für unsere Schüler. Ja, zum einen gibt es die Arbeitsgemeinschaft Elektronik und Amateurfunk hier am Liborius-Gymnasium, die ja auch Schaltungen bauen und sich mit Funken beschäftigen. Und zum anderen haben wir auch jedes Jahr Physikkurse. Ja, und es ist langweilig, wenn man immer nur langweiligen Unterricht macht. Man will auch schöne Projekte mit den Schülern machen. Und ein Projekt war zum Beispiel 2018 unser Kontakt mit Alexander Gerst und in diesem Jahr der Kontakt mit der Antarktis.
3: Eigentlich sollte das Projekt bereits im September 2021 durchgeführt werden. Ein schwerer Sturm in der Antarktis beschädigte jedoch die Antenne der Forschungsstation. 5 Monate später waren die Schüler sehr froh, nun endlich die Forscher befragen zu können. Und die Liste war lang. Von Fragen zum Alltag auf der Station bis hin zu Fragen in Bereichen der Physik und Chemie war alles dabei.
5: Hallo, hier ist Sadie, 18 Jahre alt. Ich würde gerne fragen, wie euer Tagesablauf aussieht. Over.
6: Hallo alle zusammen, hier ist Linda. Danke für die Frage. Also grundsätzlich haben wir hier immer jeden Tag Routine und bei mir sieht es so aus, dass ich morgens nach dem Aufstehen erstmal direkt 1,5 Kilometer durch die Antarktis laufen darf zum Observatorium, ins Thorndorf-Observatorium. Dort stehen ganz viele Messgeräte, die Luft messen und die Bestandteile dort drin. Und ja, darum kümmere ich mich. Darauf habe ich Filter zu wechseln, da habe ich Proben zu nehmen und alles zu dokumentieren und gegebenenfalls etwas zu reparieren.
3: Im Vorfeld des tatsächlichen Funkkontaktes konnten die Schüler erst einmal einiges über das Thema Funktechnik erlernen. Den Stoff vermittelt haben aber nicht die Lehrer, sondern die Wissenshungrigen selbst, von denen einige die schuleigene Arbeitsgemeinschaft Amateurfunk besuchen. In Vorträgen wurde erklärt, wie man Frequenzen einstellt, was sie überhaupt bedeuten, welche Satelliten benutzt werden und vieles mehr. Sicher ein aufregendes Thema. Wo kam eigentlich die Faszination her und wie kam das Projekt bei den Schülern an?
7: Ich muss sagen, bei mir hat das eigentlich schon angefangen, als wir angefangen hatten, Physik in der Schule zu verkriegen. Denn unsere Lehrerin hat uns mal zum Beispiel das Löten vorgestellt und meinte, ja, wenn ihr darüber mehr wissen wollt, dann müsst ihr halt in die AG. Und seitdem war ich eigentlich sehr begeistert, auch vom Funken.
8: Also ich finde es total spannend, diese unbekannten Sachen zu entdecken und mit Menschen zu reden, mit denen man sonst vielleicht nicht so reden würde. Und dieses ganze Naturwissenschaftliche und Physikalische, was so alles verbindet, das ist im Funken natürlich total zusammengebracht. Und das finde ich total spannend und ja.
3: Bereits 2018 gab es einen Funkkontakt mit Alexander Gerst. Nun, 2 Jahre später, hatten die Liborianer 4 Forscher der Antarktisstation Neumayer 3 am Ende der Leitung. Für die Schüler eine Möglichkeit, ihren Horizont zu erweitern. Unter anderem mussten Vorträge erarbeitet, die Anlagen aufgebaut und die Veranstaltungen organisiert werden. Zum anderen hatte man Kontakt zu Wissenschaftlern, die in einem unwirklichen Gebiet in der Antarktis leben und arbeiten. Darunter auch 2 Frauen. Eine sehr bedeutende Vorbildfunktion für die Schüler.

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0: Der Donnerstagvormittag beginnt mit zeitweise leichtem Regen und die Temperaturen liegen bei 14 Grad. Zu Mittag bleibt es stark bewölkt mit anhaltend leichtem Regen und es bläst ein kräftiger böiger Wind aus Nordwesten. Am Abend ist es überwiegend stark bewölkt mit Temperaturen um 14 Grad. In der Nacht bleibt es weitestgehend bewölkt. Der Freitag wird teils sonnig, teils bewölkt mit Temperaturen um 15 Grad.
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3: Erste Blicke auf den Wendebrunnen. Ein Meilensteinprojekt der Welterbestadt schlägt Wurzeln. Das seit 2018 laufende Projekt des Bildhauers Professor Wolfgang Dreise und der Welterbestadt Quedlinburg befindet sich in der finalen Phase. Das Bürgerprojekt der Friedlichen Revolution war lange Zeit in der Entwicklung. Aus einer Idee entstanden etliche Zeichnungen und später grobe Visualisierungen in einer Werkstatt voller Skulpturen. Im Sommer 2025 konnten die ersten Schritte vor Ort eingeleitet werden. Auf dem Karl-Ritter-Platz, wo das vollendete Projekt stehen wird, musste so einiges

0: Einiges gemacht werden. Zu sehen ist am Ende nur der Brunnen. Das Herzstück befindet sich jedoch unterirdisch.
1: Die Fläche musste frei gemacht werden. Hier waren Leitungen drunter. Die Leitungen mussten umgelegt werden. Dann braucht der Brunnen ja auch eine gute Gründung, denn wir haben ein großes Gewicht an Materialien da drauf, der Granit, die Bronze. Und da wurde dann ein Fundament hergestellt, was 1,20 Meter tief gegründet wurde. Und da haben wir letztes Jahr im Sommer begonnen, im Juni. Und bis Weihnachten im Prinzip den ganzen Tiefbau fertig gemacht. Dann gab es das erste große Highlight, das Setzen der Brunnenkammer. Das ist ja auch ein mächtiges Bauwerk von 4x3 Metern, was hier unterirdisch rechts neben mir eingesetzt wurde. Und damit begingen dann die wirklich technischen Details. Die Leitungsverlegung für die Wassertechnik, die ganze Elektroverkabelung, die sich da nachher mit verbirgt und die vielen anderen Dinge, die dazu kamen. Da muss die Fläche gepflastert werden, sodass wir jetzt eigentlich fast final sind. Die letzten Arbeiten, die jetzt noch offen stehen, wäre nochmal die Herstellung, die Montage von 4 Kuben. 2 davon werden zum Eröffnungstermin da sein und 2 werden dann später nochmal dazu gesetzt.
0: Die Vollendung ist also ganz nah. Trotz der aufwendigen Planung und Umsetzung der baulichen Maßnahmen ist Lars Deuter sehr zufrieden über die Zusammenarbeit mit allen Beteiligten. Auch der Bildhauer Wolfgang Dreise ließ sich den Blick auf den beinahe fertigen Wendebrunnen nicht entgehen.
2: Es ist immer wieder sehr spannend, wenn sowas im öffentlichen Raum entsteht, aufgebaut wird. Für jemanden, der das hat in der Werkstatt in den Jahren entstehen lassen, in Einzelteilen. Und jetzt das alles zusammenzusehen als gemeinsames Ensemble, das ist unheimlich spannend und aufregend zugleich. Und in diesem Falle heute bin ich sehr, sehr zufrieden, dass die Abmaße, die Volumina sich wunderbar vertragen mit dem umgebenden Raum, mit der Architektur hier in Quedlinburg. Ich habe mit allen Partnern wunderbare Zusammenarbeit gehabt, sehr konstruktiv und ohne große Probleme, ohne wirklich große Probleme. Das ist fantastisch.
0: Bevor es zur Eröffnung am 9. Oktober heißt, Fontänenmarsch, müssen nur noch Kleinigkeiten eingestellt und verbessert werden. Dann wird das Denkmal zur friedlichen Revolution endlich fertig und ein historisches Highlight auf dem Karl-Ritter-Platz sein.

0: Die ehemalige Grenzübergangsstelle Marienborn ist heute ein Flächendenkmal und soll an die überwundene deutsche Teilung erinnern. Zum Anlass der 30. Wiederkehr der deutschen Einheit wurde dieser Tage eine umfassend überarbeitete Ausstellung ihrer Bestimmung übergeben, die verschiedenste Aspekte dieses Areals betrachtet. Das Ereignis würdigend nahmen sowohl Landtagspräsidentin Brakebusch als auch Ministerpräsident Haseloff an der feierlichen Eröffnung teil. Gut 650.000 Euro hat man in umfassende Sanierungs- und Umbaumaßnahmen investiert, sowie in die Gestaltung der multimedialen Ausstellung, die nun einen umfassenden Überblick über die Geschichte dieses Areals gibt. Für viele Ostdeutsche ist diese Grenze mit ihrem ersten Übertritt in die Bundesrepublik verbunden. Hier in Marienborn war es die Ärztin Annemarie Reffert, die uns ihre Geschichte im Herbst 2009 erzählte, denn sie war die erste überhaupt, die am 9. November die DDR-Grenze passierte.
1: Also es ist recherchiert worden, dass ich als erste DDR-Bürgerin über die innerdeutsche Grenze gefahren bin mit sozusagen Genehmigung oder mit Zulassen der Behörden.
0: Wie kommt man denn darauf, da einfach loszufahren?
1: Na, ich bin sehr impulsiv. Ich kannte das Bollwerk her von meinen medizinischen Tätigkeiten, die ich hier manchmal an der Grenze ausüben musste. Und da habe ich gesagt, das kann ich mir nicht vorstellen, dass die so plötzlich auf sein soll. Am liebsten würde ich es probieren. Und unsere 15-jährige Tochter saß mit auf dem Sofa und hat gedrängelt, oh ja, Mutti, lass uns das probieren. Und dann habe ich noch ein paar dienstliche Verpflichtungen reguliert und dann haben wir inzwischen noch Tagesschau gesehen, das dritte Mal. Und dann konnte ich mich also nicht verhört haben, dann war losgefahren.
0: Und dann sind Sie einfach in Westen rüber und was war da los?
1: Da war gar nichts los. Ich war ja froh, dass ich die Grenze hier passieren konnte. Wäre am liebsten gleich umgedreht. Ja. Dann habe ich aber gedacht, kannst du nicht machen, dann bist du Provokateur, so wie es damals ausgelegt wurde. Und habe gesagt, wir drehen eine Runde in Helmstedt und dann fahren wir zurück.
0: Und wie Sie wieder zurückkamen, was war dann?
1: Da wussten die noch wieder nichts in der Einreise. Da musste ich dann wieder mich hinstellen im Auto und warten. Der schickte dann seinen diensthabenden Offizier, der nahm mich mit rein in seine Stube und da waren noch zwei oder drei andere. Und denen musste ich erzählen, wieso ich jetzt schon wieder hier stehe. Weil die nicht glaubten, ich bin gerade erst ausgereist und nur wieder einreise, das war denen völlig fremd.
0: Fing es dann nicht schon langsam an, dass sich das vor der Grenze dann noch staute?
1: Ach, überhaupt nicht. Es war alles noch menschenleer. Selbst als wir nach Magdeburg zurückgefahren sind, war die Autobahn noch leer.
0: Seit 30 Jahren ist Deutschland nun wieder vereinigt. Die Gründe für die Teilung lagen im Ausgang des Zweiten Weltkriegs, als die vier Siegermächte beschlossen, das Deutsche Reich in vier sogenannte Besatzungszonen aufzuteilen und weite Teile des Osten Deutschlands wurden polnisches oder tschechisches Staatsgebiet. Die Einigkeit der vier Siegermächte USA, England, Frankreich und Sowjetunion ging jedoch schon kurz nach dem Kriegsende verloren und die Demarkationslinie zwischen den sich herausbildenden Blöcken wurde zum Grenzverlauf, später auch gern als eiserner Vorhang bezeichnet. Auf beiden Seiten standen sich hochgerüstete Atommächte gegenüber, über ihren Einflussbereich wachend. So die historische Situation zu Beginn der 1950er Jahre, als diese Grenze spätestens mit der Gründung der beiden deutschen Staaten noch undurchlässiger wurde als zum Zeitpunkt ihrer Festlegung. Durch den Sonderstatus von Berlin als ebenfalls viergeteilte Stadt mussten zumindest für die Alliierten Transportwege freigehalten werden. An der ehemaligen Reichsautobahn 4, der heutigen A2, verlief die Grenze zwischen Helmstedt und Marienborn und hier entstand bereits kurz nach Kriegsende, am 1. Juli 1945, ein erster Kontrollpunkt, sowohl für den Fahrzeug- als auch für den Eisenbahnverkehr. Die Ausstellung zeigt, wie die Verschärfung des Verhältnisses links und rechts des Eisernen Vorhangs zu einem immer weiteren Ausbau der Grenzschutzanlagen führte. Vor allem wegen des erhöhten Personenreiseverkehrs zwischen der Bundesrepublik und West-Berlin wurde zwischen 1972 und 1974 die Grenzübergangsstelle massiv ausgebaut. Ursache war die Unterzeichnung des Grundlagenvertrags zwischen der DDR und der BRD, die eine erhebliche Erweiterung der Kapazitäten zur Personenkontrolle zur Folge hatte.
2: Also hier alleine auf dieser Grenzübergangsstelle waren knapp 1000 Personen beschäftigt im Dreischichtsystem. Der höchste Anteil Personen davon waren tatsächlich die Kontrolleure des Ministeriums für Staatssicherheit. Die haben hier die Pässe kontrolliert, Identitäten festgestellt, Visa erteilt, Fahndungsmaßnahmen und Ähnliches eingeleitet. Die hatten Uniform der Grenztruppen an. Ja, also der Reisende und die Reisenden sollten nicht wissen, dass sie vom Geheimdienst kontrolliert werden, sondern war ganz normal, wie es auch an anderen Grenzen ist, beispielsweise eine Grenzpolizei oder eben eine Grenztruppe. Dann waren die tatsächlichen Grenztruppen, das waren relativ wenige. Das waren eben diejenigen, die hier sozusagen für den Schutz der Anlage zuständig waren und für den reibungslosen Ablauf der Kontrollhandlung, die sozusagen auf dem Turm saßen und alles bewacht haben und im Umkreis. Dann gab es die Zöllner, die sozusagen ihren Zolldienst verrichtet haben, also einerseits geschaut haben nach wirtschaftlichen Gütern, die nicht ein- oder ausgeführt werden durften, die vor allen Dingen aber, und das ist wieder eine Besonderheit hier, geschaut haben nach sogenannter politischer Propaganda, also Sachen, die DDR nicht im Land haben wollte, Informationen beispielsweise in Tageszeitungen und so weiter. Und dann natürlich ein ganz, ganz wichtiges Arbeitsfeld, auch der Zöllner, die Verhinderung von Fluchten.
0: So nimmt natürlich auch dieser Punkt einen wichtigen Raum in der Ausstellung ein, aber man beschränkt sich nicht nur auf die Betrachtung des ostdeutschen Grenzregimes, sondern auch auf das der Bundesrepublik. Denn auch in Helmstedt war eine umfangreiche Kontrollstation eingerichtet. Hierbei ging es wohl vor allem um den Warenverkehr. So mussten die westdeutschen Zöllner verhindern, dass Waren ausgeführt wurden, die auf den Embargo-Listen der NATO-Staaten standen. Und auch der Einreiseverkehr nach der ostdeutschen Grenzöffnung wurde hier eine Zeit lang überwacht. Das war aber schnell nach der Wende überflüssig geworden und man entschloss sich, zumindest Teile der ostdeutschen Grenzanlagen zu erhalten und als Museum zu betreiben.
3: Denn ich habe eigentlich, als die Grenzöffnung war, war ich eine derjenigen, die gesagt haben, alles muss weg. Wir wollen nichts mehr sehen von dem, was uns daran erinnert, was wir viele, viele Jahre ertragen mussten. Heute bin ich froh, dass es ganz viele Menschen gegeben hat, die gesagt haben, nein, wir müssen das erhalten für die Nachwelt. Und ich bin ganz bestimmt auch eine derjenigen, die hier viel mit aktiv gewirkt haben, dass es tatsächlich auch bleibt. Und für die Nachwelt, für viele junge Leute, für viele Ältere, die nie was mit der Teilung Deutschlands zu tun hatten, ist das einfach ganz, ganz wichtig, dieses doch aufzuarbeiten.
0: Der Ausstellung gelingt das ganz gut, die verschiedensten Aspekte dieses Objekts darzustellen. Freilich werden viele Fakten nur kurz angerissen. Zu umfangreich ist die komplexe Historie. Dem interessierten Besucher steht aber nicht nur die Ausstellung zur Verfügung, denn auf dem Gelände sind noch zahlreiche andere Objekte zur Besichtigung freigegeben.
2: Es gibt natürlich eine ganze Reihe Stellen, die hier auf dem Gelände erhalten geblieben sind. Zum Beispiel die Wechselstube ist noch im originalen Zustand. Wir haben eine Baracke zum Beispiel, wo eben die Stasi-Leute drin saßen, die Passkontrolleure. Im Zollbereich haben wir originalgetreu erhaltene Bereiche, jawohl.
0: Zumindest ist bisher das Interesse an diesem Ort nach wie vor ungebrochen. Allein seit der Wiedereröffnung nach der Corona-Zwangspause Anfang Mai nutzten 8000 Besucher das Angebot, die Gedenkstätte zu besichtigen. Wenn wir sie jetzt auch neugierig machen konnten, dann sollten sie wissen, dass hier täglich zwischen 10 und 17 Uhr geöffnet ist.

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0: ist. So kennen ihn Abertausende von Menschen. Der international bekannte Opernsänger Bastian Thomas Kohl zieht mit seiner tiefen Bassstimme fast jeden Musikliebhaber in seinen Bann. Zu Hause ist er auf den Bühnen der Welt, von Zürich über New York bis nach Wien. Überall hat er sein Können unter Beweis gestellt. Doch seine Wurzeln hat der 1987 geborene Bastian Thomas Kohl in Wolfen. Bis heute ist der Sänger seiner Heimat treu geblieben. Mit einer Mitgliedschaft im VC Bitterfeld-Wolfen bekräftigte Kohl Anfang 2022 sein Engagement für die Region.
1: Ja, man ist auf mich zugekommen, hat genau das rausgefunden, was Sie gesagt haben. Mensch, Herr Kohl, Sie sind ein Aushängeschild, Sie sind hier musikalisch sehr gut unterwegs, Sie dürfen jetzt die Hymne singen und so weiter. Wir sind übrigens ein Bundesliga-Verein, wir machen Spitzensport. Was sagen Sie denn dazu? Dazu habe ich mich dann in der Broschüre geäußert, die jetzt rauskam. Und ich war natürlich erstmal begeistert. Ich bin jetzt auch heute hier, um beim Training teilzunehmen. Das ist mein allererstes Volleyballtraining meines Lebens. Und ich finde das toll, dass ich da jetzt auch mal reinschnuppern darf.
0: Volleyball mit dem VC Bitterfeld-Wolfen und die Oper rund um Bastian Thomas Kohl haben einiges gemeinsam. Nicht nur stärken beide mit ihrem Wirken die Region, nein, auch körperlich fit müssen sowohl Sportler als auch der Sänger sein. Ein Aufschlag kann gut und gerne 100 Kilometer die Stunde schnell sein. Die Stimme von Kohl weit über 100 Dezibel Schalldruck erzeugen. Schaffbar nur mit viel Training und Fitness.
1: Wenn ich mich nur auf die volle Haut lege, dann sehe ich wahrscheinlich so aus, wie viele den standardmäßigen Opernsänger von vor 20, 30 Jahren im Kopf haben als Bild. Also ein bisschen adipös und so weiter. Damit singt sich's nicht gut, ich habe da nicht viel Luft. Also ich finde, Sport ist generell eine Sache, die jeder für uns sich so und so viel machen muss, wie er meint, dass es richtig für ihn ist. Aber die Leute, die den Körper als Leistungszentrum nutzen, und das, wir sind ja hier beim Leistungssport, im Volleyball in der zweiten Bundesliga oder für mich, der unabdingbar mit der ausgeatmeten Luft eine gewisse Luftsäule braucht, die kommen gar nicht drum herum, das zu machen. Und ich finde, man muss auch ein Zeichen setzen, wenn Sie danach gefragt haben, auch jetzt gerade in dieser schwierigen Zeit zusammenzuhalten und darauf zuzugehen und sagen, ich bin mit dabei, ich verbinde das und ich habe meine Hochachtung davor, was die Jungs hier nachher leisten und hoffe, dass sie nicht alle über mich drüber einfach so hüpfen, sondern dass sie mit mir zusammenspielen. Und das ist, glaube ich, das Wichtigste, eine Zusammenarbeit in den verschiedenen Bereichen. Das hilft uns nachher allen.
0: Im Zuge der Corona-Pandemie kam es bei vielen Vereinen zum Mitgliederschwund. So auch beim VC Bitterfeld-Wolfen. Vor allem im Bereich der Jugendarbeit stellte man fest, dass junge Sportler ihre Motivation verloren haben. Eben durch Trainingsverbote und ausgefallene Spiele. Schwere Zeiten erlebte aber auch Bastian Thomas Kohl. Als Opernsänger lebt er vom Applaus der Zuschauer. Doch der fehlte in den letzten Jahren. Umstände, auf die beide weiterhin aufmerksam machen möchten. Denn wenn man sich mit Kohl einen Leuchtturm in den Verein holt, dann kann man mit Zuversicht behaupten, weit nach vorn ins Rampenlicht zu rücken.
2: Ich denke mal, das verbindet einen, egal ob das nun Sport oder Kultur ist. Und gerade in der Zeit muss man da alles ein bisschen enger stehen. Und so ist der Kontakt hergekommen, dass wir als regionale Vertreter dort uns gegenseitig ein bisschen unterstützen. Und er tritt dem Volleyballverein bei und wir bekommen vielleicht ein bisschen einen größeren Blick auch für die Probleme, die in dem Bereich sind. Und ich denke mal, wenn so eine Querverbindung da ist, das schweißt dann auch ein bisschen zusammen und motiviert vielleicht auch die anderen wieder, ja, dass man auch in anderen Bereichen gute Leistung bringen kann und dass wir auch wieder Mitglieder gewinnen und dass man wieder einen Schritt zur Normalität zurückbekommt.
0: Beim Training mit dem Volleyballclub Bitterfeld-Wolfen konnte der Opernsänger ganz gut mithalten. Aber wie sieht es denn mit dem musikalischen Talent der Sportler aus? Wird man gemeinsam singen?
2: Ja, das ist eine gute Frage. Ich glaube eher, heute geht es mal darum, dass er mal sieht, was ein Bundesliga-Training ist. Und das wird schon für ihn ganz schwierig werden und vielleicht auch für unsere Spieler. Macht das auch den Blick dafür, dass man auf seinem Gebiet, jeder auf seinem Gebiet besondere Leistungen bringt. Er auf seinem Gebiet, er hat natürlich nun auch die Gabe, dass er die gute Stimme hat, aber die er natürlich auch trainieren muss und er muss sich seinen Erfolg ja auch erkämpfen und so ist das im Sport genau das Gleiche.
0: Mit der Mitgliedschaft Kohls im VC Bitterfeld-Wolfen blickt man nun in beiden Bereichen, Sport und Kultur, optimistisch in eine gemeinsame Zukunft. Eine Zukunft starken Zusammenhalts, die selbst die größten Probleme überwinden kann. Sei es die Gewinnung neuer Mitglieder oder eine Möglichkeit, sich auf den Bühnen zu präsentieren.
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0: Der Donnerstagvormittag beginnt mit zeitweise leichtem Regen und die Temperaturen liegen bei 14 Grad. Zu Mittag bleibt es stark bewölkt mit anhaltend leichtem Regen und es bläst ein kräftiger böiger Wind aus Nordwesten. Am Abend ist es überwiegend stark bewölkt mit Temperaturen um 14 Grad. In der Nacht bleibt es weitestgehend bewölkt. Der Freitag wird teils sonnig, teils bewölkt mit Temperaturen um 15 Grad.
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0: Spiel, Spaß und gute Laune. Viertes Nachbarschaftsfest im Wohngebiet Regenstein. Auf der Wiese zwischen den modernisierten Plattenbauten fand wie bereits im vergangenen Jahr das Nachbarschaftsfest des größten Blankenburger Wohngebietes statt.
1: Ja, weil sich hier im Regenstein wirklich viel bewegt und vor allem die Menschen, die im Regenstein gestalten, diese Bewegung mit. Auch das Nachbarschaftsfest, heute zum vierten Mal, ist auf Initiative der Regensteiner zustande gekommen. Und wir haben um uns ganz viele Partner versammelt, denen ich unwahrscheinlich dankbar bin, dass wir ein solches Fest hier durchführen können. Es ist auch das größte Stadtteilfest, das wir machen, und es erfreut sich wachsender Beliebtheit. Und ich lade alle ein, die vielleicht in diesem Jahr nicht dabei sein konnten, kommt nächstes Jahr vorbei. Es wird auch eine fünfte Auflage geben und hier mitten im Grün im Regenstein.
0: Der gemeinnützige Verein für Sozialeinrichtungen hatte sich mit der Übernahme des Quartierzentrums, der Begegnungsstätte und der hier integrierten Sozialstation große Ziele gesetzt und sich in den vergangenen Jahren bereits sehr gut integriert.
2: Hier treffen sich die Nachbarn und die Anwohner, die hier im Regenstein zu Hause sind. Und der GVS hat es sich ja zur Aufgabe gemacht, mit der Quartiersarbeit hier dieses Zusammenleben und Kontakte für die Bewohner im Regenstein wieder zu intensivieren, sodass auch viele ältere Menschen, die hier wohnen, Kontakt zu anderen bekommen und sozial nicht so ausgegrenzt sind und wieder gute Nachbarschaft sich entwickeln kann. Und dazu tragen wir mit diesem Nachbarschaftsfest natürlich bei, wenn wir einmal im Jahr, das ist ja nun schon zum wiederholten Male, hier dieses Nachbarschaftsfest veranstalten. Wir haben sehr viel Unterstützung durch die Stadt Blankenburg. Die Stadtwerke unterstützen uns, die BWG und die Wohnungsgesellschaft natürlich auch.
0: Der Platz hinter der Begegnungsstätte zeigte sich wieder einmal als idealer Ort für ein buntes, abwechslungsreiches Programm.
3: Zum Beispiel haben wir wieder vier interessante Stationen fürs Nachbarschaftsfest Kinderturnier. Und eigentlich sind es fünf Stationen. Und alle Kinder, die mitmachen, die können am Ende über eine Lostrommel einen großen Preis gewinnen. Zum Beispiel der Internationale Bund, der bietet heute an, dass die Kinder Frisbeescheiben basteln und werfen. Zum Beispiel das Jugendwaldheim, das hat ein Waldquiz vorbereitet. Der Kreissportbund bietet wieder seinen Geschicklichkeitsparcours an. Und die Kita am Regenstein, da können die Kinder in einen Korb werfen mit drei unterschiedlichen Gewichtsbällen oder auch ein Puzzle absolvieren. Und an jeder Station bekommen die Kinder einen Stempel. Und wenn sie alle Stempel zusammen haben, da freuen wir uns, weil sie dann nämlich ein kostenloses Eis bekommen und ihr Kärtchen auch in unsere Lostrommel werfen.
0: Dank der zahlreichen Helfer und Unterstützer wurde es wieder ein gelungenes Fest mit vielen Aktionen, vor allem für Kinder.
4: Wir pflegen ja mit der GVS schon eine lange Zusammenarbeit. Wir haben auch einen Kooperationsvertrag. Wir freuen uns natürlich, dass die GVS hier besonders im Regenstein sehr, sehr aktiv ist, die Leute zusammenbringt. Und natürlich gehören da auch wir dazu als große Akteure in der Stadt. Wir haben wieder mit an Bord unser schönes Glücksrad. Das kommt bei den Leuten einfach immer am besten an.
5: Heute können die Kinder und natürlich auch die großen Erwachsenen bei uns Seifen gießen. Da nimmt man einfach normale Seife, dann kann ein bisschen Farbe dazu, ein bisschen ätherische Öle und schon hat man ganz tolle Seifen in einer typischen Apothekenform.
0: Die Feuerwehr mit großer Drehleiter, die DRK und die Polizei waren natürlich ebenfalls wieder für die gute Nachbarschaft im Einsatz.
6: Die Polizei ist heute wieder mit dem Polizeiauto vor Ort. Dann haben wir Malhefte wieder dabei für die Kinder. Und unter anderem haben wir auch wieder für das Seniorenschutzprogramm entsprechende Broschüren dabei, die über Betrugsmaschen, über Einbruchschutz etc. eben aufklären.
0: Für den immer freundlichen und kompetenten Regionalbereichsbeamten Peter Schneider war der Tag ein ganz besonderer. Sein letzter Arbeitstag, bevor er in Pension geht, und deshalb erhielt er vom Veranstalter ein großes Dankeschön. Nach einem Bühnenprogramm mit Gesang und Tanz

0: fesselte die Papageienshow der Brüder Busenius das Publikum. Ein gelungenes Nachbarschaftsfest mit vielen Überraschungen, das das Gemeinschaftsgefühl der Anwohner weiter stärkte.
1: Ein Kran am Stiftsberg. Großer Container sorgt in Zukunft für Sicherheit. Neben den vielen Angeboten auf dem Stiftsberg darf eine Sache nicht vernachlässigt werden. Der Brandschutz. Dafür wurde ein eigenes Notstromaggregat angeliefert und am Fuß des Stiftsberg aufgestellt. Damit das möglich ist, braucht es große Maschinen, was eine Sperrung der Straße mit sich zieht. Die Heißschaumlöschanlage auf dem Stiftsberg soll in Zukunft auch im Notfall mit Strom versorgt werden können.
2: Dieses Heißschaumlöschverfahren, das ist schon ein bisschen neuer. Es ist halt immer vom Bauordnungsrecht her neu zu bewerten. Wenn die Sachen umgebaut werden, Bauantrag gestellt wird, wird halt immer der Brandschutz dann in dem Fall neu betrachtet. Und in dem Fall war halt dann hier die Notwendigkeit von einer Löschanlage gegeben. Nach vielem Hin und Her und Überlegen und Planen, weil es ein bisschen schwierig ist hier mit dem Denkmalschutz, hat man sich dann für die Heißschaumanlage entschieden. Und um so eine Löschanlage betreiben zu können, braucht man halt auch immer einen Notstromaggregat.
1: Etwa ein Jahr hat es gedauert, bis der Container hierher gebracht werden kann. Mit dem Kran und vielen Helfenden kann er sicher an seinem Platz gehoben werden. Durch die vorausgegangene Planung und das gute Wetter dauert es nicht lange, bis die Aufgaben erledigt sind. Die Sperrung an den Sandsteinhängen blockiert also nicht allzu lang den Verkehr. Für den Notfall ist der Stiftsberg jetzt ausgerüstet und kann, wenn es hart auf hart kommt, mit der Heißschaumlöschanlage die Feuerwehr unterstützen, sogar wenn der Strom fehlt, dank des neuen Notstromaggregats.

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0: Der Donnerstagvormittag beginnt mit zeitweise leichtem Regen und die Temperaturen liegen bei 14 Grad. Zu Mittag bleibt es stark bewölkt mit anhaltend leichtem Regen und es bläst ein kräftiger böiger Wind aus Nordwesten. Am Abend ist es überwiegend stark bewölkt mit Temperaturen um 14 Grad. In der Nacht bleibt es weitestgehend bewölkt. Der Freitag wird teils sonnig, teils bewölkt mit Temperaturen um 15 Grad.
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3: Auf dem Parkplatz eines Kinos in Halberstadt hat eine 19-jährige Autofahrerin am Freitagabend beim Rückwärtsausparken einen abgestellten Skoda beschädigt. Anschließend entfernte sie sich vom Unfallort, ohne sich um den Schaden zu kümmern. Ein Zeuge beobachtete den Zusammenstoß und informierte die Polizei über das Kennzeichen. Die Beamten konnten die Fahrerin noch am selben Abend ermitteln und antreffen. Gegen die 19-Jährige wird nun wegen des Verdachts der Unfallflucht ermittelt. Der Schaden an beiden Fahrzeugen beträgt rund 3.500 Euro. In Rübeland ist am Freitagnachmittag ein Auto mit einem Reisebus zusammengestoßen. Ein 84-jähriger Autofahrer wollte auf der B27 einen PKW und den vor ihm fahrenden Reisebus überholen. Gleichzeitig kam ihm ein Fahrzeug entgegen. Um einen Zusammenstoß mit dem Gegenverkehr zu verhindern, lenkte der 84-jährige

schräge nach rechts und prallte gegen die linke Vorderseite des Reisebusses. Die Fahrgäste im Bus blieben unverletzt. An beiden Fahrzeugen entstand ein Schaden von rund 4.000 Euro. Gegen den Autofahrer wird nun, wegen des Verdachts eines Verstoßes gegen die Überholvorschriften, ermittelt. In Falkenstein hat am Donnerstagabend ein überdachter Jägerhochstand gebrannt. Das Feuer brach gegen 21.40 Uhr aus bislang ungeklärter Ursache aus und wurde von der Feuerwehr gelöscht. Die Polizei geht derzeit von Brandstiftung aus und hat ein Ermittlungsverfahren eingeleitet. Der entstandene Schaden wird auf rund 1.000 Euro geschätzt. Die Polizei bittet um Hinweise zu möglichen Tatverdächtigen. In Wegeleben ist in der Nacht von Donnerstag auf Freitag in eine Bäckerfilialie in der Harslebener Straße eingebrochen worden. Die bislang unbekannten Täter verschafften sich gewaltsam Zutritt zu den Räumen und durchsuchten und verwüsteten die Filialie. Dabei wurde Bargeld im mittleren dreistelligen Bereich gestohlen. Der Sachschaden liegt bei rund 2.000 Euro. Die Polizei sicherte Spuren und ermittelt wegen Diebstahls in besonders schwerem Fall. In Wernigerode hat die Polizei am Donnerstagnachmittag einen erheblichen Geschwindigkeitsverstoß festgestellt. Bei einer Kontrolle im Mühlental wurde ein 18-jähriger Autofahrer mit 93 statt der erlaubten 50 km/h gemessen. Auf den Fahranfänger kommt laut Polizei 400 Euro Bußgeld, 2 Punkte und ein Monat Fahrverbot zu. Sollte er sich noch in der Probezeit befinden, kann außerdem ein Aufbauseminar und eine Verlängerung der Probezeit hinzukommen. In Ballenstedt ist in der Nacht von Donnerstag auf Freitag ein Münzautomat an einer Waschanlage im Tulpenweg beschädigt worden. Unbekannte Täter machten sich gewaltsam an dem Automaten zu schaffen und zerstörten ihn. Da der Automat regelmäßig geleert wird, erbeuteten die Täter lediglich einen niedrigen zweistelligen Betrag. Der Sachschaden ist dagegen deutlich höher und wird auf rund 40.000 Euro geschätzt. Die Polizei hat ein Ermittlungsverfahren eingeleitet und sucht nach Zeugen.

0: Unser Land, unsere Vereine.
1: 1123 wurde erstmals ein Castrum Blankenburg chronistisch erwähnt, das dann später auch dem angrenzenden Ort seinen Namen gab. Die Blütezeit erlebte das Schloss im 18. Jahrhundert, als Blankenburg zum Fürstentum erhoben und der europäische Hochadel hier zu Gast war. 1945 wurden Schloss und Ländereien enteignet und während der DDR-Zeit befand sich hinter den geschichtsträchtigen Mauern erst ein Genesungsheim und dann über 30 Jahre die Fachschule für Binnenhandel. Nach der Wende folgte ein jahrelanger Leerstand mit Verfall, Vandalismus und Zerstörung. 2005 gründeten engagierte Bürger den Verein Rettung Schloss Blankenburg e.V., um das größte noch erhaltene Welfenschloss zu bewahren.
2: Als Blankenburger haben wir gesehen, wie das Schloss langsam eigentlich vom Berg runterkam. Alle hatten eigentlich ein Interesse, dass dieses Schloss in seiner Schönheit wieder diese Region bestimmt.
1: Bei einer Zwangsversteigerung erwarb die alleinige Tochtergesellschaft des Vereins, die Große Schloss GmbH, mithilfe des Landes und einer regionalen Bank das Objekt. Vom Glanz des einstigen Welfensitzes war nicht mehr viel zu sehen. Marode Dächer ließen den Hausschwamm in allen Teilen des Schlosses wachsen. Es begann ein Wettlauf mit der Zeit und um finanzielle Unterstützung.
2: Dann sind wir konzeptionell rangegangen. Das heißt, wir haben im Grunde eigentlich so, wie andere das auch gemacht haben, bloß dass wir halt Laien waren, angefangen hier nach und nach die Bausubstanz aufzunehmen, mit Unterstützung natürlich. Wir haben Netzwerke aufgebaut, um dieses Projekt eigentlich in diese Form zu bringen.
1: 15 Millionen Euro wurden für einen Rohbaustandard kalkuliert. Es war ein Projekt, das ein Verein eigentlich nicht bewältigen kann. Nur durch die Unterstützung sowie Fördermittel von Bund und Land konnten die Arbeiten beginnen. Dafür waren auch Eigenmittel notwendig, die die Stadt, Lotto Toto sowie zahlreiche Stiftungen, Unternehmen, Bürger und natürlich die Vereinsmitglieder aufbrachten.
3: Als das Schloss das erste Mal zu besichtigen war, 2007, bin ich hierher gekommen, habe es angeguckt, war erst etwas traurig, wie es aussah. Und dann habe ich mir gedacht, man muss was machen, damit es erhalten bleibt. Bin gleich in den Verein eingetreten und immer noch dabei.
4: Für Geschichte habe ich mich schon immer interessiert, Lokalgeschichte, ja, und so ein bisschen reden war auch so immer meine Sache. Also von daher habe ich da ein vernünftiges Betätigungsfeld gefunden. Das hat man ja hier in verschiedener Art und Weise.
1: Die Schlosssanierung erfolgt in einzelnen Bauabschnitten. Als erstes konnte 2011 der Theaterflügel seiner Bestimmung übergeben werden und ein Schlosscafé öffnete seine Türen.
5: Ich arbeite hier im Café, weil ich für die Region, speziell für das Schloss Blankenburg, einen persönlichen Beitrag leisten möchte.
6: Das ist mir eigentlich eine Herzensangelegenheit, dass ich hier im Café arbeite, eben auf dem Schloss. Das war für mich schon als Kind ein Wahrzeichen und man kam nie hin.
7: Viele sagen, das ist jetzt hier auch ein Fass ohne Boden, diese viele Sanierungen, die noch alles stattfinden müssen. Aber wenn man jetzt gar nichts macht, wäre es auch falsch. Und deswegen, also wir sind dabei und freuen uns eigentlich über jeden Fortschritt, der hier passiert.
1: Der Theaterflügel wurde bereits vollständig saniert. Er ist wieder nutzbar und wird auch gern angenommen. Romantisch, angepasst dem barocken Flair, können sich hier die Brautpaare das Ja-Wort geben. Der graue Saal hat sich in ein Hochzeitszimmer verwandelt.
8: Und wir hatten am 12. Mai 2012 hier die erste Hochzeit. Wir haben im Jahr dann so um die 25, 30 oder auch mehr Hochzeiten. Manchmal auch mehrere an einem Tag mit abendlicher Feier oder entsprechender gastronomischer Versorgung. Das oder Fotograf organisieren und so weiter und so fort.
1: Viele der 450 Ehrenamtlichen sind nicht nur zahlende Vereinsmitglieder, sondern sie packen selbst kräftig mit an.
9: 2014 hat man mich gefragt, nachdem ich als Lehrer in den Ruhestand gegangen bin, ob ich nicht Interesse hätte, mich hier oben zu verdingen, weil ich ja jachtlich engagiert bin, das Jägerhaus oder Jachtzimmer einzurichten. Und seitdem bin ich ja aktiv tätig, das heißt also 2015 war diese Jägerstube das erste Mal fertig. 2019 musste alles wieder rausgerissen werden, weil der Eindeckung des Daches hat man festgestellt, dass die ganze kompletten Wände schwammbefallen waren, die Wände verfault waren, sodass also alles wieder raus musste. Und danach haben wir begonnen, wieder neu einzurichten.
1: 2014 konnte der Präsident des Vereins, Professor Dr. Gerd Biegel, die silberne Halbkugel für die Schlossretter im Aachener Dom entgegennehmen.
10: Bundesweit ist es der höchste Preis der Anerkennung für die Bewahrung, Rettung und Sicherung von Denkmälern, aber vor allen Dingen, und das ist das, was für mich so wichtig ist, auch mit Blick auf den Verein, die Vereinsmitglieder, es ist die höchste Anerkennung für die ehrenamtliche Tätigkeit im gesamten Bereich von Denkmalpflege, Denkmalschutz, von Geschichtserinnerung und Bewahrung.
1: Die denkmalgerechte Instandsetzung erfolgt schrittweise. Das Wichtigste war die Dachsanierung. 500 Kubikmeter Holz wurden verbaut und eine Fläche von 4.500 Quadratmetern mit Schiefer eingedeckt. Aufgrund der Schwammbekämpfung sind viele Wände noch unverputzt, aber statisch wären bereits 10.000 Quadratmeter des Schlossensembles nutzbar. Auch das Verwalterhaus ist saniert und wurde vom Verein und anderen Institutionen bezogen. Der angrenzende Kasernenflügel erhält jetzt eine neue Dacheindeckung und Fassade. Im Kirchenflügel wurde das Deckengemälde aus der Barockzeit freigelegt. Es ist die erste restauratorische Aufarbeitung im Kernbereich des Schlosses. Dank der Spende von Erbprinz Ernst August hängen nun wieder 7 alte Gemälde seiner Vorfahren im Kaisersaal. An dem Platz, den sie bereits im 18. Jahrhundert hatten. Rund 12 Millionen Euro sind bereits in die Instandhaltung und Sanierung der Schlossimmobilie geflossen. 1 Million davon haben die Vereinsmitglieder selbst erwirtschaftet und sie hoffen, dass bis 2026 die Grundsanierung erfolgreich abgeschlossen ist.
2: Wir werden auch in die Verantwortung gehen müssen, dass wir diesem Schloss im Grunde nicht nur ein bisschen Leben

0: einführen, sondern dass wir diesem Schloss eigentlich wieder eine richtige Funktion geben.
1: Die Stadt Blankenburg ist nichts ohne ihr Schloss und die 900-jährige ehemalige Welfenresidenz ist nichts ohne ihre Schlossretter.
2: Die Mitglieder schaffen eine hohe Identifikation des Schlosses mit Blankenburg, mit der Region. Und zu Recht verdient das Schloss den Namen Krone unserer Region. Und dafür maßgeblich beteiligt und verantwortlich sind die Mitglieder unseres Vereins Rettung Schloss Blankenburg.

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2: Hier ist Delta Papa 0, Golf Victor November. Guten Morgen.
3: So funkte das Liborius-Gymnasium in Dessau-Roßlau Anfang Februar mit Forschern auf der über 13.000 Kilometer entfernten Neumayer Station 3 in der Antarktis. Den Funkkontakt möglich gemacht haben Jens und Katrin Hohme. Sie haben IT- und Funkspezialistin Theresa Thoma bei verschiedenen Amateurfunk-Weiterbildungen getroffen und so Kontakt aufgebaut. Als das Lehrerehepaar dann hörte, dass Theresa Thoma für ein Jahr in die Eiswüste der Antarktis geht, war klar, dass daraus eine einmalige und einzigartige Möglichkeit für ihre Schüler entstehen könnte.
4: Wir suchen immer nach interessanten Projekten für unsere Schüler. Ja, zum einen gibt es die Arbeitsgemeinschaft Elektronik und Amateurfunk hier am Liborius-Gymnasium, die ja auch Schaltungen bauen und sich mit Funken beschäftigen. Und zum anderen haben wir auch jedes Jahr Physikkurse. Ja, und es ist langweilig, wenn man immer nur langweiligen Unterricht macht. Man will auch schöne Projekte mit den Schülern machen. Und ein Projekt war zum Beispiel 2018 unser Kontakt mit Alexander Gerst und in diesem Jahr der Kontakt mit der Antarktis.
3: Eigentlich sollte das Projekt bereits im September 2021 durchgeführt werden. Ein schwerer Sturm in der Antarktis beschädigte jedoch die Antenne der Forschungsstation. 5 Monate später waren die Schüler sehr froh, nun endlich die Forscher befragen zu können. Und die Liste war lang. Von Fragen zum Alltag auf der Station bis hin zu Fragen in Bereichen der Physik und Chemie war alles dabei.
5: Hallo, hier ist Sadie, 18 Jahre alt. Ich würde gerne fragen, wie euer Tagesablauf aussieht. Over.
6: Hallo alle zusammen, hier ist Linda. Danke für die Frage. Also grundsätzlich haben wir hier immer jeden Tag Routine und bei mir sieht es so aus, dass ich morgens nach dem Aufstehen erstmal direkt 1,5 Kilometer durch die Antarktis laufen darf zum Observatorium, ins Thorndorf-Observatorium. Dort stehen ganz viele Messgeräte, die Luft messen und die Bestandteile dort drin. Und ja, darum kümmere ich mich. Darauf habe ich Filter zu wechseln, da habe ich Proben zu nehmen und alles zu dokumentieren und gegebenenfalls etwas zu reparieren.
3: Im Vorfeld des tatsächlichen Funkkontaktes konnten die Schüler erst einmal einiges über das Thema Funktechnik erlernen. Den Stoff vermittelt haben aber nicht die Lehrer, sondern die Wissenshungrigen selbst, von denen einige die schuleigene Arbeitsgemeinschaft Amateurfunk besuchen. In Vorträgen wurde erklärt, wie man Frequenzen einstellt, was sie überhaupt bedeuten, welche Satelliten benutzt werden und vieles mehr. Sicher ein aufregendes Thema. Wo kam eigentlich die Faszination her und wie kam das Projekt bei den Schülern an?
7: Ich muss sagen, bei mir hat das eigentlich schon angefangen, als wir angefangen hatten, Physik in der Schule zu verkriegen. Denn unsere Lehrerin hat uns mal zum Beispiel das Löten vorgestellt und meinte, ja, wenn ihr darüber mehr wissen wollt, dann müsst ihr halt in die AG. Und seitdem war ich eigentlich sehr begeistert, auch vom Funken.
8: Also ich finde es total spannend, diese unbekannten Sachen zu entdecken und mit Menschen zu reden, mit denen man sonst vielleicht nicht so reden würde. Und dieses ganze Naturwissenschaftliche und Physikalische, was so alles verbindet, das ist im Funken natürlich total zusammengebracht. Und das finde ich total spannend. Und ja.
3: Bereits 2018 gab es einen Funkkontakt mit Alexander Gerst. Nun, 2 Jahre später, hatten die Liborianer 4 Forscher der Antarktisstation Neumayer 3 am Ende der Leitung. Für die Schüler eine Möglichkeit, ihren Horizont zu erweitern. Unter anderem mussten Vorträge erarbeitet, die Anlagen aufgebaut und die Veranstaltungen organisiert werden. Zum anderen hatte man Kontakt zu Wissenschaftlern, die in einem unwirklichen Gebiet in der Antarktis leben und arbeiten. Darunter auch 2 Frauen. Eine sehr bedeutende Vorbildfunktion für die Schüler.

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0: Der Donnerstagvormittag beginnt mit zeitweise leichtem Regen und die Temperaturen liegen bei 14 Grad. Zu Mittag bleibt es stark bewölkt mit anhaltend leichtem Regen und es bläst ein kräftiger böiger Wind aus Nordwesten. Am Abend ist es überwiegend stark bewölkt mit Temperaturen um 14 Grad. In der Nacht bleibt es weitestgehend bewölkt. Der Freitag wird teils sonnig, teils bewölkt mit Temperaturen um 15 Grad.
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3: Erste Blicke auf den Wendebrunnen. Ein Meilensteinprojekt der Welterbestadt schlägt Wurzeln. Das seit 2018 laufende Projekt des Bildhauers Professor Wolfgang Dreise und der Welterbestadt Quedlinburg befindet sich in der finalen Phase. Das Bürgerprojekt der Friedlichen Revolution war lange Zeit in der Entwicklung. Aus einer Idee entstanden etliche Zeichnungen und später grobe Visualisierungen in einer Werkstatt voller Skulpturen. Im Sommer 2025 konnten die ersten Schritte vor Ort eingeleitet werden. Auf dem Karl-Ritter-Platz, wo das vollendete Projekt stehen wird, musste so einiges gemacht werden. Zu sehen ist am Ende nur der Brunnen. Das Herzstück befindet sich jedoch unterirdisch.
4: Die Fläche musste frei gemacht werden. Hier waren Leitungen drunter. Die Leitungen mussten umgelegt werden. Dann braucht der Brunnen ja auch eine gute Gründung. Denn wir haben ein großes Gewicht an Materialien da drauf. Der Granit, die Bronze. Und da wurde dann ein Fundament hergestellt, was 1,20 Meter tief gegründet wurde. Und da haben wir letztes Jahr im Sommer begonnen, im Juni. Und bis Weihnachten im Prinzip den ganzen Tiefbau fertig gemacht. Dann gab es das erste große Highlight, das Setzen der Brunnenkammer. Das ist ja auch ein mächtiges Bauwerk von 4x3 Metern, was hier unterirdisch rechts neben mir eingesetzt wurde. Und damit

0: Wir gingen dann die wirklich technischen Details, die Leitungsverlegung für die Wassertechnik, die ganze Elektroverkabelung, die sich da nachher mit verbirgt und die vielen anderen Dinge, die dazu kamen. Da muss die Fläche gepflastert werden, sodass wir jetzt eigentlich fast final sind. Die letzten Arbeiten, die jetzt noch offen stehen, wäre nochmal die Montage von vier Kuben. Zwei davon werden zum Eröffnungstermin da sein und zwei werden dann später nochmal dazugesetzt.
1: Die Vollendung ist also ganz nah. Trotz der aufwendigen Planung und Umsetzung der baulichen Maßnahmen ist Lars Deuter sehr zufrieden über die Zusammenarbeit mit allen Beteiligten. Auch der Bildhauer Wolfgang Dreise ließ sich den Blick auf den beinahe fertigen Wendebrunnen nicht entgehen.
2: Es ist immer wieder sehr spannend, wenn sowas im öffentlichen Raum entsteht, aufgebaut wird. Für jemanden, der das hat in der Werkstatt in den Jahren entstehen lassen, in Einzelteilen. Und jetzt das alles zusammenzusehen als gemeinsames Ensemble, das ist unheimlich spannend und aufregend zugleich. Und in diesem Falle heute bin ich sehr, sehr zufrieden, dass die Abmaße, die Volumina, sich wunderbar vertragen mit dem umgebenden Raum, mit der Architektur hier in Quedlinburg. Ich habe mit allen Partnern wunderbare Zusammenarbeit gehabt, sehr konstruktiv und ohne große Probleme, ohne wirklich große Probleme. Das ist fantastisch.
1: Bevor es zur Eröffnung am 9. Oktober heißt, Fontänenmarsch, müssen nur noch Kleinigkeiten eingestellt und verbessert werden. Dann wird das Denkmal zur friedlichen Revolution endlich fertig und ein historisches Highlight auf dem Karl-Ritter-Platz sein.

0: Die ehemalige Grenzübergangsstelle Marienborn ist heute ein Flächendenkmal und soll an die überwundene deutsche Teilung erinnern. Zum Anlass der 30. Wiederkehr der deutschen Einheit wurde dieser Tage eine umfassend überarbeitete Ausstellung ihrer Bestimmung übergeben, die verschiedenste Aspekte dieses Areals betrachtet. Das Ereignis würdigend nahmen sowohl Landtagspräsidentin Brakebusch als auch Ministerpräsident Haseloff an der feierlichen Eröffnung teil. Gut 650.000 Euro hat man in umfassende Sanierungs- und Umbaumaßnahmen investiert, sowie in die Gestaltung der multimedialen Ausstellung, die nun einen umfassenden Überblick über die Geschichte dieses Areals gibt. Für viele Ostdeutsche ist diese Grenze mit ihrem ersten Übertritt in die Bundesrepublik verbunden. Hier in Marienborn war es die Ärztin Annemarie Reffert, die uns ihre Geschichte im Herbst 2009 erzählte, denn sie war die erste überhaupt, die am 9. November die DDR-Grenze passierte.
1: Also es ist recherchiert worden, dass ich als erste DDR-Bürgerin über die innerdeutsche Grenze gefahren bin mit sozusagen Genehmigung oder mit Zulassen der Behörden.
2: Wie kommt man denn darauf, da einfach loszufahren?
1: Na, ich bin sehr impulsiv. Ich kannte das Bollwerk her von meinen medizinischen Tätigkeiten, die ich hier manchmal an der Grenze ausüben musste. Und da habe ich gesagt, das kann ich mir nicht vorstellen, dass die so plötzlich auf sein soll. Am liebsten würde ich es probieren. Und unsere 15-jährige Tochter saß mit auf dem Sofa und hat gedrängelt, oh ja, Mutti, lass uns das probieren. Und dann habe ich noch ein paar dienstliche Verpflichtungen reguliert und dann haben wir inzwischen noch Tagesschau gesehen, das dritte Mal. Und dann konnte ich mich also nicht verhört haben, dann war losgefahren.
2: Und dann sind Sie einfach in Westen rüber und was war da los?
1: Da war gar nichts los. Ich war ja froh, dass ich die Grenze hier passieren konnte. Wäre am liebsten gleich umgedreht. Ja. Dann habe ich aber gedacht, kannst du nicht machen, dann bist du Provokateur, so wie es damals ausgelegt wurde. Und habe gesagt, wir drehen eine Runde in Helmstedt und dann fahren wir zurück.
2: Und wie Sie wieder zurückkamen, was war dann?
1: Da wussten die noch wieder nichts in der Einreise. Da musste ich dann wieder mich hinstellen im Auto und warten. Der schickte dann seinen diensthabenden Offizier, der nahm mich mit rein in seine Stube und da waren noch zwei oder drei andere. Und denen musste ich erzählen, wieso ich jetzt schon wieder hier stehe. Weil die nicht glaubten, ich bin gerade erst ausgereist und nur wieder einreise, das war denen völlig fremd.
2: Fing es dann nicht schon langsam an, dass sich das vor der Grenze dann noch staute?
1: Ach, überhaupt nicht. Es war alles noch menschenleer. Selbst als wir nach Magdeburg zurückgefahren sind, war die Autobahn noch leer.
0: Seit 30 Jahren ist Deutschland nun wieder vereinigt. Die Gründe für die Teilung lagen im Ausgang des Zweiten Weltkriegs, als die vier Siegermächte beschlossen, das Deutsche Reich in vier sogenannte Besatzungszonen aufzuteilen und weite Teile des Osten Deutschlands wurden polnisches oder tschechisches Staatsgebiet. Die Einigkeit der vier Siegermächte USA, England, Frankreich und Sowjetunion ging jedoch schon kurz nach dem Kriegsende verloren und die Demarkationslinie zwischen den sich herausbildenden Blöcken wurde zum Grenzverlauf, später auch gern als eiserner Vorhang bezeichnet. Auf beiden Seiten standen sich hochgerüstete Atommächte gegenüber, über ihren Einflussbereich wachend. So die historische Situation zu Beginn der 1950er Jahre, als diese Grenze spätestens mit der Gründung der beiden deutschen Staaten noch undurchlässiger wurde als zum Zeitpunkt ihrer Festlegung. Durch den Sonderstatus von Berlin als ebenfalls viergeteilte Stadt mussten zumindest für die Alliierten Transportwege freigehalten werden. An der ehemaligen Reichsautobahn 4, der heutigen A2, verlief die Grenze zwischen Helmstedt und Marienborn und hier entstand bereits kurz nach Kriegsende, am 1. Juli 1945, ein erster Kontrollpunkt. Sowohl für den Fahrzeug- als auch für den Eisenbahnverkehr. Die Ausstellung zeigt, wie die Verschärfung des Verhältnisses links und rechts des Eisernen Vorhangs zu einem immer weiteren Ausbau der Grenzschutzanlagen führte. Vor allem wegen des erhöhten Personenreiseverkehrs zwischen der Bundesrepublik und West-Berlin wurde zwischen 1972 und 1974 die Grenzübergangsstelle massiv ausgebaut. Ursache war die Unterzeichnung des Grundlagenvertrags zwischen der DDR und der BRD, die eine erhebliche Erweiterung der Kapazitäten zur Personenkontrolle zur Folge hatte.
3: Also hier alleine auf dieser Grenzübergangsstelle waren knapp 1000 Personen beschäftigt im Dreischichtsystem. Der höchste Anteil Personen davon waren tatsächlich die Kontrolleure des Ministeriums für Staatssicherheit. Die haben hier die Pässe kontrolliert, Identitäten festgestellt, Visa erteilt, Fahndungsmaßnahmen und Ähnliches eingeleitet. Die hatten Uniform der Grenztruppen an. Ja, also der Reisende und die Reisenden sollten nicht wissen, dass sie vom Geheimdienst kontrolliert werden, sondern war ganz normal, wie es auch an anderen Grenzen ist, beispielsweise eine Grenzpolizei oder eben eine Grenztruppe. Dann waren die tatsächlichen Grenztruppen, das waren relativ wenige. Das waren eben diejenigen, die hier sozusagen für den Schutz der Anlage zuständig waren und für den reibungslosen Ablauf der Kontrollhandlung, die sozusagen auf dem Turm saßen und alles bewacht haben und im Umkreis. Dann gab es die Zöllner, die sozusagen ihren Zolldienst verrichtet haben, also einerseits geschaut haben nach wirtschaftlichen Gütern, die nicht ein- oder ausgeführt werden durften, die vor allen Dingen aber, und das ist wieder eine Besonderheit hier, geschaut haben nach sogenannter politischer Propaganda, also Sachen, die die DDR nicht im Land haben wollte, Informationen beispielsweise in Tageszeitungen und so weiter. Und dann natürlich ein ganz, ganz wichtiges Arbeitsfeld, auch der Zöllner, die Verhinderung von Fluchten.
0: So nimmt natürlich auch dieser Punkt einen wichtigen Raum in der Ausstellung ein, aber man beschränkt sich nicht nur auf die Betrachtung des ostdeutschen Grenzregimes, sondern auch auf das der Bundesrepublik. Denn auch in Helmstedt war eine umfangreiche Kontrollstation eingerichtet. Hierbei ging es wohl vor allem um den Warenverkehr. So mussten die westdeutschen Zöllner verhindern, dass Waren ausgeführt wurden, die auf den Embargo-Listen der NATO-Staaten standen. Und auch der Einreiseverkehr nach der ostdeutschen Grenzöffnung wurde hier eine Zeit lang überwacht. Das war aber schnell nach der Wende überflüssig geworden und man entschloss sich, zumindest Teile der ostdeutschen Grenzanlagen zu erhalten und als Museum zu betreiben.
4: Denn ich habe eigentlich, als die Grenzöffnung war ich eine derjenigen, die gesagt haben, alles muss weg. Wir wollen nichts mehr sehen von dem, was uns daran erinnert, was wir viele, viele Jahre ertragen mussten. Heute bin ich froh, dass es ganz viele Menschen gegeben hat, die gesagt haben, nein, wir müssen das erhalten für die Nachwelt. Und ich bin ganz bestimmt auch eine derjenigen, die hier viel mit aktiv gewirkt haben, dass es tatsächlich auch bleibt. Und für die Nachwelt, für viele junge Leute, für viele Ältere, die nie was mit der Teilung Deutschlands zu tun hatten, ist das einfach ganz, ganz wichtig, dieses doch aufzuarbeiten.
0: Der Ausstellung gelingt das ganz gut, die verschiedensten Aspekte dieses Objekts darzustellen. Freilich werden viele Fakten nur kurz angerissen. Zu umfangreich ist die komplexe Historie. Dem interessierten Besucher steht aber nicht nur die Ausstellung zur Verfügung, denn auf dem Gelände sind noch zahlreiche andere Objekte zur Besichtigung freigegeben.
3: Es gibt natürlich eine ganze Reihe Stellen, die hier auf dem Gelände erhalten geblieben sind. Zum Beispiel die Wechselstube ist noch im originalen Zustand. Wir haben eine Baracke zum Beispiel, wo eben die Stasi-Leute drin saßen, die Passkontrolleure. Im Zollbereich haben wir originalgetreu erhaltene Bereiche, jawohl.
0: Zumindest ist bisher das Interesse an diesem Ort nach wie vor ungebrochen. Allein seit der Wiedereröffnung nach der Corona-Zwangspause Anfang Mai nutzten 8000 Besucher das Angebot, die Gedenkstätte zu besichtigen. Wenn wir Sie jetzt auch neugierig machen konnten, dann sollten Sie wissen, dass hier täglich zwischen 10 und 17 Uhr geöffnet ist.

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0: So kennen ihn Abertausende von Menschen. Der international bekannte Opernsänger Bastian Thomas Kohl zieht mit seiner tiefen Bassstimme fast jeden Musikliebhaber in seinen Bann. Zu Hause ist er auf den Bühnen der Welt, von Zürich über New York bis nach Wien. Überall hat er sein Können unter Beweis gestellt. Doch seine Wurzeln hat der 1987 geborene Bastian Thomas Kohl in Wolfen. Bis heute ist der Sänger seiner Heimat treu geblieben. Mit einer Mitgliedschaft im VC Bitterfeld-Wolfen bekräftigte Kohl Anfang 2022 sein Engagement für die Region.
1: Ja, man ist auf mich zugekommen, hat genau das rausgefunden, was Sie gesagt haben. Mensch, Herr Kohl, Sie sind ein Aushängeschild, Sie sind hier musikalisch sehr gut unterwegs, Sie durften jetzt die Hymne singen und so weiter. Wir sind übrigens ein Bundesliga-Verein, wir machen Spitzensport. Was sagen Sie denn dazu? Dazu habe ich mich dann in der Broschüre geäußert, die jetzt rauskam. Und ich war natürlich erstmal begeistert. Ich bin jetzt auch heute hier, um beim Training teilzunehmen. Das ist mein allererstes Volleyballtraining meines Lebens. Und ich finde das toll, dass ich da jetzt auch mal reinschnuppern darf.
0: Volleyball mit dem VC Bitterfeld-Wolfen und die Oper rund um Bastian Thomas Kohl haben einiges gemeinsam. Nicht nur stärken beide mit ihrem Wirken die Region, nein, auch körperlich fit müssen sowohl Sportler als auch der Sänger sein. Ein Aufschlag kann gut und gerne 100 Kilometer die Stunde schnell sein. Die Stimme von Kohl weit über 100 Dezibel Schalldruck erzeugen. Schaffbar nur mit viel Training und Fitness.
1: Wenn ich mich nur auf die volle Haut lege, dann sehe ich wahrscheinlich so aus, wie viele den standardmäßigen Opernsänger von vor 20, 30 Jahren im Kopf haben als Bild. Also ein bisschen adipös und so weiter. Damit singt sich's nicht gut. Ich habe da nicht viel Luft. Also ich finde, Sport ist generell eine Sache, die jeder für uns sich so und so viel machen muss, wie er meint, dass es richtig für ihn ist. Aber die Leute, die den Körper als Leistungszentrum nutzen, und das, wir sind ja hier beim Leistungssport, im Volleyball in der zweiten Bundesliga oder für mich, der unabdingbar mit der ausgeatmeten Luft eine gewisse Luftsäule braucht, die kommen gar nicht drum herum, das zu machen. Und ich finde, man muss auch ein Zeichen setzen, wenn Sie danach gefragt haben, auch jetzt gerade in dieser schwierigen Zeit zusammenzuhalten und darauf zuzugehen, sagen, ich bin mit dabei, ich verbinde das und ich habe meine Hochachtung davor, was die Jungs hier nachher leisten und hoffe, dass sie nicht alle über mich drüber einfach so hüpfen, sondern dass sie mit mir zusammenspielen. Und das ist, glaube ich, das Wichtigste, eine Zusammenarbeit in den verschiedenen Bereichen. Das hilft uns nachher allen.
0: Im Zuge der Corona-Pandemie kam es bei vielen Vereinen zum Mitgliederschwund. So auch beim VC Bitterfeld-Wolfen. Vor allem im Bereich der Jugendarbeit stellte man fest, dass junge Sportler ihre Motivation verloren haben. Eben

0: durch Trainingsverbote und ausgefallene Spiele. Schwere Zeiten erlebte aber auch Bastian Thomas Kohl. Als Opernsänger lebt er vom Applaus der Zuschauer. Doch der fehlte in den letzten Jahren. Umstände, auf die beide weiterhin aufmerksam machen möchten. Denn wenn man sich mit Kohl einen Leuchtturm in den Verein holt, dann kann man mit Zuversicht behaupten, weit nach vorn ins Rampenlicht zu rücken.
1: Ich denke mal, das verbindet einen, egal ob das nun Sport oder Kultur ist. Und gerade in der Zeit muss man da alles ein bisschen enger stehen. Und so ist der Kontakt hergekommen, dass wir als regionale Vertreter dort uns gegenseitig ein bisschen unterstützen. Und er tritt dem Volleyballverein bei und wir bekommen vielleicht ein bisschen einen größeren Blick auch für die Probleme, die in dem Bereich sind. Und ich denke mal, wenn so eine Querverbindung da ist, das schweißt dann auch ein bisschen zusammen und motiviert vielleicht auch die anderen wieder, ja, dass man auch in anderen Bereichen gute Leistung bringen kann und dass wir auch wieder Mitglieder gewinnen und dass man wieder einen Schritt zur Normalität zurückbekommt.
0: Beim Training mit dem Volleyballclub Bitterfeld-Wolfen konnte der Opernsänger ganz gut mithalten. Aber wie sieht es denn mit dem musikalischen Talent der Sportler aus? Wird man gemeinsam singen?
1: Ja, das ist eine gute Frage. Ich glaube eher, heute geht es mal darum, dass er mal sieht, was ein Bundesliga-Training ist. Und das wird schon für ihn ganz schwierig werden und vielleicht auch für unsere Spieler. Macht das auch den Blick dafür, dass man jeder auf seinem Gebiet besondere Leistungen bringt. Er auf seinem Gebiet, er hat natürlich nun auch die Gabe, dass er die gute Stimme hat, aber die er natürlich auch trainieren muss und er muss sich seinen Erfolg ja auch erkämpfen und so ist das im Sport genau das Gleiche.
0: Mit der Mitgliedschaft Kohls im VC Bitterfeld-Wolfen blickt man nun in beiden Bereichen, Sport und Kultur, optimistisch in eine gemeinsame Zukunft. Eine Zukunft starken Zusammenhalts, die selbst die größten Probleme überwinden kann. Sei es die Gewinnung neuer Mitglieder oder eine Möglichkeit, sich auf den Bühnen zu präsentieren.
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0: Der Donnerstagvormittag beginnt mit zeitweise leichtem Regen und die Temperaturen liegen bei 14 Grad. Zu Mittag bleibt es stark bewölkt mit anhaltend leichtem Regen und es bläst ein kräftiger böiger Wind aus Nordwesten. Am Abend ist es überwiegend stark bewölkt mit Temperaturen um 14 Grad. In der Nacht bleibt es weitestgehend bewölkt. Der Freitag wird teils sonnig, teils bewölkt mit Temperaturen um 15 Grad.
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0: Modernisierten Plattenbauten fand wie bereits im vergangenen Jahr das Nachbarschaftsfest des größten Blankenburger Wohngebietes statt.
1: Ja, weil sich hier im Regenstein wirklich viel bewegt und vor allem die Menschen, die hier im Regenstein gestalten, diese Bewegung mit. Auch das Nachbarschaftsfest, heute zum 4. Mal, ist auf Initiative der Regensteiner zustande gekommen. Und wir haben um uns ganz viele Partner versammelt, denen ich unwahrscheinlich dankbar bin, dass wir ein solches Fest hier durchführen können. Es ist auch das größte Stadtteilfest, das wir machen und es erfreut sich wachsender Beliebtheit. Und ich lade alle ein, die vielleicht in diesem Jahr nicht dabei sein konnten, kommt nächstes Jahr vorbei. Es wird auch eine 5. Auflage geben und hier mitten im Grün im Regenstein.
0: Der gemeinnützige Verein für Sozialeinrichtungen hatte sich mit der Übernahme des Quartierzentrums, der Begegnungsstätte und der hier integrierten Sozialstation große Ziele gesetzt und sich in den vergangenen Jahren bereits sehr gut integriert.
2: Hier treffen sich die Nachbarn und die Anwohner, die hier im Regenstein zu Hause sind. Und der GVS hat es sich ja zur Aufgabe gemacht, mit der Quartiersarbeit hier dieses Zusammenleben und Kontakte für die Bewohner im Regenstein wieder zu intensivieren, sodass auch viele ältere Menschen, die hier wohnen, Kontakt zu anderen bekommen und sozial nicht so ausgegrenzt sind und wieder gute Nachbarschaft sich entwickeln kann. Und dazu tragen wir mit diesem Nachbarschaftsfest natürlich bei, wenn wir einmal im Jahr, das ist ja nun schon zum wiederholten Male, hier dieses Nachbarschaftsfest veranstalten. Wir haben sehr viel Unterstützung durch die Stadt Blankenburg. Die Stadtwerke unterstützen uns, die BWG und die Wohnungsgesellschaft natürlich auch.
0: Der Platz hinter der Begegnungsstätte zeigte sich wieder einmal als idealer Ort für ein buntes, abwechslungsreiches Programm.
3: Zum Beispiel haben wir wieder 4 interessante Stationen fürs Nachbarschaftsfest Kinderturnier. Und eigentlich sind es 5 Stationen. Und alle Kinder, die mitmachen, die können am Ende über eine Lostrommel einen großen Preis gewinnen. Zum Beispiel der Internationale Bund, der bietet heute an, dass die Kinder Frisbeescheiben basteln und werfen. Zum Beispiel das Jugendwaldheim, das hat ein Waldquiz vorbereitet. Der Kreissportbund bietet wieder seinen Geschicklichkeitsparcours an. Und die Kita am Regenstein, da können die Kinder in einen Korb werfen mit 3 unterschiedlichen Gewichtsbällen oder auch ein Puzzle absolvieren. Und an jeder Station bekommen die Kinder einen Stempel. Und wenn sie alle Stempel zusammen haben, da freuen wir uns, weil sie dann nämlich ein kostenloses Eis bekommen und ihr Kärtchen auch in unsere Lostrommel werfen.
0: Dank der zahlreichen Helfer und Unterstützer wurde es wieder ein gelungenes Fest mit vielen Aktionen, vor allem für Kinder.
4: Wir pflegen ja mit der GVS schon eine lange Zusammenarbeit. Wir haben auch einen Kooperationsvertrag. Wir freuen uns natürlich, dass die GVS hier besonders im Regenstein sehr, sehr aktiv ist, die Leute zusammenbringt und natürlich gehören da auch wir dazu als großer Akteur in der Stadt. Wir haben wieder mit an Bord unser schönes Glücksrad. Das kommt bei den Leuten einfach immer am besten an.
5: Heute können die Kinder und natürlich auch die großen Erwachsenen bei uns Seifen gießen. Da nimmt man einfach normale Seife, dann kann ein bisschen Farbe dazu, ein bisschen ätherische Öle und schon hat man ganz tolle Seifen in einer typischen Apothekenform.
0: Die Feuerwehr mit großer Drehleiter, die DRK und die Polizei waren natürlich ebenfalls wieder für die gute Nachbarschaft im Einsatz.
6: Die Polizei ist heute wieder mit dem Polizeiauto vor Ort. Dann haben wir Malhefte wieder dabei für die Kinder. Und unter anderem haben wir auch wieder für das Seniorenschutzprogramm entsprechende Broschüren dabei, die über Betrugsmaschen, über Einbruchschutz etc. eben aufklären.
0: Für den immer freundlichen und kompetenten Regionalbereichsbeamten Peter Schneider war der Tag ein ganz besonderer. Sein letzter Arbeitstag, bevor er in Pension geht. Und deshalb erhielt er vom Veranstalter ein großes Dankeschön. Nach einem Bühnenprogramm mit Gesang und Tanz fesselte die Papageienshow der Brüder Busenius das Publikum. Ein gelungenes Nachbarschaftsfest mit vielen Überraschungen, dass das Gemeinschaftsgefühl der Anwohner weiter stärkte.
7: Ein Kran am Stiftsberg. Großer Container sorgt in Zukunft für Sicherheit.

0: Neben den vielen Angeboten auf dem Stiftsberg darf eine Sache nicht vernachlässigt werden: der Brandschutz. Dafür wurde ein eigenes Notstromaggregat angeliefert und am Fuß des Stiftsberg aufgestellt. Damit das möglich ist, braucht es große Maschinen, was eine Sperrung der Straße mit sich zieht. Die Heißschaumlöschanlage auf dem Stiftsberg soll in Zukunft auch im Notfall mit Strom versorgt werden können.
1: Dieses Heißschaumlöschverfahren, das ist schon ein bisschen neuer. Es ist halt immer vom Bauordnungsrecht her neu zu bewerten. Wenn die Sachen umgebaut werden, Bauantrag gestellt wird, wird immer der Brandschutz dann in dem Fall neu betrachtet. Und in dem Fall war halt dann hier die Notwendigkeit von einer Löschanlage gegeben. Nach vielem Hin und Her und Überlegen und Planen, weil es ein bisschen schwierig ist hier mit dem Denkmalschutz, hat man sich dann für die Heißschaumanlage entschieden. Und um so eine Löschanlage betreiben zu können, braucht man halt auch immer ein Notstromaggregat.
0: Etwa ein Jahr hat es gedauert, bis der Container hierher gebracht werden kann. Mit dem Kran und vielen Helfenden kann er sicher an seinem Platz gehoben werden. Durch die vorausgegangene Planung und das gute Wetter dauert es nicht lange, bis die Aufgaben erledigt sind. Die Sperrung an den Sandsteinhängen blockiert also nicht allzu lang den Verkehr. Für den Notfall ist der Stiftsberg jetzt ausgerüstet und kann, wenn es hart auf hart kommt, mit der Heißschaumlöschanlage die Feuerwehr unterstützen, sogar wenn der Strom fehlt, dank des neuen Notstromaggregats.

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0: Der Donnerstagvormittag beginnt mit zeitweise leichtem Regen und die Temperaturen liegen bei 14 Grad. Zu Mittag bleibt es stark bewölkt mit anhaltend leichtem Regen und es bläst ein kräftiger böiger Wind aus Nordwesten. Am Abend ist es überwiegend stark bewölkt mit Temperaturen um 14 Grad. In der Nacht bleibt es weitestgehend bewölkt. Der Freitag wird teils sonnig, teils bewölkt mit Temperaturen um 15 Grad.
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3: Auf dem Parkplatz eines Kinos in Halberstadt hat eine 19-jährige Autofahrerin am Freitagabend beim Rückwärtsausparken einen abgestellten Skoda beschädigt. Anschließend entfernte sie sich vom Unfallort, ohne sich um den Schaden zu kümmern. Ein Zeuge beobachtete den Zusammenstoß und informierte die Polizei über das Kennzeichen. Die Beamten konnten die Fahrerin noch am selben Abend ermitteln und antreffen. Gegen die 19-Jährige wird nun wegen des Verdachts der Unfallflucht ermittelt. Der Schaden an beiden Fahrzeugen beträgt rund 3.500 Euro. In Rübeland ist am Freitagnachmittag ein Auto mit einem Reisebus zusammengestoßen. Ein 84-jähriger Autofahrer wollte auf der B27 einen PKW und den vor ihm fahrenden Reisebus überholen. Gleichzeitig kam ihm ein Fahrzeug entgegen. Um einen Zusammenstoß mit dem Gegenverkehr zu verhindern, lenkte der 84-Jährige nach rechts und prallte gegen die linke Vorderseite des Reisebusses. Die Fahrgäste im Bus blieben unverletzt. An beiden Fahrzeugen entstand ein Schaden von rund 4.000 Euro. Gegen den Autofahrer wird nun, wegen des Verdachts eines Verstoßes gegen die Überholvorschriften, ermittelt. In Falkenstein hat am Donnerstagabend ein überdachter Jägerhochstand gebrannt. Das Feuer brach gegen 21.40 Uhr aus bislang ungeklärter Ursache aus und wurde von der Feuerwehr gelöscht. Die Polizei geht derzeit von Brandstiftung aus und hat ein Ermittlungsverfahren eingeleitet. Der entstandene Schaden wird auf rund 1.000 Euro geschätzt. Die Polizei bittet um Hinweise zu möglichen Tatverdächtigen. In Wegeleben ist in der Nacht von Donnerstag auf Freitag in eine Bäckerfilialie in der Harslebener Straße eingebrochen worden. Die bislang unbekannten Täter verschafften sich gewaltsam Zutritt zu den Räumen und durchsuchten und verwüsteten die Filialie. Dabei wurde Bargeld im mittleren dreistelligen Bereich gestohlen. Der Sachschaden liegt bei rund 2.000 Euro. Die Polizei sicherte Spuren und ermittelt wegen Diebstahls in besonders schwerem Fall. In Wernigerode hat die Polizei am Donnerstagnachmittag einen erheblichen Geschwindigkeitsverstoß festgestellt. Bei einer Kontrolle im Mühlental wurde ein 18-jähriger Autofahrer mit 93 statt der erlaubten 50 km/h gemessen. Auf den Fahranfänger kommt laut Polizei 400 Euro Bußgeld, 2 Punkte und 1 Monat Fahrverbot zu. Sollte er sich noch in der Probezeit befinden, kann außerdem ein Aufbauseminar und eine Verlängerung der Probezeit hinzukommen. In Ballenstedt ist in der Nacht von Donnerstag auf Freitag ein Münzautomat an einer Waschanlage im Tulpenweg beschädigt worden. Unbekannte Täter machten sich gewaltsam an dem Automaten zu schaffen und zerstörten ihn. Da der Automat regelmäßig geleert wird, erbeuteten die Täter lediglich einen niedrigen zweistelligen Betrag. Der Sachschaden ist dagegen deutlich höher und wird auf rund 40.000 Euro geschätzt. Die Polizei hat ein Ermittlungsverfahren eingeleitet und sucht nach Zeugen.

0: Unser Land, unsere Vereine.
1: 1123 wurde erstmals ein Castrum Blankenburg chronistisch erwähnt, das dann später auch dem angrenzenden Ort seinen Namen gab. Die Blütezeit erlebte das Schloss im 18. Jahrhundert, als Blankenburg zum Fürstentum erhoben und der europäische Hochadel hier zu Gast war. 1945 wurden Schloss und Ländereien enteignet und während der DDR-Zeit befand sich hinter den geschichtsträchtigen Mauern erst ein Genesungsheim und dann über 30 Jahre die Fachschule für Binnenhandel. Nach der Wende folgte ein jahrelanger Leerstand mit Verfall, Vandalismus und Zerstörung. 2005 gründeten engagierte Bürger den Verein Rettung Schloss Blankenburg e.V., um das größte noch erhaltene Welfenschloss zu bewahren.
2: Als Blankenburger habe ich gesehen, wie das Schloss langsam eigentlich vom Berg runterkam. Alle hatten eigentlich ein Interesse, dass dieses Schloss in seiner Schönheit wieder diese Region bestimmt.
1: Bei einer Zwangsversteigerung erwarb die alleinige Tochtergesellschaft des Vereins, die Große Schloss GmbH, mithilfe des Landes und einer regionalen Bank das Objekt. Vom Glanz des einstigen Welfensitzes war nicht mehr viel zu sehen. Marode Dächer ließen den Hausschwamm in allen Teilen des Schlosses wachsen. Es begann ein Wettlauf mit der Zeit und um finanzielle Unterstützung.
2: Dann sind wir konzeptionell rangegangen. Das heißt, wir haben im Grunde eigentlich so, wie andere das auch gemacht haben, bloß dass wir halt Laien waren, angefangen hier nach und nach die Bausubstanz aufzunehmen, mit Unterstützung natürlich. Wir haben Netzwerke aufgebaut, um dieses Projekt eigentlich in diese Form zu bringen.
1: 15 Millionen Euro wurden für einen Rohbaustandard kalkuliert. Es war ein Projekt, das ein Verein eigentlich nicht bewältigen kann. Nur durch die Unterstützung sowie Fördermittel von Bund und Land konnten die Arbeiten beginnen. Dafür waren auch Eigenmittel notwendig, die die Stadt, Lotto Toto sowie zahlreiche Stiftungen, Unternehmen, Bürger und natürlich die Vereinsmitglieder aufbrachten.
3: Als das Schloss das erste Mal zu besichtigen war, 2007, bin ich hierher gekommen, habe es angeguckt, war erst etwas traurig, wie es aussah. Und dann habe ich mir gedacht, man muss was machen, damit es erhalten bleibt. Bin gleich in den Verein eingetreten und immer noch dabei.
4: Für Geschichte habe ich mich schon immer

0: interessiert, Lokalgeschichte, ja, und so ein bisschen reden war auch so immer meine Sache. Also von daher habe ich da ein vernünftiges Betätigungsfeld gefunden. Das hat man ja hier in verschiedener Art und Weise.
1: Die Schlosssanierung erfolgt in einzelnen Bauabschnitten. Als erstes konnte 2011 der Theaterflügel seiner Bestimmung übergeben werden und ein Schlosscafé öffnete seine Türen.
2: Ich arbeite hier im Café, weil ich für die Region, speziell für das Schloss Blankenburg, einen persönlichen Beitrag leisten möchte.
3: Das ist mir eigentlich eine Herzensangelegenheit, dass ich hier im Café arbeite, eben auf dem Schloss. Das war für mich schon als Kind ein Wahrzeichen und man kam nie hin.
4: Viele sagen, das ist jetzt hier auch ein Fass ohne Boden, diese viele Sanierungen, die noch alles stattfinden müssen. Aber wenn man jetzt gar nichts macht, wäre es auch falsch. Und deswegen, also wir sind dabei und freuen uns eigentlich über jeden Fortschritt, der hier passiert.
1: Der Theaterflügel wurde bereits vollständig saniert. Er ist wieder nutzbar und wird auch gern angenommen. Romantisch, angepasst dem barocken Flair, können sich hier die Brautpaare das Jawort geben. Der graue Saal hat sich in ein Hochzeitszimmer verwandelt.
5: Und wir hatten am 12. Mai 2012 hier die erste Hochzeit. Wir haben im Jahr dann so um die 25, 30 oder auch mehr Hochzeiten. Manchmal auch mehrere an einem Tag mit abendlicher Feier oder entsprechender gastronomischer Versorgung. Das oder Fotograf organisieren und so weiter und so fort.
1: Viele der 450 Ehrenamtlichen sind nicht nur zahlende Vereinsmitglieder, sondern sie packen selbst kräftig mit an.
6: 2014 hat man mich gefragt, nachdem ich als Lehrer in den Ruhestand gegangen bin, ob ich nicht Interesse hätte, mich hier oben zu verdingen, weil ich ja jachtlich engagiert bin, das Jägerhaus oder Jachtzimmer einzurichten. Und seitdem bin ich ja aktiv tätig, das heißt also 2015 war diese Jägerstube das erste Mal fertig. 2019 musste alles wieder rausgerissen werden. Bei der Eindeckung des Daches hat man festgestellt, dass die ganze kompletten Wände schwammbefallen waren, die Wände verfault waren, sodass also alles wieder raus musste. Und danach haben wir begonnen, wieder neu einzurichten.
1: 2014 konnte der Präsident des Vereins, Professor Dr. Gerd Biegel, die silberne Halbkugel für die Schlossretter im Aachener Dom entgegennehmen.
7: Bundesweit ist es der höchste Preis der Anerkennung für die Bewahrung, Rettung und Sicherung von Denkmälern, aber vor allen Dingen, und das ist das, was für mich so wichtig ist, auch mit Blick auf den Verein, die Vereinsmitglieder, es ist die höchste Anerkennung für die ehrenamtliche Tätigkeit im gesamten Bereich von Denkmalpflege, Denkmalschutz, von Geschichtserinnerung und Bewahrung.
1: Die denkmalgerechte Instandsetzung erfolgt schrittweise. Das Wichtigste war die Dachsanierung. 500 Kubikmeter Holz wurden verbaut und eine Fläche von 4.500 Quadratmetern mit Schiefer eingedeckt. Aufgrund der Schwammbekämpfung sind viele Wände noch unverputzt, aber statisch wären bereits 10.000 Quadratmeter des Schlossensembles nutzbar. Auch das Verwalterhaus ist saniert und wurde vom Verein und anderen Institutionen bezogen. Der angrenzende Kasernenflügel erhält jetzt eine neue Dacheindeckung und Fassade. Im Kirchenflügel wurde das Deckengemälde aus der Barockzeit freigelegt. Es ist die erste restauratorische Aufarbeitung im Kernbereich des Schlosses. Dank der Spende von Erbprinz Ernst August hängen nun wieder 7 alte Gemälde seiner Vorfahren im Kaisersaal. An dem Platz, den sie bereits im 18. Jahrhundert hatten. Rund 12 Millionen Euro sind bereits in die Instandhaltung und Sanierung der Schlossimmobilie geflossen. 1 Million davon haben die Vereinsmitglieder selbst erwirtschaftet und sie hoffen, dass bis 2026 die Grundsanierung erfolgreich abgeschlossen ist.
8: Wir werden auch in die Verantwortung gehen müssen, dass wir diesem Schloss im Grunde nicht nur ein bisschen Leben einführen, sondern dass wir diesem Schloss eigentlich wieder eine richtige Funktion geben.
1: Die Stadt Blankenburg ist nichts ohne ihr Schloss und die 900-jährige ehemalige Welfenresidenz ist nichts ohne ihre Schlossretter.
9: Die Mitglieder schaffen eine hohe Identifikation des Schlosses mit Blankenburg, mit der Region. Und zu Recht verdient das Schloss den Namen Krone unserer Region. Und dafür maßgeblich beteiligt und verantwortlich sind die Mitglieder unseres Vereins Rettung Schloss Blankenburg.

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2: Hier ist Delta Papa 0, Golf Victor November. Guten Morgen.
3: So funkte das Liborius-Gymnasium in Dessau-Roßlau Anfang Februar mit Forschern auf der über 13.000 Kilometer entfernten Neumayer Station 3 in der Antarktis. Den Funkkontakt möglich gemacht haben Jens und Katrin Hohme. Sie haben IT- und Funkspezialistin Theresa Thoma bei verschiedenen Amateurfunk-Weiterbildungen getroffen und so Kontakt aufgebaut. Als das Lehrerehepaar dann hörte, dass Theresa Thoma für ein Jahr in die Eiswüste der Antarktis geht, war klar, dass daraus eine einmalige und einzigartige Möglichkeit für ihre Schüler entstehen könnte.
4: Wir suchen immer nach interessanten Projekten für unsere Schüler. Ja, zum einen gibt es die Arbeitsgemeinschaft Elektronik und Amateurfunk hier am Liborius-Gymnasium, die ja auch Schaltungen bauen und sich mit Funken beschäftigen. Und zum anderen haben wir auch jedes Jahr Physikkurse. Ja, und es ist langweilig, wenn man immer nur langweiligen Unterricht macht. Man will auch schöne Projekte mit den Schülern machen. Und ein Projekt war zum Beispiel 2018 unser Kontakt mit Alexander Gerst und in diesem Jahr der Kontakt mit der Antarktis.
3: Eigentlich sollte das Projekt bereits im September 2021 durchgeführt werden. Ein schwerer Sturm in der Antarktis beschädigte jedoch die Antenne der Forschungsstation. 5 Monate später waren die Schüler sehr froh, nun endlich die Forscher befragen zu können. Und die Liste war lang. Von Fragen zum Alltag auf der Station bis hin zu Fragen in Bereichen der Physik und Chemie war alles dabei.
5: Hallo, hier ist Sadie, 18 Jahre alt. Ich würde gerne fragen, wie euer Tagesablauf aussieht. Over.
6: Hallo alle zusammen, hier ist Linda. Danke für die Frage. Also grundsätzlich haben wir hier immer jeden Tag Routine und bei mir sieht es so aus, dass ich morgens nach dem Aufstehen erstmal direkt 1,5 Kilometer durch die Antarktis laufen darf zum Observatorium, ins Thorntrop-Observatorium. Dort stehen ganz viele Messgeräte, die Luft messen und die Bestandteile dort drin. Und ja, darum kümmere ich mich. Darauf habe ich Filter zu wechseln, da habe ich Proben zu nehmen und alles zu dokumentieren und gegebenenfalls etwas zu reparieren.
3: Im Vorfeld des tatsächlichen Funkkontaktes konnten die Schüler erst einmal einiges über das Thema Funktechnik erlernen. Den Stoff vermittelt haben aber nicht die Lehrer, sondern die Wissenshungrigen selbst, von denen einige die schuleigene Arbeitsgemeinschaft Amateurfunk besuchen. In Vorträgen wurde erklärt, wie man Frequenzen einstellt, was sie überhaupt bedeuten, welche Satelliten benutzt werden und vieles mehr. Sicher ein aufregendes Thema. Wo kam eigentlich die Faszination her und wie kam das Projekt bei den Schülern an?
7: Ich muss sagen, bei mir hat das eigentlich schon angefangen, als wir angefangen hatten, Physik in der Schule zu verkriegen. Denn unsere Lehrerin hat uns mal zum Beispiel das Löten vorgestellt und meinte, ja, wenn ihr darüber mehr wissen wollt, dann müsst ihr halt in die AG. Und seitdem war ich eigentlich sehr begeistert, auch vom Funken.
8: Also ich finde es total spannend, diese unbekannten Sachen zu entdecken und mit Menschen zu reden, mit denen man sonst vielleicht nicht so reden würde. Und dieses ganze Naturwissenschaftliche und Physikalische, was so alles verbindet, das ist im Funken natürlich total zusammengebracht. Und das finde ich total spannend. Und ja.
3: Bereits 2018 gab es einen Funkkontakt mit Alexander Gerst. Nun, 2 Jahre später, hatten die Liborianer 4 Forscher der Antarktisstation Neumayer 3 am Ende der Leitung. Für die Schüler eine Möglichkeit, ihren Horizont zu erweitern. Unter anderem mussten Vorträge erarbeitet, die Anlagen aufgebaut und die Veranstaltungen organisiert werden. Zum anderen hatte man Kontakt zu Wissenschaftlern, die in einem unwirklichen Gebiet in der Antarktis leben und arbeiten. Darunter auch 2 Frauen. Eine sehr bedeutende Vorbildfunktion für die Schüler.

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0: Der Donnerstagvormittag beginnt mit zeitweise leichtem Regen und die Temperaturen liegen bei 14 Grad. Zu Mittag bleibt es stark bewölkt mit anhaltend leichtem Regen und es bläst ein kräftiger böiger Wind aus Nordwesten. Am Abend ist es überwiegend stark bewölkt mit Temperaturen um 14 Grad. In der Nacht bleibt es weitestgehend bewölkt. Der Freitag wird teils sonnig, teils bewölkt mit Temperaturen um 15 Grad.
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3: Erste Blicke auf den Wendebrunnen. Ein Meilensteinprojekt der Welterbestadt schlägt Wurzeln. Das seit 2018 laufende Projekt des Bildhauers Professor Wolfgang Dreise und der Welterbestadt Quedlinburg befindet sich in der finalen Phase. Das Bürgerprojekt der Friedlichen Revolution war lange Zeit in der Entwicklung. Aus einer Idee entstanden etliche Zeichnungen und später grobe Visualisierungen in einer Werkstatt voller Skulpturen. Im Sommer 2025 konnten die ersten Schritte vor Ort eingeleitet werden. Auf dem Karl-Ritter-Platz, wo das vollendete Projekt stehen wird, musste so einiges gemacht werden. Zu sehen ist am Ende nur der Brunnen. Das Herzstück befindet sich jedoch unterirdisch.
4: Die Fläche musste frei gemacht werden, hier waren Leitungen drunter, die Leitungen mussten umgelegt werden. Dann brauchte der Brunnen ja auch eine gute Gründung, denn wir haben ein großes Gewicht an Materialien da drauf, der Granit, die Bronze. Und da wurde dann ein Fundament hergestellt, was 1,20 Meter tief gegründet wurde. Und da haben wir letztes Jahr im Sommer begonnen, im Juni. Und bis Weihnachten im Prinzip den ganzen Tiefbau fertig gemacht. Dann gab es das erste große Highlight, das Setzen der Brunnenkammer. Das ist ja auch ein mächtiges Bauwerk von 4x3 Metern, was hier unterirdisch rechts neben mir eingesetzt wurde. Und damit begingen dann die wirklich technischen Details, die Leitungsverlegung für die Wassertechnik, die ganze Elektroverkabelung, die sich da nachher mit verbirgt und die vielen anderen Dinge, die dazu kamen. Da muss die Fläche gepflastert werden, sodass wir jetzt eigentlich fast final sind. Die letzten Arbeiten, die jetzt noch offen stehen, wäre nochmal die Herstellung, die Montage von vier Kuben. Zwei davon werden zum Eröffnungstermin da sein und zwei werden dann später nochmal dazugesetzt.
3: Die Vollendung ist also ganz nah. Trotz der aufwendigen Planung und Umsetzung der baulichen Maßnahmen ist Lars Deuter,

0: sehr zufrieden über die Zusammenarbeit mit allen Beteiligten. Auch der Bildhauer Wolfgang Dreise ließ sich den Blick auf den beinahe fertigen Wendebrunnen nicht entgehen.
1: Es ist immer wieder sehr spannend, wenn sowas im öffentlichen Raum entsteht, aufgebaut wird. Für jemanden, der das hat in der Werkstatt in den Jahren entstehen lassen, in Einzelteilen. Und jetzt das alles zusammenzusehen als gemeinsames Ensemble, das ist unheimlich spannend und aufregend zugleich. Und in diesem Falle heute bin ich sehr, sehr zufrieden, dass die Abmaße, die Volumina, sich wunderbar vertragen mit dem umgebenden Raum, mit der Architektur hier in Quedlinburg. Ich habe mit allen Partnern wunderbare Zusammenarbeit gehabt, sehr konstruktiv und ohne große Probleme, ohne wirklich große Probleme. Das ist fantastisch.
0: Bevor es zur Eröffnung am 9. Oktober heißt, Fontänenmarsch, müssen nur noch Kleinigkeiten eingestellt und verbessert werden. Dann wird das Denkmal zur friedlichen Revolution endlich fertig und ein historisches Highlight auf dem Karl-Ritter-Platz sein.

0: Die ehemalige Grenzübergangsstelle Marienborn ist heute ein Flächendenkmal und soll an die überwundene deutsche Teilung erinnern. Zum Anlass der 30. Wiederkehr der deutschen Einheit wurde dieser Tage eine umfassend überarbeitete Ausstellung ihrer Bestimmung übergeben, die verschiedenste Aspekte dieses Areals betrachtet. Das Ereignis würdigend nahmen sowohl Landtagspräsidentin Brakebusch als auch Ministerpräsident Haseloff an der feierlichen Eröffnung teil. Gut 650.000 Euro hat man in umfassende Sanierungs- und Umbaumaßnahmen investiert, sowie in die Gestaltung der multimedialen Ausstellung, die nun einen umfassenden Überblick über die Geschichte dieses Areals gibt. Für viele Ostdeutsche ist diese Grenze mit ihrem ersten Übertritt in die Bundesrepublik verbunden. Hier in Marienborn war es die Ärztin Annemarie Reffert, die uns ihre Geschichte im Herbst 2009 erzählte, denn sie war die erste überhaupt, die am 9. November die DDR-Grenze passierte.
1: Also es ist recherchiert worden, dass ich als erste DDR-Bürgerin über die innerdeutsche Grenze gefahren bin mit sozusagen Genehmigung oder mit Zulassen der Behörden.
0: Wie kommt man denn darauf, da einfach loszufahren?
1: Na, ich bin sehr impulsiv. Ich kannte das Bollwerk her von meinen medizinischen Tätigkeiten, die ich hier manchmal an der Grenze ausüben musste. Und da habe ich gesagt, das kann ich mir nicht vorstellen, dass die so plötzlich auf sein soll. Am liebsten würde ich es probieren. Und unsere 15-jährige Tochter saß mit auf dem Sofa und hat gedrängelt, oh ja, Mutti, lass uns das probieren. Und dann habe ich noch ein paar dienstliche Verpflichtungen reguliert und dann haben wir inzwischen noch Tagesschau gesehen, das dritte Mal. Und dann konnte ich mich also nicht verhört haben, dann war losgefahren.
0: Und dann sind Sie einfach in Westen rüber und was war da los?
1: Da war gar nichts los. Ich war ja froh, dass ich die Grenze hier passieren konnte. Wäre am liebsten gleich umgedreht. Ja. Dann habe ich aber gedacht, kannst du nicht machen, dann bist du Provokateur, so wie es damals ausgelegt wurde. Und habe gesagt, wir drehen eine Runde in Helmstedt und dann fahren wir zurück.
0: Und wie Sie wieder zurückkamen, was war dann?
1: Da wussten die noch wieder nichts in der Einreise. Da musste ich dann wieder mich hinstellen im Auto und warten. Der schickte dann seinen diensthabenden Offizier, der nahm mich mit rein in seine Stube und da waren noch zwei oder drei andere. Und denen musste ich erzählen, wieso ich jetzt schon wieder hier stehe. Weil die nicht glaubten, ich bin gerade erst ausgereist und nur wieder einreise, das war denen völlig fremd.
0: Fing es dann nicht schon langsam an, dass sich das vor der Grenze dann noch staute?
1: Ach, überhaupt nicht, es war alles noch menschenleer. Selbst als wir nach Magdeburg zurückgefahren sind, war die Autobahn noch leer.
0: Seit 30 Jahren ist Deutschland nun wieder vereinigt. Die Gründe für die Teilung lagen im Ausgang des Zweiten Weltkriegs, als die vier Siegermächte beschlossen, das Deutsche Reich in vier sogenannte Besatzungszonen aufzuteilen und weite Teile des Osten Deutschlands wurden polnisches oder tschechisches Staatsgebiet. Die Einigkeit der vier Siegermächte USA, England, Frankreich und Sowjetunion ging jedoch schon kurz nach dem Kriegsende verloren und die Demarkationslinie zwischen den sich herausbildenden Blöcken wurde zum Grenzverlauf, später auch gern als eiserner Vorhang bezeichnet. Auf beiden Seiten standen sich hochgerüstete Atommächte gegenüber, über ihren Einflussbereich wachend. So die historische Situation zu Beginn der 1950er Jahre, als diese Grenze spätestens mit der Gründung der beiden deutschen Staaten noch undurchlässiger wurde als zum Zeitpunkt ihrer Festlegung. Durch den Sonderstatus von Berlin als ebenfalls viergeteilte Stadt mussten zumindest für die Alliierten Transportwege freigehalten werden. An der ehemaligen Reichsautobahn 4, der heutigen A2, verlief die Grenze zwischen Helmstedt und Marienborn und hier entstand bereits kurz nach Kriegsende, am 1. Juli 1945, ein erster Kontrollpunkt, sowohl für den Fahrzeug- als auch für den Eisenbahnverkehr. Die Ausstellung zeigt, wie die Verschärfung des Verhältnisses links und rechts des Eisernen Vorhangs zu einem immer weiteren Ausbau der Grenzschutzanlagen führte. Vor allem wegen des erhöhten Personenreiseverkehrs zwischen der Bundesrepublik und West-Berlin wurde zwischen 1972 und 1974 die Grenzübergangsstelle massiv ausgebaut. Ursache war die Unterzeichnung des Grundlagenvertrags zwischen der DDR und der BRD, die eine erhebliche Erweiterung der Kapazitäten zur Personenkontrolle zur Folge hatte.
2: Also hier alleine auf dieser Grenzübergangsstelle waren knapp 1000 Personen beschäftigt im Dreischichtsystem. Der höchste Anteil Personen davon waren tatsächlich die Kontrolleure des Ministeriums für Staatssicherheit. Die haben hier die Pässe kontrolliert, Identitäten festgestellt, Visa erteilt, Fahndungsmaßnahmen und Ähnliches eingeleitet. Die hatten Uniform der Grenztruppen an. Ja, also der Reisende und die Reisenden sollten nicht wissen, dass sie vom Geheimdienst kontrolliert werden, sondern war ganz normal, wie es auch an anderen Grenzen ist, beispielsweise eine Grenzpolizei oder eben eine Grenztruppe. Dann waren die tatsächlichen Grenztruppen, das waren relativ wenige. Das waren eben diejenigen, die hier sozusagen für den Schutz der Anlage zuständig waren und für den reibungslosen Ablauf der Kontrollhandlung, die sozusagen auf dem Turm saßen und alles bewacht haben und im Umkreis. Dann gab es die Zöllner, die sozusagen ihren Zolldienst verrichtet haben, also einerseits geschaut haben nach wirtschaftlichen Gütern, die nicht ein- oder ausgeführt werden durften, die vor allen Dingen aber, und das ist wieder eine Besonderheit hier, geschaut haben nach sogenannter politischer Propaganda, also Sachen, die die DDR nicht im Land haben wollte, Informationen beispielsweise in Tageszeitungen und so weiter. Und dann natürlich ein ganz, ganz wichtiges Arbeitsfeld, auch der Zöllner, die Verhinderung von Fluchten.
0: So nimmt natürlich auch dieser Punkt einen wichtigen Raum in der Ausstellung ein, aber man beschränkt sich nicht nur auf die Betrachtung des ostdeutschen Grenzregimes, sondern auch auf das der Bundesrepublik. Denn auch in Helmstedt war eine umfangreiche Kontrollstation eingerichtet. Hierbei ging es wohl vor allem um den Warenverkehr. So mussten die westdeutschen Zöllner verhindern, dass Waren ausgeführt wurden, die auf den Embargo-Listen der NATO-Staaten standen. Und auch der Einreiseverkehr nach der ostdeutschen Grenzöffnung wurde hier eine Zeit lang überwacht. Das war aber schnell nach der Wende überflüssig geworden und man entschloss sich, zumindest Teile der ostdeutschen Grenzanlagen zu erhalten und als Museum zu betreiben.
3: Denn ich habe eigentlich, als die Grenzöffnung war, war ich eine derjenigen, die gesagt haben, alles muss weg. Wir wollen nichts mehr sehen von dem, was uns daran erinnert, was wir viele, viele Jahre ertragen mussten. Heute bin ich froh, dass es ganz viele Menschen gegeben hat, die gesagt haben, nein, wir müssen das erhalten für die Nachwelt. Und ich bin ganz bestimmt auch eine derjenigen, die hier viel mit aktiv gewirkt haben, dass es tatsächlich auch bleibt. Und für die Nachwelt, für viele junge Leute, für viele Ältere, die nie was mit der Teilung Deutschlands zu tun hatten, ist das einfach ganz, ganz wichtig, dieses doch aufzuarbeiten.
0: Der Ausstellung gelingt das ganz gut, die verschiedensten Aspekte dieses Objekts darzustellen. Freilich werden viele Fakten nur kurz angerissen. Zu umfangreich ist die komplexe Historie. Dem interessierten Besucher steht aber nicht nur die Ausstellung zur Verfügung, denn auf dem Gelände sind noch zahlreiche andere Objekte zur Besichtigung freigegeben.
2: Es gibt natürlich eine ganze

0: Reihe Stellen, die hier auf dem Gelände erhalten geblieben sind. Zum Beispiel die Wechselstube ist noch im originalen Zustand. Wir haben eine Baracke zum Beispiel, wo eben die Stasi-Leute drin saßen, die Passkontrolleure. Im Zollbereich haben wir originalgetreu erhaltene Bereiche, jawohl.
1: Zumindest ist bisher das Interesse an diesem Ort nach wie vor ungebrochen. Allein seit der Wiedereröffnung nach der Corona-Zwangspause Anfang Mai nutzten 8000 Besucher das Angebot, die Gedenkstätte zu besichtigen. Wenn wir Sie jetzt auch neugierig machen konnten, dann sollten Sie wissen, dass hier täglich zwischen 10 und 17 Uhr geöffnet ist.

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0: ist.
1: So kennen ihn Abertausende von Menschen. Der international bekannte Opernsänger Bastian Thomas Kohl zieht mit seiner tiefen Bassstimme fast jeden Musikliebhaber in seinen Bann. Zu Hause ist er auf den Bühnen der Welt, von Zürich über New York bis nach Wien. Überall hat er sein Können unter Beweis gestellt. Doch seine Wurzeln hat der 1987 geborene Bastian Thomas Kohl in Wolfen. Bis heute ist der Sänger seiner Heimat treu geblieben. Mit einer Mitgliedschaft im VC Bitterfeld-Wolfen bekräftigte Kohl Anfang 2022 sein Engagement für die Region.
2: Ja, man ist auf mich zugekommen, hat genau das rausgefunden, was Sie gesagt haben. Mensch, Herr Kohl, Sie sind ein Aushängeschild, Sie sind hier musikalisch sehr gut unterwegs, Sie dürfen jetzt die Hymne singen und so weiter. Wir sind übrigens ein Bundesliga-Verein, wir machen Spitzensport. Was sagen Sie denn dazu? Dazu habe ich mich dann in der Broschüre geäußert, die jetzt rauskam. Und ich war natürlich erstmal begeistert. Ich bin jetzt auch heute hier, um beim Training teilzunehmen. Das ist mein allererstes Volleyballtraining meines Lebens. Und ich finde das toll, dass ich da jetzt auch mal reinschnuppern darf.
1: Volleyball mit dem VC Bitterfeld-Wolfen und die Oper rund um Bastian Thomas Kohl haben einiges gemeinsam. Nicht nur stärken beide mit ihrem Wirken die Region, nein, auch körperlich fit müssen sowohl Sportler als auch der Sänger sein. Ein Aufschlag kann gut und gerne 100 Kilometer die Stunde schnell sein. Die Stimme von Kohl weit über 100 Dezibel Schalldruck erzeugen. Schaffbar nur mit viel Training und Fitness.
2: Wenn ich mich nur auf die volle Haut lege, dann sehe ich wahrscheinlich so aus, wie viele den standardmäßigen Opernsänger von vor 20, 30 Jahren im Kopf haben als Bild. Also ein bisschen adipös und so weiter. Damit singt sich's nicht gut, ich habe da nicht viel Luft. Also ich finde, Sport ist generell eine Sache, die jeder für uns sich so und so viel machen muss, wie er meint, dass es richtig für ihn ist. Aber die Leute, die den Körper als Leistungszentrum nutzen, und das, wir sind ja hier beim Leistungssport, im Volleyball in der zweiten Bundesliga oder für mich, der unabdingbar mit der ausgeatmeten Luft eine gewisse Luftsäule braucht, die kommen gar nicht drum herum, das zu machen. Und ich finde, man muss auch ein Zeichen setzen, wenn Sie danach gefragt haben, auch jetzt gerade in dieser schwierigen Zeit zusammenzuhalten und darauf zuzugehen und sagen, ich bin mit dabei, ich verbinde das und ich habe meine Hochachtung davor, was die Jungs hier nachher leisten und hoffe, dass sie nicht alle über mich drüber einfach so hüpfen, sondern dass sie mit mir zusammenspielen. Und das ist, glaube ich, das Wichtigste, eine Zusammenarbeit in den verschiedenen Bereichen. Das hilft uns nachher allen.
1: Im Zuge der Corona-Pandemie kam es bei vielen Vereinen zum Mitgliederschwund. So auch beim VC Bitterfeld-Wolfen. Vor allem im Bereich der Jugendarbeit stellte man fest, dass junge Sportler ihre Motivation verloren haben. Eben durch Trainingsverbote und ausgefallene Spiele. Schwere Zeiten erlebte aber auch Bastian Thomas Kohl. Als Opernsänger lebt er vom Applaus der Zuschauer. Doch der fehlte in den letzten Jahren. Umstände, auf die beide weiterhin aufmerksam machen möchten. Denn wenn man sich mit Kohl einen Leuchtturm in den Verein holt, dann kann man mit Zuversicht behaupten, weit nach vorn ins Rampenlicht zu rücken.
3: Ich denke mal, das verbindet einen, egal ob das nun Sport oder Kultur ist. Und gerade in der Zeit,

0: Zeit muss man da alles ein bisschen enger stehen. Und so ist der Kontakt hergekommen, dass wir als regionale Vertreter dort uns gegenseitig ein bisschen unterstützen. Und er tritt dem Volleyballverein bei und wir bekommen vielleicht ein bisschen einen größeren Blick auch für die Probleme, die in dem Bereich sind. Und ich denke mal, wenn so eine Querverbindung da ist, das schweißt dann auch ein bisschen zusammen und motiviert vielleicht auch die anderen wieder, ja, dass man auch in anderen Bereichen gute Leistungen bringen kann und dass wir auch wieder Mitglieder gewinnen und dass man wieder einen Schritt zur Normalität zurückbekommt.
1: Beim Training mit dem Volleyballclub Bitterfeld-Wolfen konnte der Opernsänger ganz gut mithalten. Aber wie sieht es denn mit dem musikalischen Talent der Sportler aus? Wird man gemeinsam singen?
0: Ja, das ist eine gute Frage. Ich glaube, heute geht es mal darum, dass er mal sieht, was ein Bundesliga-Training ist. Und das wird schon für ihn ganz schwierig werden und vielleicht auch für unsere Spieler. Aber vielleicht macht das auch den Blick dafür, dass man auf seinem Gebiet, jeder auf seinem Gebiet, besondere Leistungen bringt. Er auf seinem Gebiet, er hat natürlich nun auch die Gabe, dass er die gute Stimme hat, aber die er natürlich auch trainieren muss und er muss sich seinen Erfolg ja auch erkämpfen und so ist das im Sport genau das Gleiche.
1: Mit der Mitgliedschaft Kohls im VC Bitterfeld-Wolfen blickt man nun in beiden Bereichen, Sport und Kultur, optimistisch in eine gemeinsame Zukunft. Eine Zukunft starken Zusammenhalts, die selbst die größten Probleme überwinden kann. Sei es die Gewinnung neuer Mitglieder oder eine Möglichkeit, sich auf den Bühnen zu präsentieren.
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0: Der Donnerstagvormittag beginnt mit zeitweise leichtem Regen und die Temperaturen liegen bei 14 Grad. Zu Mittag bleibt es stark bewölkt mit anhaltend leichtem Regen und es bläst ein kräftiger böiger Wind aus Nordwesten. Am Abend ist es überwiegend stark bewölkt mit Temperaturen um 14 Grad. In der Nacht bleibt es weitestgehend bewölkt. Der Freitag wird teils sonnig, teils bewölkt mit Temperaturen um 15 Grad.
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Spiel, Spaß und gute Laune. Viertes Nachbarschaftsfest im Wohngebiet Regenstein. Auf der Wiese zwischen den

0: und hier mitten im Grün im Regenstein.
1: Der gemeinnützige Verein für Sozialeinrichtungen hatte sich mit der Übernahme des Quartierzentrums, der Begegnungsstätte und der hier integrierten Sozialstation große Ziele gesetzt und sich in den vergangenen Jahren bereits sehr gut integriert.
2: Hier treffen sich die Nachbarn und die Anwohner, die hier im Regenstein zu Hause sind. Und der GVS hat es sich ja zur Aufgabe gemacht, mit der Quartiersarbeit hier dieses Zusammenleben und Kontakte für die Bewohner im Regenstein wieder zu intensivieren, sodass auch viele ältere Menschen, die hier wohnen, Kontakt zu anderen bekommen und sozial nicht so ausgegrenzt sind und wieder gute Nachbarschaft sich entwickeln kann. Und dazu tragen wir mit diesem Nachbarschaftsfest natürlich bei, wenn wir einmal im Jahr, das ist ja nun schon zum wiederholten Male, hier dieses Nachbarschaftsfest veranstalten. Wir haben sehr viel Unterstützung durch die Stadt Blankenburg. Die Stadtwerke unterstützen uns, die BWG und die Wohnungsgesellschaft natürlich auch.
1: Der Platz hinter der Begegnungsstätte zeigte sich wieder einmal als idealer Ort für ein buntes, abwechslungsreiches Programm.
3: Zum Beispiel haben wir wieder 4 interessante Stationen fürs Nachbarschaftsfest Kinderturnier. Und eigentlich sind es 5 Stationen. Und alle Kinder, die mitmachen, die können am Ende über eine Lostrommel einen großen Preis gewinnen. Zum Beispiel der Internationale Bund, der bietet heute an, dass die Kinder Frisbee-Scheiben basteln und werfen. Zum Beispiel das Jugendwaldheim, das hat ein Waldquiz vorbereitet. Der Kreissportbund bietet wieder seinen Geschicklichkeitsparcours an. Und die Kita am Regenstein, da können die Kinder in einen Korb werfen mit 3 unterschiedlichen Gewichtsbällen oder auch ein Puzzle absolvieren. Und an jeder Station bekommen die Kinder einen Stempel. Und wenn sie alle Stempel zusammen haben, da freuen wir uns, weil sie dann nämlich ein kostenloses Eis bekommen und ihr Kärtchen auch in unsere Lostrommel werfen.
1: Dank der zahlreichen Helfer und Unterstützer wurde es wieder ein gelungenes Fest mit vielen Aktionen, vor allem für Kinder.
4: Wir pflegen ja mit der GVS schon eine lange Zusammenarbeit. Wir haben auch einen Kooperationsvertrag. Wir freuen uns natürlich, dass die GVS hier besonders im Regenstein sehr, sehr aktiv ist, die Leute zusammenbringt. Und natürlich gehören da auch wir dazu als großer Akteur in der Stadt. Wir haben wieder mit an Bord unser schönes Glücksrad. Das kommt bei den Leuten einfach immer am besten an.
5: Heute können die Kinder und natürlich auch die großen Erwachsenen bei uns Seifen gießen. Da nimmt man einfach normale Seife, dann kann ein bisschen Farbe dazu, ein bisschen ätherische Öle und schon hat man ganz tolle Seifen in einer typischen Apothekenform.
1: Die Feuerwehr mit großer Drehleiter, die DRK und die Polizei waren natürlich ebenfalls wieder für die gute Nachbarschaft im Einsatz.
6: Die Polizei ist heute wieder mit dem Polizeiauto vor Ort. Dann haben wir Malhefte wieder dabei für die Kinder. Und unter anderem haben wir auch wieder für das Seniorenschutzprogramm entsprechende Broschüren dabei, die über Betrugsmaschen, über Einbruchschutz etc. eben aufklären.
1: Für den immer freundlichen und kompetenten Regionalbereichsbeamten Peter Schneider war der Tag ein ganz besonderer. Sein letzter Arbeitstag, bevor er in Pension geht, und deshalb erhielt er vom Veranstalter ein großes Dankeschön. Nach einem Bühnenprogramm mit Gesang und Tanz fesselte die Papageienshow der Brüder Busenius das Publikum. Ein gelungenes Nachbarschaftsfest mit vielen Überraschungen, dass das Gemeinschaftsgefühl der Anwohner weiter stärkte.
7: Ein Kran am Stiftsberg. Großer Container sorgt in Zukunft für Sicherheit. Neben den vielen Angeboten auf dem Stiftsberg darf eine Sache nicht vernachlässigt werden: der Brandschutz. Dafür wurde ein eigenes Notstromaggregat angeliefert und am Fuß des Stiftsberg aufgestellt. Damit das möglich ist, braucht es große Maschinen, was eine Sperrung der Straße mit sich zieht. Die Heißschaumlöschanlage auf dem Stiftsberg soll in Zukunft auch im Notfall mit Strom versorgt werden können.
8: Dieses Heißschaumlöschverfahren, das ist schon ein bisschen neuer. Es ist halt immer vom Bauordnungsrecht her neu zu bewerten. Wenn die Sachen umgebaut werden, Bauantrag gestellt wird, wird halt immer der Brandschutz dann in dem Fall neu betrachtet. Und in dem Fall war halt dann hier die Notwendigkeit von einer Löschung.

0: an Lara gegeben. Nach vielem Hin und Her und Überlegen und Planen, weil es ein bisschen schwierig ist hier mit dem Denkmalschutz, hat man sich dann für die Heilschaumanlage entschieden. Und um so eine Löschanlage betreiben zu können, braucht man halt auch immer einen Notstromaggregat.
1: Etwa ein Jahr hat es gedauert, bis der Container hierher gebracht werden kann. Mit dem Kran und vielen Helfenden kann er sicher an seinen Platz gehoben werden. Durch die vorausgegangene Planung und das gute Wetter dauert es nicht lange, bis die Aufgaben erledigt sind. Die Sperrung an den Sandsteinhängen blockiert also nicht allzu lang den Verkehr. Für den Notfall ist der Stiftsberg jetzt ausgerüstet und kann, wenn es hart auf hart kommt, mit der Heißschaumlöschanlage die Feuerwehr unterstützen, sogar wenn der Strom fehlt, dank des neuen Notstromaggregats.

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0: Der Donnerstagvormittag beginnt mit zeitweise leichtem Regen und die Temperaturen liegen bei 14 Grad. Zu Mittag bleibt es stark bewölkt mit anhaltend leichtem Regen und es bläst ein kräftiger böiger Wind aus Nordwesten. Am Abend ist es überwiegend stark bewölkt mit Temperaturen um 14 Grad. In der Nacht bleibt es weitestgehend bewölkt. Der Freitag wird teils sonnig, teils bewölkt mit Temperaturen um 15 Grad.
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3: Auf dem Parkplatz eines Kinos in Halberstadt hatte eine 19-jährige Autofahrerin am Freitagabend beim Rückwärtsausparken einen abgestellten Skoda beschädigt. Anschließend entfernte sie sich vom Unfallort, ohne sich um den Schaden zu kümmern. Ein Zeuge beobachtete den Zusammenstoß und informierte die Polizei über das Kennzeichen. Die Beamten konnten die Fahrerin noch am selben Abend ermitteln und antreffen. Gegen die 19-Jährige wird nun wegen des Verdachts der Unfallflucht ermittelt. Der Schaden an beiden Fahrzeugen beträgt rund 3.500 Euro. In Rübeland ist am Freitagnachmittag ein Auto mit einem Reisebus zusammengestoßen. Ein 84-jähriger Autofahrer wollte auf der B27 einen PKW und den vor ihm fahrenden Reisebus überholen. Gleichzeitig kam ihm ein Fahrzeug entgegen. Um einen Zusammenstoß mit dem Gegenverkehr zu verhindern, lenkte der 84-Jährige nach rechts und prallte gegen die linke Vorderseite des Reisebusses. Die Fahrgäste im Bus blieben unverletzt. An beiden Fahrzeugen entstand ein Schaden von rund 4.000 Euro. Gegen den Autofahrer wird nun, wegen des Verdachts eines Verstoßes gegen die Überholvorschriften, ermittelt. In Falkenstein hat am Donnerstagabend ein überdachter Jägerhochstand gebrannt. Das Feuer brach gegen 21.40 Uhr aus bislang ungeklärter Ursache aus und wurde von der Feuerwehr gelöscht. Die Polizei geht derzeit von Brandstiftung aus und hat ein Ermittlungsverfahren eingeleitet. Der entstandene Schaden wird auf rund 1.000 Euro geschätzt. Die Polizei bittet um Hinweise zu möglichen Tatverdächtigen. In Wegeleben ist in der Nacht von Donnerstag auf Freitag in eine Bäckerfiliale in der Harslebener Straße eingebrochen worden. Die bislang unbekannten Täter verschafften sich gewaltsam Zutritt zu den Räumen und durchsuchten und verwüsteten die Filiale. Dabei wurde Bargeld im mittleren dreistelligen Bereich gestohlen. Der Sachschaden liegt bei rund 2.000 Euro. Die Polizei sicherte Spuren und ermittelt wegen Diebstahls in besonders schwerem Fall. In Wernigerode hat die Polizei am Donnerstagnachmittag einen erheblichen Geschwindigkeitsverstoß festgestellt. Bei einer Kontrolle im Mühlental wurde ein 18-jähriger Autofahrer mit 93 statt der erlaubten 50 km/h gemessen. Auf den Fahranfänger kommt laut Polizei 400 Euro Bußgeld, 2 Punkte und ein Monat Fahrverbot zu. Sollte er sich noch in der Probezeit befinden, kann außerdem ein Aufbauseminar und eine Verlängerung der Probezeit hinzukommen. In Ballenstedt ist in der Nacht von Donnerstag auf Freitag ein Münzautomat an einer Waschanlage im Tulpenweg beschädigt worden. Unbekannte Täter machten sich gewaltsam an dem Automaten zu schaffen und zerstörten ihn. Da der Automat regelmäßig geleert wird, erbeuteten die Täter lediglich einen niedrigen zweistelligen Betrag. Der Sachschaden ist dagegen deutlich höher und wird auf rund 40.000 Euro geschätzt. Die Polizei hat ein Ermittlungsverfahren eingeleitet und sucht nach Zeugen.

0: Unser Land, unsere Vereine.
1: 1123 wurde erstmals ein Castrum Blankenburg chronistisch erwähnt, das dann später auch dem angrenzenden Ort seinen Namen gab. Die Blütezeit erlebte das Schloss im 18. Jahrhundert, als Blankenburg zum Fürstentum erhoben und der europäische Hochadel hier zu Gast war. 1945 wurden Schloss und Ländereien enteignet und während der DDR-Zeit befand sich hinter den geschichtsträchtigen Mauern erst ein Genesungsheim und dann über 30 Jahre die Fachschule für Binnenhandel. Nach der Wende folgte ein jahrelanger Leerstand mit Verfall, Vandalismus und Zerstörung. 2005 gründeten engagierte Bürger den Verein Rettungsschloss Blankenburg e.V., um das größte noch erhaltene Welfenschloss zu bewahren.
2: Als Blankenburger haben wir gesehen, wie das Schloss langsam eigentlich vom Berg runterkam. Alle hatten eigentlich ein Interesse, dass dieses Schloss in seiner Schönheit wieder diese Region bestimmt.
1: Bei einer Zwangsversteigerung erwarb die alleinige Tochtergesellschaft des Vereins, die Große Schloss GmbH, mithilfe des Landes und einer regionalen Bank das Objekt. Vom Glanz des einstigen Welfensitzes war nicht mehr viel zu sehen. Marode Dächer ließen den Hausschwamm in allen Teilen des Schlosses wachsen. Es begann ein Wettlauf mit der Zeit und um finanzielle Unterstützung.
2: Dann sind wir konzeptionell rangegangen. Das heißt, wir haben im Grunde eigentlich so, wie andere das auch gemacht haben, bloß dass wir halt Laien waren, angefangen hier nach und nach die Bausubstanz aufzunehmen, mit Unterstützung natürlich. Wir haben Netzwerke aufgebaut, um dieses Projekt eigentlich in diese Form zu bringen.
1: 15 Millionen Euro wurden für einen Rohbaustandard kalkuliert. Es war ein Projekt, das ein Verein eigentlich nicht bewältigen kann. Nur durch die Unterstützung sowie Fördermittel von Bund und Land konnten die Arbeiten beginnen. Dafür waren auch Eigenmittel notwendig, die die Stadt, Lotto Toto sowie zahlreiche Stiftungen, Unternehmen, Bürger und natürlich die Vereinsmitglieder aufbrachten.
3: Als das Schloss das erste Mal zu besichtigen war, 2007, bin ich hierher gekommen, habe es angeguckt, war erst etwas traurig, wie es aussah. Und dann habe ich mir gedacht, man muss was machen, damit es erhalten bleibt. Bin gleich in den Verein eingetreten und immer noch dabei.
4: Für Geschichte habe ich mich schon immer interessiert, Lokalgeschichte, ja, und so ein bisschen reden war auch so immer meine Sache. Also von daher habe ich da ein vernünftiges Betätigungsfeld gefunden. Das hat man ja hier in verschiedener Art und Weise.
1: Die Schlosssanierung erfolgt in einzelnen Bauabschnitten. Als erstes konnte 2011 der Theaterflügel seiner Bestimmung übergeben werden und ein Schlosscafé öffnete seine Türen.
5: Ich arbeite hier im Café, weil ich für die Region, speziell für das Schloss Blankenburg, einen persönlichen Beitrag leisten möchte.
6: Das ist mir eigentlich eine Herzensangelegenheit, dass ich hier im Café arbeite, eben auf dem Schloss. Das war für mich schon als Kind ein Wahrzeichen und man kam nie hin.
7: Viele sagen, das ist jetzt hier auch ein Fass ohne Boden, diese viele Sanierungen, die noch alles stattfinden müssen. Aber wenn man jetzt gar nichts macht, wäre es auch falsch. Und deswegen, also wir sind dabei und freuen uns eigentlich über jeden Fortschritt, der hier passiert.
1: Der Theaterflügel wurde bereits vollständig saniert. Er ist wieder nutzbar und wird auch gern angenommen. Romantisch, angepasst dem barocken Flair, können sich hier die Brautpaare das Jawort geben. Der graue Saal hat sich in ein Hochzeitszimmer verwandelt.
8: Und wir hatten am 12. Mai 2012 hier die erste Hochzeit. Wir haben im Jahr dann so um die 25, 30 oder auch mehr Hochzeiten. Manchmal auch mehrere an einem Tag mit abendlicher Feier oder entsprechender gastronomischer Versorgung. Das oder Fotograf organisieren und so weiter und so fort.
1: Viele der 450 Ehrenamtlichen sind nicht nur zahlende Vereinsmitglieder, sondern sie packen selbst kräftig mit an.
9: 2014 hat man mich gefragt, nachdem ich als Lehrer in den Ruhestand gegangen bin, ob ich nicht Interesse hätte, mich hier oben zu verdingen, weil ich ja jachtlich engagiert bin, das Jägerhaus oder Jachtzimmer einzurichten. Und seitdem bin ich ja aktiv tätig, das heißt also 2015 war diese Jägerstube das erste Mal fertig. 2019 musste alles wieder rausgerissen werden, weil der Eindeckung des Daches hat man festgestellt, dass die ganze kompletten Wände schwammbefallen waren, die Wände verfault waren, sodass also alles wieder raus musste. Und danach haben wir begonnen, wieder neu einzurichten.
1: 2014 konnte der Präsident des Vereins, Professor Dr. Gerd Biegel, die silberne Halbkugel für die Schlossretter im Aachener Dom entgegennehmen.
10: Bundesweit ist es der höchste Preis der Anerkennung für die Bewahrung, Rettung und Sicherung von Denkmälern, aber vor allen Dingen, und das ist das, was für mich so wichtig ist, auch mit Blick auf den Verein, die Vereinsmitglieder, es ist die höchste Anerkennung für die ehrenamtliche Tätigkeit im gesamten Bereich von Denkmalpflege, Denkmalschutz, von Geschichtserinnerung und Bewahrung.
1: Die denkmalgerechte Instandsetzung erfolgt schrittweise. Das Wichtigste war die Dachsanierung. 500 Kubikmeter Holz wurden verbaut und eine Fläche von 4.500 Quadratmetern mit Schiefer eingedeckt. Aufgrund der Schwammbekämpfung sind viele Wände noch unverputzt, aber statisch wären bereits 10.000 Quadratmeter des Schlossensembles nutzbar. Auch das Verwalterhaus ist saniert und wurde vom Verein und anderen Institutionen bezogen. Der angrenzende Kasernenflügel erhält jetzt eine neue Dacheindeckung und Fassade. Im Kirchenflügel wurde das Deckengemälde aus der Barockzeit freigelegt. Es ist die erste restauratorische Aufarbeitung im Kernbereich des Schlosses. Dank der Spende von Erbprinz Ernst August hängen nun wieder 7 alte Gemälde seiner Vorfahren im Kaisersaal. An dem Platz, den sie bereits im 18. Jahrhundert hatten. Rund 12 Millionen Euro sind bereits in die Instandhaltung und Sanierung der Schlossimmobilie geflossen. 1 Million davon haben die Vereinsmitglieder selbst erwirtschaftet und sie hoffen, dass bis 2026 die Grundsanierung erfolgreich abgeschlossen ist.
2: Wir werden auch in die Verantwortung gehen müssen, dass wir diesem Schloss im Grunde nicht nur ein bisschen Leben einführen, sondern dass wir diesem Schloss eigentlich wieder eine richtige Funktion geben.
1: Die Stadt Blankenburg ist nichts ohne ihr Schloss und die 900-jährige ehemalige Welfenresidenz ist nichts ohne ihre Schlossretter.
11: Die Mitglieder schaffen eine hohe Identifikation des Schlosses mit Blankenburg, mit der Region. Und zu Recht verdient das Schloss den Namen Krone unserer Region. Und dafür maßgeblich beteiligt und verantwortlich sind die Mitglieder unseres Vereins Rettungsschloss Blankenburg.

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2: Hier ist Delta Papa 0, Golf Victor, November. Guten Morgen.
3: So funkte das Liborius-Gymnasium in Dessau-Roßlau Anfang Februar mit Forschern auf der über 13.000 Kilometer entfernten Neumayer Station 3 in der Antarktis. Den Funkkontakt möglich gemacht haben Jens und Katrin Hohme. Sie haben IT- und Funkspezialistin Theresa Thoma bei verschiedenen Amateurfunk-Weiterbildungen getroffen und so Kontakt aufgebaut. Als das Lehrerehepaar dann hörte, dass Theresa Thoma für ein Jahr in die Eiswüste der Antarktis geht, war klar, dass daraus eine einmalige und einzigartige Möglichkeit für ihre Schüler entstehen könnte.
4: Wir suchen immer nach interessanten Projekten für unsere Schüler. Ja, zum einen gibt es die Arbeitsgemeinschaft Elektronik und Amateurfunk hier am Liborius-Gymnasium, die ja auch Schaltungen bauen und sich mit Funken beschäftigen. Und zum anderen haben wir auch jedes Jahr Physikkurse. Ja, und es ist langweilig, wenn man immer nur langweiligen Unterricht macht. Man will auch schöne Projekte mit den Schülern machen. Und ein Projekt war zum Beispiel 2018 unser Kontakt mit Alexander Gerst und in diesem Jahr der Kontakt mit der Antarktis.
3: Eigentlich sollte das Projekt bereits im September 2021 durchgeführt werden. Ein schwerer Sturm in der Antarktis beschädigte jedoch die Antenne der Forschungsstation. 5 Monate später waren die Schüler sehr froh, nun endlich die Forscher befragen zu können. Und die Liste war lang. Von Fragen zum Alltag auf der Station bis hin zu Fragen in Bereichen der Physik und Chemie war alles dabei.
5: Hallo, hier ist Sadie, 18 Jahre alt. Ich würde gerne fragen, wie euer Tagesablauf aussieht. Over.
6: Hallo alle zusammen, hier ist Linda. Danke für die Frage. Also grundsätzlich haben wir hier immer jeden Tag Routine und bei mir sieht es so aus, dass ich morgens nach dem Aufstehen erstmal direkt 1,5 Kilometer durch die Antarktis laufen darf zum Observatorium, ins Thorndorf-Observatorium. Dort stehen ganz viele Messgeräte, die Luft messen und die Bestandteile dort drin. Und ja, darum kümmere ich mich. Darauf habe ich Filter zu wechseln, da habe ich Proben zu nehmen und alles zu dokumentieren und gegebenenfalls etwas zu reparieren.
3: Im Vorfeld des tatsächlichen Funkkontaktes konnten die Schüler erst einmal einiges über das Thema Funktechnik erlernen. Den Stoff vermittelt haben aber nicht die Lehrer, sondern die Wissenshungrigen selbst, von denen einige die schuleigene Arbeitsgemeinschaft Amateurfunk besuchen. In Vorträgen wurde erklärt, wie man Frequenzen einstellt, was sie überhaupt bedeuten, welche Satelliten benutzt werden und vieles mehr. Sicher ein aufregendes Thema. Wo kam eigentlich die Faszination her und wie kam das Projekt bei den Schülern an?
7: Ich muss sagen, bei mir hat das eigentlich schon angefangen, als wir angefangen hatten, Physik in der Schule zu verkriegen. Denn unsere Lehrerin hat uns mal zum Beispiel das Löten vorgestellt und meinte, ja, wenn ihr darüber mehr wissen wollt, dann müsst ihr halt in die AG. Und seitdem war ich eigentlich sehr begeistert, auch vom Funken.
8: Also ich finde es total spannend, diese unbekannten Sachen zu entdecken und mit Menschen zu reden, mit denen man sonst vielleicht nicht so reden würde. Und dieses ganze Naturwissenschaftliche und Physikalische, was so alles verbindet, das ist im Funken natürlich total zusammengebracht. Und das finde ich total spannend und ja.
3: Bereits 2018 gab es einen Funkkontakt mit Alexander Gerst. Nun, 2 Jahre später, hatten die Liborianer 4 Forscher der Antarktisstation Neumayer 3 am Ende der Leitung. Für die Schüler eine Möglichkeit, ihren Horizont zu erweitern. Unter anderem mussten Vorträge erarbeitet, die Anlagen aufgebaut und die Veranstaltungen organisiert werden. Zum anderen hatte man Kontakt zu Wissenschaftlern, die in einem unwirklichen Gebiet in der Antarktis leben und arbeiten. Darunter auch 2 Frauen. Eine sehr bedeutende Vorbildfunktion für die Schüler.

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0: Der Donnerstagvormittag beginnt mit zeitweise leichtem Regen und die Temperaturen liegen bei 14 Grad. Zu Mittag bleibt es stark bewölkt mit anhaltend leichtem Regen und es bläst ein kräftiger böiger Wind aus Nordwesten. Am Abend ist es überwiegend stark bewölkt mit Temperaturen um 14 Grad. In der Nacht bleibt es weitestgehend bewölkt. Der Freitag wird teils sonnig, teils bewölkt mit Temperaturen um 15 Grad.
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3: Erste Blicke auf den Wendebrunnen. Ein Meilensteinprojekt der Welterbestadt schlägt Wurzeln. Das seit 2018 laufende Projekt des Bildhauers Professor Wolfgang Dreise und der Welterbestadt Quedlinburg befindet sich in der finalen Phase. Das Bürgerprojekt der Friedlichen Revolution war lange Zeit in der Entwicklung. Aus einer Idee entstanden etliche Zeichnungen und später grobe Visualisierungen in einer Werkstatt voller Skulpturen. Im Sommer 2025 konnten die ersten Schritte vor Ort eingeleitet werden. Auf dem Karl-Ritter-Platz, wo das vollendete Projekt stehen wird, musste so einiges gemacht werden. Zu sehen ist am Ende nur der Brunnen. Das Herzstück befindet sich jedoch unterirdisch.
4: Die Fläche musste frei gemacht werden. Hier waren Leitungen drunter. Die Leitungen mussten umgelegt werden. Dann brauchte der Brunnen ja auch eine gute Gründung. Denn wir haben ein großes Gewicht an Materialien da drauf. Der Granit, die Bronze. Und da wurde dann ein Fundament hergestellt, was 1,20 Meter tief gegründet wurde. Und da haben wir letztes Jahr im Sommer begonnen, im Juni. Und bis Weihnachten im Prinzip den ganzen Tiefbau fertig gemacht. Dann gab es das erste große Highlight, das Setzen der Brunnenkammer. Das ist ja auch ein mächtiges Bauwerk von 4x3 Metern, was hier unterirdisch rechts neben mir eingesetzt wurde. Und damit begingen dann die wirklich technischen Details, die Leitungsverlegung für die Wassertechnik, die ganze Elektroverkabelung, die sich da nachher mit verbirgt und die vielen anderen Dinge, die dazu kamen. Da muss die Fläche gepflastert werden, sodass wir jetzt eigentlich fast final sind. Die letzten Arbeiten, die jetzt noch offen stehen, wäre nochmal die Herstellung, die Montage von vier Kuben. Zwei davon werden zum Eröffnungstermin da sein und zwei werden dann später nochmal dazugesetzt.
3: Die Vollendung ist also ganz nah. Trotz der aufwendigen Planung und Umsetzung der baulichen Maßnahmen ist Lars Deuter sehr zufrieden über die Zusammenarbeit mit allen Beteiligten. Auch der Bildhauer Wolfgang Dreise ließ sich den Blick auf den beinahe fertigen Wendebrunnen nicht entgehen.
5: Es ist immer wieder sehr spannend, wenn sowas im öffentlichen Raum entsteht, aufgebaut wird. Für jemanden, der das hat in der Werkstatt in den Jahren entstehen lassen, in Einzelteilen. Und jetzt das alles zusammenzusehen als gemeinsames Ensemble, das ist unheimlich spannend und aufregend zugleich. Und in diesem Falle heute bin ich sehr, sehr zufrieden, dass die Abmaße, die Volumina sich wunderbar vertragen mit dem umgebenden Raum, mit der Architektur hier in Quedlinburg. Ich habe mit allen Partnern wunderbare Zusammenarbeit gehabt, sehr konstruktiv und ohne große Probleme, ohne wirklich große Probleme. Das ist fantastisch.
3: Bevor es zur Eröffnung am 9. Oktober heißt, Fontänenmarsch, müssen nur noch Kleinigkeiten eingestellt und verbessert werden. Dann wird das Denkmal zur Friedlichen Revolution endlich fertig und ein historisches Highlight auf dem Karl-Ritter-Platz sein.

0: Die ehemalige Grenzübergangsstelle Marienborn ist heute ein Flächendenkmal und soll an die überwundene deutsche Teilung erinnern. Zum Anlass der 30. Wiederkehr der deutschen Einheit wurde dieser Tage eine umfassend überarbeitete Ausstellung ihrer Bestimmung übergeben, die verschiedenste Aspekte dieses Areals betrachtet. Das Ereignis würdigend nahmen sowohl Landtagspräsidentin Brakebusch als auch Ministerpräsident Haseloff an der feierlichen Eröffnung teil. Gut 650.000 Euro hat man in umfassende Sanierungs- und Umbaumaßnahmen investiert, sowie in die Gestaltung der multimedialen Ausstellung, die nun einen umfassenden Überblick über die Geschichte dieses Areals gibt. Für viele Ostdeutsche ist diese Grenze mit ihrem ersten Übertritt in die Bundesrepublik verbunden. Hier in Marienborn war es die Ärztin Annemarie Reffert, die uns ihre Geschichte im Herbst 2009 erzählte, denn sie war die erste überhaupt, die am 9. November die DDR-Grenze passierte.
1: Also es ist recherchiert worden, dass ich als erste DDR-Bürgerin über die innerdeutsche Grenze gefahren bin mit sozusagen Genehmigung oder mit Zulassen der Behörden.
2: Wie kommt man denn darauf, da einfach loszufahren?
1: Na, ich bin sehr impulsiv. Ich kannte das Bollwerk her von meinen medizinischen Tätigkeiten, die ich hier manchmal an der Grenze ausüben musste. Und da habe ich gesagt, das kann ich mir nicht vorstellen, dass die so plötzlich auf sein soll. Am liebsten würde ich es probieren. Und unsere 15-jährige Tochter saß mit auf dem Sofa und hat gedrängelt, oh ja, Mutti, lass uns das probieren. Und dann habe ich noch ein paar dienstliche Verpflichtungen reguliert und dann haben wir inzwischen noch Tagesschau gesehen, das dritte Mal. Und dann konnte ich mich also nicht verhört haben, dann war losgefahren.
2: Und dann sind Sie einfach in Westen rüber und was war da los?
1: Da war gar nichts los. Ich war ja froh, dass ich die Grenze hier passieren konnte. Wäre am liebsten gleich umgedreht. Ja. Dann habe ich aber gedacht, kannst du nicht machen, dann bist du Provokateur, so wie es damals ausgelegt wurde. Und habe gesagt, wir drehen eine Runde in Helmstedt und dann fahren wir zurück.
2: Und wie Sie wieder zurückkamen, was war dann?
1: Da wussten die noch wieder nichts in der Einreise. Da musste ich dann wieder mich hinstellen im Auto und warten. Der schickte dann seinen diensthabenden Offizier, der nahm mich mit rein in seine Stube und da waren noch zwei oder drei andere. Und denen musste ich erzählen, wieso ich jetzt schon wieder hier stehe. Weil die nicht glaubten, ich bin gerade erst ausgereist und du wieder einreise, das war denen völlig fremd.
2: Fing es dann nicht schon langsam an, dass sich das vor der Grenze dann noch staute?
1: Ach, überhaupt nicht. Es war alles noch menschenleer. Selbst als wir nach Magdeburg zurückgefahren sind, war die Autobahn noch leer.
0: Seit 30 Jahren ist Deutschland nun wieder vereinigt. Die Gründe für die Teilung lagen im Ausgang des Zweiten Weltkriegs, als die vier Siegermächte beschlossen, das Deutsche Reich in vier sogenannte Besatzungszonen aufzuteilen und weite Teile des Osten Deutschlands wurden polnisches oder tschechisches Staatsgebiet. Die Einigkeit der vier Siegermächte USA, England, Frankreich und Sowjetunion ging jedoch schon kurz nach dem Kriegsende verloren und die Demarkationslinie zwischen den sich herausbildenden Blöcken wurde zum Grenzverlauf, später auch gern als eiserner Vorhang bezeichnet. Auf beiden Seiten standen sich hochgerüstete Atommächte gegenüber, über ihren Einflussbereich wachend. So die historische Situation zu Beginn der 1950er Jahre, als diese Grenze spätestens mit der Gründung der beiden deutschen Staaten noch undurchlässiger wurde als zum Zeitpunkt ihrer Festlegung. Durch den Sonderstatus von Berlin als ebenfalls viergeteilte Stadt mussten zumindest für die Alliierten Transportwege freigehalten werden. An der ehemaligen Reichsautobahn 4, der heutigen A2, verlief die Grenze zwischen Helmstedt und Marienborn und hier entstand bereits kurz nach Kriegsende, am 1. Juli 1945, ein erster Kontrollpunkt. Sowohl für den Fahrzeug- als auch für den Eisenbahnverkehr. Die Ausstellung zeigt, wie die Verschärfung des Verhältnisses links und rechts des Eisernen Vorhangs zu einem immer weiteren Ausbau der Grenzschutzanlagen führte. Vor allem wegen des erhöhten Personenreiseverkehrs zwischen der Bundesrepublik und West-Berlin wurde zwischen 1972 und 1974 die Grenzübergangsstelle massiv ausgebaut. Ursache war die Unterzeichnung des Grundlagenvertrags zwischen der DDR und der BRD, die eine erhebliche Erweiterung der Kapazitäten zur Personenkontrolle zur Folge hatte.
3: Also hier alleine auf dieser Grenzübergangsstelle waren knapp 1000 Personen beschäftigt im Dreischichtsystem. Der höchste Anteil Personen davon waren tatsächlich die Kontrolleure des Ministeriums für Staatssicherheit. Die haben hier die Pässe kontrolliert, Identitäten festgestellt, Visa erteilt, Fahndungsmaßnahmen und Ähnliches eingeleitet. Die hatten Uniform der Grenztruppen an. Ja, also der Reisende und die Reisenden sollten nicht wissen, dass sie vom Geheimdienst kontrolliert werden, sondern war ganz normal, wie es auch an anderen Grenzen ist, beispielsweise eine Grenzpolizei oder eben eine Grenztruppe. Dann waren die tatsächlichen Grenztruppen, das waren relativ wenige. Das waren eben diejenigen, die hier sozusagen für den Schutz der Anlage zuständig waren und für den reibungslosen Ablauf der Kontrollhandlung, die sozusagen auf dem Turm saßen und alles bewacht haben und im Umkreis. Dann gab es die Zöllner, die sozusagen ihren Zolldienst verrichtet haben, also einerseits geschaut haben nach wirtschaftlichen Gütern, die nicht ein- oder ausgeführt werden durften, die vor allen Dingen aber, und das ist wieder eine Besonderheit hier, geschaut haben nach sogenannter politischer Propaganda, also Sachen, die DDR nicht im Land haben wollte, Informationen beispielsweise in Tageszeitungen und so weiter. Und dann natürlich ein ganz, ganz wichtiges Arbeitsfeld auch der Zöllner, die Verhinderung von Fluchten.
0: So nimmt natürlich auch dieser Punkt einen wichtigen Raum in der Ausstellung ein, aber man beschränkt sich nicht nur auf die Betrachtung des ostdeutschen Grenzregimes, sondern auch auf das der Bundesrepublik. Denn auch in Helmstedt war eine umfangreiche Kontrollstation eingerichtet. Hierbei ging es wohl vor allem um den Warenverkehr. So mussten die westdeutschen Zöllner verhindern, dass Waren ausgeführt wurden, die auf den Embargo-Listen der NATO-Staaten standen. Und auch der Einreiseverkehr nach der ostdeutschen Grenzöffnung wurde hier eine Zeit lang überwacht. Das war aber schnell nach der Wende überflüssig geworden und man entschloss sich, zumindest Teile der ostdeutschen Grenzanlagen zu erhalten und als Museum zu betreiben.
4: Denn ich habe eigentlich, als die Grenzöffnung war, war ich eine derjenigen, die gesagt haben, alles muss weg. Wir wollen nichts mehr sehen von dem, was uns daran erinnert, was wir viele, viele Jahre ertragen mussten. Heute bin ich froh, dass es ganz viele Menschen gegeben hat, die gesagt haben, nein, wir müssen das erhalten für die Nachwelt. Und ich bin ganz bestimmt auch eine derjenigen, die hier viel mit aktiv gewirkt haben, dass es tatsächlich auch bleibt. Und für die Nachwelt, für viele junge Leute, für viele Ältere, die nie was mit der Teilung Deutschlands zu tun hatten, ist das einfach ganz, ganz wichtig, dieses doch aufzuarbeiten.
0: Der Ausstellung gelingt das ganz gut, die verschiedensten Aspekte dieses Objekts darzustellen. Freilich werden viele Fakten nur kurz angerissen. Zu umfangreich ist die komplexe Historie. Dem interessierten Besucher steht aber nicht nur die Ausstellung zur Verfügung, denn auf dem Gelände sind noch zahlreiche andere Objekte zur Besichtigung freigegeben.
3: Es gibt natürlich eine ganze Reihe Stellen, die hier auf dem Gelände erhalten geblieben sind. Zum Beispiel die Wechselstube ist noch im originalen Zustand. Wir haben eine Baracke zum Beispiel, wo eben die Stasi-Leute drin saßen, die Passkontrolleure. Im Zollbereich haben wir originalgetreu erhaltene Bereiche, jawohl.
0: Zumindest ist bisher das Interesse an diesem Ort nach wie vor ungebrochen. Allein seit der Wiedereröffnung nach der Corona-Zwangspause Anfang Mai nutzten 8000 Besucher das Angebot, die Gedenkstätte zu besichtigen. Wenn wir Sie jetzt auch neugierig machen konnten, dann sollten Sie wissen, dass hier täglich zwischen 10

0: So kennen ihn Abertausende von Menschen. Der international bekannte Opernsänger Bastian Thomas Kohl zieht mit seiner tiefen Bassstimme fast jeden Musikliebhaber in seinen Bann. Zu Hause ist er auf den Bühnen der Welt, von Zürich über New York bis nach Wien. Überall hat er sein Können unter Beweis gestellt. Doch seine Wurzeln hat der 1987 geborene Bastian Thomas Kohl in Wolfen. Bis heute ist der Sänger seiner Heimat treu geblieben. Mit einer Mitgliedschaft im VC Bitterfeld-Wolfen bekräftigte Kohl Anfang 2022 sein Engagement für die Region.
1: Ja, man ist auf mich zugekommen, hat genau das rausgefunden, was Sie gesagt haben. Mensch, Herr Kohl, Sie sind ein Aushängeschild, Sie sind hier musikalisch sehr gut unterwegs, Sie durften jetzt die Hymne singen und so weiter. Wir sind übrigens ein Bundesliga-Verein, wir machen Spitzensport. Was sagen Sie denn dazu? Dazu habe ich mich dann in der Broschüre geäußert, die jetzt rauskam. Gut, ich war natürlich erstmal begeistert. Ich bin jetzt auch heute hier, um beim Training teilzunehmen. Das ist mein allererstes Volleyballtraining meines Lebens. Und ich finde das toll, dass ich da jetzt auch mal reinschnuppern darf.
0: Volleyball mit dem VC Bitterfeld-Wolfen und die Oper rund um Bastian Thomas Kohl haben einiges gemeinsam. Nicht nur stärken beide mit ihrem Wirken die Region, nein, auch körperlich fit müssen sowohl Sportler als auch der Sänger sein. Ein Aufschlag kann gut und gerne 100 Kilometer die Stunde schnell sein. Die Stimme von Kohl weit über 100 Dezibel Schalldruck erzeugen. Schaffbar nur mit viel Training und Fitness.
1: Wenn ich mich nur auf die volle Haut lege, dann sehe ich wahrscheinlich so aus, wie viele den standardmäßigen Opernsänger von vor 20, 30 Jahren im Kopf haben als Bild. Also ein bisschen adipös und so weiter. Damit singt sich's nicht gut. Ich habe da nicht viel Luft. Also ich finde, Sport ist generell eine Sache, die jeder für uns sich so und so viel machen muss, wie er meint, dass es richtig für ihn ist. Aber die Leute, die den Körper als Leistungszentrum nutzen, und das, wir sind ja hier beim Leistungssport, im Volleyball in der zweiten Bundesliga oder für mich, der unabdingbar mit der ausgeatmeten Luft eine gewisse Luftsäule braucht, die kommen gar nicht drum herum, das zu machen. Und ich finde, man muss auch ein Zeichen setzen, wenn Sie danach gefragt haben, auch jetzt gerade in dieser schwierigen Zeit zusammenzuhalten und darauf zuzugehen und sagen, ich bin mit dabei, ich verbinde das und ich habe meine Hochachtung davor, was die Jungs hier nachher leisten und hoffe, dass sie nicht alle über mich drüber einfach so hüpfen, sondern dass sie mit mir zusammenspielen. Und das ist, glaube ich, das Wichtigste, eine Zusammenarbeit in den verschiedenen Bereichen. Das hilft uns nachher allen.
0: Im Zuge der Corona-Pandemie kam es bei vielen Vereinen zum Mitgliederschwund. So auch beim VC Bitterfeld-Wolfen. Vor allem im Bereich der Jugendarbeit stellte man fest, dass junge Sportler ihre Motivation verloren haben. Eben durch Trainingsverbote und ausgefallene Spiele. Schwere Zeiten erlebte aber auch Bastian Thomas Kohl. Als Opernsänger lebt er vom Applaus der Zuschauer. Doch der fehlte in den letzten Jahren. Umstände, auf die beide weiterhin aufmerksam machen möchten. Denn wenn man sich mit Kohl einen Leuchtturm in den Verein holt, dann kann man mit Zuversicht behaupten, weit nach vorn ins Rampenlicht zu rücken.
2: Ich denke mal, das verbindet einen, egal ob das nun Sport oder Kultur ist. Und gerade in der Zeit muss man da alles ein bisschen enger stehen. Und so ist der Kontakt hergekommen, dass wir als regionale Vertreter dort uns gegenseitig ein bisschen unterstützen. Und er tritt dem Volleyballverein bei und wir bekommen vielleicht ein bisschen einen größeren Blick auch für die Probleme, die in dem Bereich sind. Und ich denke mal, wenn so eine Querverbindung da ist, das schweißt dann auch ein bisschen zusammen und motiviert vielleicht auch die anderen wieder, ja, dass man auch in anderen Bereichen gute Leistung bringen kann und dass wir auch wieder Mitglieder gewinnen und dass man wieder einen Schritt zur

0: Normalität zurückbekommt.
1: Beim Training mit dem Volleyballclub Bitterfeld-Wolfen konnte der Opernsänger ganz gut mithalten. Aber wie sieht es denn mit dem musikalischen Talent der Sportler aus? Wird man gemeinsam singen?
0: Ja, das ist eine gute Frage. Ich glaube eher, heute geht es mal darum, dass er mal sieht, was ein Bundesliga-Training ist. Und das wird schon für ihn ganz schwierig werden und vielleicht auch für unsere Spieler. Aber vielleicht macht das auch den Blick dafür, dass man auf seinem Gebiet, jeder auf seinem Gebiet, besondere Leistungen bringt. Er auf seinem Gebiet. Er hat natürlich nun auch die Gabe, dass er die gute Stimme hat, aber die er natürlich auch trainieren muss. Und er muss sich seinen Erfolg ja auch erkämpfen. Und so ist das im Sport genau das Gleiche.
1: Mit der Mitgliedschaft Kohls im VC Bitterfeld-Wolfen blickt man nun in beiden Bereichen, Sport und Kultur, optimistisch in eine gemeinsame Zukunft. Eine Zukunft starken Zusammenhalts, die selbst die größten Probleme überwinden kann. Sei es die Gewinnung neuer Mitglieder oder eine Möglichkeit, sich auf den Bühnen zu präsentieren.
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0: Der Donnerstagvormittag beginnt mit zeitweise leichtem Regen und die Temperaturen liegen bei 14 Grad. Zu Mittag bleibt es stark bewölkt mit anhaltend leichtem Regen und es bläst ein kräftiger böiger Wind aus Nordwesten. Am Abend ist es überwiegend stark bewölkt mit Temperaturen um 14 Grad. In der Nacht bleibt es weitestgehend bewölkt. Der Freitag wird teils sonnig, teils bewölkt mit Temperaturen um 15 Grad.
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0: Spiel, Spaß und gute Laune. Viertes Nachbarschaftsfest im Wohngebiet Regenstein. Auf der Wiese zwischen den modernisierten Plattenbauten fand wie bereits im vergangenen Jahr das Nachbarschaftsfest des größten Blankenburger Wohngebietes statt.
1: Ja, weil sich hier im Regenstein wirklich viel bewegt und vor allem die Menschen, die hier im Regenstein gestalten, diese Bewegung mit. Auch das Nachbarschaftsfest, heute zum vierten Mal, ist auf Initiative der Regensteiner zustande gekommen. Und wir haben um uns ganz viele Partner versammelt, denen ich unwahrscheinlich dankbar bin, dass wir ein solches Fest hier durchführen können. Es ist auch das größte Stadtteilfest, das wir machen, und es erfreut sich wachsender Beliebtheit. Und ich lade alle ein, die vielleicht in diesem Jahr nicht dabei sein konnten, kommt nächstes Jahr vorbei. Es wird auch eine fünfte Auflage geben.

0: für die Bewohner im Regenstein wieder zu intensivieren, sodass auch viele ältere Menschen, die hier wohnen, Kontakt zu anderen bekommen und sozial nicht so ausgegrenzt sind und wieder gute Nachbarschaft sich entwickeln kann. Und dazu tragen wir mit diesem Nachbarschaftsfest natürlich bei, wenn wir einmal im Jahr, das ist ja nun schon zum wiederholten Male, hier dieses Nachbarschaftsfest veranstalten. Wir haben sehr viel Unterstützung durch die Stadt Blankenburg. Die Stadtwerke unterstützen uns, die BWG und die Wohnungsgesellschaft natürlich auch.
1: Der Platz hinter der Begegnungsstätte zeigte sich wieder einmal als idealer Ort für ein buntes, abwechslungsreiches Programm.
2: Zum Beispiel haben wir wieder 4 interessante Stationen fürs Nachbarschaftsfest Kinderturnier. Und eigentlich sind es 5 Stationen. Und alle Kinder, die mitmachen, die können am Ende über eine Lostrommel einen großen Preis gewinnen. Zum Beispiel der Internationale Bund, der bietet heute an, dass die Kinder Frisbeescheiben basteln und werfen. Zum Beispiel das Jugendwaldheim, das hat ein Waldquiz vorbereitet. Der Kreissportbund bietet wieder seinen Geschicklichkeitsparcours an. Und die Kita am Regenstein, da können die Kinder in einen Korb werfen mit 3 unterschiedlichen Gewichtsbällen oder auch ein Puzzle absolvieren. Und an jeder Station bekommen die Kinder einen Stempel. Und wenn sie alle Stempel zusammen haben, da freuen wir uns, weil sie dann nämlich ein kostenloses Eis bekommen und ihr Kärtchen auch in unsere Lostrommel werfen.
1: Dank der zahlreichen Helfer und Unterstützer wurde es wieder ein gelungenes Fest mit vielen Aktionen, vor allem für Kinder.
3: Wir pflegen ja mit der GVS schon eine lange Zusammenarbeit. Wir haben auch einen Kooperationsvertrag. Wir freuen uns natürlich, dass die GVS hier besonders im Regenstein sehr, sehr aktiv ist, die Leute zusammenbringt und natürlich gehören da auch wir dazu als große Akteur in der Stadt. Wir haben wieder mit an Bord unser schönes Glücksrad. Das kommt bei den Leuten einfach immer am besten an.
4: Heute können die Kinder und natürlich auch die großen Erwachsenen bei uns Seifen gießen. Da nimmt man einfach normale Seife, dann kann ein bisschen Farbe dazu, ein bisschen ätherische Öle und schon hat man ganz tolle Seifen in einer typischen Apothekenform.
1: Die Feuerwehr mit großer Drehleiter, die DRK und die Polizei waren natürlich ebenfalls wieder für die gute Nachbarschaft im Einsatz.
5: Die Polizei ist heute wieder mit dem Polizeiauto vor Ort. Dann haben wir Malhefte wieder dabei für die Kinder. Und unter anderem haben wir auch wieder für das Seniorenschutzprogramm entsprechende Broschüren dabei, die über Betrugsmaschen, über Einbruchschutz etc. eben aufklären.
1: Für den immer freundlichen und kompetenten Regionalbereichsbeamten Peter Schneider war der Tag ein ganz besonderer. Sein letzter Arbeitstag, bevor er in Pension geht, und deshalb erhielt er vom Veranstalter ein großes Dankeschön. Nach einem Bühnenprogramm mit Gesang und Tanz fesselte die Papageienshow der Brüder Busenius das Publikum. Ein gelungenes Nachbarschaftsfest mit vielen Überraschungen, dass das Gemeinschaftsgefühl der Anwohner weiter stärkte.
6: Ein Kran am Stiftsberg. Großer Container sorgt in Zukunft für Sicherheit. Neben den vielen Angeboten auf dem Stiftsberg darf eine Sache nicht vernachlässigt werden: der Brandschutz. Dafür wurde ein eigenes Notstromaggregat angeliefert und am Fuß des Stiftsberg aufgestellt. Damit das möglich ist, braucht es große Maschinen, was eine Sperrung der Straße mit sich zieht. Die Heißschaumlöschanlage auf dem Stiftsberg soll in Zukunft auch im Notfall mit Strom versorgt werden können.
7: Dieses Heißschaumlöschverfahren, das ist schon ein bisschen neuer. Es ist halt immer vom Bauordnungsrecht her neu zu bewerten. Wenn die Sachen umgebaut werden, Bauantrag gestellt wird, wird immer der Brandschutz dann in dem Fall neu betrachtet. In dem Fall war halt dann hier die Notwendigkeit von der Löschanlage gegeben. Nach vielem Hin und Her und Überlegen und Planen, weil es ein bisschen schwierig ist hier mit dem Denkmalschutz, hat man sich dann für die Heißschaumanlage entschieden. Und um so eine Löschanlage betreiben zu können, braucht man halt auch immer einen Notstromaggregat.
6: Etwa ein Jahr hat es gedauert, bis der Container hierher gebracht werden kann. Mit dem Kran und vielen Helfenden kann er sicher an seinem Platz gehoben werden. Durch die vorausgegangene Planung und das gute Wetter dauert es nicht lange, bis die Aufgaben erledigt sind. Die Sperrung an den Sandsteinhängen blockiert also nicht allzu lang den Verkehr.

Für den Notfall ist der Stiftsberg jetzt ausgerüstet und kann, wenn es hart auf hart kommt, mit der Heißschaumlöschanlage die Feuerwehr unterstützen, sogar wenn der Strom fehlt, dank des neuen Notstromaggregats.

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0: Der Donnerstagvormittag beginnt mit zeitweise leichtem Regen und die Temperaturen liegen bei 14 Grad. Zu Mittag bleibt es stark bewölkt mit anhaltend leichtem Regen und es bläst ein kräftiger böiger Wind aus Nordwesten. Am Abend ist es überwiegend stark bewölkt mit Temperaturen um 14 Grad. In der Nacht bleibt es weitestgehend bewölkt. Der Freitag wird teils sonnig, teils bewölkt mit Temperaturen um 15 Grad.
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3: Auf dem Parkplatz eines Kinos in Halberstadt hat eine 19-jährige Autofahrerin am Freitagabend beim Rückwärtsausparken einen abgestellten Skoda beschädigt. Anschließend entfernte sie sich vom Unfallort, ohne sich um den Schaden zu kümmern. Ein Zeuge beobachtete den Zusammenstoß und informierte die Polizei über das Kennzeichen. Die Beamten konnten die Fahrerin noch am selben Abend ermitteln und antreffen. Gegen die 19-Jährige wird nun wegen des Verdachts der Unfallflucht ermittelt. Der Schaden an beiden Fahrzeugen beträgt rund 3.500 Euro. In Rübeland ist am Freitagnachmittag ein Auto mit einem Reisebus zusammengestoßen. Ein 84-jähriger Autofahrer wollte auf der B27 einen PKW und den vor ihm fahrenden Reisebus überholen. Gleichzeitig kam ihm ein Fahrzeug entgegen. Um einen Zusammenstoß mit dem Gegenverkehr zu verhindern, lenkte der 84-Jährige nach rechts und prallte gegen die linke Vorderseite des Reisebusses. Die Fahrgäste im Bus blieben unverletzt. An beiden Fahrzeugen entstand ein Schaden von rund 4.000 Euro. Gegen den Autofahrer wird nun, wegen des Verdachts eines Verstoßes gegen die Überholvorschriften ermittelt. In Falkenstein hat am Donnerstagabend ein überdachter Jägerhochstand gebrannt. Das Feuer brach gegen 21.40 Uhr aus bislang ungeklärter Ursache aus und wurde von der Feuerwehr gelöscht. Die Polizei geht derzeit von Brandstiftung aus und hat ein Ermittlungsverfahren eingeleitet. Der entstandene Schaden wird auf rund 1.000 Euro geschätzt. Die Polizei bittet um Hinweise zu möglichen Tatverdächtigen. In Wegeleben ist in der Nacht von Donnerstag auf Freitag in eine Bäckerfilialie in der Harslebener Straße eingebrochen worden. Die bislang unbekannten Täter verschafften sich gewaltsam Zutritt zu den Räumen und durchsuchten und verwüsteten die Filialie. Dabei wurde Bargeld im mittleren dreistelligen Bereich gestohlen. Der Sachschaden liegt bei rund 2.000 Euro. Die Polizei sicherte Spuren und ermittelt wegen Diebstahls in besonders schwerem Fall. In Wernigerode hat die Polizei am Donnerstagnachmittag einen erheblichen Geschwindigkeitsverstoß festgestellt. Bei einer Kontrolle im Mühlental wurde ein 18-jähriger Autofahrer mit 93 statt der erlaubten 50 km/h gemessen. Auf den Fahranfänger kommt laut Polizei 400 Euro Bußgeld, 2 Punkte und 1 Monat Fahrverbot zu. Sollte er sich noch in der Probezeit befinden, kann außerdem ein Aufbauseminar und eine Verlängerung der Probezeit hinzukommen. In Ballenstedt ist in der Nacht von Donnerstag auf Freitag ein Münzautomat an einer Waschanlage im Tulpenweg beschädigt worden. Unbekannte Täter machten sich gewaltsam an dem Automaten zu schaffen und zerstörten ihn. Da der Automat regelmäßig geleert wird, erbeuteten die Täter lediglich einen niedrigen zweistelligen Betrag. Der Sachschaden ist dagegen deutlich höher und wird auf rund 40.000 Euro geschätzt. Die Polizei hat ein Ermittlungsverfahren eingeleitet und sucht nach Zeugen.

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1: 1123 wurde erstmals ein Castrum Blankenburg chronistisch erwähnt, das dann später auch dem angrenzenden Ort seinen Namen gab. Die Blütezeit erlebte das Schloss im 18. Jahrhundert, als Blankenburg zum Fürstentum erhoben und der europäische Hochadel hier zu Gast war. 1945 wurden Schloss und Ländereien enteignet und während der DDR-Zeit befand sich hinter den geschichtsträchtigen Mauern erst ein Genesungsheim und dann über 30 Jahre die Fachschule für Binnenhandel. Nach der Wende folgte ein jahrelanger Leerstand mit Verfall, Vandalismus und Zerstörung. 2005 gründeten engagierte Bürger den Verein Rettungsschloss Blankenburg e.V., um das größte noch erhaltene Welfenschloss zu bewahren.
2: Als Blankenburger haben wir gesehen, wie das Schloss langsam eigentlich vom Berg runterkam. Alle hatten eigentlich ein Interesse, dass dieses Schloss in seiner Schönheit wieder diese Region bestimmt.
1: Bei einer Zwangsversteigerung erwarb die alleinige Tochtergesellschaft des Vereins, die Große Schloss GmbH, mithilfe des Landes und einer regionalen Bank das Objekt. Vom Glanz des einstigen Welfensitzes war nicht mehr viel zu sehen. Marode Dächer ließen den Hausschwamm in allen Teilen des Schlosses wachsen. Es begann ein Wettlauf mit der Zeit und um finanzielle Unterstützung.
2: Dann sind wir konzeptionell rangegangen. Das heißt, wir haben im Grunde eigentlich so, wie andere das auch gemacht haben, bloß dass wir halt Laien waren, angefangen hier nach und nach die Bausubstanz aufzunehmen, mit Unterstützung natürlich. Wir haben Netzwerke aufgebaut, um dieses Projekt eigentlich in diese Form zu bringen.
1: 15 Millionen Euro wurden für einen Rohbaustandard kalkuliert. Es war ein Projekt, das ein Verein eigentlich nicht bewältigen kann. Nur durch die Unterstützung sowie Fördermittel von Bund und Land konnten die Arbeiten beginnen. Dafür waren auch Eigenmittel notwendig, die die Stadt, Lotto Toto sowie zahlreiche Stiftungen, Unternehmen, Bürger und natürlich die Vereinsmitglieder aufbrachten.
3: Als das Schloss das erste Mal zu besichtigen war, 2007, bin ich hierher gekommen, habe es angeguckt, war erst etwas traurig, wie es aussah. Und dann habe ich mir gedacht, man muss was machen, damit es erhalten bleibt. Bin gleich in den Verein eingetreten und immer noch dabei.
4: Für Geschichte habe ich mich schon immer interessiert, Lokalgeschichte, ja, und so ein bisschen reden war auch so immer meine Sache. Also von daher habe ich da ein vernünftiges Betätigungsfeld gefunden. Das hat man ja hier in verschiedener Art und Weise.
1: Die Schlosssanierung erfolgt in einzelnen Bauabschnitten. Als erstes konnte 2011 der Theaterflügel seiner Bestimmung übergeben werden und ein Schlosscafé öffnete seine Türen.
5: Ich arbeite hier im Café, weil ich für die Region, speziell für das Schloss Blankenburg, einen persönlichen Beitrag leisten möchte.
6: Das ist mir eigentlich eine Herzensangelegenheit, dass ich hier im Café arbeite, eben auf dem Schloss. Das war für mich schon als Kind ein Wahrzeichen und man kam nie hin.
7: Viele sagen, das ist jetzt hier auch ein Fass ohne Boden, diese viele Sanierungen, die noch alles stattfinden müssen. Aber wenn man jetzt gar nichts macht, wäre es auch falsch. Und deswegen, also wir sind dabei und freuen uns eigentlich über jeden Fortschritt, der hier passiert.
1: Der Theaterflügel wurde bereits vollständig saniert. Er ist wieder nutzbar und wird auch gern angenommen. Romantisch, angepasst dem barocken Flair, können sich hier die Brautpaare das Jawort geben. Der graue Saal hat sich in ein Hochzeitszimmer verwandelt.
8: Und wir hatten am 12. Mai 2012 hier die erste Hochzeit. Wir haben im Jahr dann so um die 25, 30 oder auch mehr Hochzeiten. Manchmal auch mehrere an einem Tag mit abendlicher Feier oder entsprechender gastronomischer Versorgung. Das oder Fotograf organisieren und so weiter und so fort.
1: Viele der 450 Ehrenamtlichen sind nicht nur zahlende Vereinsmitglieder, sondern sie packen selbst kräftig mit an.
9: 2014 hat man mich gefragt, nachdem ich als Lehrer in den Ruhestand gegangen bin, ob ich nicht Interesse hätte, mich hier oben zu verdingen, weil ich ja jachtlich engagiert bin, das Jägerhaus oder Jachtzimmer einzurichten. Und seitdem bin ich ja aktiv tätig, das heißt also 2015 war diese Jägerstube das erste Mal fertig. 2019 musste alles wieder rausgerissen werden. Bei der Eindeckung des Daches hat man festgestellt, dass die ganzen kompletten Wände schwammbefallen waren, die Wände verfault waren, sodass also alles wieder raus musste. Und danach haben wir begonnen, wieder neu einzurichten.
1: 2014 konnte der Präsident des Vereins, Professor Dr. Gerd Biegel, die silberne Halbkugel für die Schlossretter im Aachener Dom entgegennehmen.
10: Bundesweit ist es der höchste Preis der Anerkennung für die Bewahrung, Rettung und Sicherung von Denkmälern, aber vor allen Dingen, und das ist das, was für mich so wichtig ist, auch mit Blick auf den Verein, die Vereinsmitglieder, es ist die höchste Anerkennung für die ehrenamtliche Tätigkeit im gesamten Bereich von Denkmalpflege, Denkmalschutz, von Geschichtserinnerung und Bewahrung.
1: Die denkmalgerechte Instandsetzung erfolgt schrittweise. Das Wichtigste war die Dachsanierung. 500 Kubikmeter Holz wurden verbaut und eine Fläche von 4.500 Quadratmetern mit Schiefer eingedeckt. Aufgrund der Schwammbekämpfung sind viele Wände noch unverputzt, aber statisch wären bereits 10.000 Quadratmeter des Schlossensembles nutzbar. Auch das Verwalterhaus ist saniert und wurde vom Verein und anderen Institutionen bezogen. Der angrenzende Kasernenflügel erhält jetzt eine neue Dacheindeckung und Fassade. Im Kirchenflügel wurde das Deckengemälde aus der Barockzeit freigelegt. Es ist die erste restauratorische Aufarbeitung im Kernbereich des Schlosses. Dank der Spende von Erbprinz Ernst August hängen nun wieder 7 alte Gemälde seiner Vorfahren im Kaisersaal. An dem Platz, den sie bereits im 18. Jahrhundert hatten. Rund 12 Millionen Euro sind bereits in die Instandhaltung und Sanierung der Schlossimmobilie geflossen. 1 Million davon haben die Vereinsmitglieder selbst erwirtschaftet und sie hoffen, dass bis 2026 die Grundsanierung erfolgreich abgeschlossen ist.
2: Wir werden auch in die Verantwortung gehen müssen, dass wir diesem Schloss im Grunde nicht nur ein bisschen Leben einführen, sondern dass wir diesem Schloss eigentlich wieder eine richtige Funktion geben.
1: Die Stadt Blankenburg ist nichts ohne ihr Schloss und die 900-jährige ehemalige Welfenresidenz ist nichts ohne ihre Schlossretter.
11: Die Mitglieder schaffen eine hohe Identifikation des Schlosses mit Blankenburg, mit der Region. Und zu Recht verdient das Schloss den Namen Krone unserer Region. Und dafür maßgeblich beteiligt und verantwortlich sind die Mitglieder unseres Vereins Rettungsschloss Blankenburg.

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2: Hier ist Delta Papa 0, Golf Victor November. Guten Morgen.
3: So funkte das Liborius-Gymnasium in Dessau-Roßlau Anfang Februar mit Forschern auf der über 13.000 Kilometer entfernten Neumayer Station 3 in der Antarktis. Den Funkkontakt möglich gemacht haben Jens und Katrin Hohme. Sie haben IT- und Funkspezialistin Theresa Thoma bei verschiedenen Amateurfunk-Weiterbildungen getroffen und so Kontakt aufgebaut. Als das Lehrerehepaar

0: dann hörte, dass Teresa Thoma für ein Jahr in die Eiswüste der Antarktis geht, war klar, dass daraus eine einmalige und einzigartige Möglichkeit für ihre Schüler entstehen könnte.
1: Wir suchen immer nach interessanten Projekten für unsere Schüler. Ja, zum einen gibt es die Arbeitsgemeinschaft Elektronik und Amateurfunk hier am Liburius-Gymnasium, die ja auch Schaltungen bauen und sich mit Funken beschäftigen. Und zum anderen haben wir auch jedes Jahr Physikkurse. Ja, und es ist langweilig, wenn man immer nur langweiligen Unterricht macht. Man will auch schöne Projekte mit den Schülern machen. Und ein Projekt war zum Beispiel 2018 unser Kontakt mit Alexander Gerst und in diesem Jahr der Kontakt mit der Antarktis.
0: Eigentlich sollte das Projekt bereits im September 2021 durchgeführt werden. Ein schwerer Sturm in der Antarktis beschädigte jedoch die Antenne der Forschungsstation. 5 Monate später waren die Schüler sehr froh, nun endlich die Forscher befragen zu können. Und die Liste war lang. Von Fragen zum Alltag auf der Station bis hin zu Fragen in Bereichen der Physik und Chemie war alles dabei.
2: Hallo, hier ist Sadie, 18 Jahre alt. Ich würde gerne fragen, wie euer Tagesablauf aussieht. Over.
3: Hallo alle zusammen, hier ist Linda. Danke für die Frage. Also grundsätzlich haben wir hier immer jeden Tag Routine und bei mir sieht es so aus, dass ich morgens nach dem Aufstehen erstmal direkt 1,5 Kilometer durch die Antarktis laufen darf zum Observatorium, ins Thorndike-Observatorium. Dort stehen ganz viele Messgeräte, die Luft messen und die Bestandteile dort drin. Und ja, darum kümmere ich mich. Darauf habe ich Filter zu wechseln, da habe ich Proben zu nehmen und alles zu dokumentieren und gegebenenfalls etwas zu reparieren.
0: Im Vorfeld des tatsächlichen Funkkontaktes konnten die Schüler erst einmal einiges über das Thema Funktechnik erlernen. Den Stoff vermittelt haben aber nicht die Lehrer, sondern die Wissenshungrigen selbst, von denen einige die schuleigene Arbeitsgemeinschaft Amateurfunk besuchen. In Vorträgen wurde erklärt, wie man Frequenzen einstellt, was sie überhaupt bedeuten, welche Satelliten benutzt werden und vieles mehr. Sicher ein aufregendes Thema. Wo kam eigentlich die Faszination her und wie kam das Projekt bei den Schülern an?
4: Ich muss sagen, bei mir hat das eigentlich schon angefangen, als wir angefangen hatten, Physik in der Schule zu verkriegen. Denn unsere Lehrerin hat uns mal zum Beispiel das Löten vorgestellt und meinte, ja, wenn ihr darüber mehr wissen wollt, dann müsst ihr halt in die AG. Und seitdem war ich eigentlich sehr begeistert, auch vom Funken.
5: Also ich finde es total spannend, diese unbekannten Sachen zu entdecken und mit Menschen zu reden, mit denen man sonst vielleicht nicht so reden würde. Und dieses ganze Naturwissenschaftliche und Physikalische, was so alles verbindet, das ist im Funken natürlich total zusammengebracht. Und das finde ich total spannend. Und ja.
0: Bereits 2018 gab es einen Funkkontakt mit Alexander Gerst. Nun, 2 Jahre später, hatten die Liburianer 4 Forscher der Antarktisstation Neumayer 3 am Ende der Leitung. Für die Schüler eine Möglichkeit, ihren Horizont zu erweitern. Unter anderem mussten Vorträge erarbeitet, die Anlagen aufgebaut und die Veranstaltungen organisiert werden. Zum anderen hatte man Kontakt zu Wissenschaftlern, die in einem unwirklichen Gebiet in der Antarktis leben und arbeiten. Darunter auch 2 Frauen. Eine sehr bedeutende Vorbildfunktion für die Schüler.

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0: Der Donnerstagvormittag beginnt mit zeitweise leichtem Regen und die Temperaturen liegen bei 14 Grad. Zu Mittag bleibt es stark bewölkt mit anhaltend leichtem Regen und es bläst ein kräftiger böiger Wind aus Nordwesten. Am Abend ist es überwiegend stark bewölkt mit Temperaturen um 14 Grad. In der Nacht bleibt es weitestgehend bewölkt. Der Freitag wird teils sonnig, teils bewölkt mit Temperaturen um 15 Grad.
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3: Erste Blicke auf den Wendebrunnen. Ein Meilensteinprojekt der Welterbestadt schlägt Wurzeln. Das seit 2018 laufende Projekt des Bildhauers Professor Wolfgang Dreise und der Welterbestadt Quedlinburg befindet sich in der finalen Phase. Das Bürgerprojekt der Friedlichen Revolution war lange Zeit in der Entwicklung. Aus einer Idee entstanden etliche Zeichnungen und später grobe Visualisierungen in einer Werkstatt voller Skulpturen. Im Sommer 2025 konnten die ersten Schritte vor Ort eingeleitet werden. Auf dem Karl-Ritter-Platz, wo das vollendete Projekt stehen wird, musste so einiges gemacht werden. Zu sehen ist am Ende nur der Brunnen. Das Herzstück befindet sich jedoch unterirdisch.
4: Die Fläche musste frei gemacht werden. Hier waren Leitungen drunter. Die Leitungen mussten umgelegt werden. Dann brauchte der Brunnen ja auch eine gute Gründung. Denn wir haben ein großes Gewicht an Materialien da drauf. Der Granit, die Bronze. Und da wurde dann ein Fundament hergestellt, was 1,20 Meter tief gegründet wurde. Und da haben wir letztes Jahr im Sommer begonnen, im Juni. Und bis Weihnachten im Prinzip den ganzen Tiefbau fertig gemacht. Dann gab es das erste große Highlight, das Setzen der Brunnenkammer. Das ist ja auch ein mächtiges Bauwerk von 4x3 Metern, was hier unterirdisch rechts neben mir eingesetzt wurde. Und damit begingen dann die wirklich technischen Details, die Leitungsverlegung für die Wassertechnik, die ganze Elektroverkabelung, die sich da nachher mit verbirgt und die vielen anderen Dinge, die dazu kamen. Da muss die Fläche gepflastert werden, sodass wir jetzt eigentlich fast final sind. Die letzten Arbeiten, die jetzt noch offen stehen, wäre nochmal die Herstellung, die Montage von vier Kuben. Zwei davon werden zum Eröffnungstermin da sein und zwei werden dann später nochmal dazugesetzt.
3: Die Vollendung ist also ganz nah. Trotz der aufwendigen Planung und Umsetzung der baulichen Maßnahmen ist Lars Deuter sehr zufrieden über die Zusammenarbeit mit allen Beteiligten. Auch der Bildhauer Wolfgang Dreise ließ sich den Blick auf den beinahe fertigen Wendebrunnen nicht entgehen.
5: Es ist immer wieder sehr spannend, wenn sowas im öffentlichen Raum entsteht, aufgebaut wird. Für jemanden, der das hat in der Werkstatt in den Jahren entstehen lassen, in Einzelteilen. Und jetzt das alles zusammenzusehen als gemeinsames Ensemble, das ist unheimlich spannend und aufregend zugleich. Und in diesem Falle heute bin ich sehr, sehr zufrieden, dass die Abmaße, die Volumina sich wunderbar vertragen mit dem umgebenden Raum, mit der Architektur hier in Quedlinburg. Ich habe mit allen Partnern wunderbare Zusammenarbeit gehabt, sehr konstruktiv und ohne große Probleme, ohne wirklich große Probleme. Das ist fantastisch.
3: Bevor es zur Eröffnung am 9. Oktober heißt, Fontänenmarsch,

müssen nur noch Kleinigkeiten eingestellt und verbessert werden. Dann wird das Denkmal zur Friedlichen Revolution endlich fertig und ein historisches Highlight auf dem Karl-Ritter-Platz sein.

0: Die ehemalige Grenzübergangsstelle Marienborn ist heute ein Flächendenkmal und soll an die überwundene deutsche Teilung erinnern. Zum Anlass der 30. Wiederkehr der deutschen Einheit wurde dieser Tage eine umfassend überarbeitete Ausstellung ihrer Bestimmung übergeben, die verschiedenste Aspekte dieses Areals betrachtet. Das Ereignis würdigend nahmen sowohl Landtagspräsidentin Brakebusch als auch Ministerpräsident Haseloff an der feierlichen Eröffnung teil. Gut 650.000 Euro hat man in umfassende Sanierungs- und Umbaumaßnahmen investiert, sowie in die Gestaltung der multimedialen Ausstellung, die nun einen umfassenden Überblick über die Geschichte dieses Areals gibt. Für viele Ostdeutsche ist diese Grenze mit ihrem ersten Übertritt in die Bundesrepublik verbunden. Hier in Marienborn war es die Ärztin Annemarie Reffert, die uns ihre Geschichte im Herbst 2009 erzählte, denn sie war die erste überhaupt, die am 9. November die DDR-Grenze passierte.
1: Also es ist recherchiert worden, dass ich als erste DDR-Bürgerin über die innerdeutsche Grenze gefahren bin mit sozusagen Genehmigung oder mit Zulassen der Behörden.
2: Wie kommt man denn darauf, da einfach loszufahren?
1: Na, ich bin sehr impulsiv. Ich kannte das Bollwerk her von meinen medizinischen Tätigkeiten, die ich hier manchmal an der Grenze ausüben musste. Und da habe ich gesagt, das kann ich mir nicht vorstellen, dass die so plötzlich auf sein soll. Am liebsten würde ich es probieren. Und unsere 15-jährige Tochter saß mit auf dem Sofa und hat gedrängelt, oh ja, Mutti, lass uns das probieren. Und dann habe ich noch ein paar dienstliche Verpflichtungen reguliert und dann haben wir inzwischen noch Tagesschau gesehen, das dritte Mal. Und dann konnte ich mich also nicht verhört haben, dann war losgefahren.
2: Und dann sind Sie einfach in Westen rüber und was war da los?
1: Da war gar nichts los. Ich war ja froh, dass ich die Grenze hier passieren konnte. Wäre am liebsten gleich umgedreht. Ja. Dann habe ich aber gesagt, kannst du nicht machen, dann bist du Provokateur, so wie es damals ausgelegt wurde. Und habe gesagt, wir drehen eine Runde in Helmstedt und dann fahren wir zurück.
2: Und wie Sie wieder zurückkamen, was war dann?
1: Da wussten die noch wieder nichts in der Einreise. Da musste ich dann wieder mich hinstellen im Auto und warten. Der schickte dann seinen diensthabenden Offizier, der nahm mich mit rein in seine Stube und da waren noch zwei oder drei andere. Und denen musste ich erzählen, wieso ich jetzt schon wieder hier stehe. Weil die nicht glaubten, ich bin gerade erst ausgereist und du wieder einreise, das war denen völlig fremd.
2: Fing es dann nicht schon langsam an, dass sich das vor der Grenze dann noch staute?
1: Ach, überhaupt nicht, es war alles noch menschenleer. Selbst als wir nach Magdeburg zurückgefahren sind, war die Autobahn noch leer.
0: Seit 30 Jahren ist Deutschland nun wieder vereinigt. Die Gründe für die Teilung lagen im Ausgang des Zweiten Weltkriegs, als die vier Siegermächte beschlossen, das Deutsche Reich in vier sogenannte Besatzungszonen aufzuteilen und weite Teile des Osten Deutschlands wurden polnisches oder tschechisches Staatsgebiet. Die Einigkeit der vier Siegermächte USA, England, Frankreich und Sowjetunion ging jedoch schon kurz nach dem Kriegsende verloren und die Demarkationslinie zwischen den sich herausbildenden Blöcken wurde zum Grenzverlauf, später auch gern als eiserner Vorhang bezeichnet. Auf beiden Seiten standen sich hochgerüstete Atommächte gegenüber, über ihren Einflussbereich wachend. So die historische Situation zu Beginn der 1950er Jahre, als diese Grenze spätestens mit der Gründung der beiden deutschen Staaten noch undurchlässiger wurde als zum Zeitpunkt ihrer Festlegung. Durch den Sonderstatus von Berlin als ebenfalls viergeteilte Stadt mussten zumindest für die Alliierten Transportwege freigehalten werden. An der ehemaligen Reichsautobahn 4, der heutigen A2, verlief die Grenze zwischen Helmstedt und Marienborn und hier entstand bereits kurz nach Kriegsende, am 1. Juli 1945, ein erster Kontrollpunkt. Sowohl für den Fahrzeug- als auch für den Eisenbahnverkehr. Die Ausstellung zeigt, wie die Verschärfung des Verhältnisses links und rechts des Eisernen Vorhangs zu einem immer weiteren Ausbau der Grenzschutzanlagen führte. Vor allem wegen des erhöhten Personenreiseverkehrs zwischen der Bundesrepublik und West-Berlin wurde zwischen 1972 und 1974 die Grenzübergangsstelle massiv ausgebaut. Ursache war die Unterzeichnung des Grundlagenvertrags zwischen der DDR und der BRD, die eine erhebliche Erweiterung der Kapazitäten zur Personenkontrolle zur Folge hatte.
3: Also hier alleine auf dieser Grenzübergangsstelle waren knapp 1000 Personen beschäftigt im Dreischichtsystem. Der höchste Anteil Personen davon waren tatsächlich die Kontrolleure des Ministeriums für Staatssicherheit. Die haben hier die Pässe kontrolliert, Identitäten festgestellt, Visa erteilt, Fahndungsmaßnahmen und Ähnliches eingeleitet. Die hatten Uniform der Grenztruppen an. Ja, also der Reisende und die Reisenden sollten nicht wissen, dass sie vom Geheimdienst kontrolliert werden, sondern so ganz normal, wie es auch an anderen Grenzen ist, beispielsweise eine Grenzpolizei oder eben eine Grenztruppe. Dann waren die tatsächlichen Grenztruppen, das waren relativ wenige. Das waren eben diejenigen, die hier sozusagen für den Schutz der Anlage zuständig waren und für den reibungslosen Ablauf der Kontrollhandlung, die sozusagen auf dem Turm saßen und alles bewacht haben und im Umkreis. Dann gab es die Zöllner, die sozusagen ihren Zolldienst verrichtet haben, also einerseits geschaut haben nach wirtschaftlichen Gütern, die nicht ein- oder ausgeführt werden durften, die vor allen Dingen aber, und das ist wieder eine Besonderheit hier, geschaut haben nach sogenannter politischer Propaganda, also Sachen, die die DDR nicht im Land haben wollte, Informationen beispielsweise in Tageszeitungen und so weiter. Und dann natürlich ein ganz, ganz wichtiges Arbeitsfeld, auch der Zöllner, die Verhinderung von Fluchten.
0: So nimmt natürlich auch dieser Punkt einen wichtigen Raum in der Ausstellung ein, aber man beschränkt sich nicht nur auf die Betrachtung des ostdeutschen Grenzregimes, sondern auch auf das der Bundesrepublik. Denn auch in Helmstedt war eine umfangreiche Kontrollstation eingerichtet. Hierbei ging es wohl vor allem um den Warenverkehr. So mussten die westdeutschen Zöllner verhindern, dass Waren ausgeführt wurden, die auf den Embargo-Listen der NATO-Staaten standen. Und auch der Einreiseverkehr nach der ostdeutschen Grenzöffnung wurde hier eine Zeit lang überwacht. Das war aber schnell nach der Wende überflüssig geworden und man entschloss sich, zumindest Teile der ostdeutschen Grenzanlagen zu erhalten und als Museum zu betreiben.
4: Denn ich habe eigentlich, als die Grenzöffnung war ich eine derjenigen, die gesagt haben, alles muss weg. Wir wollen nichts mehr sehen von dem, was uns daran erinnert, was wir viele, viele Jahre ertragen mussten. Heute bin ich froh, dass es ganz viele Menschen gegeben hat, die gesagt haben, nein, wir müssen das erhalten für die Nachwelt. Und ich bin ganz bestimmt auch eine derjenigen, die hier viel mit aktiv gewirkt haben, dass es tatsächlich auch bleibt. Und für die Nachwelt, für viele junge Leute, für viele Ältere, die nie was mit der Teilung Deutschlands zu tun hatten, ist das einfach ganz, ganz wichtig, dieses doch aufzuarbeiten.
0: Der Ausstellung gelingt das ganz gut, die verschiedensten Aspekte dieses Objekts darzustellen. Freilich werden viele Fakten nur kurz angerissen. Zu umfangreich ist die komplexe Historie. Dem interessierten Besucher steht aber nicht nur die Ausstellung zur Verfügung, denn auf dem Gelände sind noch zahlreiche andere Objekte zur Besichtigung freigegeben.
3: Es gibt natürlich eine ganze Reihe Stellen, die hier auf dem Gelände erhalten geblieben sind. Zum Beispiel die Wechselstube ist noch im originalen Zustand. Wir haben eine Baracke zum Beispiel, wo eben die Stasi-Leute drin saßen, die Passkontrolleure. Im Zollbereich haben wir originalgetreu erhaltene Bereiche, jawohl.
0: Zumindest ist bisher das Interesse an diesem Ort nach wie vor ungebrochen. Allein seit der Wiedereröffnung nach der Corona-Zwangspause Anfang Mai nutzten 8000 Besucher das Angebot, die Gedenkstätte zu besichtigen. Wenn wir Sie jetzt auch neugierig machen konnten, dann sollten Sie wissen, dass hier täglich zwischen 10 und 17 Uhr geöffnet ist.

0: So kennen ihn Abertausende von Menschen. Der international bekannte Opernsänger Bastian Thomas Kohl zieht mit seiner tiefen Bassstimme fast jeden Musikliebhaber in seinen Bann. Zu Hause ist er auf den Bühnen der Welt, von Zürich über New York bis nach Wien. Überall hat er sein Können unter Beweis gestellt. Doch seine Wurzeln hat der 1987 geborene Bastian Thomas Kohl in Wolfen. Bis heute ist der Sänger seiner Heimat treu geblieben. Mit einer Mitgliedschaft im VC Bitterfeld-Wolfen bekräftigte Kohl Anfang 2022 sein Engagement für die Region.
1: Ja, man ist auf mich zugekommen, hat genau das rausgefunden, was Sie gesagt haben. Mensch, Herr Kohl, Sie sind ein Aushängeschild, Sie sind hier musikalisch sehr gut unterwegs, Sie dürfen jetzt die Hymne singen und so weiter. Wir sind übrigens ein Bundesliga-Verein, wir machen Spitzensport. Was sagen Sie denn dazu? Dazu habe ich mich dann in der Broschüre geäußert, die jetzt rauskam. Und ich war natürlich erstmal begeistert. Ich bin jetzt auch heute hier, um beim Training teilzunehmen. Das ist mein allererstes Volleyballtraining meines Lebens. Und ich finde das toll, dass ich da jetzt auch mal reinschnuppern darf.
0: Volleyball mit dem VC Bitterfeld-Wolfen und die Oper rund um Bastian Thomas Kohl haben einiges gemeinsam. Nicht nur stärken beide mit ihrem Wirken die Region, nein, auch körperlich fit müssen sowohl Sportler als auch der Sänger sein. Ein Aufschlag kann gut und gerne 100 Kilometer die Stunde schnell sein. Die Stimme von Kohl weit über 100 Dezibel Schalldruck erzeugen. Schaffbar nur mit viel Training und Fitness.
1: Wenn ich mich nur auf die volle Haut lege, dann sehe ich wahrscheinlich so aus, wie viele den standardmäßigen Opernsänger von vor 20, 30 Jahren im Kopf haben als Bild. Also ein bisschen adipös und so weiter. Damit singt sich's nicht gut, ich habe da nicht viel Luft. Also ich finde, Sport ist generell eine Sache, die jeder für uns sich so und so viel machen muss, wie er meint, dass es richtig für ihn ist. Aber die Leute, die den Körper als Leistungszentrum nutzen, und das, wir sind ja hier beim Leistungssport, im Volleyball in der zweiten Bundesliga oder für mich, der unabdingbar mit der ausgeatmeten Luft eine gewisse Luftsäule braucht, die kommen gar nicht drum herum, das zu machen. Und ich finde, man muss auch ein Zeichen setzen, wenn Sie danach gefragt haben, auch jetzt gerade in dieser schwierigen Zeit zusammenzuhalten und darauf zuzugehen und sagen, ich bin mit dabei, ich verbinde das und ich habe meine Hochachtung davor, was die Jungs hier nachher leisten und hoffe, dass sie nicht alle über mich drüber einfach so hüpfen, sondern dass sie mit mir zusammenspielen. Und das ist, glaube ich, das Wichtigste, eine Zusammenarbeit in den verschiedenen Bereichen. Das hilft uns nachher allen.
0: Im Zuge der Corona-Pandemie kam es bei vielen Vereinen zum Mitgliederschwund. So auch beim VC Bitterfeld-Wolfen. Vor allem im Bereich der Jugendarbeit stellte man fest, dass junge Sportler ihre Motivation verloren haben. Eben durch Trainingsverbote und ausgefallene Spiele. Schwere Zeiten erlebte aber auch Bastian Thomas Kohl. Als Opernsänger lebt er vom Applaus der Zuschauer. Doch der fehlte in den letzten Jahren. Umstände, auf die beide weiterhin aufmerksam machen möchten. Denn wenn man sich mit Kohl einen Leuchtturm in den Verein holt, dann kann man mit Zuversicht behaupten, weit nach vorn ins Rampenlicht zu rücken.
2: Ich denke mal, das verbindet einen, egal ob das nun Sport oder Kultur ist. Und gerade in der Zeit muss man da alles ein bisschen enger stehen. Und so ist der Kontakt hergekommen, dass wir als regionale Vertreter dort uns gegenseitig ein bisschen unterstützen. Und er tritt dem Volleyballverein bei und wir bekommen vielleicht ein bisschen einen größeren Blick auch für die Probleme, die in dem Bereich sind. Und ich denke mal, wenn so eine Querverbindung da ist, das schweißt dann auch ein bisschen zusammen und motiviert vielleicht auch die anderen wieder, ja, dass man auch in anderen Bereichen gute Leistung bringen kann und dass wir auch wieder Mitglieder gewinnen und dass man wieder einen Schritt zur Normalität zurückbekommt.
0: Beim Training mit dem Volleyballclub Bitterfeld-Wolfen konnte der Opernsänger ganz gut mithalten. Aber wie sieht es denn mit dem musikalischen Talent der Sportler aus? Wird man gemeinsam singen?
2: Ja, das ist eine gute Frage. Ich glaube eher, heute geht es mal darum, dass er mal sieht, was ein Bundesliga-Training ist und das wird schon für ihn ganz schwierig werden und vielleicht auch für unsere Spieler. Aber vielleicht

0: macht das auch den Blick dafür, dass man auf seinem Gebiet, jeder auf seinem Gebiet besondere Leistungen bringt. Er auf seinem Gebiet, er hat natürlich nun auch die Gabe, dass er die gute Stimme hat, aber die er natürlich auch trainieren muss, und er muss sich seinen Erfolg ja auch erkämpfen, und so ist das im Sport genau das Gleiche.
1: Mit der Mitgliedschaft Kohls im VC Bitterfeld-Wolfen blickt man nun in beiden Bereichen, Sport und Kultur, optimistisch in eine gemeinsame Zukunft. Eine Zukunft starken Zusammenhalts, die selbst die größten Probleme überwinden kann. Sei es die Gewinnung neuer Mitglieder oder eine Möglichkeit, sich auf den Bühnen zu präsentieren.
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0: Der Donnerstagvormittag beginnt mit zeitweise leichtem Regen und die Temperaturen liegen bei 14 Grad. Zu Mittag bleibt es stark bewölkt mit anhaltend leichtem Regen und es bläst ein kräftiger böiger Wind aus Nordwesten. Am Abend ist es überwiegend stark bewölkt mit Temperaturen um 14 Grad. In der Nacht bleibt es weitestgehend bewölkt. Der Freitag wird teils sonnig, teils bewölkt mit Temperaturen um 15 Grad.
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0: Spiel, Spaß und gute Laune. Viertes Nachbarschaftsfest im Wohngebiet Regenstein. Auf der Wiese zwischen den modernisierten Plattenbauten fand wie bereits im vergangenen Jahr das Nachbarschaftsfest des größten Blankenburger Wohngebietes statt.
1: Ja, weil sich hier im Regenstein wirklich viel bewegt und vor allem die Menschen hier im Regenstein gestalten diese Bewegung mit. Auch das Nachbarschaftsfest heute zum vierten Mal ist auf Initiative der Regensteiner zustande gekommen. Und wir haben um uns ganz viele Partner versammelt, denen ich unwahrscheinlich dankbar bin, dass wir ein solches Fest hier durchführen können. Es ist auch das größte Stadtteilfest, das wir machen und es erfreut sich wachsender Beliebtheit. Und ich lade alle ein, die vielleicht in diesem Jahr nicht dabei sein konnten, kommt nächstes Jahr vorbei. Es wird auch eine fünfte Auflage geben und hier mitten im Grün im Regenstein.
0: Der gemeinnützige Verein für Sozialeinrichtungen hatte sich mit der Übernahme des Quartierzentrums, der Begegnungsstätte und der hier integrierten Sozialstation große Ziele gesetzt und sich in den vergangenen Jahren bereits sehr gut integriert.
2: Hier treffen sich die Nachbarn und die Anwohner, die hier im Regenstein zu Hause sind. Und der GVS hat es sich ja zur Aufgabe gemacht, mit der Quartiersarbeit hier dieses Zusammenleben und Kontakte

0: als idealer Ort für ein buntes, abwechslungsreiches Programm.
1: Zum Beispiel haben wir wieder 4 interessante Stationen fürs Nachbarschaftsfest Kinderturnier. Und eigentlich sind es 5 Stationen. Und alle Kinder, die mitmachen, die können am Ende über eine Lostrommel einen großen Preis gewinnen. Zum Beispiel der Internationale Bund, der bietet heute an, dass die Kinder Frisbeescheiben basteln und werfen. Zum Beispiel das Jugendwaldheim, das hat ein Waldquiz vorbereitet. Der Kreissportbund bietet wieder seinen Geschicklichkeitsparcours an. Und die Kita am Regenstein, da können die Kinder in einen Korb werfen mit 3 unterschiedlichen Gewichtsbällen oder auch ein Puzzle absolvieren. Und an jeder Station bekommen die Kinder einen Stempel. Und wenn sie alle Stempel zusammen haben, da freuen wir uns, weil sie dann nämlich ein kostenloses Eis bekommen und ihr Kärtchen auch in unsere Lostrommel werfen.
0: Dank der zahlreichen Helfer und Unterstützer wurde es wieder ein gelungenes Fest mit vielen Aktionen, vor allem für Kinder.
2: Wir pflegen ja mit der GVS schon eine lange Zusammenarbeit. Wir haben auch einen Kooperationsvertrag. Wir freuen uns natürlich, dass die GVS hier besonders im Regenstein sehr, sehr aktiv ist, die Leute zusammenbringt. Und natürlich gehören da auch wir dazu als große Akteure in der Stadt. Wir haben wieder mit an Bord unser schönes Glücksrad. Das kommt bei den Leuten einfach immer am besten an.
3: Heute können die Kinder und natürlich auch die großen Erwachsenen bei uns Seifen gießen. Da nimmt man einfach normale Seife, dann kann ein bisschen Farbe dazu, ein bisschen ätherische Öle und schon hat man ganz tolle Seifen in einer typischen Apothekenform.
0: Die Feuerwehr mit großer Drehleiter, die DRK und die Polizei waren natürlich ebenfalls wieder für die gute Nachbarschaft im Einsatz.
4: Die Polizei ist heute wieder mit dem Polizeiauto vor Ort. Dann haben wir Malhefte wieder dabei für die Kinder. Und unter anderem haben wir auch wieder für das Seniorenschutzprogramm entsprechende Broschüren dabei, die über Betrugsmaschen, über Einbruchschutz etc. eben aufklären.
0: Für den immer freundlichen und kompetenten Regionalbereichsbeamten Peter Schneider war der Tag ein ganz besonderer. Sein letzter Arbeitstag, bevor er in Pension geht, und deshalb erhielt er vom Veranstalter ein großes Dankeschön. Nach einem Bühnenprogramm mit Gesang und Tanz fesselte die Papageienshow der Brüder Busenius das Publikum. Ein gelungenes Nachbarschaftsfest mit vielen Überraschungen, dass das Gemeinschaftsgefühl der Anwohner weiter stärkte.
5: Ein Kran am Stiftsberg. Großer Container sorgt in Zukunft für Sicherheit. Neben den vielen Angeboten auf dem Stiftsberg darf eine Sache nicht vernachlässigt werden: der Brandschutz. Dafür wurde ein eigenes Notstromaggregat angeliefert und am Fuß des Stiftsberg aufgestellt. Damit das möglich ist, braucht es große Maschinen, was eine Sperrung der Straße mit sich zieht. Die Heißschaumlöschanlage auf dem Stiftsberg soll in Zukunft auch im Notfall mit Strom versorgt werden können.
6: Dieses Heißschaumlöschverfahren, das ist schon ein bisschen neuer. Es ist halt immer vom Bauordnungsrecht her neu zu bewerten. Wenn die Sachen umgebaut werden, Bauantrag gestellt wird, wird immer der Brandschutz dann in dem Fall neu betrachtet. In dem Fall war halt dann hier die Notwendigkeit von der Löschanlage gegeben. Nach vielem Hin und Her und Überlegen und Planen, weil es ein bisschen schwierig ist hier mit dem Denkmalschutz, hat man sich dann für die Heißschaumanlage entschieden. Und um so eine Löschanlage betreiben zu können, braucht man halt auch immer einen Notstromaggregat.
5: Etwa ein Jahr hat es gedauert, bis der Container hierher gebracht werden kann. Mit dem Kran und vielen Helfenden kann er sicher an seinem Platz gehoben werden. Durch die vorausgegangene Planung und das gute Wetter dauert es nicht lange, bis die Aufgaben erledigt sind. Die Sperrung an den Sandsteinhängen blockiert also nicht allzu lang den Verkehr. Für den Notfall ist der Stiftsberg jetzt ausgerüstet und kann, wenn es hart auf hart kommt, mit der Heißschaumlöschanlage die Feuerwehr unterstützen, sogar wenn der Strom fehlt, dank des neuen Notstromaggregats.

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0: Der Donnerstagvormittag beginnt mit zeitweise leichtem Regen und die Temperaturen liegen bei 14 Grad. Zu Mittag bleibt es stark bewölkt mit anhaltend leichtem Regen und es bläst ein kräftiger böiger Wind aus Nordwesten. Am Abend ist es überwiegend stark bewölkt mit Temperaturen um 14 Grad. In der Nacht bleibt es weitestgehend bewölkt. Der Freitag wird teils sonnig, teils bewölkt mit Temperaturen um 15 Grad.
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3: Auf dem Parkplatz eines Kinos in Halberstadt hat eine 19-jährige Autofahrerin am Freitagabend beim Rückwärtsausparken einen abgestellten Skoda beschädigt. Anschließend entfernte sie sich vom Unfallort, ohne sich um den Schaden zu kümmern. Ein Zeuge beobachtete den Zusammenstoß und informierte die Polizei über das Kennzeichen. Die Beamten konnten die Fahrerin noch am selben Abend ermitteln und antreffen. Gegen die 19-Jährige wird nun wegen des Verdachts der Unfallflucht ermittelt. Der Schaden an beiden Fahrzeugen beträgt rund 3.500 Euro. In Rübeland ist am Freitagnachmittag ein Auto mit einem Reisebus zusammengestoßen. Ein 84-jähriger Autofahrer wollte auf der B27 einen PKW und den vor ihm fahrenden Reisebus überholen. Gleichzeitig kam ihm ein Fahrzeug entgegen. Um einen Zusammenstoß mit dem Gegenverkehr zu verhindern, lenkte der 84-Jährige nach rechts und prallte gegen die linke Vorderseite des Reisebusses. Die Fahrgäste im Bus blieben unverletzt. An beiden Fahrzeugen entstand ein Schaden von rund 4.000 Euro. Gegen den Autofahrer wird nun, wegen des Verdachts eines Verstoßes gegen die Überholvorschriften, ermittelt. In Falkenstein hat am Donnerstagabend ein überdachter Jägerhochstand gebrannt. Das Feuer brach gegen 21.40 Uhr aus bislang ungeklärter Ursache aus und wurde von der Feuerwehr gelöscht. Die Polizei geht derzeit von Brandstiftung aus und hat ein Ermittlungsverfahren eingeleitet. Der entstandene Schaden wird auf rund 1.000 Euro geschätzt. Die Polizei bittet um Hinweise zu möglichen Tatverdächtigen. In Wegeleben ist in der Nacht von Donnerstag auf Freitag in eine Bäckerfiliale in der Harslebener Straße eingebrochen worden. Die bislang unbekannten Täter verschafften sich gewaltsam Zutritt zu den Räumen und durchsuchten und verwüsteten die Filiale. Dabei wurde Bargeld im mittleren dreistelligen Bereich gestohlen. Der Sachschaden liegt bei rund 2.000 Euro. Die Polizei sicherte Spuren und ermittelt wegen Diebstahls in besonders schwerem Fall. In Wernigerode hat die Polizei am Donnerstagnachmittag einen erheblichen Geschwindigkeitsverstoß festgestellt. Bei einer Kontrolle im Mühlental wurde ein 18-jähriger Autofahrer mit 93 statt der erlaubten 50 km/h gemessen. Auf den Fahranfänger kommt laut Polizei 400 Euro Bußgeld, 2 Punkte und ein Monat Fahrverbot zu. Sollte er sich noch in der Probezeit befinden, kann außerdem ein Aufbauseminar und eine Verlängerung der Probezeit hinzukommen. In Ballenstedt ist in der Nacht von Donnerstag auf Freitag ein Münzautomat an einer Waschanlage im Tulpenweg beschädigt worden. Unbekannte Täter machten sich gewaltsam an dem Automaten zu schaffen und zerstörten ihn. Da der Automat regelmäßig geleert wird, erbeuteten die Täter lediglich einen niedrigen zweistelligen Betrag. Der Sachschaden ist dagegen deutlich höher und wird auf rund 40.000 Euro geschätzt. Die Polizei hat ein Ermittlungsverfahren eingeleitet und sucht nach Zeugen.

0: Unser Land, unsere Vereine.
1: 1123 wurde erstmals ein Castrum Blankenburg chronistisch erwähnt, das dann später auch dem angrenzenden Ort seinen Namen gab. Die Blütezeit erlebte das Schloss im 18. Jahrhundert, als Blankenburg zum Fürstentum erhoben und der europäische Hochadel hier zu Gast war. 1945 wurden Schloss und Ländereien enteignet und während der DDR-Zeit befand sich hinter den geschichtsträchtigen Mauern erst ein Genesungsheim und dann über 30 Jahre die Fachschule für Binnenhandel. Nach der Wende folgte ein jahrelanger Leerstand mit Verfall, Vandalismus und Zerstörung. 2005 gründeten engagierte Bürger den Verein Rettung Schloss Blankenburg e.V., um das größte noch erhaltene Welfenschloss zu bewahren.
2: Als Blankenburger haben wir gesehen, wie das Schloss langsam eigentlich vom Berg runterkam. Alle hatten eigentlich ein Interesse, dass dieses Schloss in seiner Schönheit wieder diese Region bestimmt.
1: Bei einer Zwangsversteigerung erwarb die alleinige Tochtergesellschaft des Vereins, die Große Schloss GmbH, mithilfe des Landes und einer regionalen Bank das Objekt. Vom Glanz des einstigen Welfensitzes war nicht mehr viel zu sehen. Marode Dächer ließen den Hausschwamm in allen Teilen des Schlosses wachsen. Es begann ein Wettlauf mit der Zeit und um finanzielle Unterstützung.
2: Dann sind wir konzeptionell rangegangen. Das heißt, wir haben im Grunde eigentlich so, wie andere das auch gemacht haben, bloß dass wir halt Laien waren, angefangen hier nach und nach die Bausubstanz aufzunehmen, mit Unterstützung natürlich. Wir haben Netzwerke aufgebaut, um dieses Projekt eigentlich in diese Form zu bringen.
1: 15 Millionen Euro wurden für einen Rohbaustandard kalkuliert. Es war ein Projekt, das ein Verein eigentlich nicht bewältigen kann. Nur durch die Unterstützung sowie Fördermittel von Bund und Land konnten die Arbeiten beginnen. Dafür waren auch Eigenmittel notwendig, die die Stadt, Lotto Toto sowie zahlreiche Stiftungen, Unternehmen, Bürger und natürlich die Vereinsmitglieder aufbrachten.
3: Als das Schloss das erste Mal zu besichtigen war, 2007, bin ich hierher gekommen, habe es angeguckt, war erst etwas traurig, wie es aussah. Und dann habe ich mir gedacht, man muss was machen, damit es erhalten bleibt. Bin gleich in den Verein eingetreten und immer noch dabei.
4: Für Geschichte habe ich mich schon immer interessiert, Lokalgeschichte, ja, und so ein bisschen reden war auch so immer meine Sache. Also von daher habe ich da ein vernünftiges Betätigungsfeld gefunden. Das hat man ja hier in verschiedener Art und Weise.
1: Die Schlosssanierung erfolgt in einzelnen Bauabschnitten. Als erstes konnte 2011 der Theaterflügel seiner Bestimmung übergeben werden und ein Schlosscafé öffnete seine Türen.
5: Ich arbeite hier im Café, weil ich für die Region, speziell für das Schloss Blankenburg, einen persönlichen Beitrag leisten möchte.
6: Das ist mir eigentlich eine Herzensangelegenheit, dass ich hier im Café arbeite, eben auf dem Schloss. Das war für mich schon als Kind ein Wahrzeichen und man kam nie hin.
7: Viele sagen, das ist jetzt hier auch ein Fass ohne Boden, diese viele Sanierungen, die noch alles stattfinden müssen. Aber wenn man jetzt gar nichts macht, wäre es auch falsch. Und deswegen, also wir sind dabei und freuen uns eigentlich über jeden Fortschritt, der hier passiert.
1: Der Theaterflügel wurde bereits vollständig saniert. Er ist wieder nutzbar und wird auch gern angenommen. Romantisch, angepasst dem barocken Flair, können sich hier die Brautpaare das Jawort geben. Der graue Saal hat sich in ein Hochzeitszimmer verwandelt.
8: Und wir hatten am 12. Mai 2012 hier die erste Hochzeit. Wir haben im Jahr dann so um die 25, 30 oder auch mehr Hochzeiten. Manchmal auch mehrere an einem Tag mit abendlicher Feier oder entsprechender gastronomischer Versorgung. Das oder Fotograf organisieren und so weiter und so fort.
1: Viele der 450 Ehrenamtlichen sind nicht nur zahlende Vereinsmitglieder, sondern sie packen selbst kräftig mit an.
9: 2014 hat

0: dann mich gefragt, nachdem ich als Lehrer in den Ruhestand gegangen bin, ob ich nicht Interesse hätte, mich hier oben zu verdingen, weil ich ja jachtlich engagiert bin, das Jägerhaus oder Jagdzimmer einzurichten. Und seitdem bin ich ja aktiv tätig. Das heißt also, 2015 war diese Jägerstube das erste Mal fertig. 2019 musste alles wieder rausgerissen werden. Bei der Eindeckung des Daches hat man festgestellt, dass die ganze kompletten Wände schwammbefallen waren, die Wände verfault waren, sodass also alles wieder raus musste. Und danach haben wir begonnen, wieder neu einzurichten.
1: 2014 konnte der Präsident des Vereins, Professor Dr. Gerd Biegel, die silberne Halbkugel für die Schlossretter im Aachener Dom entgegennehmen.
2: Bundesweit ist es der höchste Preis der Anerkennung für die Bewahrung, Rettung und Sicherung von Denkmälern, aber vor allen Dingen, und das ist das, was für mich so wichtig ist, auch mit Blick auf den Verein, die Vereinsmitglieder, es ist die höchste Anerkennung für die ehrenamtliche Tätigkeit im gesamten Bereich von Denkmalpflege, Denkmalschutz, von Geschichtserinnerung und Bewahrung.
1: Die denkmalgerechte Instandsetzung erfolgt schrittweise. Das Wichtigste war die Dachsanierung. 500 Kubikmeter Holz wurden verbaut und eine Fläche von 4.500 Quadratmetern mit Schiefer eingedeckt. Aufgrund der Schwammbekämpfung sind viele Wände noch unverputzt, aber statisch wären bereits 10.000 Quadratmeter des Schlossensembles nutzbar. Auch das Verwalterhaus ist saniert und wurde vom Verein und anderen Institutionen bezogen. Der angrenzende Kasernenflügel erhält jetzt eine neue Dacheindeckung und Fassade. Im Kirchenflügel wurde das Deckengemälde aus der Barockzeit freigelegt. Es ist die erste restauratorische Aufarbeitung im Kernbereich des Schlosses. Dank der Spende von Erbprinz Ernst August hängen nun wieder 7 alte Gemälde seiner Vorfahren im Kaisersaal. An dem Platz, den sie bereits im 18. Jahrhundert hatten. Rund 12 Millionen Euro sind bereits in die Instandhaltung und Sanierung der Schlossimmobilie geflossen. 1 Million davon haben die Vereinsmitglieder selbst erwirtschaftet und sie hoffen, dass bis 2026 die Grundsanierung erfolgreich abgeschlossen ist.
3: Wir werden auch in die Verantwortung gehen müssen, dass wir diesem Schloss im Grunde nicht nur ein bisschen Leben einführen, sondern dass wir diesem Schloss eigentlich wieder eine richtige Funktion geben.
1: Die Stadt Blankenburg ist nichts ohne ihr Schloss und die 900-jährige ehemalige Welfenresidenz ist nichts ohne ihre Schlossretter.
4: Die Mitglieder schaffen eine hohe Identifikation des Schlosses mit Blankenburg, mit der Region. Und zu Recht verdient das Schloss den Namen Krone unserer Region. Und dafür maßgeblich beteiligt und verantwortlich sind die Mitglieder unseres Vereins Rettungsschloss Blankenburg.

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2: Hier ist Delta Papa 0, Golf Victor November. Guten Morgen.
3: So funkte das Liborius-Gymnasium in Dessau-Roßlau Anfang Februar mit Forschern auf der über 13.000 Kilometer entfernten Neumayer Station 3 in der Antarktis. Den Funkkontakt möglich gemacht haben Jens und Katrin Hohme. Sie haben IT- und Funkspezialistin Theresa Thoma bei verschiedenen Amateurfunk-Weiterbildungen getroffen und so Kontakt aufgebaut. Als das Lehrerehepaar dann hörte, dass Theresa Thoma für ein Jahr in die Eiswüste der Antarktis geht, war klar, dass daraus eine einmalige und einzigartige Möglichkeit für ihre Schüler entstehen könnte.
4: Wir suchen immer nach interessanten Projekten für unsere Schüler. Ja, zum einen gibt es die Arbeitsgemeinschaft Elektronik und Amateurfunk hier am Liborius-Gymnasium, die ja auch Schaltungen bauen und sich mit Funken beschäftigen. Und zum anderen haben wir auch jedes Jahr Physikkurse. Ja, und es ist langweilig, wenn man immer nur langweiligen Unterricht macht. Man will auch schöne Projekte mit den Schülern machen. Und ein Projekt war zum Beispiel 2018 unser Kontakt mit Alexander Gerst und in diesem Jahr der Kontakt mit der Antarktis.

0: Eigentlich sollte das Projekt bereits im September 2021 durchgeführt werden. Ein schwerer Sturm in der Antarktis beschädigte jedoch die Antenne der Forschungsstation. 5 Monate später waren die Schüler sehr froh, nun endlich die Forscher befragen zu können. Und die Liste war lang. Von Fragen zum Alltag auf der Station bis hin zu Fragen in Bereichen der Physik und Chemie war alles dabei.
1: Hallo, hier ist Sadie, 18 Jahre alt. Ich würde gerne fragen, wie euer Tagesablauf aussieht. Over.
2: Hallo alle zusammen, hier ist Linda. Danke für die Frage. Also grundsätzlich haben wir hier immer jeden Tag Routine und bei mir sieht es so aus, dass ich morgens nach dem Aufstehen erstmal direkt 1,5 Kilometer durch die Antarktis laufen darf zum Observatorium, ins Kunststoff-Observatorium. Dort stehen ganz viele Messgeräte, die Luft messen und die Bestandteile dort drin. Und ja, darum kümmere ich mich. Darauf habe ich Filter zu wechseln, da habe ich Proben zu nehmen und alles zu dokumentieren und gegebenenfalls etwas zu reparieren.
0: Im Vorfeld des tatsächlichen Funkkontaktes konnten die Schüler erst einmal einiges über das Thema Funktechnik erlernen. Den Stoff vermittelt haben aber nicht die Lehrer, sondern die Wissenshungrigen selbst, von denen einige die schuleigene Arbeitsgemeinschaft Amateurfunk besuchen. In Vorträgen wurde erklärt, wie man Frequenzen einstellt, was sie überhaupt bedeuten, welche Satelliten benutzt werden und vieles mehr. Sicher ein aufregendes Thema. Wo kam eigentlich die Faszination her und wie kam das Projekt bei den Schülern an?
3: Ich muss sagen, bei mir hat das eigentlich schon angefangen, als wir angefangen hatten, Physik in der Schule zu verkriegen. Denn unsere Lehrerin hat uns mal zum Beispiel das Löten vorgestellt und meinte, ja, wenn ihr darüber mehr wissen wollt, dann müsst ihr halt in die AG. Und seitdem war ich eigentlich sehr begeistert auch vom Funken.
4: Also ich finde es total spannend, diese unbekannten Sachen zu entdecken und mit Menschen zu reden, mit denen man sonst vielleicht nicht so reden würde. Und dieses ganze Naturwissenschaftliche und Physikalische, was so alles verbindet, das ist im Funken natürlich total zusammengebracht. Und das finde ich total spannend und ja.
0: Bereits 2018 gab es einen Funkkontakt mit Alexander Gerst. Nun, 2 Jahre später, hatten die Liborianer 4 Forscher der Antarktisstation Neumayer 3 am Ende der Leitung. Für die Schüler eine Möglichkeit, ihren Horizont zu erweitern. Unter anderem mussten Vorträge erarbeitet, die Anlagen aufgebaut und die Veranstaltungen organisiert werden. Zum anderen hatte man Kontakt zu Wissenschaftlern, die in einem unwirklichen Gebiet in der Antarktis leben und arbeiten. Darunter auch 2 Frauen. Eine sehr bedeutende Vorbildfunktion für die Schüler.

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0: Der Donnerstagvormittag beginnt mit zeitweise leichtem Regen und die Temperaturen liegen bei 14 Grad. Zu Mittag bleibt es stark bewölkt mit anhaltend leichtem Regen und es bläst ein kräftiger böiger Wind aus Nordwesten. Am Abend ist es überwiegend stark bewölkt mit Temperaturen um 14 Grad. In der Nacht bleibt es weitestgehend bewölkt. Der Freitag wird teils sonnig, teils bewölkt mit Temperaturen um 15 Grad.
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3: Erste Blicke auf den Wendebrunnen. Ein Meilensteinprojekt der Welterbestadt schlägt Wurzeln. Das seit 2018 laufende Projekt des Bildhauers Professor Wolfgang Dreise und der Welterbestadt Quedlinburg befindet sich in der finalen Phase. Das Bürgerprojekt der Friedlichen Revolution war lange Zeit in der Entwicklung. Aus einer Idee entstanden etliche Zeichnungen und später grobe Visualisierungen in einer Werkstatt voller Skulpturen. Im Sommer 2025 konnten die ersten Schritte vor Ort eingeleitet werden. Auf dem Karl-Ritter-Platz, wo das vollendete Projekt stehen wird, musste so einiges gemacht werden. Zu sehen ist am Ende nur der Brunnen. Das Herzstück befindet sich jedoch unterirdisch.
4: Die Fläche musste frei gemacht werden. Hier waren Leitungen drunter. Die Leitungen mussten umgelegt werden. Dann brauchte der Brunnen ja auch eine gute Gründung, denn wir haben ein großes Gewicht an Materialien da drauf, der Granit, die Bronze. Und da wurde dann ein Fundament hergestellt, was 1,20 Meter tief gegründet wurde. Und da haben wir letztes Jahr im Sommer begonnen, im Juni. Und bis Weihnachten im Prinzip den ganzen Tiefbau fertig gemacht. Dann gab es das erste große Highlight, das Setzen der Brunnenkammer. Das ist ja auch ein mächtiges Bauwerk von 4x3 Metern, was hier unterirdisch rechts neben mir eingesetzt wurde. Und damit begingen dann die wirklich technischen Details, die Leitungsverlegung für die Wassertechnik, die ganze Elektroverkabelung, die sich da nachher mit verbirgt und die vielen anderen Dinge, die dazu kamen. Da muss die Fläche gepflastert werden, sodass wir jetzt eigentlich fast final sind. Die letzten Arbeiten, die jetzt noch offen stehen, wäre nochmal die Montage von 4 Kuben. 2 davon werden zur Eröffnungstermin da sein und 2 werden dann später nochmal dazugesetzt.
3: Die Vollendung ist also ganz nah. Trotz der aufwendigen Planung und Umsetzung der baulichen Maßnahmen ist Lars Deuter sehr zufrieden über die Zusammenarbeit mit allen Beteiligten. Auch der Bildhauer Wolfgang Dreise ließ sich den Blick auf den beinahe fertigen Wendebrunnen nicht entgehen.
5: Es ist immer wieder sehr spannend, wenn sowas im öffentlichen Raum entsteht, aufgebaut wird. Für jemanden, der das hat in der Werkstatt in den Jahren entstehen lassen, in Einzelteilen. Und jetzt das alles zusammenzusehen als gemeinsames Ensemble, das ist unheimlich spannend und aufregend zugleich. Und in diesem Falle heute bin ich sehr, sehr zufrieden, dass die Abmaße, die Volumina sich wunderbar vertragen mit dem umgebenden Raum, mit der Architektur hier in Quedlinburg. Ich habe mit allen Partnern wunderbare Zusammenarbeit gehabt, sehr konstruktiv und ohne große Probleme, ohne wirklich große Probleme. Das ist fantastisch.
3: Bevor es zur Eröffnung am 9. Oktober heißt, Fontänenmarsch, müssen nur noch Kleinigkeiten eingestellt und verbessert werden. Dann wird das Denkmal zur Friedlichen Revolution endlich fertig und ein historisches Highlight auf dem Karl-Ritter-Platz sein. Kannst du machen.

0: Die ehemalige Grenzübergangsstelle Marienborn ist heute ein Flächendenkmal und soll an die überwundene deutsche Teilung erinnern. Zum Anlass der 30. Wiederkehr der deutschen Einheit wurde dieser Tage eine umfassend überarbeitete Ausstellung ihrer Bestimmung übergeben, die verschiedenste Aspekte dieses Areals betrachtet. Das Ereignis würdigend nahmen sowohl Landtagspräsidentin Brakebusch als auch Ministerpräsident Haseloff an der feierlichen Eröffnung teil. Gut 650.000 Euro hat man in umfassende Sanierungs- und Umbaumaßnahmen investiert, sowie in die Gestaltung der multimedialen Ausstellung, die nun einen umfassenden Überblick über die Geschichte dieses Areals gibt. Für viele Ostdeutsche ist diese Grenze mit ihrem ersten Übertritt in die Bundesrepublik verbunden. Hier in Marienborn war es die Ärztin Annemarie Reffert, die uns ihre Geschichte im Herbst 2009 erzählte, denn sie war die erste überhaupt, die am 9. November die DDR-Grenze passierte.
1: Also es ist recherchiert worden, dass ich als erste DDR-Bürgerin über die innerdeutsche Grenze gefahren bin mit sozusagen Genehmigung oder mit Zulassen der Behörden.
0: Wie kommt man denn darauf, da einfach loszufahren?
1: Na, ich bin sehr impulsiv. Ich kannte das Bollwerk her von meinen medizinischen Tätigkeiten, die ich hier manchmal an der Grenze ausüben musste. Und da habe ich gesagt, das kann ich mir nicht vorstellen, dass die so plötzlich auf sein soll. Am liebsten würde ich es probieren. Und unsere 15-jährige Tochter saß mit auf dem Sofa und hat gedrängelt, oh ja, Mutti, lass uns das probieren. Und dann habe ich noch ein paar dienstliche Verpflichtungen reguliert und dann haben wir inzwischen noch Tagesschau gesehen, das dritte Mal. Und dann konnte ich mich also nicht verhört haben, dann war losgefahren.
0: Und dann sind Sie einfach in Westen rüber und was war da los?
1: Da war gar nichts los. Ich war ja froh, dass ich die Grenze hier passieren konnte. Wäre am liebsten gleich umgedreht. Ja. Dann habe ich aber gedacht, kannst du nicht machen, dann bist du Provokateur, so wie es damals ausgelegt wurde. Und habe gesagt, wir drehen eine Runde in Helmstedt und dann fahren wir zurück.
0: Und wie Sie wieder zurückkamen, was war dann?
1: Da wussten die noch wieder nichts in der Einreise. Da musste ich dann wieder mich hinstellen im Auto und warten. Der schickte dann seinen diensthabenden Offizier, der nahm mich mit rein in seine Stube und da waren noch zwei oder drei andere. Und denen musste ich erzählen, wieso ich jetzt schon wieder hier stehe. Weil die nicht glaubten, ich bin gerade erst ausgereist und nur wieder einreise, das war denen völlig fremd.
0: Fing es dann nicht schon langsam an, dass sich das vor der Grenze dann noch staute?
1: Ach, überhaupt nicht. Das war alles noch menschenleer. Selbst als wir nach Magdeburg zurückgefahren sind, war die Autobahn noch leer.
0: Seit 30 Jahren ist Deutschland nun wieder vereinigt. Die Gründe für die Teilung lagen im Ausgang des Zweiten Weltkriegs, als die vier Siegermächte beschlossen, das Deutsche Reich in vier sogenannte Besatzungszonen aufzuteilen und weite Teile des Osten Deutschlands wurden polnisches oder tschechisches Staatsgebiet. Die Einigkeit der vier Siegermächte USA, England, Frankreich und Sowjetunion ging jedoch schon kurz nach dem Kriegsende verloren und die Demarkationslinie zwischen den sich herausbildenden Blöcken wurde zum Grenzverlauf, später auch gern als eiserner Vorhang bezeichnet. Auf beiden Seiten standen sich hochgerüstete Atommächte gegenüber, über ihren Einflussbereich wachend. So die historische Situation zu Beginn der 1950er Jahre, als diese Grenze spätestens mit der Gründung der beiden deutschen Staaten noch undurchlässiger wurde als zum Zeitpunkt ihrer Festlegung. Durch den Sonderstatus von Berlin als ebenfalls viergeteilte Stadt mussten zumindest für die Alliierten Transportwege freigehalten werden. An der ehemaligen Reichsautobahn 4, der heutigen A2, verlief die Grenze zwischen Helmstedt und Marienborn und hier entstand bereits kurz nach Kriegsende, am 1. Juli 1945, ein erster Kontrollpunkt, sowohl für den Fahrzeug- als auch für den Eisenbahnverkehr. Die Ausstellung zeigt, wie die Verschärfung des Verhältnisses links und rechts des Eisernen Vorhangs zu einem immer weiteren Ausbau der Grenzschutzanlagen führte. Vor allem wegen des erhöhten Personenreiseverkehrs zwischen der Bundesrepublik und West-Berlin wurde zwischen 1972 und 1974 die Grenzübergangsstelle massiv ausgebaut. Ursache war die Unterzeichnung des Grundlagenvertrags zwischen der DDR und der BRD, die eine erhebliche Erweiterung der Kapazitäten zur Personenkontrolle zur Folge hatte.
2: Also hier alleine auf dieser Grenzübergangsstelle waren knapp 1000 Personen beschäftigt im Dreischichtsystem. Der höchste Anteil Personen davon waren tatsächlich die Kontrolleure des Ministeriums für Staatssicherheit. Die haben hier die Pässe kontrolliert, Identitäten festgestellt, Visa erteilt, Fahndungsmaßnahmen und Ähnliches eingeleitet. Die hatten Uniform der Grenztruppen an. Ja, also der Reisende und die Reisenden sollten nicht wissen, dass sie vom Geheimdienst kontrolliert werden, sondern war ganz normal, wie es auch an anderen Grenzen ist, beispielsweise eine Grenzpolizei oder eben eine Grenztruppe. Dann waren die tatsächlichen Grenztruppen, das waren relativ wenige. Das waren eben diejenigen, die hier sozusagen für den Schutz der Anlage zuständig waren und für den reibungslosen Ablauf der Kontrollhandlung, die sozusagen auf dem Turm saßen und alles bewacht haben und im Umkreis. Dann gab es die Zöllner, die sozusagen ihren Zolldienst verrichtet haben, also einerseits geschaut haben nach wirtschaftlichen Gütern, die nicht ein- oder ausgeführt werden durften, die vor allen Dingen aber, und das ist wieder eine Besonderheit hier, geschaut haben nach sogenannter politischer Propaganda, also Sachen, die DDR nicht im Land haben wollte, Informationen beispielsweise in Tageszeitungen und so weiter. Und dann natürlich ein ganz, ganz wichtiges Arbeitsfeld, auch der Zöllner, die Verhinderung von Fluchten.
0: So nimmt natürlich auch dieser Punkt einen wichtigen Raum in der Ausstellung ein, aber man beschränkt sich nicht nur auf die Betrachtung des ostdeutschen Grenzregimes, sondern auch auf das der Bundesrepublik. Denn auch in Helmstedt war eine umfangreiche Kontrollstation eingerichtet. Hierbei ging es wohl vor allem um den Warenverkehr. So mussten die westdeutschen Zöllner verhindern, dass Waren ausgeführt wurden, die auf den Embargo-Listen der NATO-Staaten standen. Und auch der Einreiseverkehr nach der ostdeutschen Grenzöffnung wurde hier eine Zeit lang überwacht. Das war aber schnell nach der Wende überflüssig geworden und man entschloss sich, zumindest Teile der ostdeutschen Grenzanlagen zu erhalten und als Museum zu betreiben.
3: Denn ich habe eigentlich, als die Grenzöffnung war, war ich eine derjenigen, die gesagt haben, alles muss weg. Wir wollen nichts mehr sehen von dem, was uns daran erinnert, was wir viele, viele Jahre ertragen mussten. Heute bin ich froh, dass es ganz viele Menschen gegeben hat, die gesagt haben, nein, wir müssen das erhalten für die Nachwelt. Und ich bin ganz bestimmt auch eine derjenigen, die hier viel mit aktiv gewirkt haben, dass es tatsächlich auch bleibt. Und für die Nachwelt, für viele junge Leute, für viele Ältere, die nie was mit der Teilung Deutschlands zu tun hatten, ist das einfach ganz, ganz wichtig, dieses doch aufzuarbeiten.
0: Der Ausstellung gelingt das ganz gut, die verschiedensten Aspekte dieses Objekts darzustellen. Freilich werden viele Fakten nur kurz angerissen. Zu umfangreich ist die komplexe Historie. Dem interessierten Besucher steht aber nicht nur die Ausstellung zur Verfügung, denn auf dem Gelände sind noch zahlreiche andere Objekte zur Besichtigung freigegeben.
2: Es gibt natürlich eine ganze Reihe Stellen, die hier auf dem Gelände erhalten geblieben sind. Zum Beispiel die Wechselstube ist noch im originalen Zustand. Wir haben eine Baracke zum Beispiel, wo eben die Stasi-Leute drin saßen, die Passkontrolleure. Im Zollbereich haben wir originalgetreu erhaltene Bereiche, jawohl.
0: Zumindest ist bisher das Interesse an diesem Ort nach wie vor ungebrochen. Allein seit der Wiedereröffnung nach der Corona-Zwangspause Anfang Mai nutzten 8000 Besucher das Angebot, die Gedenkstätte zu besichtigen. Wenn wir Sie jetzt auch neugierig machen konnten, dann sollten Sie wissen, dass hier täglich zwischen 10 und 17 Uhr geöffnet ist.

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So kennen ihn Abertausende von Menschen. Der international bekannte Opernsänger Bastian Thomas Kohl zieht mit seiner tiefen Bassstimme fast jeden Musikliebhaber in seinen Bann. Zu Hause

0: Krause ist er auf den Bühnen der Welt, von Zürich über New York bis nach Wien. Überall hat er sein Können unter Beweis gestellt. Doch seine Wurzeln hat der 1987 geborene Bastian Thomas Kohl in Wolfen. Bis heute ist der Sänger seiner Heimat treu geblieben. Mit einer Mitgliedschaft im VC Bitterfeld-Wolfen bekräftigte Kohl Anfang 2022 sein Engagement für die Region.
1: Ja, man ist auf mich zugekommen, hat genau das rausgefunden, was Sie gesagt haben. Mensch, Herr Kohl, Sie sind ein Aushängeschild, Sie sind hier musikalisch sehr gut unterwegs, Sie durften jetzt die Hymne singen und so weiter. Wir sind übrigens ein Bundesliga-Verein, wir machen Spitzensport. Was sagen Sie denn dazu? Dazu habe ich mich dann in der Broschüre geäußert, die jetzt rauskam. Und ich war natürlich erstmal begeistert. Ich bin jetzt auch heute hier, um beim Training teilzunehmen. Das ist mein allererstes Volleyballtraining meines Lebens. Und ich finde das toll, dass ich da jetzt auch mal reinschnuppern darf.
0: Volleyball mit dem VC Bitterfeld-Wolfen und die Oper rund um Bastian Thomas Kohl haben einiges gemeinsam. Nicht nur stärken beide mit ihrem Wirken die Region, nein, auch körperlich fit müssen sowohl Sportler als auch der Sänger sein. Ein Aufschlag kann gut und gerne 100 Kilometer die Stunde schnell sein. Die Stimme von Kohl weit über 100 Dezibel Schalldruck erzeugen. Schaffbar nur mit viel Training und Fitness.
1: Wenn ich mich nur auf die volle Haut lege, dann sehe ich wahrscheinlich so aus, wie viele den standardmäßigen Opernsänger von vor 20, 30 Jahren im Kopf haben als Bild. Also ein bisschen adipös und so weiter. Damit singt sich's nicht gut. Ich habe da nicht viel Luft. Also ich finde, Sport ist generell eine Sache, die jeder für uns sich so und so viel machen muss, wie er meint, dass es richtig für ihn ist. Aber die Leute, die den Körper als Leistungszentrum nutzen, und das, wir sind ja hier beim Leistungssport, im Volleyball in der zweiten Bundesliga oder für mich, der unabdingbar mit der ausgeatmeten Luft eine gewisse Luftsäule braucht, die kommen gar nicht drum herum, das zu machen. Und ich finde, man muss auch ein Zeichen setzen, wenn Sie danach gefragt haben, auch jetzt gerade in dieser schwierigen Zeit zusammenzuhalten und darauf zuzugehen, sagen, ich bin mit dabei, ich verbinde das und ich habe meine Hochachtung davor, was die Jungs hier nachher leisten und hoffe, dass sie nicht alle über mich drüber einfach so hüpfen, sondern dass sie mit mir zusammenspielen. Und das ist, glaube ich, das Wichtigste, eine Zusammenarbeit in den verschiedenen Bereichen. Das hilft uns nachher allen.
0: Im Zuge der Corona-Pandemie kam es bei vielen Vereinen zum Mitgliederschwund. So auch beim VC Bitterfeld-Wolfen. Vor allem im Bereich der Jugendarbeit stellte man fest, dass junge Sportler ihre Motivation verloren haben. Eben durch Trainingsverbote und ausgefallene Spiele. Schwere Zeiten erlebte aber auch Bastian Thomas Kohl. Als Opernsänger lebt er vom Applaus der Zuschauer. Doch der fehlte in den letzten Jahren. Umstände, auf die beide weiterhin aufmerksam machen möchten. Denn wenn man sich mit Kohl einen Leuchtturm in den Verein holt, dann kann man mit Zuversicht behaupten, weit nach vorn ins Rampenlicht zu rücken.
2: Ich denke mal, das verbindet einen, egal ob das nur ein Sport oder Kultur ist. Und gerade in der Zeit muss man da alles ein bisschen enger stehen. Und so ist der Kontakt hergekommen, dass wir als regionale Vertreter dort uns gegenseitig ein bisschen unterstützen. Und er tritt dem Volleyballverein bei und wir bekommen vielleicht ein bisschen einen größeren Blick auch für die Probleme, die in dem Bereich sind. Und ich denke mal, wenn so eine Querverbindung da ist, das schweißt dann auch ein bisschen zusammen und motiviert vielleicht auch die anderen wieder, ja, dass man auch in anderen Bereichen gute Leistung bringen kann und dass wir auch wieder Mitglieder gewinnen und dass man wieder einen Schritt zur Normalität zurückbekommt.
0: Beim Training mit dem Volleyballclub Bitterfeld-Wolfen konnte der Opernsänger ganz gut mithalten. Aber wie sieht es denn mit dem musikalischen Talent der Sportler aus? Wird man gemeinsam singen?
2: Ja, das ist eine gute Frage. Ich glaube eher, heute geht es mal darum, dass er mal sieht, was ein Bundesliga-Training ist. Und das wird schon für ihn ganz schwierig werden und vielleicht auch für unsere Spieler. Macht das auch den Blick dafür, dass man auf seinem Gebiet, jeder auf seinem Gebiet besondere Leistungen bringt. Er auf seinem Gebiet, er hat natürlich nun auch die Gabe, dass er die gute Stimme hat, aber die er natürlich auch trainieren muss und er muss sich seinen Erfolg ja auch erkämpfen und so ist das im Sport genau das Gleiche.
0: Mit der Mitgliedschaft Kohls im VC Bitterfeld-Wolfen blickt man nun in beiden Bereichen, Sport und Kultur, optimistisch in eine gemeinsame Zukunft. Eine Zukunft starken Zusammenhalts, die selbst die größten Probleme überwinden kann. sei es die Gewinnung neuer Mitglieder oder eine Möglichkeit, sich auf den Bühnen zu präsentieren.
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0: Zu Mittag bleibt es stark bewölkt mit anhaltend leichtem Regen und es bläst ein kräftiger böiger Wind aus Nordwesten. Am Abend ist es überwiegend stark bewölkt mit Temperaturen um 14 Grad. In der Nacht bleibt es weitestgehend bewölkt. Der Freitag wird teils sonnig, teils bewölkt mit Temperaturen um 15 Grad.
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0: Spiel, Spaß und gute Laune. Viertes Nachbarschaftsfest im Wohngebiet Regenstein. Auf der Wiese zwischen den modernisierten Plattenbauten fand wie bereits im vergangenen Jahr das Nachbarschaftsfest des größten Blankenburger Wohngebietes statt.
1: Ja, weil sich hier im Regenstein wirklich viel bewegt und vor allem die Menschen hier im Regenstein gestalten diese Bewegung mit. Auch das Nachbarschaftsfest heute zum vierten Mal ist auf Initiative der Regensteiner zustande gekommen. Und wir haben um uns ganz viele Partner versammelt, denen ich unwahrscheinlich dankbar bin, dass wir ein solches Fest hier durchführen können. Es ist auch das größte Stadtteilfest, das wir machen und es erfreut sich wachsender Beliebtheit. Und ich lade alle ein, die vielleicht in diesem Jahr nicht dabei sein konnten, kommt nächstes Jahr vorbei. Es wird auch eine fünfte Auflage geben und hier mitten im Grün im Regenstein.
0: Der gemeinnützige Verein für Sozialeinrichtungen hatte sich mit der Übernahme des Quartierzentrums, der Begegnungsstätte und der hier integrierten Sozialstation große Ziele gesetzt und sich in den vergangenen Jahren bereits sehr gut integriert.
2: Hier treffen sich die Nachbarn und die Anwohner, die hier im Regenstein zu Hause sind. Und der GVS hat es sich ja zur Aufgabe gemacht, mit der Quartiersarbeit hier dieses Zusammenleben und Kontakte für die Bewohner im Regenstein wieder zu intensivieren, sodass auch viele ältere Menschen, die hier wohnen, Kontakt zu anderen bekommen und sozial nicht so ausgegrenzt sind und wieder gute Nachbarschaft sich entwickeln kann. Und dazu tragen wir mit diesem Nachbarschaftsfest natürlich bei, wenn wir einmal im Jahr, das ist ja nun schon zum wiederholten Male, hier dieses Nachbarschaftsfest veranstalten. Wir haben sehr viel Unterstützung durch die Stadt Blankenburg. Die Stadtwerke unterstützen uns, die BWG und die Wohnungsgesellschaft natürlich auch.
0: Der Platz hinter der Begegnungsstätte zeigte sich wieder einmal.

0: wir uns, weil sie dann nämlich ein kostenloses Eis bekommen und ihr Kärtchen auch in unsere Lostrommel werfen.
1: Dank der zahlreichen Helfer und Unterstützer wurde es wieder ein gelungenes Fest mit vielen Aktionen, vor allem für Kinder.
2: Wir pflegen ja mit der GVS schon eine lange Zusammenarbeit. Wir haben auch einen Kooperationsvertrag. Wir freuen uns natürlich, dass die GVS hier besonders im Regenstein sehr, sehr aktiv ist, die Leute zusammenbringt. Und natürlich gehören da auch wir dazu als großer Akteur in der Stadt. Wir haben wieder mit an Bord unser schönes Glücksrad. Das kommt bei den Leuten einfach immer am besten an.
0: Heute können die Kinder und natürlich auch die großen Erwachsenen bei uns Seifen gießen. Da nimmt man einfach normale Seife, dann kann ein bisschen Farbe dazu, ein bisschen ätherische Öle und schon hat man ganz tolle Seifen in einer typischen Apothekenform.
1: Die Feuerwehr mit großer Drehleiter, die DRK und die Polizei waren natürlich ebenfalls wieder für die gute Nachbarschaft im Einsatz.
3: Die Polizei ist heute wieder mit dem Polizeiauto vor Ort. Dann haben wir Malhefte wieder dabei für die Kinder. Und unter anderem haben wir auch wieder für das Seniorenschutzprogramm entsprechende Broschüren dabei, die über Betrugsmaschen, über Einbruchschutz etc. eben aufklären.
1: Für den immer freundlichen und kompetenten Regionalbereichsbeamten Peter Schneider war der Tag ein ganz besonderer. Sein letzter Arbeitstag, bevor er in Pension geht. Und deshalb erhielt er vom Veranstalter ein großes Dankeschön. Nach einem Bühnenprogramm mit Gesang und Tanz fesselte die Papageienshow der Brüder Busenius das Publikum. Ein gelungenes Nachbarschaftsfest mit vielen Überraschungen, das das Gemeinschaftsgefühl der Anwohner weiter stärkte.
4: Ein Kran am Stiftsberg. Großer Container sorgt in Zukunft für Sicherheit. Neben den vielen Angeboten auf dem Stiftsberg darf eine Sache nicht vernachlässigt werden: der Brandschutz. Dafür wurde ein eigenes Notstromaggregat angeliefert und am Fuß des Stiftsberg aufgestellt. Damit das möglich ist, braucht es große Maschinen, was eine Sperrung der Straße mit sich zieht. Die Heißschaumlöschanlage auf dem Stiftsberg soll in Zukunft auch im Notfall mit Strom versorgt werden können.
5: Das Heißschaumlöschverfahren, das ist schon ein bisschen neuer. Es ist halt immer vom Bauordnungsrecht her neu zu bewerten. Wenn die Sachen umgebaut werden, Bauantrag gestellt wird, wird halt immer der Brandschutz dann in dem Fall neu betrachtet. Und in dem Fall war halt dann hier die Notwendigkeit von der Löschanlage gegeben. Nach vielem Hin und Her und Überlegen und Planen, weil es ein bisschen schwierig ist hier mit dem Denkmalschutz, hat man sich dann für die Heißschaumanlage entschieden. Und um so eine Löschanlage betreiben zu können, braucht man halt auch immer ein Notstromaggregat.
4: Etwa ein Jahr hat es gedauert, bis der Container hierher gebracht werden kann. Mit dem Kran und vielen Helfenden kann er sicher an seinen Platz gehoben werden. Durch die vorausgegangene Planung und das gute Wetter dauert es nicht lange, bis die Aufgaben erledigt sind. Die Sperrung an den Sandsteinhängen blockiert also nicht allzu lang den Verkehr. Für den Notfall ist der Stiftsberg jetzt ausgerüstet und kann, wenn es hart auf hart kommt, mit der Heißschaumlöschanlage die Feuerwehr unterstützen. Sogar wenn der Strom fehlt, dank des neuen Notstromaggregats.

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0: beginnt mit zeitweise leichtem Regen und die Temperaturen liegen bei 14 Grad. Zu Mittag bleibt es stark bewölkt mit anhaltend leichtem Regen und es bläst ein kräftiger böiger Wind aus Nordwesten. Am Abend ist es überwiegend stark bewölkt mit Temperaturen um 14 Grad. In der Nacht bleibt es weitestgehend bewölkt. Der Freitag wird teils sonnig, teils bewölkt mit Temperaturen um 15 Grad.
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3: Auf dem Parkplatz eines Kinos in Halberstadt hat eine 19-jährige Autofahrerin am Freitagabend beim Rückwärtsausparken einen abgestellten Skoda beschädigt. Anschließend entfernte sie sich vom Unfallort, ohne sich um den Schaden zu kümmern. Ein Zeuge beobachtete den Zusammenstoß und informierte die Polizei über das Kennzeichen. Die Beamten konnten die Fahrerin noch am selben Abend ermitteln und antreffen. Gegen die 19-Jährige wird nun wegen des Verdachts der Unfallflucht ermittelt. Der Schaden an beiden Fahrzeugen beträgt rund 3.500 Euro. In Rübeland ist am Freitagnachmittag ein Auto mit einem Reisebus zusammengestoßen. Ein 84-jähriger Autofahrer wollte auf der B27 einen PKW und den vor ihm fahrenden Reisebus überholen. Gleichzeitig kam ihm ein Fahrzeug entgegen. Um einen Zusammenstoß mit dem Gegenverkehr zu verhindern, lenkte der 84-Jährige nach rechts und prallte gegen die linke Vorderseite des Reisebusses. Die Fahrgäste im Bus blieben unverletzt. An beiden Fahrzeugen entstand ein Schaden von rund 4.000 Euro. Gegen den Autofahrer wird nun, wegen des Verdachts eines Verstoßes gegen die Überholvorschriften, ermittelt. In Falkenstein hat am Donnerstagabend ein überdachter Jägerhochstand gebrannt. Das Feuer brach gegen 21.40 Uhr aus bislang ungeklärter Ursache aus und wurde von der Feuerwehr gelöscht. Die Polizei geht derzeit von Brandstiftung aus und hat ein Ermittlungsverfahren eingeleitet. Der entstandene Schaden wird auf rund 1.000 Euro geschätzt. Die Polizei bittet um Hinweise zu möglichen Tatverdächtigen. In Wegeleben ist in der Nacht von Donnerstag auf Freitag in eine Bäckerfiliale in der Harslebener Straße eingebrochen worden. Die bislang unbekannten Täter verschafften sich gewaltsam Zutritt zu den Räumen und durchsuchten und verwüsteten die Filiale. Dabei wurde Bargeld im mittleren dreistelligen Bereich gestohlen. Der Sachschaden liegt bei rund 2.000 Euro. Die Polizei sicherte Spuren und ermittelt wegen Diebstahls in besonders schwerem Fall. In Wernigerode hat die Polizei am Donnerstagnachmittag einen erheblichen Geschwindigkeitsverstoß festgestellt. Bei einer Kontrolle im Mühlental wurde ein 18-jähriger Autofahrer mit 93 statt der erlaubten 50 km/h gemessen. Auf den Fahranfänger kommt laut Polizei 400 Euro Bußgeld, 2 Punkte und ein Monat Fahrverbot zu. Sollte er sich noch in der Probezeit befinden, kann außerdem ein Aufbauseminar und eine Verlängerung der Probezeit hinzukommen. In Ballenstedt ist in der Nacht von Donnerstag auf Freitag ein Münzautomat an einer Waschanlage im Tulpenweg beschädigt worden. Unbekannte Täter machten sich gewaltsam an dem Automaten zu schaffen und zerstörten ihn. Da der Automat regelmäßig geleert wird, erbeuteten die Täter lediglich einen niedrigen zweistelligen Betrag. Der Sachschaden ist dagegen deutlich höher und wird auf rund 40.000 Euro geschätzt. Die Polizei hat ein Ermittlungsverfahren eingeleitet und sucht nach Zeugen.

0: Unser Land, unsere Vereine.
1: 1123 wurde erstmals ein Castrum Blankenburg chronistisch erwähnt, das dann später auch dem angrenzenden Ort seinen Namen gab. Die Blütezeit erlebte das Schloss im 18. Jahrhundert, als Blankenburg zum Fürstentum erhoben und der europäische Hochadel hier zu Gast war. 1945 wurden Schloss und Ländereien enteignet und während der DDR-Zeit befand sich hinter den geschichtsträchtigen Mauern erst ein Genesungsheim und dann über 30 Jahre die Fachschule für Binnenhandel. Nach der Wende folgte ein jahrelanger Leerstand mit Verfall, Vandalismus und Zerstörung. 2005 gründeten engagierte Bürger den Verein Rettungsschloss Blankenburg e.V., um das größte noch erhaltene Welfenschloss zu bewahren.
2: Als Blankenburger haben wir gesehen, wie das Schloss langsam eigentlich vom Berg runterkam. Alle hatten eigentlich ein Interesse, dass dieses Schloss in seiner Schönheit wieder diese Region bestimmt.
1: Bei einer Zwangsversteigerung erwarb die alleinige Tochtergesellschaft des Vereins, die Große Schloss GmbH, mithilfe des Landes und einer regionalen Bank das Objekt. Vom Glanz des einstigen Welfensitzes war nicht mehr viel zu sehen. Marode Dächer ließen den Hausschwamm in allen Teilen des Schlosses wachsen. Es begann ein Wettlauf mit der Zeit und um finanzielle Unterstützung.
2: Dann sind wir konzeptionell rangegangen. Das heißt, wir haben im Grunde eigentlich so, wie andere das auch gemacht haben, bloß dass wir halt Laien waren, angefangen hier nach und nach die Bausubstanz aufzunehmen, mit Unterstützung natürlich. Wir haben Netzwerke aufgebaut, um dieses Projekt eigentlich in diese Form zu bringen.
1: 15 Millionen Euro wurden für einen Rohbaustandard kalkuliert. Es war ein Projekt, das ein Verein eigentlich nicht bewältigen kann. Nur durch die Unterstützung sowie Fördermittel von Bund und Land konnten die Arbeiten beginnen. Dafür waren auch Eigenmittel notwendig, die die Stadt, Lotto Toto sowie zahlreiche Stiftungen, Unternehmen, Bürger und natürlich die Vereinsmitglieder aufbrachten.
3: Als das Schloss das erste Mal zu besichtigen war, 2007, bin ich hierher gekommen, habe es angeguckt, war erst etwas traurig, wie es aussah. Und dann habe ich mir gedacht, man muss was machen, damit es erhalten bleibt. Bin gleich in den Verein eingetreten und immer noch dabei.
4: Für Geschichte habe ich mich schon immer interessiert, Lokalgeschichte, ja, und so ein bisschen reden war auch so immer meine Sache. Also von daher habe ich da ein vernünftiges Betätigungsfeld gefunden. Das hat man ja hier in verschiedener Art und Weise.
1: Die Schlosssanierung erfolgt in einzelnen Bauabschnitten. Als erstes konnte 2011 der Theaterflügel seiner Bestimmung übergeben werden und ein Schlosscafé öffnete seine Türen.
5: Ich arbeite hier im Café, weil ich für die Region, speziell für das Schloss Blankenburg, einen persönlichen Beitrag leisten möchte.
6: Das ist mir eigentlich eine Herzensangelegenheit, dass ich hier im Café arbeite, eben auf dem Schloss. Das war für mich schon als Kind ein Wahrzeichen und man kam nie hin.
7: Viele sagen, das ist jetzt hier auch ein Fass ohne Boden, diese viele Sanierungen, die noch alles stattfinden müssen. Aber wenn man jetzt gar nichts macht, wäre es auch falsch. Und deswegen, also wir sind dabei und freuen uns eigentlich über jeden Fortschritt, der hier passiert.
1: Der Theaterflügel wurde bereits vollständig saniert. Er ist wieder nutzbar und wird auch gern angenommen. Romantisch, angepasst dem barocken Flair, können sich hier die Brautpaare das Jawort geben. Der graue Saal hat sich in ein Hochzeitszimmer verwandelt.
8: Und wir hatten am 12. Mai 2012 hier die erste Hochzeit. Wir haben im Jahr dann so um die 25, 30 oder auch mehr Hochzeiten. Manchmal auch mehrere an einem Tag mit abendlicher Feier oder entsprechender gastronomischer Versorgung. Das oder Fotograf organisieren und so weiter und so fort.
1: Viele der 450 Ehrenamtlichen sind nicht nur zahlende Vereinsmitglieder, sondern sie packen selbst kräftig mit an.
9: 2014 hat man mich gefragt, nachdem ich als Lehrer in den Ruhestand gegangen bin, ob ich nicht Interesse hätte, mich hier oben zu verdingen, weil ich ja jachtlich engagiert bin, das Jägerhaus oder Jachtzimmer einzurichten. Und seitdem bin ich ja aktiv tätig, das heißt also 2015 war diese Jägerstube das erste Mal fertig. 2019 musste alles wieder rausgerissen werden, weil der Eindeckung des Daches hat man festgestellt, dass die ganze kompletten Wände schwammbefallen waren, die Wände verfault waren, sodass also alles wieder raus musste. Und danach haben wir begonnen, wieder neu einzurichten.
1: 2014 konnte der Präsident des Vereins, Professor Dr. Gerd Biegel, die silberne Halbkugel für die Schlossretter im Aachener Dom entgegennehmen.
10: Bundesweit ist es der höchste Preis der Anerkennung.

0: für die Bewahrung, Rettung und Sicherung von Denkmälern, aber vor allen Dingen, und das ist das, was für mich so wichtig ist, auch mit Blick auf den Verein, die Vereinsmitglieder, es ist die höchste Anerkennung für die ehrenamtliche Tätigkeit im gesamten Bereich von Denkmalpflege, Denkmalschutz, von Geschichtserinnerung und Bewahrung.
1: Die denkmalgerechte Instandsetzung erfolgt schrittweise. Das Wichtigste war die Dachsanierung. 500 Kubikmeter Holz wurden verbaut und eine Fläche von 4.500 Quadratmetern mit Schiefer eingedeckt. Aufgrund der Schwammbekämpfung sind viele Wände noch unverputzt, aber statisch wären bereits 10.000 Quadratmeter des Schlossensembles nutzbar. Auch das Verwalterhaus ist saniert und wurde vom Verein und anderen Institutionen bezogen. Der angrenzende Kasernenflügel erhält jetzt eine neue Dacheindeckung und Fassade. Im Kirchenflügel wurde das Deckengemälde aus der Barockzeit freigelegt. Es ist die erste restauratorische Aufarbeitung im Kernbereich des Schlosses. Dank der Spende von Erbprinz Ernst August hängen nun wieder 7 alte Gemälde seiner Vorfahren im Kaisersaal. An dem Platz, den sie bereits im 18. Jahrhundert hatten. Rund 12 Millionen Euro sind bereits in die Instandhaltung und Sanierung der Schlossimmobilie geflossen. 1 Million davon haben die Vereinsmitglieder selbst erwirtschaftet und sie hoffen, dass bis 2026 die Grundsanierung erfolgreich abgeschlossen ist.
2: Wir werden auch in die Verantwortung gehen müssen, dass wir diesem Schloss im Grunde nicht nur ein bisschen Leben einführen, sondern dass wir diesem Schloss eigentlich wieder eine richtige Funktion geben.
1: Die Stadt Blankenburg ist nichts ohne ihr Schloss und die 900-jährige ehemalige Welfenresidenz ist nichts ohne ihre Schlossretter.
3: Die Mitglieder schaffen eine hohe Identifikation des Schlosses mit Blankenburg, mit der Region. Und zu Recht verdient das Schloss den Namen Krone unserer Region. Und dafür maßgeblich beteiligt und verantwortlich sind die Mitglieder unseres Vereins Rettungsschloss Blankenburg.

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2: Hier ist Delta Papa 0, Golf Victor November. Guten Morgen.
3: So funkte das Liborius-Gymnasium in Dessau-Roßlau Anfang Februar mit Forschern auf der über 13.000 Kilometer entfernten Neumayer Station 3 in der Antarktis. Den Funkkontakt möglich gemacht haben Jens und Katrin Hohme. Sie haben IT- und Funkspezialistin Theresa Thoma bei verschiedenen Amateurfunk-Weiterbildungen getroffen und so Kontakt aufgebaut. Als das Lehrerehepaar dann hörte, dass Theresa Thoma für ein Jahr in die Eiswüste der Antarktis geht, war klar, dass daraus eine einmalige und einzigartige Möglichkeit für ihre Schüler entstehen könnte.
4: Wir suchen immer nach interessanten Projekten für unsere Schüler. Ja, zum einen gibt es die Arbeitsgemeinschaft Elektronik und Amateurfunk hier am Liborius-Gymnasium, die ja auch Schaltungen bauen und sich mit Funken beschäftigen. Und zum anderen haben wir auch jedes Jahr Physikkurse. Ja, und es ist langweilig, wenn man immer nur langweiligen Unterricht macht. Man will auch schöne Projekte mit den Schülern machen. Und ein Projekt war zum Beispiel 2018 unser Kontakt mit Alexander Gerst und in diesem Jahr der Kontakt mit der Antarktis.
3: Eigentlich sollte das Projekt bereits im September 2021 durchgeführt werden. Ein schwerer Sturm in der Antarktis beschädigte jedoch die Antenne der Forschungsstation. 5 Monate später waren die Schüler sehr froh, nun endlich die Forscher befragen zu können. Und die Liste war lang. Von Fragen zum Alltag auf der Station bis hin zu Fragen in Bereichen der Physik und Chemie war alles dabei.
5: Hallo, hier ist Sadie, 18 Jahre alt. Ich würde gerne fragen, wie euer Tagesablauf aussieht. Over.
6: Hallo alle zusammen, hier ist Linda. Danke für die Frage. Also grundsätzlich haben wir hier immer jeden Tag Routine und bei mir sieht es so aus, dass ich morgens nach dem Aufstehen erstmal direkt 1,5 Kilometer durch die Antarktis laufen darf zum Observatorium, ins Thurnsdorf-Observatorium. Dort stehen ganz viele Messgeräte, die Luft messen.

0: und die Bestandteile dort drin. Und ja, darum kümmere ich mich. Darauf habe ich Filter zu wechseln, da habe ich Proben zu nehmen und alles zu dokumentieren und gegebenenfalls etwas zu reparieren.
1: Im Vorfeld des tatsächlichen Funkkontaktes konnten die Schüler erst einmal einiges über das Thema Funktechnik erlernen. Den Stoff vermittelt haben aber nicht die Lehrer, sondern die Wissenshungrigen selbst, von denen einige die schuleigene Arbeitsgemeinschaft Amateurfunk besuchen. In Vorträgen wurde erklärt, wie man Frequenzen einstellt, was sie überhaupt bedeuten, welche Satelliten benutzt werden und vieles mehr. Sicher ein aufregendes Thema. Wo kam eigentlich die Faszination her und wie kam das Projekt bei den Schülern an?
2: Ich muss sagen, bei mir hat das eigentlich schon angefangen, als wir angefangen hatten, Physik in der Schule zu verkriegen. Denn unsere Lehrerin hat uns mal zum Beispiel das Löten vorgestellt und meinte, ja, wenn ihr darüber mehr wissen wollt, dann müsst ihr halt in die AG. Und seitdem war ich eigentlich sehr begeistert, auch vom Funken.
3: Also ich finde es total spannend, diese unbekannten Sachen zu entdecken und mit Menschen zu reden, mit denen man sonst vielleicht nicht so reden würde. Und dieses ganze Naturwissenschaftliche und Physikalische, was so alles verbindet, das ist im Funken natürlich total zusammengebracht. Und das finde ich total spannend und ja.
1: Bereits 2018 gab es einen Funkkontakt mit Alexander Gerst. Nun, 2 Jahre später, hatten die Liborianer 4 Forscher der Antarktisstation Neumayer 3 am Ende der Leitung. Für die Schüler eine Möglichkeit, ihren Horizont zu erweitern. Unter anderem mussten Vorträge erarbeitet, die Anlagen aufgebaut und die Veranstaltungen organisiert werden. Zum anderen hatte man Kontakt zu Wissenschaftlern, die in einem unwirklichen Gebiet in der Antarktis leben und arbeiten. Darunter auch 2 Frauen. Eine sehr bedeutende Vorbildfunktion für die Schüler.

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0: Der Donnerstagvormittag beginnt mit zeitweise leichtem Regen und die Temperaturen liegen bei 14 Grad. Zu Mittag bleibt es stark bewölkt mit anhaltend leichtem Regen und es bläst ein kräftiger böiger Wind aus Nordwesten. Am Abend ist es überwiegend stark bewölkt mit Temperaturen um 14 Grad. In der Nacht bleibt es weitestgehend bewölkt. Der Freitag wird teils sonnig, teils bewölkt mit Temperaturen um 15 Grad.
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3: Erste Blicke auf den Wendebrunnen. Ein Meilensteinprojekt der Welterbestadt schlägt Wurzeln. Das seit 2018 laufende Projekt des Bildhauers Professor Wolfgang Dreise und der Welterbestadt Quedlinburg befindet sich in der finalen Phase. Das Bürgerprojekt der Friedlichen Revolution war lange Zeit in der Entwicklung. Aus einer Idee entstanden etliche Zeichnungen und später grobe Visualisierungen in einer Werkstatt voller Skulpturen. Im Sommer 2025 konnten die ersten Schritte vor Ort eingeleitet werden. Auf dem Karl-Ritter-Platz, wo das vollendete Projekt stehen wird, musste so einiges gemacht werden. Zu sehen ist am Ende nur der Brunnen. Das Herzstück befindet sich jedoch unterirdisch.
4: Die Fläche musste freigemacht werden, hier waren Leitungen drunter, die Leitungen mussten umgelegt werden. Dann braucht der Brunnen ja auch eine gute Gründung, denn wir haben ein großes Gewicht an Materialien da drauf, der Granit, die Bronze. Und da wurde dann ein Fundament hergestellt, was 1,20 Meter tief gegründet wurde. Und da haben wir letztes Jahr im Sommer begonnen, im Juni. Und bis Weihnachten im Prinzip den ganzen Tiefbau fertig gemacht. Dann gab es das erste große Highlight, das Setzen der Brunnenkammer. Das ist ja auch ein mächtiges Bauwerk von 4x3 Metern, was hier unterirdisch rechts neben mir eingesetzt wurde. Und damit begingen dann die wirklich technischen Details. Die Leitungsverlegung für die Wassertechnik, die ganze Elektroverkabelung, die sich da nachher mit verbirgt und die vielen anderen Dinge, die dazu kamen. Da muss die Fläche gepflastert werden, sodass wir jetzt eigentlich fast final sind. Die letzten Arbeiten, die jetzt noch offen stehen, wäre nochmal die Herstellung, die Montage von vier Kuben. Zwei davon werden zum Eröffnungstermin da sein und zwei werden dann später nochmal dazugesetzt.
3: Die Vollendung ist also ganz nah. Trotz der aufwendigen Planung und Umsetzung der baulichen Maßnahmen ist Lars Deuter sehr zufrieden über die Zusammenarbeit mit allen Beteiligten. Auch der Bildhauer Wolfgang Dreise ließ sich den Blick auf den beinahe fertigen Wendebrunnen nicht entgehen.
5: Es ist immer wieder sehr spannend, wenn sowas im öffentlichen Raum entsteht, aufgebaut wird. Für jemanden, der das hat in der Werkstatt in den Jahren entstehen lassen, in Einzelteilen. Und jetzt das alles zusammenzusehen als gemeinsames Ensemble, das ist unheimlich spannend und aufregend zugleich. Und in diesem Falle heute bin ich sehr, sehr zufrieden, dass die Abmaße, die Volumina sich wunderbar vertragen mit dem umgebenden Raum, mit der Architektur hier in Quedlinburg. Ich habe mit allen Partnern wunderbare Zusammenarbeit gehabt, sehr konstruktiv und ohne wirklich große Probleme. Das ist fantastisch.
3: Bevor es zur Eröffnung am 9. Oktober heißt, Fontänenmarsch, müssen nur noch Kleinigkeiten eingestellt und verbessert werden. Dann wird das Denkmal zur Friedlichen Revolution endlich fertig und ein historisches Highlight auf dem Karl-Ritter-Platz sein. Kannst du machen.

0: Die ehemalige Grenzübergangsstelle Marienborn ist heute ein Flächendenkmal und soll an die überwundene deutsche Teilung erinnern. Zum Anlass der 30. Wiederkehr der deutschen Einheit wurde dieser Tage eine umfassend überarbeitete Ausstellung ihrer Bestimmung übergeben, die verschiedenste Aspekte dieses Areals betrachtet. Das Ereignis würdigend nahmen sowohl Landtagspräsidentin Brakebusch als auch Ministerpräsident Haseloff an der feierlichen Eröffnung teil. Gut 650.000 Euro hat man in umfassende Sanierungs- und Umbaumaßnahmen investiert, sowie in die Gestaltung der multimedialen Ausstellung, die nun einen umfassenden Überblick über die Geschichte dieses Areals gibt. Für viele Ostdeutsche ist diese Grenze mit ihrem ersten Übertritt in die Bundesrepublik verbunden. Hier in Marienborn war es die Ärztin Annemarie Reffert, die uns ihre Geschichte im Herbst 2009 erzählte, denn sie war die erste überhaupt, die am 9. November die DDR-Grenze passierte.
1: Also es ist recherchiert worden, dass ich als erste DDR-Bürgerin über die innerdeutsche Grenze gefahren bin mit sozusagen Genehmigung oder mit Zulassen der Behörden.
2: Wie kommt man denn darauf, da einfach loszufahren?
1: Na, ich bin sehr impulsiv. Ich kannte das Bollwerk her von meinen medizinischen Tätigkeiten, die ich hier manchmal an der Grenze ausüben musste. Und da habe ich gesagt, das kann ich mir nicht vorstellen, dass die so plötzlich auf sein soll. Am liebsten würde ich es probieren. Und unsere 15-jährige Tochter saß mit auf dem Sofa und hat gedrängelt, oh ja, Mutti, lass uns das probieren. Und dann habe ich noch ein paar dienstliche Verpflichtungen reguliert und dann haben wir inzwischen noch Tagesschau gesehen, das dritte Mal. Und dann konnte ich mich also nicht verhört haben, dann war losgefahren.
2: Und dann sind Sie einfach in Westen rüber und was war da los?
1: Da war gar nichts los. Ich war ja froh, dass ich die Grenze hier passieren konnte, wäre am liebsten gleich umgedreht. Ja. Dann habe ich aber gedacht, kannst du nicht machen, dann bist du Provokateur, so wie es damals ausgelegt wurde. Und habe gesagt, wir drehen eine Runde in Helmstedt und dann fahren wir zurück.
2: Und wie Sie wieder zurückkamen, was war dann?
1: Da wussten die noch wieder nichts in der Einreise, da musste ich dann wieder mich hinstellen im Auto und warten. Der schickte dann seinen diensthabenden Offizier, der nahm mich mit rein in seine Stube und da waren noch zwei oder drei andere. Und denen musste ich erzählen, wieso ich jetzt schon wieder hier stehe. Weil die nicht glaubten, ich bin gerade erst ausgereist und du wieder einreise, das war denen völlig fremd.
2: Fing es dann nicht schon langsam an, dass sich das vor der Grenze dann noch staute?
1: Ach, überhaupt nicht. Das war alles noch menschenleer. Selbst als wir nach Magdeburg zurückgefahren sind, war die Autobahn noch leer.
0: Seit 30 Jahren ist Deutschland nun wieder vereinigt. Die Gründe für die Teilung lagen im Ausgang des Zweiten Weltkriegs, als die vier Siegermächte beschlossen, das Deutsche Reich in vier sogenannte Besatzungszonen aufzuteilen und weite Teile des Osten Deutschlands wurden polnisches oder tschechisches Staatsgebiet. Die Einigkeit der vier Siegermächte USA, England, Frankreich und Sowjetunion ging jedoch schon kurz nach dem Kriegsende verloren und die Demarkationslinie zwischen den sich herausbildenden Blöcken wurde zum Grenzverlauf, später auch gern als eiserner Vorhang bezeichnet. Auf beiden Seiten standen sich hochgerüstete Atommächte gegenüber, über ihren Einflussbereich wachend. So die historische Situation zu Beginn der 1950er Jahre, als diese Grenze spätestens mit der Gründung der beiden deutschen Staaten noch undurchlässiger wurde als zum Zeitpunkt ihrer Festlegung. Durch den Sonderstatus von Berlin als ebenfalls viergeteilte Stadt mussten zumindest für die Alliierten Transportwege freigehalten werden. An der ehemaligen Reichsautobahn 4, der heutigen A2, verlief die Grenze zwischen Helmstedt und Marienborn und hier entstand bereits kurz nach Kriegsende, am 1. Juli 1945, ein erster Kontrollpunkt, sowohl für den Fahrzeug- als auch für den Eisenbahnverkehr. Die Ausstellung zeigt, wie die Verschärfung des Verhältnisses links und rechts des Eisernen Vorhangs zu einem immer weiteren Ausbau der Grenzschutzanlagen führte. Vor allem wegen des erhöhten Personenreiseverkehrs zwischen der Bundesrepublik und West-Berlin wurde zwischen 1972 und 1974 die Grenzübergangsstelle massiv ausgebaut. Ursache war die Unterzeichnung des Grundlagenvertrags zwischen der DDR und der BRD, die eine erhebliche Erweiterung der Kapazitäten zur Personenkontrolle zur Folge hatte.
3: Also hier alleine auf dieser Grenzübergangsstelle waren knapp 1000 Personen beschäftigt im Dreischichtsystem. Der höchste Anteil Personen davon waren tatsächlich die Kontrolleure des Ministeriums für Staatssicherheit. Die haben hier die Pässe kontrolliert, Identitäten festgestellt, Visa erteilt, Fahndungsmaßnahmen und Ähnliches eingeleitet. Die hatten Uniform der Grenztruppen an. Ja, also der Reisende und die Reisenden sollten nicht wissen, dass sie vom Geheimdienst kontrolliert werden, sondern war ganz normal, wie es auch an anderen Grenzen ist, beispielsweise eine Grenzpolizei oder eben eine Grenztruppe. Dann waren die tatsächlichen Grenztruppen, das waren relativ wenige. Das waren eben diejenigen, die hier sozusagen für den Schutz der Anlage zuständig waren und für den reibungslosen Ablauf der Kontrollhandlung, die sozusagen auf dem Turm saßen und alles bewacht haben und im Umkreis. Dann gab es die Zöllner, die sozusagen ihren Zolldienst verrichtet haben, also einerseits geschaut haben nach wirtschaftlichen Gütern, die nicht ein- oder ausgeführt werden durften, die vor allen Dingen aber, und das ist wieder eine Besonderheit hier, geschaut haben nach sogenannter politischer Propaganda, also Sachen, die DDR nicht im Land haben wollte, Informationen beispielsweise in Tageszeitungen und so weiter. Und dann natürlich ein ganz, ganz wichtiges Arbeitsfeld, auch der Zöllner, die Verhinderung von Fluchten.
0: So nimmt natürlich auch dieser Punkt einen wichtigen Raum in der Ausstellung ein, aber man beschränkt sich nicht nur auf die Betrachtung des ostdeutschen Grenzregimes, sondern auch auf das der Bundesrepublik. Denn auch in Helmstedt war eine umfangreiche Kontrollstation eingerichtet. Hierbei ging es wohl vor allem um den Warenverkehr. So mussten die westdeutschen Zöllner verhindern, dass Waren ausgeführt wurden, die auf den Embargo-Listen der NATO-Staaten standen. Und auch der Einreiseverkehr nach der ostdeutschen Grenzöffnung wurde hier eine Zeit lang überwacht. Das war aber schnell nach der Wende überflüssig geworden und man entschloss sich, zumindest Teile der ostdeutschen Grenzanlagen zu erhalten und als Museum zu betreiben.
4: Denn ich habe eigentlich, als die Grenzöffnung war ich eine derjenigen, die gesagt haben, alles muss weg. Wir wollen nichts mehr sehen von dem, was uns daran erinnert, was wir viele, viele Jahre ertragen mussten. Heute bin ich froh, dass es ganz viele Menschen gegeben hat, die gesagt haben, nein, wir müssen das erhalten für die Nachwelt. Und ich bin ganz bestimmt auch eine derjenigen, die hier viel mit aktiv gewirkt haben, dass es tatsächlich auch bleibt. Und für die Nachwelt, für viele junge Leute, für viele Ältere, die nie was mit der Teilung Deutschlands zu tun hatten, ist das einfach ganz, ganz wichtig, dieses doch aufzuarbeiten.
0: Der Ausstellung gelingt das ganz gut, die verschiedensten Aspekte dieses Objekts darzustellen. Freilich werden viele Fakten nur kurz angerissen. Zu umfangreich ist die komplexe Historie. Dem interessierten Besucher steht aber nicht nur die Ausstellung zur Verfügung, denn auf dem Gelände sind noch zahlreiche andere Objekte zur Besichtigung freigegeben.
3: Es gibt natürlich eine ganze Reihe Stellen, die hier auf dem Gelände erhalten geblieben sind. Zum Beispiel die Wechselstube ist noch im originalen Zustand. Wir haben eine Baracke zum Beispiel, wo eben die Stasi-Leute drin saßen, die Passkontrolleure. Im Zollbereich haben wir originalgetreu erhaltene Bereiche, jawohl.
0: Zumindest ist bisher das Interesse an diesem Ort nach wie vor ungebrochen. Allein seit der Wiedereröffnung nach der Corona-Zwangspause Anfang Mai nutzten 8000 Besucher das Angebot, die Gedenkstätte zu besichtigen. Wenn wir Sie jetzt auch neugierig machen konnten, dann sollten Sie wissen, dass hier täglich zwischen 10 und 17 Uhr geöffnet ist.

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0: So kennen ihn Abertausende von Menschen. Der international bekannte Opernsänger Bastian Thomas Kohl zieht mit seiner tiefen Bassstimme fast jeden Musikliebhaber in seinen Bann. Zu Hause ist er auf den Bühnen der Welt, von Zürich über New York bis nach Wien. Überall hat er sein Können unter Beweis gestellt. Doch seine Wurzeln hat der 1987 geborene Bastian Thomas Kohl in Wolfen. Bis heute ist der Sänger seiner Heimat treu geblieben. Mit einer Mitgliedschaft im VC Bitterfeld-Wolfen bekräftigte Kohl Anfang 2022 sein Engagement für die Region.
1: Ja, man ist auf mich zugekommen, hat genau das rausgefunden, was Sie gesagt haben. Mensch, Herr Kohl, Sie sind ein Aushängeschild, Sie sind hier musikalisch sehr gut unterwegs, Sie durften jetzt die Hymne singen und so weiter. Wir sind übrigens ein Bundesliga-Verein, wir machen Spitzensport. Was sagen Sie denn dazu? Dazu habe ich mich dann in der Broschüre geäußert, die jetzt rauskam. Und ich war natürlich erstmal begeistert. Ich bin jetzt auch heute hier.

0: Um beim Training teilzunehmen, ist mein allererstes Volleyballtraining meines Lebens und ich finde das toll, dass ich da jetzt auch mal reinschnuppern darf.
1: Volleyball mit dem VC Bitterfeld Wolfen und die Oper rund um Bastian Thomas Kohl haben einiges gemeinsam. Nicht nur stärken beide mit ihrem Wirken die Region, nein, auch körperlich fit müssen sowohl Sportler als auch der Sänger sein. Ein Aufschlag kann gut und gerne 100 Kilometer die Stunde schnell sein. Die Stimme von Kohl weit über 100 Dezibel Schalldruck erzeugen. Schaffbar nur mit viel Training und Fitness.
0: Wenn ich mich nur auf die volle Haut lege, dann sehe ich wahrscheinlich so aus, wie viele den standardmäßigen Opernsänger von vor 20, 30 Jahren im Kopf haben als Bild. Also ein bisschen adipös und so weiter. Damit singt sich's nicht gut. Ich habe da nicht viel Luft. Also ich finde, Sport ist generell eine Sache, die jeder für uns sich so und so viel machen muss, wie er meint, dass es richtig für ihn ist. Aber die Leute, die den Körper als Leistungszentrum nutzen, und das, wir sind ja hier beim Leistungssport, im Volleyball in der zweiten Bundesliga oder für mich, der unabdingbar mit der ausgeatmeten Luft eine gewisse Luftsäule braucht, die kommen gar nicht drum herum, das zu machen. Und ich finde, man muss auch ein Zeichen setzen, wenn sie danach gefragt haben, auch jetzt gerade in dieser schwierigen Zeit zusammenzuhalten und darauf zuzugehen, sagen, ich bin mit dabei, ich verbinde das und ich habe meine Hochachtung davor, was die Jungs hier nachher leisten und hoffe, dass sie nicht alle über mich drüber einfach so hüpfen, sondern dass sie mit mir zusammenspielen. Und das ist, glaube ich, das Wichtigste, eine Zusammenarbeit in den verschiedenen Bereichen. Das hilft uns nachher allen.
1: Im Zuge der Corona-Pandemie kam es bei vielen Vereinen zum Mitgliederschwund. So auch beim VC Bitterfeld Wolfen. Vor allem im Bereich der Jugendarbeit stellte man fest, dass junge Sportler ihre Motivation verloren haben. Eben durch Trainingsverbote und ausgefallene Spiele. Schwere Zeiten erlebte aber auch Bastian Thomas Kohl. Als Opernsänger lebt er vom Applaus der Zuschauer. Doch der fehlte in den letzten Jahren. Umstände, auf die beide weiterhin aufmerksam machen möchten. Denn wenn man sich mit Kohl einen Leuchtturm in den Verein holt, dann kann man mit Zuversicht behaupten, weit nach vorn ins Rampenlicht zu rücken.
2: Ich denke mal, das verbindet einen, egal ob das nun Sport oder Kultur ist. Und gerade in der Zeit muss man da alles ein bisschen enger stehen. Und so ist der Kontakt hergekommen, dass wir als regionale Vertreter dort uns gegenseitig ein bisschen unterstützen. Und er tritt dem Volleyballverein bei und wir bekommen vielleicht ein bisschen einen größeren Blick auch für die Probleme, die in dem Bereich sind. Und ich denke mal, wenn so eine Querverbindung da ist, das schweißt dann auch ein bisschen zusammen und motiviert vielleicht auch die anderen wieder, ja, dass man auch in anderen Bereichen gute Leistung bringen kann und dass wir auch wieder Mitglieder gewinnen und dass man wieder einen Schritt zur Normalität zurückbekommt.
1: Beim Training mit dem Volleyballclub Bitterfeld Wolfen konnte der Opernsänger ganz gut mithalten. Aber wie sieht es denn mit dem musikalischen Talent der Sportler aus? Wird man gemeinsam singen?
2: Ja, das ist eine gute Frage. Ich glaube, heute geht es mal darum, dass er mal sieht, was ein Bundesliga-Training ist. Und das wird schon für ihn ganz schwierig werden und vielleicht auch für unsere Spieler. Aber vielleicht macht das auch den Blick dafür, dass man auf seinem Gebiet, jeder auf seinem Gebiet, besondere Leistungen bringt. Er auf seinem Gebiet, er hat natürlich nun auch die Gabe, dass er die gute Stimme hat, aber die er natürlich auch trainieren muss und er muss sich seinen Erfolg ja auch erkämpfen und so ist das im Sport genau das Gleiche.
1: Mit der Mitgliedschaft Kohls im VC Bitterfeld Wolfen blickt man nun in beiden Bereichen, Sport und Kultur, optimistisch in eine gemeinsame Zukunft. Eine Zukunft starken Zusammenhalts, die selbst die größten Probleme überwinden kann. Sei es die Gewinnung neuer Mitglieder oder eine Möglichkeit, sich auf den Bühnen zu präsentieren.
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0: Der Donnerstagvormittag beginnt mit zeitweise leichtem Regen und die Temperaturen liegen bei 14 Grad. Zu Mittag bleibt es stark bewölkt mit anhaltend leichtem Regen und es bläst ein kräftiger böiger Wind aus Nordwesten. Am Abend ist es überwiegend stark bewölkt mit Temperaturen um 14 Grad. In der Nacht bleibt es weitestgehend bewölkt. Der Freitag wird teils sonnig, teils bewölkt mit Temperaturen um 15 Grad.
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0: Spiel, Spaß und gute Laune. Viertes Nachbarschaftsfest im Wohngebiet Regenstein. Auf der Wiese zwischen den modernisierten Plattenbauten fand wie bereits im vergangenen Jahr das Nachbarschaftsfest des größten Blankenburger Wohngebietes statt.
1: Ja, weil sich hier im Regenstein wirklich viel bewegt und vor allem die Menschen hier im Regenstein gestalten diese Bewegung mit. Auch das Nachbarschaftsfest heute zum vierten Mal ist auf Initiative der Regensteiner zustande gekommen. Und wir haben um uns ganz viele Partner versammelt, denen ich unwahrscheinlich dankbar bin, dass wir ein solches Fest hier durchführen können. Es ist auch das größte Stadtteilfest, das wir machen und es erfreut sich wachsender Beliebtheit. Und ich lade alle ein, die vielleicht in diesem Jahr nicht dabei sein konnten, kommt nächstes Jahr vorbei. Es wird auch eine fünfte Auflage geben und hier mitten im Grün im Regenstein.
0: Der gemeinnützige Verein für Sozialeinrichtungen hatte sich mit der Übernahme des Quartierzentrums, der Begegnungsstätte und der hier integrierten Sozialstation große Ziele gesetzt und sich in den vergangenen Jahren bereits sehr gut integriert.
2: Hier treffen sich die Nachbarn und die Anwohner, die hier im Regenstein zu Hause sind. Und der GVS hat es sich ja zur Aufgabe gemacht, mit der Quartiersarbeit hier dieses Zusammenleben und Kontakte für die Bewohner im Regenstein wieder zu intensivieren, sodass auch viele ältere Menschen, die hier wohnen, Kontakt zu anderen bekommen und sozial nicht so ausgegrenzt sind und wieder gute Nachbarschaft sich entwickeln kann. Und dazu tragen wir mit diesem Nachbarschaftsfest natürlich bei, wenn wir einmal im Jahr, das ist ja nun schon zum wiederholten Male, hier dieses Nachbarschaftsfest veranstalten. Wir haben sehr viel Unterstützung durch die Stadt Blankenburg. Die Stadtwerke unterstützen uns, die BWG und die Wohnungsgesellschaft natürlich auch.
0: Der Platz hinter der Begegnungsstätte zeigte sich wieder einmal als idealer Ort für ein buntes, abwechslungsreiches Programm.
3: Zum Beispiel haben wir wieder vier interessante Stationen fürs Nachbarschaftsfest Kinderturnier. Und eigentlich sind es fünf Stationen. Und alle Kinder, die mitmachen, die können am Ende über eine Lostrommel einen großen Preis gewinnen. Zum Beispiel der Internationale Bund, der bietet heute an, dass die Kinder Frisbeescheiben basteln und werfen. Zum Beispiel das Jugendwaldheim, das hat ein Waldquiz vorbereitet. Der Kreissportbund bietet wieder seinen Geschicklichkeitsparcours an. Und die Kita am Regenstein, da können die Kinder in einen Korb werfen mit drei unterschiedlichen Gewichtsbällen oder auch ein Puzzle absolvieren. Und an jeder Station bekommen die Kinder einen Stempel. Und wenn sie alle Stempel zusammen haben, da freuen

0: Und Seifen gießen. Da nimmt man einfach normale Seife, dann kann ein bisschen Farbe dazu, ein bisschen ätherische Öle und schon hat man ganz tolle Seifen in einer typischen Apothekenform.
1: Die Feuerwehr mit großer Drehleiter, die DRK und die Polizei waren natürlich ebenfalls wieder für die gute Nachbarschaft im Einsatz.
2: Die Polizei ist heute wieder mit dem Polizeiauto vor Ort. Dann haben wir Malhefte wieder dabei für die Kinder. Und unter anderem haben wir auch wieder für das Seniorenschutzprogramm entsprechende Broschüren dabei, die über Betrugsmaschen, über Einbruchschutz etc. eben aufklären.
1: Für den immer freundlichen und kompetenten Regionalbereichsbeamten Peter Schneider war der Tag ein ganz besonderer. Sein letzter Arbeitstag, bevor er in Pension geht. Und deshalb erhielt er vom Veranstalter ein großes Dankeschön. Nach einem Bühnenprogramm mit Gesang und Tanz fesselte die Papageienshow der Brüder Busenius das Publikum. Ein gelungenes Nachbarschaftsfest mit vielen Überraschungen, das das Gemeinschaftsgefühl der Anwohner weiter stärkte.
3: Ein Kran am Stiftsberg. Großer Container sorgt in Zukunft für Sicherheit. Neben den vielen Angeboten auf dem Stiftsberg darf eine Sache nicht vernachlässigt werden. Der Brandschutz. Dafür wurde ein eigenes Notstromaggregat angeliefert und am Fuß des Stiftsberg aufgestellt. Damit das möglich ist, braucht es große Maschinen, was eine Sperrung der Straße mit sich zieht. Die Heißschaumlöschanlage auf dem Stiftsberg soll in Zukunft auch im Notfall mit Strom versorgt werden können.
4: Dieses Heißschaumlöschverfahren, das ist schon ein bisschen neuer. Es ist halt immer vom Bauordnungsrecht her neu zu bewerten. Wenn die Sachen umgebaut werden, Bauantrag gestellt wird, wird halt immer der Brandschutz dann in dem Fall neu betrachtet. Und in dem Fall war halt dann hier die Notwendigkeit von einer Löschanlage gegeben. Nach vielem Hin und Her und Überlegen und Planen, weil es ein bisschen schwierig ist hier mit dem Denkmalschutz, hat man sich dann für die Heißschaumanlage entschieden. Und um so eine Löschanlage betreiben zu können, braucht man halt auch immer einen Notstromaggregat.
3: Etwa ein Jahr hat es gedauert, bis der Container hierher gebracht werden kann. Mit dem Kran und vielen Helfenden kann er sicher an seinem Platz gehoben werden. Durch die vorausgegangene Planung und das gute Wetter dauert es nicht lange, bis die Aufgaben erledigt sind. Die Sperrung an den Sandsteinhängen blockiert also nicht allzu lang den Verkehr. Für den Notfall ist der Stiftsberg jetzt ausgerüstet und kann, wenn es hart auf hart kommt, mit der Heißschaumlöschanlage die Feuerwehr unterstützen, sogar wenn der Strom fehlt, dank des neuen Notstromaggregats.

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0: Der Donnerstagvormittag beginnt mit zeitweise leichtem Regen und die Temperaturen liegen bei 14 Grad. Zu Mittag bleibt es stark bewölkt mit anhaltend leichtem Regen und es bläst ein kräftiger böiger Wind aus Nordwesten. Am Abend ist es überwiegend stark bewölkt mit Temperaturen um 14 Grad. In der Nacht bleibt es weitestgehend bewölkt. Der Freitag wird teils sonnig, teils bewölkt mit Temperaturen um 15 Grad.
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1: Auf dem Parkplatz eines Kinos in Halberstadt hat eine 19-jährige Autofahrerin am Freitagabend beim Rückwärtsausparken einen abgestellten Skoda beschädigt. Anschließend entfernte sie sich vom Unfallort, ohne sich um den Schaden zu kümmern. Ein Zeuge beobachtete den Zusammenstoß und informierte die Polizei über das Kennzeichen. Die Beamten konnten die Fahrerin noch am selben Abend ermitteln und antreffen. Gegen die 19-Jährige wird nun wegen des Verdachts der Unfallflucht ermittelt. Der Schaden an beiden Fahrzeugen beträgt rund 3.500 Euro. In Rübeland ist am Freitagnachmittag ein Auto mit einem Reisebus zusammengestoßen. Ein 84-jähriger Autofahrer wollte auf der B27 einen PKW und den vor ihm fahrenden Reisebus überholen. Gleichzeitig kam ihm ein Fahrzeug entgegen. Um einen Zusammenstoß mit dem Gegenverkehr zu verhindern, lenkte der 84-Jährige nach rechts und prallte gegen die linke Vorderseite des Reisebusses. Die Fahrgäste im Bus blieben unverletzt. An beiden Fahrzeugen entstand ein Schaden von rund 4.000 Euro. Gegen den Autofahrer wird nun, wegen des Verdachts eines Verstoßes gegen die Überholvorschriften, ermittelt. In Falkenstein hat am Donnerstagabend ein überdachter Jägerhochstand gebrannt. Das Feuer brach gegen 21.40 Uhr aus bislang ungeklärter Ursache aus und wurde von der Feuerwehr gelöscht. Die Polizei geht derzeit von Brandstiftung aus und hat ein Ermittlungsverfahren eingeleitet. Der entstandene Schaden wird auf rund 1.000 Euro geschätzt. Die Polizei bittet um Hinweise zu möglichen Tatverdächtigen. In Wegeleben ist in der Nacht von Donnerstag auf Freitag in eine Bäckerfiliale in der Harslebener Straße eingebrochen worden. Die bislang unbekannten Täter verschafften sich gewaltsam Zutritt zu den Räumen und durchsuchten und verwüsteten die Filiale. Dabei wurde Bargeld im mittleren dreistelligen Bereich gestohlen. Der Sachschaden liegt bei rund 2.000 Euro. Die Polizei sicherte Spuren und ermittelt wegen Diebstahls in besonders schwerem Fall. In Wernigerode hat die Polizei am Donnerstagnachmittag einen erheblichen Geschwindigkeitsverstoß festgestellt. Bei einer Kontrolle im Mühlental wurde ein 18-jähriger Autofahrer mit 93 statt der erlaubten 50 km/h gemessen. Auf den Fahranfänger kommt laut Polizei 400 Euro Bußgeld, 2 Punkte und 1 Monat Fahrverbot zu. Sollte er sich noch in der Probezeit befinden, kann außerdem ein Aufbauseminar und eine Verlängerung der Probezeit hinzukommen. In Ballenstedt ist in der Nacht von Donnerstag auf Freitag ein Münzautomat an einer Waschanlage im Tulpenweg beschädigt worden. Unbekannte Täter machten sich gewaltsam an dem Automaten zu schaffen und zerstörten ihn. Da der Automat regelmäßig geleert wird, erbeuteten die Täter lediglich einen niedrigen zweistelligen Betrag. Der Sachschaden ist dagegen deutlich höher und wird auf rund 40.000 Euro geschätzt. Die Polizei hat ein Ermittlungsverfahren eingeleitet und sucht nach Zeugen.

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1: 1123 wurde erstmals ein Castrum Blankenburg chronistisch erwähnt, das dann später auch dem angrenzenden Ort seinen Namen gab. Die Blütezeit erlebte das Schloss im 18. Jahrhundert, als Blankenburg zum Fürstentum erhoben und der europäische Hochadel hier zu Gast war. 1945 wurden Schloss und Ländereien enteignet und während der DDR-Zeit befand sich hinter den geschichtsträchtigen Mauern erst ein Genesungsheim und dann über 30 Jahre die Fachschule für Binnenhandel. Nach der Wende folgte ein jahrelanger Leerstand mit Verfall, Vandalismus und Zerstörung. 2005 gründeten engagierte Bürger den Verein Rettung Schloss Blankenburg e.V., um das größte noch erhaltene Welfenschloss zu bewahren.
2: Als Blankenburger haben wir gesehen, wie das Schloss langsam eigentlich vom Berg runterkam. Alle hatten eigentlich ein Interesse, dass dieses Schloss in seiner Schönheit wieder diese Region bestimmt.
1: Bei einer Zwangsversteigerung erwarb die alleinige Tochtergesellschaft des Vereins, die Große Schloss GmbH, mithilfe des Landes und einer regionalen Bank das Objekt. Vom Glanz des einstigen Welfensitzes war nicht mehr viel zu sehen. Marode Dächer ließen den Hausschwamm in allen Teilen des Schlosses wachsen. Es begann ein Wettlauf mit der Zeit und um finanzielle Unterstützung.
2: Dann sind wir konzeptionell rangegangen. Das heißt, wir haben im Grunde eigentlich so, wie andere das auch gemacht haben, bloß dass wir halt Laien waren, angefangen hier nach und nach die Bausubstanz aufzunehmen, mit Unterstützung natürlich. Wir haben Netzwerke aufgebaut, um dieses Projekt eigentlich in diese Form zu bringen.
1: 15 Millionen Euro wurden für einen Rohbaustandard kalkuliert. Es war ein Projekt, das ein Verein eigentlich nicht bewältigen kann. Nur durch die Unterstützung sowie Fördermittel von Bund und Land konnten die Arbeiten beginnen. Dafür waren auch Eigenmittel notwendig, die die Stadt, Lotto Toto sowie zahlreiche Stiftungen, Unternehmen, Bürger und natürlich die Vereinsmitglieder aufbrachten.
3: Als das Schloss das erste Mal zu besichtigen war, 2007, bin ich hierher gekommen, habe es angeguckt, war erst etwas traurig, wie es aussah. Und dann habe ich mir gedacht, man muss was machen, damit es erhalten bleibt. Bin gleich in den Verein eingetreten und immer noch dabei.
4: Für Geschichte habe ich mich schon immer interessiert, Lokalgeschichte, ja, und so ein bisschen reden war auch so immer meine Sache. Also von daher habe ich da ein vernünftiges Betätigungsfeld gefunden. Das hat man ja hier in verschiedener Art und Weise.
1: Die Schlosssanierung erfolgt in einzelnen Bauabschnitten. Als erstes konnte 2011 der Theaterflügel seiner Bestimmung übergeben werden und ein Schlosscafé öffnete seine Türen.
5: Ich arbeite hier im Café, weil ich für die Region, speziell für das Schloss Blankenburg, einen persönlichen Beitrag leisten möchte.
6: Das ist mir eigentlich eine Herzensangelegenheit, dass ich hier im Café arbeite, eben auf dem Schloss. Das war für mich schon als Kind ein Wahrzeichen und man kam nie hin.
7: Viele sagen, das ist jetzt hier auch ein Fass ohne Boden, diese viele Sanierungen, die noch alles stattfinden müssen. Aber wenn man jetzt gar nichts macht, wäre es auch falsch. Und deswegen, also wir sind dabei und freuen uns eigentlich über jeden Fortschritt, der hier passiert.
1: Der Theaterflügel wurde bereits vollständig saniert. Er ist wieder nutzbar und wird auch gern angenommen. Romantisch, angepasst dem barocken Flair, können sich hier die Brautpaare das Jawort geben. Der graue Saal hat sich in ein Hochzeitszimmer verwandelt.
8: Und wir hatten am 12. Mai 2012 hier die erste Hochzeit. Wir haben im Jahr dann so um die 25, 30 oder auch mehr Hochzeiten. Manchmal auch mehrere an einem Tag mit abendlicher Feier oder entsprechender gastronomischer Versorgung. Das oder Fotograf organisieren und so weiter und so fort.
1: Viele der 450 Ehrenamtlichen sind nicht nur zahlende Vereinsmitglieder, sondern sie packen selbst kräftig mit an.
9: 2014 hat man mich gefragt, nachdem ich als Lehrer in den Ruhestand gegangen bin, ob ich nicht Interesse hätte, mich hier oben zu verdingen, weil ich ja jachtlich engagiert bin, das Jägerhaus oder Jachtzimmer einzurichten. Und seitdem bin ich ja aktiv tätig, das heißt also 2015 war diese Jägerstube das erste Mal fertig. 2019 musste alles wieder rausgerissen werden, weil der Eindeckung des Daches hat man festgestellt, dass die ganze kompletten Wände schwammbefallen waren, die Wände verfault waren, sodass also alles wieder raus musste. Und danach haben wir begonnen, wieder neu einzurichten.
1: 2014 konnte der Präsident des Vereins, Professor Dr. Gerd Biegel, die silberne Halbkugel für die Schlossretter im Aachener Dom entgegennehmen.
10: Bundesweit ist es der höchste Preis der Anerkennung für die Bewahrung, Rettung und Sicherung von Denkmälern, aber vor allen Dingen, und das ist das, was für mich so wichtig ist, auch mit Blick auf den Verein, die Vereinsmitglieder, es ist die höchste Anerkennung für die ehrenamtliche Tätigkeit im gesamten Bereich von Denkmalpflege, Denkmalschutz, von Geschichtserinnerung und Bewahrung.
1: Die denkmalgerechte Instandsetzung erfolgt schrittweise. Das Wichtigste war die Dachsanierung. 500 Kubikmeter Holz wurden verbaut und eine Fläche von 4.500 Quadratmetern mit Schiefer eingedeckt. Aufgrund der Schwammbekämpfung sind viele Wände noch unverputzt, aber statisch wären bereits 10.000 Quadratmeter des Schlossensembles nutzbar. Auch das Verwalterhaus ist saniert und wurde vom Verein und anderen Institutionen bezogen. Der angrenzende Kasernenflügel erhält jetzt eine neue Dacheindeckung und Fassade. Im Kirchenflügel wurde das Deckengemälde aus der Barockzeit freigelegt. Es ist die erste restauratorische Aufarbeitung im Kernbereich des Schlosses. Dank der Spende von Erbprinz Ernst August hängen nun wieder 7 alte Gemälde seiner Vorfahren im Kaisersaal. An dem Platz, den sie bereits im 18. Jahrhundert hatten. Rund 12 Millionen Euro sind bereits in die Instandhaltung und Sanierung der Schlossimmobilie geflossen. 1 Million davon haben die Vereinsmitglieder selbst erwirtschaftet und sie hoffen, dass bis 2026 die Grundsanierung erfolgreich abgeschlossen ist.
2: Wir werden auch in die Verantwortung gehen müssen, dass wir diesem Schloss im Grunde nicht nur ein bisschen Leben einführen, sondern dass wir diesem Schloss eigentlich wieder eine richtige Funktion geben.
1: Die Stadt Blankenburg ist nichts ohne ihr Schloss und die 900-jährige ehemalige Welfenresidenz ist nichts ohne ihre Schlossretter.
11: Die Mitglieder schaffen eine hohe Identifikation des Schlosses mit Blankenburg, mit der Region. Und zu Recht verdient das Schloss den Namen Krone unserer Region. Und dafür maßgeblich beteiligt und verantwortlich sind die Mitglieder unseres Vereins Rettung Schloss Blankenburg.

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2: Hier ist Delta Papa 0, Golf Victor November. Guten Morgen.
3: So funkte das Liborius-Gymnasium in Dessau-Roßlau Anfang Februar mit Forschern auf der über 13.000 Kilometer entfernten Neumayer Station 3 in der Antarktis. Den Funkkontakt möglich gemacht haben Jens und Katrin Hohme. Sie haben IT- und Funkspezialistin Theresa Thoma bei verschiedenen Amateurfunk-Weiterbildungen getroffen und so Kontakt aufgebaut. Als das Lehrerehepaar dann hörte, dass Theresa Thoma für ein Jahr in die Eiswüste der Antarktis geht, war klar, dass daraus eine einmalige und einzigartige Möglichkeit für ihre Schüler entstehen könnte.
4: Wir suchen immer nach interessanten Projekten für unsere Schüler. Ja, zum einen gibt es die Arbeitsgemeinschaft Elektronik und Amateurfunk hier am Liborius-Gymnasium, die ja auch Schaltungen bauen und sich mit Funken beschäftigen. Und zum anderen haben wir auch jedes Jahr Physikkurse. Ja, und es ist langweilig, wenn man immer nur langweiligen Unterricht macht. Man will auch schöne Projekte mit den Schülern machen. Und ein Projekt war zum Beispiel 2018 unser Kontakt mit Alexander Gerst und in diesem Jahr der Kontakt mit der Antarktis.
3: Eigentlich sollte das Projekt bereits im September 2021 durchgeführt werden. Ein schwerer Sturm in der Antarktis beschädigte jedoch die Antenne der Forschungsstation. 5 Monate später waren die Schüler sehr froh, nun endlich die Forscher befragen zu können. Und die Liste war lang. Von Fragen zum Alltag auf der Station bis hin zu Fragen in Bereichen der Physik und Chemie war alles dabei.
5: Hallo, hier ist Sadie, 18 Jahre alt. Ich würde gerne fragen, wie euer Tagesablauf aussieht. Over.
6: Hallo alle zusammen, hier ist Linda. Danke für die Frage. Also grundsätzlich haben wir hier immer jeden Tag Routine und bei mir sieht es so aus, dass ich morgens nach dem Aufstehen erstmal direkt 1,5 Kilometer durch die Antarktis laufen darf zum Observatorium, ins Kunststoff-Observatorium. Dort stehen ganz viele Messgeräte, die Luft messen und die Bestandteile dort drin. Und ja, darum kümmere ich mich. Darauf habe ich Filter zu wechseln, da habe ich Proben zu nehmen und alles zu dokumentieren und gegebenenfalls etwas zu reparieren.
3: Im Vorfeld des tatsächlichen Funkkontaktes konnten die Schüler erst einmal einiges über das Thema Funktechnik erlernen. Den Stoff vermittelt haben aber nicht die Lehrer, sondern die Wissenshungrigen selbst, von denen einige die schuleigene Arbeitsgemeinschaft Amateurfunk besuchen. In Vorträgen wurde erklärt, wie man Frequenzen einstellt, was sie überhaupt bedeuten, welche Satelliten benutzt werden und vieles mehr. Sicher ein aufregendes Thema. Wo kam eigentlich die Faszination her und wie kam das Projekt bei den Schülern an?
7: Ich muss sagen, bei mir hat das eigentlich schon angefangen, als wir angefangen hatten, Physik in der Schule zu verkriegen. Denn unsere Lehrerin hat uns mal zum Beispiel das Löten vorgestellt und meinte, ja, wenn ihr darüber mehr wissen wollt, dann müsst ihr halt in die AG. Und seitdem war ich eigentlich sehr begeistert, auch vom Funken.
8: Also ich finde es total spannend, diese unbekannten Sachen zu entdecken und mit Menschen zu reden, mit denen man sonst vielleicht nicht so reden würde. Und dieses ganze Naturwissenschaftliche und Physikalische, was so alles verbindet, das ist im Funken natürlich total zusammengebracht. Und das finde ich total spannend und ja.
3: Bereits 2018 gab es einen Funkkontakt mit Alexander Gerst. Nun, 2 Jahre später, hatten die Liborianer 4 Forscher der Antarktisstation Neumayer 3 am Ende der Leitung. Für die Schüler eine Möglichkeit, ihren Horizont zu erweitern. Unter anderem mussten Vorträge erarbeitet, die Anlagen aufgebaut und die Veranstaltungen organisiert werden. Zum anderen hatte man Kontakt zu Wissenschaftlern, die in einem unwirklichen Gebiet in der Antarktis leben und arbeiten. Darunter auch 2 Frauen. Eine sehr bedeutende Vorbildfunktion für die Schüler.

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0: Der Donnerstagvormittag beginnt mit zeitweise leichtem Regen und die Temperaturen liegen bei 14 Grad. Zu Mittag bleibt es stark bewölkt mit anhaltend leichtem Regen und es bläst ein kräftiger böiger Wind aus Nordwesten. Am Abend ist es überwiegend stark bewölkt mit Temperaturen um 14 Grad. In der Nacht bleibt es weitestgehend bewölkt. Der Freitag wird teils sonnig, teils bewölkt mit Temperaturen um 15 Grad.
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3: Erste Blicke auf den Wendebrunnen. Ein Meilensteinprojekt der Welterbestadt schlägt Wurzeln. Das seit 2018 laufende Projekt des Bildhauers Professor Wolfgang Dreise und der Welterbestadt Quedlinburg befindet sich in der finalen Phase. Das Bürgerprojekt der Friedlichen Revolution war lange Zeit in der Entwicklung. Aus einer Idee entstanden etliche Zeichnungen und später grobe Visualisierungen in einer Werkstatt voller Skulpturen. Im Sommer 2025 konnten die ersten Schritte vor Ort eingeleitet werden. Auf dem Karl-Ritter-Platz, wo das vollendete Projekt stehen wird, musste so einiges gemacht werden. Zu sehen ist am Ende nur der Brunnen. Das Herzstück befindet sich jedoch unterirdisch.
4: Die Fläche musste frei gemacht werden, hier waren Leitungen drunter, die Leitungen mussten umgelegt werden. Dann braucht der Brunnen ja auch eine gute Gründung, denn wir haben ein großes Gewicht an Materialien da drauf, der Granit, die Bronze. Und da wurde dann ein Fundament hergestellt, was 1,20 Meter tief gegründet wurde. Und da haben wir letztes Jahr im Sommer begonnen, im Juni. Und bis Weihnachten im Prinzip die ganzen Tiefer fertig gemacht. Dann gab es das erste große Highlight, das Setzen der Brunnenkammer. Das ist ja auch ein mächtiges Bauwerk von 4x3 Metern, was hier unterirdisch rechts neben mir eingesetzt wurde. Und damit begingen dann die wirklich technischen Details. Die Leitungsverlegung für die Wassertechnik, die ganze Elektroverkabelung, die sich da nachher mit verbirgt und die vielen anderen Dinge, die dazu kamen. Da muss die Fläche gepflastert werden, sodass wir jetzt eigentlich fast final sind. Die letzten Arbeiten, die jetzt noch offen stehen, wäre nochmal die Herstellung, die Montage von vier Kuben. Zwei davon werden zum Eröffnungstermin da sein und zwei werden dann später nochmal dazugesetzt.
3: Die Vollendung ist also ganz nah. Trotz der aufwendigen Planung und Umsetzung der baulichen Maßnahmen ist Lars Deuter sehr zufrieden über die Zusammenarbeit mit allen Beteiligten. Auch der Bildhauer Wolfgang Dreise ließ sich den Blick auf den beinahe fertigen Wendebrunnen nicht entgehen.
5: Es ist immer wieder sehr spannend, wenn sowas im öffentlichen Raum entsteht, aufgebaut wird. Für jemanden, der das hat in der Werkstatt in den Jahren entstehen lassen, in Einzelteilen. Und jetzt das alles zusammenzusehen als gemeinsames Ensemble, das ist unheimlich spannend und aufregend zugleich. Und in diesem Falle heute bin ich sehr, sehr zufrieden, dass die Abmaße, die Volumina sich wunderbar vertragen mit dem umgebenden Raum, mit der Architektur hier in Quedlinburg. Ich habe mit allen Partnern wunderbare Zusammenarbeit gehabt, sehr konstruktiv und ohne große Probleme, ohne wirklich große Probleme. Das ist fantastisch.
3: Bevor es zur Eröffnung am 9. Oktober heißt, Fontänenmarsch, müssen nur noch Kleinigkeiten eingestellt und verbessert werden. Dann wird das Denkmal zur Friedlichen Revolution endlich fertig und ein historisches Highlight auf dem Karl-Ritter-Platz sein. Kannst du machen.

0: Die ehemalige Grenzübergangsstelle Marienborn ist heute ein Flächendenkmal und soll an die überwundene deutsche Teilung erinnern. Zum Anlass der 30. Wiederkehr der deutschen Einheit wurde dieser Tage eine umfassend überarbeitete Ausstellung ihrer Bestimmung übergeben, die verschiedenste Aspekte dieses Areals betrachtet. Das Ereignis würdigend nahmen sowohl Landtagspräsidentin Brakebusch als auch Ministerpräsident Haseloff an der feierlichen Eröffnung teil. Gut 650.000 Euro hat man in umfassende Sanierungs- und Umbaumaßnahmen investiert, sowie in die Gestaltung der multimedialen Ausstellung, die nun einen umfassenden Überblick über die Geschichte dieses Areals gibt. Für viele Ostdeutsche ist diese Grenze mit ihrem ersten Übertritt in die Bundesrepublik verbunden. Hier in Marienborn war es die Ärztin Annemarie Reffert, die uns ihre Geschichte im Herbst 2009 erzählte, denn sie war die erste überhaupt, die am 9. November die DDR-Grenze passierte.
1: Also es ist recherchiert worden, dass ich als erste DDR-Bürgerin über die innerdeutsche Grenze gefahren bin mit sozusagen Genehmigung oder mit Zulassen der Behörden.
2: Wie kommt man denn darauf, da einfach loszufahren?
1: Na, ich bin sehr impulsiv. Ich kannte das Bollwerk her von meinen medizinischen Tätigkeiten, die ich hier manchmal an der Grenze ausüben musste. Und da habe ich gesagt, das kann ich mir nicht vorstellen, dass die so plötzlich auf sein soll. Am liebsten würde ich es probieren. Und unsere 15-jährige Tochter saß mit auf dem Sofa und hat gedrängelt, oh ja, Mutti, lass uns das probieren. Und dann habe ich noch ein paar dienstliche Verpflichtungen reguliert und dann haben wir inzwischen noch Tagesschau gesehen, das dritte Mal. Und dann konnte ich mich also nicht verhört haben, dann war losgefahren.
2: Und dann sind Sie einfach in Westen rüber und was war da los?
1: Da war gar nichts los. Ich war ja froh, dass ich die Grenze hier passieren konnte. Wäre am liebsten gleich umgedreht. Ja. Dann habe ich aber gedacht, kannst du nicht machen, dann bist du Provokateur, so wie es damals ausgelegt wurde. Und habe gesagt, wir drehen eine Runde in Helmstedt und dann fahren wir zurück.
2: Und wie Sie wieder zurückkamen, was war dann?
1: Da wussten die noch wieder nichts in der Einreise. Da musste ich dann wieder mich hinstellen im Auto und warten. Der schickte dann seinen diensthabenden Offizier, der nahm mich mit rein in seine Stube und da waren noch zwei oder drei andere. Und denen musste ich erzählen, wieso ich jetzt schon wieder hier stehe. Weil die nicht glaubten, ich bin gerade erst ausgereist und du wieder einreise, das war denen völlig fremd.
2: Fing es dann nicht schon langsam an, dass sich das vor der Grenze dann noch staute?
1: Ach, überhaupt nicht. Das war alles noch menschenleer. Selbst als wir nach Magdeburg zurückgefahren sind, war die Autobahn noch leer.
0: Seit 30 Jahren ist Deutschland nun wieder vereinigt. Die Gründe für die Teilung lagen im Ausgang des Zweiten Weltkriegs, als die vier Siegermächte beschlossen, das Deutsche Reich in vier sogenannte Besatzungszonen aufzuteilen und weite Teile des Osten Deutschlands wurden polnisches oder tschechisches Staatsgebiet. Die Einigkeit der vier Siegermächte USA, England, Frankreich und Sowjetunion ging jedoch schon kurz nach dem Kriegsende verloren und die Demarkationslinie zwischen den sich herausbildenden Blöcken wurde zum Grenzverlauf, später auch gern als eiserner Vorhang bezeichnet. Auf beiden Seiten standen sich hochgerüstete Atommächte gegenüber, über ihren Einflussbereich wachend. So die historische Situation zu Beginn der 1950er Jahre, als diese Grenze spätestens mit der Gründung der beiden deutschen Staaten noch undurchlässiger wurde als zum Zeitpunkt ihrer Festlegung. Durch den Sonderstatus von Berlin als ebenfalls viergeteilte Stadt mussten zumindest für die Alliierten Transportwege freigehalten werden. An der ehemaligen Reichsautobahn 4, der heutigen A2, verlief die Grenze zwischen Helmstedt und Marienborn und hier entstand bereits kurz nach Kriegsende, am 1. Juli 1945, ein erster Kontrollpunkt, sowohl für den Fahrzeug- als auch für den Eisenbahnverkehr. Die Ausstellung zeigt, wie die Verschärfung des Verhältnisses links und rechts des Eisernen Vorhangs zu einem immer weiteren Ausbau der Grenzschutzanlagen führte. Vor allem wegen des erhöhten Personenreiseverkehrs zwischen der Bundesrepublik und West-Berlin wurde zwischen 1972 und 1974 die Grenzübergangsstelle massiv ausgebaut. Ursache war die Unterzeichnung des Grundlagenvertrags zwischen der DDR und der BRD, die eine erhebliche Erweiterung der Kapazitäten zur Personenkontrolle zur Folge hatte.
3: Also hier alleine auf dieser Grenzübergangsstelle waren knapp 1000 Personen beschäftigt im Dreischichtsystem. Der höchste Anteil Personen davon waren tatsächlich die Kontrolleure des Ministeriums für Staatssicherheit. Die haben hier die Pässe kontrolliert, Identitäten festgestellt, Visa erteilt, Fahndungsmaßnahmen und Ähnliches eingeleitet. Die hatten Uniform der Grenztruppen an. Ja, also der Reisende und die Reisenden sollten nicht wissen, dass sie vom Geheimdienst kontrolliert werden, sondern war ganz normal, wie es auch an anderen Grenzen ist, beispielsweise eine Grenzpolizei oder eben eine Grenztruppe. Dann waren die tatsächlichen Grenztruppen, das waren relativ wenige. Das waren eben diejenigen, die hier sozusagen für den Schutz der Anlage zuständig waren und für den reibungslosen Ablauf der Kontrollhandlung, die sozusagen auf dem Turm saßen und alles bewacht haben und im Umkreis. Dann gab es die Zöllner, die sozusagen ihren Zolldienst verrichtet haben, also einerseits geschaut haben nach wirtschaftlichen Gütern, die nicht ein- oder ausgeführt werden durften, die vor allen Dingen aber, und das ist wieder eine Besonderheit hier, geschaut haben nach sogenannter politischer Propaganda, also Sachen, die DDR nicht im Land haben wollte, Informationen beispielsweise in Tageszeitungen und so weiter. Und dann natürlich ein ganz, ganz wichtiges Arbeitsfeld, auch der Zöllner, die Verhinderung von Fluchten.
0: So nimmt natürlich auch dieser Punkt einen wichtigen Raum in der Ausstellung ein, aber man beschränkt sich nicht nur auf die Betrachtung des ostdeutschen Grenzregimes, sondern auch

0: auch auf das der Bundesrepublik, denn auch in Helmstedt war eine umfangreiche Kontrollstation eingerichtet. Hierbei ging es wohl vor allem um den Warenverkehr. So mussten die westdeutschen Zöllner verhindern, dass Waren ausgeführt wurden, die auf den Embargolisten der NATO-Staaten standen. Und auch der Einreiseverkehr nach der ostdeutschen Grenzöffnung wurde hier eine Zeit lang überwacht. Das war aber schnell nach der Wende überflüssig geworden und man entschloss sich, zumindest Teile der ostdeutschen Grenzanlagen zu erhalten und als Museum zu betreiben.
1: Denn ich habe eigentlich, als die Grenzöffnung war, war ich eine derjenigen, die gesagt haben, alles muss weg. Wir wollen nichts mehr sehen von dem, was uns daran erinnert, was wir viele, viele Jahre ertragen mussten. Heute bin ich froh, dass es ganz viele Menschen gegeben hat, die gesagt haben, nein, wir müssen das erhalten für die Nachwelt. Und ich bin ganz bestimmt auch eine derjenigen, die hier viel mit aktiv gewirkt haben, dass es tatsächlich auch bleibt. Und für die Nachwelt, für viele junge Leute, für viele Ältere, die nie was mit der Teilung Deutschlands zu tun hatten, ist das einfach ganz, ganz wichtig, dieses doch aufzuarbeiten.
0: Der Ausstellung gelingt das ganz gut, die verschiedensten Aspekte dieses Objekts darzustellen. Freilich werden viele Fakten nur kurz angerissen. Zu umfangreich ist die komplexe Historie. Dem interessierten Besucher steht aber nicht nur die Ausstellung zur Verfügung, denn auf dem Gelände sind noch zahlreiche andere Objekte zur Besichtigung freigegeben.
2: Es gibt natürlich eine ganze Reihe Stellen, die hier auf dem Gelände erhalten geblieben sind. Zum Beispiel die Wechselstube ist noch im originalen Zustand. Wir haben wir haben eine Baracke zum Beispiel, wo eben die Stasi-Leute drin saßen, die Passkontrolleure. Im Zollbereich haben wir originalgetreu erhaltene Bereiche, jawohl.
0: Zumindest ist bisher das Interesse an diesem Ort nach wie vor ungebrochen. Allein seit der Wiedereröffnung nach der Corona-Zwangspause Anfang Mai nutzten 8000 Besucher das Angebot, die Gedenkstätte zu besichtigen. Wenn wir Sie jetzt auch neugierig machen konnten, dann sollten Sie wissen, dass hier täglich zwischen 10 und 17 Uhr geöffnet ist.

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0: So kennen ihn Abertausende von Menschen. Der international bekannte Opernsänger Bastian Thomas Kohl zieht mit seiner tiefen Bassstimme fast jeden Musikliebhaber in seinen Bann. Zu Hause ist er auf den Bühnen der Welt, von Zürich über New York bis nach Wien. Überall hat er sein Können unter Beweis gestellt. Doch seine Wurzeln hat der 1987 geborene Bastian Thomas Kohl in Wolfen. Bis heute ist der Sänger seiner Heimat treu geblieben. Mit einer Mitgliedschaft im VC Bitterfeld-Wolfen bekräftigte Kohl Anfang 2022 sein Engagement für die Region.
1: Ja, man ist auf mich zugekommen, hat genau das rausgefunden, was Sie gesagt haben. Mensch, Herr Kohl, Sie sind ein Aushängeschild, Sie sind hier musikalisch sehr gut unterwegs, Sie durften jetzt die Hymne singen und so weiter. Wir sind übrigens ein Bundesliga-Verein, wir machen Spitzensport. Was sagen Sie denn dazu? Dazu habe ich mich dann in der Broschüre geäußert, die jetzt rauskam. Und ich war natürlich erstmal begeistert. Ich bin jetzt auch heute hier, um beim Training teilzunehmen. Das ist mein allererstes Volleyballtraining meines Lebens. Und ich finde das toll, dass ich da jetzt auch mal reinschnuppern darf.
0: Volleyball mit dem VC Bitterfeld-Wolfen und die Oper rund um Bastian Thomas Kohl haben einiges gemeinsam. Nicht nur stärken beide mit ihrem Wirken die Region, nein, auch körperlich fit müssen sowohl Sportler als auch der Sänger sein. Ein Aufschlag kann gut und gerne 100 Kilometer die Stunde schnell sein. Die Stimme von Kohl weit über 100 Dezibel Schalldruck erzeugen. Schaffbar nur mit viel Training und Fitness.
1: Wenn ich mich nur auf die volle Haut lege, dann sehe ich wahrscheinlich so aus, wie viele den standardmäßigen Opernsänger von vor 20, 30 Jahren im Kopf haben als Bild. Also ein bisschen adipös und so weiter. Damit singt sich's nicht gut. Ich habe da nicht viel Luft. Also ich finde, Sport ist generell eine Sache, die jeder für uns sich so und so viel machen muss, wie er meint, dass es richtig für ihn ist. Aber die Leute, die den Körper als Leistungszentrum nutzen, wir sind ja hier beim Leistungssport, im Volleyball in der zweiten Bundesliga oder für mich, der unabdingbar mit der ausgeatmeten Luft eine gewisse Luftsäule braucht, die kommen gar nicht drum herum, das zu machen. Und ich finde, man muss auch ein Zeichen setzen, wenn Sie danach gefragt haben, auch jetzt gerade in dieser schwierigen Zeit zusammenzuhalten und darauf zuzugehen und sagen, ich bin mit dabei, ich verbinde das und ich habe meine Hochachtung davor, was die Jungs hier nachher leisten und hoffe, dass sie nicht alle über mich drüber einfach so hüpfen, sondern dass sie mit mir zusammenspielen. Und das ist, glaube ich, das Wichtigste, eine Zusammenarbeit in den verschiedenen Bereichen. Das hilft uns nachher allen.
0: Im Zuge der Corona-Pandemie kam es bei vielen Vereinen zum Mitgliederschwund. So auch beim VC Bitterfeld-Wolfen. Vor allem im Bereich der Jugendarbeit stellte man fest, dass junge Sportler ihre Motivation verloren haben. Eben durch Trainingsverbote und ausgefallene Spiele. Schwere Zeiten erlebte aber auch Bastian Thomas Kohl. Als Opernsänger lebt er vom Applaus der Zuschauer. Doch der fehlte in den letzten Jahren. Umstände, auf die beide weiterhin aufmerksam machen möchten. Denn wenn man sich mit Kohl einen Leuchtturm in den Verein holt, dann kann man mit Zuversicht behaupten, weit nach vorn ins Rampenlicht zu rücken.
2: Ich denke mal, das verbindet einen, egal ob das nun Sport oder Kultur ist. Und gerade in der Zeit muss man da alles ein bisschen enger stehen. Und so ist der Kontakt hergekommen, dass wir als regionale Vertreter dort uns gegenseitig ein bisschen unterstützen. Und er tritt dem Volleyballverein bei und wir bekommen vielleicht ein bisschen einen größeren Blick auch für die Probleme, die in dem Bereich sind. Und ich denke mal, wenn so eine Querverbindung da ist, das schweißt dann auch ein bisschen zusammen und motiviert vielleicht auch die anderen wieder, ja, dass man auch in anderen Bereichen gute Leistung bringen kann und dass wir auch wieder Mitglieder gewinnen und dass man wieder einen Schritt zur Normalität zurückbekommt.
0: Beim Training mit dem Volleyballclub Bitterfeld-Wolfen konnte der Opernsänger ganz gut mithalten. Aber wie sieht es denn mit dem musikalischen Talent der Sportler aus? Wird man gemeinsam singen?
2: Ja, das ist eine gute Frage. Ich glaube eher, heute geht es mal darum, dass er mal sieht, was ein Bundesliga-Training ist. Und das wird schon für ihn ganz schwierig werden und vielleicht auch für unsere Spieler. Macht das auch den Blick dafür, dass man er auf seinem Gebiet, jeder auf seinem Gebiet besondere Leistungen bringt. Er auf seinem Gebiet, er hat natürlich nun auch die Gabe, dass er die gute Stimme hat, aber die er natürlich auch trainieren muss und er muss sich seinen Erfolg ja auch erkämpfen und so ist das im Sport genau das Gleiche.
0: Mit der Mitgliedschaft Kohls im VC Bitterfeld-Wolfen blickt man nun in beiden Bereichen, Sport und Kultur, optimistisch in eine gemeinsame Zukunft. Eine Zukunft starken Zusammenhalts, die selbst die größten Probleme überwinden kann. Sei es die Gewinnung neuer Mitglieder oder eine Möglichkeit, sich auf den Bühnen zu präsentieren.
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0: Der Donnerstagvormittag beginnt mit zeitweise leichtem Regen und die Temperaturen liegen bei 14 Grad. Zu Mittag bleibt es stark bewölkt mit anhaltend leichtem Regen und es bläst ein kräftiger böiger Wind aus Nordwesten. Am Abend ist es überwiegend stark bewölkt mit Temperaturen um 14 Grad. In der Nacht bleibt es weitestgehend bewölkt. Der Freitag wird teils sonnig, teils bewölkt mit Temperaturen um 15 Grad.
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0: Spiel, Spaß und gute Laune. Viertes Nachbarschaftsfest im Wohngebiet Regenstein. Auf der Wiese zwischen den modernisierten Plattenbauten fand wie bereits im vergangenen Jahr das Nachbarschaftsfest des größten Blankenburger Wohngebietes statt.
1: Ja, weil sich hier im Regenstein wirklich viel bewegt und vor allem die Menschen hier im Regenstein gestalten diese Bewegung mit. Auch das Nachbarschaftsfest heute zum vierten Mal ist auf Initiative der Regensteiner zustande gekommen. Und wir haben um uns ganz viele Partner versammelt, denen ich unwahrscheinlich dankbar bin, dass wir ein solches Fest hier durchführen können. Es ist auch das größte Stadtteilfest, das wir machen und es erfreut sich wachsender Beliebtheit. Und ich lade alle ein, die vielleicht in diesem Jahr nicht dabei sein konnten, kommt nächstes Jahr vorbei. Es wird auch eine fünfte Auflage geben und hier mitten im Grün im Regenstein.
0: Der gemeinnützige Verein für Sozialeinrichtungen hatte sich mit der Übernahme des Quartierzentrums, der Begegnungsstätte und der hier integrierten Sozialstation große Ziele gesetzt und sich in den vergangenen Jahren bereits sehr gut integriert.
2: Hier treffen sich die Nachbarn und die Anwohner, die hier im Regenstein zu Hause sind. Und der GVS hat es sich ja zur Aufgabe gemacht, mit der Quartiersarbeit hier dieses Zusammenleben und Kontakte für die Bewohner im Regenstein wieder zu intensivieren, sodass auch viele ältere Menschen, die hier wohnen, Kontakt zu anderen bekommen und sozial nicht so ausgegrenzt sind und wieder gute Nachbarschaft sich entwickeln kann. Und dazu tragen wir mit diesem Nachbarschaftsfest natürlich bei, wenn wir einmal im Jahr, das ist ja nun schon zum wiederholten Male, hier dieses Nachbarschaftsfest veranstalten. Wir haben sehr viel Unterstützung durch die Stadt Blankenburg. Die Stadtwerke unterstützen uns, die BWG und die Wohnungsgesellschaft natürlich auch.
0: Der Platz hinter der Begegnungsstätte zeigte sich wieder einmal als idealer Ort für ein buntes, abwechslungsreiches Programm.
3: Zum Beispiel haben wir wieder vier interessante Stationen fürs Nachbarschaftsfest Kinderturnier. Und eigentlich sind es fünf Stationen. Und alle Kinder, die mitmachen, die können am Ende über eine Lostrommel einen großen Preis gewinnen. Zum Beispiel der Internationale Bund, der bietet heute an, dass die Kinder Frisbee-Scheiben basteln und werfen. Zum Beispiel das Jugendwaldheim, das hat ein Waldquiz vorbereitet. Der Kreissportbund bietet wieder seinen Geschicklichkeitsparcours an. Und die Kita am Regenstein, da können die Kinder in einen Korb werfen mit drei unterschiedlichen Gewichtsbällen oder auch ein Puzzle absolvieren. Und an jeder Station bekommen die Kinder einen Stempel. Und wenn sie alle Stempel zusammen haben, da freuen wir uns, weil sie dann nämlich ein kostenloses Eis bekommen und ihr Kärtchen auch in unsere Lostrommel werfen.
0: Dank der zahlreichen Helfer und Unterstützer wurde es wieder ein gelungenes Fest mit vielen Aktionen, vor allem für Kinder.
4: Wir pflegen ja mit der GVS schon eine lange Zusammenarbeit. Wir haben auch einen Kooperationsvertrag. Wir freuen uns natürlich, dass die GVS hier besonders im Regenstein sehr, sehr aktiv ist, die Leute zusammenbringt und natürlich gehören da auch wir dazu als große Akteure in der Stadt. Wir haben wieder mit an Bord unser schönes Glücksrad. Das kommt bei den Leuten einfach immer am besten an.
5: Heute können die Kinder und natürlich auch die großen Erwachsenen bei uns

0: Broschüren dabei, die über Betrugsmaschen, über Einbruchschutz etc. eben aufklären.
1: Für den immer freundlichen und kompetenten Regionalbereichsbeamten Peter Schneider war der Tag ein ganz besonderer. Sein letzter Arbeitstag, bevor er in Pension geht. Und deshalb erhielt er vom Veranstalter ein großes Dankeschön. Nach einem Bühnenprogramm mit Gesang und Tanz fesselte die Papageienshow der Brüder Busenius das Publikum. Ein gelungenes Nachbarschaftsfest mit vielen Überraschungen, das das Gemeinschaftsgefühl der Anwohner weiter stärkte.
2: Ein Kran am Stiftsberg. Großer Container sorgt in Zukunft für Sicherheit. Neben den vielen Angeboten auf dem Stiftsberg darf eine Sache nicht vernachlässigt werden. Der Brandschutz. Dafür wurde ein eigenes Notstromaggregat angeliefert und am Fuß des Stiftsberg aufgestellt. Damit das möglich ist, braucht es große Maschinen, was eine Sperrung der Straße mit sich zieht. Die Heißschaumlöschanlage auf dem Stiftsberg soll in Zukunft auch im Notfall mit Strom versorgt werden können.
3: Dieses Heißschaumlöschverfahren, das ist schon ein bisschen neuer. Es ist halt immer vom Bauordnungsrecht her neu zu bewerten. Wenn die Sachen umgebaut werden, Bauantrag gestellt wird, wird halt immer der Brandschutz dann in dem Fall neu betrachtet. Und in dem Fall war halt dann hier die Notwendigkeit von einer Löschanlage gegeben. Nach vielem Hin und Her und Überlegen und Planen, weil es ein bisschen schwierig ist hier mit dem Denkmalschutz, hat man sich dann für die Heißschaumanlage entschieden. Und um so eine Löschanlage betreiben zu können, braucht man halt auch immer einen Notstromaggregat.
2: Etwa ein Jahr hat es gedauert, bis der Container hierher gebracht werden kann. Mit dem Kran und vielen Helfenden kann er sicher an seinem Platz gehoben werden. Durch die vorausgegangene Planung und das gute Wetter dauert es nicht lange, bis die Aufgaben erledigt sind. Die Sperrung an den Sandsteinhängen blockiert also nicht allzu lang den Verkehr. Für den Notfall ist der Stiftsberg jetzt ausgerüstet und kann, wenn es hart auf hart kommt, mit der Heißschaumlöschanlage die Feuerwehr unterstützen, sogar wenn der Strom fehlt, dank des neuen Notstromaggregats.

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0: Der Donnerstagvormittag beginnt mit zeitweise leichtem Regen und die Temperaturen liegen bei 14 Grad. Zu Mittag bleibt es stark bewölkt mit anhaltend leichtem Regen und es bläst ein kräftiger böiger Wind aus Nordwesten. Am Abend ist es überwiegend stark bewölkt mit Temperaturen um 14 Grad. In der Nacht bleibt es weitestgehend bewölkt. Der Freitag wird teils sonnig, teils bewölkt mit Temperaturen um 15 Grad.
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3: Auf dem Parkplatz eines Kinos in Halberstadt hat eine 19-jährige Autofahrerin am Freitagabend beim Rückwärtsausparken einen abgestellten Skoda beschädigt. Anschließend entfernte sie sich vom Unfallort, ohne sich um den Schaden zu kümmern. Ein Zeuge beobachtete den Zusammenstoß und informierte die Polizei über das Kennzeichen. Die Beamten konnten die Fahrerin noch am selben Abend ermitteln und antreffen. Gegen die 19-jährige

wird nun wegen des Verdachts der Unfallflucht ermittelt. Der Schaden an beiden Fahrzeugen beträgt rund 3.500 Euro. In Rübeland ist am Freitagnachmittag ein Auto mit einem Reisebus zusammengestoßen. Ein 84-jähriger Autofahrer wollte auf der B27 einen PKW und den vor ihm fahrenden Reisebus überholen. Gleichzeitig kam ihm ein Fahrzeug entgegen. Um einen Zusammenstoß mit dem Gegenverkehr zu verhindern, lenkte der 84-Jährige nach rechts und prallte gegen die linke Vorderseite des Reisebusses. Die Fahrgäste im Bus blieben unverletzt. An beiden Fahrzeugen entstand ein Schaden von rund 4.000 Euro. Gegen den Autofahrer wird nun, wegen des Verdachts eines Verstoßes gegen die Überholvorschriften, ermittelt. In Falkenstein hat am Donnerstagabend ein überdachter Jägerhochstand gebrannt. Das Feuer brach gegen 21.40 Uhr aus bislang ungeklärter Ursache aus und wurde von der Feuerwehr gelöscht. Die Polizei geht derzeit von Brandstiftung aus und hat ein Ermittlungsverfahren eingeleitet. Der entstandene Schaden wird auf rund 1.000 Euro geschätzt. Die Polizei bittet um Hinweise zu möglichen Tatverdächtigen. In Wegeleben ist in der Nacht von Donnerstag auf Freitag in eine Bäckerfiliale in der Harslebener Straße eingebrochen worden. Die bislang unbekannten Täter verschafften sich gewaltsam Zutritt zu den Räumen und durchsuchten und verwüsteten die Filiale. Dabei wurde Bargeld im mittleren dreistelligen Bereich gestohlen. Der Sachschaden liegt bei rund 2.000 Euro. Die Polizei sicherte Spuren und ermittelt wegen Diebstahls in besonders schwerem Fall. In Wernigerode hat die Polizei am Donnerstagnachmittag einen erheblichen Geschwindigkeitsverstoß festgestellt. Bei einer Kontrolle im Mühlental wurde ein 18-jähriger Autofahrer mit 93 statt der erlaubten 50 km/h gemessen. Auf den Fahranfänger kommt laut Polizei 400 Euro Bußgeld, 2 Punkte und 1 Monat Fahrverbot zu. Sollte er sich noch in der Probezeit befinden, kann außerdem ein Aufbauseminar und eine Verlängerung der Probezeit hinzukommen. In Ballenstedt ist in der Nacht von Donnerstag auf Freitag ein Münzautomat an einer Waschanlage im Tulpenweg beschädigt worden. Unbekannte Täter machten sich gewaltsam an dem Automaten zu schaffen und zerstörten ihn. Da der Automat regelmäßig geleert wird, erbeuteten die Täter lediglich einen niedrigen zweistelligen Betrag. Der Sachschaden ist dagegen deutlich höher und wird auf rund 40.000 Euro geschätzt. Die Polizei hat ein Ermittlungsverfahren eingeleitet und sucht nach Zeugen.

0: Unser Land, unsere Vereine.
1: 1123 wurde erstmals ein Castrum Blankenburg chronistisch erwähnt, das dann später auch dem angrenzenden Ort seinen Namen gab. Die Blütezeit erlebte das Schloss im 18. Jahrhundert, als Blankenburg zum Fürstentum erhoben und der europäische Hochadel hier zu Gast war. 1945 wurden Schloss und Ländereien enteignet und während der DDR-Zeit befand sich hinter den geschichtsträchtigen Mauern erst ein Genesungsheim und dann über 30 Jahre die Fachschule für Binnenhandel. Nach der Wende folgte ein jahrelanger Leerstand mit Verfall, Vandalismus und Zerstörung. 2005 gründeten engagierte Bürger den Verein Rettung Schloss Blankenburg e.V., um das größte noch erhaltene Welfenschloss zu bewahren.
2: Als Blankenburger haben wir gesehen, wie das Schloss langsam eigentlich vom Berg runterkam. Alle hatten eigentlich ein Interesse, dass dieses Schloss in seiner Schönheit wieder diese Region bestimmt.
1: Bei einer Zwangsversteigerung erwarb die alleinige Tochtergesellschaft des Vereins, die Große Schloss GmbH, mithilfe des Landes und einer regionalen Bank das Objekt. Vom Glanz des einstigen Welfensitzes war nicht mehr viel zu sehen. Marode Dächer ließen den Hausschwamm in allen Teilen des Schlosses wachsen. Es begann ein Wettlauf mit der Zeit und um finanzielle Unterstützung.
2: Da sind wir konzeptionell rangegangen. Das heißt, wir haben im Grunde eigentlich so, wie andere das auch gemacht haben, bloß dass wir halt Laien waren, angefangen hier nach und nach die Bausubstanz aufzunehmen, mit Unterstützung natürlich. Wir haben Netzwerke aufgebaut, um dieses Projekt eigentlich in diese Form zu bringen.
1: 15 Millionen Euro wurden für einen Rohbaustandard kalkuliert. Es war ein Projekt, das ein Verein eigentlich nicht bewältigen kann. Nur durch die Unterstützung sowie Fördermittel von Bund und Land konnten die Arbeiten beginnen. Dafür waren auch Eigenmittel notwendig, die die Stadt, Lotto Toto sowie zahlreiche Stiftungen, Unternehmen, Bürger und natürlich die Vereinsmitglieder aufbrachten.
3: Als das Schloss das erste Mal zu besichtigen war, 2007, bin ich hierher gekommen, habe es angeguckt, war erst etwas traurig, wie es aussah. Und dann habe ich mir gedacht, man muss was machen, damit es erhalten bleibt. Bin gleich in den Verein eingetreten und immer noch dabei.
4: Für Geschichte habe ich mich schon immer interessiert, Lokalgeschichte, ja, und so ein bisschen reden war auch so immer meine Sache. Also von daher habe ich da ein vernünftiges Betätigungsfeld gefunden. Das hat man ja hier in verschiedener Art und Weise.
1: Die Schlosssanierung erfolgt in einzelnen Bauabschnitten. Als erstes konnte 2011 der Theaterflügel seiner Bestimmung übergeben werden und ein Schlosscafé öffnete seine Türen.
5: Ich arbeite hier im Café, weil ich für die Region, speziell für das Schloss Blankenburg, einen persönlichen Beitrag leisten möchte.
6: Das ist mir eigentlich eine Herzensangelegenheit, dass ich hier im Café arbeite, eben auf dem Schloss. Das war für mich schon als Kind ein Wahrzeichen und man kam nie hin.
7: Viele sagen, das ist jetzt hier auch ein Fass ohne Boden, diese viele Sanierungen, die noch alles stattfinden müssen. Aber wenn man jetzt gar nichts macht, wäre es auch falsch. Und deswegen, also wir sind dabei und freuen uns eigentlich über jeden Fortschritt, der hier passiert.
1: Der Theaterflügel wurde bereits vollständig saniert. Er ist wieder nutzbar und wird auch gern angenommen. Romantisch, angepasst dem barocken Flair, können sich hier die Brautpaare das Ja-Wort geben. Der graue Saal hat sich in ein Hochzeitszimmer verwandelt.
8: Und wir hatten am 12. Mai 2012 hier die erste Hochzeit. Wir haben im Jahr dann so um die 25, 30 oder auch mehr Hochzeiten. Manchmal auch mehrere an einem Tag mit abendlicher Feier oder entsprechender gastronomischer Versorgung. Das oder Fotograf organisieren und so weiter und so fort.
1: Viele der 450 Ehrenamtlichen sind nicht nur zahlende Vereinsmitglieder, sondern sie packen selbst kräftig mit an.
9: 2014 hat man mich gefragt, nachdem ich als Lehrer in den Ruhestand gegangen bin, ob ich nicht Interesse hätte, mich hier oben zu verdingen, weil ich ja jachtlich engagiert bin, das Jägerhaus oder Jachtzimmer einzurichten. Und seitdem bin ich ja aktiv tätig, das heißt also 2015 war diese Jägerstube das erste Mal fertig. 2019 musste alles wieder rausgerissen werden. Bei der Eindeckung des Daches hat man festgestellt, dass die ganze kompletten Wände schwammbefallen waren, die Wände verfault waren, sodass also alles wieder raus musste. Und danach haben wir begonnen, wieder neu einzurichten.
1: 2014 konnte der Präsident des Vereins, Professor Dr. Gerd Biegel, die silberne Halbkugel für die Schlossretter im Aachener Dom entgegennehmen.
10: Bundesweit ist es der höchste Preis der Anerkennung für die Bewahrung, Rettung und Sicherung von Denkmälern, aber vor allen Dingen, und das ist das, was für mich so wichtig ist, auch mit Blick auf den Verein, die Vereinsmitglieder, es ist die höchste Anerkennung für die ehrenamtliche Tätigkeit im gesamten Bereich von Denkmalpflege, Denkmalschutz, von Geschichtserinnerung und Bewahrung.
1: Die denkmalgerechte Instandsetzung erfolgt schrittweise. Das Wichtigste war die Dachsanierung. 500 Kubikmeter Holz wurden verbaut und eine Fläche von 4.500 Quadratmetern mit Schiefer eingedeckt. Aufgrund der Schwammbekämpfung sind viele Wände noch unverputzt, aber statisch wären bereits 10.000 Quadratmeter des Schlossensembles nutzbar. Auch das Verwalterhaus ist saniert und wurde vom Verein und anderen Institutionen bezogen. Der angrenzende Kasernenflügel erhält jetzt eine neue Dacheindeckung und Fassade. Im Kirchenflügel wurde das Deckengemälde aus der Barockzeit freigelegt. Es ist die erste restauratorische Aufarbeitung im Kernbereich des Schlosses. Dank der Spende von Erbprinz Ernst August hängen nun wieder 7 alte Gemälde seiner Vorfahren.

0: Kaisersaal, an dem Platz, den sie bereits im 18. Jahrhundert hatten. Rund 12 Millionen Euro sind bereits in die Instandhaltung und Sanierung der Schlossimmobilie geflossen. 1 Million davon haben die Vereinsmitglieder selbst erwirtschaftet und sie hoffen, dass bis 2026 die Grundsanierung erfolgreich abgeschlossen ist.
1: Wir werden auch in die Verantwortung gehen müssen, dass wir diesem Schloss im Grunde nicht nur ein bisschen Leben einführen, sondern dass wir diesem Schloss eigentlich wieder eine richtige Funktion geben.
0: Die Stadt Blankenburg ist nichts ohne ihr Schloss und die 900-jährige ehemalige Welfenresidenz ist nichts ohne ihre Schlossretter.
2: Die Mitglieder schaffen eine hohe Identifikation des Schlosses mit Blankenburg, mit der Region. Und zu Recht verdient das Schloss den Namen Krone unserer Region. Und dafür maßgeblich beteiligt und verantwortlich sind die Mitglieder unseres Vereins Rettung Schloss Blankenburg.

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2: Hier ist Delta Papa 0, Golf Victor November. Guten Morgen.
3: So funkte das Liborius-Gymnasium in Dessau-Roßlau Anfang Februar mit Forschern auf der über 13.000 Kilometer entfernten Neumayer Station 3 in der Antarktis. Den Funkkontakt möglich gemacht haben Jens und Katrin Hohme. Sie haben IT- und Funkspezialistin Theresa Thoma bei verschiedenen Amateurfunk-Weiterbildungen getroffen und so Kontakt aufgebaut. Als das Lehrerehepaar dann hörte, dass Theresa Thoma für ein Jahr in die Eiswüste der Antarktis geht, war klar, dass daraus eine einmalige und einzigartige Möglichkeit für ihre Schüler entstehen könnte.
4: Wir suchen immer nach interessanten Projekten für unsere Schüler. Ja, zum einen gibt es die Arbeitsgemeinschaft Elektronik und Amateurfunk hier am Liborius-Gymnasium, die ja auch Schaltungen bauen und sich mit Funken beschäftigen. Und zum anderen haben wir auch jedes Jahr Physikkurse. Ja, und es ist langweilig, wenn man immer nur langweiligen Unterricht macht. Man will auch schöne Projekte mit den Schülern machen. Und ein Projekt war zum Beispiel 2018 unser Kontakt mit Alexander Gerst und in diesem Jahr der Kontakt mit der Antarktis.
3: Eigentlich sollte das Projekt bereits im September 2021 durchgeführt werden. Ein schwerer Sturm in der Antarktis beschädigte jedoch die Antenne der Forschungsstation. 5 Monate später waren die Schüler sehr froh, nun endlich die Forscher befragen zu können. Und die Liste war lang. Von Fragen zum Alltag auf der Station bis hin zu Fragen in Bereichen der Physik und Chemie war alles dabei.
5: Hallo, hier ist Sadie, 18 Jahre alt. Ich würde gerne fragen, wie euer Tagesablauf aussieht. Over.
6: Hallo alle zusammen, hier ist Linda. Danke für die Frage. Also grundsätzlich haben wir hier immer jeden Tag Routine und bei mir sieht es so aus, dass ich morgens nach dem Aufstehen erstmal direkt 1,5 Kilometer durch die Antarktis laufen darf zum Observatorium, ins Sturmflug-Observatorium. Dort stehen ganz viele Messgeräte, die Luft messen und die Bestandteile dort drin. Und ja, darum kümmere ich mich. Darauf habe ich Filter zu wechseln, da habe ich Proben zu nehmen und alles zu dokumentieren und gegebenenfalls etwas zu reparieren.
3: Im Vorfeld des tatsächlichen Funkkontaktes konnten die Schüler erst einmal einiges über das Thema Funktechnik erlernen. Den Stoff vermittelt haben aber nicht die Lehrer, sondern die Wissenshungrigen selbst, von denen einige die schuleigene Arbeitsgemeinschaft Amateurfunk besuchen. In Vorträgen wurde erklärt, wie man Frequenzen einstellt, was sie überhaupt bedeuten, welche Satelliten benutzt werden und vieles mehr. Sicher ein aufregendes Thema. Wo kam eigentlich die Faszination her und wie kam das Projekt bei den Schülern an?
7: Ich muss sagen, bei mir hat das eigentlich schon angefangen, als wir angefangen hatten, Physik in der Schule zu verkriegen. Denn unsere Lehrerin hat uns mal zum Beispiel das Löten vorgestellt und meinte, ja, wenn ihr darüber mehr wissen wollt, dann müsst ihr halt in die AG. Und seitdem war ich eigentlich sehr begeistert, auch vom Funken.
8: Also ich finde es total spannend, diese unbekannten Sachen zu entdecken und mit Menschen zu reden, mit denen man sonst vielleicht nicht so reden würde. Und dieses ganze Naturwissenschaftliche und Physikalische, was so alles verbindet, das ist im Funken natürlich total zusammengebracht. Und das finde ich total spannend. Und ja.
3: Bereits 2018 gab es einen Funkkontakt mit Alexander Gerst. Nun, 2 Jahre später, hatten die Liborianer 4 Forscher der Antarktisstation Neumayer 3 am Ende der Leitung. Für die Schüler eine Möglichkeit, ihren Horizont zu erweitern. Unter anderem mussten Vorträge erarbeitet, die Anlagen aufgebaut und die Veranstaltungen organisiert werden. Zum anderen hatte man Kontakt zu Wissenschaftlern, die in einem unwirklichen Gebiet in der Antarktis leben und arbeiten. Darunter auch 2 Frauen. Eine sehr bedeutende Vorbildfunktion für die Schüler.

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0: Der Donnerstagvormittag beginnt mit zeitweise leichtem Regen und die Temperaturen liegen bei 14 Grad. Zu Mittag bleibt es stark bewölkt mit anhaltend leichtem Regen und es bläst ein kräftiger böiger Wind aus Nordwesten. Am Abend ist es überwiegend stark bewölkt mit Temperaturen um 14 Grad. In der Nacht bleibt es weitestgehend bewölkt. Der Freitag wird teils sonnig, teils bewölkt mit Temperaturen um 15 Grad.
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3: Erste Blicke auf den Wendebrunnen. Ein Meilensteinprojekt der Welterbestadt schlägt Wurzeln. Das seit 2018 laufende Projekt des Bildhauers Professor Wolfgang Dreise und der Welterbestadt Quedlinburg befindet sich in der finalen Phase. Das Bürgerprojekt der Friedlichen Revolution war lange Zeit in der Entwicklung. Aus einer Idee entstanden etliche Zeichnungen und später grobe Visualisierungen in einer Werkstatt voller Skulpturen. Im Sommer 2025 konnten die ersten Schritte vor Ort eingeleitet werden. Auf dem Karl-Ritter-Platz, wo das vollendete Projekt stehen wird, musste so einiges gemacht werden. Zu sehen ist am Ende nur der Brunnen. Das Herzstück befindet sich jedoch unterirdisch.
4: Die Fläche musste frei gemacht werden. Hier waren Leitungen drunter, die Leitung

0: müssen umgelegt werden. Dann braucht der Brunnen ja auch eine gute Gründung, denn wir haben ein großes Gewicht an Materialien da drauf, der Granit, die Bronze. Und da wurde dann ein Fundament hergestellt, was 1,20 Meter tief gegründet wurde. Und da haben wir letztes Jahr im Sommer begonnen, im Juni. Und bis Weihnachten im Prinzip den ganzen Tiefbau fertig gemacht. Dann gab es das erste große Highlight, das Setzen der Brunnenkammer. Das ist ja auch ein mächtiges Bauwerk von 4x3 Metern, was hier unterirdisch rechts neben mir eingesetzt wurde. Und damit begingen dann die wirklich technischen Details, die Leitungsverlegung für die Wassertechnik, die ganze Elektroverkabelung, die sich da nachher mit verbirgt und die vielen anderen Dinge, die dazu kamen. Da muss die Fläche gepflastert werden, sodass wir jetzt eigentlich fast final sind. Die letzten Arbeiten, die jetzt noch offen stehen, wäre nochmal die Herstellung, die Montage von 4 Kuben. 2 davon werden zur Eröffnungstermin da sein und 2 werden dann später nochmal dazugesetzt.
1: Die Vollendung ist also ganz nah. Trotz der aufwendigen Planung und Umsetzung der baulichen Maßnahmen ist Lars Deuter sehr zufrieden über die Zusammenarbeit mit allen Beteiligten. Auch der Bildhauer Wolfgang Dreise ließ sich den Blick auf den beinahe fertigen Wendebrunnen nicht entgehen.
2: Es ist immer wieder sehr spannend, wenn sowas im öffentlichen Raum entsteht, aufgebaut wird. Für jemanden, der das hat in der Werkstatt in den Jahren entstehen lassen, in Einzelteilen. Und jetzt das alles zusammenzusehen als gemeinsames Ensemble, das ist unheimlich spannend und aufregend zugleich. Und in diesem Falle heute bin ich sehr, sehr zufrieden, dass die Abmaße, die Volumina sich wunderbar vertragen mit dem umgebenden Raum, mit der Architektur hier in Quedlinburg. Ich habe mit allen Partnern wunderbare Zusammenarbeit gehabt, sehr konstruktiv und ohne große Probleme, ohne wirklich große Probleme. Das ist fantastisch.
1: Bevor es zur Eröffnung am 9. Oktober heißt, Fontänenmarsch, müssen nur noch Kleinigkeiten eingestellt und verbessert werden. Dann wird das Denkmal zur friedlichen Revolution endlich fertig und ein historisches Highlight auf dem Karl-Ritter-Platz sein.

0: Die ehemalige Grenzübergangsstelle Marienborn ist heute ein Flächendenkmal und soll an die überwundene deutsche Teilung erinnern. Zum Anlass der 30. Wiederkehr der deutschen Einheit wurde dieser Tage eine umfassend überarbeitete Ausstellung ihrer Bestimmung übergeben, die verschiedenste Aspekte dieses Areals betrachtet. Das Ereignis würdigend nahmen sowohl Landtagspräsidentin Brakebusch als auch Ministerpräsident Haseloff an der feierlichen Eröffnung teil. Gut 650.000 Euro hat man in umfassende Sanierungs- und Umbaumaßnahmen investiert, sowie in die Gestaltung der multimedialen Ausstellung, die nun einen umfassenden Überblick über die Geschichte dieses Areals gibt. Für viele Ostdeutsche ist diese Grenze mit ihrem ersten Übertritt in die Bundesrepublik verbunden. Hier in Marienborn war es die Ärztin Annemarie Reffert, die uns ihre Geschichte im Herbst 2009 erzählte, denn sie war die erste überhaupt, die am 9. November die DDR-Grenze passierte.
1: Also es ist recherchiert worden, dass ich als erste DDR-Bürgerin über die innerdeutsche Grenze gefahren bin mit sozusagen Genehmigung oder mit Zulassen der Behörden.
2: Wie kommt man denn darauf, da einfach loszufahren?
1: Na, ich bin sehr impulsiv. Ich kannte das Bollwerk her von meinen medizinischen Tätigkeiten, die ich hier manchmal an der Grenze ausüben musste. Und da habe ich gesagt, das kann ich mir nicht vorstellen, dass die so plötzlich auf sein soll. Am liebsten würde ich es probieren. Und unsere 15-jährige Tochter saß mit auf dem Sofa und hat gedrängelt, oh ja, Mutti, lass uns das probieren. Und dann habe ich noch ein paar dienstliche Verpflichtungen reguliert und dann haben wir inzwischen noch Tagesschau gesehen, das dritte Mal. Und dann konnte ich mich also nicht verhört haben, dann war losgefahren.
2: Und dann sind Sie einfach in Westen rüber und was war da los?
1: Da war gar nichts los. Ich war ja froh, dass ich die Grenze hier passieren konnte. Wir haben am liebsten gleich umgedreht. Ja. Dann habe ich aber gedacht, kannst du nicht machen, dann bist du Provokateur, so wie es damals ausgelegt wurde. Und habe gesagt, wir drehen eine Runde in Helmstedt und dann fahren wir zurück.
2: Und wie Sie wieder zurückkamen, was war dann?
1: Da wussten die noch wieder nichts in der Einreise. Da musste ich dann wieder mich hinstellen im Auto und warten. Der schickte dann seinen diensthabenden Offizier, der nahm mich mit rein in seine Stube und da waren noch zwei oder drei andere. Und denen musste ich erzählen, wieso ich jetzt schon wieder hier stehe. Weil die nicht glaubten, ich bin gerade erst ausgereist und nur wieder einreise, das war denen völlig fremd.
2: Fing es dann nicht schon langsam an, dass sich das vor der Grenze dann noch staute?
1: Ach, überhaupt nicht. Es war alles noch menschenleer. Selbst als wir nach Magdeburg zurückgefahren sind, war die Autobahn noch leer.
0: Seit 30 Jahren ist Deutschland nun wieder vereinigt. Die Gründe für die Teilung lagen im Ausgang des Zweiten Weltkriegs, als die vier Siegermächte beschlossen, das Deutsche Reich in vier sogenannte Besatzungszonen aufzuteilen und weite Teile des Osten Deutschlands wurden polnisches oder tschechisches Staatsgebiet. Die Einigkeit der vier Siegermächte USA, England, Frankreich und Sowjetunion ging jedoch schon kurz nach dem Kriegsende verloren und die Demarkationslinie zwischen den sich herausbildenden Blöcken wurde zum Grenzverlauf, später auch gern als eiserner Vorhang bezeichnet. Auf beiden Seiten standen sich hochgerüstete Atommächte gegenüber, über ihren Einflussbereich wachend. So die historische Situation zu Beginn der 1950er Jahre, als diese Grenze spätestens mit der Gründung der beiden deutschen Staaten noch undurchlässiger wurde als zum Zeitpunkt ihrer Festlegung. Durch den Sonderstatus von Berlin als ebenfalls viergeteilte Stadt mussten zumindest für die Alliierten Transportwege freigehalten werden. An der ehemaligen Reichsautobahn 4, der heutigen A2, verlief die Grenze zwischen Helmstedt und Marienborn und hier entstand bereits kurz nach Kriegsende, am 1. Juli 1945, ein erster Kontrollpunkt. Sowohl für den Fahrzeug- als auch für den Eisenbahnverkehr. Die Ausstellung zeigt, wie die Verschärfung des Verhältnisses links und rechts des Eisernen Vorhangs zu einem immer weiteren Ausbau der Grenzschutzanlagen führte. Vor allem wegen des erhöhten Personenreiseverkehrs zwischen der Bundesrepublik und West-Berlin wurde zwischen 1972 und 1974 die Grenzübergangsstelle massiv ausgebaut. Ursache war die Unterzeichnung des Grundlagenvertrags zwischen der DDR und der BRD, die eine erhebliche Erweiterung der Kapazitäten zur Personenkontrolle zur Folge hatte.
3: Also hier alleine auf dieser Grenzübergangsstelle waren knapp 1000 Personen beschäftigt im Dreischichtsystem. Der höchste Anteil Personen davon waren tatsächlich die Kontrolleure des Ministeriums für Staatssicherheit. Die haben hier die Pässe kontrolliert, Identitäten festgestellt, Visa erteilt, Fahndungsmaßnahmen und Ähnliches eingeleitet. Die hatten Uniform der Grenztruppen an. Ja, also der Reisende und die Reisenden sollten nicht wissen, dass sie vom Geheimdienst kontrolliert werden, sondern so ganz normal, wie es auch an anderen Grenzen ist, beispielsweise eine Grenzpolizei oder eben eine Grenztruppe. Dann waren die tatsächlichen Grenztruppen, das waren relativ wenige. Das waren eben diejenigen, die hier sozusagen für den Schutz der Anlage zuständig waren und für den reibungslosen Ablauf der Kontrollhandlung, die sozusagen auf dem Turm saßen und alles bewacht haben und im Umkreis. Dann gab es die Zöllner, die sozusagen ihren Zolldienst verrichtet haben, also einerseits geschaut haben nach wirtschaftlichen Gütern, die nicht ein- oder ausgeführt werden durften, die vor allen Dingen aber, und das ist wieder eine Besonderheit hier, geschaut haben nach sogenannter politischer Propaganda, also Sachen, die DDR nicht im Land haben wollte, Informationen beispielsweise in Tageszeitungen und so weiter. Und dann natürlich ein ganz, ganz wichtiges Arbeitsfeld, auch der Zöllner, die Verhinderung von Fluchten.
0: So nimmt natürlich auch dieser Punkt einen wichtigen Raum in der Ausstellung ein, aber man beschränkt sich nicht nur auf die Betrachtung des ostdeutschen Grenzregimes, sondern auch auf das der Bundesrepublik. Denn auch in Helmstedt war eine umfangreiche Kontrollstation eingerichtet. Hierbei ging es wohl vor allem um den Warenverkehr. So mussten die westdeutschen Zöllner verhindern, dass Waren ausgeführt wurden, die auf den Embargo-Listen der NATO-Staaten standen. Und auch der Einreiseverkehr nach der ostdeutschen Grenzöffnung wurde hier eine Zeit lang überwacht. Das war aber schnell nach der Wende überflüssig geworden und man entschloss sich, zumindest Teile der ostdeutschen Grenzanlagen zu erhalten und als Museum zu betreiben.
4: Denn ich habe eigentlich, als die Grenzöffnung war, war ich eine derjenigen, die gesagt haben, alles muss weg. Wir wollen nichts mehr sehen von dem, was uns daran erinnert, was wir viele, viele Jahre ertragen mussten. Heute bin ich froh, dass es ganz viele Menschen gegeben hat, die gesagt haben, nein, wir müssen das erhalten für die Nachwelt. Und ich bin ganz bestimmt auch eine derjenigen, die hier viel mit aktiv gewirkt haben, dass es tatsächlich auch bleibt. Und für die Nachwelt, für viele junge Leute, für viele Ältere, die nie was mit der Teilung Deutschlands zu tun hatten, ist das einfach ganz, ganz wichtig, dieses doch aufzuarbeiten.
0: Der Ausstellung gelingt das ganz gut, die verschiedensten Aspekte dieses Objekts darzustellen. Freilich werden viele Fakten nur kurz angerissen. Zu umfangreich ist die komplexe Historie. Dem interessierten Besucher steht aber nicht nur die Ausstellung zur Verfügung, denn auf dem Gelände sind noch zahlreiche andere Objekte zur Besichtigung freigegeben.
3: Es gibt natürlich eine ganze Reihe Stellen, die hier auf dem Gelände erhalten geblieben sind. Zum Beispiel die Wechselstube ist noch im originalen Zustand. Wir haben eine Baracke zum Beispiel, wo eben die Stasi-Leute drin saßen, die Passkontrolleure. Im Zollbereich haben wir originalgetreu erhaltene Bereiche, jawohl.
0: Zumindest ist bisher das Interesse an diesem Ort nach wie vor ungebrochen. Allein seit der Wiedereröffnung nach der Corona-Zwangspause Anfang Mai nutzten 8000 Besucher das Angebot, die Gedenkstätte zu besichtigen. Wenn wir Sie jetzt auch neugierig machen konnten, dann sollten Sie wissen, dass hier täglich zwischen 10 und 17 Uhr geöffnet ist.

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0: ist.
1: So kennen ihn Abertausende von Menschen. Der international bekannte Opernsänger Bastian Thomas Kohl zieht mit seiner tiefen Bassstimme fast jeden Musikliebhaber in seinen Bann. Zu Hause ist er auf den Bühnen der Welt, von Zürich über New York bis nach Wien. Überall hat er sein Können unter Beweis gestellt. Doch seine Wurzeln hat der 1987 geborene Bastian Thomas Kohl in Wolfen. Bis heute ist der Sänger seiner Heimat treu geblieben. Mit einer Mitgliedschaft im VC Bitterfeld-Wolfen bekräftigte Kohl Anfang 2022 sein Engagement für die Region.
2: Ja, man ist auf mich zugekommen, hat genau das rausgefunden, was Sie gesagt haben. Mensch, Herr Kohl, Sie sind ein Aushängeschild, Sie sind hier musikalisch sehr gut unterwegs, Sie durften jetzt die Hymne singen und so weiter. Wir sind übrigens ein Bundesliga-Verein, wir machen Spitzensport. Was sagen Sie denn dazu? Dazu habe ich mich dann in der Broschüre geäußert, die jetzt rauskam. Und ich war natürlich erstmal begeistert. Ich bin jetzt auch heute hier, um beim Training teilzunehmen. Das ist mein allererstes Volleyballtraining meines Lebens. Und ich finde das toll, dass ich da jetzt auch mal reinschnuppern darf.
1: Volleyball mit dem VC Bitterfeld-Wolfen und die Oper rund um Bastian Thomas Kohl haben einiges gemeinsam. Nicht nur stärken beide mit ihrem Wirken die Region, nein, auch körperlich fit müssen sowohl Sportler als auch der Sänger sein. Ein Aufschlag kann gut und gerne 100 Kilometer die Stunde schnell sein. Die Stimme von Kohl weit über 100 Dezibel Schalldruck erzeugen. Schaffbar nur mit viel Training und Fitness.
2: Wenn ich mich nur auf die volle Haut lege, dann sehe ich wahrscheinlich so aus, wie viele den standardmäßigen Opernsänger von vor 20, 30 Jahren im Kopf haben als Bild. Also ein bisschen adipös und so weiter. Damit singt sich's nicht gut, ich habe da nicht viel Luft. Also ich finde, Sport ist generell eine Sache, die jeder für uns sich so und so viel machen muss, wie er meint, dass es richtig für ihn ist. Aber die Leute, die den Körper als Leistungszentrum nutzen, und das, wir sind ja hier beim Leistungssport, im Volleyball in der zweiten Bundesliga oder für mich, der unabdingbar mit der ausgeatmeten Luft eine gewisse Luftsäule braucht, wir kommen gar nicht drum herum, das zu machen. Und ich finde, man muss auch ein Zeichen setzen, wenn Sie danach gefragt haben, auch jetzt gerade in dieser schwierigen Zeit zusammenzuhalten und darauf zuzugehen, sagen,

0: Beispiel mit dabei. Ich verbinde das und ich habe meine Hochachtung davor, was die Jungs hier nachher leisten und hoffe, dass sie nicht alle über mich drüber einfach so hüpfen, sondern dass sie mit mir zusammenspielen. Und das ist, glaube ich, das Wichtigste, eine Zusammenarbeit in den verschiedenen Bereichen. Das hilft uns nachher allen.
1: Im Zuge der Corona-Pandemie kam es bei vielen Vereinen zum Mitgliederschwund. So auch beim VC Bitterfeld-Wolfen. Vor allem im Bereich der Jugendarbeit stellte man fest, dass junge Sportler ihre Motivation verloren haben. Eben durch Trainingsverbote und ausgefallene Spiele. Schwere Zeiten erlebte aber auch Bastian Thomas Kohl. Als Opernsänger lebt er vom Applaus der Zuschauer. Doch der fehlte in den letzten Jahren. Umstände, auf die beide weiterhin aufmerksam machen möchten. Denn wenn man sich mit Kohl einen Leuchtturm in den Verein holt, dann kann man mit Zuversicht behaupten, weit nach vorn ins Rampenlicht zu rücken.
2: Ich denke mal, das verbindet einen, egal ob das nun Sport oder Kultur ist. Und gerade in der Zeit muss man da alles ein bisschen enger stehen. Und so ist der Kontakt hergekommen, dass wir als regionale Vertreter dort uns gegenseitig ein bisschen unterstützen. Und er tritt dem Volleyballverein bei und wir bekommen vielleicht ein bisschen einen größeren Blick auch für die Probleme, die in dem Bereich sind. Und ich denke mal, wenn so eine Querverbindung da ist, das schweißt dann auch ein bisschen zusammen und motiviert vielleicht auch die anderen wieder, ja, dass man auch in anderen Bereichen gute Leistung bringen kann und dass wir auch wieder Mitglieder gewinnen und dass man wieder einen Schritt zur Normalität zurückbekommt.
1: Beim Training mit dem Volleyballclub Bitterfeld-Wolfen konnte der Opernsänger ganz gut mithalten. Aber wie sieht es denn mit dem musikalischen Talent der Sportler aus? Wird man gemeinsam singen?
2: Ja, das ist eine gute Frage. Ich glaube eher, heute geht es mal darum, dass er mal sieht, was ein Bundesliga-Training ist. Und das wird schon für ihn ganz schwierig werden und vielleicht auch für unsere Spieler. Vielleicht macht das auch den Blick dafür, dass man auf seinem Gebiet, jeder auf seinem Gebiet besondere Leistungen bringt. Er auf seinem Gebiet, er hat natürlich nun auch die Gabe, dass er die gute Stimme hat, aber die er natürlich auch trainieren muss und er muss sich seinen Erfolg ja auch erkämpfen und so ist das im Sport genau das Gleiche.
1: Mit der Mitgliedschaft Kohls im VC Bitterfeld-Wolfen blickt man nun in beiden Bereichen, Sport und Kultur, optimistisch in eine gemeinsame Zukunft. Eine Zukunft starken Zusammenhalts, die selbst die größten Probleme überwinden kann. Sei es die Gewinnung neuer Mitglieder oder eine Möglichkeit, sich auf den Bühnen zu präsentieren.
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0: Der Donnerstagvormittag beginnt mit zeitweise leichtem Regen und die Temperaturen liegen bei 14 Grad. Zu Mittag bleibt es stark bewölkt mit anhaltend leichtem Regen und es bläst ein kräftiger böiger Wind aus Nordwesten. Am Abend ist es überwiegend stark bewölkt mit Temperaturen um 14 Grad. In der Nacht bleibt es weitestgehend bewölkt. Der Freitag wird teils sonnig, teils bewölkt mit Temperaturen um 15 Grad.
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0: Spiel, Spaß und gute Laune. Viertes Nachbarschaftsfest im Wohngebiet Regenstein. Auf der Wiese zwischen den modernisierten Plattenbauten fand wie bereits im vergangenen Jahr das Nachbarschaftsfest des größten Blankenburger Wohngebietes statt.
1: Ja, weil sich hier im Regenstein wirklich viel bewegt und vor allem die Menschen hier im Regenstein gestalten diese Bewegung mit. Auch das Nachbarschaftsfest heute zum vierten Mal ist auf Initiative der Regensteiner zustande gekommen. Und wir haben um uns ganz viele Partner versammelt, denen ich unwahrscheinlich dankbar bin, dass wir ein solches Fest hier durchführen können. Es ist auch das größte Stadtteilfest, das wir machen und es erfreut sich wachsender Beliebtheit. Und ich lade alle ein, die vielleicht in diesem Jahr nicht dabei sein konnten, kommt nächstes Jahr vorbei. Es wird auch eine fünfte Auflage geben und hier mitten im Grün im Regenstein.
0: Der gemeinnützige Verein für Sozialeinrichtungen hatte sich mit der Übernahme des Quartierzentrums, der Begegnungsstätte und der hier integrierten Sozialstation große Ziele gesetzt und sich in den vergangenen Jahren bereits sehr gut integriert.
2: Hier treffen sich die Nachbarn und die Anwohner, die hier im Regenstein zu Hause sind. Und der GVS hat es sich ja zur Aufgabe gemacht, mit der Quartiersarbeit hier dieses Zusammenleben und Kontakte für die Bewohner im Regenstein wieder zu intensivieren, sodass auch viele ältere Menschen, die hier wohnen, Kontakt zu anderen bekommen und sozial nicht so ausgegrenzt sind und wieder gute Nachbarschaft sich entwickeln kann. Und dazu tragen wir mit diesem Nachbarschaftsfest natürlich bei, wenn wir einmal im Jahr, das ist ja nun schon zum wiederholten Male, hier dieses Nachbarschaftsfest veranstalten. Wir haben sehr viel Unterstützung durch die Stadt Blankenburg. Die Stadtwerke unterstützen uns, die BWG und die Wohnungsgesellschaft natürlich auch.
0: Der Platz hinter der Begegnungsstätte zeigte sich wieder einmal als idealer Ort für ein buntes, abwechslungsreiches Programm.
3: Zum Beispiel haben wir wieder vier interessante Stationen fürs Nachbarschaftsfest Kinderturnier. Und eigentlich sind es fünf Stationen. Und alle Kinder, die mitmachen, die können am Ende über eine Lostrommel einen großen Preis gewinnen. Zum Beispiel der Internationale Bund, der bietet heute an, dass die Kinder Frisbee-Scheiben basteln und werfen. Zum Beispiel das Jugendwaldheim, das hat ein Waldquiz vorbereitet. Der Kreissportbund bietet wieder seinen Geschicklichkeitsparcours an. Und die Kita am Regenstein, da können die Kinder in einen Korb werfen mit drei unterschiedlichen Gewichtsbällen oder auch ein Puzzle absolvieren. Und an jeder Station bekommen die Kinder einen Stempel. Und wenn sie alle Stempel zusammen haben, da freuen wir uns, weil sie dann nämlich ein kostenloses Eis bekommen und ihr Kärtchen auch in unsere Lostrommel werfen.
0: Dank der zahlreichen Helfer und Unterstützer wurde es wieder ein gelungenes Fest mit vielen Aktionen, vor allem für Kinder.
4: Wir pflegen ja mit der GVS schon eine lange Zusammenarbeit. Wir haben auch einen Kooperationsvertrag. Wir freuen uns natürlich, dass die GVS hier besonders im Regenstein sehr, sehr aktiv ist, die Leute zusammenbringt. Und natürlich gehören da auch wir dazu als große Akteure in der Stadt. Wir haben wieder mit an Bord unser schönes Glücksrad. Das kommt bei den Leuten einfach immer am besten an.
5: Heute können die Kinder und natürlich auch die großen Erwachsenen bei uns Seifen gießen. Da nimmt man einfach normale Seife, dann kann ein bisschen Farbe dazu, ein bisschen ätherische Öle und schon hat man ganz tolle Seifen in einer typischen Apothekenform.
0: Die Feuerwehr mit großer Drehleiter, die DRK und die Polizei waren natürlich ebenfalls wieder für die gute Nachbarschaft im Einsatz.
6: Die Polizei ist heute wieder mit dem Polizeiauto vor Ort. Dann haben wir Malhefte wieder dabei für die Kinder. Und unter anderem haben wir auch wieder für das Seniorenschutzprogramm entsprechend.

0: Ein gelungenes Nachbarschaftsfest mit vielen Überraschungen, das das Gemeinschaftsgefühl der Anwohner weiter stärkte.
1: Ein Kran am Stiftsberg. Großer Container sorgt in Zukunft für Sicherheit. Neben den vielen Angeboten auf dem Stiftsberg darf eine Sache nicht vernachlässigt werden. Der Brandschutz. Dafür wurde ein eigenes Notstromaggregat angeliefert und am Fuß des Stiftsberg aufgestellt. Damit das möglich ist, braucht es große Maschinen, was eine Sperrung der Straße mit sich zieht. Die Heißschaumlöschanlage auf dem Stiftsberg soll in Zukunft auch im Notfall mit Strom versorgt werden können.
2: Dieses Heißschaumlöschverfahren, das ist schon ein bisschen neuer. Es ist halt immer vom Bauordnungsrecht her neu zu bewerten. Wenn die Sachen umgebaut werden, Bauantrag gestellt wird, wird halt immer der Brandschutz dann in dem Fall neu betrachtet. Und in dem Fall war halt dann hier die Notwendigkeit von einer Löschanlage gegeben. Nach vielem Hin und Her und Überlegen und Planen, weil es ein bisschen schwierig ist hier mit dem Denkmalschutz, hat man sich dann für die Heißschaumanlage entschieden. Und um so eine Löschanlage betreiben zu können, braucht man halt auch immer ein Notstromaggregat.
1: Etwa ein Jahr hat es gedauert, bis der Container hierher gebracht werden kann. Mit dem Kran und vielen Helfenden kann er sicher an seinen Platz gehoben werden. Durch die vorausgegangene Planung und das gute Wetter dauert es nicht lange, bis die Aufgaben erledigt sind. Die Sperrung an den Sandsteinhängen blockiert also nicht allzu lang den Verkehr. Für den Notfall ist der Stiftsberg jetzt ausgerüstet und kann, wenn es hart auf hart kommt, mit der Heißschaumlöschanlage die Feuerwehr unterstützen, sogar wenn der Strom fehlt, dank des neuen Notstromaggregats.

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0: Der Donnerstagvormittag beginnt mit zeitweise leichtem Regen und die Temperaturen liegen bei 14 Grad. Zu Mittag bleibt es stark bewölkt mit anhaltend leichtem Regen und es bläst ein kräftiger böiger Wind aus Nordwesten. Am Abend ist es überwiegend stark bewölkt mit Temperaturen um 14 Grad. In der Nacht bleibt es weitestgehend bewölkt. Der Freitag wird teils sonnig, teils bewölkt mit Temperaturen um 15 Grad.
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3: Auf dem Parkplatz eines Kinos in Halberstadt hat eine 19-jährige Autofahrerin am Freitagabend beim Rückwärtsausparken einen abgestellten Skoda beschädigt. Anschließend entfernte sie sich vom Unfallort, ohne sich um den Schaden zu kümmern. Ein Zeuge beobachtete den Zusammenstoß und informierte die Polizei über das Kennzeichen. Die Beamten konnten die Fahrerin noch am selben Abend ermitteln und antreffen. Gegen die 19-Jährige wird nun wegen des Verdachts der Unfallflucht ermittelt. Der Schaden an beiden Fahrzeugen beträgt rund 3.500 Euro. In Rübeland ist am Freitagnachmittag ein Auto mit einem Reisebus zusammengestoßen. Ein 84-jähriger Autofahrer wollte auf der B27 einen PKW und den vor ihm fahrenden Reisebus überholen. Gleichzeitig kam ihm ein Fahrzeug entgegen. Um einen Zusammenstoß mit dem Gegenverkehr zu verhindern, lenkte der 84-Jährige nach rechts und prallte gegen die linke Vorderseite des Reisebusses. Die Fahrgäste im

Bus blieben unverletzt. An beiden Fahrzeugen entstand ein Schaden von rund 4.000 Euro. Gegen den Autofahrer wird nun, wegen des Verdachts eines Verstoßes gegen die Überholvorschriften, ermittelt. In Falkenstein hat am Donnerstagabend ein überdachter Jägerhochstand gebrannt. Das Feuer brach gegen 21.40 Uhr aus bislang ungeklärter Ursache aus und wurde von der Feuerwehr gelöscht. Die Polizei geht derzeit von Brandstiftung aus und hat ein Ermittlungsverfahren eingeleitet. Der entstandene Schaden wird auf rund 1.000 Euro geschätzt. Die Polizei bittet um Hinweise zu möglichen Tatverdächtigen. In Wegeleben ist in der Nacht von Donnerstag auf Freitag in eine Bäckerfiliale in der Harslebener Straße eingebrochen worden. Die bislang unbekannten Täter verschafften sich gewaltsam Zutritt zu den Räumen und durchsuchten und verwüsteten die Filiale. Dabei wurde Bargeld im mittleren dreistelligen Bereich gestohlen. Der Sachschaden liegt bei rund 2.000 Euro. Die Polizei sicherte Spuren und ermittelt wegen Diebstahls in besonders schwerem Fall. In Wernigerode hat die Polizei am Donnerstagnachmittag einen erheblichen Geschwindigkeitsverstoß festgestellt. Bei einer Kontrolle im Mühlental wurde ein 18-jähriger Autofahrer mit 93 statt der erlaubten 50 km/h gemessen. Auf den Fahranfänger kommt laut Polizei 400 Euro Bußgeld, 2 Punkte und 1 Monat Fahrverbot zu. Sollte er sich noch in der Probezeit befinden, kann außerdem ein Aufbauseminar und eine Verlängerung der Probezeit hinzukommen. In Ballenstedt ist in der Nacht von Donnerstag auf Freitag ein Münzautomat an einer Waschanlage im Tulpenweg beschädigt worden. Unbekannte Täter machten sich gewaltsam an dem Automaten zu schaffen und zerstörten ihn. Da der Automat regelmäßig geleert wird, erbeuteten die Täter lediglich einen niedrigen zweistelligen Betrag. Der Sachschaden ist dagegen deutlich höher und wird auf rund 40.000 Euro geschätzt. Die Polizei hat ein Ermittlungsverfahren eingeleitet und sucht nach Zeugen.

0: Unser Land, unsere Vereine.
1: 1123 wurde erstmals ein Castrum Blankenburg chronistisch erwähnt, das dann später auch dem angrenzenden Ort seinen Namen gab. Die Blütezeit erlebte das Schloss im 18. Jahrhundert, als Blankenburg zum Fürstentum erhoben und der europäische Hochadel hier zu Gast war. 1945 wurden Schloss und Ländereien enteignet und während der DDR-Zeit befand sich hinter den geschichtsträchtigen Mauern erst ein Genesungsheim und dann über 30 Jahre die Fachschule für Binnenhandel. Nach der Wende folgte ein jahrelanger Leerstand mit Verfall, Vandalismus und Zerstörung. 2005 gründeten engagierte Bürger den Verein Rettungsschloss Blankenburg e.V., um das größte noch erhaltene Welfenschloss zu bewahren.
2: Als Blankenburger habe ich gesehen, wie das Schloss langsam eigentlich vom Berg runterkam. Alle hatten eigentlich ein Interesse, dass dieses Schloss in seiner Schönheit wieder diese Region bestimmt.
1: Bei einer Zwangsversteigerung erwarb die alleinige Tochtergesellschaft des Vereins, die Große Schloss GmbH, mithilfe des Landes und einer regionalen Bank das Objekt. Vom Glanz des einstigen Welfensitzes war nicht mehr viel zu sehen. Marode Dächer ließen den Hausschwamm in allen Teilen des Schlosses wachsen. Es begann ein Wettlauf mit der Zeit und um finanzielle Unterstützung.
2: Da sind wir konzeptionell rangegangen. Das heißt, wir haben im Grunde eigentlich so, wie andere das auch gemacht haben, bloß dass wir halt Laien waren, angefangen hier nach und nach die Bausubstanz aufzunehmen, mit Unterstützung natürlich. Wir haben Netzwerke aufgebaut, um dieses Projekt eigentlich in diese Form zu bringen.
1: 15 Millionen Euro wurden für einen Rohbaustandard kalkuliert. Es war ein Projekt, das ein Verein eigentlich nicht bewältigen kann. Nur durch die Unterstützung sowie Fördermittel von Bund und Land konnten die Arbeiten beginnen. Dafür waren auch Eigenmittel notwendig, die die Stadt, Lotto Toto sowie zahlreiche Stiftungen, Unternehmen, Bürger und natürlich die Vereinsmitglieder aufbrachten.
3: Als das Schloss das erste Mal zu besichtigen war, 2007, bin ich hierher gekommen, habe es angeguckt, war erst etwas traurig, wie es aussah. Und dann habe ich mir gedacht, man muss was machen, damit es erhalten bleibt. Bin gleich in den Verein eingetreten und immer noch dabei.
4: Für Geschichte habe ich mich schon immer interessiert, Lokalgeschichte, ja, und so ein bisschen reden war auch so immer meine Sache. Also von daher habe ich da ein vernünftiges Betätigungsfeld gefunden. Das hat man ja hier in verschiedener Art und Weise.
1: Die Schlosssanierung erfolgt in einzelnen Bauabschnitten. Als erstes konnte 2011 der Theaterflügel seiner Bestimmung übergeben werden und ein Schlosscafé öffnete seine Türen.
5: Ich arbeite hier im Café, weil ich für die Region, speziell für das Schloss Blankenburg, einen persönlichen Beitrag leisten möchte.
6: Das ist mir eigentlich eine Herzensangelegenheit, dass ich hier im Café arbeite, eben auf dem Schloss. Das war für mich schon als Kind ein Wahrzeichen und man kam nie hin.
7: Viele sagen, das ist jetzt hier auch ein Fass ohne Boden, diese viele Sanierungen, die noch alles stattfinden müssen. Aber wenn man jetzt gar nichts macht, wäre es auch falsch. Und deswegen, also wir sind dabei und freuen uns eigentlich über jeden Fortschritt, der hier passiert.
1: Der Theaterflügel wurde bereits vollständig saniert. Er ist wieder nutzbar und wird auch gern angenommen. Romantisch, angepasst dem barocken Flair, können sich hier die Brautpaare das Jawort geben. Der graue Saal hat sich in ein Hochzeitszimmer verwandelt.
8: Und wir hatten am 12. Mai 2012 hier die erste Hochzeit. Wir haben im Jahr dann so um die 25, 30 oder auch mehr Hochzeiten. Manchmal auch mehrere an einem Tag mit abendlicher Feier oder entsprechender gastronomischer Versorgung. Das oder Fotograf organisieren und so weiter und so fort.
1: Viele der 450 Ehrenamtlichen sind nicht nur zahlende Vereinsmitglieder, sondern sie packen selbst kräftig mit an.
9: 2014 hat man mich gefragt, nachdem ich als Lehrer in den Ruhestand gegangen bin, ob ich nicht Interesse hätte, mich hier oben zu verdingen, weil ich ja jachtlich engagiert bin, das Jägerhaus oder Yachtzimmer einzurichten. Und seitdem bin ich hier aktiv tätig, das heißt also 2015 war diese Jägerstube das erste Mal fertig. 2019 musste alles wieder rausgerissen werden bei der Eindeckung des Daches hat man festgestellt, dass die ganze kompletten Wände schwammbefallen waren, die Wände verfault waren, sodass also alles wieder raus musste. Und danach haben wir begonnen, wieder neu einzurichten.
1: 2014 konnte der Präsident des Vereins, Professor Dr. Gerd Biegel, die silberne Halbkugel für die Schlossretter im Aachener Dom entgegennehmen.
10: Bundesweit ist es der höchste Preis der Anerkennung für die Bewahrung, Rettung und Sicherung von Denkmälern, aber vor allen Dingen, und das ist das, was für mich so wichtig ist, auch mit Blick auf den Verein, die Vereinsmitglieder, es ist die höchste Anerkennung für die ehrenamtliche Tätigkeit im gesamten Bereich von Denkmalpflege, Denkmalschutz, von Geschichtserinnerung und Bewahrung.
1: Die denkmalgerechte Instandsetzung erfolgt schrittweise. Das Wichtigste war die Dachsanierung. 500 Kubikmeter Holz wurden verbaut und eine Fläche von 4.500 Quadratmetern mit Schiefer eingedeckt. Aufgrund der Schwammbekämpfung sind viele Wände noch unverputzt, aber statisch wären bereits 10.000 Quadratmeter des Schlossensembles nutzbar. Auch das Verwalterhaus ist saniert und wurde vom Verein und anderen Institutionen bezogen. Der angrenzende Kasernenflügel erhält jetzt eine neue Dacheindeckung und Fassade. Im Kirchenflügel wurde das Deckengemälde aus der Barockzeit freigelegt. Es ist die erste restauratorische Aufarbeitung im Kernbereich des Schlosses. Dank der Spende von Erbprinz Ernst August hängen nun wieder 7 alte Gemälde seiner Vorfahren im Kaisersaal. An dem Platz, den sie bereits im 18. Jahrhundert hatten. Rund 12 Millionen Euro sind bereits in die Instandhaltung und Sanierung der Schlossimmobilie geflossen. 1 Million davon haben die Vereinsmitglieder selbst erwirtschaftet und sie hoffen, dass bis 2026 die Grundsanierung erfolgreich abgeschlossen ist.
2: Wir werden auch in die Verantwortung gehen müssen, dass wir diesem Schloss im Grunde nicht nur ein bisschen Leben einführen, sondern dass wir diesem Schloss eigentlich wieder eine richtige Funktion geben.

0: Die Stadt Blankenburg ist nichts ohne ihr Schloss und die 900-jährige ehemalige Welfenresidenz ist nichts ohne ihre Schlossretter.
1: Die Mitglieder schaffen eine hohe Identifikation des Schlosses mit Blankenburg, mit der Region. Und zu Recht verdient das Schloss den Namen Krone unserer Region. Und dafür maßgeblich beteiligt und verantwortlich sind die Mitglieder unseres Vereins Rettungsschloss Blankenburg.

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2: Hier ist Delta Papa 0, Golf Victor November. Guten Morgen.
3: So funkte das Liborius-Gymnasium in Dessau-Roßlau Anfang Februar mit Forschern auf der über 13.000 Kilometer entfernten Neumayer Station 3 in der Antarktis. Den Funkkontakt möglich gemacht haben Jens und Katrin Hohme. Sie haben IT- und Funkspezialistin Theresa Thoma bei verschiedenen Amateurfunk-Weiterbildungen getroffen und so Kontakt aufgebaut. Als das Lehrerehepaar dann hörte, dass Theresa Thoma für ein Jahr in die Eiswüste der Antarktis geht, war klar, dass daraus eine einmalige und einzigartige Möglichkeit für ihre Schüler entstehen könnte.
4: Wir suchen immer nach interessanten Projekten für unsere Schüler. Ja, zum einen gibt es die Arbeitsgemeinschaft Elektronik und Amateurfunk hier am Liborius-Gymnasium, die ja auch Schaltungen bauen und sich mit Funken beschäftigen. Und zum anderen haben wir auch jedes Jahr Physikkurse. Ja, und es ist langweilig, wenn man immer nur langweiligen Unterricht macht. Man will auch schöne Projekte mit den Schülern machen. Und ein Projekt war zum Beispiel 2018 unser Kontakt mit Alexander Gerst und in diesem Jahr der Kontakt mit der Antarktis.
3: Eigentlich sollte das Projekt bereits im September 2021 durchgeführt werden. Ein schwerer Sturm in der Antarktis beschädigte jedoch die Antenne der Forschungsstation. 5 Monate später waren die Schüler sehr froh, nun endlich die Forscher befragen zu können. Und die Liste war lang. Von Fragen zum Alltag auf der Station bis hin zu Fragen in Bereichen der Physik und Chemie war alles dabei.
5: Hallo, hier ist Sadie, 18 Jahre alt. Ich würde gerne fragen, wie euer Tagesablauf aussieht. Over.
6: Hallo alle zusammen, hier ist Linda. Danke für die Frage. Also grundsätzlich haben wir hier immer jeden Tag Routine und bei mir sieht es so aus, dass ich morgens nach dem Aufstehen erstmal direkt 1,5 Kilometer durch die Antarktis laufen darf zum Observatorium, ins Thorndorf-Observatorium. Dort stehen ganz viele Messgeräte, die Luft messen und die Bestandteile dort drin. Und ja, darum kümmere ich mich. Darauf habe ich Filter zu wechseln, da habe ich Proben zu nehmen und alles zu dokumentieren und gegebenenfalls etwas zu reparieren.
3: Im Vorfeld des tatsächlichen Funkkontaktes konnten die Schüler erst einmal einiges über das Thema Funktechnik erlernen. Den Stoff vermittelt haben aber nicht die Lehrer, sondern die Wissenshungrigen selbst, von denen einige die schuleigene Arbeitsgemeinschaft Amateurfunk besuchen. In Vorträgen wurde erklärt, wie man Frequenzen einstellt, was sie überhaupt bedeuten, welche Satelliten benutzt werden und vieles mehr. Sicher ein aufregendes Thema. Wo kam eigentlich die Faszination her und wie kam das Projekt bei den Schülern an?
7: Ich muss sagen, bei mir hat das eigentlich schon angefangen, als wir angefangen hatten, Physik in der Schule zu verkriegen. Denn unsere Lehrerin hat uns mal zum Beispiel das Löten vorgestellt und meinte, ja, wenn ihr darüber mehr wissen wollt, dann müsst ihr halt in die AG. Und seitdem war ich eigentlich sehr begeistert, auch vom Funken.
8: Also ich finde es total spannend, diese unbekannten Sachen zu entdecken und mit Menschen zu reden, mit denen man sonst vielleicht nicht so reden würde. Und dieses ganze Naturwissenschaftliche und Physikalische, was so alles verbindet, das ist im Funken natürlich total zusammengebracht. Und das finde ich total spannend und ja.
3: Bereits 2018 gab es einen Funkkontakt mit Alexander Gerst. Nun, 2 Jahre später, hatten die Liborianer 4 Forscher der Antarktisstation Neumayer 3 am Ende der Leitung. Für die Schüler eine Möglichkeit, ihren Horizont zu erweitern. Unter anderem mussten Vorträge erarbeitet, die Anlagen aufgebaut und die Veranstaltungen organisiert werden. Zum anderen hatte man Kontakt zu Wissenschaftlern, die in einem unwirklichen Gebiet in der Antarktis leben und arbeiten. Darunter auch 2 Frauen. Eine sehr bedeutende Vorbildfunktion für die Schüler.

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0: Der Donnerstagvormittag beginnt mit zeitweise leichtem Regen und die Temperaturen liegen bei 14 Grad. Zu Mittag bleibt es stark bewölkt mit anhaltend leichtem Regen und es bläst ein kräftiger böiger Wind aus Nordwesten. Am Abend ist es überwiegend stark bewölkt mit Temperaturen um 14 Grad. In der Nacht bleibt es weitestgehend bewölkt. Der Freitag wird teils sonnig, teils bewölkt mit Temperaturen um 15 Grad.
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3: Erste Blicke auf den Wendebrunnen. Ein Meilensteinprojekt der Welterbestadt schlägt Wurzeln. Das seit 2018 laufende Projekt des Bildhauers Professor Wolfgang Dreise und der Welterbestadt Quedlinburg befindet sich in der finalen Phase. Das Bürgerprojekt der Friedlichen Revolution war lange Zeit in der Entwicklung. Aus einer Idee entstanden etliche Zeichnungen und später grobe Visualisierungen in einer Werkstatt voller Skulpturen. Im Sommer 2025 konnten die ersten Schritte vor Ort eingeleitet werden. Auf dem Karl-Ritter-Platz, wo das vollendete Projekt stehen wird, musste so einiges gemacht werden. Zu sehen ist am Ende nur der Brunnen. Das Herzstück befindet sich jedoch unterirdisch.
4: Die Fläche musste frei gemacht werden. Hier waren Leitungen drunter, die Leitungen mussten umgelegt werden. Dann brauchte der Brunnen ja auch eine gute Gründung, denn wir haben ein großes Gewicht an Materialien da drauf, der Granit, die Bronze. Und da wurde dann ein Fundament hergestellt, was 1,20 Meter tief gegründet wurde. Und da haben wir letztes Jahr im Sommer begonnen, im Juni. Und bis Weihnachten im Prinzip den ganzen Tiefbau fertig gemacht. Dann gab es das erste große Highlight, das Setzen der Brunnenkammer. Das ist ja auch ein mächtiges Bauwerk von 4x3 Metern, was hier unterirdisch rechts neben mir eingesetzt wurde. Und damit begingen dann die wirklich technischen Details, die Leitungsverlegung für die Wassertechnik, die

0: ganze Elektroverkabelung, die sich da nachher mit verbirgt und die vielen anderen Dinge, die dazu kamen. Da muss die Fläche gepflastert werden, sodass wir jetzt eigentlich fast final sind. Die letzten Arbeiten, die jetzt noch offen stehen, wäre nochmal die Herstellung, die Montage von vier Kuben. Zwei davon werden zur Eröffnungstermin da sein und zwei werden dann später nochmal dazugesetzt.
1: Die Vollendung ist also ganz nah. Trotz der aufwendigen Planung und Umsetzung der baulichen Maßnahmen ist Lars Deuter sehr zufrieden über die Zusammenarbeit mit allen Beteiligten. Auch der Bildhauer Wolfgang Dreise ließ sich den Blick auf den beinahe fertigen Wendebrunnen nicht entgehen.
2: Es ist immer wieder sehr spannend, wenn sowas im öffentlichen Raum entsteht, aufgebaut wird. Für jemanden, der das hat in der Werkstatt in den Jahren entstehen lassen, in Einzelteilen. Und jetzt das alles zusammenzusehen als gemeinsames Ensemble, das ist unheimlich spannend und aufregend zugleich. Und in diesem Falle heute bin ich sehr, sehr zufrieden, dass die Abmaße, die Volumina sich wunderbar vertragen mit dem umgebenden Raum, mit der Architektur hier in Quedlinburg. Ich habe mit allen Partnern wunderbare Zusammenarbeit gehabt, sehr konstruktiv und ohne große Probleme, ohne wirklich große Probleme. Das ist fantastisch.
1: Bevor es zur Eröffnung am 9. Oktober heißt, Fontänenmarsch, müssen nur noch Kleinigkeiten eingestellt und verbessert werden. Dann wird das Denkmal zur friedlichen Revolution endlich fertig und ein historisches Highlight auf dem Karl-Ritter-Platz sein.
3: Kannst machen.

0: Die ehemalige Grenzübergangsstelle Marienborn ist heute ein Flächendenkmal und soll an die überwundene deutsche Teilung erinnern. Zum Anlass der 30. Wiederkehr der deutschen Einheit wurde dieser Tage eine umfassend überarbeitete Ausstellung ihrer Bestimmung übergeben, die verschiedenste Aspekte dieses Areals betrachtet. Das Ereignis würdigend nahmen sowohl Landtagspräsidentin Brakebusch als auch Ministerpräsident Haseloff an der feierlichen Eröffnung teil. Gut 650.000 Euro hat man in umfassende Sanierungs- und Umbaumaßnahmen investiert, sowie in die Gestaltung der multimedialen Ausstellung, die nun einen umfassenden Überblick über die Geschichte dieses Areals gibt. Für viele Ostdeutsche ist diese Grenze mit ihrem ersten Übertritt in die Bundesrepublik verbunden. Hier in Marienborn war es die Ärztin Annemarie Reffert, die uns ihre Geschichte im Herbst 2009 erzählte, denn sie war die erste überhaupt, die am 9. November die DDR-Grenze passierte.
1: Also es ist recherchiert worden, dass ich als erste DDR-Bürgerin über die innerdeutsche Grenze gefahren bin mit sozusagen Genehmigung oder mit Zulassen der Behörden.
2: Wie kommt man denn darauf, da einfach loszufahren?
1: Na, ich bin sehr impulsiv. Ich kannte das Bollwerk her von meinen medizinischen Tätigkeiten, die ich hier manchmal an der Grenze ausüben musste. Und da habe ich gesagt, das kann ich mir nicht vorstellen, dass die so plötzlich auf sein soll. Am liebsten würde ich es probieren. Und unsere 15-jährige Tochter saß mit auf dem Sofa und hat gedrängelt, oh ja, Mutti, lass uns das probieren. Und dann habe ich noch ein paar dienstliche Verpflichtungen reguliert und dann haben wir inzwischen noch Tagesschau gesehen, das dritte Mal. Und dann konnte ich mich also nicht verhört haben, dann war losgefahren.
2: Und dann sind Sie einfach in Westen rüber und was war da los?
1: Da war gar nichts los. Ich war ja froh, dass ich die Grenze hier passieren konnte. Wir haben am liebsten gleich umgedreht. Ja. Dann habe ich aber gesagt, kannst du nicht machen, dann bist du Provokateur, so wie es damals ausgelegt wurde. Und habe gesagt, wir drehen eine Runde in Helmstedt und dann fahren wir zurück.
2: Und wie Sie wieder zurückkamen, was war dann?
1: Da wussten die noch wieder nichts in der Einreise. Da musste ich dann wieder mich hinstellen im Auto und warten. Der schickte dann seinen diensthabenden Offizier, der nahm mich mit rein in seine Stube und da waren noch zwei oder drei andere. Und denen musste ich erzählen, wieso ich jetzt schon wieder hier stehe. Weil die nicht glaubten, ich bin gerade erst ausgereist und nur wieder einreise, das war denen völlig fremd.
2: Fing es dann nicht schon langsam an, dass sich das vor der Grenze dann noch staute?
1: Ach, überhaupt nicht. Es war alles noch menschenleer. Selbst als wir nach Magdeburg zurückgefahren sind, war die Autobahn noch leer.
0: Seit 30 Jahren ist Deutschland nun wieder vereinigt. Die Gründe für die Teilung lagen im Ausgang des Zweiten Weltkriegs, als die vier Siegermächte beschlossen, das Deutsche Reich in vier sogenannte Besatzungszonen aufzuteilen und weite Teile des Osten Deutschlands wurden polnisches oder tschechisches Staatsgebiet. Die Einigkeit der vier Siegermächte USA, England, Frankreich und Sowjetunion ging jedoch schon kurz nach dem Kriegsende verloren und die Demarkationslinie zwischen den sich herausbildenden Blöcken wurde zum Grenzverlauf, später auch gern als eiserner Vorhang bezeichnet. Auf beiden Seiten standen sich hochgerüstete Atommächte gegenüber, über ihren Einflussbereich wachend. So die historische Situation zu Beginn der 1950er Jahre, als diese Grenze spätestens mit der Gründung der beiden deutschen Staaten noch undurchlässiger wurde als zum Zeitpunkt ihrer Festlegung. Durch den Sonderstatus von Berlin als ebenfalls viergeteilte Stadt mussten zumindest für die Alliierten Transportwege freigehalten werden. An der ehemaligen Reichsautobahn 4, der heutigen A2, verlief die Grenze zwischen Helmstedt und Marienborn und hier entstand bereits kurz nach Kriegsende, am 1. Juli 1945, ein erster Kontrollpunkt. Sowohl für den Fahrzeug- als auch für den Eisenbahnverkehr. Die Ausstellung zeigt, wie die Verschärfung des Verhältnisses links und rechts des Eisernen Vorhangs zu einem immer weiteren Ausbau der Grenzschutzanlagen führte. Vor allem wegen des erhöhten Personenreiseverkehrs zwischen der Bundesrepublik und West-Berlin wurde zwischen 1972 und 1974 die Grenzübergangsstelle massiv ausgebaut. Ursache war die Unterzeichnung des Grundlagenvertrags zwischen der DDR und der BRD, die eine erhebliche Erweiterung der Kapazitäten zur Personenkontrolle zur Folge hatte.
3: Also hier alleine auf dieser Grenzübergangsstelle waren knapp 1000 Personen beschäftigt im Dreischichtsystem. Der höchste Anteil Personen davon waren tatsächlich die Kontrolleure des Ministeriums für Staatssicherheit. Die haben hier die Pässe kontrolliert, Identitäten festgestellt, Visa erteilt, Fahndungsmaßnahmen und Ähnliches eingeleitet. Die hatten Uniform der Grenztruppen an. Ja, also der Reisende und die Reisenden sollten nicht wissen, dass sie vom Geheimdienst kontrolliert werden, sondern ja, ganz normal, wie es auch an anderen Grenzen ist, beispielsweise eine Grenzpolizei oder eben eine Grenztruppe. Dann waren die tatsächlichen Grenztruppen, das waren relativ wenige. Das waren eben diejenigen, die hier sozusagen für den Schutz der Anlage zuständig waren und für den reibungslosen Ablauf der Kontrollhandlung, die sozusagen auf dem Turm saßen und alles bewacht haben und im Umkreis. Dann gab es die Zöllner, die sozusagen ihren Zolldienst verrichtet haben, also einerseits geschaut haben nach wirtschaftlichen Gütern, die nicht ein- oder ausgeführt werden durften, die vor allen Dingen aber, und das ist wieder eine Besonderheit hier, geschaut haben nach sogenannter politischer Propaganda, also Sachen, die DDR nicht im Land haben wollte, Informationen beispielsweise in Tageszeitungen und so weiter. Und dann natürlich ein ganz, ganz wichtiges Arbeitsfeld auch der Zöllner, die Verhinderung von Fluchten.
0: So nimmt natürlich auch dieser Punkt einen wichtigen Raum in der Ausstellung ein, aber man beschränkt sich nicht nur auf die Betrachtung des ostdeutschen Grenzregimes, sondern auch auf das der Bundesrepublik. Denn auch in Helmstedt war eine umfangreiche Kontrollstation eingerichtet. Hierbei ging es wohl vor allem um den Warenverkehr. So mussten die westdeutschen Zöllner verhindern, dass Waren ausgeführt wurden, die auf den Embargo-Listen der NATO-Staaten standen. Und auch der Einreiseverkehr nach der ostdeutschen Grenzöffnung wurde hier eine Zeit lang überwacht. Das war aber schnell nach der Wende überflüssig geworden und man entschloss sich, zumindest Teile der ostdeutschen Grenzanlagen zu erhalten und als Museum zu betreiben.
4: Denn ich habe eigentlich, als die Grenzöffnung war, war ich eine derjenigen, die gesagt haben, alles muss weg. Wir wollen nichts mehr sehen von dem, was uns daran erinnert, was wir viele, viele Jahre ertragen mussten. Heute bin ich froh, dass es ganz viele Menschen gegeben hat, die gesagt haben, nein, wir müssen das erhalten für die Nachwelt. Und ich bin ganz bestimmt auch eine derjenigen, die hier viel mit aktiv gewirkt haben, dass es tatsächlich auch bleibt. Und für die Nachwelt, für viele junge Leute, für viele Ältere, die nie was mit der Teilung Deutschlands zu tun hatten,

0: ist das einfach ganz, ganz wichtig, dieses doch aufzuarbeiten.
1: Der Ausstellung gelingt das ganz gut, die verschiedensten Aspekte dieses Objekts darzustellen. Freilich werden viele Fakten nur kurz angerissen. Zu umfangreich ist die komplexe Historie. Dem interessierten Besucher steht aber nicht nur die Ausstellung zur Verfügung, denn auf dem Gelände sind noch zahlreiche andere Objekte zur Besichtigung freigegeben.
2: Es gibt natürlich eine ganze Reihe Stellen, die hier auf dem Gelände erhalten geblieben sind. Zum Beispiel die Wechselstube ist noch im originalen Zustand. Wir haben eine Baracke zum Beispiel, wo eben die Stasi-Leute drin saßen, die Passkontrolleure. Im Zollbereich haben wir originalgetreu erhaltene Bereiche, jawohl.
1: Zumindest ist bisher das Interesse an diesem Ort nach wie vor ungebrochen. Allein seit der Wiedereröffnung nach der Corona-Zwangspause Anfang Mai nutzten 8000 Besucher das Angebot, die Gedenkstätte zu besichtigen. Wenn wir Sie jetzt auch neugierig machen konnten, dann sollten Sie wissen, dass hier täglich zwischen 10 und 17 Uhr geöffnet ist.

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0: So kennen ihn Abertausende von Menschen. Der international bekannte Opernsänger Bastian Thomas Kohl zieht mit seiner tiefen Bassstimme fast jeden Musikliebhaber in seinen Bann. Zu Hause ist er auf den Bühnen der Welt, von Zürich über New York bis nach Wien. Überall hat er sein Können unter Beweis gestellt. Doch seine Wurzeln hat der 1987 geborene Bastian Thomas Kohl in Wolfen. Bis heute ist der Sänger seiner Heimat treu geblieben. Mit einer Mitgliedschaft im VC Bitterfeld-Wolfen bekräftigte Kohl Anfang 2022 sein Engagement für die Region.
1: Ja, man ist auf mich zugekommen, hat genau das rausgefunden, was Sie gesagt haben. Mensch, Herr Kohl, Sie sind ein Aushängeschild, Sie sind hier musikalisch sehr gut unterwegs, Sie durften jetzt die Hymne singen und so weiter. Wir sind übrigens ein Bundesliga-Verein, wir machen Spitzensport. Was sagen Sie denn dazu? Dazu habe ich mich dann in der Broschüre geäußert, die jetzt rauskam. Und ich war natürlich erstmal begeistert. Ich bin jetzt auch heute hier, um beim Training teilzunehmen. Es ist mein allererstes Volleyballtraining meines Lebens. Und ich finde das toll, dass ich da jetzt auch mal reinschnuppern darf.
0: Volleyball mit dem VC Bitterfeld-Wolfen und die Oper rund um Bastian Thomas Kohl haben einiges gemeinsam. Nicht nur stärken beide mit ihrem Wirken die Region, nein, auch körperlich fit müssen sowohl Sportler als auch der Sänger sein. Ein Aufschlag kann gut und gerne 100 Kilometer die Stunde schnell sein. Die Stimme von Kohl weit über 100 Dezibel Schalldruck erzeugen. Schaffbar nur mit viel Training und Fitness.
1: Wenn ich mich nur auf die volle Haut lege, dann sehe ich wahrscheinlich so aus, wie viele den standardmäßigen Opernsänger von vor 20, 30 Jahren im Kopf haben als Bild. Also ein bisschen adipös und so weiter. Damit singt sich's nicht gut, ich habe da nicht viel Luft. Also ich finde, Sport ist generell eine Sache, die jeder für uns sich so und so viel machen muss, wie er meint, dass es richtig für ihn ist. Aber die Leute, die den Körper als Leistungszentrum nutzen, und das, wir sind ja hier beim Leistungssport, im Volleyball in der zweiten Bundesliga oder für mich, der unabdingbar mit der ausgeatmeten Luft eine gewisse Luftsäule braucht, die kommen gar nicht drum herum, das zu machen. Und ich finde, man muss auch ein Zeichen setzen, wenn Sie danach gefragt haben, auch jetzt gerade in dieser schwierigen Zeit zusammenzuhalten und darauf zuzugehen und sagen, ich bin mit dabei, ich verbinde das und ich habe meine Hochachtung davor, was die Jungs hier nachher leisten und hoffe, dass sie nicht alle über mich drüber einfach so hüpfen, sondern dass sie mit mir zusammenspielen. Und das ist, glaube ich, das Wichtigste, eine Zusammenarbeit in den verschiedenen Bereichen. Das hilft uns nachher allen.
0: Im Zuge der Corona-Pandemie kam es bei vielen Vereinen zum Mitgliederschwund. So auch beim VC Bitterfeld-Wolfen. Vor allem im Bereich der Jugendarbeit stellte man fest, dass junge Sportler ihre Motivation verloren haben. Eben durch Trainingsverbote und ausgefallene Spiele. Schwere Zeiten erlebte aber auch Bastian Thomas Kohl. Als Opernsänger lebt er vom Applaus der Zuschauer. Doch der fehlte in den letzten Jahren. Umstände, auf die beide weiterhin aufmerksam machen möchten. Denn wenn man sich mit Kohl einen Leuchtturm in den Verein holt, dann kann man mit Zuversicht behaupten, weit nach vorn ins Rampenlicht zu rücken.
2: Ich denke mal, das verbindet einen, egal ob das nun Sport oder Kultur ist. Und gerade in der Zeit muss man da alles ein bisschen enger stehen. Und so ist der Kontakt hergekommen, dass wir als regionale Vertreter dort uns gegenseitig ein bisschen unterstützen. Und er tritt dem Volleyballverein bei und wir bekommen vielleicht ein bisschen einen größeren Blick auch für die Probleme, die in dem Bereich sind. Und ich denke mal, wenn so eine Querverbindung da ist, das schweißt dann auch ein bisschen zusammen und motiviert vielleicht auch die anderen wieder, ja, dass man auch in anderen Bereichen gute Leistung bringen kann und dass wir auch wieder Mitglieder gewinnen und dass man wieder einen Schritt zur Normalität zurückbekommt.
0: Beim Training mit dem Volleyballclub Bitterfeld-Wolfen konnte der Opernsänger ganz gut mithalten. Aber wie sieht es denn mit dem musikalischen Talent der Sportler aus? Wird man gemeinsam singen?
2: Ja, das ist eine gute Frage. Ich glaube, heute geht es mal darum, dass er mal sieht, was ein Bundesliga-Training ist. Und das wird schon für ihn ganz schwierig werden und vielleicht auch für unsere Spieler. Macht das auch den Blick dafür, dass man auf seinem Gebiet, jeder auf seinem Gebiet besondere Leistungen bringt. Er auf seinem Gebiet, er hat natürlich nun auch die Gabe, dass er die gute Stimme hat, aber die er natürlich auch trainieren muss und er muss sich seinen Erfolg ja auch erkämpfen und so ist das im Sport genau das Gleiche.
0: Mit der Mitgliedschaft Kohls im VC Bitterfeld-Wolfen blickt man nun in beiden Bereichen, Sport und Kultur, optimistisch in eine gemeinsame Zukunft. Eine Zukunft starken Zusammenhalts, die selbst die größten Probleme überwinden kann. Sei es die Gewinnung neuer Mitglieder oder eine Möglichkeit, sich auf den Bühnen zu präsentieren.
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0: Der Donnerstagvormittag beginnt mit zeitweise leichtem Regen und die Temperaturen liegen bei 14 Grad. Zu Mittag bleibt es stark bewölkt mit anhaltend leichtem Regen und es bläst ein kräftiger böiger Wind aus Nordwesten. Am Abend ist es überwiegend stark bewölkt mit Temperaturen um 14 Grad. In der Nacht bleibt es weitestgehend bewölkt. Der Freitag wird teils sonnig, teils bewölkt mit Temperaturen um 15 Grad.
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0: Spiel, Spaß und gute Laune. Viertes Nachbarschaftsfest im Wohngebiet Regenstein. Auf der Wiese zwischen den modernisierten Plattenbauten fand wie bereits im vergangenen Jahr das Nachbarschaftsfest des größten Blankenburger Wohngebietes statt.
1: Ja, weil sich hier im Regenstein wirklich viel bewegt und vor allem die Menschen hier im Regenstein gestalten diese Bewegung mit. Auch das Nachbarschaftsfest heute zum vierten Mal ist auf Initiative der Regensteiner zustande gekommen. Und wir haben um uns ganz viele Partner versammelt, denen ich unwahrscheinlich dankbar bin, dass wir ein solches Fest hier durchführen können. Es ist auch das größte Stadtteilfest, das wir machen und es erfreut sich wachsender Beliebtheit. Und ich lade alle ein, die vielleicht in diesem Jahr nicht dabei sein konnten, kommt nächstes Jahr vorbei. Es wird auch eine fünfte Auflage geben und hier mitten im Grün im Regenstein.
0: Der gemeinnützige Verein für Sozialeinrichtungen hatte sich mit der Übernahme des Quartierzentrums, der Begegnungsstätte und der hier integrierten Sozialstation große Ziele gesetzt und sich in den vergangenen Jahren bereits sehr gut integriert.
2: Hier treffen sich die Nachbarn und die Anwohner, die hier im Regenstein zu Hause sind. Und der GVS hat es sich ja zur Aufgabe gemacht, mit der Quartiersarbeit hier dieses Zusammenleben und Kontakte für die Bewohner im Regenstein wieder zu intensivieren, sodass auch viele ältere Menschen, die hier wohnen, Kontakt zu anderen bekommen und sozial nicht so ausgegrenzt sind und wieder gute Nachbarschaft sich entwickeln kann. Und dazu tragen wir mit diesem Nachbarschaftsfest natürlich bei, wenn wir einmal im Jahr, das ist ja nun schon zum wiederholten Male, hier dieses Nachbarschaftsfest veranstalten. Wir haben sehr viel Unterstützung durch die Stadt Blankenburg. Die Stadtwerke unterstützen uns, die BWG und die Wohnungsgesellschaft natürlich auch.
0: Der Platz hinter der Begegnungsstätte zeigte sich wieder einmal als idealer Ort für ein buntes, abwechslungsreiches Programm.
3: Zum Beispiel haben wir wieder vier interessante Stationen fürs Nachbarschaftsfest Kinderturnier. Und eigentlich sind es fünf Stationen. Und alle Kinder, die mitmachen, die können am Ende über eine Lostrommel einen großen Preis gewinnen. Zum Beispiel der Internationale Bund, der bietet heute an, dass die Kinder Frisbeescheiben basteln und werfen. Zum Beispiel das Jugendwaldheim, das hat ein Waldquiz vorbereitet. Der Kreissportbund bietet wieder seinen Geschicklichkeitsparcours an. Und die Kita am Regenstein, da können die Kinder in einen Korb werfen mit drei unterschiedlichen Gewichtsbällen oder auch ein Puzzle absolvieren. Und an jeder Station bekommen die Kinder einen Stempel. Und wenn sie alle Stempel zusammen haben, da freuen wir uns, weil sie dann nämlich ein kostenloses Eis bekommen und ihr Kärtchen auch in unsere Lostrommel werfen.
0: Dank der zahlreichen Helfer und Unterstützer wurde es wieder ein gelungenes Fest mit vielen Aktionen, vor allem für Kinder.
4: Wir pflegen ja mit der GVS schon eine lange Zusammenarbeit. Wir haben auch einen Kooperationsvertrag. Wir freuen uns natürlich, dass die GVS hier besonders im Regenstein sehr, sehr aktiv ist, die Leute zusammenbringt und natürlich gehören da auch wir dazu als große Akteure in der Stadt. Wir haben wieder mit an Bord unser schönes Glücksrad. Das kommt bei den Leuten einfach immer am besten an.
5: Heute können die Kinder und natürlich auch die großen Erwachsenen bei uns Seifen gießen. Da nimmt man einfach normale Seife, dann kann ein bisschen Farbe dazu, ein bisschen ätherische Öle und schon hat man ganz tolle Seifen in einer typischen Apothekenform.
0: Die Feuerwehr mit großer Drehleiter, die DRK und die Polizei waren natürlich ebenfalls wieder für die gute Nachbarschaft im Einsatz.
6: Die Polizei ist heute wieder mit dem Polizeiauto vor Ort. Dann haben wir Malhefte wieder dabei für die Kinder. Und unter anderem haben wir auch wieder für das Seniorenschutzprogramm entsprechende Broschüren dabei, die über Betrugsmaschen, über Einbruchschutz etc. eben aufklären.
0: Für den immer freundlichen und kompetenten Regionalbereichsbeamten Peter Schneider war der Tag ein ganz besonderer. Sein letzter Arbeitstag, bevor er in Pension geht. Und deshalb erhielt er vom Veranstalter ein großes Dankeschön. Nach einem Bühnenprogramm mit Gesang und Tanz fesselte die Papageienshow der Brüder Busenius das Publikum.

0: Damit das möglich ist, braucht es große Maschinen, was eine Sperrung der Straße mit sich zieht. Die Heißschaumlöschanlage auf dem Stiftsberg soll in Zukunft auch im Notfall mit Strom versorgt werden können.
1: Dieses Heißschaumlöschverfahren, das ist so ein bisschen neuer. Es ist halt immer vom Bauordnungsrecht her neu zu bewerten. Wenn die Sachen umgebaut werden, Bauantrag gestellt wird, wird halt immer der Brandschutz dann in dem Fall neu betrachtet. Und in dem Fall war halt dann hier die Notwendigkeit von einer Löschanlage gegeben. Nach vielem Hin und Her und Überlegen und Planen, weil es ein bisschen schwierig ist hier mit dem Denkmalschutz, hat man sich dann für die Heißschaumanlage entschieden. Und um so eine Löschanlage betreiben zu können, braucht man halt auch immer einen Notstromaggregat.
0: Etwa ein Jahr hat es gedauert, bis der Container hierher gebracht werden kann. Mit dem Kran und vielen Helfenden kann er sicher an seinen Platz gehoben werden. Durch die vorausgegangene Planung und das gute Wetter dauert es nicht lange, bis die Aufgaben erledigt sind. Die Sperrung an den Sandsteinhängen blockiert also nicht allzu lang den Verkehr. Für den Notfall ist der Stiftsberg jetzt ausgerüstet und kann, wenn es hart auf hart kommt, mit der Heißschaumlöschanlage die Feuerwehr unterstützen, sogar wenn der Strom fehlt, dank des neuen Notstromaggregats.

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0: Der Donnerstagvormittag beginnt mit zeitweise leichtem Regen und die Temperaturen liegen bei 14 Grad. Zu Mittag bleibt es stark bewölkt mit anhaltend leichtem Regen und es bläst ein kräftiger böiger Wind aus Nordwesten. Am Abend ist es überwiegend stark bewölkt mit Temperaturen um 14 Grad. In der Nacht bleibt es weitestgehend bewölkt. Der Freitag wird teils sonnig, teils bewölkt mit Temperaturen um 15 Grad.
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3: Auf dem Parkplatz eines Kinos in Halberstadt hat eine 19-jährige Autofahrerin am Freitagabend beim Rückwärtsausparken einen abgestellten Skoda beschädigt. Anschließend entfernte sie sich vom Unfallort, ohne sich um den Schaden zu kümmern. Ein Zeuge beobachtete den Zusammenstoß und informierte die Polizei über das Kennzeichen. Die Beamten konnten die Fahrerin noch am selben Abend ermitteln und antreffen. Gegen die 19-Jährige wird nun wegen des Verdachts der Unfallflucht ermittelt. Der Schaden an beiden Fahrzeugen beträgt rund 3.500 Euro. In Rübeland ist am Freitagnachmittag ein Auto mit einem Reisebus zusammengestoßen. Ein 84-jähriger Autofahrer wollte auf der B27 einen PKW und den vor ihm fahrenden Reisebus überholen. Gleichzeitig kam ihm ein Fahrzeug entgegen. Um einen Zusammenstoß mit dem Gegenverkehr zu verhindern, lenkte der 84-Jährige nach rechts und prallte gegen die linke Vorderseite des Reisebusses. Die Fahrgäste im Bus blieben unverletzt. An beiden Fahrzeugen entstand ein Schaden von rund 4.000 Euro. Gegen den Autofahrer wird nun, wegen des Verdachts eines Verstoßes gegen die Überholvorschriften, ermittelt. In Falkenstein hat am Donnerstagabend ein überdachter Jägerhochstand gebrannt. Das Feuer brach gegen 21.40 Uhr aus bislang ungeklärter Ursache aus und wurde von der Feuerwehr gelöscht. Die Polizei geht derzeit von Brandstiftung aus und hat ein Ermittlungsverfahren eingeleitet. Der entstandene Schaden wird auf rund 1.000 Euro geschätzt. Die Polizei bittet um Hinweise zu möglichen Tatverdächtigen.

In Wegeleben ist in der Nacht von Donnerstag auf Freitag in eine Bäckerfiliale in der Harslebener Straße eingebrochen worden. Die bislang unbekannten Täter verschafften sich gewaltsam Zutritt zu den Räumen und durchsuchten und verwüsteten die Filiale. Dabei wurde Bargeld im mittleren dreistelligen Bereich gestohlen. Der Sachschaden liegt bei rund 2000 Euro. Die Polizei sicherte Spuren und ermittelt wegen Diebstahls in besonders schwerem Fall. In Wernigerode hat die Polizei am Donnerstagnachmittag einen erheblichen Geschwindigkeitsverstoß festgestellt. Bei einer Kontrolle im Mühlental wurde ein 18-jähriger Autofahrer mit 93 statt der erlaubten 50 km/h gemessen. Auf den Fahranfänger kommt laut Polizei 400 Euro Bußgeld, 2 Punkte und 1 Monat Fahrverbot zu. Sollte er sich noch in der Probezeit befinden, kann außerdem ein Aufbauseminar und eine Verlängerung der Probezeit hinzukommen. In Ballenstedt ist in der Nacht von Donnerstag auf Freitag ein Münzautomat an einer Waschanlage im Tulpenweg beschädigt worden. Unbekannte Täter machten sich gewaltsam an dem Automaten zu schaffen und zerstörten ihn. Da der Automat regelmäßig geleert wird, erbeuteten die Täter lediglich einen niedrigen zweistelligen Betrag. Der Sachschaden ist dagegen deutlich höher und wird auf rund 40.000 Euro geschätzt. Die Polizei hat ein Ermittlungsverfahren eingeleitet und sucht nach Zeugen.

0: Unser Land, unsere Vereine.
1: 1123 wurde erstmals ein Castrum Blankenburg chronistisch erwähnt, das dann später auch dem angrenzenden Ort seinen Namen gab. Die Blütezeit erlebte das Schloss im 18. Jahrhundert, als Blankenburg zum Fürstentum erhoben und der europäische Hochadel hier zu Gast war. 1945 wurden Schloss und Ländereien enteignet und während der DDR-Zeit befand sich hinter den geschichtsträchtigen Mauern erst ein Genesungsheim und dann über 30 Jahre die Fachschule für Binnenhandel. Nach der Wende folgte ein jahrelanger Leerstand mit Verfall, Vandalismus und Zerstörung. 2005 gründeten engagierte Bürger den Verein Rettungsschloss Blankenburg e.V., um das größte noch erhaltene Welfenschloss zu bewahren.
2: Als Blankenburger habe ich gesehen, wie das Schloss langsam eigentlich vom Berg runterkam. Alle hatten eigentlich ein Interesse, dass dieses Schloss in seiner Schönheit wieder diese Region bestimmt.
1: Bei einer Zwangsversteigerung erwarb die alleinige Tochtergesellschaft des Vereins, die Große Schloss GmbH, mithilfe des Landes und einer regionalen Bank das Objekt. Vom Glanz des einstigen Welfensitzes war nicht mehr viel zu sehen. Marode Dächer ließen den Hausschwamm in allen Teilen des Schlosses wachsen. Es begann ein Wettlauf mit der Zeit und um finanzielle Unterstützung.
2: Dann sind wir konzeptionell rangegangen. Das heißt, wir haben im Grunde eigentlich so, wie andere das auch gemacht haben, bloß dass wir halt Laien waren, angefangen hier nach und nach die Bausubstanz aufzunehmen, mit Unterstützung natürlich. Wir haben Netzwerke aufgebaut, um dieses Projekt eigentlich in diese Form zu bringen.
1: 15 Millionen Euro wurden für einen Rohbaustandard kalkuliert. Es war ein Projekt, das ein Verein eigentlich nicht bewältigen kann. Nur durch die Unterstützung sowie Fördermittel von Bund und Land konnten die Arbeiten beginnen. Dafür waren auch Eigenmittel notwendig, die die Stadt, Lotto Toto sowie zahlreiche Stiftungen, Unternehmen, Bürger und natürlich die Vereinsmitglieder aufbrachten.
3: Als das Schloss das erste Mal zu besichtigen war, 2007, bin ich hierher gekommen, habe es angeguckt, war erst etwas traurig, wie es aussah. Und dann habe ich mir gedacht, man muss was machen, damit es erhalten bleibt. Bin gleich in den Verein eingetreten und immer noch dabei.
4: Für Geschichte habe ich mich schon immer interessiert, Lokalgeschichte, ja, und so ein bisschen reden war auch so immer meine Sache. Also von daher habe ich da ein vernünftiges Betätigungsfeld gefunden. Das hat man ja hier in verschiedener Art und Weise.
1: Die Schlosssanierung erfolgt in einem.

0: einzelnen Bauabschnitten. Als erstes konnte 2011 der Theaterflügel seiner Bestimmung übergeben werden und ein Schlosscafé öffnete seine Türen.
1: Ich arbeite hier im Café, weil ich für die Region, speziell für das Schloss Blankenburg, einen persönlichen Beitrag leisten möchte.
2: Das ist mir eigentlich eine Herzensangelegenheit, dass ich hier im Café arbeite, eben auf dem Schloss. Das war für mich schon als Kind ein Wahrzeichen und man kam nie hin.
3: Viele sagen, das ist jetzt hier auch ein Fass ohne Boden, diese viele Sanierungen, die noch alles stattfinden müssen. Aber wenn man jetzt gar nichts macht, wäre es auch falsch. Und deswegen, also wir sind dabei und freuen uns eigentlich über jeden Fortschritt, der hier passiert.
0: Der Theaterflügel wurde bereits vollständig saniert. Er ist wieder nutzbar und wird auch gern angenommen. Romantisch, angepasst dem barocken Flair, können sich hier die Brautpaare das Jawort geben. Der graue Saal hat sich in ein Hochzeitszimmer verwandelt.
4: Und wir hatten am 12. Mai 2012 hier die erste Hochzeit. Wir haben im Jahr dann so um die 25, 30 oder auch mehr Hochzeiten. Manchmal auch mehrere an einem Tag mit abendlicher Feier oder entsprechender gastronomischer Versorgung. Das oder Fotograf organisieren und so weiter und so fort.
0: Viele der 450 Ehrenamtlichen sind nicht nur zahlende Vereinsmitglieder, sondern sie packen selbst kräftig mit an.
5: 2014 hat man mich gefragt, nachdem ich als Lehrer in den Ruhestand gegangen bin, ob ich nicht Interesse hätte, mich hier oben zu verdingen, weil ich ja jachtlich engagiert bin, das Jägerhaus oder Jachtzimmer einzurichten. Und seitdem bin ich ja aktiv tätig, das heißt also 2015 war diese Jägerstube das erste Mal fertig. 2019 musste alles wieder rausgerissen werden. Bei der Eindeckung des Daches hat man festgestellt, dass die ganze kompletten Wände schwammbefallen waren, die Wände verfault waren, sodass also alles wieder raus musste. Und danach haben wir begonnen, wieder neu einzurichten.
0: 2014 konnte der Präsident des Vereins, Professor Dr. Gerd Biegel, die silberne Halbkugel für die Schlossretter im Aachener Dom entgegennehmen.
6: Bundesweit ist es der höchste Preis der Anerkennung für die Bewahrung, Rettung und Sicherung von Denkmälern, aber vor allen Dingen, und das ist das, was für mich so wichtig ist, auch mit Blick auf den Verein, die Vereinsmitglieder, es ist die höchste Anerkennung für die ehrenamtliche Tätigkeit im gesamten Bereich von Denkmalpflege, Denkmalschutz, von Geschichtserinnerung und Bewahrung.
0: Die denkmalgerechte Instandsetzung erfolgt schrittweise. Das Wichtigste war die Dachsanierung. 500 Kubikmeter Holz wurden verbaut und eine Fläche von 4.500 Quadratmetern mit Schiefer eingedeckt. Aufgrund der Schwammbekämpfung sind viele Wände noch unverputzt, aber statisch wären bereits 10.000 Quadratmeter des Schlossensembles nutzbar. Auch das Verwalterhaus ist saniert und wurde vom Verein und anderen Institutionen bezogen. Der angrenzende Kasernenflügel erhält jetzt eine neue Dacheindeckung und Fassade. Im Kirchenflügel wurde das Deckengemälde aus der Barockzeit freigelegt. Es ist die erste restauratorische Aufarbeitung im Kernbereich des Schlosses. Dank der Spende von Erbprinz Ernst August hängen nun wieder 7 alte Gemälde seiner Vorfahren im Kaisersaal. An dem Platz, den sie bereits im 18. Jahrhundert hatten. Rund 12 Millionen Euro sind bereits in die Instandhaltung und Sanierung der Schlossimmobilie geflossen. 1 Million davon haben die Vereinsmitglieder selbst erwirtschaftet und sie hoffen, dass bis 2026 die Grundsanierung erfolgreich abgeschlossen ist.
7: Wir werden auch in die Verantwortung gehen müssen, dass wir diesem Schloss im Grunde nicht nur ein bisschen Leben einführen, sondern dass wir diesem Schloss eigentlich wieder eine richtige Funktion geben.
0: Die Stadt Blankenburg ist nichts ohne ihr Schloss und die 900-jährige ehemalige Welfenresidenz ist nichts ohne ihre Schlossretter.
8: Die Mitglieder schaffen eine hohe Identifikation des Schlosses mit Blankenburg, mit der Region. Und zu Recht verdient das Schloss den Namen Krone unserer Region. Und dafür maßgeblich beteiligt und verantwortlich sind die Mitglieder unseres Vereins Rettungsschloss Blankenburg.

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2: Hier ist Delta Papa 0, Golf Victor November. Guten Morgen.
3: So funkte das Liborius-Gymnasium in Dessau-Roßlau Anfang Februar mit Forschern auf der über 13.000 Kilometer entfernten Neumayer Station 3 in der Antarktis. Den Funkkontakt möglich gemacht haben Jens und Katrin Hohme. Sie haben IT- und Funkspezialistin Theresa Thoma bei verschiedenen Amateurfunk-Weiterbildungen getroffen und so Kontakt aufgebaut. Als das Lehrerehepaar dann hörte, dass Theresa Thoma für ein Jahr in die Eiswüste der Antarktis geht, war klar, dass daraus eine einmalige und einzigartige Möglichkeit für ihre Schüler entstehen könnte.
4: Wir suchen immer nach interessanten Projekten für unsere Schüler. Ja, zum einen gibt es die Arbeitsgemeinschaft Elektronik und Amateurfunk hier am Liborius-Gymnasium, die ja auch Schaltungen bauen und sich mit Funken beschäftigen. Und zum anderen haben wir auch jedes Jahr Physikkurse. Ja, und es ist langweilig, wenn man immer nur langweiligen Unterricht macht. Man will auch schöne Projekte mit den Schülern machen. Und ein Projekt war zum Beispiel 2018 unser Kontakt mit Alexander Gerst und in diesem Jahr der Kontakt mit der Antarktis.
3: Eigentlich sollte das Projekt bereits im September 2021 durchgeführt werden. Ein schwerer Sturm in der Antarktis beschädigte jedoch die Antenne der Forschungsstation. 5 Monate später waren die Schüler sehr froh, nun endlich die Forscher befragen zu können. Und die Liste war lang. Von Fragen zum Alltag auf der Station bis hin zu Fragen in Bereichen der Physik und Chemie war alles dabei.
5: Hallo, hier ist Sadie, 18 Jahre alt. Ich würde gerne fragen, wie euer Tagesablauf aussieht. Over.
6: Hallo alle zusammen, hier ist Linda. Danke für die Frage. Also grundsätzlich haben wir hier immer jeden Tag Routine und bei mir sieht es so aus, dass ich morgens nach dem Aufstehen erstmal direkt 1,5 Kilometer durch die Antarktis laufen darf zum Observatorium, ins Thorndorf-Observatorium. Dort stehen ganz viele Messgeräte, die Luft messen und die Bestandteile dort drin. Und ja, darum kümmere ich mich. Darauf habe ich Filter zu wechseln, da habe ich Proben zu nehmen und alles zu dokumentieren und gegebenenfalls etwas zu reparieren.
3: Im Vorfeld des tatsächlichen Funkkontaktes konnten die Schüler erst einmal einiges über das Thema Funktechnik erlernen. Den Stoff vermittelt haben aber nicht die Lehrer, sondern die Wissenshungrigen selbst, von denen einige die schuleigene Arbeitsgemeinschaft Amateurfunk besuchen. In Vorträgen wurde erklärt, wie man Frequenzen einstellt, was sie überhaupt bedeuten, welche Satelliten benutzt werden und vieles mehr. Sicher ein aufregendes Thema. Wo kam eigentlich die Faszination her und wie kam das Projekt bei den Schülern an?
7: Ich muss sagen, bei mir hat das eigentlich schon angefangen, als wir angefangen hatten, Physik in der Schule zu verkriegen. Denn unsere Lehrerin hat uns mal zum Beispiel das Löten vorgestellt und meinte, ja, wenn ihr darüber mehr wissen wollt, dann müsst ihr halt in die AG. Und seitdem war ich eigentlich sehr begeistert, auch vom Funken.
8: Also ich finde es total spannend, diese unbekannten Sachen zu entdecken und mit Menschen zu reden, mit denen man sonst vielleicht nicht so reden würde. Und dieses ganze Naturwissenschaftliche und Physikalische, was so alles verbindet, das ist im Funken natürlich total zusammengebracht. Und das finde ich total spannend und ja.
3: Bereits 2018 gab es einen Funkkontakt mit Alexander Gerst. Nun, 2 Jahre später, hatten die Liborianer 4 Forscher der Antarktisstation Neumayer 3 am Ende der Leitung. Für die Schüler eine Möglichkeit, ihren Horizont zu erweitern. Unter anderem mussten Vorträge erarbeitet, die Anlagen aufgebaut und die Veranstaltungen organisiert werden. Zum anderen hatte man Kontakt zu Wissenschaftlern, die in einem unwirklichen Gebiet in der Antarktis leben und arbeiten. Darunter auch 2 Frauen. Eine sehr bedeutende Vorbildfunktion für die Schüler.

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0: Der Donnerstagvormittag beginnt mit zeitweise leichtem Regen und die Temperaturen liegen bei 14 Grad. Zu Mittag bleibt es stark bewölkt mit anhaltend leichtem Regen und es bläst ein kräftiger böiger Wind aus Nordwesten. Am Abend ist es überwiegend stark bewölkt mit Temperaturen um 14 Grad. In der Nacht bleibt es weitestgehend bewölkt. Der Freitag wird teils sonnig, teils bewölkt mit Temperaturen um 15 Grad.
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3: Erste Blicke auf den Wendebrunnen. Ein Meilensteinprojekt der Welterbestadt schlägt Wurzeln. Das seit 2018 laufende Projekt des Bildhauers Professor Wolfgang Dreise und der Welterbestadt Quedlinburg befindet sich in der finalen Phase. Das Bürgerprojekt der Friedlichen Revolution war lange Zeit in der Entwicklung. Aus einer Idee entstanden etliche Zeichnungen und später grobe Visualisierungen in einer Werkstatt voller Skulpturen. Im Sommer 2025 konnten die ersten Schritte vor Ort eingeleitet werden. Auf dem Karl-Ritter-Platz, wo das vollendete Projekt stehen wird, musste so einiges gemacht werden. Zu sehen ist am Ende nur der Brunnen. Das Herzstück befindet sich jedoch unterirdisch.
4: Die Fläche musste frei gemacht werden. Hier waren Leitungen drunter. Die Leitungen mussten umgelegt werden. Dann brauchte der Brunnen ja auch eine gute Gründung, denn wir haben ein großes Gewicht an Materialien da drauf, der Granit, die Bronze. Und da wurde dann ein Fundament hergestellt, was 1,20 Meter tief gegründet wurde. Und da haben wir letztes Jahr im Sommer begonnen, im Juni. Und bis Weihnachten im Prinzip den ganzen Tiefbau fertig gemacht. Dann gab es das erste große Highlight, das Setzen der Brunnenkammer. Das ist ja auch ein mächtiges Bauwerk von 4x3 Metern, was hier unterirdisch rechts neben mir eingesetzt wurde. Und damit begingen dann die wirklich technischen Details, die Leitungsverlegung für die Wassertechnik, die ganze Elektroverkabelung, die sich da nachher mit verbirgt und die vielen anderen Dinge, die dazu kamen. Da muss die Fläche gepflastert werden, sodass wir jetzt eigentlich fast final sind. Die letzten Arbeiten, die jetzt noch offen stehen, wäre nochmal die Montage von 4 Kuben. 2 davon werden zur Eröffnungstermin da sein und 2 werden dann später nochmal dazugesetzt.
3: Die Vollendung ist also ganz nah. Trotz der aufwendigen Planung und Umsetzung der baulichen Maßnahmen ist Lars Deuter sehr zufrieden über die Zusammenarbeit mit allen Beteiligten. Auch der Bildhauer Wolfgang Dreise ließ sich den Blick auf den beinahe fertigen Wendebrunnen nicht entgehen.

0: Es ist immer wieder sehr spannend, wenn sowas im öffentlichen Raum entsteht, aufgebaut wird. Für jemanden, der das hat in der Werkstatt in den Jahren entstehen lassen, in Einzelteilen. Und jetzt das alles zusammenzusehen als gemeinsames Ensemble, das ist unheimlich spannend und aufregend zugleich. Und in diesem Falle heute bin ich sehr, sehr zufrieden, dass die Abmaße, die Volumina, sich wunderbar vertragen mit dem umgebenden Raum, mit der Architektur hier in Quedlinburg. Ich habe mit allen Partnern wunderbare Zusammenarbeit gehabt, sehr konstruktiv und ohne große Probleme, ohne wirklich große Probleme. Das ist fantastisch.
1: Bevor es zur Eröffnung am 9. Oktober heißt, Fontänenmarsch, müssen nur noch Kleinigkeiten eingestellt und verbessert werden. Dann wird das Denkmal zur friedlichen Revolution endlich fertig und ein historisches Highlight auf dem Karl-Ritter-Platz sein.

0: Die ehemalige Grenzübergangsstelle Marienborn ist heute ein Flächendenkmal und soll an die überwundene deutsche Teilung erinnern. Zum Anlass der 30. Wiederkehr der deutschen Einheit wurde dieser Tage eine umfassend überarbeitete Ausstellung ihrer Bestimmung übergeben, die verschiedenste Aspekte dieses Areals betrachtet. Das Ereignis würdigend nahmen sowohl Landtagspräsidentin Brakebusch als auch Ministerpräsident Haseloff an der feierlichen Eröffnung teil. Gut 650.000 Euro hat man in umfassende Sanierungs- und Umbaumaßnahmen investiert, sowie in die Gestaltung der multimedialen Ausstellung, die nun einen umfassenden Überblick über die Geschichte dieses Areals gibt. Für viele Ostdeutsche ist diese Grenze mit ihrem ersten Übertritt in die Bundesrepublik verbunden. Hier in Marienborn war es die Ärztin Annemarie Reffert, die uns ihre Geschichte im Herbst 2009 erzählte, denn sie war die erste überhaupt, die am 9. November die DDR-Grenze passierte.
1: Also es ist recherchiert worden, dass ich als erste DDR-Bürgerin über die innerdeutsche Grenze gefahren bin mit sozusagen Genehmigung oder mit Zulassen der Behörden.
0: Wie kommt man denn darauf, da einfach loszufahren?
1: Na, ich bin sehr impulsiv. Ich kannte das Bollwerk her von meinen medizinischen Tätigkeiten, die ich hier manchmal an der Grenze ausüben musste. Und da habe ich gesagt, das kann ich mir nicht vorstellen, dass die so plötzlich auf sein soll. Am liebsten würde ich es probieren. Und unsere 15-jährige Tochter saß mit auf dem Sofa und hat gedrängelt, oh ja, Mutti, lass uns das probieren. Und dann habe ich noch ein paar dienstliche Verpflichtungen reguliert und dann haben wir inzwischen noch Tagesschau gesehen, das dritte Mal. Und dann konnte ich mich also nicht verhört haben, dann war losgefahren.
0: Und dann sind Sie einfach in Westen rüber und was war da los?
1: Da war gar nichts los. Ich war ja froh, dass ich die Grenze hier passieren konnte. Wäre am liebsten gleich umgedreht. Ja. Dann habe ich aber gedacht, kannst du nicht machen, dann bist du Provokateur, so wie es damals ausgelegt wurde. Und habe gesagt, wir drehen eine Runde in Helmstedt und dann fahren wir zurück.
0: Und wie Sie wieder zurückkamen, was war dann?
1: Da wussten die noch wieder nichts in der Einreise. Da musste ich dann wieder mich hinstellen im Auto und warten. Der schickte dann seinen diensthabenden Offizier, der nahm mich mit rein in seine Stube und da waren noch zwei oder drei andere. Und denen musste ich erzählen, wieso ich jetzt schon wieder hier stehe. Weil die nicht glaubten, ich bin gerade erst ausgereist und nur wieder einreise, das war denen völlig fremd.
0: Fing es dann nicht schon langsam an, dass sich das vor der Grenze dann noch staute?
1: Ach, überhaupt nicht, das war alles noch menschenleer. Selbst als wir nach Magdeburg zurückgefahren sind, war die Autobahn noch leer.
0: Seit 30 Jahren ist Deutschland nun wieder vereinigt. Die Gründe für die Teilung lagen im Ausgang des Zweiten Weltkriegs, als die vier Siegermächte beschlossen, das Deutsche Reich in vier sogenannte Besatzungszonen aufzuteilen und weite Teile des Osten Deutschlands wurden polnisches oder tschechisches Staatsgebiet. Die Einigkeit der vier Siegermächte USA, England, Frankreich und Sowjetunion ging jedoch schon kurz nach dem Kriegsende verloren und die Demarkationslinie zwischen den sich herausbildenden Blöcken wurde zum Grenzverlauf, später auch gern als eiserner Vorhang bezeichnet. Auf beiden Seiten standen sich hochgerüstete Atommächte gegenüber, über ihren Einflussbereich wachend. So die historische Situation zu Beginn der 1950er Jahre, als diese Grenze spätestens mit der Gründung der beiden deutschen Staaten noch undurchlässiger wurde als zum Zeitpunkt ihrer Festlegung. Durch den Sonderstatus von Berlin als ebenfalls viergeteilte Stadt mussten zumindest für die Alliierten Transportwege freigehalten werden. An der ehemaligen Reichsautobahn 4, der heutigen A2, verlief die Grenze zwischen Helmstedt und Marienborn und hier entstand bereits kurz nach Kriegsende, am 1. Juli 1945, ein erster Kontrollpunkt, sowohl für den Fahrzeug- als auch für den Eisenbahnverkehr. Die Ausstellung zeigt, wie die Verschärfung des Verhältnisses links und rechts des Eisernen Vorhangs zu einem immer weiteren Ausbau der Grenzschutzanlagen führte. Vor allem wegen des erhöhten Personenreiseverkehrs zwischen der Bundesrepublik und West-Berlin wurde zwischen 1972 und 1974 die Grenzübergangsstelle massiv ausgebaut. Ursache war die Unterzeichnung des Grundlagenvertrags zwischen der DDR und der BRD, die eine erhebliche Erweiterung der Kapazitäten zur Personenkontrolle zur Folge hatte.
2: Also hier alleine auf dieser Grenzübergangsstelle waren knapp 1000 Personen beschäftigt im Dreischichtsystem. Der höchste Anteil Personen davon waren tatsächlich die Kontrolleure des Ministeriums für Staatssicherheit. Die haben hier die Pässe kontrolliert, Identitäten festgestellt, Visa erteilt, Fahndungsmaßnahmen und Ähnliches eingeleitet. Die hatten Uniform der Grenztruppen an. Ja, also der Reisende und die Reisenden sollten nicht wissen, dass sie vom Geheimdienst kontrolliert werden, sondern so ganz normal, wie es auch an anderen Grenzen ist, beispielsweise eine Grenzpolizei oder eben eine Grenztruppe. Dann waren die tatsächlichen Grenztruppen, das waren relativ wenige. Das waren eben diejenigen, die hier sozusagen für den Schutz der Anlage zuständig waren und für den reibungslosen Ablauf der Kontrollhandlung, die sozusagen auf dem Turm saßen und alles bewacht haben und im Umkreis. Dann gab es die Zöllner, die sozusagen ihren Zolldienst verrichtet haben, also einerseits geschaut haben nach wirtschaftlichen Gütern, die nicht ein- oder ausgeführt werden durften, die vor allen Dingen aber, und das ist wieder eine Besonderheit hier, geschaut haben nach sogenannter politischer Propaganda, also Sachen, die DDR nicht im Land haben wollte, Informationen beispielsweise in Tageszeitungen und so weiter. Und dann natürlich ein ganz, ganz wichtiges Arbeitsfeld, auch der Zöllner, die Verhinderung von Fluchten.
0: So nimmt natürlich auch dieser Punkt einen wichtigen Raum in der Ausstellung ein, aber man beschränkt sich nicht nur auf die Betrachtung des ostdeutschen Grenzregimes, sondern auch auf das der Bundesrepublik. Denn auch in Helmstedt war eine umfangreiche Kontrollstation eingerichtet. Hierbei ging es wohl vor allem um den Warenverkehr. So mussten die westdeutschen Zöllner verhindern, dass Waren ausgeführt wurden, die auf den Embargo-Listen der NATO-Staaten standen. Und auch der Einreiseverkehr nach der ostdeutschen Grenzöffnung wurde hier eine Zeit lang überwacht. Das war aber schnell nach der Wende überflüssig geworden und man entschloss sich, zumindest Teile der ostdeutschen Grenzanlagen zu erhalten und als Museum zu betreiben.
3: Denn ich habe eigentlich, als die Grenzöffnung war, war ich eine derjenigen, die gesagt haben, alles muss weg. Wir wollen nichts mehr sehen von dem, was uns daran erinnert, was wir viele, viele Jahre ertragen mussten. Heute bin ich froh, dass es ganz viele Menschen gegeben hat, die gesagt haben, nein, wir müssen das erhalten für die Nachwelt. Und ich bin ganz bestimmt auch eine derjenigen, die hier viel mit aktiv gewirkt haben, dass es tatsächlich auch bleibt. Und für die Nachwelt, für viele junge Leute, für viele Ältere, die nie was mit der Teilung Deutschlands zu tun hatten, ist das einfach ganz, ganz wichtig, dieses doch aufzuarbeiten.
0: Der Ausstellung gelingt das ganz gut, die verschiedensten Aspekte dieses Objekts darzustellen. Freilich werden viele Fakten nur kurz angerissen. Zu umfangreich ist die komplexe Historie. Dem interessierten Besucher steht aber nicht nur die Ausstellung zur Verfügung, denn auf dem Gelände sind noch zahlreiche andere Objekte zur Besichtigung freigegeben.
2: Es gibt natürlich eine ganze Reihe Stellen, die hier auf dem Gelände erhalten geblieben sind. Zum Beispiel die Wechselstube ist noch im originalen Zustand. Wir haben wir haben eine Baracke zum Beispiel, wo eben die Stasi-Leute drin saßen, die Passkontrolleure.

0: Im Zollbereich haben wir originalgetreu erhaltene Bereiche, jawohl.
1: Zumindest ist bisher das Interesse an diesem Ort nach wie vor ungebrochen. Allein seit der Wiedereröffnung nach der Corona-Zwangspause Anfang Mai nutzten 8.000 Besucher das Angebot, die Gedenkstätte zu besichtigen. Wenn wir Sie jetzt auch neugierig machen konnten, dann sollten Sie wissen, dass hier täglich zwischen 10 und 17 Uhr geöffnet ist.

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0: So kennen ihn Abertausende von Menschen. Der international bekannte Opernsänger Bastian Thomas Kohl zieht mit seiner tiefen Bassstimme fast jeden Musikliebhaber in seinen Bann. Zu Hause ist er auf den Bühnen der Welt, von Zürich über New York bis nach Wien. Überall hat er sein Können unter Beweis gestellt. Doch seine Wurzeln hat der 1987 geborene Bastian Thomas Kohl in Wolfen. Bis heute ist der Sänger seiner Heimat treu geblieben. Mit einer Mitgliedschaft im VC Bitterfeld-Wolfen bekräftigte Kohl Anfang 2022 sein Engagement für die Region.
1: Ja, man ist auf mich zugekommen, hat genau das rausgefunden, was Sie gesagt haben. Mensch, Herr Kohl, Sie sind ein Aushängeschild, Sie sind hier musikalisch sehr gut unterwegs, Sie durften jetzt die Hymne singen und so weiter. Wir sind übrigens ein Bundesliga-Verein, wir machen Spitzensport. Was sagen Sie denn dazu? Dazu habe ich mich dann in der Broschüre geäußert, die jetzt rauskam. Und ich war natürlich erstmal begeistert. Ich bin jetzt auch heute hier, um beim Training teilzunehmen. Es ist mein allererstes Volleyballtraining meines Lebens. Und ich finde das toll, dass ich da jetzt auch mal reinschnuppern darf.
0: Volleyball mit dem VC Bitterfeld-Wolfen und die Oper rund um Bastian Thomas Kohl haben einiges gemeinsam. Nicht nur stärken beide mit ihrem Wirken die Region, nein, auch körperlich fit müssen sowohl Sportler als auch der Sänger sein. Ein Aufschlag kann gut und gerne 100 Kilometer die Stunde schnell sein. Die Stimme von Kohl weit über 100 Dezibel Schalldruck erzeugen. Schaffbar nur mit viel Training und Fitness.
1: Wenn ich mich nur auf die volle Haut lege, dann sehe ich wahrscheinlich so aus, wie viele den standardmäßigen Opernsänger von vor 20, 30 Jahren im Kopf haben als Bild. Also ein bisschen adipös und so weiter. Damit singt sich's nicht gut. Ich habe da nicht viel Luft. Also ich finde, Sport ist generell eine Sache, die jeder für uns sich so und so viel machen muss, wie er meint, dass es richtig für ihn ist. Aber die Leute, die den Körper als Leistungszentrum nutzen, und das, wir sind ja hier beim Leistungssport, im Volleyball in der zweiten Bundesliga oder für mich, der unabdingbar mit der ausgeatmeten Luft eine gewisse Luftsäule braucht, die kommen gar nicht drum herum, das zu machen. Und ich finde, man muss auch ein Zeichen setzen, wenn Sie danach gefragt haben, auch jetzt gerade in dieser schwierigen Zeit zusammenzuhalten und darauf zuzugehen, sagen, ich bin mit dabei, ich verbinde das und ich habe meine Hochachtung davor, was die Jungs hier nachher leisten und hoffe, dass sie nicht alle über mich drüber einfach so hüpfen, sondern dass sie mit mir zusammenspielen. Und das ist, glaube ich, das Wichtigste, eine Zusammenarbeit in den verschiedenen Bereichen. Das hilft uns nachher allen.
0: Im Zuge der Corona-Pandemie kam es bei vielen Vereinen zum Mitgliederschwund. So auch beim VC Bitterfeld-Wolfen. Vor allem im Bereich der Jugendarbeit stellte man fest, dass junge Sportler ihre Motivation verloren haben. Eben durch Trainingsverbote und ausgefallene Spiele. Schwere Zeiten erlebte aber auch Bastian Thomas Kohl. Als Opernsänger lebt er vom Applaus der Zuschauer. Doch der fehlte in den letzten Jahren. Umstände, auf die beide weiterhin aufmerksam machen möchten. Denn wenn man sich mit Kohl einen Leuchtturm in den Verein holt, dann kann man mit Zuversicht behaupten, weit nach vorn ins Rampenlicht zu rücken.
2: Ich denke mal, das verbindet einen, egal ob das nun Sport oder Kultur ist. Und gerade in der Zeit muss man da alles ein bisschen enger stehen. Und so ist der Kontakt hergekommen, dass wir als regionale Vertreter dort uns gegenseitig ein bisschen unterstützen und

0: Er tritt dem Volleyballverein bei und wir bekommen vielleicht ein bisschen einen größeren Blick auch für die Probleme, die in dem Bereich sind. Und ich denke mal, wenn so eine Querverbindung da ist, das schweißt dann auch ein bisschen zusammen und motiviert vielleicht auch die anderen wieder, ja, dass man auch in anderen Bereichen gute Leistung bringen kann und dass wir auch wieder Mitglieder gewinnen und dass man wieder einen Schritt zur Normalität zurückbekommt.
1: Beim Training mit dem Volleyballclub Bitterfeld-Wolfen konnte der Opernsänger ganz gut mithalten. Aber wie sieht es denn mit dem musikalischen Talent der Sportler aus? Wird man gemeinsam singen?
0: Ja, das ist eine gute Frage. Ich glaube eher, heute geht es mal darum, dass er mal sieht, was ein Bundesliga-Training ist. Und das wird schon für ihn ganz schwierig werden und vielleicht auch für unsere Spieler. Aber vielleicht macht das auch den Blick dafür, dass man auf seinem Gebiet, jeder auf seinem Gebiet, besondere Leistungen bringt. Er auf seinem Gebiet, er hat natürlich nun auch die Gabe, dass er die gute Stimme hat, aber die er natürlich auch trainieren muss, und er muss sich seinen Erfolg ja auch erkämpfen, und so ist das im Sport genau das Gleiche.
1: Mit der Mitgliedschaft Kohls im VC Bitterfeld-Wolfen blickt man nun in beiden Bereichen, Sport und Kultur, optimistisch in eine gemeinsame Zukunft. Eine Zukunft starken Zusammenhalts, die selbst die größten Probleme überwinden kann. Sei es die Gewinnung neuer Mitglieder oder eine Möglichkeit, sich auf den Bühnen zu präsentieren.
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0: Der Donnerstagvormittag beginnt mit zeitweise leichtem Regen und die Temperaturen liegen bei 14 Grad. Zu Mittag bleibt es stark bewölkt mit anhaltend leichtem Regen und es bläst ein kräftiger böiger Wind aus Nordwesten. Am Abend ist es überwiegend stark bewölkt mit Temperaturen um 14 Grad. In der Nacht bleibt es weitestgehend bewölkt. Der Freitag wird teils sonnig, teils bewölkt mit Temperaturen um 15 Grad.
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0: Spiel, Spaß und gute Laune. Viertes Nachbarschaftsfest im Wohngebiet Regenstein. Auf der Wiese zwischen den modernisierten Plattenbauten fand wie bereits im vergangenen Jahr das Nachbarschaftsfest des größten Blankenburger Wohngebietes statt.
1: Ja, weil sich hier im Regenstein wirklich viel bewegt und vor allem die Menschen hier im Regenstein gestalten diese Bewegung mit. Auch das Nachbarschaftsfest, heute zum vierten Mal, ist auf Initiative der Regensteiner zustande gekommen. Und wir haben um uns ganz viele Partner versammelt, denen ich unwahrscheinlich dankbar bin, dass wir ein solches Fest hier durchführen können. Es ist auch das größte Stadtteilfest, das wir machen, und es erfreut sich wachsender Beliebtheit. Und ich lade alle ein, die vielleicht in diesem Jahr nicht dabei sein konnten, kommt nächstes Jahr vorbei. Es wird auch eine fünfte Auflage geben und hier mitten im Grün im Regenstein.
0: Der gemeinnützige Verein für Sozialeinrichtungen hatte sich mit der Übernahme des Quartierzentrums, der Begegnungsstätte und der hier integrierten Sozialstation große Ziele gesetzt und sich in den vergangenen Jahren bereits sehr gut integriert.
2: Hier treffen sich die Nachbarn und die Anwohner, die hier im Regenstein zu Hause sind. Und der GVS hat es sich ja zur Aufgabe gemacht, mit der Quartiersarbeit hier dieses Zusammenleben und Kontakte für die Bewohner im Regenstein wieder zu intensivieren, sodass auch viele ältere Menschen, die hier wohnen, Kontakt zu anderen bekommen und sozial nicht so ausgegrenzt sind und wieder gute Nachbarschaft sich entwickeln kann. Und dazu tragen wir mit diesem Nachbarschaftsfest natürlich bei, wenn wir einmal im Jahr, das ist ja nun schon zum wiederholten Male, hier dieses Nachbarschaftsfest veranstalten. Wir haben sehr viel Unterstützung durch die Stadt Blankenburg. Die Stadtwerke unterstützen uns, die BWG und die Wohnungsgesellschaft natürlich auch.
0: Der Platz hinter der Begegnungsstätte zeigte sich wieder einmal als idealer Ort für ein buntes, abwechslungsreiches Programm.
3: Zum Beispiel haben wir wieder vier interessante Stationen fürs Nachbarschaftsfest Kinderturnier. Und eigentlich sind es fünf Stationen. Und alle Kinder, die mitmachen, die können am Ende über eine Lostrommel einen großen Preis gewinnen. Zum Beispiel der Internationale Bund, der bietet heute an, dass die Kinder Frisbee-Scheiben basteln und werfen. Zum Beispiel das Jugendwaldheim, das hat ein Waldquiz vorbereitet. Der Kreissportbund bietet wieder seinen Geschicklichkeitsparcours an. Und die Kita am Regenstein, da können die Kinder in einen Korb werfen mit drei unterschiedlichen Gewichtsbällen oder auch ein Puzzle absolvieren. Und an jeder Station bekommen die Kinder einen Stempel. Und wenn sie alle Stempel zusammen haben, da freuen wir uns, weil sie dann nämlich ein kostenloses Eis bekommen und ihr Kärtchen auch in unsere Lostrommel werfen.
0: Dank der zahlreichen Helfer und Unterstützer wurde es wieder ein gelungenes Fest mit vielen Aktionen, vor allem für Kinder.
4: Wir pflegen ja mit der GVS schon eine lange Zusammenarbeit. Wir haben auch einen Kooperationsvertrag. Wir freuen uns natürlich, dass die GVS hier besonders im Regenstein sehr, sehr aktiv ist, die Leute zusammenbringt, und natürlich gehören da auch wir dazu als großer Akteur in der Stadt. Wir haben wieder mit an Bord unser schönes Glücksrad. Das kommt bei den Leuten einfach immer am besten an.
5: Heute können die Kinder und natürlich auch die großen Erwachsenen bei uns Seifen gießen. Da nimmt man einfach normale Seife, dann kann ein bisschen Farbe dazu, ein bisschen ätherische Öle, und schon hat man ganz tolle Seifen in einer typischen Apothekenform.
0: Die Feuerwehr mit großer Drehleiter, die DRK und die Polizei waren natürlich ebenfalls wieder für die gute Nachbarschaft im Einsatz.
6: Die Polizei ist heute wieder mit dem Polizeiauto vor Ort. Dann haben wir Malhefte wieder dabei für die Kinder. Und unter anderem haben wir auch wieder für das Seniorenschutzprogramm entsprechende Broschüren dabei, die über Betrugsmaschen, über Einbruchschutz etc. eben aufklären.
0: Für den immer freundlichen und kompetenten Regionalbereichsbeamten Peter Schneider war der Tag ein ganz besonderer. Sein letzter Arbeitstag, bevor er in Pension geht, und deshalb erhielt er vom Veranstalter ein großes Dankeschön. Nach einem Bühnenprogramm mit Gesang und Tanz fesselte die Papageienshow der Brüder Busenius das Publikum. Ein gelungenes Nachbarschaftsfest mit vielen Überraschungen, dass das Gemeinschaftsgefühl der Anwohner weiter stärkte.
7: Ein Kran am Stiftsberg. Großer Container sorgt in Zukunft für Sicherheit. Neben den vielen Angeboten auf dem Stiftsberg darf eine Sache nicht vernachlässigt werden. Der Brandschutz. Dafür wurde ein eigenes Notstromaggregat angeliefert und am Fuß des Stiftsberg aufgestellt.

0: die Heißschaumanlage entschieden. Und um so eine Löschanlage betreiben zu können, braucht man halt auch immer einen Notstromaggregat.
1: Etwa ein Jahr hat es gedauert, bis der Container hierher gebracht werden kann. Mit dem Kran und vielen Helfenden kann er sicher an seinen Platz gehoben werden. Durch die vorausgegangene Planung und das gute Wetter dauert es nicht lange, bis die Aufgaben erledigt sind. Die Sperrung an den Sandsteinhängen blockiert also nicht allzu lang den Verkehr. Für den Notfall ist der Stiftsberg jetzt ausgerüstet und kann, wenn es hart auf hart kommt, mit der Heißschaumlöschanlage die Feuerwehr unterstützen, sogar wenn der Strom fehlt, dank des neuen Notstromaggregats.

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0: Der Donnerstagvormittag beginnt mit zeitweise leichtem Regen und die Temperaturen liegen bei 14 Grad. Zu Mittag bleibt es stark bewölkt mit anhaltend leichtem Regen und es bläst ein kräftiger böiger Wind aus Nordwesten. Am Abend ist es überwiegend stark bewölkt mit Temperaturen um 14 Grad. In der Nacht bleibt es weitestgehend bewölkt. Der Freitag wird teils sonnig, teils bewölkt mit Temperaturen um 15 Grad.
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3: Auf dem Parkplatz eines Kinos in Halberstadt hat eine 19-jährige Autofahrerin am Freitagabend beim Rückwärtsausparken einen abgestellten Skoda beschädigt. Anschließend entfernte sie sich vom Unfallort, ohne sich um den Schaden zu kümmern. Ein Zeuge beobachtete den Zusammenstoß und informierte die Polizei über das Kennzeichen. Die Beamten konnten die Fahrerin noch am selben Abend ermitteln und antreffen. Gegen die 19-Jährige wird nun wegen des Verdachts der Unfallflucht ermittelt. Der Schaden an beiden Fahrzeugen beträgt rund 3.500 Euro. In Rübeland ist am Freitagnachmittag ein Auto mit einem Reisebus zusammengestoßen. Ein 84-jähriger Autofahrer wollte auf der B27 einen PKW und den vor ihm fahrenden Reisebus überholen. Gleichzeitig kam ihm ein Fahrzeug entgegen. Um einen Zusammenstoß mit dem Gegenverkehr zu verhindern, lenkte der 84-Jährige nach rechts und prallte gegen die linke Vorderseite des Reisebusses. Die Fahrgäste im Bus blieben unverletzt. An beiden Fahrzeugen entstand ein Schaden von rund 4.000 Euro. Gegen den Autofahrer wird nun, wegen des Verdachts eines Verstoßes gegen die Überholvorschriften, ermittelt. In Falkenstein hat am Donnerstagabend ein überdachter Jägerhochstand gebrannt. Das Feuer brach gegen 21.40 Uhr aus bislang ungeklärter Ursache aus und wurde von der Feuerwehr gelöscht. Die Polizei geht derzeit von Brandstiftung aus und hat ein Ermittlungsverfahren eingeleitet. Der entstandene Schaden wird auf rund 1.000 Euro geschätzt. Die Polizei bittet um Hinweise zu möglichen Tatverdächtigen. In Wegeleben ist in der Nacht von Donnerstag auf Freitag in eine Bäckerfiliale in der Harslebener Straße eingebrochen worden. Die bislang unbekannten Täter verschafften sich gewaltsam Zutritt zu den Räumen und durchsuchten und verwüsteten die Filiale. Dabei wurde Bargeld im mittleren dreistelligen Bereich gestohlen. Der Sachschaden liegt bei rund 2.000 Euro. Die Polizei sicherte Spuren und ermittelt wegen Diebstahls in besonders schwerem Fall. In Wernigerode hat die Polizei am Donnerstagnachmittag einen erheblichen

Geschwindigkeitsverstoß festgestellt. Bei einer Kontrolle im Mühlental wurde ein 18-jähriger Autofahrer mit 93 statt der erlaubten 50 km/h gemessen. Auf den Fahranfänger kommt laut Polizei 400 Euro Bußgeld, 2 Punkte und 1 Monat Fahrverbot zu. Sollte er sich noch in der Probezeit befinden, kann außerdem ein Aufbauseminar und eine Verlängerung der Probezeit hinzukommen. In Ballenstedt ist in der Nacht von Donnerstag auf Freitag ein Münzautomat an einer Waschanlage im Tulpenweg beschädigt worden. Unbekannte Täter machten sich gewaltsam an dem Automaten zu schaffen und zerstörten ihn. Da der Automat regelmäßig geleert wird, erbeuteten die Täter lediglich einen niedrigen zweistelligen Betrag. Der Sachschaden ist dagegen deutlich höher und wird auf rund 40.000 Euro geschätzt. Die Polizei hat ein Ermittlungsverfahren eingeleitet und sucht nach Zeugen.

0: Unser Land, unsere Vereine.
1: 1123 wurde erstmals ein Castrum Blankenburg chronistisch erwähnt, das dann später auch dem angrenzenden Ort seinen Namen gab. Die Blütezeit erlebte das Schloss im 18. Jahrhundert, als Blankenburg zum Fürstentum erhoben und der europäische Hochadel hier zu Gast war. 1945 wurden Schloss und Ländereien enteignet und während der DDR-Zeit befand sich hinter den geschichtsträchtigen Mauern erst ein Genesungsheim und dann über 30 Jahre die Fachschule für Binnenhandel. Nach der Wende folgte ein jahrelanger Leerstand mit Verfall, Vandalismus und Zerstörung. 2005 gründeten engagierte Bürger den Verein Rettungsschloss Blankenburg e.V., um das größte noch erhaltene Welfenschloss zu bewahren.
2: Als Blankenburger habe ich gesehen, wie das Schloss langsam eigentlich vom Berg runterkam. Alle hatten eigentlich ein Interesse, dass dieses Schloss in seiner Schönheit wieder diese Region bestimmt.
1: Bei einer Zwangsversteigerung erwarb die alleinige Tochtergesellschaft des Vereins, die Große Schloss GmbH, mithilfe des Landes und einer regionalen Bank das Objekt. Vom Glanz des einstigen Welfensitzes war nicht mehr viel zu sehen. Marode Dächer ließen den Hausschwamm in allen Teilen des Schlosses wachsen. Es begann ein Wettlauf mit der Zeit und um finanzielle Unterstützung.
2: Dann sind wir konzeptionell rangegangen. Das heißt, wir haben im Grunde eigentlich so, wie andere das auch gemacht haben, bloß dass wir halt Laien waren, angefangen hier nach und nach die Bausubstanz aufzunehmen, mit Unterstützung natürlich. Wir haben Netzwerke aufgebaut, um dieses Projekt eigentlich in diese Form zu bringen.
1: 15 Millionen Euro wurden für einen Rohbaustandard kalkuliert. Es war ein Projekt, das ein Verein eigentlich nicht bewältigen kann. Nur durch die Unterstützung sowie Fördermittel von Bund und Land konnten die Arbeiten beginnen. Dafür waren auch Eigenmittel notwendig, die die Stadt, Lotto Toto sowie zahlreiche Stiftungen, Unternehmen, Bürger und natürlich die Vereinsmitglieder aufbrachten.
3: Als das Schloss das erste Mal zu besichtigen war, 2007, bin ich hierher gekommen, habe es angeguckt, war erst etwas traurig, wie es aussah. Und dann habe ich mir gedacht, man muss was machen, damit es erhalten bleibt. Bin gleich in den Verein eingetreten und immer noch dabei.
4: Für Geschichte habe ich mich schon immer interessiert, Lokalgeschichte, ja, und so ein bisschen reden war auch so immer meine Sache. Also von daher habe ich da ein vernünftiges Betätigungsfeld gefunden. Das hat man ja hier in verschiedener Art und Weise.
1: Die Schlosssanierung erfolgt in einzelnen Bauabschnitten. Als erstes konnte 2011 der Theaterflügel seiner Bestimmung übergeben werden und ein Schlosscafé öffnete seine Türen.
5: Ich arbeite hier im Café, weil ich für die Region, speziell für das Schloss Blankenburg, einen persönlichen Beitrag leisten möchte.
6: Das ist mir eigentlich eine Herzensangelegenheit, dass ich hier im Café arbeite, eben auf dem Schloss. Das war für mich schon als Kind ein Wahrzeichen und man kam nie hin.
7: Viele sagen, das ist jetzt hier auch ein Fass ohne Boden, diese viele Sanierungen, die noch alles stattfinden müssen. Aber wenn man jetzt gar nichts macht, wäre es auch falsch. Und deswegen, also wir sind dabei und freuen uns eigentlich über jeden Fortschritt, der hier passiert.
1: Der Theaterflügel wurde bereits vollständig saniert. Er ist wieder nutzbar und wird auch gern angenommen. Romantisch, angepasst dem barocken Flair, können sich hier die Brautpaare das Jawort geben. Der graue Saal hat sich in ein Hochzeitszimmer verwandelt.
8: Und wir hatten am 12. Mai 2012 hier die erste Hochzeit. Wir haben im Jahr dann so um die 25, 30 oder auch mehr Hochzeiten. Manchmal auch mehrere an einem Tag mit abendlicher Feier oder entsprechender gastronomischer Versorgung. Das oder Fotograf organisieren und so weiter und so fort.
1: Viele der 450 Ehrenamtlichen sind nicht nur zahlende Vereinsmitglieder, sondern sie packen selbst kräftig mit an.
9: 2014 hat man mich gefragt, nachdem ich als Lehrer in den Ruhestand gegangen bin, ob ich nicht Interesse hätte, mich hier oben zu verdingen, weil ich ja jachtlich engagiert bin, das Jägerhaus oder Jachtzimmer einzurichten. Und seitdem bin ich ja aktiv tätig, das heißt also 2015 war diese Jägerstube das erste Mal fertig. 2019 musste alles wieder rausgerissen werden. Bei der Eindeckung des Daches hat man festgestellt, dass die ganze kompletten Wände schwammbefallen waren, die Wände verfault waren, sodass also alles wieder raus musste. Und danach haben wir begonnen, wieder neu einzurichten.
1: 2014 konnte der Präsident des Vereins, Professor Dr. Gerd Biegel, die silberne Halbkugel für die Schlossretter im Aachener Dom entgegennehmen.
10: Bundesweit ist es der höchste Preis der Anerkennung für die Bewahrung, Rettung und Sicherung von Denkmälern, aber vor allen Dingen, und das ist das, was für mich so wichtig ist, auch mit Blick auf den Verein, die Vereinsmitglieder, es ist die höchste Anerkennung für die ehrenamtliche Tätigkeit im gesamten Bereich von Denkmalpflege, Denkmalschutz, von Geschichtserinnerung und Bewahrung.
1: Die denkmalgerechte Instandsetzung erfolgt schrittweise. Das Wichtigste war die Dachsanierung. 500 Kubikmeter Holz wurden verbaut und eine Fläche von 4.500 Quadratmetern mit Schiefer eingedeckt. Aufgrund der Schwammbekämpfung sind viele Wände noch unverputzt, aber statisch wären bereits 10.000 Quadratmeter des Schlossensembles nutzbar. Auch das Verwalterhaus ist saniert und wurde vom Verein und anderen Institutionen bezogen. Der angrenzende Kasernenflügel erhält jetzt eine neue Dacheindeckung und Fassade. Im Kirchenflügel wurde das Deckengemälde aus der Barockzeit freigelegt. Es ist die erste restauratorische Aufarbeitung im Kernbereich des Schlosses. Dank der Spende von Erbprinz Ernst August hängen nun wieder 7 alte Gemälde seiner Vorfahren im Kaisersaal. An dem Platz, den sie bereits im 18. Jahrhundert hatten. Rund 12 Millionen Euro sind bereits in die Instandhaltung und Sanierung der Schlossimmobilie geflossen. 1 Million davon haben die Vereinsmitglieder selbst erwirtschaftet und sie hoffen, dass bis 2026 die Grundsanierung erfolgreich abgeschlossen ist.
2: Wir werden auch in die Verantwortung gehen müssen, dass wir diesem Schloss im Grunde nicht nur ein bisschen Leben einführen, sondern dass wir diesem Schloss eigentlich wieder eine richtige Funktion geben.
1: Die Stadt Blankenburg ist nichts ohne ihr Schloss und die 900-jährige ehemalige Welfenresidenz ist nichts ohne ihre Schlossretter.
11: Die Mitglieder schaffen eine hohe Identifikation des Schlosses mit Blankenburg, mit der Region. Und zu Recht verdient das Schloss den Namen Krone unserer Region. Und dafür maßgeblich beteiligt und verantwortlich sind die Mitglieder unseres Vereins Rettungsschloss Blankenburg.

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0: So funkte das Liborius-Gymnasium in Dessau-Roßlau Anfang Februar mit Forschern auf der über 13.000 Kilometer entfernten Neumayer Station 3 in der Antarktis. Den Funkkontakt möglich gemacht haben Jens und Katrin Hohme. Sie haben IT- und Funkspezialistin Theresa Thoma bei verschiedenen Amateurfunk-Weiterbildungen getroffen und so Kontakt aufgebaut. Als das Lehrerehepaar dann hörte, dass Theresa Thoma für ein Jahr in die Eiswüste der Antarktis geht, war klar, dass daraus eine einmalige und einzigartige Möglichkeit für ihre Schüler entstehen könnte.
1: Wir suchen immer nach interessanten Projekten für unsere Schüler. Ja, zum einen gibt es die Arbeitsgemeinschaft Elektronik und Amateurfunk hier am Liborius-Gymnasium, die ja auch Schaltungen bauen und sich mit Funken beschäftigen. Und zum anderen haben wir auch jedes Jahr Physikkurse. Ja, und es ist langweilig, wenn man immer nur langweiligen Unterricht macht. Man will auch schöne Projekte mit den Schülern machen. Und ein Projekt war zum Beispiel 2018 unser Kontakt mit Alexander Gerst und in diesem Jahr der Kontakt mit der Antarktis.
0: Eigentlich sollte das Projekt bereits im September 2021 durchgeführt werden. Ein schwerer Sturm in der Antarktis beschädigte jedoch die Antenne der Forschungsstation. 5 Monate später waren die Schüler sehr froh, nun endlich die Forscher befragen zu können. Und die Liste war lang. Von Fragen zum Alltag auf der Station bis hin zu Fragen in Bereichen der Physik und Chemie war alles dabei.
2: Hallo, hier ist Sadie, 18 Jahre alt. Ich würde gerne fragen, wie euer Tagesablauf aussieht. Over.
3: Hallo alle zusammen, hier ist Linda. Danke für die Frage. Also grundsätzlich haben wir hier immer jeden Tag Routine und bei mir sieht es so aus, dass ich morgens nach dem Aufstehen erstmal direkt 1,5 Kilometer durch die Antarktis laufen darf zum Observatorium, ins Kunststoff-Observatorium. Dort stehen ganz viele Messgeräte, die Luft messen und die Bestandteile dort drin. Und ja, darum kümmere ich mich. Darauf habe ich Filter zu wechseln, da habe ich Proben zu nehmen und alles zu dokumentieren und gegebenenfalls etwas zu reparieren.
0: Im Vorfeld des tatsächlichen Funkkontaktes konnten die Schüler erst einmal einiges über das Thema Funktechnik erlernen. Den Stoff vermittelt haben aber nicht die Lehrer, sondern die Wissenshungrigen selbst, von denen einige die schuleigene Arbeitsgemeinschaft Amateurfunk besuchen. In Vorträgen wurde erklärt, wie man Frequenzen einstellt, was sie überhaupt bedeuten, welche Satelliten benutzt werden und vieles mehr. Sicher ein aufregendes Thema. Wo kam eigentlich die Faszination her und wie kam das Projekt bei den Schülern an?
4: Ich muss sagen, bei mir hat das eigentlich schon angefangen, als wir angefangen hatten, Physik in der Schule zu verkriegen. Denn unsere Lehrerin hat uns mal zum Beispiel das Löten vorgestellt und meinte, ja, wenn ihr darüber mehr wissen wollt, dann müsst ihr halt in die AG. Und seitdem war ich eigentlich sehr begeistert, auch vom Funken.
5: Also ich finde es total spannend, diese unbekannten Sachen zu entdecken und mit Menschen zu reden, mit denen man sonst vielleicht nicht so reden würde. Und dieses ganze Naturwissenschaftliche und Physikalische, was so alles verbindet, das ist im Funken natürlich total zusammengebracht. Und das finde ich total spannend und ja.
0: Bereits 2018 gab es einen Funkkontakt mit Alexander Gerst. Nun, 2 Jahre später, hatten die Liborianer 4 Forscher der Antarktisstation Neumayer 3 am Ende der Leitung. Für die Schüler eine Möglichkeit, ihren Horizont zu erweitern. Unter anderem mussten Vorträge erarbeitet, die Anlagen aufgebaut und die Veranstaltungen organisiert werden. Zum anderen hatte man Kontakt zu Wissenschaftlern, die in einem unwirklichen Gebiet in der Antarktis leben und arbeiten. Darunter auch 2 Frauen. Eine sehr bedeutende Vorbildfunktion für die Schüler.

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0: Der Donnerstagvormittag beginnt mit zeitweise leichtem Regen und die Temperaturen liegen bei 14 Grad. Zu Mittag bleibt es stark bewölkt mit anhaltend leichtem Regen und es bläst ein kräftiger böiger Wind aus Nordwesten. Am Abend ist es überwiegend stark bewölkt mit Temperaturen um 14 Grad. In der Nacht bleibt es weitestgehend bewölkt. Der Freitag wird teils sonnig, teils bewölkt mit Temperaturen um 15 Grad.
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3: Erste Blicke auf den Wendebrunnen. Ein Meilensteinprojekt der Welterbestadt schlägt Wurzeln. Das seit 2018 laufende Projekt des Bildhauers Professor Wolfgang Dreise und der Welterbestadt Quedlinburg befindet sich in der finalen Phase. Das Bürgerprojekt der Friedlichen Revolution war lange Zeit in der Entwicklung. Aus einer Idee entstanden etliche Zeichnungen und später grobe Visualisierungen in einer Werkstatt voller Skulpturen. Im Sommer 2025 konnten die ersten Schritte vor Ort eingeleitet werden. Auf dem Karl-Ritter-Platz, wo das vollendete Projekt stehen wird, musste so einiges gemacht werden. Zu sehen ist am Ende nur der Brunnen. Das Herzstück befindet sich jedoch unterirdisch.
4: Die Fläche musste frei gemacht werden, hier waren Leitungen drunter, die Leitungen mussten umgelegt werden. Dann brauchte der Brunnen ja auch eine gute Gründung, denn wir haben ein großes Gewicht an Materialien da drauf, der Granit, die Bronze. Und da wurde dann ein Fundament hergestellt, was 1,20 Meter tief gegründet wurde. Und da haben wir letztes Jahr im Sommer begonnen, im Juni. Und bis Weihnachten im Prinzip den ganzen Tiefbau fertig gemacht. Dann gab es das erste große Highlight, das Setzen der Brunnenkammer. Das ist ja auch ein mächtiges Bauwerk von 4x3 Metern, was hier unterirdisch rechts neben mir eingesetzt wurde. Und damit begingen dann die wirklich technischen Details, die Leitungsverlegung für die Wassertechnik, die ganze Elektroverkabelung, die sich da nachher mit verbirgt und die vielen anderen Dinge, die dazu kamen. Da muss die Fläche gepflastert werden, sodass wir jetzt eigentlich fast final sind. Die letzten Arbeiten, die jetzt noch offen stehen, wäre nochmal die Herstellung, die Montage von vier Kuben. Zwei davon werden zum Eröffnungstermin da sein und zwei werden dann später nochmal dazugesetzt.
3: Die Vollendung ist also ganz nah. Trotz der aufwendigen Planung und Umsetzung der baulichen Maßnahmen ist Lars Deuter sehr zufrieden über die Zusammenarbeit mit allen Beteiligten. Auch der Bildhauer Wolfgang Dreise ließ sich den Blick auf den beinahe fertigen Wendebrunnen nicht entgehen.
5: Es ist immer wieder sehr spannend, wenn sowas im öffentlichen Raum entsteht, aufgebaut wird. Für jemanden, der das hat in der Werkstatt in den Jahren entstehen lassen, in Einzelteilen. Und jetzt das alles zusammenzusehen als gemeinsames Ensemble, das ist unheimlich spannend und aufregend zugleich. Und in diesem Falle heute bin ich sehr, sehr zufrieden, dass die Abmaße, die Volumina

0: sich wunderbar vertragen mit dem umgebenden Raum, mit der Architektur hier in Quedlinburg. Ich habe mit allen Partnern wunderbare Zusammenarbeit gehabt, sehr konstruktiv und ohne große Probleme, ohne wirklich große Probleme. Das ist fantastisch.
1: Bevor es zur Eröffnung am 9. Oktober heißt, Fontänenmarsch, müssen nur noch Kleinigkeiten eingestellt und verbessert werden. Dann wird das Denkmal zur friedlichen Revolution endlich fertig und ein historisches Highlight auf dem Karl-Ritter-Platz sein.

0: Die ehemalige Grenzübergangsstelle Marienborn ist heute ein Flächendenkmal und soll an die überwundene deutsche Teilung erinnern. Zum Anlass der 30. Wiederkehr der deutschen Einheit wurde dieser Tage eine umfassend überarbeitete Ausstellung ihrer Bestimmung übergeben, die verschiedenste Aspekte dieses Areals betrachtet. Das Ereignis würdigend nahmen sowohl Landtagspräsidentin Brakebusch als auch Ministerpräsident Haseloff an der feierlichen Eröffnung teil. Gut 650.000 Euro hat man in umfassende Sanierungs- und Umbaumaßnahmen investiert, sowie in die Gestaltung der multimedialen Ausstellung, die nun einen umfassenden Überblick über die Geschichte dieses Areals gibt. Für viele Ostdeutsche ist diese Grenze mit ihrem ersten Übertritt in die Bundesrepublik verbunden. Hier in Marienborn war es die Ärztin Annemarie Reffert, die uns ihre Geschichte im Herbst 2009 erzählte, denn sie war die erste überhaupt, die am 9. November die DDR-Grenze passierte.
1: Also es ist recherchiert worden, dass ich als erste DDR-Bürgerin über die innerdeutsche Grenze gefahren bin mit sozusagen Genehmigung oder mit Zulassen der Behörden.
2: Wie kommt man denn darauf, da einfach loszufahren?
1: Na, ich bin sehr impulsiv. Ich kannte das Bollwerk her von meinen medizinischen Tätigkeiten, die ich hier manchmal an der Grenze ausüben musste. Und da habe ich gesagt, das kann ich mir nicht vorstellen, dass die so plötzlich auf sein soll. Am liebsten würde ich es probieren. Und unsere 15-jährige Tochter saß mit auf dem Sofa und hat gedrängelt, oh ja, Mutti, lass uns das probieren. Und dann habe ich noch ein paar dienstliche Verpflichtungen reguliert und dann haben wir inzwischen noch Tagesschau gesehen, das dritte Mal. Und dann konnte ich mich also nicht verhört haben und dann war losgefahren.
2: Und dann sind Sie einfach in Westen rüber und was war da los?
1: Da war gar nichts los. Ich war ja froh, dass ich die Grenze hier passieren konnte. Wäre am liebsten gleich umgedreht. Ja. Dann habe ich aber gedacht, kannst du nicht machen, dann bist du Provokateur, so wie es damals ausgelegt wurde. Und habe gesagt, wir drehen eine Runde in Helmstedt und dann fahren wir zurück.
2: Und wie Sie wieder zurückkamen, was war dann?
1: Da wussten die noch wieder nichts in der Einreise. Da musste ich dann wieder mich hinstellen im Auto und warten. Der schickte dann seinen diensthabenden Offizier, der nahm mich mit rein in seine Stube und da waren noch zwei oder drei andere. Und denen musste ich erzählen, wieso ich jetzt schon wieder hier stehe. Weil die nicht glaubten, ich bin gerade erst ausgereist und nur wieder einreise, das war denen völlig fremd.
2: Fing es dann nicht schon langsam an, dass sich das vor der Grenze dann noch staute?
1: Ach, überhaupt nicht. Es war alles noch menschenleer. Selbst als wir nach Magdeburg zurückgefahren sind, war die Autobahn noch leer.
0: Seit 30 Jahren ist Deutschland nun wieder vereinigt. Die Gründe für die Teilung lagen im Ausgang des Zweiten Weltkriegs, als die vier Siegermächte beschlossen, das Deutsche Reich in vier sogenannte Besatzungszonen aufzuteilen und weite Teile des Osten Deutschlands wurden polnisches oder tschechisches Staatsgebiet. Die Einigkeit der vier Siegermächte USA, England, Frankreich und Sowjetunion ging jedoch schon kurz nach dem Kriegsende verloren und die Demarkationslinie zwischen den sich herausbildenden Blöcken wurde zum Grenzverlauf, später auch gern als eiserner Vorhang bezeichnet. Auf beiden Seiten standen sich hochgerüstete Atommächte gegenüber, über ihren Einflussbereich wachend. So die historische Situation zu Beginn der 1950er Jahre, als diese Grenze spätestens mit der Gründung der beiden deutschen Staaten noch undurchlässiger wurde als zum Zeitpunkt ihrer Festlegung. Durch den Sonderstatus von Berlin als ebenfalls viergeteilte Stadt mussten zumindest für die Alliierten Transportwege freigehalten werden. An der ehemaligen Reichsautobahn 4, der heutigen A2, verlief die Grenze zwischen Helmstedt und Marienborn und hier entstand bereits kurz nach Kriegsende, am 1. Juli 1945, ein erster Kontrollpunkt, sowohl für den Fahrzeug- als auch für den Eisenbahnverkehr. Die Ausstellung zeigt, wie die Verschärfung des Verhältnisses links und rechts des Eisernen Vorhangs zu einem immer weiteren Ausbau der Grenzschutzanlagen führte. Vor allem wegen des erhöhten Personenreiseverkehrs zwischen der Bundesrepublik und West-Berlin wurde zwischen 1972 und 1974 die Grenzübergangsstelle massiv ausgebaut. Ursache war die Unterzeichnung des Grundlagenvertrags zwischen der DDR und der BRD, die eine erhebliche Erweiterung der Kapazitäten zur Personenkontrolle zur Folge hatte.
3: Also hier alleine auf dieser Grenzübergangsstelle waren knapp 1000 Personen beschäftigt im Dreischichtsystem. Der höchste Anteil Personen davon waren tatsächlich die Kontrolleure des Ministeriums für Staatssicherheit. Die haben hier die Pässe kontrolliert, Identitäten festgestellt, Visa erteilt, Fahndungsmaßnahmen und Ähnliches eingeleitet. Die hatten Uniform der Grenztruppen an. Ja, also der Reisende und die Reisenden sollten nicht wissen, dass sie vom Geheimdienst kontrolliert werden, sondern war ganz normal, wie es auch an anderen Grenzen ist, beispielsweise eine Grenzpolizei oder eben eine Grenztruppe. Dann waren die tatsächlichen Grenztruppen, das waren relativ wenige. Das waren eben diejenigen, die hier sozusagen für den Schutz der Anlage zuständig waren und für den reibungslosen Ablauf der Kontrollhandlung, die sozusagen auf dem Turm saßen und alles bewacht haben und im Umkreis. Dann gab es die Zöllner, die sozusagen ihren Zolldienst verrichtet haben, also einerseits geschaut haben nach wirtschaftlichen Gütern, die nicht ein- oder ausgeführt werden durften, die vor allen Dingen aber, und das ist wieder eine Besonderheit hier, geschaut haben nach sogenannter politischer Propaganda, also Sachen, die die DDR nicht im Land haben wollte, Informationen beispielsweise in Tageszeitungen und so weiter. Und dann natürlich ein ganz, ganz wichtiges Arbeitsfeld, auch der Zöllner, die Verhinderung von Fluchten.
0: So nimmt natürlich auch dieser Punkt einen wichtigen Raum in der Ausstellung ein, aber man beschränkt sich nicht nur auf die Betrachtung des ostdeutschen Grenzregimes, sondern auch auf das der Bundesrepublik. Denn auch in Helmstedt war eine umfangreiche Kontrollstation eingerichtet. Hierbei ging es wohl vor allem um den Warenverkehr. So mussten die westdeutschen Zöllner verhindern, dass Waren ausgeführt wurden, die auf den Embargo-Listen der NATO-Staaten standen. Und auch der Einreiseverkehr nach der ostdeutschen Grenzöffnung wurde hier eine Zeit lang überwacht. Das war aber schnell nach der Wende überflüssig geworden und man entschloss sich, zumindest Teile der ostdeutschen Grenzanlagen zu erhalten und als Museum zu betreiben.
4: Denn ich habe eigentlich, als die Grenzöffnung war ich eine derjenigen, die gesagt haben, alles muss weg. Wir wollen nichts mehr sehen von dem, was uns daran erinnert, was wir viele, viele Jahre ertragen mussten. Heute bin ich froh, dass es ganz viele Menschen gegeben hat, die gesagt haben, nein, wir müssen das erhalten für die Nachwelt. Und ich bin ganz bestimmt auch eine derjenigen, die hier viel mit aktiv gewirkt haben, dass es tatsächlich auch bleibt. Und für die Nachwelt, für viele junge Leute, für viele Ältere, die nie was mit der Teilung Deutschlands zu tun hatten, ist das einfach ganz, ganz wichtig, dieses doch aufzuarbeiten.
0: Der Ausstellung gelingt das ganz gut, die verschiedensten Aspekte dieses Objekts darzustellen. Freilich werden viele Fakten nur kurz angerissen. Zu umfangreich ist die komplexe Historie. Dem interessierten Besucher steht aber nicht nur die Ausstellung zur Verfügung, denn auf dem Gelände sind noch zahlreiche andere Objekte zur Besichtigung freigegeben.
3: Es gibt natürlich eine ganze Reihe Stellen, die hier auf dem Gelände erhalten geblieben sind. Zum Beispiel die Wechselstube ist noch im originalen Zustand. Wir haben eine Baracke zum Beispiel, wo eben die Stasi-Leute drin saßen, die Passkontrolleure. Im Zollbereich haben wir originalgetreu erhaltene Bereiche, jawohl.
0: Zumindest ist bisher das Interesse an diesem Ort nach wie vor ungebrochen. Allein seit der Wiedereröffnung nach der Corona-Zwangspause Anfang Mai nutzten 8000 Besucher das Angebot, die Gedenkstätte zu besichtigen. Wenn wir Sie jetzt auch neugierig machen konnten, dann sollten Sie wissen, dass hier täglich zwischen 10 und 17 Uhr geöffnet ist.

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0: ist.
1: So kennen ihn Abertausende von Menschen. Der international bekannte Opernsänger Bastian Thomas Kohl zieht mit seiner tiefen Bassstimme fast jeden Musikliebhaber in seinen Bann. Zu Hause ist er auf den Bühnen der Welt, von Zürich über New York bis nach Wien. Überall hat er sein Können unter Beweis gestellt. Doch seine Wurzeln hat der 1987 geborene Bastian Thomas Kohl in Wolfen. Bis heute ist der Sänger seiner Heimat treu geblieben. Mit einer Mitgliedschaft im VC Bitterfeld-Wolfen bekräftigte Kohl Anfang 2022 sein Engagement für die Region.
2: Ja, man ist auf mich zugekommen, hat genau das rausgefunden, was Sie gesagt haben. Mensch, Herr Kohl, Sie sind ein Aushängeschild, Sie sind hier musikalisch sehr gut unterwegs, Sie durften jetzt die Hymne singen und so weiter. Wir sind übrigens ein Bundesliga-Verein, wir machen Spitzensport. Was sagen Sie denn dazu? Dazu habe ich mich dann in der Broschüre geäußert, die jetzt rauskam. Und ich war natürlich erstmal begeistert. Ich bin jetzt auch heute hier, um beim Training teilzunehmen. Das ist mein allererstes Volleyballtraining meines Lebens. Und ich finde das toll, dass ich da jetzt auch mal reinschnuppern darf.
1: Volleyball mit dem VC Bitterfeld-Wolfen und die Oper rund um Bastian Thomas Kohl haben einiges gemeinsam. Nicht nur stärken beide mit ihrem Wirken die Region, nein, auch körperlich fit müssen sowohl Sportler als auch der Sänger sein. Ein Aufschlag kann gut und gerne 100 Kilometer die Stunde schnell sein. Die Stimme von Kohl weit über 100 Dezibel Schalldruck erzeugen. Schaffbar nur mit viel Training und Fitness.
2: Wenn ich mich nur auf die volle Haut lege, dann sehe ich wahrscheinlich so aus, wie viele den standardmäßigen Opernsänger von vor 20, 30 Jahren im Kopf haben als Bild. Also ein bisschen adipös und so weiter. Damit singt sich's nicht gut, ich habe da nicht viel Luft. Also ich finde, Sport ist generell eine Sache, die jeder für uns sich so und so viel machen muss, wie er meint, dass es richtig für ihn ist. Aber die Leute, die den Körper als Leistungszentrum nutzen, und das, wir sind ja hier beim Leistungssport, im Volleyball in der zweiten Bundesliga oder für mich, der unabdingbar mit der ausgeatmeten Luft eine gewisse Luftsäule braucht, die kommen gar nicht drum herum, das zu machen. Und ich finde, man muss auch ein Zeichen setzen, wenn Sie danach gefragt haben, auch jetzt gerade in dieser schwierigen Zeit zusammenzuhalten und darauf zuzugehen und sagen, ich bin mit dabei, ich verbinde das und ich habe meine Hochachtung davor, was die Jungs hier nachher leisten und hoffe, dass sie nicht alle über mich drüber einfach so hüpfen, sondern dass sie mit mir zusammenspielen. Und das ist, glaube ich, das Wichtigste, eine Zusammenarbeit in den verschiedenen Bereichen. Das hilft uns nachher allen.
1: Im Zuge der Corona-Pandemie kam es bei vielen Vereinen zum Mitgliederschwund. So auch beim VC Bitterfeld-Wolfen. Vor allem im Bereich der Jugendarbeit stellte man fest, dass junge Sportler ihre Motivation verloren haben. Eben durch Trainingsverbote und ausgefallene Spiele. Schwere Zeiten erlebte aber auch Bastian Thomas Kohl. Als Opernsänger lebt er vom Applaus der Zuschauer. Doch der fehlte in den letzten Jahren. Umstände, auf die beide weiterhin aufmerksam machen möchten. Denn wenn man sich mit Kohl einen Leuchtturm in den Verein holt, dann kann man mit Zuversicht behaupten, weit nach vorn ins Rampenlicht zu rücken.
3: Ich denke mal, das verbindet einen, egal ob das nun Sport oder Kultur ist. Und gerade in der Zeit muss man da alles ein bisschen enger stehen. Und so ist der Kontakt hergekommen, dass wir als regionale Vertreter dort uns gegenseitig ein bisschen unterstützen. Und er tritt dem Volleyballverein bei und wir bekommen vielleicht ein bisschen einen größeren Blick auch für die Probleme, die in dem Bereich sind. Und ich denke mal, wenn so eine Querverbindung da ist, das schweißt dann auch ein bisschen zusammen und motiviert vielleicht auch die anderen wieder, ja, dass man auch in anderen Bereichen gute Leistung bringen kann und dass wir auch wieder Mitglieder gewinnen und dass man wieder einen Schritt zur Normalität zurückbekommt.
1: Beim Training mit dem Volleyballclub Bitterfeld-Wolfen konnte der Opernsänger ganz gut mithalten. Aber wie sieht es denn mit dem musikalischen Talent der Sportler aus? Wird man gemeinsam singen?
3: Ja, das ist eine gute Frage. Ich glaube eher, heute geht es mal darum, dass er mal sieht, was ein Bundesliga-Training ist und das wird schon für ihn ganz schwierig werden und vielleicht auch für unsere Spieler. Macht das auch den Blick dafür, dass man auf seinem Gebiet, jeder auf seinem Gebiet besondere Leistungen bringt. Er auf seinem Gebiet, er hat natürlich nun auch die Gabe, dass er die gute Stimme hat, aber die er natürlich auch trainieren muss und er muss sich seinen Erfolg ja auch erkämpfen und so ist das im Sport genau das Gleiche.
1: Mit der Mitgliedschaft Kohls im VC Bitterfeld-Wolfen blickt man nun in beiden Bereichen, Sport und Kultur, optimistisch in eine gemeinsame Zukunft. Eine Zukunft starken Zusammenhalts, die selbst die größten Probleme überwinden kann. Sei es die Gewinnung neuer Mitglieder oder eine Möglichkeit, sich auf den Bühnen zu präsentieren.
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0: Der Donnerstagvormittag beginnt mit zeitweise leichtem Regen und die Temperaturen liegen bei 14 Grad. Zu Mittag bleibt es stark bewölkt mit anhaltend leichtem Regen und es bläst ein kräftiger böiger Wind aus Nordwesten. Am Abend ist es überwiegend stark bewölkt mit Temperaturen um 14 Grad. In der Nacht bleibt es weitestgehend bewölkt. Der Freitag wird teils sonnig, teils bewölkt mit Temperaturen um 15 Grad.
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0: Spiel, Spaß und gute Laune. Viertes Nachbarschaftsfest im Wohngebiet Regenstein. Auf der Wiese zwischen den modernisierten Plattenbauten fand wie bereits im vergangenen Jahr das Nachbarschaftsfest des größten Blankenburger Wohngebietes statt.
1: Ja, weil sich hier im Regenstein wirklich viel bewegt und vor allem die Menschen hier im Regenstein gestalten diese Bewegung mit. Auch das Nachbarschaftsfest, heute zum vierten Mal, ist auf Initiative der Regensteiner zustande gekommen. Und wir haben um uns ganz viele Partner versammelt, denen ich unwahrscheinlich dankbar bin, dass wir ein solches Fest hier durchführen können. Es ist auch das größte Stadtteilfest, das wir machen, und es erfreut sich wachsender Beliebtheit. Und ich lade alle ein, die vielleicht in diesem Jahr nicht dabei sein konnten, kommt nächstes Jahr vorbei. Es wird auch eine fünfte Auflage geben und hier mitten im Grün im Regenstein.
0: Der gemeinnützige Verein für Sozialeinrichtungen hatte sich mit der Übernahme des Quartierzentrums, der Begegnungsstätte und der hier integrierten Sozialstation große Ziele gesetzt und sich in den vergangenen Jahren bereits sehr gut integriert.
2: Hier treffen sich die Nachbarn und die Anwohner, die hier im Regenstein zu Hause sind. Und der GVS hat es sich ja zur Aufgabe gemacht, mit der Quartiersarbeit hier dieses Zusammenleben und Kontakte für die Bewohner im Regenstein wieder zu intensivieren, sodass auch viele ältere Menschen, die hier wohnen, Kontakt zu anderen bekommen und sozial nicht so ausgegrenzt sind und wieder gute Nachbarschaft sich entwickeln kann. Und dazu tragen wir mit diesem Nachbarschaftsfest natürlich bei, wenn wir einmal im Jahr, das ist ja nun schon zum wiederholten Male, hier dieses Nachbarschaftsfest veranstalten. Wir haben sehr viel Unterstützung durch die Stadt Blankenburg. Die Stadtwerke unterstützen uns, die BWG und die Wohnungsgesellschaft natürlich auch.
0: Der Platz hinter der Begegnungsstätte zeigte sich wieder einmal als idealer Ort für ein buntes, abwechslungsreiches Programm.
3: Zum Beispiel haben wir wieder vier interessante Stationen fürs Nachbarschaftsfest Kinderturnier. Und eigentlich sind es fünf Stationen. Und alle Kinder, die mitmachen, die können am Ende über eine Lostrommel einen großen Preis gewinnen. Zum Beispiel der Internationale Bund, der bietet heute an, dass die Kinder Frisbee-Scheiben basteln und werfen. Zum Beispiel das Jugendwaldheim, das hat ein Waldquiz vorbereitet. Der Kreissportbund bietet wieder seinen Geschicklichkeitsparcours an. Und die Kita am Regenstein, da können die Kinder in einen Korb werfen mit drei unterschiedlichen Gewichtsbällen oder auch ein Puzzle absolvieren. Und an jeder Station bekommen die Kinder einen Stempel. Und wenn sie alle Stempel zusammen haben, da freuen wir uns, weil sie dann nämlich ein kostenloses Eis bekommen und ihr Kärtchen auch in unsere Lostrommel werfen.
0: Dank der zahlreichen Helfer und Unterstützer wurde es wieder ein gelungenes Fest mit vielen Aktionen, vor allem für Kinder.
4: Wir pflegen ja mit der GVS schon eine lange Zusammenarbeit. Wir haben auch einen Kooperationsvertrag. Wir freuen uns natürlich, dass die GVS hier besonders im Regenstein sehr, sehr aktiv ist, die Leute zusammenbringt, und natürlich gehören da auch wir dazu als großer Akteur in der Stadt. Wir haben wieder mit an Bord unser schönes Glücksrad. Das kommt bei den Leuten einfach immer am besten an.
5: Heute können die Kinder und natürlich auch die großen Erwachsenen bei uns Seifen gießen. Da nimmt man einfach normale Seife, dann kann ein bisschen Farbe dazu, ein bisschen ätherische Öle, und schon hat man ganz tolle Seifen in einer typischen Apothekenform.
0: Die Feuerwehr mit großer Drehleiter, die DRK und die Polizei waren natürlich ebenfalls wieder für die gute Nachbarschaft im Einsatz.
6: Die Polizei ist heute wieder mit dem Polizeiauto vor Ort. Dann haben wir Malhefte wieder dabei für die Kinder. Und unter anderem haben wir auch wieder für das Seniorenschutzprogramm entsprechende Broschüren dabei, die über Betrugsmaschen, über Einbruchschutz etc. eben aufklären.
0: Für den immer freundlichen und kompetenten Regionalbereichsbeamten Peter Schneider war der Tag ein ganz besonderer. Sein letzter Arbeitstag, bevor er in Pension geht, und deshalb erhielt er vom Veranstalter ein großes Dankeschön. Nach einem Bühnenprogramm mit Gesang und Tanz fesselte die Papageienshow der Brüder Busenius das Publikum. Ein gelungenes Nachbarschaftsfest mit vielen Überraschungen, dass das Gemeinschaftsgefühl der Anwohner weiter stärkte.
7: Ein Kran am Stiftsberg. Großer Container sorgt in Zukunft für Sicherheit. Neben den vielen Angeboten auf dem Stiftsberg darf eine Sache nicht vernachlässigt werden. Der Brandschutz. Dafür wurde ein eigenes Notstromaggregat angeliefert und am Fuß des Stiftsberg aufgestellt. Damit das möglich ist, braucht es große Maschinen, was eine Sperrung der Straße mit sich zieht. Die Heißschaumlöschanlage auf dem Stiftsberg soll in Zukunft auch im Notfall mit Strom versorgt werden können.
8: Dieses Heißschaumlöschverfahren, das ist schon ein bisschen neuer. Es ist halt immer vom Bauordnungsrecht her neu zu bewerten. Wenn die Sachen umgebaut werden, Bauantrag gestellt wird, wird halt immer der Brandschutz dann in dem Fall neu betrachtet. Und in dem Fall war halt dann hier die Notwendigkeit von einer Löschanlage gegeben. Nach vielem Hin und Her und Überlegen und Planen, weil es ein bisschen schwierig ist hier mit dem Denkmalschutz, hat man sich dann für die Löschanlage, also für

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0: Der Donnerstagvormittag beginnt mit zeitweise leichtem Regen und die Temperaturen liegen bei 14 Grad. Zu Mittag bleibt es stark bewölkt mit anhaltend leichtem Regen und es bläst ein kräftiger böiger Wind aus Nordwesten. Am Abend ist es überwiegend stark bewölkt mit Temperaturen um 14 Grad. In der Nacht bleibt es weitestgehend bewölkt. Der Freitag wird teils sonnig, teils bewölkt mit Temperaturen um 15 Grad.
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3: Auf dem Parkplatz eines Kinos in Halberstadt hat eine 19-jährige Autofahrerin am Freitagabend beim Rückwärtsausparken einen abgestellten Skoda beschädigt. Anschließend entfernte sie sich vom Unfallort, ohne sich um den Schaden zu kümmern. Ein Zeuge beobachtete den Zusammenstoß und informierte die Polizei über das Kennzeichen. Die Beamten konnten die Fahrerin noch am selben Abend ermitteln und antreffen. Gegen die 19-Jährige wird nun wegen des Verdachts der Unfallflucht ermittelt. Der Schaden an beiden Fahrzeugen beträgt rund 3.500 Euro. In Rübeland ist am Freitagnachmittag ein Auto mit einem Reisebus zusammengestoßen. Ein 84-jähriger Autofahrer wollte auf der B27 einen PKW und den vor ihm fahrenden Reisebus überholen. Gleichzeitig kam ihm ein Fahrzeug entgegen. Um einen Zusammenstoß mit dem Gegenverkehr zu verhindern, lenkte der 84-Jährige nach rechts und prallte gegen die linke Vorderseite des Reisebusses. Die Fahrgäste im Bus blieben unverletzt. An beiden Fahrzeugen entstand ein Schaden von rund 4.000 Euro. Gegen den Autofahrer wird nun, wegen des Verdachts eines Verstoßes gegen die Überholvorschriften, ermittelt. In Falkenstein hat am Donnerstagabend ein überdachter Jägerhochstand gebrannt. Das Feuer brach gegen 21.40 Uhr aus bislang ungeklärter Ursache aus und wurde von der Feuerwehr gelöscht. Die Polizei geht derzeit von Brandstiftung aus und hat ein Ermittlungsverfahren eingeleitet. Der entstandene Schaden wird auf rund 1.000 Euro geschätzt. Die Polizei bittet um Hinweise zu möglichen Tatverdächtigen. In Wegeleben ist in der Nacht von Donnerstag auf Freitag in eine Bäckerfiliale in der Harslebener Straße eingebrochen worden. Die bislang unbekannten Täter verschafften sich gewaltsam Zutritt zu den Räumen und durchsuchten und verwüsteten die Filiale. Dabei wurde Bargeld im mittleren dreistelligen Bereich gestohlen. Der Sachschaden liegt bei rund 2.000 Euro. Die Polizei sicherte Spuren und ermittelt wegen Diebstahls in besonders schwerem Fall. In Wernigerode hat die Polizei am Donnerstagnachmittag einen erheblichen Geschwindigkeitsverstoß festgestellt. Bei einer Kontrolle im Mühlental wurde ein 18-jähriger Autofahrer mit 93 statt der erlaubten 50 km/h gemessen. Auf den Fahranfänger kommt laut Polizei 400 Euro Bußgeld, 2 Punkte und 1 Monat Fahrverbot zu. Sollte er sich noch in der Probezeit befinden, kann außerdem ein Aufbauseminar und eine Verlängerung der Probezeit hinzukommen. In Ballenstedt ist in der Nacht von Donnerstag auf Freitag ein Münzautomat an einer Waschanlage im

Tulpenweg beschädigt worden. Unbekannte Täter machten sich gewaltsam an dem Automaten zu schaffen und zerstörten ihn. Da der Automat regelmäßig geleert wird, erbeuteten die Täter lediglich einen niedrigen zweistelligen Betrag. Der Sachschaden ist dagegen deutlich höher und wird auf rund 40.000 Euro geschätzt. Die Polizei hat ein Ermittlungsverfahren eingeleitet und sucht nach Zeugen.

0: Unser Land, unsere Vereine.
1: 1123 wurde erstmals ein Castrum Blankenburg chronistisch erwähnt, das dann später auch dem angrenzenden Ort seinen Namen gab. Die Blütezeit erlebte das Schloss im 18. Jahrhundert, als Blankenburg zum Fürstentum erhoben und der europäische Hochadel hier zu Gast war. 1945 wurden Schloss und Ländereien enteignet und während der DDR-Zeit befand sich hinter den geschichtsträchtigen Mauern erst ein Genesungsheim und dann über 30 Jahre die Fachschule für Binnenhandel. Nach der Wende folgte ein jahrelanger Leerstand mit Verfall, Vandalismus und Zerstörung. 2005 gründeten engagierte Bürger den Verein Rettungsschloss Blankenburg e.V., um das größte noch erhaltene Welfenschloss zu bewahren.
2: Als Blankenburger haben wir gesehen, wie das Schloss langsam eigentlich vom Berg runterkam. Alle hatten eigentlich ein Interesse, dass dieses Schloss in seiner Schönheit wieder diese Region bestimmt.
1: Bei einer Zwangsversteigerung erwarb die alleinige Tochtergesellschaft des Vereins, die Große Schloss GmbH, mithilfe des Landes und einer regionalen Bank das Objekt. Vom Glanz des einstigen Welfensitzes war nicht mehr viel zu sehen. Marode Dächer ließen den Hausschwamm in allen Teilen des Schlosses wachsen. Es begann ein Wettlauf mit der Zeit und um finanzielle Unterstützung.
2: Da sind wir konzeptionell rangegangen. Das heißt, wir haben im Grunde eigentlich so, wie andere das auch gemacht haben, bloß dass wir halt Laien waren, angefangen hier nach und nach die Bausubstanz aufzunehmen, mit Unterstützung natürlich. Wir haben Netzwerke aufgebaut, um dieses Projekt eigentlich in diese Form zu bringen.
1: 15 Millionen Euro wurden für einen Rohbaustandard kalkuliert. Es war ein Projekt, das ein Verein eigentlich nicht bewältigen kann. Nur durch die Unterstützung sowie Fördermittel von Bund und Land konnten die Arbeiten beginnen. Dafür waren auch Eigenmittel notwendig, die die Stadt, Lotto Toto sowie zahlreiche Stiftungen, Unternehmen, Bürger und natürlich die Vereinsmitglieder aufbrachten.
3: Als das Schloss das erste Mal zu besichtigen war, 2007, bin ich hierher gekommen, habe es angeguckt, war erst etwas traurig, wie es aussah. Und dann habe ich mir gedacht, man muss was machen, damit es erhalten bleibt. Bin gleich in den Verein eingetreten und immer noch dabei.
4: Für Geschichte habe ich mich schon immer interessiert, Lokalgeschichte, ja, und so ein bisschen reden war auch so immer meine Sache. Also von daher habe ich da ein vernünftiges Betätigungsfeld gefunden. Das hat man ja hier in verschiedener Art und Weise.
1: Die Schlosssanierung erfolgt in einzelnen Bauabschnitten. Als erstes konnte 2011 der Theaterflügel seiner Bestimmung übergeben werden und ein Schlosscafé öffnete seine Türen.
5: Ich arbeite hier im Café, weil ich für die Region, speziell für das Schloss Blankenburg, einen persönlichen Beitrag leisten möchte.
6: Das ist mir eigentlich eine Herzensangelegenheit, dass ich hier im Café arbeite, eben auf dem Schloss. Das war für mich schon als Kind ein Wahrzeichen und man kam nie hin.
7: Viele sagen, das ist jetzt hier auch ein Fass ohne Boden, diese viele Sanierungen, die noch alles stattfinden müssen. Aber wenn man jetzt gar nichts macht, wäre es auch falsch. Und deswegen, also wir sind dabei und freuen uns eigentlich über jeden Fortschritt, der hier passiert.
1: Der Theaterflügel wurde bereits vollständig saniert. Er ist wieder nutzbar und wird auch gern angenommen. Romantisch, angepasst dem barocken Flair, können sich hier die Brautpaare das Jawort geben. Der graue Saal hat sich in ein Hochzeitszimmer verwandelt.
8: Und wir hatten am 12. Mai 2012 hier die erste Hochzeit. Wir haben im Jahr dann so um die 25, 30 oder auch mehr Hochzeiten. Manchmal auch mehrere an einem Tag mit abendlicher Feier oder entsprechender gastronomischer Versorgung. Das oder Fotograf organisieren und so weiter und so fort.
1: Viele der 450 Ehrenamtlichen sind nicht nur zahlende Vereinsmitglieder, sondern sie packen selbst kräftig mit an.
9: 2014 hat man mich gefragt, nachdem ich als Lehrer in den Ruhestand gegangen bin, ob ich nicht Interesse hätte, mich hier oben zu verdingen, weil ich ja jachtlich engagiert bin, das Jägerhaus oder Jachtzimmer einzurichten. Und seitdem bin ich ja aktiv tätig, das heißt also 2015 war diese Jägerstube das erste Mal fertig. 2019 musste alles wieder rausgerissen werden. Bei der Eindeckung des Daches hat man festgestellt, dass die ganze kompletten Wände schwammbefallen waren, die Wände verfault waren, sodass also alles wieder raus musste. Und danach haben wir begonnen, wieder neu einzurichten.
1: 2014 konnte der Präsident des Vereins, Professor Dr. Gerd Biegel, die silberne Halbkugel für die Schlossretter im Aachener Dom entgegennehmen.
10: Bundesweit ist es der höchste Preis der Anerkennung für die Bewahrung, Rettung und Sicherung von Denkmälern, aber vor allen Dingen, und das ist das, was für mich so wichtig ist, auch mit Blick auf den Verein, die Vereinsmitglieder, es ist die höchste Anerkennung für die ehrenamtliche Tätigkeit im gesamten Bereich von Denkmalpflege, Denkmalschutz, von Geschichtserinnerung und Bewahrung.
1: Die denkmalgerechte Instandsetzung erfolgt schrittweise. Das Wichtigste war die Dachsanierung. 500 Kubikmeter Holz wurden verbaut und eine Fläche von 4.500 Quadratmetern mit Schiefer eingedeckt. Aufgrund der Schwammbekämpfung sind viele Wände noch unverputzt, aber statisch wären bereits 10.000 Quadratmeter des Schlossensembles nutzbar. Auch das Verwalterhaus ist saniert und wurde vom Verein und anderen Institutionen bezogen. Der angrenzende Kasernenflügel erhält jetzt eine neue Dacheindeckung und Fassade. Im Kirchenflügel wurde das Deckengemälde aus der Barockzeit freigelegt. Es ist die erste restauratorische Aufarbeitung im Kernbereich des Schlosses. Dank der Spende von Erbprinz Ernst August hängen nun wieder 7 alte Gemälde seiner Vorfahren im Kaisersaal. An dem Platz, den sie bereits im 18. Jahrhundert hatten. Rund 12 Millionen Euro sind bereits in die Instandhaltung und Sanierung der Schlossimmobilie geflossen. 1 Million davon haben die Vereinsmitglieder selbst erwirtschaftet und sie hoffen, dass bis 2026 die Grundsanierung erfolgreich abgeschlossen ist.
2: Wir werden auch in die Verantwortung gehen müssen, dass wir diesem Schloss im Grunde nicht nur ein bisschen Leben einführen, sondern dass wir diesem Schloss eigentlich wieder eine richtige Funktion geben.
1: Die Stadt Blankenburg ist nichts ohne ihr Schloss und die 900-jährige ehemalige Welfenresidenz ist nichts ohne ihre Schlossretter.
11: Die Mitglieder schaffen eine hohe Identifikation des Schlosses mit Blankenburg, mit der Region. Und zu Recht verdient das Schloss den Namen Krone unserer Region. Und dafür maßgeblich beteiligt und verantwortlich sind die Mitglieder unseres Vereins Rettungsschloss Blankenburg.

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2: Hier ist Delta Papa 0, Golf Victor November. Guten Morgen.
3: So funkte das Liborius-Gymnasium in Dessau-Roßlau Anfang Februar mit Forschern auf der über 13.000 Kilometer entfernten Neumayer Station 3 in der Antarktis. Den Funkkontakt möglich gemacht haben Jens und Katrin Hohme. Sie haben IT- und Funkspezialistin Theresa Thoma bei verschiedenen Amateurfunk-Weiterbildungen getroffen und so Kontakt aufgebaut. Als das Lehrerehepaar dann hörte, dass Theresa Thoma für ein Jahr in die Eiswüste der Antarktis geht, war klar, dass daraus eine einmalige

0: einmalige und einzigartige Möglichkeit für ihre Schüler entstehen könnte.
1: Wir suchen immer nach interessanten Projekten für unsere Schüler. Ja, zum einen gibt es die Arbeitsgemeinschaft Elektronik und Amateurfunk hier am Liborius-Gymnasium, die ja auch Schaltungen bauen und sich mit Funken beschäftigen. Und zum anderen haben wir auch jedes Jahr Physikkurse. Ja, und es ist langweilig, wenn man immer nur langweiligen Unterricht macht. Man will auch schöne Projekte mit den Schülern machen. Und ein Projekt war zum Beispiel 2018 unser Kontakt mit Alexander Gerst und in diesem Jahr der Kontakt mit der Antarktis.
0: Eigentlich sollte das Projekt bereits im September 2021 durchgeführt werden. Ein schwerer Sturm in der Antarktis beschädigte jedoch die Antenne der Forschungsstation. 5 Monate später waren die Schüler sehr froh, nun endlich die Forscher befragen zu können. Und die Liste war lang. Von Fragen zum Alltag auf der Station bis hin zu Fragen in Bereichen der Physik und Chemie war alles dabei.
2: Hallo, hier ist Sadie, 18 Jahre alt. Ich würde gerne fragen, wie euer Tagesablauf aussieht. Over.
3: Hallo alle zusammen, hier ist Linda. Danke für die Frage. Also grundsätzlich haben wir hier immer jeden Tag Routine und bei mir sieht es so aus, dass ich morgens nach dem Aufstehen erstmal direkt 1,5 Kilometer durch die Antarktis laufen darf zum Observatorium, ins Thorndorf-Observatorium. Dort stehen ganz viele Messgeräte, die Luft messen und die Bestandteile dort drin. Und ja, darum kümmere ich mich. Darauf habe ich Filter zu wechseln, da habe ich Proben zu nehmen und alles zu dokumentieren und gegebenenfalls etwas zu reparieren.
0: Im Vorfeld des tatsächlichen Funkkontaktes konnten die Schüler erst einmal einiges über das Thema Funktechnik erlernen. Den Stoff vermittelt haben aber nicht die Lehrer, sondern die Wissenshungrigen selbst, von denen einige die schuleigene Arbeitsgemeinschaft Amateurfunk besuchen. In Vorträgen wurde erklärt, wie man Frequenzen einstellt, was sie überhaupt bedeuten, welche Satelliten benutzt werden und vieles mehr. Sicher ein aufregendes Thema. Wo kam eigentlich die Faszination her und wie kam das Projekt bei den Schülern an?
4: Ich muss sagen, bei mir hat das eigentlich schon angefangen, als wir angefangen hatten, Physik in der Schule zu verkriegen. Denn unsere Lehrerin hat uns mal zum Beispiel das Löten vorgestellt und meinte, ja, wenn ihr darüber mehr wissen wollt, dann müsst ihr halt in die AG. Und seitdem war ich eigentlich sehr begeistert, auch vom Funken.
5: Also ich finde es total spannend, diese unbekannten Sachen zu entdecken und mit Menschen zu reden, mit denen man sonst vielleicht nicht so reden würde. Und dieses ganze Naturwissenschaftliche und Physikalische, was so alles verbindet, das ist im Funken natürlich total zusammengebracht. Und das finde ich total spannend und ja.
0: Bereits 2018 gab es einen Funkkontakt mit Alexander Gerst. Nun, 2 Jahre später, hatten die Liborianer 4 Forscher der Antarktisstation Neumayer 3 am Ende der Leitung. Für die Schüler eine Möglichkeit, ihren Horizont zu erweitern. Unter anderem mussten Vorträge erarbeitet, die Anlagen aufgebaut und die Veranstaltungen organisiert werden. Zum anderen hatte man Kontakt zu Wissenschaftlern, die in einem unwirklichen Gebiet in der Antarktis leben und arbeiten. Darunter auch 2 Frauen. Eine sehr bedeutende Vorbildfunktion für die Schüler.

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0: leichtem Regen und die Temperaturen liegen bei 14 Grad. Zu Mittag bleibt es stark bewölkt mit anhaltend leichtem Regen und es bläst ein kräftiger böiger Wind aus Nordwesten. Am Abend ist es überwiegend stark bewölkt mit Temperaturen um 14 Grad. In der Nacht bleibt es weitestgehend bewölkt. Der Freitag wird teils sonnig, teils bewölkt mit Temperaturen um 15 Grad.
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3: Erste Blicke auf den Wendebrunnen. Ein Meilensteinprojekt der Welterbestadt schlägt Wurzeln. Das seit 2018 laufende Projekt des Bildhauers Professor Wolfgang Dreise und der Welterbestadt Quedlinburg befindet sich in der finalen Phase. Das Bürgerprojekt der Friedlichen Revolution war lange Zeit in der Entwicklung. Aus einer Idee entstanden etliche Zeichnungen und später grobe Visualisierungen in einer Werkstatt voller Skulpturen. Im Sommer 2025 konnten die ersten Schritte vor Ort eingeleitet werden. Auf dem Karl-Ritter-Platz, wo das vollendete Projekt stehen wird, musste so einiges gemacht werden. Zu sehen ist am Ende nur der Brunnen. Das Herzstück befindet sich jedoch unterirdisch.
4: Die Fläche musste frei gemacht werden, hier waren Leitungen drunter, die Leitungen mussten umgelegt werden. Dann brauchte der Brunnen ja auch eine gute Gründung, denn wir haben ein großes Gewicht an Materialien da drauf, der Granit, die Bronze. Und da wurde dann ein Fundament hergestellt, was 1,20 Meter tief gegründet wurde. Und da haben wir letztes Jahr im Sommer begonnen, im Juni. Und bis Weihnachten im Prinzip den ganzen Tiefbau fertig gemacht. Dann gab es das erste große Highlight, das Setzen der Brunnenkammer. Das ist ja auch ein mächtiges Bauwerk von 4x3 Metern, was hier unterirdisch rechts neben mir eingesetzt wurde. Und damit begingen dann die wirklich technischen Details, die Leitungsverlegung für die Wassertechnik, die ganze Elektroverkabelung, die sich da nachher mit verbirgt und die vielen anderen Dinge, die dazu kamen. Da muss die Fläche gepflastert werden, sodass wir jetzt eigentlich fast final sind. Die letzten Arbeiten, die jetzt noch offen stehen, wäre nochmal die Herstellung, die Montage von vier Kuben. Zwei davon werden zum Eröffnungstermin da sein und zwei werden dann später nochmal dazugesetzt.
3: Die Vollendung ist also ganz nah. Trotz der aufwendigen Planung und Umsetzung der baulichen Maßnahmen ist Lars Deuter sehr zufrieden über die Zusammenarbeit mit allen Beteiligten. Auch der Bildhauer Wolfgang Dreise ließ sich den Blick auf den beinahe fertigen Wendebrunnen nicht entgehen.
5: Es ist immer wieder sehr spannend, wenn sowas im öffentlichen Raum entsteht, aufgebaut wird. Für jemanden, der das hat in der Werkstatt in den Jahren entstehen lassen, in Einzelteilen. Und jetzt das alles zusammenzusehen als gemeinsames Ensemble, das ist unheimlich spannend und aufregend zugleich. Und in diesem Falle heute bin ich sehr, sehr zufrieden, dass die Abmaße, die Volumina sich wunderbar vertragen mit dem umgebenden Raum, mit der Architektur hier in Quedlinburg. Ich habe mit allen Partnern wunderbare Zusammenarbeit gehabt, sehr konstruktiv und ohne große Probleme, ohne wirklich große Probleme. Das ist fantastisch.
3: Bevor es zur Eröffnung am 9. Oktober heißt, Fontänenmarsch, müssen nur noch Kleinigkeiten eingestellt und verbessert werden. Dann wird das Denkmal zur Friedlichen Revolution endlich fertig und ein historisches Highlight auf dem Karl-Ritter-Platz sein. Kannst du machen.

0: Die ehemalige Grenzübergangsstelle Marienborn ist heute ein Flächendenkmal und soll an die überwundene deutsche Teilung erinnern. Zum Anlass der 30. Wiederkehr der deutschen Einheit wurde dieser Tage eine umfassend überarbeitete Ausstellung ihrer Bestimmung übergeben, die verschiedenste Aspekte dieses Areals betrachtet. Das Ereignis würdigend nahmen sowohl Landtagspräsidentin Brakebusch als auch Ministerpräsident Haseloff an der feierlichen Eröffnung teil. Gut 650.000 Euro hat man in umfassende Sanierungs- und Umbaumaßnahmen investiert, sowie in die Gestaltung der multimedialen Ausstellung, die nun einen umfassenden Überblick über die Geschichte dieses Areals gibt. Für viele Ostdeutsche ist diese Grenze mit ihrem ersten Übertritt in die Bundesrepublik verbunden. Hier in Marienborn war es die Ärztin Annemarie Reffert, die uns ihre Geschichte im Herbst 2009 erzählte, denn sie war die erste überhaupt, die am 9. November die DDR-Grenze passierte.
1: Also es ist recherchiert worden, dass ich als erste DDR-Bürgerin über die innerdeutsche Grenze gefahren bin mit sozusagen Genehmigung oder mit Zulassen der Behörden.
2: Wie kommt man denn darauf, da einfach loszufahren?
1: Na, ich bin sehr impulsiv. Ich kannte das Bollwerk her von meinen medizinischen Tätigkeiten, die ich hier manchmal an der Grenze ausüben musste. Und da habe ich gesagt, das kann ich mir nicht vorstellen, dass die so plötzlich auf sein soll. Am liebsten würde ich es probieren. Und unsere 15-jährige Tochter saß mit auf dem Sofa und hat gedrängelt, oh ja, Mutti, lass uns das probieren. Und dann habe ich noch ein paar dienstliche Verpflichtungen reguliert und dann haben wir inzwischen noch Tagesschau gesehen, das dritte Mal. Und dann konnte ich mich also nicht verhört haben, dann war losgefahren.
2: Und dann sind Sie einfach in Westen rüber und was war da los?
1: Da war gar nichts los. Ich war ja froh, dass ich die Grenze hier passieren konnte. Wäre am liebsten gleich umgedreht. Ja. Dann habe ich aber gesagt, kannst du nicht machen, dann bist du Provokateur, so wie es damals ausgelegt wurde. Und habe gesagt, wir drehen eine Runde in Helmstedt und dann fahren wir zurück.
2: Und wie Sie wieder zurückkamen, was war dann?
1: Da wussten die noch wieder nichts in der Einreise. Da musste ich dann wieder mich hinstellen im Auto und warten. Der schickte dann seinen diensthabenden Offizier, der nahm mich mit rein in seine Stube und da waren noch zwei oder drei andere. Und denen musste ich erzählen, wieso ich jetzt schon wieder hier stehe. Weil die nicht glaubten, ich bin gerade erst ausgereist und nur wieder einreise, das war denen völlig fremd.
2: Fing es dann nicht schon langsam an, dass sich das vor der Grenze dann noch staute?
1: Ach, überhaupt nicht. Das war alles noch menschenleer. Selbst als wir nach Magdeburg zurückgefahren sind, war die Autobahn noch leer.
0: Seit 30 Jahren ist Deutschland nun wieder vereinigt. Die Gründe für die Teilung lagen im Ausgang des Zweiten Weltkriegs, als die vier Siegermächte beschlossen, das Deutsche Reich in vier sogenannte Besatzungszonen aufzuteilen und weite Teile des Osten Deutschlands wurden polnisches oder tschechisches Staatsgebiet. Die Einigkeit der vier Siegermächte USA, England, Frankreich und Sowjetunion ging jedoch schon kurz nach dem Kriegsende verloren und die Demarkationslinie zwischen den sich herausbildenden Blöcken wurde zum Grenzverlauf, später auch gern als eiserner Vorhang bezeichnet. Auf beiden Seiten standen sich hochgerüstete Atommächte gegenüber, über ihren Einflussbereich wachend. So die historische Situation zu Beginn der 1950er Jahre, als diese Grenze spätestens mit der Gründung der beiden deutschen Staaten noch undurchlässiger wurde als zum Zeitpunkt ihrer Festlegung. Durch den Sonderstatus von Berlin als ebenfalls viergeteilte Stadt mussten zumindest für die Alliierten Transportwege freigehalten werden. An der ehemaligen Reichsautobahn 4, der heutigen A2, verlief die Grenze zwischen Helmstedt und Marienborn und hier entstand bereits kurz nach Kriegsende, am 1. Juli 1945, ein erster Kontrollpunkt. Sowohl für den Fahrzeug- als auch für den Eisenbahnverkehr. Die Ausstellung zeigt, wie die Verschärfung des Verhältnisses links und rechts des Eisernen Vorhangs zu einem immer weiteren Ausbau der Grenzschutzanlagen führte.

0: Vor allem wegen des erhöhten Personenreiseverkehrs zwischen der Bundesrepublik und West-Berlin wurde zwischen 1972 und 1974 die Grenzübergangsstelle massiv ausgebaut. Ursache war die Unterzeichnung des Grundlagenvertrags zwischen der DDR und der BRD, die eine erhebliche Erweiterung der Kapazitäten zur Personenkontrolle zur Folge hatte.
1: Also hier alleine auf dieser Grenzübergangsstelle waren knapp 1000 Personen beschäftigt im Dreischichtsystem. Der höchste Anteil Personen davon waren tatsächlich die Kontrolleure des Ministeriums für Staatssicherheit. Die haben hier die Pässe kontrolliert, Identitäten festgestellt, Visa erteilt, Fahndungsmaßnahmen und Ähnliches eingeleitet. Die hatten Uniform der Grenztruppen an. Ja, also der Reisende und die Reisenden sollten nicht wissen, dass sie vom Geheimdienst kontrolliert werden, sondern nur ganz normal, wie es auch an anderen Grenzen ist, beispielsweise eine Grenzpolizei oder eben eine Grenztruppe. Dann waren die tatsächlichen Grenztruppen, das waren relativ wenige. Das waren eben diejenigen, die hier sozusagen für den Schutz der Anlage zuständig waren und für den reibungslosen Ablauf der Kontrollhandlung, die sozusagen auf dem Turm saßen und alles bewacht haben und im Umkreis. Dann gab es die Zöllner, die sozusagen ihren Zolldienst verrichtet haben, also einerseits geschaut haben nach wirtschaftlichen Gütern, die nicht ein- oder ausgeführt werden durften, die vor allen Dingen aber, und das ist wieder eine Besonderheit hier, geschaut haben nach sogenannter politischer Propaganda, also Sachen, die DDR nicht im Land haben wollte, Informationen beispielsweise in Tageszeitungen und so weiter. Und dann natürlich ein ganz, ganz wichtiges Arbeitsfeld auch der Zöllner, die Verhinderung von Fluchten.
0: So nimmt natürlich auch dieser Punkt einen wichtigen Raum in der Ausstellung ein, aber man beschränkt sich nicht nur auf die Betrachtung des ostdeutschen Grenzregimes, sondern auch auf das der Bundesrepublik. Denn auch in Helmstedt war eine umfangreiche Kontrollstation eingerichtet. Hierbei ging es wohl vor allem um den Warenverkehr. So mussten die westdeutschen Zöllner verhindern, dass Waren ausgeführt wurden, die auf den Embargolisten der NATO-Staaten standen. Und auch der Einreiseverkehr nach der ostdeutschen Grenzöffnung wurde hier eine Zeit lang überwacht. Das war aber schnell nach der Wende überflüssig geworden und man entschloss sich, zumindest Teile der ostdeutschen Grenzanlagen zu erhalten und als Museum zu betreiben.
2: Denn ich habe eigentlich, als die Grenzöffnung war, war ich eine derjenigen, die gesagt haben, alles muss weg. Wir wollen nichts mehr sehen von dem, was uns daran erinnert, was wir viele, viele Jahre ertragen mussten. Heute bin ich froh, dass es ganz viele Menschen gegeben hat, die gesagt haben, nein, wir müssen das erhalten für die Nachwelt. Und ich bin ganz bestimmt auch eine derjenigen, die hier viel mit aktiv gewirkt haben, dass es tatsächlich auch bleibt. Und für die Nachwelt, für viele junge Leute, für viele Ältere, die nie was mit der Teilung Deutschlands zu tun hatten, ist das einfach ganz, ganz wichtig, dieses doch aufzuarbeiten.
0: Der Ausstellung gelingt das ganz gut, die verschiedensten Aspekte dieses Objekts darzustellen. Freilich werden viele Fakten nur kurz angerissen. Zu umfangreich ist die komplexe Historie. Dem interessierten Besucher steht aber nicht nur die Ausstellung zur Verfügung, denn auf dem Gelände sind noch zahlreiche andere Objekte zur Besichtigung freigegeben.
1: Es gibt natürlich eine ganze Reihe Stellen, die hier auf dem Gelände erhalten geblieben sind. Zum Beispiel die Wechselstube ist noch im originalen Zustand. Wir haben eine Baracke zum Beispiel, wo eben die Stasi-Leute drin saßen, die Passkontrolleure. Im Zollbereich haben wir originalgetreu erhaltene Bereiche, jawohl.
0: Zumindest ist bisher das Interesse an diesem Ort nach wie vor ungebrochen. Allein seit der Wiedereröffnung nach der Corona-Zwangspause Anfang Mai nutzten 8000 Besucher das Angebot, die Gedenkstätte zu besichtigen. Wenn wir sie jetzt auch neugierig machen konnten, dann sollten sie wissen, dass hier täglich zwischen 10 und 17 Uhr geöffnet ist.

0: So kennen ihn Abertausende von Menschen. Der international bekannte Opernsänger Bastian Thomas Kohl zieht mit seiner tiefen Bassstimme fast jeden Musikliebhaber in seinen Bann. Zu Hause ist er auf den Bühnen der Welt, von Zürich über New York bis nach Wien. Überall hat er sein Können unter Beweis gestellt. Doch seine Wurzeln hat der 1987 geborene Bastian Thomas Kohl in Wolfen. Bis heute ist der Sänger seiner Heimat treu geblieben. Mit einer Mitgliedschaft im VC Bitterfeld-Wolfen bekräftigte Kohl Anfang 2022 sein Engagement für die Region.
1: Ja, man ist auf mich zugekommen, hat genau das rausgefunden, was Sie gesagt haben. Mensch, Herr Kohl, Sie sind ein Aushängeschild, Sie sind hier musikalisch sehr gut unterwegs, Sie dürfen jetzt die Hymne singen und so weiter. Wir sind übrigens ein Bundesliga-Verein, wir machen Spitzensport. Was sagen Sie denn dazu? Dazu habe ich mich dann in der Broschüre geäußert, die jetzt rauskam. Und ich war natürlich erstmal begeistert. Ich bin jetzt auch heute hier, um beim Training teilzunehmen. Das ist mein allererstes Volleyballtraining meines Lebens. Und ich finde das toll, dass ich da jetzt auch mal reinschnuppern darf.
0: Volleyball mit dem VC Bitterfeld-Wolfen und die Oper rund um Bastian Thomas Kohl haben einiges gemeinsam. Nicht nur stärken beide mit ihrem Wirken die Region, nein, auch körperlich fit müssen sowohl Sportler als auch der Sänger sein. Ein Aufschlag kann gut und gerne 100 Kilometer die Stunde schnell sein. Die Stimme von Kohl weit über 100 Dezibel Schalldruck erzeugen. Schaffbar nur mit viel Training und Fitness.
1: Wenn ich mich nur auf die volle Haut lege, dann sehe ich wahrscheinlich so aus, wie viele den standardmäßigen Opernsänger von vor 20, 30 Jahren im Kopf haben als Bild. Also ein bisschen adipös und so weiter. Damit singt sich's nicht gut, ich habe da nicht viel Luft. Also ich finde, Sport ist generell eine Sache, die jeder für uns sich so und so viel machen muss, wie er meint, dass es richtig für ihn ist. Aber die Leute, die den Körper als Leistungszentrum nutzen, und das, wir sind ja hier beim Leistungssport, im Volleyball in der zweiten Bundesliga oder für mich, der unabdingbar mit der ausgeatmeten Luft eine gewisse Luftsäule braucht, die kommen gar nicht drum herum, das zu machen. Und ich finde, man muss auch ein Zeichen setzen, wenn Sie danach gefragt haben, auch jetzt gerade in dieser schwierigen Zeit zusammenzuhalten und darauf zuzugehen, sagen, ich bin mit dabei, ich verbinde das und ich habe meine Hochachtung davor, was die Jungs hier nachher leisten und hoffe, dass sie nicht alle über mich drüber einfach so hüpfen, sondern dass sie mit mir zusammenspielen. Und das ist, glaube ich, das Wichtigste, eine Zusammenarbeit in den verschiedenen Bereichen. Das hilft uns nachher allen.
0: Im Zuge der Corona-Pandemie kam es bei vielen Vereinen zum Mitgliederschwund. So auch beim VC Bitterfeld-Wolfen. Vor allem im Bereich der Jugendarbeit stellte man fest, dass junge Sportler ihre Motivation verloren haben. Eben durch Trainingsverbote und ausgefallene Spiele. Schwere Zeiten erlebte aber auch Bastian Thomas Kohl. Als Opernsänger lebt er vom Applaus der Zuschauer. Doch der fehlte in den letzten Jahren. Umstände, auf die beide weiterhin aufmerksam machen möchten. Denn wenn man sich mit Kohl einen Leuchtturm in den Verein holt, dann kann man mit Zuversicht behaupten, weit nach vorn ins Rampenlicht zu rücken.
2: Ich denke mal, das verbindet einen, egal ob das nun Sport oder Kultur ist. Und gerade in der Zeit muss man da alles ein bisschen enger stehen. Und so ist der Kontakt hergekommen, dass wir als regionale Vertreter dort uns gegenseitig ein bisschen unterstützen. Und er tritt dem Volleyballverein bei und wir bekommen vielleicht ein bisschen einen größeren Blick auch für die Probleme, die in dem Bereich sind. Und ich denke mal, wenn so eine Querverbindung da ist, das schweißt dann auch ein bisschen zusammen und motiviert vielleicht auch die anderen wieder, ja, dass man auch in anderen Bereichen gute Leistung bringen kann und dass wir auch wieder Mitglieder gewinnen und dass man wieder einen Schritt zur Normalität zurückbekommt.
0: Beim Training mit dem Volleyballclub Bitterfeld-Wolfen konnte der Opernsänger ganz gut mithalten. Aber wie sieht es denn mit dem musikalischen Talent der Sportler aus? Wird man gemeinsam singen?
2: Ja, das ist eine gute Frage. Ich glaube eher, heute geht's mal darum, dass er mal sieht, was ein Bundesliga-Training ist und das wird schon für ihn ganz schwierig werden und vielleicht auch für unsere Spieler. Macht das auch den Blick dafür, dass man auf seinem Gebiet, jeder auf seinem Gebiet, besondere Leistungen

0: bringt er auf seinem Gebiet. Er hat natürlich nun auch die Gabe, dass er die gute Stimme hat, aber die er natürlich auch trainieren muss, und er muss sich seinen Erfolg ja auch erkämpfen, und so ist das im Sport genau das Gleiche.
1: Mit der Mitgliedschaft Kohls im VC Bitterfeld-Wolfen blickt man nun in beiden Bereichen, Sport und Kultur, optimistisch in eine gemeinsame Zukunft. Eine Zukunft starken Zusammenhalts, die selbst die größten Probleme überwinden kann. Sei es die Gewinnung neuer Mitglieder oder eine Möglichkeit, sich auf den Bühnen zu präsentieren.
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0: Der Donnerstagvormittag beginnt mit zeitweise leichtem Regen und die Temperaturen liegen bei 14 Grad. Zu Mittag bleibt es stark bewölkt mit anhaltend leichtem Regen und es bläst ein kräftiger böiger Wind aus Nordwesten. Am Abend ist es überwiegend stark bewölkt mit Temperaturen um 14 Grad. In der Nacht bleibt es weitestgehend bewölkt. Der Freitag wird teils sonnig, teils bewölkt mit Temperaturen um 15 Grad.
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0: Spiel, Spaß und gute Laune. Viertes Nachbarschaftsfest im Wohngebiet Regenstein. Auf der Wiese zwischen den modernisierten Plattenbauten fand wie bereits im vergangenen Jahr das Nachbarschaftsfest des größten Blankenburger Wohngebietes statt.
1: Ja, weil sich hier im Regenstein wirklich viel bewegt und vor allem die Menschen, die im Regenstein gestalten, diese Bewegung mit. Auch das Nachbarschaftsfest, heute zum vierten Mal, ist auf Initiative der Regensteiner zustande gekommen. Und wir haben um uns ganz viele Partner versammelt, denen ich unwahrscheinlich dankbar bin, dass wir ein solches Fest hier durchführen können. Es ist auch das größte Stadtteilfest, das wir machen, und es erfreut sich wachsender Beliebtheit. Und ich lade alle ein, die vielleicht in diesem Jahr nicht dabei sein konnten, kommt nächstes Jahr vorbei. Es wird auch eine fünfte Auflage geben, und hier mitten im Grün im Regenstein.
0: Der gemeinnützige Verein für Sozialeinrichtungen hatte sich mit der Übernahme des Quartierzentrums, der Begegnungsstätte und der hier integrierten Sozialstation große Ziele gesetzt und sich in den vergangenen Jahren bereits sehr gut integriert.
2: Hier treffen sich die Nachbarn und die Anwohner, die hier im Regenstein zu Hause sind. Und der GVS hat es sich ja zur Aufgabe gemacht, mit der Quartiersarbeit hier dieses Zusammenleben und Kontakte für die Bewohner im Regenstein wieder zu intensivieren, sodass auch viele ältere Menschen, die hier wohnen, Kontakt zu anderen bekommen und sozial nicht so ausgegrenzt sind und wieder gute Nachbarschaft sich entwickeln kann. Und dazu tragen wir mit diesem Nachbarschaftsfest natürlich bei, wenn wir einmal im Jahr, das ist ja nun schon zum wiederholten Male, hier dieses Nachbarschaftsfest veranstalten. Wir haben sehr viel Unterstützung durch die Stadt Blankenburg. Die Stadtwerke unterstützen uns, die BWG und die Wohnungsgesellschaft natürlich auch.
0: Der Platz hinter der Begegnungsstätte zeigte sich wieder einmal als idealer Ort für ein buntes, abwechslungsreiches Programm.
3: Zum Beispiel haben wir wieder vier interessante Stationen fürs Nachbarschaftsfest Kinderturnier. Und eigentlich sind es fünf Stationen. Und alle Kinder, die mitmachen, die können am Ende über eine Lostrommel einen großen Preis gewinnen. Zum Beispiel der Internationale Bund, der bietet heute an, dass die Kinder Frisbeescheiben basteln und werfen. Zum Beispiel das Jugendwaldheim, das hat ein Waldquiz vorbereitet. Der Kreissportbund bietet wieder seinen Geschicklichkeitsparcours an. Und die Kita am Regenstein, da können die Kinder in einen Korb werfen mit drei unterschiedlichen Gewichtsbällen oder auch ein Puzzle absolvieren. Und an jeder Station bekommen die Kinder einen Stempel. Und wenn sie alle Stempel zusammen haben, da freuen wir uns, weil sie dann nämlich ein kostenloses Eis bekommen und ihr Kärtchen auch in unsere Lostrommel werfen.
0: Dank der zahlreichen Helfer und Unterstützer wurde es wieder ein gelungenes Fest mit vielen Aktionen, vor allem für Kinder.
4: Wir pflegen ja mit der GVS schon eine lange Zusammenarbeit. Wir haben auch einen Kooperationsvertrag. Wir freuen uns natürlich, dass die GVS hier besonders im Regenstein sehr, sehr aktiv ist, die Leute zusammenbringt. Und natürlich gehören da auch wir dazu als große Akteure in der Stadt. Wir haben wieder mit an Bord unser schönes Glücksrad. Das kommt bei den Leuten einfach immer am besten an.
5: Heute können die Kinder und natürlich auch die großen Erwachsenen bei uns Seifen gießen. Da nimmt man einfach normale Seife, dann kann ein bisschen Farbe dazu, ein bisschen ätherische Öle und schon hat man ganz tolle Seifen in einer typischen Apothekenform.
0: Die Feuerwehr mit großer Drehleiter, die DRK und die Polizei waren natürlich ebenfalls wieder für die gute Nachbarschaft im Einsatz.
6: Die Polizei ist heute wieder mit dem Polizeiauto vor Ort. Dann haben wir Malhefte wieder dabei für die Kinder. Und unter anderem haben wir auch wieder für das Seniorenschutzprogramm entsprechende Broschüren dabei, die über Betrugsmaschen, über Einbruchschutz etc. eben aufklären.
0: Für den immer freundlichen und kompetenten Regionalbereichsbeamten Peter Schneider war der Tag ein ganz besonderer. Sein letzter Arbeitstag, bevor er in Pension geht, und deshalb erhielt er vom Veranstalter ein großes Dankeschön. Nach einem Bühnenprogramm mit Gesang und Tanz fesselte die Papageienshow der Brüder Busenius das Publikum. Ein gelungenes Nachbarschaftsfest mit vielen Überraschungen, dass das Gemeinschaftsgefühl der Anwohner weiter stärkte.
7: Ein Kran am Stiftsberg. Großer Container sorgt in Zukunft für Sicherheit. Neben den vielen Angeboten auf dem Stiftsberg darf eine Sache nicht vernachlässigt werden. Der Brandschutz. Dafür wurde ein eigenes Notstromaggregat angeliefert und am Fuß des Stiftsberg aufgestellt. Damit das möglich ist, braucht es große Maschinen, was eine Sperrung der Straße mit sich zieht. Die Heißschaumlöschanlage auf dem Stiftsberg soll in Zukunft auch im Notfall mit Strom versorgt werden können.
8: Dieses Heißschaumlöschverfahren, das ist schon ein bisschen neuer. Es ist halt immer vom Bauordnungsrecht her neu zu bewerten. Wenn die Sachen umgebaut werden, Bauantrag gestellt wird, wird halt immer der Brandschutz dann in dem Fall neu betrachtet. Und in dem Fall war halt dann hier die Notwendigkeit von einer Löschanlage gegeben. Nach vielem Hin und Her und Überlegen und Planen, weil es ein bisschen schwierig ist hier mit dem Denkmalschutz, hat man sich dann für die Heißschaumanlage entschieden. Und um so eine Löschanlage betreiben zu können, braucht man halt auch immer einen Notstromaggregat.
7: Etwa ein Jahr hat es gedauert, bis der Container hierher gebracht werden kann. Mit dem Kran und vielen Helfenden kann er sicher an seinem Platz gehoben werden. Durch die vorausgegangene Planung und das gute Wetter dauert es nicht lange, bis die Aufgaben erledigt sind. Die Sperrung an den Sandsteinhängen blockiert also nicht allzu lang den Verkehr. Für den Notfall ist der Stiftsberg jetzt ausgerüstet und kann, wenn es hart auf hart kommt, mit der Heizung

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0: Der Donnerstagvormittag beginnt mit zeitweise leichtem Regen und die Temperaturen liegen bei 14 Grad. Zu Mittag bleibt es stark bewölkt mit anhaltend leichtem Regen und es bläst ein kräftiger böiger Wind aus Nordwesten. Am Abend ist es überwiegend stark bewölkt mit Temperaturen um 14 Grad. In der Nacht bleibt es weitestgehend bewölkt. Der Freitag wird teils sonnig, teils bewölkt mit Temperaturen um 15 Grad.
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3: Auf dem Parkplatz eines Kinos in Halberstadt hat eine 19-jährige Autofahrerin am Freitagabend beim Rückwärtsausparken einen abgestellten Skoda beschädigt. Anschließend entfernte sie sich vom Unfallort, ohne sich um den Schaden zu kümmern. Ein Zeuge beobachtete den Zusammenstoß und informierte die Polizei über das Kennzeichen. Die Beamten konnten die Fahrerin noch am selben Abend ermitteln und antreffen. Gegen die 19-Jährige wird nun wegen des Verdachts der Unfallflucht ermittelt. Der Schaden an beiden Fahrzeugen beträgt rund 3.500 Euro. In Rübeland ist am Freitagnachmittag ein Auto mit einem Reisebus zusammengestoßen. Ein 84-jähriger Autofahrer wollte auf der B27 einen PKW und den vor ihm fahrenden Reisebus überholen. Gleichzeitig kam ihm ein Fahrzeug entgegen. Um einen Zusammenstoß mit dem Gegenverkehr zu verhindern, lenkte der 84-Jährige nach rechts und prallte gegen die linke Vorderseite des Reisebusses. Die Fahrgäste im Bus blieben unverletzt. An beiden Fahrzeugen entstand ein Schaden von rund 4.000 Euro. Gegen den Autofahrer wird nun, wegen des Verdachts eines Verstoßes gegen die Überholvorschriften, ermittelt. In Falkenstein hat am Donnerstagabend ein überdachter Jägerhochstand gebrannt. Das Feuer brach gegen 21.40 Uhr aus bislang ungeklärter Ursache aus und wurde von der Feuerwehr gelöscht. Die Polizei geht derzeit von Brandstiftung aus und hat ein Ermittlungsverfahren eingeleitet. Der entstandene Schaden wird auf rund 1.000 Euro geschätzt. Die Polizei bittet um Hinweise zu möglichen Tatverdächtigen. In Wegeleben ist in der Nacht von Donnerstag auf Freitag in eine Bäckerfiliale in der Harslebener Straße eingebrochen worden. Die bislang unbekannten Täter verschafften sich gewaltsam Zutritt zu den Räumen und durchsuchten und verwüsteten die Filiale. Dabei wurde Bargeld im mittleren dreistelligen Bereich gestohlen. Der Sachschaden liegt bei rund 2.000 Euro. Die Polizei sicherte Spuren und ermittelt wegen Diebstahls in besonders schwerem Fall. In Wernigerode hat die Polizei am Donnerstagnachmittag einen erheblichen Geschwindigkeitsverstoß festgestellt. Bei einer Kontrolle im Mühlental wurde ein 18-jähriger Autofahrer mit 93 statt der erlaubten 50 km/h gemessen. Auf den Fahranfänger kommt laut Polizei 400 Euro Bußgeld, 2 Punkte und ein Monat Fahrverbot zu. Sollte er sich noch in der Probezeit befinden, kann außerdem ein Aufbauseminar und eine Verlängerung der Probezeit hinzukommen. In Ballenstedt ist in der Nacht von Donnerstag auf Freitag ein Münzautomat an einer Waschanlage im Tulpenweg beschädigt worden. Unbekannte Täter machten sich gewaltsam an dem Automaten zu schaffen und zerstörten ihn. Da der Automat regelmäßig geleert wird, erbeuteten die Täter lediglich einen niedrigen zweistelligen Betrag. Der Sachschaden ist dagegen deutlich höher und wird auf rund 40.000 Euro geschätzt. Die Polizei hat ein Ermittlungsverfahren eingeleitet und sucht nach Zeugen.

0: Unser Land, unsere Vereine.
1: 1123 wurde erstmals ein Castrum Blankenburg chronistisch erwähnt, das dann später auch dem angrenzenden Ort seinen Namen gab. Die Blütezeit erlebte das Schloss im 18. Jahrhundert, als Blankenburg zum Fürstentum erhoben und der europäische Hochadel hier zu Gast war. 1945 wurden Schloss und Ländereien enteignet und während der DDR-Zeit befand sich hinter den geschichtsträchtigen Mauern erst ein Genesungsheim und dann über 30 Jahre die Fachschule für Binnenhandel. Nach der Wende folgte ein jahrelanger Leerstand mit Verfall, Vandalismus und Zerstörung. 2005 gründeten engagierte Bürger den Verein Rettung Schloss Blankenburg e.V., um das größte noch erhaltene Welfenschloss zu bewahren.
2: Als Blankenburger haben wir gesehen, wie das Schloss langsam eigentlich vom Berg runterkam. Alle hatten eigentlich ein Interesse, dass dieses Schloss in seiner Schönheit wieder diese Region bestimmt.
1: Bei einer Zwangsversteigerung erwarb die alleinige Tochtergesellschaft des Vereins, die Große Schloss GmbH, mithilfe des Landes und einer regionalen Bank das Objekt. Vom Glanz des einstigen Welfensitzes war nicht mehr viel zu sehen. Marode Dächer ließen den Hausschwamm in allen Teilen des Schlosses wachsen. Es begann ein Wettlauf mit der Zeit und um finanzielle Unterstützung.
2: Dann sind wir konzeptionell rangegangen. Das heißt, wir haben im Grunde eigentlich so, wie andere das auch gemacht haben, bloß dass wir halt Laien waren, angefangen hier nach und nach die Bausubstanz aufzunehmen, mit Unterstützung natürlich. Wir haben Netzwerke aufgebaut, um dieses Projekt eigentlich in diese Form zu bringen.
1: 15 Millionen Euro wurden für einen Rohbaustandard kalkuliert. Es war ein Projekt, das ein Verein eigentlich nicht bewältigen kann. Nur durch die Unterstützung sowie Fördermittel von Bund und Land konnten die Arbeiten beginnen. Dafür waren auch Eigenmittel notwendig, die die Stadt, Lotto Toto sowie zahlreiche Stiftungen, Unternehmen, Bürger und natürlich die Vereinsmitglieder aufbrachten.
3: Als das Schloss das erste Mal zu besichtigen war, 2007, bin ich hierher gekommen, habe es angeguckt, war erst etwas traurig, wie es aussah. Und dann habe ich mir gedacht, man muss was machen, damit es erhalten bleibt. Bin gleich in den Verein eingetreten und immer noch dabei.
4: Für Geschichte habe ich mich schon immer interessiert, Lokalgeschichte, ja, und so ein bisschen reden war auch so immer meine Sache. Also von daher habe ich da ein vernünftiges Betätigungsfeld gefunden. Das hat man ja hier in verschiedener Art und Weise.
1: Die Schlosssanierung erfolgt in einzelnen Bauabschnitten. Als erstes konnte 2011 der Theaterflügel seiner Bestimmung übergeben werden und ein Schlosscafé öffnete seine Türen.
5: Ich arbeite hier im Café, weil ich für die Region, speziell für das Schloss Blankenburg, einen persönlichen Beitrag leisten möchte.
6: Das ist mir eigentlich eine Herzensangelegenheit, dass ich hier im Café arbeite, eben auf dem Schloss. Das war für mich schon als Kind ein Wahrzeichen und man kam nie hin.
7: Viele sagen, das ist jetzt hier auch ein Fass ohne Boden, diese viele Sanierungen, die noch alles stattfinden müssen. Aber wenn man jetzt gar nichts macht, wäre es auch falsch. Und deswegen, also wir sind dabei und freuen uns eigentlich über jeden Fortschritt, der hier passiert.
1: Der Theaterflügel wurde bereits vollständig saniert. Er ist wieder nutzbar und wird auch gern angenommen. Romantisch, angepasst dem barocken Flair, können sich hier die Brautpaare das Jawort geben. Der graue Saal hat sich in ein Hochzeitszimmer verwandelt.
8: Und wir hatten am 12. Mai 2012 hier die erste Hochzeit. Wir haben im Jahr dann so um die 25, 30 oder auch mehr Hochzeiten. Manchmal auch mehrere an einem Tag mit abendlicher Feier oder entsprechender gastronomischer Versorgung. Das oder Fotograf organisieren und so weiter und so fort.
1: Viele der 450 Ehrenamtlichen sind nicht nur zahlende Vereinsmitglieder, sondern sie packen selbst kräftig mit an.
9: 2014 hat man mich gefragt, nachdem ich als Lehrer in den Ruhestand gegangen bin, ob ich nicht Interesse hätte, mich hier oben zu verdingen, weil ich ja jachtlich engagiert bin. Die

0: das Jägerhaus oder Jagdzimmer einzurichten. Und seitdem bin ich ja aktiv tätig. Das heißt also, 2015 war diese Jägerstube das erste Mal fertig. 2019 musste alles wieder rausgerissen werden. Bei der Eindeckung des Daches hat man festgestellt, dass die ganze kompletten Wände schwammbefallen waren, die Wände verfault waren, sodass also alles wieder raus musste. Und danach haben wir begonnen, wieder neu einzurichten.
1: 2014 konnte der Präsident des Vereins, Professor Dr. Gerd Biegel, die silberne Halbkugel für die Schlossretter im Aachener Dom entgegennehmen.
2: Bundesweit ist es der höchste Preis der Anerkennung für die Bewahrung, Rettung und Sicherung von Denkmälern, aber vor allen Dingen, und das ist das, was für mich so wichtig ist, auch mit Blick auf den Verein, die Vereinsmitglieder, es ist die höchste Anerkennung für die ehrenamtliche Tätigkeit im gesamten Bereich von Denkmalpflege, Denkmalschutz, von Geschichtserinnerung und Bewahrung.
1: Die denkmalgerechte Instandsetzung erfolgt schrittweise. Das Wichtigste war die Dachsanierung. 500 Kubikmeter Holz wurden verbaut und eine Fläche von 4.500 Quadratmetern mit Schiefer eingedeckt. Aufgrund der Schwammbekämpfung sind viele Wände noch unverputzt, aber statisch wären bereits 10.000 Quadratmeter des Schlossensembles nutzbar. Auch das Verwalterhaus ist saniert und wurde vom Verein und anderen Institutionen bezogen. Der angrenzende Kasernenflügel erhält jetzt eine neue Dacheindeckung und Fassade. Im Kirchenflügel wurde das Deckengemälde aus der Barockzeit freigelegt. Es ist die erste restauratorische Aufarbeitung im Kernbereich des Schlosses. Dank der Spende von Erbprinz Ernst August hängen nun wieder 7 alte Gemälde seiner Vorfahren im Kaisersaal. An dem Platz, den sie bereits im 18. Jahrhundert hatten. Rund 12 Millionen Euro sind bereits in die Instandhaltung und Sanierung der Schlossimmobilie geflossen. 1 Million davon haben die Vereinsmitglieder selbst erwirtschaftet und sie hoffen, dass bis 2026 die Grundsanierung erfolgreich abgeschlossen ist.
3: Wir werden auch in die Verantwortung gehen müssen, dass wir diesem Schloss im Grunde nicht nur ein bisschen Leben einführen, sondern dass wir diesem Schloss eigentlich wieder eine richtige Funktion geben.
1: Die Stadt Blankenburg ist nichts ohne ihr Schloss und die 900-jährige ehemalige Welfenresidenz ist nichts ohne ihre Schlossretter.
4: Die Mitglieder schaffen eine hohe Identifikation des Schlosses mit Blankenburg, mit der Region. Und zu Recht verdient das Schloss den Namen Krone unserer Region. Und dafür maßgeblich beteiligt und verantwortlich sind die Mitglieder unseres Vereins Rettungsschloss Blankenburg.

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2: Hier ist Delta Papa 0, Golf Victor November. Guten Morgen.
3: So funkte das Liborius-Gymnasium in Dessau-Roßlau Anfang Februar mit Forschern auf der über 13.000 Kilometer entfernten Neumayer Station 3 in der Antarktis. Den Funkkontakt möglich gemacht haben Jens und Katrin Hohme. Sie haben IT- und Funkspezialistin Theresa Thoma bei verschiedenen Amateurfunk-Weiterbildungen getroffen und so Kontakt aufgebaut. Als das Lehrerehepaar dann hörte, dass Theresa Thoma für ein Jahr in die Eiswüste der Antarktis geht, war klar, dass daraus eine einmalige und einzigartige Möglichkeit für ihre Schüler entstehen könnte.
4: Wir suchen immer nach interessanten Projekten für unsere Schüler. Ja, zum einen gibt es die Arbeitsgemeinschaft Elektronik und Amateurfunk hier am Liborius-Gymnasium, die ja auch Schaltungen bauen und sich mit Funken beschäftigen. Und zum anderen haben wir auch jedes Jahr Physikkurse. Ja, und es ist langweilig, wenn man immer nur langweiligen Unterricht macht. Man will auch schöne Projekte mit den Schülern machen. Und ein Projekt war zum Beispiel 2018 unser Kontakt mit Alexander Gerst und in diesem Jahr der Kontakt mit der Antarktis.
3: Eigentlich sollte das Projekt bereits im September 2021 durchgeführt werden. Ein schwerer Sturm in der Antarktis beschädigte jedoch die Antenne der Forschungsstation. 5 Monate später waren die Schüler sehr froh, nun endlich die Forscher befragen zu können. Und die Liste war lang. Von Fragen zum Alltag auf der Station bis hin zu Fragen in Bereichen der Physik und Chemie war alles dabei.
5: Hallo, hier ist Sadie, 18 Jahre alt. Ich würde gerne fragen, wie euer Tagesablauf aussieht. Over.
6: Hallo alle zusammen, hier ist Linda. Danke für die Frage. Also grundsätzlich haben wir hier immer jeden Tag Routine und bei mir sieht es so aus, dass ich morgens nach dem Aufstehen erstmal direkt 1,5 Kilometer durch die Antarktis laufen darf zum Observatorium, ins Thorntrop-Observatorium. Dort stehen ganz viele Messgeräte, die Luft messen und die Bestandteile dort drin. Und ja, darum kümmere ich mich. Darauf habe ich Filter zu wechseln, da habe ich Proben zu nehmen und alles zu dokumentieren und gegebenenfalls etwas zu reparieren.
3: Im Vorfeld des tatsächlichen Funkkontaktes konnten die Schüler erst einmal einiges über das Thema Funktechnik erlernen. Den Stoff vermittelt haben aber nicht die Lehrer, sondern die Wissenshungrigen selbst, von denen einige die schuleigene Arbeitsgemeinschaft Amateurfunk besuchen. In Vorträgen wurde erklärt, wie man Frequenzen einstellt, was sie überhaupt bedeuten, welche Satelliten benutzt werden und vieles mehr. Sicher ein aufregendes Thema. Wo kam eigentlich die Faszination her und wie kam das Projekt bei den Schülern an?
7: Ich muss sagen, bei mir hat das eigentlich schon angefangen, als wir angefangen hatten, Physik in der Schule zu verkriegen. Denn unsere Lehrerin hat uns mal zum Beispiel das Löten vorgestellt und meinte, ja, wenn ihr darüber mehr wissen wollt, dann müsst ihr halt in die AG. Und seitdem war ich eigentlich sehr begeistert, auch vom Funken.
8: Also ich finde es total spannend, diese unbekannten Sachen zu entdecken und mit Menschen zu reden, mit denen man sonst vielleicht nicht so reden würde. Und dieses ganze Naturwissenschaftliche und Physikalische, was so alles verbindet, das ist im Funken natürlich total zusammengebracht. Und das finde ich total spannend und ja.
3: Bereits 2018 gab es einen Funkkontakt mit Alexander Gerst. Nun, 2 Jahre später, hatten die Liborianer 4 Forscher der Antarktisstation Neumayer 3 am Ende der Leitung. Für die Schüler eine Möglichkeit, ihren Horizont zu erweitern. Unter anderem mussten Vorträge erarbeitet, die Anlagen aufgebaut und die Veranstaltungen organisiert werden. Zum anderen hatte man Kontakt zu Wissenschaftlern, die in einem unwirklichen Gebiet in der Antarktis leben und arbeiten. Darunter auch 2 Frauen. Eine sehr bedeutende Vorbildfunktion für die Schüler.

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0: Der Donnerstagvormittag beginnt mit zeitweise leichtem Regen und die Temperaturen liegen bei 14 Grad. Zu Mittag bleibt es stark bewölkt mit anhaltend leichtem Regen und es bläst ein kräftiger böiger Wind aus Nordwesten. Am Abend ist es überwiegend stark bewölkt mit Temperaturen um 14 Grad. In der Nacht bleibt es weitestgehend bewölkt. Der Freitag wird teils sonnig, teils bewölkt mit Temperaturen um 15 Grad.
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1: Erste Blicke auf den Wendebrunnen. Ein Meilensteinprojekt der Welterbestadt schlägt Wurzeln. Das seit 2018 laufende Projekt des Bildhauers Professor Wolfgang Dreise und der Welterbestadt Quedlinburg befindet sich in der finalen Phase. Das Bürgerprojekt der Friedlichen Revolution war lange Zeit in der Entwicklung. Aus einer Idee entstanden etliche Zeichnungen und später grobe Visualisierungen in einer Werkstatt voller Skulpturen. Im Sommer 2025 konnten die ersten Schritte vor Ort eingeleitet werden. Auf dem Karl-Ritter-Platz, wo das vollendete Projekt stehen wird, musste so einiges gemacht werden. Zu sehen ist am Ende nur der Brunnen. Das Herzstück befindet sich jedoch unterirdisch.
2: Die Fläche musste frei gemacht werden, hier waren Leitungen drunter, die Leitungen mussten umgelegt werden. Dann brauchte der Brunnen ja auch eine gute Gründung, denn wir haben ein großes Gewicht an Materialien da drauf, der Granit, die Bronze. Und da wurde dann ein Fundament hergestellt, was 1,20 Meter tief gegründet wurde. Und da haben wir letztes Jahr im Sommer begonnen, im Juni. Und bis Weihnachten im Prinzip den ganzen Tiefbau fertig gemacht. Dann gab es das erste große Highlight, das Setzen der Brunnenkammer. Das ist ja auch ein mächtiges Bauwerk von 4x3 Metern, was hier unterirdisch rechts neben mir eingesetzt wurde. Und damit begingen dann die wirklich technischen Details, die Leitungsverlegung für die Wassertechnik, die ganze Elektroverkabelung, die sich da nachher mit verbirgt und die vielen anderen Dinge, die dazu kamen. Da muss die Fläche gepflastert werden, sodass wir jetzt eigentlich fast final sind. Die letzten Arbeiten, die jetzt noch offen stehen, wäre nochmal die Herstellung, die Montage von vier Kuben. Zwei davon werden zum Eröffnungstermin da sein und zwei werden dann später nochmal dazugesetzt.
1: Die Vollendung ist also ganz nah. Trotz der aufwendigen Planung und Umsetzung der baulichen Maßnahmen ist Lars Deuter sehr zufrieden über die Zusammenarbeit mit allen Beteiligten. Auch der Bildhauer Wolfgang Dreise ließ sich den Blick auf den beinahe fertigen Wendebrunnen nicht entgehen.
3: Es ist immer wieder sehr spannend, wenn sowas im öffentlichen Raum entsteht, aufgebaut wird. Für jemanden, der das hat in der Werkstatt in den Jahren entstehen lassen, in Einzelteilen. Und jetzt das alles zusammenzusehen als gemeinsames Ensemble, das ist unheimlich spannend und aufregend zugleich. Und in diesem Falle heute bin ich sehr, sehr zufrieden, dass die Abmaße, die Volumina sich wunderbar vertragen mit dem umgebenden Raum, mit der Architektur hier in Quedlinburg. Ich habe mit allen Partnern wunderbare Zusammenarbeit gehabt, sehr konstruktiv und ohne große Probleme, ohne wirklich große Probleme. Das ist fantastisch.
1: Bevor es zur Eröffnung am 9. Oktober heißt, Fontänenmarsch, müssen nur noch Kleinigkeiten eingestellt und verbessert werden. Dann wird das Denkmal zur Friedlichen Revolution endlich fertig und ein historisches Highlight auf dem Karl-Ritter-Platz sein.

0: eine deutsche Teilung erinnern. Zum Anlass der 30. Wiederkehr der deutschen Einheit wurde dieser Tage eine umfassend überarbeitete Ausstellung ihrer Bestimmung übergeben, die verschiedenste Aspekte dieses Areals betrachtet. Das Ereignis würdigend nahmen sowohl Landtagspräsidentin Brakebusch als auch Ministerpräsident Haseloff an der feierlichen Eröffnung teil. Gut 650.000 Euro hat man in umfassende Sanierungs- und Umbaumaßnahmen investiert, sowie in die Gestaltung der multimedialen Ausstellung, die nun einen umfassenden Überblick über die Geschichte dieses Areals gibt. Für viele Ostdeutsche ist diese Grenze mit ihrem ersten Übertritt in die Bundesrepublik verbunden. Hier in Marienborn war es die Ärztin Annemarie Reffert, die uns ihre Geschichte im Herbst 2009 erzählte, denn sie war die erste überhaupt, die am 9. November die DDR-Grenze passierte.
1: Also es ist recherchiert worden, dass ich als erste DDR-Bürgerin über die innerdeutsche Grenze gefahren bin mit sozusagen Genehmigung oder mit Zulassen der Behörden.
2: Wie kommt man denn darauf, da einfach loszufahren?
1: Na, ich bin sehr impulsiv. Ich kannte das Bollwerk her von meinen medizinischen Tätigkeiten, die ich hier manchmal an der Grenze ausüben musste. Und da habe ich gesagt, das kann ich mir nicht vorstellen, dass die so plötzlich auf sein soll. Am liebsten würde ich es probieren. Und unsere 15-jährige Tochter saß mit auf dem Sofa und hat gedrängelt, oh ja, Mutti, lass uns das probieren. Dann habe ich noch ein paar dienstliche Verpflichtungen reguliert und dann haben wir inzwischen noch Tagesschau gesehen, das dritte Mal. Und dann konnte ich mich also nicht verhört haben, dann war losgefahren.
2: Und dann sind Sie einfach in Westen rüber und was war da los?
1: Da war gar nichts los. Ich war ja froh, dass ich die Grenze hier passieren konnte. Wäre am liebsten gleich umgedreht. Ja. Dann habe ich aber gedacht, kannst du nicht machen, dann bist du Provokateur, so wie es damals ausgelegt wurde. Und habe gesagt, wir drehen eine Runde in Helmstedt und dann fahren wir zurück.
2: Und wie Sie wieder zurückkamen, was war dann?
1: Da wussten die noch wieder nichts in der Einreise. Da musste ich dann wieder mich hinstellen im Auto und warten. Der schickte dann seinen diensthabenden Offizier, der nahm mich mit rein in seine Stube und da waren noch zwei oder drei andere. Und denen musste ich erzählen, wieso ich jetzt schon wieder hier stehe. Weil die nicht glaubten, ich bin gerade erst ausgereist und nur wieder einreise, das war denen völlig fremd.
2: Fing es dann nicht schon langsam an, dass sich das vor der Grenze dann noch staute?
1: Ach, überhaupt nicht. Es war alles noch menschenleer. Selbst als wir nach Magdeburg zurückgefahren sind, war die Autobahn noch leer.
0: Seit 30 Jahren ist Deutschland nun wieder vereinigt. Die Gründe für die Teilung lagen im Ausgang des Zweiten Weltkriegs, als die vier Siegermächte beschlossen, das Deutsche Reich in vier sogenannte Besatzungszonen aufzuteilen und weite Teile des Osten Deutschlands wurden polnisches oder tschechisches Staatsgebiet. Die Einigkeit der vier Siegermächte USA, England, Frankreich und Sowjetunion ging jedoch schon kurz nach dem Kriegsende verloren und die Demarkationslinie zwischen den sich herausbildenden Blöcken wurde zum Grenzverlauf, später auch gern als eiserner Vorhang bezeichnet. Auf beiden Seiten standen sich hochgerüstete Atommächte gegenüber, über ihren Einflussbereich wachend. So die historische Situation zu Beginn der 1950er Jahre, als diese Grenze spätestens mit der Gründung der beiden deutschen Staaten noch undurchlässiger wurde als zum Zeitpunkt ihrer Festlegung. Durch den Sonderstatus von Berlin als ebenfalls viergeteilte Stadt mussten zumindest für die Alliierten Transportwege freigehalten werden. An der ehemaligen Reichsautobahn 4, der heutigen A2, verlief die Grenze zwischen Helmstedt und Marienborn und hier entstand bereits kurz nach Kriegsende, am 1. Juli 1945, ein erster Kontrollpunkt, sowohl für den Fahrzeug- als auch für den Eisenbahnverkehr. Die Ausstellung zeigt, wie die Verschärfung des Verhältnisses links und rechts des Eisernen Vorhangs zu einem immer weiteren Ausbau der Grenzschutzanlagen führte. Vor allem wegen des erhöhten Personenreiseverkehrs zwischen der Bundesrepublik und West-Berlin wurde zwischen 1972 und 1974 die Grenzübergangsstelle massiv ausgebaut. Ursache war die Unterzeichnung des Grundlagenvertrags zwischen der DDR und der BRD, die eine erhebliche Erweiterung der Kapazitäten zur Personenkontrolle zur Folge hatte.
3: Also hier alleine auf dieser Grenzübergangsstelle waren knapp 1000 Personen beschäftigt im Dreischichtsystem. Der der höchste Anteil Personen davon waren tatsächlich die Kontrolleure des Ministeriums für Staatssicherheit. Die haben hier die Pässe kontrolliert, Identitäten festgestellt, Visa erteilt, Fahndungsmaßnahmen und Ähnliches eingeleitet. Die hatten Uniform der Grenztruppen an. Ja, also der Reisende und die Reisenden sollten nicht wissen, dass sie vom Geheimdienst kontrolliert werden, sondern war ganz normal, wie es auch an anderen Grenzen ist, beispielsweise eine Grenzpolizei oder eben eine Grenztruppe. Dann waren die tatsächlichen Grenztruppen, das waren relativ wenige. Das waren eben diejenigen, die hier sozusagen für den Schutz der Anlage zuständig waren und für den reibungslosen Ablauf der Kontrollhandlung, die sozusagen auf dem Turm saßen und alles bewacht haben und im Umkreis. Dann gab es die Zöllner, die sozusagen ihren Zolldienst verrichtet haben, also einerseits geschaut haben nach wirtschaftlichen Gütern, die nicht ein- oder ausgeführt werden durften, die vor allen Dingen aber, und das ist wieder eine Besonderheit hier, geschaut haben nach sogenannter politischer Propaganda, also Sachen, die die DDR nicht im Land haben wollte, Informationen beispielsweise in Tageszeitungen und so weiter. Und dann natürlich ein ganz, ganz wichtiges Arbeitsfeld, auch der Zöllner, die Verhinderung von Fluchten.
0: So nimmt natürlich auch dieser Punkt einen wichtigen Raum in der Ausstellung ein, aber man beschränkt sich nicht nur auf die Betrachtung des ostdeutschen Grenzregimes, sondern auch auf das der Bundesrepublik. Denn auch in Helmstedt war eine umfangreiche Kontrollstation eingerichtet. Hierbei ging es wohl vor allem um den Warenverkehr. So mussten die westdeutschen Zöllner verhindern, dass Waren ausgeführt wurden, die auf den Embargo-Listen der NATO-Staaten standen. Und auch der Einreiseverkehr nach der ostdeutschen Grenzöffnung wurde hier eine Zeit lang überwacht. Das war aber schnell nach der Wende überflüssig geworden und man entschloss sich, zumindest Teile der ostdeutschen Grenzanlagen zu erhalten und als Museum zu betreiben.
4: Denn ich habe eigentlich, als die Grenzöffnung war, war ich eine derjenigen, die gesagt haben, alles muss weg. Wir wollen nichts mehr sehen von dem, was uns daran erinnert, was wir viele, viele Jahre ertragen mussten. Heute bin ich froh, dass es ganz viele Menschen gegeben hat, die gesagt haben, nein, wir müssen das erhalten für die Nachwelt. Und ich bin ganz bestimmt auch eine derjenigen, die hier viel mit aktiv gewirkt haben, dass es tatsächlich auch bleibt. Und für die Nachwelt, für viele junge Leute, für viele Ältere, die nie was mit der Teilung Deutschlands zu tun hatten, ist das einfach ganz, ganz wichtig, dieses doch aufzuarbeiten.
0: Der Ausstellung gelingt das ganz gut, die verschiedensten Aspekte dieses Objekts darzustellen. Freilich werden viele Fakten nur kurz angerissen. Zu umfangreich ist die komplexe Historie. Dem interessierten Besucher steht aber nicht nur die Ausstellung zur Verfügung, denn auf dem Gelände sind noch zahlreiche andere Objekte zur Besichtigung freigegeben.
3: Es gibt natürlich eine ganze Reihe Stellen, die hier auf dem Gelände erhalten geblieben sind. Zum Beispiel die Wechselstube ist noch im originalen Zustand. Wir haben eine Baracke zum Beispiel, wo eben die Stasi-Leute drin saßen, die Passkontrolleure. Im Zollbereich haben wir originalgetreu erhaltene Bereiche, jawohl.
0: Zumindest ist bisher das Interesse an diesem Ort nach wie vor ungebrochen. Allein seit der Wiedereröffnung nach der Corona-Zwangspause Anfang Mai nutzten 8000 Besucher das Angebot, die Gedenkstätte zu besichtigen. Wenn wir Sie jetzt auch neugierig machen konnten, dann sollten Sie wissen, dass hier täglich zwischen 10 und 17 Uhr geöffnet ist.

So kennen ihn Abertausende von Menschen. Der international bekannte Opernsänger Bastian Thomas Kohl zieht mit seiner tiefen Bassstimme fast jeden Musikliebhaber in seinen Bann. Zu Hause ist er auf den Bühnen der Welt, von Zürich über New York bis nach Wien. Überall hat er sein Können unter Beweis gestellt.

0: Doch seine Wurzeln hat der 1987 geborene Bastian Thomas Kohl in Wolfen. Bis heute ist der Sänger seiner Heimat treu geblieben. Mit einer Mitgliedschaft im VC Bitterfeld-Wolfen bekräftigte Kohl Anfang 2022 sein Engagement für die Region.
1: Ja, man ist auf mich zugekommen, hat genau das rausgefunden, was Sie gesagt haben. Mensch, Herr Kohl, Sie sind ein Aushängeschild, Sie sind hier musikalisch sehr gut unterwegs, Sie durften jetzt die Hymne singen und so weiter. Wir sind übrigens ein Bundesliga-Verein, wir machen Spitzensport. Was sagen Sie denn dazu? Dazu habe ich mich dann in der Broschüre geäußert, die jetzt rauskam. Gut, ich war natürlich erstmal begeistert. Ich bin jetzt auch heute hier, um beim Training teilzunehmen. Das ist mein allererstes Volleyballtraining meines Lebens. Und ich finde das toll, dass ich da jetzt auch mal reinschnuppern darf.
0: Volleyball mit dem VC Bitterfeld-Wolfen und die Oper rund um Bastian Thomas Kohl haben einiges gemeinsam. Nicht nur stärken beide mit ihrem Wirken die Region, nein, auch körperlich fit müssen sowohl Sportler als auch der Sänger sein. Ein Aufschlag kann gut und gerne 100 Kilometer die Stunde schnell sein. Die Stimme von Kohl weit über 100 Dezibel Schalldruck erzeugen. Schaffbar nur mit viel Training und Fitness.
1: Wenn ich mich nur auf die volle Haut lege, dann sehe ich wahrscheinlich so aus, wie viele den standardmäßigen Opernsänger von vor 20, 30 Jahren im Kopf haben als Bild. Also ein bisschen adipös und so weiter. Damit singt sich's nicht gut, ich habe da nicht viel Luft. Also ich finde, Sport ist generell eine Sache, die jeder für uns sich so und so viel machen muss, wie er meint, dass es richtig für ihn ist. Aber die Leute, die den Körper als Leistungszentrum nutzen, und das, wir sind ja hier beim Leistungssport, im Volleyball in der zweiten Bundesliga oder für mich, der unabdingbar mit der ausgeatmeten Luft eine gewisse Luftsäule braucht, die kommen gar nicht drum herum, das zu machen. Und ich finde, man muss auch ein Zeichen setzen, wenn Sie danach gefragt haben, auch jetzt gerade in dieser schwierigen Zeit zusammenzuhalten und darauf zuzugehen und sagen, ich bin mit dabei, ich verbinde das und ich habe meine Hochachtung davor, was die Jungs hier nachher leisten und hoffe, dass sie nicht alle über mich drüber einfach so hüpfen, sondern dass sie mit mir zusammenspielen. Und das ist, glaube ich, das Wichtigste, eine Zusammenarbeit in den verschiedenen Bereichen. Das hilft uns nachher allen.
0: Im Zuge der Corona-Pandemie kam es bei vielen Vereinen zum Mitgliederschwund. So auch beim VC Bitterfeld-Wolfen. Vor allem im Bereich der Jugendarbeit stellte man fest, dass junge Sportler ihre Motivation verloren haben. Eben durch Trainingsverbote und ausgefallene Spiele. Schwere Zeiten erlebte aber auch Bastian Thomas Kohl. Als Opernsänger lebt er vom Applaus der Zuschauer. Doch der fehlte in den letzten Jahren. Umstände, auf die beide weiterhin aufmerksam machen möchten. Denn wenn man sich mit Kohl einen Leuchtturm in den Verein holt, dann kann man mit Zuversicht behaupten, weit nach vorn ins Rampenlicht zu rücken.
2: Ich denke mal, das verbindet einen, egal ob das nun Sport oder Kultur ist. Und gerade in der Zeit muss man da alles ein bisschen enger stehen. Und so ist der Kontakt hergekommen, dass wir als regionale Vertreter dort uns gegenseitig ein bisschen unterstützen. Und er tritt dem Volleyballverein bei und wir bekommen vielleicht ein bisschen einen größeren Blick auch für die Probleme, die in dem Bereich sind. Und ich denke mal, wenn so eine Querverbindung da ist, das schweißt dann auch ein bisschen zusammen und motiviert vielleicht auch die anderen wieder, ja, dass man auch in anderen Bereichen gute Leistung bringen kann und dass wir auch wieder Mitglieder gewinnen und dass man wieder einen Schritt zur Normalität zurückbekommt.
0: Beim Training mit dem Volleyballclub Bitterfeld-Wolfen konnte der Opernsänger ganz gut mithalten. Aber wie sieht es denn mit dem musikalischen Talent der Sportler aus? Wird man gemeinsam singen?
2: Ja, das ist eine gute Frage. Ich glaube eher, heute geht es mal darum, dass er mal sieht, was ein Bundesliga-Training ist. Und das wird schon für ihn ganz schwierig werden und vielleicht auch für unsere Spieler. Vielleicht macht das auch den Blick dafür, dass man auf seinem Gebiet, jeder auf seinem Gebiet besondere Leistungen bringt. Er auf seinem Gebiet, er hat natürlich nun auch die Gabe, dass er die gute Stimme hat, aber die er natürlich auch trainieren muss und er muss sich seinen Erfolg ja auch erkämpfen und so ist das im Sport genau das Gleiche.
0: Mit der Mitgliedschaft Kohls im VC Bitterfeld-Wolfen blickt man nun in beiden Bereichen, Sport und Kultur, optimistisch in eine gemeinsame Zukunft. Eine Zukunft starken Zusammenhalts, die selbst die größten Probleme überwinden kann. Sei es die Gewinnung neuer Mitglieder oder eine Möglichkeit, sich auf den Bühnen zu präsentieren.
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Der Donnerstagvormittag beginnt mit zeitweise leichtem Regen und die Temperaturen liegen bei 14 Grad. Zu Mittag bleibt es stark bewölkt mit anhaltend leichtem Regen und es bläst ein kräftiger böiger Wind aus Nordwesten.

0: Am Abend ist es überwiegend stark bewölkt mit Temperaturen um 14 Grad. In der Nacht bleibt es weitestgehend bewölkt. Der Freitag wird teils sonnig, teils bewölkt mit Temperaturen um 15 Grad.
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0: Spiel, Spaß und gute Laune. Viertes Nachbarschaftsfest im Wohngebiet Regenstein. Auf der Wiese zwischen den modernisierten Plattenbauten fand wie bereits im vergangenen Jahr das Nachbarschaftsfest des größten Blankenburger Wohngebietes statt.
1: Ja, weil sich hier im Regenstein wirklich viel bewegt und vor allem die Menschen hier im Regenstein gestalten diese Bewegung mit. Auch das Nachbarschaftsfest, heute zum vierten Mal, ist auf Initiative der Regensteiner zustande gekommen. Und wir haben um uns ganz viele Partner versammelt, denen ich unwahrscheinlich dankbar bin, dass wir ein solches Fest hier durchführen können. Es ist auch das größte Stadtteilfest, das wir machen, und es erfreut sich wachsender Beliebtheit. Und ich lade alle ein, die vielleicht in diesem Jahr nicht dabei sein konnten, kommt nächstes Jahr vorbei. Es wird auch eine fünfte Auflage geben und hier mitten im Grün im Regenstein.
0: Der gemeinnützige Verein für Sozialeinrichtungen hatte sich mit der Übernahme des Quartierzentrums, der Begegnungsstätte und der hier integrierten Sozialstation große Ziele gesetzt und sich in den vergangenen Jahren bereits sehr gut integriert.
2: Hier treffen sich die Nachbarn und die Anwohner, die hier im Regenstein zu Hause sind. Und der GVS hat es sich ja zur Aufgabe gemacht, mit der Quartiersarbeit hier dieses Zusammenleben und Kontakte für die Bewohner im Regenstein wieder zu intensivieren, sodass auch viele ältere Menschen, die hier wohnen, Kontakt zu anderen bekommen und sozial nicht so ausgegrenzt sind und wieder gute Nachbarschaft sich entwickeln kann. Und dazu tragen wir mit diesem Nachbarschaftsfest natürlich bei, wenn wir einmal im Jahr, das ist ja nun schon zum wiederholten Male, hier dieses Nachbarschaftsfest veranstalten. Wir haben sehr viel Unterstützung durch die Stadt Blankenburg. Die Stadtwerke unterstützen uns, die BWG und die Wohnungsgesellschaft natürlich auch.
0: Der Platz hinter der Begegnungsstätte zeigte sich wieder einmal als idealer Ort für ein buntes, abwechslungsreiches Programm.
3: Zum Beispiel haben wir wieder vier interessante Stationen.

0: fürs Nachbarschaftsfest Kinderturnier. Und eigentlich sind es 5 Stationen. Und alle Kinder, die mitmachen, die können am Ende über eine Lostrommel einen großen Preis gewinnen. Zum Beispiel der Internationale Bund, der bietet heute an, dass die Kinder Frisbeescheiben basteln und werfen. Zum Beispiel das Jugendwaldheim, das hat ein Waldquiz vorbereitet. Der Kreissportbund bietet wieder seinen Geschicklichkeitsparcours an. Und die Kita am Regenstein, da können die Kinder in einen Korb werfen mit 3 unterschiedlichen Gewichtsbällen oder auch ein Puzzle absolvieren. Und an jeder Station bekommen die Kinder einen Stempel. Und wenn sie alle Stempel zusammen haben, da freuen wir uns, weil sie dann nämlich ein kostenloses Eis bekommen und ihr Kärtchen auch in unsere Lostrommel werfen.
1: Dank der zahlreichen Helfer und Unterstützer wurde es wieder ein gelungenes Fest mit vielen Aktionen, vor allem für Kinder.
2: Wir pflegen ja mit der GVS schon eine lange Zusammenarbeit. Wir haben auch einen Kooperationsvertrag. Wir freuen uns natürlich, dass die GVS hier besonders im Regenstein sehr, sehr aktiv ist, die Leute zusammenbringt und natürlich gehören da auch wir dazu als große Akteure in der Stadt. Wir haben wieder mit an Bord unser schönes Glücksrad. Das kommt bei den Leuten einfach immer am besten an.
3: Heute können die Kinder und natürlich auch die großen Erwachsenen bei uns Seifen gießen. Da nimmt man einfach normale Seife, dann kann ein bisschen Farbe dazu, ein bisschen ätherische Öle und schon hat man ganz tolle Seifen in einer typischen Apothekenform.
1: Die Feuerwehr mit großer Drehleiter, die DRK und die Polizei waren natürlich ebenfalls wieder für die gute Nachbarschaft im Einsatz.
4: Die Polizei ist heute wieder mit dem Polizeiauto vor Ort. Dann haben wir Malhefte wieder dabei für die Kinder. Und unter anderem haben wir auch wieder für das Seniorenschutzprogramm entsprechende Broschüren dabei, die über Betrugsmaschen, über Einbruchschutz etc. eben aufklären.
1: Für den immer freundlichen und kompetenten Regionalbereichsbeamten Peter Schneider war der Tag ein ganz besonderer. Sein letzter Arbeitstag, bevor er in Pension geht. Und deshalb erhielt er vom Veranstalter ein großes Dankeschön. Nach einem Bühnenprogramm mit Gesang und Tanz fesselte die Papageienshow der Brüder Busenius das Publikum. Ein gelungenes Nachbarschaftsfest mit vielen Überraschungen, das das Gemeinschaftsgefühl der Anwohner weiter stärkte.
5: Ein Kran am Stiftsberg. Großer Container sorgt in Zukunft für Sicherheit. Neben den vielen Angeboten auf dem Stiftsberg darf eine Sache nicht vernachlässigt werden. Der Brandschutz. Dafür wurde ein eigenes Notstromaggregat angeliefert und am Fuß des Stiftsberg aufgestellt. Damit das möglich ist, braucht es große Maschinen, was eine Sperrung der Straße mit sich zieht. Die Heißschaumlöschanlage auf dem Stiftsberg soll in Zukunft auch im Notfall mit Strom versorgt werden können.
6: Dieses Heißschaumlöschverfahren, das ist schon ein bisschen neuer. Es ist halt immer vom Bauordnungsrecht her neu zu bewerten. Wenn die Sachen umgebaut werden, Bauantrag gestellt wird, wird immer der Brandschutz dann in dem Fall neu betrachtet. Und in dem Fall war halt dann hier die Notwendigkeit von der Löschanlage gegeben. Nach vielem Hin und Her und Überlegen und Planen, weil es ein bisschen schwierig ist hier mit dem Denkmalschutz, hat man sich dann für die Heißschaumanlage entschieden. Und um so eine Löschanlage betreiben zu können, braucht man halt auch immer ein Notstromaggregat.
5: Etwa ein Jahr hat es gedauert, bis der Container hierher gebracht werden kann. Mit dem Kran und vielen Helfenden kann er sicher an seinem Platz gehoben werden. Durch die vorausgegangene Planung und das gute Wetter dauert es nicht lange, bis die Aufgaben erledigt sind. Die Sperrung an den Sandsteinhängen blockiert also nicht allzu lang den Verkehr. Für den Notfall ist der Stiftsberg jetzt ausgerüstet und kann, wenn es hart auf hart kommt, mit der Heißschaumlöschanlage die Feuerwehr unterstützen, sogar wenn der Strom fehlt, dank des neuen Notstromaggregats.

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0: Der Donnerstagvormittag beginnt mit zeitweise leichtem Regen und die Temperaturen liegen bei 14 Grad. Zu Mittag bleibt es stark bewölkt mit anhaltend leichtem Regen und es bläst ein kräftiger böiger Wind aus Nordwesten. Am Abend ist es überwiegend stark bewölkt mit Temperaturen um 14 Grad. In der Nacht bleibt es weitestgehend bewölkt. Der Freitag wird teils sonnig, teils bewölkt mit Temperaturen um 15 Grad.
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3: Auf dem Parkplatz eines Kinos in Halberstadt hat eine 19-jährige Autofahrerin am Freitagabend beim Rückwärtsausparken einen abgestellten Skoda beschädigt. Anschließend entfernte sie sich vom Unfallort, ohne sich um den Schaden zu kümmern. Ein Zeuge beobachtete den Zusammenstoß und informierte die Polizei über das Kennzeichen. Die Beamten konnten die Fahrerin noch am selben Abend ermitteln und antreffen. Gegen die 19-Jährige wird nun wegen des Verdachts der Unfallflucht ermittelt. Der Schaden an beiden Fahrzeugen beträgt rund 3.500 Euro. In Rübeland ist am Freitagnachmittag ein Auto mit einem Reisebus zusammengestoßen. Ein 84-jähriger Autofahrer wollte auf der B27 einen PKW und den vor ihm fahrenden Reisebus überholen. Gleichzeitig kam ihm ein Fahrzeug entgegen. Um einen Zusammenstoß mit dem Gegenverkehr zu verhindern, lenkte der 84-Jährige nach rechts und prallte gegen die linke Vorderseite des Reisebusses. Die Fahrgäste im Bus blieben unverletzt. An beiden Fahrzeugen entstand ein Schaden von rund 4.000 Euro. Gegen den Autofahrer wird nun, wegen des Verdachts eines Verstoßes gegen die Überholvorschriften, ermittelt. In Falkenstein hat am Donnerstagabend ein überdachter Jägerhochstand gebrannt. Das Feuer brach gegen 21.40 Uhr aus bislang ungeklärter Ursache aus und wurde von der Feuerwehr gelöscht. Die Polizei geht derzeit von Brandstiftung aus und hat ein Ermittlungsverfahren eingeleitet. Der entstandene Schaden wird auf rund 1.000 Euro geschätzt. Die Polizei bittet um Hinweise zu möglichen Tatverdächtigen. In Wegeleben ist in der Nacht von Donnerstag auf Freitag in eine Bäckerfiliale in der Harslebener Straße eingebrochen worden. Die bislang unbekannten Täter verschafften sich gewaltsam Zutritt zu den Räumen und durchsuchten und verwüsteten die Filiale. Dabei wurde Bargeld im mittleren dreistelligen Bereich gestohlen. Der Sachschaden liegt bei rund 2.000 Euro. Die Polizei sicherte Spuren und ermittelt wegen Diebstahls in besonders schwerem Fall. In Wernigerode hat die Polizei am Donnerstagnachmittag einen erheblichen Geschwindigkeitsverstoß festgestellt. Bei einer Kontrolle im Mühlental wurde ein 18-jähriger Autofahrer mit 93 statt der erlaubten 50 km/h gemessen. Auf den Fahranfänger kommt laut Polizei 400 Euro Bußgeld, 2 Punkte und 1 Monat Fahrverbot zu. Sollte er sich noch in der Probezeit befinden, kann außerdem ein Aufbauseminar und eine Verlängerung der Probezeit hinzukommen. In Ballenstedt ist in der Nacht von Donnerstag auf Freitag ein Münzautomat an einer Waschanlage im Tulpenweg beschädigt worden. Unbekannte Täter machten sich gewaltsam an dem Automaten zu schaffen und zerstörten ihn. Da der Automat regelmäßig geleert wird, erbeuteten die Täter lediglich einen niedrigen zweistelligen Betrag. Der Sachschaden ist dagegen deutlich höher und wird auf rund 40.000 Euro geschätzt. Die Polizei hat ein Ermittlungsverfahren eingeleitet und sucht nach Zeugen.

0: Unser Land, unsere Vereine.
1: 1123 wurde erstmals ein Castrum Blankenburg chronistisch erwähnt, das dann später auch dem angrenzenden Ort seinen Namen gab. Die Blütezeit erlebte das Schloss im 18. Jahrhundert.

0: als Blankenburg zum Fürstentum erhoben und der europäische Hochadel hier zu Gast war. 1945 wurden Schloss und Ländereien enteignet und während der DDR-Zeit befand sich hinter den geschichtsträchtigen Mauern erst ein Genesungsheim und dann über 30 Jahre die Fachschule für Binnenhandel. Nach der Wende folgte ein jahrelanger Leerstand mit Verfall, Vandalismus und Zerstörung. 2005 gründeten engagierte Bürger den Verein Rettungsschloss Blankenburg e.V., um das größte noch erhaltene Welfenschloss zu bewahren.
1: Als Blankenburger haben wir gesehen, wie das Schloss langsam eigentlich vom Berg runterkam. Alle hatten eigentlich ein Interesse, dass dieses Schloss in seiner Schönheit wieder diese Region bestimmt.
0: Bei einer Zwangsversteigerung erwarb die alleinige Tochtergesellschaft des Vereins, die Große Schloss GmbH, mithilfe des Landes und einer regionalen Bank das Objekt. Vom Glanz des einstigen Welfensitzes war nicht mehr viel zu sehen. Marode Dächer ließen den Hausschwamm in allen Teilen des Schlosses wachsen. Es begann ein Wettlauf mit der Zeit und um finanzielle Unterstützung.
1: Dann sind wir konzeptionell rangegangen. Das heißt, wir haben im Grunde eigentlich so, wie andere das auch gemacht haben, bloß dass wir halt Laien waren, angefangen hier nach und nach die Bausubstanz aufzunehmen, mit Unterstützung natürlich. Wir haben Netzwerke aufgebaut, um dieses Projekt eigentlich in diese Form zu bringen.
0: 15 Millionen Euro wurden für einen Rohbaustandard kalkuliert. Es war ein Projekt, das ein Verein eigentlich nicht bewältigen kann. Nur durch die Unterstützung sowie Fördermittel von Bund und Land konnten die Arbeiten beginnen. Dafür waren auch Eigenmittel notwendig, die die Stadt, Lotto Toto sowie zahlreiche Stiftungen, Unternehmen, Bürger und natürlich die Vereinsmitglieder aufbrachten.
2: Als das Schloss das erste Mal zu besichtigen war, 2007, bin ich hierher gekommen, habe es angeguckt, war erst etwas traurig, wie es aussah. Und dann habe ich mir gedacht, man muss was machen, damit es erhalten bleibt. Bin gleich in den Verein eingetreten und immer noch dabei.
3: Für Geschichte habe ich mich schon immer interessiert, Lokalgeschichte, ja, und so ein bisschen reden war auch so immer meine Sache. Also von daher habe ich da ein vernünftiges Betätigungsfeld gefunden. Das hat man ja hier in verschiedener Art und Weise.
0: Die Schlosssanierung erfolgt in einzelnen Bauabschnitten. Als erstes konnte 2011 der Theaterflügel seiner Bestimmung übergeben werden und ein Schlosscafé öffnete seine Türen.
4: Ich arbeite hier im Café, weil ich für die Region, speziell für das Schloss Blankenburg, einen persönlichen Beitrag leisten möchte.
5: Das ist mir eigentlich eine Herzensangelegenheit, dass ich hier im Café arbeite, eben auf dem Schloss. Das war für mich schon als Kind ein Wahrzeichen und man kam nie hin.
6: Viele sagen, das ist jetzt hier auch ein Fass ohne Boden, diese viele Sanierungen, die noch alles stattfinden müssen. Aber wenn man jetzt gar nichts macht, wäre es auch falsch. Und deswegen, also wir sind dabei und freuen uns eigentlich über jeden Fortschritt, der hier passiert.
0: Der Theaterflügel wurde bereits vollständig saniert. Er ist wieder nutzbar und wird auch gern angenommen. Romantisch, angepasst dem barocken Flair, können sich hier die Brautpaare das Jawort geben. Der graue Saal hat sich in ein Hochzeitszimmer verwandelt.
7: Und wir hatten am 12. Mai 2012 hier die erste Hochzeit. Wir haben im Jahr dann so um die 25, 30 oder auch mehr Hochzeiten. Manchmal auch mehrere an einem Tag mit abendlicher Feier oder entsprechender gastronomischer Versorgung. Das oder Fotograf organisieren und so weiter und so fort.
0: Viele der 450 Ehrenamtlichen sind nicht nur zahlende Vereinsmitglieder, sondern sie packen selbst kräftig mit an.
8: 2014 hat man mich gefragt, nachdem ich als Lehrer in den Ruhestand gegangen bin, ob ich nicht Interesse hätte, mich hier oben zu verdingen, weil ich ja jachtlich engagiert bin, das Jägerhaus oder Jachtzimmer einzurichten. Und seitdem bin ich ja aktiv tätig, das heißt also 2015 war diese Jägerstube das erste Mal fertig. 2019 musste alles wieder rausgerissen werden. Bei der Eindeckung des Daches hat man festgestellt, dass die ganze kompletten Wände schwammbefallen waren, die Wände verfault waren, sodass also alles wieder raus musste. Und danach haben wir begonnen, wieder neu einzurichten.
0: 2014 konnte der Präsident des Vereins, Professor Dr. Gerd Biegel, die silberne Halbkugel für die Schlossretter im

0: Aachener Dom entgegennehmen.
1: Bundesweit ist es der höchste Preis der Anerkennung für die Bewahrung, Rettung und Sicherung von Denkmälern, aber vor allen Dingen, und das ist das, was für mich so wichtig ist, auch mit Blick auf den Verein, die Vereinsmitglieder, es ist die höchste Anerkennung für die ehrenamtliche Tätigkeit im gesamten Bereich von Denkmalpflege, Denkmalschutz, von Geschichtserinnerung und Bewahrung.
0: Die denkmalgerechte Instandsetzung erfolgt schrittweise. Das Wichtigste war die Dachsanierung. 500 Kubikmeter Holz wurden verbaut und eine Fläche von 4.500 Quadratmetern mit Schiefer eingedeckt. Aufgrund der Schwammbekämpfung sind viele Wände noch unverputzt, aber statisch wären bereits 10.000 Quadratmeter des Schlossensembles nutzbar. Auch das Verwalterhaus ist saniert und wurde vom Verein und anderen Institutionen bezogen. Der angrenzende Kasernenflügel erhält jetzt eine neue Dacheindeckung und Fassade. Im Kirchenflügel wurde das Deckengemälde aus der Barockzeit freigelegt. Es ist die erste restauratorische Aufarbeitung im Kernbereich des Schlosses. Dank der Spende von Erbprinz Ernst August hängen nun wieder 7 alte Gemälde seiner Vorfahren im Kaisersaal. An dem Platz, den sie bereits im 18. Jahrhundert hatten. Rund 12 Millionen Euro sind bereits in die Instandhaltung und Sanierung der Schlossimmobilie geflossen. 1 Million davon haben die Vereinsmitglieder selbst erwirtschaftet und sie hoffen, dass bis 2026 die Grundsanierung erfolgreich abgeschlossen ist.
2: Wir werden auch in die Verantwortung gehen müssen, dass wir diesem Schloss im Grunde nicht nur ein bisschen Leben einführen, sondern dass wir diesem Schloss eigentlich wieder eine richtige Funktion geben.
0: Die Stadt Blankenburg ist nichts ohne ihr Schloss und die 900-jährige ehemalige Welfenresidenz ist nichts ohne ihre Schlossretter.
3: Die Mitglieder schaffen eine hohe Identifikation des Schlosses mit Blankenburg, mit der Region. Und zu Recht verdient das Schloss den Namen Krone unserer Region. Und dafür maßgeblich beteiligt und verantwortlich sind die Mitglieder unseres Vereins Rettungsschloss Blankenburg.

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2: Hier ist Delta Papa 0, Golf Victor November. Guten Morgen.
3: So funkte das Liborius-Gymnasium in Dessau-Roßlau Anfang Februar mit Forschern auf der über 13.000 Kilometer entfernten Neumayer Station 3 in der Antarktis. Den Funkkontakt möglich gemacht haben Jens und Katrin Hohme. Sie haben IT- und Funkspezialistin Theresa Thoma bei verschiedenen Amateurfunk-Weiterbildungen getroffen und so Kontakt aufgebaut. Als das Lehrerehepaar dann hörte, dass Theresa Thoma für ein Jahr in die Eiswüste der Antarktis geht, war klar, dass daraus eine einmalige und einzigartige Möglichkeit für ihre Schüler entstehen könnte.
4: Wir suchen immer nach interessanten Projekten für unsere Schüler. Ja, zum einen gibt es die Arbeitsgemeinschaft Elektronik und Amateurfunk hier am Liborius-Gymnasium, die ja auch Schaltungen bauen und sich mit Funken beschäftigen. Und zum anderen haben wir auch jedes Jahr Physikkurse. Ja, und es ist langweilig, wenn man immer nur langweiligen Unterricht macht. Man will auch schöne Projekte mit den Schülern machen. Und ein Projekt war zum Beispiel 2018 unser Kontakt mit Alexander Gerst und in diesem Jahr der Kontakt mit der Antarktis.
3: Eigentlich sollte das Projekt bereits im September 2021 durchgeführt werden. Ein schwerer Sturm in der Antarktis beschädigte jedoch die Antenne der Forschungsstation. 5 Monate später waren die Schüler sehr froh, nun endlich die Forscher befragen zu können. Und die Liste war lang. Von Fragen zum Alltag auf der Station bis hin zu Fragen in Bereichen der Physik und Chemie war alles dabei.
5: Hallo, hier ist Sadie, 18 Jahre alt. Ich würde gerne fragen, wie euer Tagesablauf aussieht. Over.
6: Hallo alle zusammen, hier ist Linda. Danke für die Frage. Also grundsätzlich haben wir hier immer jeden Tag Routine und bei mir sieht es so aus, dass ich morgens nach dem Aufstehen erstmal direkt 1,5 Kilometer durch die Antarktis laufen darf zum Observatorium.

0: im Tonstoff-Observatorium. Dort stehen ganz viele Messgeräte, die Luft messen und die Bestandteile dort drin. Und ja, darum kümmere ich mich. Darauf habe ich Filter zu wechseln, da habe ich Proben zu nehmen und alles zu dokumentieren und gegebenenfalls etwas zu reparieren.
1: Im Vorfeld des tatsächlichen Funkkontaktes konnten die Schüler erst einmal einiges über das Thema Funktechnik erlernen. Den Stoff vermittelt haben aber nicht die Lehrer, sondern die Wissenshungrigen selbst, von denen einige die schuleigene Arbeitsgemeinschaft Amateurfunk besuchen. In Vorträgen wurde erklärt, wie man Frequenzen einstellt, was sie überhaupt bedeuten, welche Satelliten benutzt werden und vieles mehr. Sicher ein aufregendes Thema. Wo kam eigentlich die Faszination her und wie kam das Projekt bei den Schülern an?
2: Ich muss sagen, bei mir hat das eigentlich schon angefangen, als wir angefangen hatten, Physik in der Schule zu verkriegen. Denn unsere Lehrerin hat uns mal zum Beispiel das Löten vorgestellt und meinte, ja, wenn ihr darüber mehr wissen wollt, dann müsst ihr halt in die AG. Und seitdem war ich eigentlich sehr begeistert, auch vom Funken.
3: Also ich finde es total spannend, diese unbekannten Sachen zu entdecken und mit Menschen zu reden, mit denen man sonst vielleicht nicht so reden würde. Und dieses ganze Naturwissenschaftliche und Physikalische, was so alles verbindet, das ist im Funken natürlich total zusammengebracht. Und das finde ich total spannend. Und ja.
1: Bereits 2018 gab es einen Funkkontakt mit Alexander Gerst. Nun, 2 Jahre später, hatten die Liborianer 4 Forscher der Antarktisstation Neumayer 3 am Ende der Leitung. Für die Schüler eine Möglichkeit, ihren Horizont zu erweitern. Unter anderem mussten Vorträge erarbeitet, die Anlagen aufgebaut und die Veranstaltungen organisiert werden. Zum anderen hatte man Kontakt zu Wissenschaftlern, die in einem unwirklichen Gebiet in der Antarktis leben und arbeiten. Darunter auch 2 Frauen. Eine sehr bedeutende Vorbildfunktion für die Schüler.

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0: Der Donnerstagvormittag beginnt mit zeitweise leichtem Regen und die Temperaturen liegen bei 14 Grad. Zu Mittag bleibt es stark bewölkt mit anhaltend leichtem Regen und es bläst ein kräftiger böiger Wind aus Nordwesten. Am Abend ist es überwiegend stark bewölkt mit Temperaturen um 14 Grad. In der Nacht bleibt es weitestgehend bewölkt. Der Freitag wird teils sonnig, teils bewölkt mit Temperaturen um 15 Grad.
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3: Erste Blicke auf den Wendebrunnen. Ein Meilensteinprojekt der Welterbestadt schlägt Wurzeln. Das seit 2018 laufende Projekt des Bildhauers Professor Wolfgang Dreise und der Welterbestadt Quedlinburg befindet sich in der finalen Phase. Das Bürgerprojekt der Friedlichen Revolution war lange Zeit in der Entwicklung. Aus einer Idee entstanden etliche Zeichnungen und später grobe Visualisierungen in einer Werkstatt voller Skulpturen. Im Sommer 2025 konnten die ersten Schritte vor Ort eingeleitet werden. Auf dem Karl-Ritter-Platz, wo das vollendete Projekt stehen wird, musste so einiges gemacht werden. Zu sehen ist am Ende nur der Brunnen. Das Herzstück befindet sich jedoch unterirdisch.
4: Die Fläche musste frei gemacht werden. Hier waren Leitungen drunter. Die Leitungen mussten umgelegt werden. Dann brauchte der Brunnen ja auch eine gute Gründung. Denn wir haben ein großes Gewicht an Materialien da drauf. Der Granit, die Bronze. Und da wurde dann ein Fundament hergestellt, was 1,20 Meter tief gegründet wurde. Und da haben wir letztes Jahr im Sommer begonnen, im Juni. Und bis Weihnachten im Prinzip die ganzen Tiefer fertig gemacht. Dann gab es das erste große Highlight, das Setzen der Brunnenkammer. Das ist ja auch ein mächtiges Bauwerk von 4x3 Metern, was hier unterirdisch rechts neben mir eingesetzt wurde. Und damit begingen dann die wirklich technischen Details. Die Leitungsverlegung für die Wassertechnik, die ganze Elektroverkabelung, die sich da nachher mit verbirgt und die vielen anderen Dinge, die dazu kamen. Da muss die Fläche gepflastert werden, sodass wir jetzt eigentlich fast final sind. Die letzten Arbeiten, die jetzt noch offen stehen, wäre nochmal die Herstellung, die Montage von vier Kuben. Zwei davon werden zum Eröffnungstermin da sein und zwei werden dann später nochmal dazugesetzt.
3: Die Vollendung ist also ganz nah. Trotz der aufwendigen Planung und Umsetzung der baulichen Maßnahmen ist Lars Deuter sehr zufrieden über die Zusammenarbeit mit allen Beteiligten. Auch der Bildhauer Wolfgang Dreise ließ sich den Blick auf den beinahe fertigen Wendebrunnen nicht entgehen.
5: Es ist immer wieder sehr spannend, wenn sowas im öffentlichen Raum entsteht, aufgebaut wird. Für jemanden, der das hat in der Werkstatt in den Jahren entstehen lassen, in Einzelteilen. Und jetzt das alles zusammenzusehen als gemeinsames Ensemble, das ist unheimlich spannend und aufregend zugleich. Und in diesem Falle heute bin ich sehr, sehr zufrieden, dass die Abmaße, die Volumina sich wunderbar vertragen mit dem umgebenden Raum, mit der Architektur hier in Quedlinburg. Ich habe mit allen Partnern wunderbare Zusammenarbeit gehabt, sehr konstruktiv und ohne große Probleme, ohne wirklich große Probleme. Das ist fantastisch.
3: Bevor es zur Eröffnung am 9. Oktober heißt, Fontänenmarsch, müssen nur noch Kleinigkeiten eingestellt und verbessert werden. Dann wird das Denkmal zur Friedlichen Revolution endlich fertig und ein historisches Highlight auf dem Karl-Ritter-Platz sein. Kannst du machen.

Die ehemalige Grenzübergangsstelle Marienborn ist heute ein Flächendenkmal und soll an die überwundene deutsche Teilung erinnern. Zum Anlass der 30. Wiederkehr der deutschen Einheit wurde dieser Tage eine umfassend überarbeitete Ausstellung ihrer Bestimmung übergeben, die verschiedenste Aspekte dieses Areals betrachtet. Das Ereignis würdigend nahmen sowohl Landtagspräsidentin Brakebusch als auch Ministerpräsident Haseloff an der feierlichen Eröffnung teil. Gut 650.000 Euro hat man in umfassende Sanierungs- und Umbaumaßnahmen investiert, sowie in die Gestaltung

0: Veranstaltung der multimedialen Ausstellung, die nun einen umfassenden Überblick über die Geschichte dieses Areals gibt. Für viele Ostdeutsche ist diese Grenze mit ihrem ersten Übertritt in die Bundesrepublik verbunden. Hier in Marienborn war es die Ärztin Annemarie Reffert, die uns ihre Geschichte im Herbst 2009 erzählte, denn sie war die erste überhaupt, die am 9. November die DDR-Grenze passierte.
1: Also es ist recherchiert worden, dass ich als erste DDR-Bürgerin über die innerdeutsche Grenze gefahren bin mit sozusagen Genehmigung oder mit Zulassen der Behörden.
2: Wie kommt man denn darauf, da einfach loszufahren?
1: Na, ich bin sehr impulsiv. Ich kannte das Bollwerk her von meinen medizinischen Tätigkeiten, die ich hier manchmal an der Grenze ausüben musste. Und da habe ich gesagt, das kann ich mir nicht vorstellen, dass die so plötzlich auf sein soll. Am liebsten würde ich es probieren. Und unsere 15-jährige Tochter saß mit auf dem Sofa und hat gedrängelt, oh ja, Mutti, lass uns das probieren. Dann habe ich noch ein paar dienstliche Verpflichtungen reguliert und dann haben wir inzwischen noch Tagesschau gesehen, das dritte Mal. Und dann konnte ich mich also nicht verhört haben, dann war losgefahren.
2: Und dann sind Sie einfach in Westen rüber und was war da los?
1: Da war gar nichts los. Ich war ja froh, dass ich die Grenze hier passieren konnte, wäre am liebsten gleich umgedreht. Ja. Dann habe ich aber gedacht, kannst du nicht machen, dann bist du Provokateur, so wie es damals ausgelegt wurde. Und habe gesagt, wir drehen eine Runde in Helmstedt und dann fahren wir zurück.
2: Und wie sie wieder zurückkamen, was war dann?
1: Da wussten die noch wieder nichts in der Einreise. Da musste ich dann wieder mich hinstellen im Auto und warten. Der schickte dann seinen diensthabenden Offizier, der nahm mich mit rein in seine Stube und da waren noch zwei oder drei andere. Und denen musste ich erzählen, wieso ich jetzt schon wieder hier stehe. Weil die nicht glaubten, ich bin gerade erst ausgereist und nur wieder einreise, das war denen völlig fremd.
2: Fing es dann nicht schon langsam an, dass sich das vor der Grenze dann auch staute?
1: Ach, überhaupt nicht. Es war alles noch menschenleer. Selbst als wir nach Magdeburg zurückgefahren sind, war die Autobahn noch leer.
0: Seit 30 Jahren ist Deutschland nun wieder vereinigt. Die Gründe für die Teilung lagen im Ausgang des Zweiten Weltkriegs, als die vier Siegermächte beschlossen, das Deutsche Reich in vier sogenannte Besatzungszonen aufzuteilen. Und weite Teile des Osten Deutschlands wurden polnisches oder tschechisches Staatsgebiet. Die Einigkeit der vier Siegermächte USA, England, Frankreich und Sowjetunion ging jedoch schon kurz nach dem Kriegsende verloren und die Demarkationslinie zwischen den sich herausbildenden Blöcken wurde zum Grenzverlauf, später auch gern als eiserner Vorhang bezeichnet. Auf beiden Seiten standen sich hochgerüstete Atommächte gegenüber, über ihren Einflussbereich wachend. So die historische Situation zu Beginn der 1950er Jahre, als diese Grenze spätestens mit der Gründung der beiden deutschen Staaten noch undurchlässiger wurde als zum Zeitpunkt ihrer Festlegung. Durch den Sonderstatus von Berlin als ebenfalls viergeteilte Stadt mussten zumindest für die Alliierten Transportwege freigehalten werden. An der ehemaligen Reichsautobahn 4, der heutigen A2, verlief die Grenze zwischen Helmstedt und Marienborn und hier entstand bereits kurz nach Kriegsende, am 1. Juli 1945, ein erster Kontrollpunkt, sowohl für den Fahrzeug- als auch für den Eisenbahnverkehr. Die Ausstellung zeigt, wie die Verschärfung des Verhältnisses links und rechts des Eisernen Vorhangs zu einem immer weiteren Ausbau der Grenzschutzanlagen führte. Vor allem wegen des erhöhten Personenreiseverkehrs zwischen der Bundesrepublik und West-Berlin wurde zwischen 1972 und 1974 die Grenzübergangsstelle massiv ausgebaut. Ursache war die Unterzeichnung des Grundlagenvertrags zwischen der DDR und der BRD, die eine erhebliche Erweiterung der Kapazitäten zur Personenkontrolle zur Folge hatte.
3: Also hier alleine auf dieser Grenzübergangsstelle waren knapp 1000 Personen beschäftigt im Dreischichtsystem. Der höchste Anteil Personen davon waren tatsächlich die Kontrolleure des Ministeriums für Staatssicherheit. Die haben hier die Pässe kontrolliert, Identitäten festgestellt, Visa erteilt, Fahndungsmaßnahmen und Ähnliches eingeleitet. Die hatten Uniform der Grenztruppen an. Ja, also der Reisende und die Reisenden sollten nicht wissen, dass sie vom Geheimdienst kontrolliert werden, sondern war ganz normal, wie es auch an anderen Grenzen ist, beispielsweise eine Grenzpolizei oder eben eine Grenztruppe. Dann waren die tatsächlichen Grenztruppen, das waren relativ wenige. Das waren eben diejenigen, die hier sozusagen für den Schutz der Anlage zuständig waren und für den reibungslosen Ablauf der Kontrollhandlung, die sozusagen auf dem Turm saßen und alles bewachten.

0: gemacht haben und im Umkreis. Dann gab es die Zöllner, die sozusagen ihren Zolldienst verrichtet haben, also einerseits geschaut haben nach wirtschaftlichen Gütern, die nicht ein- oder ausgeführt werden durften, die vor allen Dingen aber, und das ist wieder eine Besonderheit hier, geschaut haben nach sogenannter politischer Propaganda, also Sachen, die die DDR nicht im Land haben wollte, Informationen beispielsweise in Tageszeitungen und so weiter. Und dann natürlich ein ganz, ganz wichtiges Arbeitsfeld, auch der Zöllner, die Verhinderung von Fluchten.
1: So nimmt natürlich auch dieser Punkt einen wichtigen Raum in der Ausstellung ein, aber man beschränkt sich nicht nur auf die Betrachtung des ostdeutschen Grenzregimes, sondern auch auf das der Bundesrepublik. Denn auch in Helmstedt war eine umfangreiche Kontrollstation eingerichtet. Hierbei ging es wohl vor allem um den Warenverkehr. So mussten die westdeutschen Zöllner verhindern, dass Waren ausgeführt wurden, die auf den Embargo-Listen der NATO-Staaten standen. Und auch der Einreiseverkehr nach der ostdeutschen Grenzöffnung wurde hier eine Zeit lang überwacht. Das war aber schnell nach der Wende überflüssig geworden und man entschloss sich, zumindest Teile der ostdeutschen Grenzanlagen zu erhalten und als Museum zu betreiben.
2: Denn ich habe eigentlich, als die Grenzöffnung war, war ich eine derjenigen, die gesagt haben, alles muss weg. Wir wollen nichts mehr sehen von dem, was uns daran erinnert, was wir viele, viele Jahre ertragen mussten. Heute bin ich froh, dass es ganz viele Menschen gegeben hat, die gesagt haben, nein, wir müssen das erhalten für die Nachwelt. Und ich bin ganz bestimmt auch eine derjenigen, die hier viel mit aktiv gewirkt haben, dass es tatsächlich auch bleibt. Und für die Nachwelt, für viele junge Leute, für viele Ältere, die nie was mit der Teilung Deutschlands zu tun hatten, ist das einfach ganz, ganz wichtig, dieses doch aufzuarbeiten.
1: Der Ausstellung gelingt das ganz gut, die verschiedensten Aspekte dieses Objekts darzustellen. Freilich werden viele Fakten nur kurz angerissen. Zu umfangreich ist die komplexe Historie. Dem interessierten Besucher steht aber nicht nur die Ausstellung zur Verfügung, denn auf dem Gelände sind noch zahlreiche andere Objekte zur Besichtigung freigegeben.
0: Es gibt natürlich eine ganze Reihe Stellen, die hier auf dem Gelände erhalten geblieben sind. Zum Beispiel die Wechselstube ist noch im originalen Zustand. Wir haben eine Baracke zum Beispiel, wo eben die Stasi-Leute drin saßen, die Passkontrolleure. Im Zollbereich haben wir originalgetreu erhaltene Bereiche, jawohl.
1: Zumindest ist bisher das Interesse an diesem Ort nach wie vor ungebrochen. Allein seit der Wiedereröffnung nach der Corona-Zwangspause Anfang Mai nutzten 8000 Besucher das Angebot, die Gedenkstätte zu besichtigen. Wenn wir Sie jetzt auch neugierig machen konnten, dann sollten Sie wissen, dass hier täglich zwischen 10 und 17 Uhr geöffnet ist.

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0: So kennen ihn Abertausende von Menschen. Der international bekannte Opernsänger Bastian Thomas Kohl zieht mit seiner tiefen Bassstimme fast jeden Musikliebhaber in seinen Bann. Zu Hause ist er auf den Bühnen der Welt, von Zürich über New York bis nach Wien. Überall hat er sein Können unter Beweis gestellt. Doch seine Wurzeln hat der 1987 geborene Bastian Thomas Kohl in Wolfen. Bis heute ist der Sänger seiner Heimat treu geblieben. Mit einer Mitgliedschaft im VC Bitterfeld-Wolfen bekräftigte Kohl Anfang 2022 sein Engagement für die Region.
1: Ja, man ist auf mich zugekommen, hat genau das rausgefunden, was Sie gesagt haben. Mensch, Herr Kohl, Sie sind ein Aushängeschild, Sie sind hier musikalisch sehr gut unterwegs, Sie durften jetzt die Hymne singen und so weiter. Wir sind übrigens ein Bundesliga-Verein, wir machen Spitzensport. Was sagen Sie denn dazu? Dazu habe ich mich dann in der Broschüre geäußert, die jetzt rauskam. Und ich war natürlich erstmal begeistert. Ich bin jetzt auch heute hier, um beim Training teilzunehmen. Es ist mein allererstes Volleyballtraining meines Lebens. Und ich finde das toll, dass ich da jetzt auch mal reinschnuppern darf.
0: Volleyball mit dem VC Bitterfeld-Wolfen und die Oper rund um Bastian Thomas Kohl haben einiges gemeinsam. Nicht nur stärken beide mit ihrem Wirken die Region, nein, auch körperlich fit müssen sowohl Sportler als auch der Sänger sein. Ein Aufschlag kann gut und gerne 100 Kilometer die Stunde schnell sein. Die Stimme von Kohl weit über 100 Dezibel Schalldruck erzeugen. Schaffbar nur mit viel Training und Fitness.
1: Wenn ich mich nur auf die volle Haut lege, dann sehe ich wahrscheinlich so aus, wie viele den standardmäßigen Opernsänger von vor 20, 30 Jahren im Kopf haben als Bild. Also ein bisschen adipös und so weiter. Damit singt sich's nicht gut, ich habe da nicht viel Luft. Also ich finde, Sport ist generell eine Sache, die jeder für uns sich so und so viel machen muss, wie er meint, dass es richtig für ihn ist. Aber die Leute, die den Körper als Leistungszentrum nutzen, und das, wir sind ja hier beim Leistungssport, im Volleyball in der zweiten Bundesliga oder für mich, der unabdingbar mit der ausgeatmeten Luft eine gewisse Luftsäule braucht, die kommen gar nicht drum herum, das zu machen. Und ich finde, man muss auch ein Zeichen setzen, wenn Sie danach gefragt haben, auch jetzt gerade in dieser schwierigen Zeit zusammenzuhalten und darauf zuzugehen und sagen, ich bin mit dabei, ich verbinde das und ich habe meine Hochachtung davor, was die Jungs hier nachher leisten und hoffe, dass sie nicht alle über mich drüber einfach so hüpfen, sondern dass sie mit mir zusammenspielen. Und das ist, glaube ich, das Wichtigste, eine Zusammenarbeit in den verschiedenen Bereichen. Das hilft uns nachher allen.
0: Im Zuge der Corona-Pandemie kam es bei vielen Vereinen zum Mitgliederschwund. So auch beim VC Bitterfeld-Wolfen. Vor allem im Bereich der Jugendarbeit stellte man fest, dass junge Sportler ihre Motivation verloren haben. Eben durch Trainingsverbote und ausgefallene Spiele. Schwere Zeiten erlebte aber auch Bastian Thomas Kohl. Als Opernsänger lebt er vom Applaus der Zuschauer. Doch der fehlte in den letzten Jahren. Umstände, auf die beide weiterhin aufmerksam machen möchten. Denn wenn man sich mit Kohl einen Leuchtturm in den Verein holt, dann kann man mit Zuversicht behaupten, weit nach vorn ins Rampenlicht zu rücken.
2: Ich denke mal, das verbindet einen, egal ob das nun Sport oder Kultur ist. Und gerade in der Zeit muss man da alles ein bisschen enger stehen. Und so ist der Kontakt hergekommen, dass wir als regionale Vertreter dort uns gegenseitig ein bisschen unterstützen. Und er tritt dem Volleyballverein bei und wir bekommen vielleicht ein bisschen einen größeren Blick auch für die Probleme, die in dem Bereich sind. Und ich denke mal, wenn so eine Querverbindung da ist, das schweißt dann auch ein bisschen zusammen und motiviert vielleicht auch die anderen wieder, ja, dass man auch in anderen Bereichen gute Leistung bringen kann und dass wir auch wieder Mitglieder gewinnen und dass man wieder einen Schritt zur Normalität zurückbekommt.
0: Beim Training mit dem Volleyballclub Bitterfeld-Wolfen konnte der Opernsänger ganz gut mithalten. Aber wie sieht es denn mit dem musikalischen Talent der Sportler aus? Wird man gemeinsam singen?
2: Ja, das ist eine gute Frage. Ich glaube eher, heute geht es mal darum, dass er mal sieht, was ein Bundesliga-Training ist. Und das wird schon für ihn ganz schwierig werden und vielleicht auch für unsere Spieler. Vielleicht macht das auch den Blick dafür, dass man auf seinem Gebiet, jeder auf seinem Gebiet besondere Leistungen bringt. Er auf seinem Gebiet, er hat natürlich nun auch die Gabe, dass er die gute Stimme hat, aber die er natürlich auch trainieren muss und er muss sich seinen Erfolg ja auch erkämpfen und so ist das im Sport genau das Gleiche.
0: Mit der Mitgliedschaft Kohls im VC Bitterfeld-Wolfen blickt man nun in beiden Bereichen, Sport und Kultur optimistisch in eine gemeinsame Zukunft. Eine Zukunft starken Zusammenhalts, die selbst die größten Probleme überwinden kann. Sei es die Gewinnung neuer Mitglieder oder eine Möglichkeit, sich auf den Bühnen zu präsentieren.
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0: Der Donnerstagvormittag beginnt mit zeitweise leichtem Regen und die Temperaturen liegen bei 14 Grad. Zu Mittag bleibt es stark bewölkt mit anhaltend leichtem Regen und es bläst ein kräftiger böiger Wind aus Nordwesten. Am Abend ist es überwiegend stark bewölkt mit Temperaturen um 14 Grad. In der Nacht bleibt es weitestgehend bewölkt. Der Freitag wird teils sonnig, teils bewölkt mit Temperaturen um 15 Grad.
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0: Spiel, Spaß und gute Laune. Viertes Nachbarschaftsfest im Wohngebiet Regenstein. Auf der Wiese zwischen den modernisierten Plattenbauten fand wie bereits im vergangenen Jahr das Nachbarschaftsfest des größten Blankenburger Wohngebietes statt.
1: Ja, weil sich hier im Regenstein wirklich viel bewegt und vor allem die Menschen, die im Regenstein gestalten, diese Bewegung mit. Auch das Nachbarschaftsfest, heute zum vierten Mal, ist auf Initiative der Regensteiner zustande gekommen. Und wir haben um uns ganz viele Partner versammelt, denen ich unwahrscheinlich dankbar bin, dass wir ein solches Fest hier durchführen können. Es ist auch das größte Stadtteilfest, das wir machen, und es erfreut sich wachsender Beliebtheit. Und ich lade alle ein, die vielleicht in diesem Jahr nicht dabei sein konnten, kommt nächstes Jahr vorbei. Es wird auch eine fünfte Auflage geben, und hier mitten im Grün im Regenstein.
0: Der gemeinnützige Verein für Sozialeinrichtungen hatte sich mit der Übernahme des Quartierzentrums, der Begegnungsstätte und der hier integrierten Sozialstation große Ziele gesetzt und sich in den vergangenen Jahren bereits sehr gut integriert.
2: Hier treffen sich die Nachbarn und die Anwohner, die hier im Regenstein zu Hause sind. Und der GVS hat es sich ja zur Aufgabe gemacht, mit der Quartiersarbeit hier dieses Zusammenleben und Kontakte für die Bewohner im Regenstein wieder zu intensivieren, sodass auch viele ältere Menschen, die hier wohnen, Kontakt zu anderen bekommen und sozial nicht so ausgegrenzt sind und wieder gute Nachbarschaft sich entwickeln kann. Und dazu tragen wir mit diesem Nachbarschaftsfest natürlich bei, wenn wir einmal im Jahr, das ist ja nun schon zum wiederholten Male, hier dieses Nachbarschaftsfest veranstalten. Wir haben sehr viel Unterstützung durch die Stadt Blankenburg. Die Stadtwerke unterstützen uns, die BWG und die Wohnungsgesellschaft natürlich auch.
0: Der Platz hinter der Begegnungsstätte zeigte sich wieder einmal als idealer Ort für ein buntes, abwechslungsreiches Programm.
3: Zum Beispiel haben wir wieder vier interessante Stationen fürs Nachbarschaftsfest Kinderturnier. Und eigentlich sind es fünf Stationen. Und alle Kinder, die mitmachen, die können am Ende über eine Lostrommel einen großen Preis gewinnen. Zum Beispiel der Internationale Bund, der bietet heute an, dass die Kinder Frisbee-Scheiben basteln und werfen. Zum Beispiel das Jugendwaldheim, das hat ein Waldquiz vorbereitet. Der Kreissportbund bietet wieder seinen Geschicklichkeitsparcours an. Und die Kita am Regenstein, da können die Kinder in einen Korb werfen mit drei unterschiedlichen Gewichtsbällen oder auch ein Puzzle absolvieren. Und an jeder Station bekommen die Kinder einen Stempel. Und wenn sie alle Stempel zusammen haben, da freuen wir uns, weil sie dann nämlich ein kostenloses Eis bekommen und ihr Kärtchen auch in unsere Lostrommel werfen.
0: Dank der zahlreichen Helfer und Unterstützer wurde es wieder ein gelungenes Fest mit vielen Aktionen, vor allem für Kinder.
4: Wir pflegen ja mit der GVS schon eine lange Zusammenarbeit. Wir haben auch einen Kooperationsvertrag. Wir freuen uns natürlich, dass die GVS hier besonders im Regenstein sehr, sehr aktiv ist, die Leute zusammenbringt. Und natürlich gehören da auch wir dazu als große Akteure in der Stadt. Wir haben wieder mit an Bord unser schönes Glücksrad. Das kommt bei den Leuten einfach immer am besten an.
5: Heute können die Kinder und natürlich auch die großen Erwachsenen bei uns Seifen gießen. Da nimmt man einfach normale Seife, dann kann ein bisschen Farbe dazu, ein bisschen ätherische Öle und schon hat man ganz tolle Seifen in einer typischen Apothekenform.
0: Die Feuerwehr mit großer Drehleiter, die DRK und die Polizei waren natürlich ebenfalls wieder für die gute Nachbarschaft im Einsatz.
6: Die Polizei ist heute wieder mit dem Polizeiauto vor Ort. Dann haben wir Malhefte wieder dabei für die Kinder. Und unter anderem haben wir auch wieder für das Seniorenschutzprogramm entsprechende Broschüren dabei, die über Betrugsmaschen, über Einbruchschutz etc. eben aufklären.
0: Für den immer freundlichen und kompetenten Regionalbereichsbeamten Peter Schneider war der Tag ein ganz besonderer. Sein letzter Arbeitstag, bevor er in Pension geht, und deshalb erhielt er vom Veranstalter ein großes Dankeschön. Nach einem Bühnenprogramm mit Gesang und Tanz fesselte die Papageienshow der Brüder Busenius das Publikum. Ein gelungenes Nachbarschaftsfest mit vielen Überraschungen, dass das Gemeinschaftsgefühl der Anwohner weiter stärkte.
7: ein Kran am Stiftsberg. Großer Container sorgt in Zukunft für Sicherheit. Neben den vielen Angeboten auf dem Stiftsberg darf eine Sache nicht vernachlässigt werden. Der Brandschutz. Dafür wurde ein eigenes Notstromaggregat angeliefert und am Fuß des Stiftsberg aufgestellt. Damit das möglich ist, braucht es große Maschinen, was eine Sperrung der Straße mit sich zieht. Die Heißschaumlöschanlage auf dem Stiftsberg soll in Zukunft auch im Notfall mit Strom versorgt werden können.
8: Dieses Heißschaumlöschverfahren, das ist schon ein bisschen neuer. Es ist halt immer vom Bauordnungsrecht her neu zu bewerten. Wenn die Sachen umgebaut werden, Bauantrag gestellt wird, wird immer der Brandschutz dann in dem Fall neu betrachtet. Und in dem Fall war halt dann hier die Notwendigkeit von einer Löschanlage gegeben. Nach vielem Hin und Her und Überlegen und Planen, weil es ein bisschen schwierig ist hier mit dem Denkmalschutz, hat man sich dann für die Heißschaumanlage entschieden. Und um so eine Löschanlage betreiben zu können, braucht man halt auch immer ein Notstromaggregat.
7: Etwa ein Jahr hat es gedauert, bis der Container hierher gebracht werden kann. Mit dem Kran und vielen Helfenden kann er sicher an seinen Platz gehoben werden. Durch die vorausgegangene Planung und das gute Wetter dauert es nicht lange, bis die Aufgaben erledigt sind. Die Sperrung an den Sandsteinhängen blockiert also nicht allzu lang den Verkehr. Für den Notfall ist der Stiftsberg jetzt ausgerüstet und kann, wenn es hart auf hart kommt, mit der Heißschaumlöschanlage die Feuerwehr unterstützen, sogar wenn der Strom fehlt, dank des neuen Notstromaggregats.

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1: Auf dem Parkplatz eines Kinos in Halberstadt hat eine 19-jährige Autofahrerin am Freitagabend beim Rückwärtsausparken einen abgestellten Skoda beschädigt. Anschließend entfernte sie sich vom Unfallort, ohne sich um den Schaden zu kümmern. Ein Zeuge beobachtete den Zusammenstoß und informierte die Polizei über das Kennzeichen. Die Beamten konnten die Fahrerin noch am selben Abend ermitteln und antreffen. Gegen die 19-Jährige wird nun wegen des Verdachts der Unfallflucht ermittelt. Der Schaden an beiden Fahrzeugen beträgt rund 3.500 Euro. In Rübeland ist am Freitagnachmittag ein Auto mit einem Reisebus zusammengestoßen. Ein 84-jähriger Autofahrer wollte auf der B27 einen PKW und den vor ihm fahrenden Reisebus überholen. Gleichzeitig kam ihm ein Fahrzeug entgegen. Um einen Zusammenstoß mit dem Gegenverkehr zu verhindern, lenkte der 84-Jährige nach rechts und prallte gegen die linke Vorderseite des Reisebusses. Die Fahrgäste im Bus blieben unverletzt. An beiden Fahrzeugen entstand ein Schaden von rund 4.000 Euro. Gegen den Autofahrer wird nun, wegen des Verdachts eines Verstoßes gegen die Überholvorschriften, ermittelt. In Falkenstein hat am Donnerstagabend ein überdachter Jägerhochstand gebrannt. Das Feuer brach gegen 21.40 Uhr aus bislang ungeklärter Ursache aus und wurde von der Feuerwehr gelöscht. Die Polizei geht derzeit von Brandstiftung aus und hat ein Ermittlungsverfahren eingeleitet. Der entstandene Schaden wird auf rund 1.000 Euro geschätzt. Die Polizei bittet um Hinweise zu möglichen Tatverdächtigen. In Wegeleben ist in der Nacht von Donnerstag auf Freitag in eine Bäckerfilialie in der Harslebener Straße eingebrochen worden. Die bislang unbekannten Täter verschafften sich gewaltsam Zutritt zu den Räumen und durchsuchten und verwüsteten die Filialie. Dabei wurde Bargeld im mittleren dreistelligen Bereich gestohlen. Der Sachschaden liegt bei rund 2.000 Euro. Die Polizei sicherte Spuren und ermittelt wegen Diebstahls in besonders schwerem Fall. In Wernigerode hat die Polizei am Donnerstagnachmittag einen erheblichen Geschwindigkeitsverstoß festgestellt. Bei einer Kontrolle im Mühlental wurde ein 18-jähriger Autofahrer mit 93 statt der erlaubten 50 km/h gemessen. Auf den Fahranfänger kommt laut Polizei 400 Euro Bußgeld, 2 Punkte und 1 Monat Fahrverbot zu. Sollte er sich noch in der Probezeit befinden, kann außerdem ein Aufbauseminar und eine Verlängerung der Probezeit hinzukommen. In Ballenstedt ist in der Nacht von Donnerstag auf Freitag ein Münzautomat an einer Waschanlage im Tulpenweg beschädigt worden. Unbekannte Täter machten sich gewaltsam an dem Automaten zu schaffen und zerstörten ihn. Da der Automat regelmäßig geleert wird, erbeuteten die Täter lediglich einen niedrigen zweistelligen Betrag. Der Sachschaden ist dagegen deutlich höher und wird auf rund 40.000 Euro geschätzt. Die Polizei hat ein Ermittlungsverfahren eingeleitet und sucht nach Zeugen,

0: Unser Land, unsere Vereine.
1: 1123 wurde erstmals ein Castrum Blankenburg chronistisch erwähnt, das dann später auch dem angrenzenden Ort seinen Namen gab. Die Blütezeit erlebte das Schloss im 18. Jahrhundert, als Blankenburg zum Fürstentum erhoben und der europäische Hochadel hier zu Gast war. 1945 wurden Schloss und Ländereien enteignet und während der DDR-Zeit befand sich hinter den geschichtsträchtigen Mauern erst ein Genesungsheim und dann über 30 Jahre die Fachschule für Binnenhandel. Nach der Wende folgte ein jahrelanger Leerstand mit Verfall, Vandalismus und Zerstörung. 2005 gründeten engagierte Bürger den Verein Rettung Schloss Blankenburg e.V., um das größte noch erhaltene Welfenschloss zu bewahren.

0: als Blankenburger haben wir gesehen, wie das Schloss langsam eigentlich vom Berg runterkam. Alle hatten eigentlich ein Interesse, dass dieses Schloss in seiner Schönheit wieder diese Region bestimmt.
1: Bei einer Zwangsversteigerung erwarb die alleinige Tochtergesellschaft des Vereins, die Große Schloss GmbH, mithilfe des Landes und einer regionalen Bank das Objekt. Vom Glanz des einstigen Welfensitzes war nicht mehr viel zu sehen. Marode Dächer ließen den Hausschwamm in allen Teilen des Schlosses wachsen. Es begann ein Wettlauf mit der Zeit und um finanzielle Unterstützung.
0: Dann sind wir konzeptionell rangegangen. Das heißt, wir haben im Grunde eigentlich so, wie andere das auch gemacht haben, bloß dass wir halt Laien waren, angefangen hier nach und nach die Bausubstanz aufzunehmen, mit Unterstützung natürlich. Wir haben Netzwerke aufgebaut, um dieses Projekt eigentlich in diese Form zu bringen.
1: 15 Millionen Euro wurden für einen Rohbaustandard kalkuliert. Es war ein Projekt, das ein Verein eigentlich nicht bewältigen kann. Nur durch die Unterstützung sowie Fördermittel von Bund und Land konnten die Arbeiten beginnen. Dafür waren auch Eigenmittel notwendig, die die Stadt, Lotto Toto sowie zahlreiche Stiftungen, Unternehmen, Bürger und natürlich die Vereinsmitglieder aufbrachten.
2: Als das Schloss das erste Mal zu besichtigen war, 2007, bin ich hierher gekommen, habe es angeguckt, war erst etwas traurig, wie es aussah. Und dann habe ich mir gedacht, man muss was machen, damit es erhalten bleibt. Bin gleich in den Verein eingetreten und immer noch dabei.
3: Für Geschichte habe ich mich schon immer interessiert, Lokalgeschichte, ja, und ein bisschen reden war auch so immer meine Sache. Also von daher habe ich da ein vernünftiges Betätigungsfeld gefunden. Das hat man ja hier in verschiedener Art und Weise.
1: Die Schlosssanierung erfolgt in einzelnen Bauabschnitten. Als erstes konnte 2011 der Theaterflügel seiner Bestimmung übergeben werden und ein Schlosscafé öffnete seine Türen.
4: Ich arbeite hier im Café, weil ich für die Region, speziell für das Schloss Blankenburg, einen persönlichen Beitrag leisten möchte.
5: Das ist mir eigentlich eine Herzensangelegenheit, dass ich hier im Café arbeite, eben auf dem Schloss. Das war für mich schon als Kind ein Wahrzeichen und man kam nie hin.
6: Viele sagen, das ist jetzt hier auch ein Fass ohne Boden, diese viele Sanierungen, die noch alles stattfinden müssen. Aber wenn man jetzt gar nichts macht, wäre es auch falsch. Und deswegen, also wir sind dabei und freuen uns eigentlich über jeden Fortschritt, der hier passiert.
1: Der Theaterflügel wurde bereits vollständig saniert. Er ist wieder nutzbar und wird auch gern angenommen. Romantisch, angepasst dem barocken Flair, können sich hier die Brautpaare das Jawort geben. Der graue Saal hat sich in ein Hochzeitszimmer verwandelt.
7: Und wir hatten am 12. Mai 2012 hier die erste Hochzeit. Wir haben im Jahr dann so um die 25, 30 oder auch mehr Hochzeiten. Manchmal auch mehrere an einem Tag mit abendlicher Feier oder entsprechender gastronomischer Versorgung. Das oder Fotograf organisieren und so weiter und so fort.
1: Viele der 450 Ehrenamtlichen sind nicht nur zahlende Vereinsmitglieder, sondern sie packen selbst kräftig mit an.
8: 2014 hat man mich gefragt, nachdem ich als Lehrer in den Ruhestand gegangen bin, ob ich nicht Interesse hätte, mich hier oben zu verdingen, weil ich ja jachtlich engagiert bin, das Jägerhaus oder Jachtzimmer einzurichten. Und seitdem bin ich ja aktiv tätig, das heißt also 2015 war diese Jägerstube das erste Mal fertig. 2019 musste alles wieder rausgerissen werden. Bei der Eindeckung des Daches hat man festgestellt, dass die ganzen kompletten Wände schwammbefallen waren, die Wände verfault waren, sodass also alles wieder raus musste. Und danach haben wir begonnen, wieder neu einzurichten.
1: 2014 konnte der Präsident des Vereins, Professor Dr. Gerd Biegel, die silberne Halbkugel für die Schlossretter im Aachener Dom entgegennehmen.
9: Bundesweit ist es der höchste Preis der Anerkennung für die Bewahrung, Rettung und Sicherung von Denkmälern, aber vor allen Dingen, und das ist das, was für mich so wichtig ist, auch mit Blick auf den Verein, die Vereinsmitglieder, es ist die höchste Anerkennung für die ehrenamtliche Tätigkeit im gesamten Bereich von Denkmalpflege, Denkmalschutz, von Geschichtserinnerung und Bewahrung.
1: Die denkmalgerechte Instandsetzung erfolgt schrittweise. Das Wichtigste war die Dachsanierung. 500 Kubikmeter Holz wurden verbaut und eine Fläche von 4.500 Quadratmetern mit Schiefer eingedeckt. Aufgrund der Schwammbekämpfung sind viele Wände noch unverputzt, aber statisch wären bereits 10.000 Quadratmeter des Schlossensembles nutzbar. Auch das Verwalterhaus ist saniert und wurde vom Verein und anderen Institutionen bezogen. Der angrenzende Kasernenflügel erhält jetzt eine neue Dacheindeckung und Fassade. Im Kirchenflügel wurde das Deckengemälde aus der Barockzeit freigelegt. Es ist die erste restauratorische Aufarbeitung im Kernbereich des Schlosses. Dank der Spende von Erbprinz Ernst August hängen nun wieder 7 alte Gemälde seiner Vorfahren im Kaisersaal, an dem Platz, den sie bereits im 18. Jahrhundert hatten. Rund 12 Millionen Euro sind bereits in die Instandhaltung und Sanierung der Schlossimmobilie geflossen. 1 Million davon haben die Vereinsmitglieder selbst erwirtschaftet und sie hoffen, dass bis 2026 die Grundsanierung erfolgreich abgeschlossen ist.
0: Wir werden auch in die Verantwortung gehen müssen, dass wir diesem Schloss im Grunde nicht nur ein bisschen Leben einführen, sondern dass wir diesem Schloss eigentlich wieder eine richtige Funktion geben.
1: Die Stadt Blankenburg ist nichts ohne ihr Schloss und die 900-jährige ehemalige Welfenresidenz ist nichts ohne ihre Schlossretter.
10: Die Mitglieder schaffen eine hohe Identifikation des Schlosses mit Blankenburg, mit der Region. Und zu Recht verdient das Schloss den Namen Krone unserer Region. Und dafür maßgeblich beteiligt und verantwortlich sind die Mitglieder unseres Vereins Rettungsschloss Blankenburg.

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2: Hier ist Delta Papa 0, Golf Victor November. Guten Morgen.
3: So funkte das Liborius-Gymnasium in Dessau-Roßlau Anfang Februar mit Forschern auf der über 13.000 Kilometer entfernten Neumayer Station 3 in der Antarktis. Den Funkkontakt möglich gemacht haben Jens und Katrin Hohme. Sie haben IT- und Funkspezialistin Theresa Thoma bei verschiedenen Amateurfunk-Weiterbildungen getroffen und so Kontakt aufgebaut. Als das Lehrerehepaar dann hörte, dass Theresa Thoma für ein Jahr in die Eiswüste der Antarktis geht, war klar, dass daraus eine einmalige und einzigartige Möglichkeit für ihre Schüler entstehen könnte.
4: Wir suchen immer nach interessanten Projekten für unsere Schüler. Ja, zum einen gibt es die Arbeitsgemeinschaft Elektronik und Amateurfunk hier am Liborius-Gymnasium, die ja auch Schaltungen bauen und sich mit Funken beschäftigen. Und zum anderen haben wir auch jedes Jahr Physikkurse. Ja, und es ist langweilig, wenn man immer nur langweiligen Unterricht macht. Man will auch schöne Projekte mit den Schülern machen. Und ein Projekt war zum Beispiel 2018 unser Kontakt mit Alexander Gerst und in diesem Jahr der Kontakt mit der Antarktis.
3: Eigentlich sollte das Projekt bereits im September 2021 durchgeführt werden. Ein schwerer Sturm in der Antarktis beschädigte jedoch die Antenne der Forschungsstation. 5 Monate später waren die Schüler sehr froh, nun endlich die Forscher befragen zu können. Und die Liste war lang. Von Fragen zum Alltag auf der Station bis hin zu Fragen in Bereichen der Physik und Chemie war alles dabei.
5: Hallo, hier ist Sadie, 18 Jahre alt. Ich würde gerne fragen, wie euer Tagesablauf aussieht. Over.
6: Hallo alle zusammen, hier ist Linda. Danke für die Frage. Also grundsätzlich haben wir hier immer jeden Tag Routine und bei mir sieht es so aus, dass ich morgens nach dem Aufstehen erstmal direkt 1,5 Kilometer durch die Antarktis laufen darf zum Observatorium, ins Thorndorf-Observatorium. Dort stehen ganz viele Messgeräte, die Luft messen und die Bestandteile dort drin. Und ja, darum kümmere ich mich. Darauf habe ich Filter zu wechseln, da habe ich Proben zu nehmen und alles zu dokumentieren und gegebenenfalls etwas zu reparieren.
3: Im Vorfeld des tatsächlichen Funkkontaktes konnten die Schüler erst einmal einiges über das Thema Funktechnik erlernen. Den Stoff vermittelt haben aber nicht die Lehrer, sondern die Wissenshungrigen selbst, von denen einige die schuleigene Arbeitsgemeinschaft Amateurfunk besuchen. In Vorträgen wurde erklärt, wie man Frequenzen einstellt, was sie überhaupt bedeuten, welche Satelliten benutzt werden und vieles mehr. Sicher ein aufregendes

0: Das Thema. Wo kam eigentlich die Faszination her und wie kam das Projekt bei den Schülern an?
1: Ich muss sagen, bei mir hat das eigentlich schon angefangen, als wir angefangen hatten, Physik in der Schule zu verkriegen. Denn unsere Lehrerin hat uns mal zum Beispiel das Löten vorgestellt und meinte, ja, wenn ihr darüber mehr wissen wollt, dann müsst ihr halt in die AG. Und seitdem war ich eigentlich sehr begeistert, auch vom Funken.
2: Also ich finde es total spannend, diese unbekannten Sachen zu entdecken und mit Menschen zu reden, mit denen man sonst vielleicht nicht so reden würde. Und dieses ganze Naturwissenschaftliche und Physikalische, was so alles verbindet, das ist im Funken natürlich total zusammengebracht. Und das finde ich total spannend und ja.
0: Bereits 2018 gab es einen Funkkontakt mit Alexander Gerst. Nun, 2 Jahre später, hatten die Liborianer 4 Forscher der Antarktisstation Neumayer 3 am Ende der Leitung. Für die Schüler eine Möglichkeit, ihren Horizont zu erweitern. Unter anderem mussten Vorträge erarbeitet, die Anlagen aufgebaut und die Veranstaltungen organisiert werden. Zum anderen hatte man Kontakt zu Wissenschaftlern, die in einem unwirklichen Gebiet in der Antarktis leben und arbeiten. Darunter auch 2 Frauen. Eine sehr bedeutende Vorbildfunktion für die Schüler.

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0: Der Donnerstagvormittag beginnt mit zeitweise leichtem Regen und die Temperaturen liegen bei 14 Grad. Zu Mittag bleibt es stark bewölkt mit anhaltend leichtem Regen und es bläst ein kräftiger böiger Wind aus Nordwesten. Am Abend ist es überwiegend stark bewölkt mit Temperaturen um 14 Grad. In der Nacht bleibt es weitestgehend bewölkt. Der Freitag wird teils sonnig, teils bewölkt mit Temperaturen um 15 Grad.
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3: Erste Blicke auf den Wendebrunnen. Ein Meilensteinprojekt der Welterbestadt schlägt Wurzeln. Das seit 2018 laufende Projekt des Bildhauers Professor Wolfgang Dreise und der Welterbestadt Quedlinburg befindet sich in der finalen Phase. Das Bürgerprojekt der Friedlichen Revolution war lange Zeit in der Entwicklung. Aus einer Idee entstanden etliche Zeichnungen und später grobe Visualisierungen in einer Werkstatt voller Skulpturen. Im Sommer 2025 konnten die ersten Schritte vor Ort eingeleitet werden. Auf dem Karl-Ritter-Platz, wo das vollendete Projekt stehen wird, musste so einiges gemacht werden. Zu sehen ist am Ende nur der Brunnen. Das Herzstück befindet sich jedoch unterirdisch.
4: Die Fläche musste frei gemacht werden. Hier waren Leitungen drunter, die Leitungen mussten umgelegt werden. Dann brauchte der Brunnen ja auch eine gute Gründung, denn wir haben ein großes Gewicht an Materialien da drauf, der Granit, die Bronze. Und da wurde dann ein Fundament hergestellt, was 1,20 Meter tief gegründet wurde. Und da haben wir letztes Jahr im Sommer begonnen, im Juni. Und bis Weihnachten im Prinzip die ganzen Tiefbau fertig gemacht. Dann gab es das erste große Highlight, das Setzen der Brunnenkammer. Das ist ja auch ein mächtiges Bauwerk von 4x3 Metern, was hier unterirdisch rechts neben mir eingesetzt wurde. Und damit beginnen dann die wirklich technischen Details, die Leitungsverlegung für die Wassertechnik, die ganze Elektroverkabelung, die sich da nachher mit verbirgt und die vielen anderen Dinge, die dazu kamen. Da muss die Fläche gepflastert werden, sodass wir jetzt eigentlich fast final sind. Die letzten Arbeiten, die jetzt noch offen stehen, wäre nochmal die Herstellung, die Montage von vier Kuben. Zwei davon werden zum Eröffnungstermin da sein und zwei werden dann später nochmal dazugesetzt.
3: Die Vollendung ist also ganz nah. Trotz der aufwendigen Planung und Umsetzung der baulichen Maßnahmen ist Lars Deuter sehr zufrieden über die Zusammenarbeit mit allen Beteiligten. Auch der Bildhauer Wolfgang Dreise ließ sich den Blick auf den beinahe fertigen Wendebrunnen nicht entgehen.
5: Es ist immer wieder sehr spannend, wenn sowas im öffentlichen Raum entsteht, aufgebaut wird. Für jemanden, der das hat in der Werkstatt in den Jahren entstehen lassen, in Einzelteilen. Und jetzt das alles zusammenzusehen als gemeinsames Ensemble, das ist unheimlich spannend und aufregend zugleich. Und in diesem Falle heute bin ich sehr, sehr zufrieden, dass die Abmaße, die Volumina sich wunderbar vertragen mit dem umgebenden Raum, mit der Architektur hier in Quedlinburg. Ich habe mit allen Partnern wunderbare Zusammenarbeit gehabt, sehr konstruktiv und ohne große Probleme, ohne wirklich große Probleme. Das ist fantastisch.
3: Bevor es zur Eröffnung am 9. Oktober heißt, Fontänenmarsch, müssen nur noch Kleinigkeiten eingestellt und verbessert werden. Dann wird das Denkmal zur Friedlichen Revolution endlich fertig und ein historisches Highlight auf dem Karl-Ritter-Platz sein. Kannst du machen.

0: Die ehemalige Grenzübergangsstelle Marienborn ist heute ein Flächendenkmal und soll an die überwundene deutsche Teilung erinnern. Zum Anlass der 30. Wiederkehr der deutschen Einheit wurde dieser Tage eine umfassend überarbeitete Ausstellung ihrer Bestimmung übergeben, die verschiedenste Aspekte dieses Areals betrachtet. Das Ereignis würdigend nahmen sowohl Landtagspräsidentin Brakebusch als auch Ministerpräsident Haseloff an der feierlichen Eröffnung teil. Gut 650.000 Euro hat man in umfassende Sanierungs- und Umbaumaßnahmen investiert, sowie in die Gestaltung der multimedialen Ausstellung, die nun einen umfassenden Überblick über die Geschichte dieses Areals gibt. Für viele Ostdeutsche ist diese Grenze mit ihrem ersten Übertritt in die Bundesrepublik verbunden. Hier in Marienborn war es die Ärztin Annemarie Reffert, die uns ihre Geschichte im Herbst 2009 erzählte, denn sie war die erste überhaupt, die am 9. November die DDR-Grenze passierte.
1: Also es ist recherchiert worden, dass ich als erste DDR-Bürgerin über die innerdeutsche Grenze gefahren bin mit sozusagen Genehmigung oder mit Zulassen der Behörden.
2: Wie kommt man denn darauf, da einfach loszufahren?
1: Na, ich bin sehr impulsiv. Ich kannte das Bollwerk her von meinen medizinischen Tätigkeiten, die ich hier manchmal an der Grenze ausüben musste. Und da habe ich gesagt, das kann ich mir nicht vorstellen, dass die so plötzlich auf sein soll. Am liebsten würde ich es probieren. Und unsere 15-jährige Tochter saß mit auf dem Sofa und hat gedrängelt, oh ja, Mutti, lass uns das probieren. Und dann habe ich noch ein paar dienstliche Verpflichtungen reguliert und dann haben wir inzwischen noch Tagesschau gesehen, das dritte Mal. Und dann konnte ich mich also nicht verhört haben, dann war losgefahren.
2: Und dann sind Sie einfach in Westen rüber und was war da los?
1: Da war gar nichts los. Ich war ja froh, dass ich die Grenze hier passieren konnte, wäre am liebsten gleich umgedreht. Ja. Dann habe ich aber gedacht, kannst du nicht machen, dann bist du Provokateur, so wie es damals ausgelegt wurde. Und habe gesagt, wir drehen eine Runde in Helmstedt und dann fahren wir zurück.
2: Und wie Sie wieder zurückkamen, was war dann?
1: Da wussten die noch wieder nichts in der Einreise. Da musste ich dann wieder mich hinstellen im Auto und warten. Der schickte dann seinen diensthabenden Offizier, der nahm mich mit rein in seine Stube und da waren noch zwei oder drei andere. Und denen musste ich erzählen, wieso ich jetzt schon wieder hier stehe. Weil die nicht glaubten, ich bin gerade erst ausgereist und nur wieder einreise, das war denen völlig fremd.
2: Fing es dann nicht schon langsam an, dass sich das vor der Grenze dann noch staute?
1: Ach, überhaupt nicht, das war alles noch menschenleer. Selbst als wir nach Magdeburg zurückgefahren sind, war die Autobahn noch leer.
0: Seit 30 Jahren ist Deutschland nun wieder vereinigt. Die Gründe für die Teilung lagen im Ausgang des Zweiten Weltkriegs, als die vier Siegermächte beschlossen, das Deutsche Reich in vier sogenannte Besatzungszonen aufzuteilen und weite Teile des Osten Deutschlands wurden polnisches oder tschechisches Staatsgebiet. Die Einigkeit der vier Siegermächte USA, England, Frankreich und Sowjetunion ging jedoch schon kurz nach dem Kriegsende verloren und die Demarkationslinie zwischen den sich herausbildenden Blöcken wurde zum Grenzverlauf, später auch gern als eiserner Vorhang bezeichnet. Auf beiden Seiten standen sich hochgerüstete Atommächte gegenüber, über ihren Einflussbereich wachend. So die historische Situation zu Beginn der 1950er Jahre, als diese Grenze spätestens mit der Gründung der beiden deutschen Staaten noch undurchlässiger wurde als zum Zeitpunkt ihrer Festlegung. Durch den Sonderstatus von Berlin als ebenfalls viergeteilte Stadt mussten zumindest für die Alliierten Transportwege freigehalten werden. An der ehemaligen Reichsautobahn 4, der heutigen A2, verlief die Grenze zwischen Helmstedt und Marienborn und hier entstand bereits kurz nach Kriegsende, am 1. Juli 1945, ein erster Kontrollpunkt, sowohl für den Fahrzeug- als auch für den Eisenbahnverkehr. Die Ausstellung zeigt, wie die Verschärfung des Verhältnisses links und rechts des Eisernen Vorhangs zu einem immer weiteren Ausbau der Grenzschutzanlagen führte. Vor allem wegen des erhöhten Personenreiseverkehrs zwischen der Bundesrepublik und West-Berlin wurde zwischen 1972 und 1974 die Grenzübergangsstelle massiv ausgebaut. Ursache war die Unterzeichnung des Grundlagenvertrags zwischen der DDR und der BRD, die eine erhebliche Erweiterung der Kapazitäten zur Personenkontrolle zur Folge hatte.
3: Also hier alleine auf dieser Grenzübergangsstelle waren knapp 1000 Personen beschäftigt im Dreischichtsystem. Der höchste Anteil Personen davon waren tatsächlich die Kontrolleure des Ministeriums für Staatssicherheit. Die haben hier die Pässe kontrolliert, Identitäten festgestellt, Visa erteilt, Fahndungsmaßnahmen und Ähnliches eingeleitet. Die hatten Uniform der Grenztruppen an. Ja, also der Reisende und die Reisenden sollten nicht wissen, dass sie vom Geheimdienst kontrolliert werden, sondern war ganz normal, wie es auch an anderen Grenzen ist, beispielsweise eine Grenzpolizei oder eben eine Grenztruppe. Dann waren die tatsächlichen Grenztruppen, das waren relativ wenige. Das waren eben diejenigen, die hier sozusagen für den Schutz der Anlage zuständig waren und für den reibungslosen Ablauf der Kontrollhandlung, die sozusagen auf dem Turm saßen und alles bewacht haben und im Umkreis. Dann gab es die Zöllner, die sozusagen ihren Zolldienst verrichtet haben, also einerseits geschaut haben nach wirtschaftlichen Gütern, die nicht ein- oder ausgeführt werden durften, die vor allen Dingen aber, und das ist wieder eine Besonderheit hier, geschaut haben nach sogenannter politischer Propaganda, also Sachen, die die DDR nicht im Land haben wollte, Informationen beispielsweise in Tageszeitungen und so weiter. Und dann natürlich ein ganz, ganz wichtiges Arbeitsfeld, auch der Zöllner, die Verhinderung von Fluchten.
0: So nimmt natürlich auch dieser Punkt einen wichtigen Raum in der Ausstellung ein, aber man beschränkt sich nicht nur auf die Betrachtung des Ostdeutschen.

0: Grenzregimes, sondern auch auf das der Bundesrepublik. Denn auch in Helmstedt war eine umfangreiche Kontrollstation eingerichtet. Hierbei ging es wohl vor allem um den Warenverkehr. So mussten die westdeutschen Zöllner verhindern, dass Waren ausgeführt wurden, die auf den Embargolisten der NATO-Staaten standen. Und auch der Einreiseverkehr nach der ostdeutschen Grenzöffnung wurde hier eine Zeit lang überwacht. Das war aber schnell nach der Wende überflüssig geworden und man entschloss sich, zumindest Teile der ostdeutschen Grenzanlagen zu erhalten und als Museum zu betreiben.
1: Denn ich habe eigentlich, als die Grenzöffnung war, war ich eine derjenigen, die gesagt haben, alles muss weg. Wir wollen nichts mehr sehen von dem, was uns daran erinnert, was wir viele, viele Jahre ertragen mussten. Heute bin ich froh, dass es ganz viele Menschen gegeben hat, die gesagt haben, nein, wir müssen das erhalten für die Nachwelt. Und ich bin ganz bestimmt auch eine derjenigen, die hier viel mit aktiv gewirkt haben, dass es tatsächlich auch bleibt. Und für die Nachwelt, für viele junge Leute, für viele Ältere, die nie was mit der Teilung Deutschlands zu tun hatten, ist das einfach ganz, ganz wichtig, dieses doch aufzuarbeiten.
0: Der Ausstellung gelingt das ganz gut, die verschiedensten Aspekte dieses Objekts darzustellen. Freilich werden viele Fakten nur kurz angerissen. Zu umfangreich ist die komplexe Historie. Dem interessierten Besucher steht aber nicht nur die Ausstellung zur Verfügung, denn auf dem Gelände sind noch zahlreiche andere Objekte zur Besichtigung freigegeben.
2: Es gibt natürlich eine ganze Reihe Stellen, die hier auf dem Gelände erhalten geblieben sind. Zum Beispiel die Wechselstube ist noch im originalen Zustand. Wir haben haben eine Baracke zum Beispiel, wo eben die Stasi-Leute drin saßen, die Passkontrolleure. Im Zollbereich haben wir originalgetreu erhaltene Bereiche, jawohl.
0: Zumindest ist bisher das Interesse an diesem Ort nach wie vor ungebrochen. Allein seit der Wiedereröffnung nach der Corona-Zwangspause Anfang Mai nutzten 8.000 Besucher das Angebot, die Gedenkstätte zu besichtigen. Wenn wir sie jetzt auch neugierig machen konnten, dann sollten sie wissen, dass hier täglich zwischen 10 und 17 Uhr geöffnet ist.

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0: ist. So kennen ihn Abertausende von Menschen. Der international bekannte Opernsänger Bastian Thomas Kohl zieht mit seiner tiefen Bassstimme fast jeden Musikliebhaber in seinen Bann. Zu Hause ist er auf den Bühnen der Welt, von Zürich über New York bis nach Wien. Überall hat er sein Können unter Beweis gestellt. Doch seine Wurzeln hat der 1987 geborene Bastian Thomas Kohl in Wolfen. Bis heute ist der Sänger seiner Heimat treu geblieben. Mit einer Mitgliedschaft im VC Bitterfeld-Wolfen bekräftigte Kohl Anfang 2022 sein Engagement für die Region.
1: Ja, man ist auf mich zugekommen, hat genau das rausgefunden, was Sie gesagt haben. Mensch, Herr Kohl, Sie sind ein Aushängeschild, Sie sind hier musikalisch sehr gut unterwegs, Sie dürfen jetzt die Hymne singen und so weiter. Wir sind übrigens ein Bundesliga-Verein, wir machen Spitzensport. Was sagen Sie denn dazu? Dazu habe ich mich dann in der Broschüre geäußert, die jetzt rauskam. Gut, ich war natürlich erstmal begeistert. Ich bin jetzt auch heute hier, um beim Training teilzunehmen. Das ist mein allererstes Volleyballtraining meines Lebens. Und ich finde das toll, dass ich da jetzt auch mal reinschnuppern darf.
0: Volleyball mit dem VC Bitterfeld-Wolfen und die Oper rund um Bastian Thomas Kohl haben einiges gemeinsam. Nicht nur stärken beide mit ihrem Wirken die Region, nein, auch körperlich fit müssen sowohl Sportler als auch der Sänger sein. Ein Aufschlag kann gut und gerne 100 Kilometer die Stunde schnell sein. Die Stimme von Kohl weit über 100 Dezibel Schalldruck erzeugen. Schaffbar nur mit viel Training und Fitness.
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0: sehe ich wahrscheinlich so aus, wie viele den standardmäßigen Opernsänger von vor 20, 30 Jahren im Kopf haben als Bild. Also ein bisschen adipös und so weiter. Damit singt sich's nicht gut, ich habe da nicht viel Luft. Also ich finde, Sport ist generell eine Sache, die jeder für uns sich so und so viel machen muss, wie er meint, dass es richtig für ihn ist. Aber die Leute, die den Körper als Leistungszentrum nutzen, und das, wir sind ja hier beim Leistungssport, im Volleyball in der zweiten Bundesliga oder für mich, der unabdingbar mit der ausgeatmeten Luft eine gewisse Luftsäule braucht, die kommen gar nicht drum herum, das zu machen. Und ich finde, man muss auch ein Zeichen setzen, wenn sie danach gefragt haben, auch jetzt gerade in dieser schwierigen Zeit zusammenzuhalten und darauf zuzugehen und sagen, ich bin mit dabei, ich verbinde das und ich habe meine Hochachtung davor, was die Jungs hier nachher leisten und hoffe, dass sie nicht alle über mich drüber einfach so hüpfen, sondern dass sie mit mir zusammenspielen. Und das ist, glaube ich, das Wichtigste, eine Zusammenarbeit in den verschiedenen Bereichen. Das hilft uns nachher allen.
1: Im Zuge der Corona-Pandemie kam es bei vielen Vereinen zum Mitgliederschwund. So auch beim VC Bitterfeld-Wolfen. Vor allem im Bereich der Jugendarbeit stellte man fest, dass junge Sportler ihre Motivation verloren haben. Eben durch Trainingsverbote und ausgefallene Spiele. Schwere Zeiten erlebte aber auch Bastian Thomas Kohl. Als Opernsänger lebt er vom Applaus der Zuschauer. Doch der fehlte in den letzten Jahren. Umstände, auf die beide weiterhin aufmerksam machen möchten. Denn wenn man sich mit Kohl einen Leuchtturm in den Verein holt, dann kann man mit Zuversicht behaupten, weit nach vorn ins Rampenlicht zu rücken.
2: Ich denke mal, das verbindet einen, egal ob das nun Sport oder Kultur ist. Und gerade in der Zeit muss man da alles ein bisschen enger stehen. Und so ist der Kontakt hergekommen, dass wir als regionale Vertreter dort uns gegenseitig ein bisschen unterstützen. Und er tritt dem Volleyballverein bei und wir bekommen vielleicht ein bisschen einen größeren Blick auch für die Probleme, die in dem Bereich sind. Und ich denke mal, wenn so eine Querverbindung da ist, das schweißt dann auch ein bisschen zusammen und motiviert vielleicht auch die anderen wieder, ja, dass man auch in anderen Bereichen gute Leistungen bringen kann und dass wir auch wieder Mitglieder gewinnen und dass man wieder einen Schritt zur Normalität zurückbekommt.
1: Beim Training mit dem Volleyballclub Bitterfeld-Wolfen konnte der Opernsänger ganz gut mithalten. Aber wie sieht es denn mit dem musikalischen Talent der Sportler aus? Wird man gemeinsam singen?
2: Ja, das ist eine gute Frage. Ich glaube eher, heute geht es mal darum, dass er mal sieht, was ein Bundesliga-Training ist. Und das wird schon für ihn ganz schwierig werden und vielleicht auch für unsere Spieler. Macht das auch den Blick dafür, dass man auf seinem Gebiet, jeder auf seinem Gebiet besondere Leistungen bringt. Er auf seinem Gebiet, er hat natürlich nun auch die Gabe, dass er die gute Stimme hat, aber die er natürlich auch trainieren muss und er muss sich seinen Erfolg ja auch erkämpfen und so ist das im Sport genau das Gleiche.
1: Mit der Mitgliedschaft Kohls im VC Bitterfeld-Wolfen blickt man nun in beiden Bereichen, Sport und Kultur, optimistisch in eine gemeinsame Zukunft. Eine Zukunft starken Zusammenhalts, die selbst die größten Probleme überwinden kann. Sei es die Gewinnung neuer Mitglieder oder eine Möglichkeit, sich auf den Bühnen zu präsentieren.
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0: Der Donnerstagvormittag beginnt mit zeitweise leichtem Regen und die Temperaturen liegen bei 14 Grad. Zu Mittag bleibt es stark bewölkt mit anhaltend leichtem Regen und es bläst ein kräftiger böiger Wind aus Nordwesten. Am Abend ist es überwiegend stark bewölkt mit Temperaturen um 14 Grad. In der Nacht bleibt es weitestgehend bewölkt. Der Freitag wird teils sonnig, teils bewölkt mit Temperaturen um 15 Grad.
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0: Spiel, Spaß und gute Laune. Viertes Nachbarschaftsfest im Wohngebiet Regenstein. Auf der Wiese zwischen den modernisierten Plattenbauten fand wie bereits im vergangenen Jahr das Nachbarschaftsfest des größten Blankenburger Wohngebietes statt.
1: Ja, weil sich hier im Regenstein wirklich viel bewegt und vor allem die Menschen, die hier im Regenstein gestalten, diese Bewegung mit. Auch das Nachbarschaftsfest, heute zum vierten Mal, ist auf Initiative der Regensteiner zustande gekommen. Und wir haben um uns ganz viele Partner versammelt, denen ich unwahrscheinlich dankbar bin, dass wir ein solches Fest hier durchführen können. Es ist auch das größte Stadtteilfest, das wir machen, und es erfreut sich wachsender Beliebtheit. Und ich lade alle ein, die vielleicht in diesem Jahr nicht dabei sein konnten, kommt nächstes Jahr vorbei. Es wird auch eine fünfte Auflage geben und hier mitten im Grün im Regenstein.
0: Der gemeinnützige Verein für Sozialeinrichtungen hatte sich mit der Übernahme des Quartierzentrums, der Begegnungsstätte und der hier integrierten Sozialstation große Ziele gesetzt und sich in den vergangenen Jahren bereits sehr gut integriert.
2: Hier treffen sich die Nachbarn und die Anwohner, die hier im Regenstein zu Hause sind. Und der GVS hat es sich ja zur Aufgabe gemacht, mit der Quartiersarbeit hier dieses Zusammenleben und Kontakte für die Bewohner im Regenstein wieder zu intensivieren, sodass auch viele ältere Menschen, die hier wohnen, Kontakt zu anderen bekommen und sozial nicht so ausgegrenzt sind und wieder gute Nachbarschaft sich entwickeln kann. Und dazu tragen wir mit diesem Nachbarschaftsfest natürlich bei, wenn wir einmal im Jahr, das ist ja nun schon zum wiederholten Male, hier dieses Nachbarschaftsfest veranstalten. Wir haben sehr viel Unterstützung durch die Stadt Blankenburg. Die Stadtwerke unterstützen uns, die BWG und die Wohnungsgesellschaft natürlich auch.
0: Der Platz hinter der Begegnungsstätte zeigte sich wieder einmal als idealer Ort für ein buntes, abwechslungsreiches Programm.
3: Zum Beispiel haben wir wieder vier interessante Stationen fürs Nachbarschaftsfest Kinderturnier. Und eigentlich sind es fünf Stationen. Und alle Kinder, die mitmachen, die können am Ende über eine Lostrommel einen großen Preis gewinnen. Zum Beispiel der Internationale Bund, der bietet heute an, dass die Kinder Frisbeescheiben basteln und werfen. Zum Beispiel das Jugendwaldheim, das hat ein Waldquiz vorbereitet. Der Kreissportbund bietet wieder seinen Geschicklichkeitsparcours an. Und die Kita am Regenstein, da können die Kinder in einen Korb werfen mit drei unterschiedlichen Gewichtsbällen oder auch ein Puzzle absolvieren. Und an jeder Station bekommen die Kinder einen Stempel. Und wenn sie alle Stempel zusammen haben, da freuen wir uns, weil sie dann nämlich ein kostenloses Eis bekommen und ihr Kärtchen auch in unsere Lostrommel werfen.
0: Dank der zahlreichen Helfer und Unterstützer wurde es wieder ein gelungenes Fest mit vielen Aktionen, vor allem für Kinder.
4: Wir pflegen ja mit der GVS schon eine lange Zusammenarbeit. Wir haben auch einen Kooperationsvertrag. Wir freuen uns natürlich, dass die GVS hier besonders im Regenstein sehr, sehr aktiv ist, die Leute zusammenbringt. Und natürlich gehören da auch wir dazu als große Akteure in der Stadt. Wir haben wieder mit an Bord unser schönes Glücksrad. Das kommt bei den Leuten einfach immer am besten an.
5: Heute können die Kinder